0: unsichtbare Maske. Manchmal braucht man eine Maske und dann kann man dahinter der sein, der man wirklich ist, der man wirklich sein will. Augen zu. Augen auf.
1: Den brauchst du jetzt nicht mehr. Sven und ich warten hier auf dich, bis du wieder da bist, okay?

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0: Tarek, wie alt willst du werden?
1: Du, eigentlich ist es egal, wie alt ich werde. Hauptsache, ich sehe meine Kinder aufwachsen und vielleicht noch ein paar Enkel und ja, bin im Alter noch mal fit und gesund. Ne?
0: Da habe ich einen Tipp für dich. Entweder ziehst du in die blauen Zonen, die Blue Zones, wo die Leute besonders alt werden, aber auch gesund bleiben. Oder du isst so wie dort.
1: Ja, das ist ja super, ne? Ich meine, blaue Zone ist ja auch Trendthema schlechthin jetzt. Das wird durch die Presse getrieben und da ist aber auch schon ein bisschen was dran, ne? Es gibt so ein paar Ecken auf der Welt, wo die Menschen älter werden. Das Essen ist ein ganz wichtiger Bestandteil, aber nicht alles, ne?
0: Genau. Wir durchleuchten das Essen in Ikaria, Okinawa, Costa Rica oder Sardinien und finden die Gemeinsamkeiten. Und daraus haben wir super leckere Gerichte mitgebracht, die richtige Langlebigkeit bringen.
1: Am Anfang absoluter Klassiker, der nicht fehlen darf. Das sind so diese Ramen. Kommen aus Japan, total hip. Aber wir nehmen keine Nudeln dafür, sondern wir machen Zucchinis. Und dazu gibt es ein Soja-Ei, Shiitake-Pilze, extrem lecker.
0: Und dann haben wir eine Bowl, also eine Schale mit gemischten Bohnen und einem Dinkelsalat mit Ziegenkäse.
1: Ja, und zum Schluss Sommerrollen, die werden nicht frittiert, sondern die werden einfach eingeschlagen in ein Blatt. Dann sind da leckere Garnelen drin, Avocado, einen kleinen Dip gibt es dazu. Ich würde sagen, wir legen mal los,
0: Ronan.
1: Viel Spaß beim Zugucken.

0: So, jetzt legen wir gleich los mit unserem ersten Gericht. Wir machen Ramen. Aber keine klassischen Ramen. Also Ramen ist ja ein Nudelgericht. So sehen die kleinen Schieder hier aus. Ne?
1: Normalerweise.
0: Und wir nehmen Zucchini anstatt Ramen. Und für die Zucchini habe ich hier so ein kleines Ding. Das ist wie so ein Anspitzer. Ne? Das ist wie zu Hause so immer mal schnell den Stift anspitzen.
1: Mhm. Die Zucchinis sind ja ein Element auch der Mittelmeerküche, die unser Leben verlängern. Sie sind antientzündlich wirksam, wirken mit seinem Kalium blutdrucksenkend. Und erhöhter Blutdruck ist ja das, was uns die Arterien kaputt macht. In Deutschland haben ab 80% der Bevölkerung Bluthochdruck. Und das verkürzt das Leben. Ne?
0: So. Und dann haben wir jetzt unsere Zucchini-Nudeln, die die Ramen ersetzen. Dann kann ich nämlich schon mal anfangen mit unserer Bouillon, dass wir die ein bisschen ansetzen.
1: Bouillon, die hattest du vorbereitet mit?
0: Genau, ich habe Shiitake-Pilze machen wir, deswegen habe ich so die Shiitake-Stiele auch noch mit drin, ja. Und so ein bisschen Knoblauch und nehmen hier
1: Ingwer.
0: Die Bouillon ist letztendlich so immer die Basis so für alles. Mhm. Ne? Und da werden im Klassischen werden verschiedene Brühen oft auch zusammengegeben und dann gibt es immer so einen kleinen Würzsud, der unten reinkommt. Das machen wir jetzt heute nicht, weil wir es relativ einfach halten. Ich habe aber jetzt hier schon natürlich einmal die Eier angesetzt, ja, damit wir die schon haben. Und davon habe ich noch ein bisschen von diesem Sud.
1: Das ist Sojasoße?
0: Das ist dieser Sojasud. Und den gebe ich einfach damit rein. Ich zeige gleich, wie die Eier angesetzt werden. Und ich finde es immer schön, wenn man dann trotzdem noch frischen Ingwer dazu gibt. Weil frischen Ingwer, finde ich, kann man gar nicht genug haben. Das bringt in solche Gerichte so eine frische Schärfe rein, die wirklich Spaß macht. Ne? Ja, also das ist so für mich.
1: Das, was du da bisher reingetan hast, das ist alles antientzündlich wirksam. Schau. Und das sind alles Verlangsamer der inneren Entzündung. Und damit altern unsere Gefäße langsamer, damit bleiben wir länger geistig wach und gesund. Und das macht Zucchini, das macht der Knoblauch, das macht Ingwer und die Chili gleich mit. Das sind sozusagen Ingredienzien für Hundertjährige.
0: Ja, nur so gut.
1: Genau.
0: Sieht man auch besser aus dann?
1: Das siehst du auch am Hautbild dann am Ende. Und bei den Zucchinis, da haben wir noch was Besonderes dabei. Die enthalten bestimmte Carotinoide, die unsere Netzhaut vor der altersbedingten Erblindung schützen. Und die sind übrigens auch in den Eiern drin. Ja, deshalb ist das auch noch was gegen Erblindung. Und wenn man erblindet ist, dann steigt das Risiko für alles, für Depression, für Krebs. Und das Leben ist dann sehr belastet, wenn man blind ist.
0: Hat das mit der Lebensfreude zu tun, die dann vielleicht
1: Ja, auch das. Geht? Ja, das soziale Miteinander. Ich sehe keine lachenden Gesichter mehr. Ich muss alles aus der Stimme holen. Also unser Sehvermögen ist ein Teil unseres sozialen Miteinanders. Und das ist eben auch noch mal ein wichtiger Punkt für Hundertjährige, eingebettet in soziale Miteinander, in der Gemeinschaft.
0: Ja, das ist für mich auch ganz entscheidend, so, weil das Essen ist das eine, aber mit wem du isst, gemeinsam essen, mit Menschen zusammen.
1: So nicht einsam vorm Fernseher, ne?
0: Nee, das ist, ich habe jetzt hier Shiitake-Pilze grob mit rein, die dürfen da drin ziehen, ganz unkompliziert. Chili drin, Knoblauch, Ingwer. Und jetzt gucken wir nochmal, dass wir nochmal einen kleinen Spritzer Säure dran geben. Ich finde immer so gerade, die Brühe darf auch ruhig einen kleinen Spritzer Säure haben. So. Und dann, damit ich diese Zitrusnoten noch habe, kann man auch einen ganz kleinen Müh mit rangeben. Muss man mal vorsichtig sein bei der Limettenschale. Nicht, dass die nachher zu viel Bitterstoff enthält. Ja, das ist ganz gut. Chili, wie scharf magst du es?
1: Ruhig scharf, ja. Die Shiitake-Pilze gehören ja auch zu den Heilmitteln in der traditionellen chinesischen Medizin und tolle pflanzliche Eiweißlieferanten. Aber sie sind gegen Zivilisationskrankheiten wirksam, also gehen auch in die gleiche Richtung. Also alles, was wir da bisher reingetan haben, sind sozusagen, Altersverlangsamer.
0: Das ist also Powerfood, ne?
1: Ja, das ist Powerfood, ja.
0: Ich liebe ja diese unkomplizierten, schnellen Gerichte. Und das ist ja sowas, was du auch super vorbereiten kannst. Ne? Und ich habe jetzt auch noch, um da ein bisschen Eiweiß reinzubekommen, habe ich Tofu noch mit am Start. Mhm. Aber wie du siehst, das ist nicht dieser klassische, sondern das ist ein Seidentofu. Der ist ein bisschen weicher.
1: Ja.
0: Der erinnert ein bisschen an Eierstich.
1: Ja, ein bisschen, ja.
0: Deswegen, ich finde den normal zum Kochen finde ich den nicht so schön,
1: für weil Nachtisch er zerfällt. Ist gut, ne?
0: Für Nachtisch ist er sehr gut. Und jetzt so, wenn man den als Einlage für die Suppe nimmt, gewürfelt ist er auch ganz toll. So, jetzt schneiden wir den mal so ein schönes kleines Stückchen. Ich klaue mir mal so eine kleine Schale bei dir, ne?
1: Ja. Bei Tofu, wir wissen ja, dass die asiatischen Frauen weniger Wechseljahresbeschwerden haben. Hängt möglicherweise mit dem Tofu zusammen, Phytoöstrogene, kann sein. Und Frauen haben dann, wenn sie viel Tofu essen, dann haben sie auch festere Knochen. Also es wirkt auch gegen Osteoporose.
0: So, Tofu eingelegt, auch zur Seite. Dann mache ich gerne, also so eine Bowl besteht ja aus verschiedenen, so diese Schale, diese mit den Rahmen drin, besteht ja aus vielen Komponenten. Ich finde immer ganz schön, wenn man so kleine Überraschungen drin hat. Deswegen rote Zwiebeln sind für mich immer was ganz, ganz Tolles. Die könnte ich jetzt so reingeben, das wäre total simpel, aber ich mache etwas anderes damit. Das ist etwas, was ich auch schon seit Jahren immer sehr, sehr gerne mache. So rote Zwiebeln, rot gemacht nochmal zusätzlich. Das ist ganz simpel. Dafür schneidet man schöne dünne Julien. So, und jetzt gehen die Zwiebeln

0: Die sind noch schön knackig, haben noch ordentlich Biss, bekommen jetzt aber so eine richtig schöne rosane rote Farbe. Die Farbe wird durch den Essig so richtig rausgekitzelt und das schmeckt nicht wie eine rohe Zwiebel, aber auch nicht wie eine gekochte, hat so einen Biss und hat so eine schöne Frische, was das Gericht noch mal ein bisschen belebt. Ne?
1: So. Wo tust du die Eier jetzt rein?
0: Die Eier lege ich jetzt ein. Ich zeige einmal, wie es geht.
1: Ja.
0: Ich habe Soja, einen Schuss Sake dazu und dann Ingwer gebe ich gerieben mit rein. Gerieben ist immer ein bisschen feiner und entwickelt natürlich auch mehr Dampf.
1: Und wir nehmen es besser auf, ne?
0: Ja.
1: Ein bisschen Chili und noch ein bisschen Limette hast du da reingemacht gerade, ne?
0: Ja, einen ganz kleinen Spritzer hier noch. Ein klein bisschen Süße. Ich nehme mir immer gern Ahornsirup, kannst aber auch Honig nehmen. So, und das lege ich jetzt ins Weckglas rein und dann kannst du es über Nacht stehen lassen. Das hält auch gut über eine Woche im Kühlschrank. Dann hast du natürlich hier solche eingelegten Eier, die dann nach ein paar Tagen, richtig oder nach einem Tag jetzt auch schon richtig Farbe annehmen und auch diesen Geschmack, diesen Umami-Geschmack.
1: Also Thema Eier, die sind halt einfach gesund.
0: Sehr gut. Ich finde es auch. Also ich mache jetzt hier, guck mal, ich habe jetzt hier Koriander. Es gibt ja so viele Menschen, die mögen das nicht so gern. Ich liebe Koriander und ich finde, auch die Stiele gebe ich jetzt auch hier in die Brühe mit rein. Den Rest habe ich jetzt hier geschnitten. Und wir haben jetzt hier ja schon so gut wie alles zusammen. Ich würde jetzt nur noch ganz kurz die Zucchini gleich einmal in die Brühe reinschmeißen, kurz ziehen lassen und dann können wir sogar schon anrichten.
1: Ja, klasse.

0: Das schmeckt anders als Ei. Und die Nudeln sind toll. Viel leckerer als so normale Nudeln.
1: Ja, vor allem auch so leicht und bekömmlich. Und
0: super.
1: So machen wir natürlich weiter.
0: Ess ihn nachher zu Ende.
1: So, Okinawa hast du gerade so als Stichwort gesagt. Jetzt geht es so ein bisschen so Crossover-Kitchen Richtung Südamerika und auch so ein ganz klein bisschen Kalifornien-Einschläge, weil wir machen eine Bowl, also eine kleine Schale. Und die machen wir aber mit Bohnen und Hülsenfrüchten, was ja eher so Südamerika dann ist. Ne?
0: Costa Rica. Ne?
1: Genau. Und so als kleiner Crunch da drin haben wir hier so Dinkel. Mhm. Den habe ich jetzt eingeweicht. Und am besten machst du das so am Vortag, ganz normalen Dinkel. Mhm. Machen wir so eine Bowl mit Dinkel, mit Bohnen verschiedenen und Ziegenkäse. Und den Dinkel dann wirklich nur in leicht gesalzenem Wasser, so kannst du rein und kochen lassen. Dann quillt er auf. Ich kipp ihn einmal ab, dann können wir das zeigen. So, ich finde nämlich Dinkel ist total unterschätzt. Auch so gerade so, wir kennen das ja, wir haben ja so Couscous, Bulgur.
0: Und Dinkel ist ja auch eine super Alternative für Weizen. Weizen ist halt ein sehr hochgezüchtetes Getreide. Und Dinkel ist halt ursprünglich. Ja. Er enthält mehr Eiweiß und mehr gute Eiweiße, mehr ungesättigte Fettsäuren. Und das ist ein wichtiges Element in der Blue Zone, in der blauen Zone Ernährung, weil die Ballaststoffe antientzündlich und entzündungsverlangsamt wirken. Deutschland hat da viel vor, weil die Lebenserwartung in Deutschland ist die schlechteste von den Industrienationen. Wir sind also weit entfernt, eine blaue Zone zu sein. Das viel Nachholbedarf.
1: Ja.
0: Was kann ich tun?
1: Wir fangen jetzt an erstmal mit dem Nachholen. Wir haben hier eben schon mal rote Zwiebeln gemacht. Lege ich jetzt hier mal rein. Ich nehme die gleich für zwei Gerichte. So, stelle es zur Seite. So, jetzt habe ich den Dinkel. Und da kommt nämlich von den roten Zwiebeln was rein. Knoblauch machen wir gleich mal zu den roten Zwiebeln dazu. Bam. So. Du kannst vielleicht so ein bisschen Petersilie schon mal fein schneiden.
0: Mhm. Und die Kräuter?
1: Das kommt gleich dazu.
0: Genau, also auch ruhig mit Stielchen, so, ne?
1: Ja,
0: oder? Wenn wir antientzündliche Kräuter mit dazu nehmen, das ist ein ganz wichtiges Element dabei.
1: Ich habe jetzt hier nämlich frische Zitrone drin. Die gebe ich hier mit rein. Ich gebe hier jetzt noch ein bisschen Ahornsirup mit dazu. Bisschen Salz, bisschen Pfeffer. Später kommt noch die Petersilie mit dazu. Und dann stelle ich das erstmal zur Seite und kümmere mich schon mal um die Bohnen.
0: Welche hast du da genommen jetzt?
1: Klassisch wären da ja irgendwie so in Südamerika hast du eher so diese dicken Bohnen und das Ganze. Das, was wir halt hier natürlich haben, sind immer so solche kleinen Brechbohnen und Kenia-Bohnen. Das ist das, was so typisch bei uns ist. Die Schnippelbohnen, die breiten Bohnen. Da kannst du letztendlich auch nehmen, was du willst, wie so ein Bohnensalat. Ne?
0: Ja, was,
1: also
0: was
1: richtig
0: nach Bohnen. Saison, ne?
1: Ja, genau.
0: Die dicken sind häufig mehr eiweißhaltig. Das ist natürlich ganz gut. Und bei den Bohnen ist es so, wenn man Lebensmittel definiert, die gegen Stoffwechselerkrankungen, gegen Diabetes, gegen Bluthochdruck wirken, dann sind da die Bohnen mit den Nüssen ganz vorne an.
1: Die Bohnen, wenn ich sie jetzt abschrecke, gebe ich auch immer gleich ein bisschen Salz ans Abschreckwasser ran. Einmal vorblanchieren. Gibt es da irgendwie so eine Studie oder irgendein Wissen, dass sie komplett durchgegart sein müssen? Müssen sie nicht, ne, oder?
0: Nein, das nicht. Aber sie müssen gekocht, eingeweicht, vorbereitet werden. Dann sind sie für uns unbedenklich. Ja.
1: Ich habe jetzt noch Ziegenkäse. Den vertragen auch Menschen, die manchmal mit Kuhmilch ein Problem haben, ein Ticken besser, ne?
0: Ja, weil sie ein bisschen weniger Milchzucker enthalten. Das ist ja auch so, das ist ja auch ein Käse aus dem Süden, aus dem mediterranen Bereich, nicht? Ein guter Vitaminlieferant, viel Eiweiß und es ist auch wieder ein Low-Carb-Gericht. Es schont den Blutzuckerspiegel und ein lebensverlängerndes Essen.
1: Das ist deine Petersilie, ne?
0: Ja.
1: Aber ist gar nicht so schlecht, dass du sie ein bisschen gröber gelassen hast. Dann kann ich sie hier zugeben.
0: Ja.
1: Ich finde, das macht immer so einen ganz kleinen, so ein bisschen bissigeren, frischeren Effekt hat das Ganze. Zip. Ich schnippel jetzt hier nur einmal schnell die Bohnen so ein bisschen klein, einen Schwung. Und bei diesen Grünen hier, da haben wir Gott sei Dank nicht ganz so viele, weil die machen so viel Arbeit, ne? Das ist immer so, man muss immer die Haut rausziehen.
0: Ja, für Faule, die können dann auch mal welche aus dem Glas nehmen, ne?
1: Oh ja, also nicht ich finde so gerade so, ja. Ich finde es nicht so dolle.
0: Frisch ist besser, ja.
1: Ja, gerade bei diesen Grünen hier, die werden im Glas werden die wirklich nicht besser. So, genau. Dann Petersilie, hast du ja gut, ne, ordentlichen Sprung dazu. Und dann kommt auch hier von unseren Zwiebeln, wo ich noch einen Schnack dazu. Ich mache einfach alles rein, ne? Passt schon irgendwie, ne? Ich gebe jetzt hier ein bisschen Apfelessig und ein bisschen Ahornsirup auch dazu. Das ist dieses Spiel der Süße wieder haben, weil ich das macht es einfach ein bisschen bekömmlicher und macht es ein bisschen leckerer. Die Zwiebel ist drin, ordentlich Knoblauch. Und ich finde, das sieht schon so mit diesen rot gemachten Zwiebeln. Ich finde, das lohnt sich, die einfach mal so von der Farbe zu machen, weil das sieht einfach so toll aus. Oder? Ist richtig gut. Ich mag das. Und jetzt haben wir die drei Grundkomponenten für unser nächstes Gericht, für unsere Bowl sozusagen schon fertig. Wir haben Ziegenkäse. Den könnte man jetzt noch glatt und cremig rühren, aber wir haben hier so einen kleinen süßen Ziegenkäse, den würde ich einfach so ein bisschen gleich auseinanderbröseln und das alles in so einer netten Bowl anrichten. Und dann haben wir unseren nächsten kleinen Snack schon.
0: Bin ich gespannt.
1: Ich fange an.

0: Das ist ja so eine Melange aus Mittelamerika und Mittelmeer.
1: Ich finde es einfach total lecker, weil es so eine Eiweiß, also Bohnen haben zwar auch schon, aber so bist du dann richtig gut dabei. Und sonst habe ich immer das Gefühl, es fehlt ein bisschen was. Ne? Das ist nur ein Salat.
0: Was du nicht wusstest, ist, dass Bohnensalat mein Lieblingssalat ist. Mache ich auch gerne zu Hause.
1: Echt? Ich finde Bohnen auch richtig so, wenn die so knackig sind, so den roten Zwiebeln, die sehen dazu auch noch mal richtig Bombe aus. Diese Farbe, die da so rausknallt. Und jetzt geht es gleich mit dem Farbspiel weiter. Ne? Weil wir machen nämlich jetzt unsere schönen asiatischen Sommerrollen. Mag ich total gern, weil die so weich sind. Du kannst schön dippen mit dem Soja. Viel Gemüse machen wir dazu. Einen richtig coolen Gemüsesalat und einen kleinen Sojadip. Garnelen für die Füllung habe ich schon mal hier. Dann kannst du vielleicht schon mal so die so ein bisschen eine kleine Vinaigrette machen.
0: Ja.
1: Zitrone, ein bisschen Knofi und Ahornsirup. Und ich mache hier das Gemüse schon mal, rubbel das schon mal klein. Ja, dann machen so einen kleinen Gemüsesalat. Und den möchte ich gerne so mit Gemüsestreifen machen. Ich versuche das zumindest mal. Erstmal so einmal grob Scheiben schneiden und dann feine Julienne runterraspeln.
0: Rohkost hat ja den Vorteil, dass da die sekundären Pflanzenstoffe ja tatsächlich nicht von Hitze irgendwie gestört werden. Und das ist dann voller Antioxidantien und das ist das Nächste, was uns halt wirklich alt werden lässt, nämlich diese Verhinderung der Oxidation bei uns im Körper. Der Körper, sage ich mal, verrostet durch das Leben und falsches Essen. Und das sind sozusagen, ja, ich sag mal, ganz grob Rosthämmer. Ne?
1: Ja, also ich gebe hier noch einen kleinen Klatsch, noch ein bisschen Sojadip kommt nachher eh dazu. Gib was ran, Salz. Und du kannst jetzt gerne noch die Säure und ich gebe das mal rüber, dann kannst du das ja mal abschwenken.
0: Ja, ja.
1: Kräuter kannst du jetzt zum Schluss auch mit dazugeben. Weil dann kann ich nämlich gleich schon mal die kleinen Garnelen.
0: Riesengarnelen.
1: Riesig.
0: Ne?
1: Ja. Ja. Die sind hier ganz praktisch, weil man sie ja gut würfeln kann. Wir machen sie in die Füllung rein.
0: So, dann mache ich noch ein bisschen Knoblauch rein.
1: Sehr gut. Ich habe jetzt hier die Garnelen. Und hier, guck mal, du siehst ja, ich habe die Garnelen auch in der Schale gebraten. Weil dieses Braten in der Schale sorgt so ein bisschen dafür, dass diese Krustentieraromen einfach nochmal, dass ganz viel Power steckt in der Schale.
0: Das heißt,
1: durch das Rösten, ja, hast du erstmal diesen Geschmack, der natürlich auch auf das Fleisch übertragen wird. Und zusätzlich hast du einen Schutz von dem Fleisch, dass es ja nicht so austrocknet. Ne? Ja, dann kann man es nachher gleich richtig gut schneiden. Das sind natürlich hier Prachtexemplare.
0: Was die Garnele auch nochmal liefert, ist Jod. Und davon haben wir in Deutschland zu wenig im Essen. 30% der Bevölkerung hat Jodmangel. Das ist für eine, sag ich mal, für ein funktionierendes Gehirn wichtig. Die Jugend hat sogar noch mehr Jodmangel, so bei 60%. Und so eine Garnele ist natürlich ein guter Jodlieferant. So, jetzt brauchen wir noch ein bisschen Säure da rein und ein bisschen
1: Zitrone?
0: Olivenöl.
1: So?
0: Ja. Zitrone habe ich. Zitrone habe ich. Knoblauch habe ich und
1: Olivenöl. Ja, ja, genau. Kannst du auch hier noch mal ganz kurz gucken, vielleicht noch einen ganz kleinen Tick Ahornsirup als Gegenpol. Du hast dann auch einen Schnack Zitrone dran.
0: Und dann passt das auch. Was brauchen wir noch? Nachher kommen die Kräuter drauf, ne?
1: Unsere
0: entzündlichen Kräuter, ja.
1: Ich mache jetzt hier an die Garnelen, kommt auch noch für mich schön gerubbelt, klein gerubbelter Knoblauch ran. Und gewürfelte Zwiebeln mache ich dazu. Und dann gebe ich hier auch gleich Säure dazu, denn ist da auch nicht viel Omega-3 dran und auch überhaupt nicht grundsätzlich viel Fett an so einer Garnele. Deswegen gebe ich jetzt gerne ein bisschen Avocado dazu. Dann haben wir wieder ein paar Fette dazugegeben.
0: Dann haben wir wieder gesunde Fette dabei, Vitamin A, viele B-Vitamine. Nochmal 6% Ballaststoffe, die brauchen wir ja auch, um die antientzündliche Wirkung zu haben.
1: Ganz wichtig, wenn man mit Avocado arbeitet, dass du auch gleich Säure dran hast. Weil die laufen sonst sehr, sehr, sehr schnell an. Wir haben so tolle Avocados hier gerade. Die sehen so knackig frisch und grün aus. Das ist ja immer so gleich so ein Indikator für Frische, finde ich immer so. So, jetzt gibt es hier frischen Koriander noch mal rein. Oder Petersilie, für den, der jetzt nicht so der große Fan von dem Ganzen ist. So.
0: So, da haben wir den Salat.
1: Da haben wir den Salat. Ich gebe jetzt hier noch in die Füllung so Chilis rein. Nicht so geizen, ne? Mit Chili muss man nicht geizen. So. Zack, einmal probieren hier.
0: Ja, du hast recht. Die Farben, dieses Farbenspiel sieht nicht nur toll aus, es zeigt eben auch die Vielfalt der ganzen Lebensmittel. Ne? Die Karotte mit seiner krebshemmenden Wirkung, die gegen Reizdarmbeschwerden hilft. Ne? Alles schön bunt, von jedem was dabei. Ein richtiger Cocktail.
1: Stellen das kurz zur Seite. Dann mache ich noch einen kleinen Ratzfatz-Dip. Hast du noch Lust? Obwohl, ich habe hier noch welche, die Zwiebeln. Ich mache hier so einen kleinen Sojadip. Habe ja von vorhin noch ein bisschen was übrig. Dann Sesamöl ist auch immer natürlich klasse.
0: Ja, Sesamöl, das ist gut, dass du das dabei hast. Sesamöl ist ja auch.
1: Ich finde auch richtig einen schönen Schnack Sesam so reingeben.
0: Ja.
1: Kannst du noch mal eine Zitrone, so eine Limette noch mal raussuchen?
0: Ja, also Sesam ist ja mit seinen gesunden Ölen anti-entzündlich wirksam und vor allen Dingen hat es auch eine nachgewiesene schmerzlindernde Wirkung. So.
1: Ich schnibbel jetzt hier einfach mal ein bisschen was rein. Mhm. Schön in den Dip rein.
0: Was du so hast, ne?
1: Ja. Kannst du ruhig ganz
0: die ganze, Limette.
1: Ja, hau rein. Also Ingwer-Schärfe ist auch gut. Das ist so, das überrascht manchmal so, weil du gar nicht wirklich viel Chili dran hast und trotzdem eine gute Schärfe.
0: Unterm Strich ist es ja so, dass diese blauen Zonen der Langlebigkeit nicht ungefähr alle so um den Äquator herum liegen. Das sind alles die warmen Regionen, wo es ganzjährig frische Sachen gibt, wo die Leute auch selber ihre Felder bestellen. Die haben ein kleines Häuschen oder das Feld liegt am Hügel. Und da müssen sie hinlaufen, da müssen sie Gartenarbeit machen, da schnacken sie am Zaun. Ja?
1: Vielleicht muss ich jetzt auch noch mal irgendwo so Richtung Äquatornähe ziehen.
0: Ja, und aber Gartenarbeit. Das ist schon mühsam.
1: Zählt Grillen als Gartenarbeit?
0: Nein. Leider nein. Aber das ist so ein bisschen der Tenor von diesen blauen Zonen. Und das verbessert da natürlich auch ein bisschen.
1: Wird man nur alt, wenn man Gartenarbeit macht?
0: Ja, Gartenarbeit gilt ja als Sport sogar dann auch, als Bewegung.
1: Okay.
0: Das ist doch toll, ne?
1: Das mit der Gartenarbeit muss ich mir noch überlegen. Jetzt weiche ich hier schon mal eins von diesen kleinen süßen Reisblättern auf. Und zwar bei denen musst du aufpassen, die brauchen gar nicht so viel Wasser. Wenn man sie zu lange einweicht, dann werden die so weich und kleben tierisch doll zusammen.
0: Nur einmal ganz kurz, ne?
1: Nur einmal kurz, ja genau. Ja. Ich lege sie jetzt hier rein, hole sie praktisch raus. Kannst du auch auf einem feuchten Tuch machen, wenn du möchtest. Dann lassen wir es hier kurz liegen. So, und dann schnappe ich mir hier schon mal meine Füllung. Leg da schon mal was drauf. Und dann warte ich noch einen Moment, lege schon mal das nächste Blatt rein.
0: Ein tolles Gericht, wenn man Gäste hat. Ja? Kannst ja alles vorbereiten, ist alles kalt.
1: Ist super.
0: Also und dann sitzen die Gäste zusammen und rollen schön.
1: Das kannst du auch machen.
0: Und hast richtig Zeit, du kannst richtig schön lange essen. Ne? Das ist tatsächlich, das ist blaues Zonenessen.
1: So, jetzt rollen wir das zusammen. So, es muss warten, bis es weich ist. Aber auch nicht zu sehr. Mhm. Ja? Dann kannst du es einrollen und schon mal zur Seite stellen. Das nächste eingeweicht hier. Nimm es raus. So. Warte einen kleinen Moment. Ich glaube, ich kann sogar ein bisschen mehr Füllung nehmen hier. War ein bisschen vorsichtig gewesen. So, jetzt.
0: Kann man das auch mit so Algenmatten machen?
1: Könntest du theoretisch auch.
0: Ja? Ja. Dann hätten wir noch mehr Jod dabei.
1: Kannst du auch machen. Du meinst so Nuri-Alge oder sowas zu nehmen? So, ja, das geht auch. So, zack.
0: Die sind auch ein bisschen, die sind nicht so hart. Die darf man wirklich nur leicht einweichen dann, ne?
1: Ja, da streichst du nur mit einem feuchten Finger drüber.
0: Ja, und schon sind sie.
1: Über diese Sushi-Alge.
0: Mhm.
1: Dann würde ich sagen, ich mache noch einen fertig. Mhm. Und dann mache ich uns
0: mal fertig. Mit.

0: Ja, lecker. Oh.
1: Ich probiere jetzt mal deinen Salat. Den hast du ja hervorragend geschnitten hier.
0: Mm-hmm. Kann man essen, ne?
1: Super. Ich finde, so, das ist so leichte Küche, die man einfach wirklich mal so schnell nebenbei essen kann.
0: Ja.
1: Oder auch, wenn du Freunde zu Besuch hast. Mhm. Und auch, du kannst ja kombinieren. Den Salat kannst du genauso machen, wenn du mal grillst draußen. Mhm. Und irgendwie so als Beilage. Und du kannst ja wild kombinieren. Du kannst ja theoretisch alle Gerichte, die wir gemacht haben heute,
0: ja,
1: auch so ein bisschen, kombinieren.
0: Du kannst auch das rein vegetarisch machen. Lässt die Garnele weg. Ja. Das schmeckt auch super ohne Garnele. Ja.
1: Ich glaube, wenn ich diese ganzen Gerichte probiere, ne, dann sehe ich immer so, das Wichtigste daran, so alt zu werden, ist wirklich so, dass man die Momente mit den Menschen genießt, die man irgendwie hat, toll zusammen kocht, den Genuss feiert. Und dann ist eigentlich alles irgendwie auch gut, oder?
0: Das ist ja der Sinn, ja.
1: Ich finde auch. Also bei so einem Essen, da macht Altwerden Spaß. Insofern werden Sie alt zu Hause und kochen Sie nach. Gesund alt werden, das ist unser Motto. Bis zum nächsten Mal. Mmh. Mmh.
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0: Jawohl, einen wunderbaren Abend Ihnen allen. Ich freue mich auf eine neue Woche mit Ihnen, mit Hallo Niedersachsen, in der wir gemeinsam schwitzen werden. Das wird wieder heiß in den kommenden Tagen und man kann fast die Uhr danach stellen. Das ist auch immer die Zeit, in der das Blut knapp wird in Niedersachsen. Bei dem Wetter hat der Kreislauf ohnehin schon gut zu tun, da denkt man nicht unbedingt an Blutspenden. Nur werden ja trotzdem Spenden gebraucht. Auf der Internetseite des Deutschen Roten Kreuzes zum Beispiel. Da können Sie tagtäglich gucken, wo in Ihrer Nähe Sie spenden können. Ein gutes Dutzend Möglichkeiten waren es heute, querverteilt über Niedersachsen, auch in Peine.
1: Heute steht das Blutspendemobil auf dem Parkplatz vor einem großen Baumarkt in Peine. Andreas Koschny hat sich auch wieder angemeldet. Er spendet heute schon zum 96. Mal. Sein Motiv ganz klar.
2: Ja, vielleicht brauche ich das Blut mal selber.
1: Menschen wie ihn braucht das Rote Kreuz. Die Bestände liegen seit Wochen nur bei 8.000 bis 9.500 Konserven in Niedersachsen. Zu wenig, um die Kliniken vollständig zu beliefern. Es droht mal wieder ein Engpass, gerade jetzt in den Sommermonaten.
3: Das merkt man halt schon, ne? Dass Ferienzeit ist und dass halt weniger Spender kommen dadurch oder auch halt die Hitze nicht abkönnen vom Kreislauf her. Also das merken wir schon.
1: Bei hohen Temperaturen kommen 30 bis 40% weniger Spender. Der Blutspendedienst versucht deshalb, möglichst viele Menschen zu erreichen und zu werben. Bei Maurice Wessels hat das gefruchtet.
4: Über Social Media, TikTok, so bin ich so ein bisschen so wieder auf die Motivation gekommen, quasi nochmal Blut zu spenden.
1: Damit es möglichst schnell wieder mehr Freiwillige werden, bietet der Blutspendedienst auch immer wieder kleine Anreize, wie hier in Peine.
5: Die Leute bekommen einen Essensgutschein und einen Einkaufsgutschein vom Baumarkt gesponsert. Und so versuchen wir, die Leute zu motivieren, dann sich vielleicht doch aufzumachen.
1: Für Andreas Koschny gibt es zur Belohnung erstmal eine deftige Mahlzeit.
0: Und wenn man mal auf die Zahlen schaut, dann gibt es wirklich viele Menschen, die noch nie Blut gespendet haben. Etwa die Hälfte der Deutschen, laut Statistiken und Studien. Regelmäßig aktiv spenden tun dagegen nur rund 3% der Bevölkerung. Aber nicht nur das sorgt immer wieder für Engpässe.
6: Norddeutschlands größte Blutbank. Eigentlich sind die Regale hier randvoll. Doch seit Monaten gibt es zu wenig Blutspenden. Und auch Vorräte konnten witterungsbedingt kaum aufgebaut werden.
7: Der Juni hat uns tatsächlich viele, viele Spender gekostet. Allein in diesen 5 heißen Tagen fehlten uns 2500 Menschen auf den Spendetermin für die Versorgung.
6: Durch die wenigen Spenden konnte dieses Loch bisher nicht gestopft werden. Und langfristig Reserven aufzubauen geht nicht. Die Bestandteile des Blutes sind nur kurz lagerfähig. Blutplasma hält zwar um die 2 Jahre. Rote Blutkörperchen, die zum Beispiel bei Unfällen zum Einsatz kommen, halten aber nur rund 40 Tage. Blutplättchen, die Krebspatienten oft erhalten, sogar nur 4.
8: Wenn er beispielsweise Gerinnungsfaktoren benötigt, muss man nicht eine komplette Vollblutspende geben. Da reicht es dann eben auch, wenn man eben entsprechend Thrombozytenkonzentrate gibt oder eben auch das Blutplasma gibt. So kann man individuell dann entscheiden, was dem Patienten jetzt gut tut und was er braucht.
6: Weitere Einschränkung. Der Prozess dabei ist meist Handarbeit, die Kapazitäten begrenzt. Eine kurzfristige große Spendenbereitschaft hilft deshalb nur wenig.
7: Wir brauchen eine Kontinuität in der Spende. Allein in Niedersachsen brauchen wir jeden Tag im Moment 2500 Menschen auf unseren Spendetermin, damit wir den Bestand wieder leicht nach oben bringen.
6: Über jede Spende, die aktuell zusätzlich kommt, freuen Sie sich deshalb. Denn das Blut von heute muss morgen schon beim Patienten sein.
0: Und nochmal die Zahlen. Niedersachsens Krankenhäuser brauchen täglich rund 2500 Blutspenden, zum Beispiel nach Unfällen. Und dazu passen jetzt die aktuellen Zahlen vom Statistischen Bundesamt. Demnach kracht es bei E-Scootern immer häufiger. Wir schauen mal kurz zurück, als das so richtig losging mit dem Boom dieser Fahrzeuge. Und danach sind wir im OP-Saal dabei. Also falls Sie gerade zu Abend essen nebenbei, vielleicht stellen Sie den Teller mal eben zur Seite.
9: Seit einem Monat sind E-Scooter in Niedersachsen erlaubt. Und die befürchtete Häufung von Unfällen, wie sie Unfallforscher der Versicherer schon vor der Zulassung getestet haben, ist ausgeblieben. Bislang hat die Polizei keine größeren Probleme festgestellt.
10: In diesem Beitrag von vor 7 Jahren waren E-Scooter-Unfälle ein Randphänomen. Heute sieht das anders aus. Längst ist der E-Scooter zum beliebten Verkehrsmittel geworden. Die Folge? Mehr Scooter auf den Straßen, mehr Verkehrsunfälle. 2025 gab es bundesweit mehr als 16.000 solcher Unfälle mit Verletzten. Ein deutlicher Sprung. 38 Menschen kamen dabei ums Leben, fast 2000 wurden schwer verletzt. Auch in Niedersachsen steigen erneut die Zahlen. Im schlimmsten Fall landen E-Scooter-Fahrer dann auch hier, im OP-Saal von Oliver Pieske. Heute operiert der Oldenburger Unfallchirurg ein Sprunggelenk, eine typische E-Scooter-Verletzung.
11: Das ist jetzt eine Außenknöchelfraktur. Klassisch, wenn die so umknicken sozusagen, dann beim Sturz sich irgendwie auffangen wollen und dann mit dem Fuß praktisch umknicken. Möchte man nicht haben, ja, aber die kann man auch gut therapieren. Beim Schädelhirntrauma, wer da eine Blutung hat, wir wissen nicht, was dabei rauskommt. Das kann wirklich lebenslang natürlich eine Veränderung darstellen. Übrigens natürlich auch, wenn einer eine Wirbelsäulenverletzung hat. Also dann kann das natürlich ein Querschnitt und so weiter. Also deswegen ist uns das so wichtig, das Thema Prävention.
10: Vor den Gefahren warnen will er vor allem junge Menschen, die typische Zielgruppe. Seit 20 Jahren ist der Klinikchef nämlich auch in der Verkehrsunfallforschung tätig. Immer häufiger behandelt er nun auch schwere Verletzungen nach E-Scooterfahrten.
11: Also ganz typisch sind eben Gesichtsschädelverletzungen. Ob es die Nase, das Kinn ist, kann natürlich auch Mundkiefer gesichtschirurgisch sein. Wirbelsäulenverletzungen gehören einfach auch als Stauchungsverletzungen immer dazu. Brustkorb, Rippenfrakturen und vor allen Dingen hier Schlüsselbeinfrakturen, ganz häufig. Wenn man dann mit der Hand sich so abstützt beim Sturz, dass die hier praktisch sich hier die Elle oder Speiche oder beides brechen, Unterarmfrakturen. Was wir immer wieder sehen, sind halt diese Sprunggelenksverletzungen.
10: So unterschiedlich die Verletzungen, so unterschiedlich auch die Gründe für E-Scooter-Unfälle. Es gibt nicht die eine typische Ursache. Auffällig aber, meist sind die Fahrer auf falschen Wegen unterwegs, oft spielt Alkohol eine Ursache, auch kommt es wegen zu hoher Geschwindigkeiten zu Unfällen. Rund 80% der E-Scooter-Unfälle passieren in Städten, überwiegend am Wochenende und nachts. Oft sind es männliche Fahrer. Die Polizeidirektion Oldenburg hat allein im ersten Halbjahr 2026 höhere Unfallzahlen erfasst als im gesamten Vorjahr. Ein Verbot sei trotzdem nicht der richtige Weg. Man setzt eher auf die Selbstverantwortung der Nutzer.
12: Wenn jeder weiß, was er macht, dass es entsprechende Gefahren haben kann oder wie man die auch verhindern kann, sind wir, glaube ich, auch dann irgendwann dabei, dass wir entsprechende Unfallzahlen mit schweren Verletzungen auch so ein bisschen reduzieren können.
10: Für die einen sind E-Scooter praktisch, für andere ein batteriebetriebenes Risiko auf zwei Rädern.
13: Ich bin schon mal E-Scooter gefahren, aber sehr selten, weil ich habe da sehr Respekt vor. Aber manchmal fahre ich, wenn es schnell gehen muss.
14: Kleines Fahrtraining wäre vielleicht, ne? Also dass die also wirklich wissen, wie sie in jeder Situation agieren können.
15: Ich weiß auf jeden Fall, dass illegal getuned wird bei Jugendlichen und so weiter. Wenn das nochmal richtig kontrolliert wird, dann würde ich schon sagen, könnte man damit sicher unterwegs sein.
10: Verglichen mit allen Verkehrsunfällen sind die mit E-Scootern aber immer noch sehr selten. Trotzdem sollten Nutzer die Risiken kennen. Sonst heißt es nämlich schnell geliehen, schnell gefahren und schneller im OP, als man denkt.
0: Gestern Abend ist eine riesige dunkle Rauchwolke über Goslar gezogen. In einem Industriegebiet hat die Produktionshalle eines Autozulieferers gebrannt. Damit beginnen die Kurznachrichten heute.
1: Bis in die frühen Morgenstunden galt wegen des Qualms eine amtliche Gefahrenwarnung für Goslar und Umgebung. Denn im Industriegebiet Bastgeige brannte die riesige Produktions- und Lagerhalle eines Autozulieferers. Gestern Abend waren die Einsatzkräfte alarmiert worden. Bis zu 400 Feuerwehrleute bekämpften die Flammen von mehreren Seiten, was sehr viel Wasser erforderte.
16: Die Wasserversorgung muss wieder über lange Wegestrecken hergelegt werden. Dafür haben wir jetzt Spezialsysteme aus Nordheim und aus Braunschweig herkommen lassen. Wir müssen über ca. 3 Kilometer die Wasserversorgung hier aufbauen. Das läuft aber mittlerweile. Teile davon laufen jetzt auch schon.
1: Mittlerweile ist das Feuer gelöscht. Nun wird die Brandursache ermittelt. Der Schaden beläuft sich vermutlich auf mehr als 1 Million Euro. Erst vor knapp 4 Wochen war nur wenige hundert Meter

0: Der entfernt bei einem anderen Betrieb eine Lagerhalle in ähnlichem Ausmaß abgebrannt. Daten des Landesamts für Statistik zeigen, die Zahl neuer Unternehmen in Niedersachsen steigt seit Jahren. In 2025 gab es einen neuen Höchstwert. Rund 71.400 Firmen sind demnach dazugekommen. Bereinigt um geschlossene Unternehmen ist es immerhin noch ein Zuwachs von 15.800. Das Wirtschaftsministerium freut sich über die hohe Gründerbereitschaft im Land und spricht von einer hohen Anpassungsfähigkeit in der sich wandelnden Arbeitswelt. Gleichzeitig zeigt es sich besorgt angesichts hoher Energie- und Personalkosten sowie der schwachen Konjunktur.
1: Aber trotzdem immerhin mal so ein bisschen positive Nachrichten. Und wenn man ein wenig weiter sucht, dann findet man die auch noch in der Industrie, wo der Überlebenskampf von VW ja derzeit alles überstrahlt. Es gibt aber auch andere Geschichten, zugegebenermaßen in einem kleineren Maßstab. Eine mittelständische Alugießerei aus Hannover will gerade jetzt in Krisenzeiten expandieren und 200 neue Arbeitsplätze schaffen und setzt dabei auch noch auf Nachhaltigkeit.
2: Mehrere tausend Grad heiß ist das flüssige Aluminium, das von hier aus in Rundformen gegossen wird. Ein schweißtreibender Arbeitsplatz für Seymen Bayraktar und seine Kollegen. Der 53-Jährige arbeitet schon seit 35 Jahren hier.
3: Die Arbeit macht mir Spaß. Es ist keine eintönige Arbeit. Man hat mit Legierungszusammensetzungen, mit Schrotten, mit den Kollegen. Also es ist abwechslungsreich.
2: Verbaut wird das Aluminium am Ende zum Beispiel in Flugzeugen, unter anderem in Triebwerken. Die Gießerei verwendet zu 80% recycelten Aluschrott, sogenanntes Sekundäraluminium.
4: Daran sind wir sehr spezialisiert, weil unsere Kunden eine ganz spezielle Anforderung daran haben, was sie für ein Produkt haben möchten. Und wir sind in der Lage, dies mit einer sehr hohen Sekundäraluminiumanteil für die Kunden spezifisch herzustellen.
2: Und genau darin will das Unternehmen weiter investieren. Hier in Steierberg im Landkreis Nienburg soll ein ganz neues Werk entstehen. Ein reiner Recyclingbetrieb, der Altaluminium aufbereitet, auch für andere Gießereien.
4: Es wird das modernste Werk seiner Art sein, um Schrott in egal welcher Beschaffenheit möglichst ressourcenschonend wieder aufzubereiten und dem Markt zur Verfügung zu stellen.
2: 200 neue Arbeitsplätze sollen dadurch entstehen, zusätzlich zu den aktuell 70. Das alles für 145 Millionen Euro. Eine Investition, die sich lohnt, denn nachhaltiges Wirtschaften, sagt der Chef, ist ein Wettbewerbsvorteil.
5: Weil ganz einfach es die letzten Jahre gezeigt haben, dass Versorgungssicherheit für Produktion exorbitant wichtig ist, gerade in der geopolitischen Situation, in der wir uns befinden. Und dort, wo die Produkte benutzt und wieder in den Kreislauf gebracht werden, sollte man sie auch wieder verarbeiten.
2: Und zwar ohne, dass die Qualität leidet. Darauf legt die Alugießerei aus Hannover Wert. Qualitätskontrolle hat hier einen hohen Stellenwert. Immerhin kommen die Kunden nicht nur aus der Luftfahrt, auch die Rüstungsindustrie wird beliefert.
5: Im Grunde genommen haben wir hier in unserem Labor eine Ausstattung wie auf einer Universität. Wir haben sehr viele Werkstoffkundler, die sehr, sehr tief in der Materie sind. Und wir machen deutlich mehr qualitätsrelevante Untersuchungen an dem Material, als es eigentlich nötig tut. Aber aus genau diesem Grund sind wir auch qualitativer Marktführer für solche Sachen.
2: Zurück in der Gießerei bei Seymen Bayraktar und seinen Kollegen. Für sie steht der nächste Arbeitsschritt an.
3: Nach dem Gießen entsteht auf der Oberfläche eine Schlacke. Die Schlacke mit der Zeit, wenn man die nicht entfernt, die sinkt langsam in den Barren rein. Und deswegen ist es am Anfang, die Schlacke zu entfernen.
2: Und nach einigen Stunden sind die Bolzen dann fertig. Bereit für die Weiterverarbeitung. Vielleicht im nächsten Flugzeug.
1: Und da haben wir doch mal wieder jemanden gesehen, dem seine Arbeit Spaß macht, auch nach 35 Jahren noch. Aber wäre das ein Job, den man auch mit 67 noch machen könnte? Wird ja gerade wieder heiß diskutiert, das Renteneintrittsalter. Für besonders langjährig Versicherte gilt ja, die können die Rente mit 65 beantragen. Und dazu sind wir mal in eine Kiesgrube im Kreis Göttingen gefahren.
6: Lärm, Staub und harte Arbeit. Jeden Tag bis zur Rente. Wie hält man das aus?
7: Ich kann zum Beispiel mit dem Begriff Work-Life-Balance kann ich eigentlich überhaupt nichts anfangen. Für mich ist Arbeit ein Stück des Lebens, ein Teil des Lebens.

0: Lebens und das gibt mir Erfüllung und Sinn.
1: Uwe Kersten liebt seinen Job in der Kiesgrube. Bald ist er 62, bedeutet, er muss noch mehr als 3 Jahre arbeiten. Dann könnte er zu den wenigen Beschäftigten in der Baubranche gehören, die mit 63 überhaupt noch auf dem Bau sind. Im Landkreis Göttingen ist das nur jeder 17.
0: Ich weiß von vielen Kollegen, die so mit Anfang, Mitte 50 dann gesagt haben, nee, ich suche mir jetzt noch was Ruhiges, wo ich meine letzten Jahre bis zur Rente dann in Anführungsstrichen noch aussitze, weil mir das einfach körperlich zu hart wird.
1: Lärm, Staub, Wind und Wetter, die harte Arbeit, das alles zehrt am Körper. Mit zunehmendem Alter immer mehr.
0: Ich mache das jetzt 38 Jahre. In den letzten Jahren zunehmend merke, dass ich größere Regenerationsphasen brauche. Das heißt, früher hat mir das gar nichts ausgemacht, vor 5, 6 Jahren noch. Da bin ich topfit eigentlich nach Hause gekommen, habe zu Hause im Heim und Hof auch noch, konnte ich Arbeiten erledigen. Heute ist das eigentlich so, selbst wenn ich den ganzen Tag nur auf dem Radlader gesessen habe, nimmt dann das doch so in Anspruch, dass man abends dann wirklich platt ist.
1: Das Renteneintrittsalter noch weiter zu erhöhen, in vielen Branchen mit physischer und psychischer Belastung, nicht nur im Baugewerbe, unrealistisch, sagt die Gewerkschaft. Sie fordert deshalb, das Rentenalter an den Härtegrad der Arbeit anzupassen.
2: Ich nehme jetzt auch mal den klassischen Fliesenleger. Die sogenannte Berufskrankheit der Fliesenleger sind eben die kaputten Knie. Und wer ehrlich 45 Jahre als Fliesenleger seine Arbeit macht, da sind schon frühestens mit 58 die Knie kaputt. Ja, also die Kollegen sind einfach nicht mehr in der Lage, diese Jobs auszuüben. Und da könnte man dann anfangen, den Härtegrad dementsprechend zu messen.
0: Kannst du mir den Schrauber runter, dann kann ich die Bleche anziehen. Ja.
1: Zu wenige Fachkräfte und zu viel Arbeit sorgen dafür, dass ältere Beschäftigte nicht entlastet werden können. Eine Erhöhung des Rentenalters empfänden viele der älteren Beschäftigten wohl als einen zusätzlichen Schlag ins Gesicht. Noch länger arbeiten als ohnehin schon, für Uwe Kersten undenkbar.
0: Mich wird's, glaube ich, schon betroffen machen. Also ich habe jetzt meine Lebensplanung schon so weit ausgerichtet, dass dann mit Ende 29 Schluss ist. Und dann konzentriere ich mich auf mein Haus, meinen Garten und meine Frau.
1: Denn nach über 40 Jahren im Baugewerbe soll für Uwe Kersten, auch wenn er seine Arbeit liebt, Schluss sein.
3: Wer von Ihnen hat denn eine Idee, nach wie vielen Jahren man die alten Federbetten mal austauschen sollte? Nach 8 bis 10 Jahren, sagt man, bei guter Pflege können es auch 15 sein. Und was passiert dann mit den alten Decken? Die werden meistens in einem Müllheizkraftwerk verbrannt. Und das ist Verschwendung, findet ein Verein aus Gifhorn, der Federbettensammler heißt und genau auch das tut. Alte Federbetten sammeln für einen guten Zweck, heute im Kreis Lüchow-Dannenberg.
4: 12 Uhr, normalerweise so voll hatten wir den Wagen noch nicht.
5: So, 5 Minuten Feierabend.
6: Feierabend hat Rüdiger Müller noch lange nicht, denn die Sammelaktion für alte Federbetten hat gerade erst begonnen und der Andrang ist groß.
4: Wir hatten damals ja diese dicken roten Ballonbetten oder so und da habe ich mich halt geborgen, geschützt und sicher gefühlt. Und plötzlich sehe ich, wie Leute sowas wegschmeißen. Ich habe gesagt, das darf nicht passieren. Rüdiger, lass dir was einfallen.
6: Und er hat sich was einfallen lassen. Alles fing 1993 mit einer Spende für ein leukämiekrankes Mädchen an. Das ist mittlerweile 33 Jahre her. Viele der Decken und Kissen wurden über Jahrzehnte auf Dachböden oder in Schränken aufbewahrt.
7: Das hat meine Mutter nach so Ende der 70er, 80er
4: ja, sehen Sie?
7: Jahre
4: ja, ja.
7: mit Liebe für mich gestopft. Aber ich mochte diese großen, dicken, fetten Betten gar nicht.
8: Das ist eins von mir, weil ich gerade wechsle. Ich wollte weg von da ohne. Eine Freundin hat mir das mitgegeben, als sie gehört hat, ich fahre hierher und... Gestern eine Bekannte auch noch.
9: Ist ja auch wirklich eigentlich zu schade zum Wegschmeißen, die Daunen und Federn. Ne? Wenn man das wieder alles reinigen kann und neu verwenden kann, so, dann macht man das gerne.
6: Die gesammelten Federbetten gibt Rüdiger Müller weiter und bekommt dafür 1,80 Euro pro Kilo. Den Erlös spendet er. Der Rohstoff Feder ist begehrt.
10: Es geht in eine Anlage, in einen Entsorgungsfachbetrieb, der sich darum kümmert, die Federn wieder aufzubereiten, zu waschen. Ein Teil wird verwendet für neue Federbetten. Ein anderer Teil geht in Dämmstoffe, die Federkiele und unbrauchbare, schmutzige Bestandteile gehen in die Düngemittelherstellung.
6: Mittlerweile bekommt Rüdiger Müller Hilfe beim Sammeln. Früher war er noch ganz

0: ganz alleine unterwegs.
1: Bis 2017 war ich nur mit dem Fahrrad unterwegs oder mit dem Motorroller. Und jetzt bin ich mit dem Transporter. Erstmal war es ein T4, dann ist es ein Ford Transit gewesen. Und jetzt ist das ein Crafter, aber auch der schon langsam zu klein.
0: Denn schon nach einer Stunde ist der Transporter gut gefüllt.
2: Das Gleiche passt fast noch mal rein, ungefähr. Wenn wir es ein bisschen Mühe geben, okay. Mit Drücken.
0: Trotz gesundheitlicher Probleme macht Rüdiger Müller immer weiter.
1: Aber ich darf nicht aufgeben. Wenn ich aufhöre, gibt es den Federbettensammlernverein nicht mehr. Ich bin die treibende Kraft und deswegen muss es weitergehen.
0: Die nächste Sammelaktion findet am 7. August in Cuxhaven statt.
3: Das Stein oder Meer ist ein Magnet. Aus ganz Niedersachsen kommen Tages- und Langzeiturlauber, um sich zu erholen. Außerdem ist Niedersachsens größter Binnensee teilweise ein wichtiges Naturschutzgebiet. Und genau darum ist das so ein Riesenproblem mit dem Schlamm. Schon jetzt erinnern ganze Uferbereiche eher an ein Moor als an einen See. Ein Verein hat den Grund des Steinhuder Meeres jetzt noch mal neu vermessen. Und dabei kam raus, die Schlammberge wachsen offenbar noch schneller als gedacht.
4: Wir stecken fest, jawohl. Ja. Jetzt geht's nichts mehr. Jetzt geht's nicht mal vorwärts, nicht mal rückwärts.
5: Wenn Heiko Gruschka mit seinem Boot ablegt, muss er schon genau gucken, wo er hinfährt, sonst steckt er im Schlamm. Seit 40 Jahren fährt er Touristen über sein Hausmeer, wie er sagt. Das Schlammproblem beeinträchtigt ihn dabei zunehmend.
6: Die Gäste nehmen das ja auch wahr. Das muss man sich ja auch vorstellen. Das ist ja natürlich für den Tourismus total schlecht, wenn hier der Modder hochkommt. Es riecht, es ist unangenehm. Das funktioniert so nicht.
5: Dazu kommt, wenn in warmen, trockenen Sommern ohnehin weniger Wasser im Steinhuder Meer ist, kann er sein Boot mittlerweile nicht mehr voll besetzen. Sonst hat es zu viel Tiefgang und bleibt auch weiter draußen im Schlamm stecken. Ein Problem, das auch die größeren Ausflugsschiffe betrifft.
7: Konkret jetzt, wenn wir das Beispiel Steinhude nehmen, ist unser größtes Schiff, kann normalerweise locker 150 Personen befördern. Wenn der Wasserstand niedrig ist, dann müssen wir diesen Wert reduzieren. Das heißt also, wir liegen dann bei 100 aktuell. Wenn das, wenn der Wasserstand niedriger wird in den nächsten Tagen und Wochen und Monaten, dann werden wir es weiter reduzieren.
5: Probleme, auf die der Verein zum Erhalt des Steinhuder Meeres aufmerksam machen will. Die Mitglieder haben in den letzten Monaten den Grund des Sees neu vermessen und heute die Ergebnisse vorgestellt. Demnach hat die Schlammmenge in den letzten 7 Jahren um 1 bis 1,5 Millionen Kubikmeter zugenommen. An einzelnen Stellen ist die Schlammschicht im ohnehin flachen Steinhuder Meer heute 60 bis 80 Zentimeter höher als bei der letzten Messung 2019.
8: Das muss die Politik Geld bereitstellen, dass entschlammt werden kann. Und es müssen, muss die Region auch Flächen dafür freigeben, die geeignet sind, dass der Schlamm dorthin gepumpt werden kann. Denn der muss ja im Wassereinzugsbereich des Meeres bleiben. Und es muss so, die Fläche so gestaltet sein, dass das Wasser, was mit rausgepumpt wird, zurückfließen kann ins Meer.
5: Die Region Hannover sieht die neuen Messergebnisse nicht ganz so dramatisch. Viel Schlamm habe sich demnach einfach durch Strömung im Wasser umverteilt. Schriftlich heißt es aber, die regelmäßigen Entschlammungsmaßnahmen zum Nutzungserhalt des Sees sind bereits seit Jahrzehnten wesentlicher Bestandteil der Unterhaltungsmaßnahmen und werden auch zukünftig unter Berücksichtigung der aktuellen Schlammneubildungsrate fortgeführt. Heiko Gruschka ist der Meinung, dass bislang nicht genug Schlamm ausgebaggert wurde und mehr passieren müsste. Trotzdem bleibt er optimistisch.
6: Ich habe die Hoffnung. Ich bin selbst im Verein zur Rettung des Steinhuder Meeres. Und ich weiß, welche Gespräche es gibt, das auch bis zum Ministerpräsidenten. Und ich habe die Hoffnung, dass das Steinhuder Meer erhalten wird.
5: Diese Hoffnung dürften viele Menschen mit ihm teilen. Ganz egal, ob sie gerne zum Segeln herkommen oder einfach nur für einen schönen Tag am Wasser.
3: Jetzt sind wir auch am Wasser. Wir sind unterwegs mit unserem Social-Media-Host Chiara, links im Bild, um Land und Leute kennenzulernen und die Lebensgeschichten der Niedersachsen, vor allem von jungen Niedersachsen. Und heute sind wir auf Jüst, da wollen viele hin. Der junge Mann rechts im Bild will weg.
9: Ich probiere jetzt alles, was geht, und dann scheiß drauf. Dann habe ich es halt probiert, dann habe ich alles gemacht.
10: Du lebst auf der Insel, das Leben ist gut und dann, bäm, musst du weg. So geht Shahin.
11: Hallo, ich bin Shahin, ich bin 16 Jahre alt und lebe auf der Nordseeinsel Jüst, aber bald nicht mehr.
10: Du willst hier weg, du lebst auch eigentlich im Paradies.
11: Auch das Paradies wird mal langweilig. Es ist super schön hier, keine Frage. Aber ob es mir alles bieten kann, was ich in meinem Leben möchte, es gibt hier zum Beispiel keine Clubs, Bars. Wenn man jetzt zum Beispiel potenziell auf Partnersuche gehen möchte,

0: Macht man, wie soll man das denn hier? Ich kenne jede Person hier seit dem Kindergarten und da kommen Beziehungen gar nicht so in Frage.
1: Hier auf Jüst gibt es nur eine Schule und die geht bis zur 10. Klasse.
2: Wie läuft Schule hier überhaupt?
0: In meiner Klasse gab es nur vier Schüler.
2: Vier Schüler?
0: Vier Schüler, genau.
1: Wie fandst du das?
0: Es kommt drauf an. Der Lehrer kann natürlich sehr gut auf dich eingehen, aber du fällst auch sehr auf. Wenn ich jetzt zum Beispiel keine Ahnung über das Thema habe und ich muss irgendwas mündlich mich beteiligen, in Chemie zum Beispiel,
1: Du kannst nicht untertauchen.
0: Nee, kannst du nicht.
1: Wann war das für dich klar, dass du eine Ausbildung machst?
0: Nachdem mir gesagt wurde, du kriegst deine Gymnasialempfehlung nicht.
1: War das hart für dich in dem Moment?
0: Nein. Nein, nein, gar nicht. Ich habe mich sehr befreit gefühlt danach. Ich habe halt gedacht so, ich probiere jetzt alles, was geht. Und wenn nicht, dann scheiß drauf. Dann habe ich es halt probiert, dann habe ich alles gemacht. Natürlich hätte ich vielleicht eine Stunde mehr lernen sollen oder keine Ahnung. Aber das bringt mir doch jetzt am Ende nichts. Für das, was ich jetzt in der Zukunft machen möchte, macht das sogar viel mehr Sinn.
1: Warum?
0: Ich will kein Arzt werden, ich will kein Anwalt werden, das weiß ich. Deswegen, ich brauche eigentlich gar kein Abitur in dem Sinne. Ich werde ab dem 1. August eine Ausbildung anfangen auf Norderney, auf der Nachbarinsel, zum Hotelfachmann. Sagen wir jetzt, ich bin in 3 Jahren fertig. Ich weiß, wie ein Hotel funktioniert. Ich kann theoretisch das machen.
1: Und du kannst damit Geld verdienen.
0: Ja, total. Teilweise denken wir dann auch zu akademisch. Jeder will nur irgendeinen Bürojob haben oder in Bali in einem Coworking-Space arbeiten.
1: Hast du einen Traum irgendwie für in ein paar Jahren?
0: Ich habe ja noch viel Zeit, das rauszufinden.
1: Ja.
0: Und es ist auch gut, dass man nicht alles sofort weiß.
1: Könntet ihr euch auch vorstellen, mit 16 von zu Hause auszuziehen? Schreibt's in die Kommentare.
3: 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Jeweils am ersten Montag im Monat gibt es ja dann immer einen Gewinnerverein und unsere Radiomoderatoren, die flitzen dann dorthin. Heute früh ging das Geld an den FC Bennigsen in der Region Hannover, genauer gesagt an die Frauenfußballmannschaft. Die hat wirklich eine große Altersspanne. 17 bis 50 Jahre alt sind die Fußballerinnen. Und von dem Geld sollen da jetzt vor allem die Umkleidekabinen renoviert werden. Glückwunsch nach Bennigsen und dann auch noch einen herzlichen Dank nach Binnen an unseren Zuschauer Christian Ravenstein. Der ist ja so einer von ein paar Wiederholungstätern und Täterinnen bei unseren Wetterbildern. Aber das ist auch wirklich einfach mal gut in Szene gesetzt. Der Baum, die Sonne, das Weizenfeld. So sieht der Sommer in Niedersachsen aus, aufgenommen im Kreis Nienburg. Und ich glaube fast, dass dieses Feld heute bestimmt noch abgeerntet wurde. Das sieht doch recht reif aus. Wir hoffen. Für Sie sah das hier heute bei uns alles stimmig aus. Wir geben uns morgen wieder alle Mühe. Danke fürs Einschalten. Pilar Bossmann hat noch das Wetter für Sie. Das war's für heute. Und tschüss, Niedersachsen.
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5: Einen schönen guten Abend und herzlich willkommen zu Ihren Wetteraussichten für Niedersachsen. Es war heute ein teilweise heißer Tag und vor allem gab es viel Sonnenschein und meist nur lockere Wolken. Und die Temperaturen stiegen vor allem im Süden dann doch deutlich über die 30-Grad-Marke an. In Göttingen ging es hoch bis auf 34 Grad. Wer es da nicht ganz so warm mochte, der musste schon direkt an die Nordseeküste. In Hormersiel gab es lediglich 25 Grad. Diese 34 Grad in Göttingen waren aber noch nicht das Nonplusultra. In Saarbrücken-Burbach im Südwesten, da wurde es doch noch mal ein deutliches Stück heißer. Da gab es letztendlich knapp 39 Grad. Und morgen geht es dann unter Tiefdruckeinfluss zwar zunächst erst heiß weiter, aber es kommen dann auch vermehrt Schauer und Gewitter mit dazu. Und morgen bekommen wir dann auch den heißesten Tag der Woche. Das sehen wir auch am Trend von Hannover. Die Temperaturen gehen morgen teilweise noch mal ein Stück nach oben, bevor aber dann aus Nordwesten die kühlere Luft zu uns kommt. Die Temperaturen gehen bis Freitag zurück. Und erst Anfang nächster Woche gehen die Temperaturen wieder nach oben und pendeln sich dann so allmählich in dem normalen sommerlichen Bereich erstmal ein. Heute Nacht ziehen jetzt aus Südwesten verbreiteter dichte Wolken und auch zeitweise auch Schauer und Gewitter herein. In Richtung Nordwesten bleibt es meist trocken, auch längere Zeit sternenklar. Die Temperaturen dann heute Nacht zwischen 21 und 18 Grad. Morgen Vormittag ist es oft noch trocken, nur in Richtung Lüneburger Heide sind einzelne Schauer unterwegs. Im Nachmittagsverlauf kann es dann doch aus Südwesten her auch noch mal ein bisschen häufiger Schauer und Gewitter geben. Die können auch mal kräftig sein. Die meisten kommen aber trocken durch den Tag bei viel Sonnenschein und es wird überall heiß. Selbst an der Nordseeküste steigen die Temperaturen auf bis zu 30 Grad an und im Süden geht es hoch bis auf 35 Grad. Der Wind weht abseits der Schauer und Gewitter meist nur schwach aus südlichen Richtungen. Auch am Mittwoch gibt es noch einzelne Gewitter. Es wird noch mal heiß. Am Donnerstag bleibt es dann überall trocken. Teilweise auch viel Sonnenschein. Und vor allem gehen die Temperaturen von Tag zu Tag ein bisschen zurück. Und man kann wieder deutlich besser durchlüften.
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1: Einen schönen guten Abend, ich grüße Sie herzlich. Es sieht aus wie Journalismus, es klingt wie Journalismus, aber es ist keiner. Im Netz werden derzeit gefälschte Nachrichtenvideos verbreitet. Offenbar von einem russischen Absender. Recherchen der Deutschen Welle legen nahe, dass auch Politikerinnen und Politiker im Umfeld der Landtagswahl von Mecklenburg-Vorpommern betroffen sind. So wird zum Beispiel in diesem Video behauptet, Ministerpräsidentin Schwesig habe öffentliche Gelder für Abonnements zweifelhafter Webseiten und Videos ausgegeben. In der komplett erfundenen Nachricht wird behauptet, sie habe dafür 7.000 Euro pro Monat bezahlt. Ich spreche jetzt live mit Joscha Weber von der Deutschen Welle, der zu dieser Geschichte recherchiert hat. Herr Weber, wie sind Sie auf die Videos gekommen und wer steckt mutmaßlich dahinter?
2: Wir haben das Ganze mehr oder weniger eigentlich erwartet, weil wir im Verlauf der letzten Wahlen in Europa immer wieder gesehen haben, dass eine Operation, eine Einflussoperation mutmaßlich aus Russland vor Wahlen sich mit Fake-Inhalten und Desinformationen zu Wort gemeldet hat. Das ist die Operation Matrioschka, benannt nach diesen Holzpuppen, in die man quasi ineinander, die man ineinander stapeln kann. Und wir haben anonym mit einem anonymen Recherchekollektiv Kontakt aufgebaut, haben dort Daten erhalten und diese ausgewertet und die zeichnen ein eindeutiges Bild. Seit Ende Juni läuft eine groß angelegte Operation mit Fake-Content, der aussieht wie von Medienhäusern, aber überhaupt nicht von diesen Medienhäusern stammt. Wir haben gerade ein Beispiel gesehen. Und tatsächlich ist davon auszugehen, dass diese Operation zumindest aus Russland beeinflusst wird. Wir haben an einer Stelle tatsächlich einen Post gefunden, der die FDP mit SVDP abkürzt, was der russischen Bezeichnung für die Freien Demokraten entspricht. Mutmaßlich ein kleiner Lapsus bei der Übersetzung, der hier geschehen ist, der vermuten lässt, dass die Verfasser Russisch sprechen von dieser Kampagne. Tatsächlich ist es aber sehr schwer, eindeutige Beweise zu finden, woher genau diese Operation gesteuert wird und wie sie verläuft. Wir können nur sehen, dass sie an Fahrt aufnimmt und dass sie alle Wahlen, die im September in Deutschland stattfinden werden, in den Fokus nimmt, unter anderem eben auch die in Mecklenburg-Vorpommern.
1: Wer genau in MV ist denn betroffen und was wird da behauptet?
2: Ja, unter anderem, wie gesehen, Manuela Schwesig soll öffentliche Mittel für ein Abonnement von zweifelhaftem Ursprung genommen haben. Da wird dann auch ihr Parteikollege Till Backhaus noch erwähnt und mit reingezogen. Ähnliches haben wir gesehen auch von Kathi Hoffmeister, Generalsekretärin der CDU in Mecklenburg-Vorpommern. Ihr wird ähnlich Absurdes unterstellt. Sie habe einen Angestellten entlassen, weil dieser sich geweigert habe, ihr ein Date mit dessen Frau zu arrangieren. Wir sehen immer wieder denselben Aufbau. Eine wilde Behauptung, keinerlei Beweise für diese, dann eine Skandalisierung mit weiteren Details, am Ende aber ein direkter Bezug dann zu der anstehenden Wahl. Das Ganze stammt dann von Medien wie der FAZ oder von der Deutschen Welle, der ARD, dem Spiegel. Aber auch dieses Video, das letztgenannte, ist fake und in dem Fall sogar mit einer KI-Stimme vertont. Das Ganze soll vor allen Dingen zwei, ja, sagen wir sagen, Zielen dienen. Zum einen Skandalisierung und Diskreditierung von Kandidaten und gleichzeitig der Vergiftung des politischen Klimas in Deutschland.
1: Dankeschön, Joscha Weber, für die schnelle Einordnung. Mehr Informationen gibt es bei der Deutschen Welle und auch auf ndr.de/mv. Heute passte vieles zusammen. Der Sommer hat richtig Gas gegeben. Überall war es warm, volle Touristenattraktionen. Das ist für uns der Grund, jetzt

0: mal ausführlich auf die Urlaubssaison zu blicken. Nicht nur an der Küste, sondern auch im Hinterland. Aber beginnen wollen wir in Schwerin. Seit 2 Jahren ist die Stadt Welterbe. Aber ein Titel allein besorgt noch keinen Aufschwung.
1: Juli 2024. Nach mehr als 2 Jahrzehnten Werben ist Schwerin Welterbe. Die Hoffnungen, ein neues Image, viele Besucher, Aufschwung. Sommer 2026. Bei dieser Führung sind es 13 Gäste aus verschiedenen Ländern. Sind sie hier, weil Schwerin Welterbe ist?
2: Nein, wir haben es erst hier erfahren, bei der Begrüßung, dass es seit 2 Jahren Welterbe ist. Das wussten wir nicht.
3: Nein, nicht bevor wir angekommen sind.
4: Wir haben das genaue Datum gesehen und waren überrascht, dass es erst seit 2 Jahren Welterbe ist. Ich dachte, es wäre schon seit langem Welterbe.
1: An der Sichtbarkeit des Welterbes arbeitet Schwerin auch nach 2 Jahren noch. Neu dazugekommen sind solche Plaketten an den Welterbegebäuden wie hier, dem Dom. Um sie zu finden, müssen Besucher etwas genauer hinschauen. Bisher nur ein Entwurf, das Welterbe-Besucherzentrum. Erster Meilenstein, Schwerin Land und Bund haben sich auf die Finanzierung geeinigt. Spätestens 2030 soll an dieser Stelle das Besucherzentrum mit Stadtmuseum stehen. Ganz real sind die Besucherzahlen. Etwa 243.000 Menschen haben sich im vergangenen Jahr das Schloss angesehen. Etwa 30.000 mehr als vor dem Welterbe. Die Zahl der Übernachtungen in Schweriner Hotels und Pensionen lag im vergangenen Jahr bei etwa 443.000 und erreichte damit wieder das Niveau vom Buga-Jahr 2009. Für das laufende Jahr rechnet das Stadtmarketing aber mit einem Rückgang.
5: Ende 2025 hat ja die Bahn die Strecken nach Berlin und Hamburg saniert. Und aus diesem Grund sind wir vom Bahnverkehr, vom Fernverkehr abgeschnitten worden. Und das war der Grund, warum wir hier tatsächlich starke Einbrüche hatten in den Übernachtungszahlen, auch im Tagesgästebereich. Und dazu kommt noch die Unsicherheit an den Tanksäulen.
1: Statistisch gesehen ist Schwerin ein klassisches Ziel für Tagestouristen. Und denen gefällt es.
3: Wir haben einige Welterbestätten besucht und Schwerin ist im Vergleich sehr gut.
6: Es ist ein sehr beeindruckendes Gebäude und wir sind dankbar. Es ist wunderbar.
2: Es ist eines der schönsten Schlösser, das ich jemals gesehen habe in Deutschland und auch in anderen Ländern. Also es ist den Welterbestatus definitiv wert.
0: Ja, welche Ziele hat Schwerin erreicht und welche noch nicht? Das können wir jetzt Joachim Brändke fragen. Er ist Vorsitzender des Welterbevereins. Schönen guten Abend.
7: Ja, schönen guten Abend, Herr Lein.
0: Also wir haben es gehört, wer einmal da ist, ist begeistert, aber man muss es erst mal wissen. Wie kommt das, dass man nach 2 Jahren Welterbestatus so wenig davon noch in der Stadt sieht, mitbekommt?
7: Na, es ist natürlich auch eine Mammutaufgabe, innerhalb von 2 Jahren eine Sichtbarkeit zu erzeugen, die für jeden erkennbar ist. Also was man merkt, das war ja auch in dem Beitrag, konnte man das heraushören. Es gibt Menschen, die reisen mit dem Thema Welterbe durch die Welt, im wahrsten Sinne des Wortes. Und die sind da. Und was man dann machen muss, und da stehen wir auch als Förderverein vor, wir wollen die Stadt, sage ich mal, beflügeln, dass die Sichtbarkeit mehr zutage tritt. Und es ist ja auch angesprochen worden, dass Welterbe-Informationszentrum, Welterbe-Besucherzentrum, ja, je nachdem, wie es nachher heißen wird. Und das ist ein wichtiger Meilenstein, weil es ein Anlaufpunkt ist. Das Thema, ich will es nicht Problem nennen, das Thema ist ja, dass es 38 Städten sind und alle laufen zum Schloss. Das ist es ja nicht. Das Schloss alleine wäre nie Weltkulturerbe geworden. Und deswegen ist dieses Informationszentrum ein ganz wichtiger Meilenstein, sowohl für die Besucher, aber auch für die Schwerinerinnen und Schweriner.
0: Es gibt einen Entwurf, es gab einen Architekturwettbewerb, da gibt es schon einen Sieger. Die Finanzierung ist zugesagt, aber wir wissen noch nicht, wann da richtig gebaut wird, wann es da losgehen kann, geschweige denn, wann es eröffnet wird. Sie sind ja auch Architekt gewesen. Aus Ihrer Sicht, was ist jetzt der Weg, der gegangen werden muss, damit es nicht erst 2030 fertig wird?
7: Na, sagen wir mal so, wenn es 2030 fertig ist, also im Vorfeld der Landesgartenschau rechtzeitig, können wir sehr zufrieden sein, wenn man weiß, wie deutsche Bürokratie funktioniert, wenn man weiß, wie Bauverwaltung, Bauordnungsämter arbeiten, ist 2030 aus meiner Sicht ein gutes Ziel, was zu erreichen ist. Aber da müssen sich alle mit bemühen, das wahrzunehmen. Was wir machen müssen, ist natürlich eine Übergangslösung zu schaffen, wo man sagt, wenn ich nach Schwerin komme, habe ich einen Ort, wo ich das erkenne.
0: Was fehlt Schwerin noch, wenn Sie durch die Stadt gehen? Was sagen Ihnen Besucher, die hier zu uns kommen?
7: Naja, wir sind ja in der Stadt auch sehr viel unterwegs. Wir haben auch sehr viel mit den Gästeführern zu tun.

0: Und was alle sagen ist, wir brauchen öffentliche Toiletten. Das ist ein Thema, was in der Außenwirkung wirklich nicht gut ankommt. Und wenn man auch jetzt guckt, so nach dem Bierfest, wie der Markt aussieht, es wird zwar beräumt, aber da muss man schon die Gäste und auch die Schweriner und Schweriner aufrufen zu sagen, seid stolz auf eure Stadt, wir sind Weltkulturerbe.
1: Es gibt Gastronomie sicher auch.
0: Gastronomie auch auf jeden Fall. Wenn man montags durch die Stadt geht, ist alles zu. Also da gibt es ganz viele Bausteine, die funktionieren, aber nur wenn die Schwerinerinnen und Schweriner sich insgesamt dieser Aufgabe stellen. Man kann es nicht dem DEHOGA oder den Gästeführern oder der Stadtverwaltung zuschieben. Da ist die gesamte Stadtgesellschaft gefragt.
2: Haben Sie als Förderverein noch eine schlagende Idee?
0: Ja, also schlagend sicherlich nicht, aber wir haben gute Ideen, was wir machen möchten. Es wird im September Gespräche in der Stadt geben. Einmal zum Raumprogramm für Stadtgeschichtsmuseum, Welterbeinformationszentrum und auch zu dem Thema, wie kann man schon einen ersten Schritt machen. Da haben wir als Welterbeförderverein Vorschlag eingebracht. Lasst uns mit den archäologischen Ausgrabungen beginnen, weil die dauern sowieso immer mehrere Jahre. Und wenn wir dazu beitragen können, würden wir als Förderverein auch die Finanzierung dieser Maßnahmen unterstützen.
2: Herr Prentke, dann sage ich herzlichen Dank, dass Sie heute da waren. Wir verfolgen das weiter gespannt.
0: Danke.
2: Und von Schwerin, liebe Zuschauer, geht es jetzt noch weiter ins Landesinnere. Andernorts kommen die Urlauber auch gerne hin, aber sie erwarten mehr als nur schöne Natur. Das sieht man an der Mecklenburgischen Seenplatte.
3: Der Herr Krumsee hätte gerne neue Griffe.
4: Auf Jan Rehfeld und seine Mitarbeiter wartet Arbeit. Mietfahrräder für Urlauber durchsehen und reparieren. Bevor ein Rad rausgeht, prüft er es genau.
3: Auch mal kontrollieren, bevor die wieder rausgehen.
4: Jan Rehfeld hat über 100 Räder im Verleih, darunter auch Kinderräder oder E-Bikes.
3: Bis jetzt ist es so, dass es gerade erst angefangen hat. Also so richtig voll ist es seit 3 Wochen. Und davor war sehr, sehr wenig los.
4: Der Fahrradverleih ist direkt in Wesenberg, unmittelbar beim Radfernweg Berlin-Kopenhagen. Vor einigen Jahren waren sie die komplette Saison zu dritt im Laden. Die ging damals noch von Mai bis Oktober. Jetzt sind es nur noch 3 Monate, in denen sein Verleih funktioniert.
3: Jetzt kommt der Tourist hierher in der Vor- und Nachsaison und findet natürlich wenig, womit er sich beschäftigen kann. Ist aber auch so, weil für 3 Mann am Tag kann zum Beispiel ein kleines Restaurant mit 2 Angestellten nicht aufmachen. Das funktioniert nicht. Also lässt das zu. In dem Moment ist wieder nichts los. In dem Moment kommen die Leute dann in der Vor- und Nachsaison auch nicht. Weil ja, es ist ja nichts zum Einkehren da.
4: Etwa 10 Kilometer von Wesenberg entfernt, der Campingplatz Havelberge, direkt am Woblitzsee. Ausgebucht. 1500 Gäste sind hier auf dem Platz, mit Zelten, Wohnmobilen oder in den Ferienhäusern. Heute ist Ab- und Anreise, also Hochbetrieb.
5: Man muss auch ein Angebot den Gästen liefern. Und da haben wir hier auf den Havelbergen so ein Rundumpaket geschnürt. Animation für die Familien, Wellness für die Älteren, für die Gäste, die mit einem Vierbeiner kommen, haben wir einen Agility-Parcours, haben ganz viele Angebote für Hunde. Gastronomie gehört natürlich dazu, die Leute wollen verköstigt werden. Und selbst unser kleiner Einkaufsladen, der gleicht schon so einem kleinen Supermarkt mittlerweile.
4: Auf dem Campingplatz sind die Übernachtungszahlen auch in diesem Jahr gestiegen, bis jetzt um etwa 5%. Aber das Reiseverhalten hat sich geändert.
5: Es sind natürlich nach wie vor viele Gäste, die auch im Fernweh treibt. Keiner weiß, wie die große geopolitische Lage ist, wie die Preisentwicklungen sind. Und viele Gäste, da merken wir auch, die nutzen das, weil sie sagen, wer weiß, wie oft wir das noch machen können. Und deshalb merken wir, dass auch die Besuche in der Region kürzer werden, vor allen Dingen. Öfter, aber kürzer.
4: Für Jan Rehfeld reichen die Einnahmen aus der Fahrradsaison alleine nicht. Er hat mittlerweile mehrere Standbeine.
3: Dass mein Mitarbeiter trotzdem genug Arbeit hat, auch wenn er mal 2 Tage die Woche eben hier gar nicht ist, ne, sondern dann im Veranstaltungsservice bzw. im Montageservice von meiner anderen Firma tätig ist, ne, dort mit Fahrzeugen logistisch unterwegs ist und so. Und damit gleichen wir es dann aus, weil wir können jetzt auch nicht zaubern, wir können nur Arbeit schaffen. Mehr können wir nicht machen.
4: Seine Hoffnung ist, mehr Gastronomen und Unternehmer mit Ideen, um den Gästen mehr als nur Unterkunft, Natur und Seen zu bieten.
2: Und wir gehen direkt weiter an die Küste. Da sieht es besser aus. Vor allem eine Art zu urlauben ist beliebt.
6: Camping boomt. Hier im kleinen Erholungsort Ziro an der Ostsee bei Wismar genauso wie im ganzen Land. In den ersten 5 Monaten dieses Jahres gab es auf den Campingplätzen in Mecklenburg-Vorpommern mehr als 1 Million Übernachtungen. So viele wie noch nie.
7: Gerade hier am Wasser, das ist einfach, naja, die Atmosphäre. Man kann immer draußen sein.
8: Das Meer halt, man sieht neue Dinge meistens noch.
9: Die Leute sind anders drauf. Jeder sagt, die Kinder kommen vorbei, hallo, mit der Zahnbürste im Mund. Und jeder grüßt, jeder kennt, jeder hilft.
10: Wir hatten gestern zum Beispiel das Problem, dass wir unsere Satellitenschüssel nicht aufgestellt und nicht eingerichtet gekriegt haben. Dann kommen dann welche und fragen, können wir helfen?
6: Der Campingplatz in Ziro ist wieder komplett ausgebucht, wie im vergangenen Jahr auch. Obwohl die Preise jedes Jahr etwas angehoben werden, kommen die Urlauber. Aber das Geld sitzt nicht mehr so locker.
11: Das merken wir schon auch, ne? Gerade Camping, die Menschen haben eigentlich alles auch dabei, die grillen vielleicht einmal mehr. Also wir sind jetzt nicht unzufrieden mit unserer Gaststätte und auch nicht mit unserem Laden. Aber wir merken schon, dass dann zum Beispiel das zweite Glas Wein oder der Nachtisch nicht mehr bestellt wird.
6: Gleich neben dem Campingplatz steht De Pöhler Drift. 100 Ferienhäuser bilden hier eine eigene Siedlung. Im Ort gibt es noch mehr davon. Die Übernachtungen in Ferienhäusern sind im ersten Quartal des Jahres landesweit um mehr als 10% gestiegen. Und auch die Hauptsaison hier in Ziro läuft gut.
12: Mit der ersten Hälfte sind wir zufrieden. Also die Nachfrage ist da, aber das Buchungsverhalten ist einfach anders als in den letzten Jahren. Die Gäste buchen sehr spontan, oftmals auch erst 1-2 Tage vor dem Urlaub. Das liegt, denke ich, aber auch an der allgemeinen wirtschaftlichen Lage, dass die Leute ein bisschen vorsichtiger sind mit ihrem Buchungsverhalten. Natürlich jetzt auch die Spritpreise, da wird schon geschaut, ne? Wo fahre ich hin und so weiter.
6: Offizielle landesweite Übernachtungszahlen für die Hauptsaison ab Juni gibt es noch nicht. Aber die Tourismus GmbH des Landes hat eine Umfrage unter Tourismusunternehmen durchgeführt. Demnach ist die Hälfte der Betriebe zufrieden oder sehr zufrieden mit der bisherigen Saison. Genau das Gleiche gilt für viele Campingurlauber.
13: Wir sind endlich glücklich so und wegfliegen kann man immer noch mal, wenn die Kinder ein bisschen älter sind und ein bisschen mehr Geduld haben, sag mal.
6: Das sehen wohl viele so, denn Camping boomt im Urlaubsland Mecklenburg-Vorpommern.
2: So, nicht nur die Wohnmobilfahrer müssen aufpassen in dieser Woche, auch alle anderen Autofahrer. Warum, weiß René Stoller.
14: Guten Abend. Ja, heute ist die Speed Week gestartet. Auch bei uns in Mecklenburg-Vorpommern, Raser und Drängler werden von der Polizei ganz besonders ins Visier genommen. Und schon bei 10 km/h zu viel auf dem Tacho sind bis zu 30 Euro fällig. Ab 26 droht sogar ein Fahrverbot von 1 Monat. Die Speed Week wird 2-mal im Jahr gemacht und läuft noch bis Sonntag. Sie findet auch europaweit statt und in Deutschland beteiligen sich alle Bundesländer außer Bayern, Saarland und Sachsen. Zu hohe Geschwindigkeit ist immer noch eine der häufigsten Unfallursachen. Im vergangenen Jahr gab es 94 Verkehrstote in Mecklenburg-Vorpommern. Ein 85 Jahre alter Mann, der am Donnerstag in Tessin von einem LKW überfahren wurde, ist im Krankenhaus 2 Tage später seinen schweren Verletzungen erlegen. Das teilte die Polizei heute mit. Der Mann war mit seinem Krankenfahrstuhl auf der Straße unterwegs. Ein LKW-Fahrer übersah den Mann offenbar beim Abbiegen nach links. Gegen den Fahrer wird nun wegen des Verdachts der fahrlässigen Tötung ermittelt. Eine Frau hat gestern Abend auf Hiddensee mit ihrem Einsatz dafür gesorgt, dass ein Badeunfall glimpflich ausging. Ein 62-Jähriger geriet beim Baden wegen eines medizinischen Notfalls in eine lebensbedrohliche Situation. Er rief noch um Hilfe. Eine 31-Jährige aus Stettin reagierte und zog den Mann aus dem Wasser. Retter versorgten ihn am Strand. Dann wurde er mit einem Hubschrauber in ein Krankenhaus geflogen. Für viele Jugendliche in Mecklenburg-Vorpommern hat ein neuer Lebensabschnitt begonnen. Der Start ins Berufsleben in vielen Betrieben der Handwerkskammern sowie der Industrie- und Handelskammern.
15: In einem Raumausstatterbetrieb in Schwerin ging heute für 2 Azubis die Lehre los. Insgesamt starten mehr als 1.400 junge Menschen in Mecklenburg-Vorpommern ihre Ausbildung im Handwerk. Die Ausbildungszahlen sind landesweit um rund 7-10% gestiegen. In der Handwerkskammer Schwerin sieht man,
16: dass im Moment eine Phase ist, in der sich junge Leute danach umschauen, was es Sinnstiftendes und langfristig Wertvolles gibt am Arbeitsmarkt. Und das ist sicherlich eine gute Entscheidung für die, dann auch ins Handwerk zu gehen.
15: Auch in vielen Betrieben der Industrie- und Handelskammern startete das Lehrjahr.
17: Die erste Hälfte der Ferien ist jetzt rum und wir versuchen natürlich zu motivieren, die zweite Hälfte zu nutzen, um einfach die Verträge abzuschließen.
15: Für einen Großteil der Azubis beginnt die Lehre erst Anfang September.
2: Ja, Man muss wahrscheinlich schon ein bisschen älter sein, um das Thema Selbstständigkeit anzugehen, den Mut dazu zu fassen. Das beginnt oftmals nicht mit einem Businessplan, sondern mit einem Satz wie, das müsste man mal machen. Drei

0: Freunde aus Rostock sind jetzt auf ein Hausboot gekommen. Mitten auf der Warnow geht es für ihre Gäste jetzt darum, was im Alltag oft zu kurz kommt: das Zusammensein.
1: Ein Hausboot in ihrer Heimatstadt Rostock, nutzbar für jedermann. Die Idee dreier Freunde. Jens, Fabian und Christoph. Eine Afterwork-Tour mit Bekannten wollen sie heute machen.
2: Ich glaube, die Menschen verlieren sie alle in KI, Social Media. Und mit Freunden Lebenszeit zu verbringen, ist einfach schön. Und ich glaube, dass wir das geschaffen haben.
1: Drei Freunde, die sich ergänzen. Jens, der Hobbyhandwerker, Christoph, der Netzwerker, Fabian, der Wassersportler.
3: Eigentlich Schnapsidee von drei Jungs.
1: Im vergangenen Jahr fuhr das Hausboot noch auf der Spree. Das entspannte Gleiten gefiel ihnen und so kauften sie es und holten es von Berlin nach Rostock. Das ziemlich restaurierungsbedürftige Schiff. Vor allem Jens möbelt es an vielen Wochenenden mit Freunden und Familie auf. Die anderen beiden kümmern sich um den ganzen Papierkram für die Vermietung des Bootes.
4: Hi ihr Lieben, hallo.
5: Hallo.
4: Grüßt euch, hallo. Stefan, hi.
6: Moin.
4: Carsten, kommt an Bord. Auf die Klampe aufpassen einmal. Jawohl. Fabi, kannst los?
1: Mit 15 PS geht es erstmal durch den Rostocker Stadthafen.
6: Du darfst jetzt einen Schiffsführer machen. Du brauchst keinen Bootsführerschein, deswegen kannst du einfach fahren.
7: Wunderbar.
6: Achte drauf, dass wir halten uns am besten außerhalb der Fahrrinne, also zwischen der roten und grünen Tonne. Da fährst du knapp daneben, sodass wir die durchgehende Schifffahrt nicht behindern. Ja. Durch unsere langsamere Geschwindigkeit. Das hier in der Rückfahrkamera, waren zwar gerade nicht rückwärts, aber da siehst du den Propellerstrahl. Ja. Du kannst dadurch auch immer noch mal ganz gut abschätzen, in welche Richtung du gerade fährst.
7: Alles klar.
8: Ich habe noch gar keine Schiffe bisher gefahren. Ich habe das Einzige, was ich mal auf Wasser bewegt habe, war ein Paddelboot, aber mehr auch nicht. Mir ist nur ein ungewohntes Gefühl, aber man kommt gut rein.
1: Statt auswärts geht es Richtung Seehafen. Eine Stunde Fahrt auf der Warnow. Bis Windstärke 3 darf das Boot unterwegs sein. Für Essen und Getränke haben sie regionale Partner. Burger, Fischbrötchen, Steaks. Vier Stunden sind sie heute unterwegs.
4: Die Freiheit zu haben, loszufahren, bei Sonnenaufgang, bei Sonnenuntergang wiederzukommen und einfach auch mal dem Alltag zu entfliehen.
2: Also ich würde es gefühlt am liebsten gar nicht vermieten und könnte eigentlich auch zwei, drei Tage die Woche selber fahren.
1: Und so kosten sie heute jede Minute aus, denn sonst ist das Boot vermietet. Für Familienfeiern und Junggesellenabschiede. Erst zur Hansesiel gehen die drei Freunde, dann wieder gemeinsam an Bord.
0: Und die ist ja schon in drei Tagen, also da freuen sich ganz sicher viele drauf. Von der Warnow geht es jetzt an die Peene und zwar zur Dorfgeschichte. Wir waren zu Gast in Alt-Plestlin. Und was war da nicht wieder los? Erst hat man unserem Team den Kirchenschlüssel anvertraut und dann stand es plötzlich vor einem Olympiasiegergrab. Typisch Dorfgeschichte, alles ist möglich.
9: Alt-Plestlin liegt an der Peene, also gehen wir doch zuerst zur Peene. Dort gibt es einen kleinen, aber feinen Wasserwanderrastplatz.
10: Schöner Hafenmeister.
11: Ja.
10: Zu fassen.
12: Röttger, Michael, hallo.
11: Ihr seid angedroht worden.
12: Ja, hat der Dorffunk funktioniert?
11: Hat der Dorffunk hat funktioniert, ja.
9: Frank Wünsche, der Hafenmeister, hat in diesem Sommer nicht allzu viel zu tun, wie er sagt, leider.
11: Die Saison ist bis jetzt schlecht gelaufen.
9: Okay.
11: Wir haben im letzten Jahr ein Drittel bis ein Viertel mehr gehabt. Die Wasserwanderer fehlen zum Gutteil. Es sind auch nicht so viele Motorboote unterwegs. Bei den Hausbooten sieht es besser aus. Aber alle Vermieter und alle auch Bootsfahrer, die sagen, die haben die Peene noch nie so leer erlebt.
12: Was ist passiert?
11: Keine Ahnung, ich weiß es nicht.
9: Wir haben den Kirchenschlüssel vom Hafenmeister bekommen. Die Kirche ist nämlich eine Wasserwanderkirche. Vor der Kirche erwarten uns Bürgermeisterin Gavrich nebst Enkelin.

0: Wenn die Wasserwanderer mal eine kleine Andacht wünschen, dann kommt der Pastor der Kirchgemeinde Yam Tutu her und macht das.
1: Wir gehen zum Gutshaus, erbaut 1850 auf den Grundmauern eines Vorgängerbaus. Die Bewohner sind nicht da, aber Carsten Volkmann hat die Schlüsselgewalt und die Erlaubnis, uns reinzulassen. Im Gutshaus war zu DDR-Zeiten das Übliche. Neben Wohnungen ein Tanzsaal, in dem wir gerade stehen. Und dort, wo jetzt die Küche ist, war der Ausschank. Der Gutspark hat eine wohl einzigartige Sehenswürdigkeit, das Grab eines Pferdes. Hanko, ein brauner Wallach, liegt hier begraben. Der hat Olympiagold für Deutschland erkämpft. Nur wann?
2: 28 Amsterdam.
3: So. Okay. Dankeschön.
1: Ins Dorf. Es gibt ein Gemeindehaus, das kann man mieten. Einen Spielplatz, der demnächst modernisiert werden soll, und einen Biergarten. Hier ist niemand zu Hause, Großeinkauf, vermutet Bürgermeisterin Gavrich. Der Biergarten ist jedenfalls auch ein Ort für die dörfliche Kultur.
0: Die Bänke stehen noch so, weil wir ein Sommerkino veranstaltet haben. Und dann haben wir Mamma Mia als Abendfilm gehabt und nachmittags Raya und der letzte Drache. Ja,
3: genau, für die Kinder. Ne?
0: Für die Kinder.
1: Und dann war's das auch schon in Altplästlin. Wir gehen zurück an die Peene. Grit Gavrich hat Kaffee für uns gekocht und findet, hier ist es doch am schönsten.
4: Und weil wir heute so viel über Urlaub gesprochen haben, morgen früh im Frühstücksclub auf NDR 1 Radio MV sind Ihre Geschichten gefragt. Danja legt vor.
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6: Ja, das war schön. Es standen bloß keine Betten drin.
5: Ja, das war noch nicht alles. Die ganze Geschichte. Morgen gegen 6:50 bei uns im Frühstücksclub. Und dann wollen wir auch gerne mal von Ihnen hören, wo sind Sie mal hingefahren, wo die Beschreibung im Vorfeld vielleicht gar nicht so viel zu tun hatte mit der Realität. 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
6: Bis morgen.
4: Ja, das wird schwer zu toppen sein. Ich bin gespannt auf Ihre Geschichten und freue mich, das dann morgen auch zu hören. Schön, dass die beiden wieder da sind. Das war das Nordmagazin für heute. Danke fürs Zuschauen. Wir sehen uns morgen Abend wieder. Bis dahin genießen Sie noch ein bisschen die Abendsonne und dann morgen einen schönen Dienstag.
7: 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Für uns in Mecklenburg-Vorpommern.
8: Wussten Sie eigentlich, dass Sie durch Frieren nach dem Schwimmen Gewitter vorhersagen können? Ja, stimmt wirklich, so ein bisschen. Denn wenn Sie weniger frieren bei gleichen Temperaturen, wenn Sie hier wie an der Ostsee an Land kommen, dann bedeutet das, es ist höhere Luftfeuchtigkeit in der Atmosphäre, denn die Kühlung funktioniert schlechter, wenn die Luft schon sehr mit Wasserdampf gesättigt ist. Und dementsprechend heißt das, eine der Zutaten für Gewitter, die ist schon mal vorhanden. Wie sieht's mit den anderen aus? Gucken wir mal auf die heutige Nacht. Da noch nicht so viel, es ist locker bewölkt. Zum Morgen wird's dann an der Elbe schon ein bisschen wolkiger. Vielleicht sind in Westmecklenburg erste Schauer und Gewitter drin, aber sonst bleibt's noch trocken. Und das bei milderen Luftfeuchtigkeit, 19 bis 14 Grad. Morgen dann ein Tag mit wechselnder Bewölkung. Vor allem anfangs ist es Richtung Vorpommern noch lange freundlich. Einzelne Schauer und Gewitter dümpeln da schon im Westen rum. Dann ist es länger trocken und nachmittags irgendwo im Binnenland kann es kräftige Schauer und Gewitter geben mit großem Hagel, Starkregen und Sturmböen. Wo das genau sein wird, kann man jetzt noch nicht sagen. Auf jeden Fall wird vorher angeschwitzt. Im Innenland 28 bis 31 Grad, an den Küsten mit Seewind so um die 25 Grad. Der ist übrigens außerhalb von Gewittern schwach bis mäßig aus östlichen Richtungen. Ja, am Mittwoch geht es nochmal so ähnlich weiter. Der Nachmittag vor allem Schauer und Gewitter, punktuell kräftig. Und danach ist so ein bisschen die Luft raus. Donnerstag und Freitag angenehme Luft, die Temperaturen gehen zurück. Die Sonne zeigt sich immer wieder.
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9: Regiert nur Geld? Wollen wir nicht.
10: Eigentlich brauchen wir mal jemanden, der wirklich hart durchgreift.
11: Ja.
12: Es geht einfach darum, dass wir ein bisschen Veränderung bekommen.
13: Tatsächlich müssen wir sehen, dass die Zufriedenheit mit der Demokratie deutlich abgenommen hat.
14: Die Entscheidungen treffen sowieso die da oben und wir haben sowieso nichts zu sagen.
13: Und immer mehr Menschen sagen, es funktioniert eben nicht gut.
15: Die funktioniert auch nicht mehr.
16: Immer der Große ganz oben und der Kleine kriegt nichts.
17: Warum?

0: Und unten gibt es irgendwie, auf meiner Sicht, nicht. Wer ist oben, wer ist unten?
1: Ja, natürlich gibt es ein Oben und Unten in unserer Gesellschaft, vor allem auf zwei Ebenen. Das eine ist Geld und auf der anderen Seite ist Macht.
2: Es muss von unten der Druck kommen,
3: genau,
2: dass oben was ändert.
3: Richtig.
2: Das ist ja eigentlich das Prinzip, ne? Also von unten muss der Druck kommen.

0: Wir dürfen heute mal wieder raus. Willkommen zum Schleswig-Holstein-Magazin am Montag. Der Tarifstreit im NDR dauert an und deswegen haben wir das Magazin heute aufgezeichnet und das Open Air.
1: Und es fühlt sich auch ein bisschen an wie Open Mic. Ja. Aber moin auch von mir. Wer viel mit dem Auto unterwegs ist, der hofft wahrscheinlich jeden Tag aufs Neue, dass Benzin und Diesel endlich mal wieder günstiger werden. Aber an diesen hohen Preisen leiden auch nicht nur die Pendlerinnen und Pendler.
0: Ja, es klingt erst einmal komisch, aber tatsächlich machen die Tankstellen gerade weniger Umsatz.
2: Kurz vor 12 in Kronshagen bei Kiel. Viele Auto- und Motorradfahrer wollen noch schnell tanken. Denn günstiger als jetzt wird es heute wahrscheinlich nicht mehr. Viele Kunden heißt eigentlich viel Umsatz auch im Tankstellenshop. Doch sie verkauft hier kaum noch was.
3: Ich habe 2 Brötchen verkauft, unbelegt, und 3 Getränke. Jeweils, also es sind nur 2 Personen gewesen.
4: Wie ist es so im Vergleich zu früher? War da mehr?
3: Ja, es haben viel mehr Kunden neben dem Tanken halt noch sich ein Eis gekauft, Getränke gekauft oder aus dem Backshop gekauft, einen Kaffee mitgenommen. Das bleibt jetzt liegen. Das passiert nicht mehr.
2: So wie heute läuft es schon seit Wochen. Dabei ist der kleine Supermarkt in der Tankstelle laut Pächterfamilie die Geschäftsgrundlage.
5: Wir brauchen im Grunde die Umsätze im Bistro, im Getränkebereich oder im Kaffeebereich, wo wir auch die Margen haben, die im Grunde unsere Mitarbeiter bezahlen. Vom Kraftstoff ist es so, dass wir 1 bis 2 Cent pro Liter kriegen.
2: Obwohl er viele Artikel zu Supermarktpreisen verkauft, der Umsatz ist im Juli deutlich eingebrochen.
5: Im Bereich Bistro, Getränke liegen wir tatsächlich zwischen 21 und 28% Umsatzrückgang auf den Tag bezogen. Wenn ich das auf Stunden runterbrechen würde, würde ich teilweise bei 80, 90, 100% liegen, weil zu gewissen Zeit gar nichts mehr passiert. Und das bedeutet ja nicht nur, dass wir Ware nicht verkaufen, sondern wir müssen auch Ware wegwerfen. Also mit anderen Worten, die Kosten steigen, während die Umsätze sinken. Der Juli ist so schlecht gewesen, wenn das weiter so sein würde, dann würde es existenzbedrohend sein.
2: Und die tägliche Preiserhöhung um 12 Uhr steht erst an. Um etwa 25 Cent pro Liter geht's nach oben. Die Tankstellenpächter haben darauf kaum Einfluss. Kritik an der 12-Uhr-Regel kommt vom Kfz- und Tankstellenverband.
6: Zum einen fordern wir natürlich als Verband die Abschaffung der 12-Uhr-Regel, die nachweislich keinen Einspareffekt für die Bürger bringt. Und zum anderen natürlich, wenn man sparen möchte, wenn man den Bürgern etwas Gutes tun möchte, dann nicht bei 1/3 ansetzen, nämlich bei den Kosten und dem Gewinn der Tankstellen, sondern bei den 2/3 den Abgaben.
2: Das fordert auch Markus Dirk. So wie an seiner Tankstelle sieht es laut Verband mittags im ganzen Land aus.
5: Und jetzt kommt keiner mehr. Das war's. Jetzt haben wir die nächsten 2 Stunden, 3 Stunden erstmal Ruhe. Und das ist traurig.
2: Ändern will er an seiner Tankstelle vorerst nichts. Er schaut erstmal, wie sich die Umsätze weiterentwickeln.
1: Sie bieten Wattwanderungen an, pflanzen Bäume oder informieren über den Naturschutz. Etwa 200 junge Menschen bei uns im Land, die haben gerade ihr freiwilliges ökologisches Jahr begonnen jetzt am Wochenende.
0: Diesmal gab es allerdings weniger Bewerber auf diese Stellen. Woran das liegt, zeigen wir Ihnen gleich. Wir haben 2 frische FÖJler in Nordfriesland besucht.
7: Küken und Altvögel frühstücken jeden Morgen gemeinsam. Die Küken Paula Pusch und Jule Pfeifroth haben am 1. August ihr freiwilliges ökologisches Jahr beim NABU-Zentrum Katinger Watt begonnen. 2 von insgesamt etwa 200 FÖJlerinnen im Land.
8: Mir ist die Umwelt, Natur sehr, sehr wichtig. Und genau, mir war es halt dann auch wichtig, da irgendwie später was dafür zu machen. Auch nach dem Abi, ich wollte nicht direkt studieren.
7: Es ist die einjährige Lücke zwischen Abi und Studium, die viele junge Menschen für ein Durchatmen, eine Neuorientierung nutzen.
9: Alles so kennenzulernen und vor allem auch nach der Schule so ein bisschen was komplett anderes zu machen und jetzt auch über die verschiedenen Jahreszeiten so ein bisschen mitzuerleben, wie sich hier so alles verändert. Gerade an der Nordsee ist es ja auch so, dass es sehr saisonal ist, also dass man auch verschiedene Aufgaben so hat übers Jahr.
7: Doch in diesem Jahr gibt es deutlich weniger Interessierte. Auf die 200 Plätze im FÖJ im Land gab es in diesem Jahr nur etwa 500 Bewerbungen.

0: ein Viertel weniger als sonst. Der Grund? 2026 haben sowohl Schleswig-Holstein als auch Nordrhein-Westfalen das Gymnasium von 8 auf 9 Schuljahre verlängert. Es fehlen also AbiturientInnen aus gleich 2 Bundesländern.
1: Aber viele Bewerber kommen wirklich aus anderen Bundesländern, weil es natürlich spannend ist, nach dem Abitur dann ein Jahr an die Nordsee zu gehen. Und das beschert uns eben auch eine gute BewerberInnenlage hier an den Stationen am Nationalpark Wattenmeer und entlang der Küste.
0: Ganz ähnlich sieht es auch beim Freiwilligen Sozialen Jahr, kurz FSJ, aus. Auch da gab es für die 1500 Plätze im Land deutlich weniger Bewerbungen. Sie haben ihren Platz gefunden. Die Altvögel im Katinger Watt geben ihre Erfahrungen weiter.
2: Also ich möchte auf jeden Fall unseren Küken mitgeben, hier auch ermutigt zu sein. Es gibt viele neue Situationen, mit denen man noch davor nie konfrontiert war. Und naja, einfach auch selbstständig zu werden jetzt, wo die Eltern weit, weit weg sind. Und sich auch nicht überfordern zu lassen von den vielen neuen Themen, in die man sich jetzt eben auch einarbeiten, einlesen muss. Aber das kommt alles mit der Zeit.
0: Im Katinger Watt bekommen die Freiwilligen eine Unterkunft gestellt. Ein Vorteil gegenüber anderen Einsatzstellen. Küken und Altvögel genießen diese Übergangszeit.
3: Ja, und es ist schon cool, wenn man halt direkt sozusagen ein bisschen aus der Erfahrung was mitbekommt. Ja.
2: Ja, und ich bin auch gleichzeitig total erstaunt, wie schnell dann aber auch die neuen Themen reinkommen und auf einmal eigentlich auch fast schon mitsprechen können innerhalb kürzester Zeit.
0: Bei einigen Trägern gibt es aktuell noch freie Plätze. Bewerbungen sind noch möglich.
4: Und dann war dieser 3. August auch noch ein ganz besonderer Tag. Heute haben nämlich viele junge Menschen ihre Ausbildung angefangen. Steffi, hast du noch gute Erinnerungen an den Tag damals?
5: Auf jeden Fall. Was man mir hätte allerdings damals sagen sollen, füll dein Ausbildungsnachweisheft jeden Tag aus. Ich war da etwas säumig und wenn man das dann Monate später nachholen muss, macht das keine gute Laune. Soweit Geschichten von damals. In Kiel, da haben heute 2 junge Frauen aus Indien ihre Ausbildung begonnen.
4: Ja, und Azubis aus anderen Ländern, die werden immer wichtiger für Schleswig-Holstein laut Wirtschaftsministerium, weil sonst Ausbildungsstellen leer bleiben würden.
6: Seit über einem Jahr bereiten Kavita und Chanupriya sich auf diesen Tag vor. Die 2 19-Jährigen aus Delhi in Indien starten ihre Ausbildung in einem Pharmaunternehmen für Tiermedizin in Kiel.
7: Wir denken, dass in Zukunft wir können an diesen Maschinen arbeiten und vielleicht ein Meister von diesen Maschinen werden.
6: Sie sind 2 von 4 technischen Azubis, die hier dieses Jahr anfangen.
8: Starten tut ihr natürlich auch erstmal hier. Da werden natürlich die Grundfertigkeiten wie Feilen, Sägen, all das lernt man an Bauteilen.
6: Ihr Ziel, in 3,5 Jahren fertige Mechatronikerin und Elektronikerin für Automatisierungstechnik sein. Und er hat sich für sie entschieden, obwohl genug Bewerbungen aus Deutschland vorlagen.
8: Die Bewerberzahlen sind zurückgegangen, aber wir haben unsere Ausbildungsplätze bislang jedes Jahr voll bekommen, das schon. Aber wir möchten natürlich auch qualitativ gute Auszubildende haben. Und wir haben auch gemerkt, dass sie sich auch wirklich für die Ausbildungsinhalte sehr interessiert haben. Und da haben wir gesagt, das möchten wir gerne mal machen, dass auch welche, die sich auch richtig für den Beruf interessieren, dann auch die Ausbildung hier bei uns dann auch beginnen.
6: Vielen anderen Bewerberinnen und Bewerbern fehlten außerdem schlichtweg Kenntnisse in Mathe und Physik, sagt der Ausbildungsleiter.
8: Das merken wir generell in der Ausbildung auch, dass da die Grundlagen, die Basics, ja, rückläufig sind, sodass wir auch als Ausbilder oft auch mal ein bisschen da auch noch mal Nachhilfe geben.
6: Das bestätigt auch die Industrie- und Handelskammer. Außerdem seien angehende Azubis oft nicht ausreichend belastbar und unsicher in ihrer Berufswahl. Auch deshalb wirbt er für sein Unternehmen nun zum ersten Mal aus dem Ausland. Aber von vorn. Vor 3 Tagen erst sind Kavita und Chanupriya in Deutschland angekommen. Das konnten sie nur mit Hilfe eines neuen Stipendiums vom gemeinnützigen Kieler Unternehmen Setu Welt. Sie haben sich gegen mehr als 100 andere Bewerber aus Indien durchgesetzt.
7: Schon in der Schulzeit hatte ich sehr starkes Interesse in Technik. Und da habe ich sehr fasziniert gefunden, das Ausbildungssystem kombiniert beide, also theoretische Kenntnisse und auch die praktische Arbeit.
6: Weil auch sie davon träumte, ihre Ausbildung in Deutschland zu machen, durfte Chanupriya sogar Bundeskanzler Merz treffen bei seinem Staatsbesuch in Indien im Januar.
7: Wir haben über verschiedene Sachen, unsere Traum, unsere Herausforderungen bisher und unsere Erfahrung mit Deutsch gesprochen. Und er war sehr beeindruckt.
6: Mit Hilfe des Stipendiums konnten beide im vergangenen Jahr intensiv Deutsch lernen, interkulturelle Verständigungskurse besuchen und den nötigen Papierkram erledigen.
7: Ich bin jetzt sehr froh, dass ich habe endlich alles geschafft und jetzt bin ich hier in Deutschland und werde meine Ausbildung bald beginnen.
6: Dass sie auch nach der Ausbildung weiter in Deutschland arbeiten wollen, ist Voraussetzung für das Stipendium. Ausbildungsleiter Lörke baut darauf, dass sie das auch hier im Unternehmen machen. Und dass sich künftig auch mehr junge Menschen hier im Land für eine technische Ausbildung nicht nur bewerben, sondern auch begeistern.
4: So gut wie beschlossen war eigentlich die Rentenreform der Bundesregierung und das Ende der sogenannten abschlagsfreien Rente mit 63. Aber die steht jetzt ja seit ein paar Tagen wieder zur Debatte.
5: Ja, drei ostdeutsche Ministerpräsidenten der CDU hatten die Abschaffung kritisiert, weil verhältnismäßig viele Menschen im Osten davon betroffen wären. Wir haben einen weiteren Ministerpräsidenten der CDU dazu nach seiner Meinung gefragt, Daniel Günther, den Ministerpräsidenten von Schleswig-Holstein.
9: Ich halte es für keine gute Idee, das Rentenpaket jetzt aufzuschnüren. Das ist eine wichtige und überfällige Reform. Wir haben dieses Thema viel zu lange vor uns hergeschoben. Sicherlich auch, weil da natürlich auch unangenehme Entscheidungen getroffen werden müssen, weil dort auch Härten ohne Zweifel dabei sind. Aber ich glaube, es liegt kein Segen darin, jetzt einzelne Maßnahmen rauszugreifen, jetzt Vorschläge zu machen, was dann im Paket anderes auch noch mit rausgestrichen wird, weil es dann im Kern dazu führen wird, dass die Einsparungen, die wir in den Bereichen ja auch brauchen, um die Rente zukunftsfähig zu machen, dass die dann in dem Maße nicht greifen. Und deswegen warne ich wirklich davor, jetzt diese Diskussion weiterzuführen, sondern es ist wichtig, dass diese Reform jetzt auf den Weg gebracht wird.
5: Dieses Handzeichen hier werden wir jetzt erstmal nicht mehr sehen. Das Wacken Open Air ist an diesem Wochenende zu Ende gegangen. Mehr als 80.000 Besucher haben Wacken jetzt wieder verlassen.
4: Ja, glücklich und zufrieden hoffentlich. Was aber natürlich bleibt, ist eine Menge Müll. Der muss jetzt erstmal weg. Und das ist besonders wichtig, auch für Kühe, berichtet unsere Reporterin Pauline Reinhardt. Sie war für uns in Wacken.
10: Wenn sich das Festival hier dem Ende zuneigt, dann bleibt natürlich auch einiges an Müll liegen. Mindestens 600 Tonnen können das sein. Und wenn da Metallstücke drunter sind, dann kann das auch für Kühe gefährlich werden.
11: Eine Kuhweide in Wacken, nur wenige hundert Meter entfernt vom Festivalgelände. Hermann Vollstedt war hier jahrzehntelang Landwirt. Inzwischen verpachtet er seine Flächen an andere.
12: Du hattest früher auch Kühe, ne?
13: Ja.
12: Wie viele denn?
13: Ich hatte so meine 40 Kühe im Durchschnitt. So mit Nachzucht dann, ne? Mit denen die kleinen Kälbchen, die geboren wurden, habe ich dann selber nachgezogen.
11: Durch Metallstücke drohen innere Verletzungen. Im schlimmsten Fall nehmen die Tiere keine Nahrung mehr zu sich.
13: Ich habe mal mit einem gesprochen, der meinte, so von 100 Tieren können das 5 bis 6 schon mal kriegen im Jahr.
12: Und woran merkt ihr das dann?
13: Das merken wir daran, dass eine Kuh, wenn sie gefressen hat, sich nicht hinlegt und wieder keut. Daran merkt man das. Dann sehen wir, aha, ein guter Betriebsleiter oder ein Herdenmanager, der sieht das am Verhalten der Kuh.
14: Rinder sind manchmal unachtsame Geschöpfe. Blindlings schlingen sie in sich hinein, was von unvorsichtiger Hand in die Krippe gefegt oder auf der Weide liegen gelassen wird.
11: Metallreste gibt es zwar immer mal wieder. Aber bei Großveranstaltungen ist die Situation oft verschärft. Trotz aller Bemühungen. Viele Menschen, viel Metallmüll. Da scheint es einen Zusammenhang zu geben.
13: Wir haben ja in dem Futter schon verschiedene Teile gefunden, wie Bierschnipsel, diese Ringpull oder auch Heringe, die kleinen Heringe von den Zelten, was auf den Betrieb des Campings zurückzuführen war. Und darum sind wir ja darauf gekommen. Wenn die mal richtig Heißhunger haben und mal richtig zubeißen, natürlich geht dann auch mit.
11: Die Lösung für das Problem wurde in den 60er Jahren entwickelt. Der sogenannte Käfigmagnet. Knapp 2 Euro kostet so ein Magnet, der die scharfkantigen Teile zusammenhält.
14: Jeder Tierarzt ist inzwischen mit diesen Instrumenten ausgerüstet und wird auf Wunsch des Bauern den Rindern diesen Magneten eingeben, der im Netzmagen des Tieres zeitlebens bleibt.
11: So kann der Magnet Leben retten. Genauso wie Müll wegschmeißen und Pfand beim Dosenwerfen spenden.

0: Magnete im Magen, was eine Kuh da wohl alles ansammelt im Laufe ihres Lebens. Aber Hauptsache, es hilft. Unzertrennlich wie Magneten sind viele ja mit ihren Haustieren.
1: Ja, das gilt für die meisten wahrscheinlich auch jetzt in der Urlaubszeit. Die ganze Familie soll mit. Aber das geht ja nicht immer. Unsere Reporterin Isabel Breitbach hat sich mal auf die Suche nach Lösungen gemacht mit ihrem Hund Fine.
2: Ein paar Ideen sammeln. Buchen, alles erst kurz vor dem Urlaub. Meine Urlaubsplanung bis vor ein paar Jahren reichlich spontan. Mit Hund unmöglich, schon auf den ersten Blick. Die Auswahl ist gleich deutlich kleiner. Und woran man alles denken muss, wenn der Hund mit soll? Da kann man schon mal ins Grübeln kommen.
3: Den Urlaub und den Hund unter einen Hut zu bringen, das ist gar nicht so einfach. Worauf man da so achten sollte, das wollen wir von der Tierärztin wissen. Und da gehen wir jetzt mal rein.
4: Hallo Fine. Gehst du mal drauf? Komm.
5: Ist irgendwas geplant? Soll es auf Reisen gehen?
3: Ja, ich bin noch nicht ganz sicher, wohin und ob es dann Sinn macht, dass sie wie sonst mitkommt oder ob ich sie auch mal woanders unterbringen müsste.
5: Das macht einen Unterschied, ob man mit dem Hund in den Norden fährt oder in den Süden. Da gibt es etwas zu beachten. Und da kann man dann schon überlegen, ob man den Hund nicht bei Freunden oder in einer Tierpension unterbringt, damit man ihn nicht den Risiken aussetzt.
2: Die Tollwutimpfung ist überall Pflicht. Weniger Risiken gibt es, wenn wir nach Norden reisen. Für den Mittelmeerraum rät mir die Tierärztin zu ein paar Vorsichtsmaßnahmen. Als Schutz vor Parasiten wie Herzwürmern und Krankheiten, die dort von Zecken oder Sandmücken übertragen werden. Ein spezielles Zeckenhalsband kann so oder so nicht schaden.
5: Dankeschön.
4: Bitte.
5: Tschüss.
2: Und eine Tierpension schauen wir uns auch mal an. Nicht jedes Tier fühle sich da wohl, sagt die Tierärztin. Ihr Tipp? Sich alles zeigen lassen, auf den Hund und das Bauchgefühl achten. Bei Zitas Zottelbande in Neustadt ist ein Probetag vor dem ersten Urlaub Pflicht.
6: Wie spontan könnte ich damit ankommen?
7: Am besten gar nicht. Also es macht gerade in den Ferienzeiten Sinn, wirklich 3, 4, 5 Monate vorher anzufragen. Gerade wenn der Hund das erste Mal da ist, außerhalb der Ferien, hat man manchmal Glück, auch noch ein bisschen spontaner Plätze zu finden. Aber ich würde auf jeden Fall 1, 2 Monate im Voraus einplanen.
2: Für einen Urlaub im September kommen wir da fast schon ein wenig zu spät. 40 Euro würde eine Übernachtung hier kosten. Unsere letzte Station, ein Reisebüro in Lütjenburg. Menschen, die nicht ohne ihre Fellnase verreisen wollen, berät Andrea Becker ja häufiger. Sie ist selbst Hundebesitzerin.
8: Ich würde ihn als erstes für den Hund sind es immer unterschiedliche Kosten. Kommt so ein bisschen auf das Hotel drauf an. Es fängt so ungefähr an bei 10 Euro pro Tag, kann aber auch schon mal bis 50 Euro hochgehen. 50 Euro ist dann mehr die Ausnahme, ne? Aber je nach Kategorie der Unterkunft kann das schon auch mal ein bisschen teurer werden.
2: Andrea Becker schlägt mir unter anderem Wanderurlaub mit Hund vor. Am Ende wäre das vermutlich auch ein wenig günstiger.
6: Den Hund mit in den Urlaub nehmen oder sich eine Tierpension suchen, beides sind gute Möglichkeiten. Ich tendiere jetzt, nachdem ich mir alles angeschaut habe, ein bisschen mehr zu mitnehmen. Und Fine ist wahrscheinlich auch glücklich, wenn sie mit darf.
0: Der Koffer ist ja zumindest schon gepackt.
1: Ja, und es fühlt sich ja auch bei uns im Land jetzt wirklich an wie im Urlaub. Morgen wird es ja noch mal schöner, dann bekommen wir so um die 30 Grad, also mehr geht nicht.
0: Nö, aber das ist ja für den einen oder anderen bei uns im Land auch nicht mehr so die Wohlfühltemperatur schlechthin. Am Wasser, würde ich sagen, geht's immer. Aber draußen Sport machen bei dieser Hitze, das ist schon was für fortgeschritten.
1: Ja, also steigern wir jetzt noch mal den Puls mit unserer neuen Wochenserie und unserer sportlichen Reporterin Lisa Sinowski.
9: Eigentlich will ich jetzt direkt loslaufen, aber das ist natürlich nicht immer eine gute Idee.
10: Bei sommerlichen Temperaturen schlägt ihre Herzfrequenz schon 5 bis 10 Schläge mehr.
9: Gerade Menschen mit Herz-Kreislauf-Problemen müssen bei Hitze total aufpassen. Was hilft ihnen bei den heißen Temperaturen und was kann ich vielleicht auch noch für meine Sportroutine mitnehmen?
11: In der Mühlenberg-Klinik in Malenze trainieren Herzpatientinnen und Patienten unter anderem mit Stickwalking. Und ich mache heute mit.
12: Wir schieben uns etwas vorwärts und haben die Arme und den Rumpf dadurch mittrainiert.
11: Okay.
12: Anders als wenn wir die Hände in den Hosentaschen hätten.
11: Ah ja, okay. Die Strecke in der Klinik, ein Rundkurs von knapp 500 Metern. Pausen sind so jederzeit möglich, falls die Belastung für die Patientinnen und Patienten zu viel wird. Maja Belikow hat eine Herzinsuffizienz. Sie ist seit 3 Wochen zur Reha hier, hat davor lange keinen Sport mehr gemacht.
9: Und was denkt man da bei Sport und Hitze? Ist das nicht erstmal, dass man Angst hat oder?
13: Ja, man muss irgendwie lernen, mit dieser Luftnot umzugehen und die sich, das muss man einfach, man muss lernen, dass man sich trotzdem bewegen darf und auch soll. Und dafür ist dieses Stickwalken unheimlich gut.
11: Der Vorteil, es ist ein niedrigintensiver Ausdauersport, ähnlich wie langsames Radfahren oder Ergometertraining. Dabei bleibt der Puls im eher niedrigen Bereich. Diese Sportarten eignen sich deswegen gut bei Hitze, erklärt mir Kardiologin Melanie Hümmelgen.
10: Die Zeiten, wo man sagt, dass Schonung irgendetwas besser macht, die sind lange vorbei, auch für Herzpatienten.
11: Doch Achtung, gerade mit Herzproblemen niemals Warnzeichen des Körpers ignorieren.
10: Wenn ich merke, mir wird schwindelig oder ich habe das Gefühl, ich kriege die Kraft jetzt nicht auf den Boden oder ich schwitze auf einmal nicht mehr, das sind ganz gefährliche Situationen. Da muss ich wirklich raus aus der Belastung, in den Schatten, mich hinsetzen, im Zweifel auch hinlegen, Beine hoch.
11: Damit das nicht passiert, hat die Ärztin noch mehr Tipps. Viel trinken und zwar auch schon vor dem Training. Das hilft dem Körper, sich selbst zu kühlen und verhindert Dehydrierung. Außerdem luftige Klamotten wählen und auf möglichst schattigen Routen unterwegs sein. Am besten frühmorgens. Auch ohne Herzprobleme kann ich mir Stickwalking bei Hitze gut als Alternative zum Joggen vorstellen. Die Ärztin empfiehlt fürs effiziente Training eine Pulsuhr.
10: Und was sagt sie?
9: 100.
10: Ja, guck mal, ist nicht nix, ne? Wir könnten Tempo erhöhen. Können wir auch mal gucken, was jetzt mit ihrem Puls passiert.
9: Ja, okay.
10: Ja, okay.
9: Muss die Kamera mitkommen? Okay.
10: Machen wir mal ein bisschen Speed hier. Die Arme helfen jetzt auch wirklich ein bisschen Fahrt aufzunehmen. Und jetzt können wir mal gucken, ihr Herz hat bestimmt schon reagiert.
9: Ja, ich kann nicht. 110.
10: Ja, 10% mehr.
9: Okay, ist oben, oder? Also, ich muss wirklich sagen, man darf das Training bei Hitze nicht unterschätzen, definitiv nicht einfach drauf loslaufen. Aber das Gute ist ja, wenn man die Route klug plant, genügend Wasser trinkt, früh loslegt, dann geht das auf jeden Fall und auch mit Herz-Kreislauf-Problemen.
1: Und morgen schalten wir einen Gang hoch. In Teil 2 geht es dann ums Joggen und Radfahren. Und jetzt schlendern wir ganz gemütlich durch Jersbeek im Kreis Stormarn.
0: Ja, das war nämlich das Ziel unserer Dorfgeschichte. Da ist unser Kamerateam am vergangenen Wochenende hingefahren. Da gibt es einen Sportverein, einen Golfplatz und einen Landgasthof. Und was unserem Team da ganz besonders aufgefallen ist, da gibt es offenbar auch wahnsinnig viele Menschen mit einer sehr ausgeprägten Leidenschaft.
14: Jersbeek besteht vor allem aus 2 langen Straßen. 3 Kilometer Allee hier, 3 Kilometer lange Reihe dort. Und mittendrin ein Paradies für Insekten und Menschen auf 3 Hektar.
15: Das ist der Versuch meines Mannes und mir, die Welt ein bisschen schöner zu machen. Hier kann jeder, der mag, Beerenobst, Blumen, Kräuter und Gemüse ernten. Mhm. Saisonal. Also wir haben wirklich nur das, was man zu dieser Jahreszeit auch ernten kann.
14: Seit 13 Jahren haben sie den Selbsterntegarten Projekt Vielfalt, haben alles von Hand selbst angelegt und angebaut.
15: Wir hatten kein Startkapital oder so, das ist alles nur durch Eigenarbeit passiert. Und zwischendurch haben wir noch 3 Kinder gekriegt, also es ist eine Lebensaufgabe hier, also man muss es wirklich wollen. Ja. Wir sind definitiv Gärtner mit Leib und Seele, Vollblutgärtnerin könnte ich auch sagen.
16: Gab es Momente, wo ihr gesagt habt, nee?
15: Die habe ich immer wieder. Also gerade wenn ich hier blöde Begegnungen habe, wenn dann da zu wenig Kohle kommt oder ne, die Leute sagen, oh, das ist aber teuer oder nee, es ist nicht übrigens, ey, geh doch zu Penny, wenn du meinst, ja. Ne, bist nicht bereit, das zu zahlen. Ja. Das sind sowieso, oh. Aber ich habe auch so wie eben hier so nette Begegnungen, wo die Leute sagen, so schön, dass ihr das macht und danke und das ist so ein Wohlfühlort.
14: Andere Straßenseite, 1 Kilometer weiter. Seine Leidenschaft, Geschichte.
17: Wir sind hier am Eiskeller Und von hier oben, von dem Hügel, sehen wir unten die alte Meierei. Und hier wurde dann in der Meierei die Milch verarbeitet. Und die brauchten auch sehr viel Eis, um kaltes Wasser zu bekommen, damit sie dann eine höhere Rahmausbeute aus der Milch hatten. Ja, also an dem Geruch merken Sie schon, dass das hier kein Aufbewahrungsort für Lebensmittel ist.
14: Im Februar haben sie hier nochmal Eisblöcke aus den umliegenden Teichen reingepackt. Weil der Raum am Anfang nicht kühl genug war, ist das meiste Eis schon weggeschmolzen. Dabei wollte der Feuerwehrchef probeweise Schinken kühlen.
17: Das Ergebnis sieht man ja und riecht man.
6: Wird nichts mit dem Schinken.
17: Nee, die sind hin.
14: Ja. Gegenüber vom Eiskeller der Jersbeker Park. 9 Hektar ist das Gelände groß mit vielen historischen Bauten. Festgehalten auch auf diesem Kupferstich von 1747. Sie interessieren sich eher für moderne kleine Bildchen. Panini-Bilder-Tauschparty auf dem Ponyhof.
18: Bei einem Land, da fehlen mir noch vier, das ist das höchste, oder 5, hier bei Iran, da fehlen mir noch. Und sonst fehlen mir nur noch 2 oder 3.
14: Okay. Normalerweise kommen die Kinder zum Ponyreiten auf den Hof. 4 Pferde haben sie hier. 2 Katzen, einen Hund, einen Hahn und 9 Hühner.
19: Sie wird halt immer von den anderen Hühnern geärgert und deswegen lebt sie bei den Menschen. Sie schläft auf den Pferden und kommt immer an, sitzt auf der Schulter und möchte einfach immer dabei sein. Wohnen tue ich schon immer in Jersbeck. Oh,
6: nie weg gewesen?
19: Nie weg gewesen.
6: Was ist so schön in Jersbeck, dass man hier bleibt?
19: Ach, eigentlich alles. Es ist die Natur, die Ruhe, die Menschen, die Nähe zu Hamburg und Lübeck und trotzdem sozusagen einsam wohnen ist herrlich.
14: Und deshalb auf jeden Fall auch für einen kurzen Besuch eine Reise wert.
1: So, das war das Schleswig-Holstein-Magazin, heute mal aufgezeichnet wegen des Warnstreiks im NDR. 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
0: Ja, und natürlich auch im Radio auf NDR 1 Welle Nord. Hier kommt jetzt ja noch das Wetter von Sebastian, der durfte heute auch in der Sonne arbeiten, aber wir haben schon festgestellt, es gibt schlechtere Orte.
1: Definitiv, es ist wirklich, also man könnte jetzt eigentlich noch baden gehen.
0: Du machst den Anfang.
1: Ja, ich habe meine Badehose nicht dabei. Also, schön, dass Sie dabei waren, bis morgen.
0: Tschüss, schönen Abend.

0: Und jetzt Ihr Wetter für Schleswig-Holstein.
1: Am ehesten sehen wir Tage mit Temperaturen über 30 Grad, also Hitzetage im Süden des Landes. So auch morgen wieder, aber nicht nur da. Und schauen wir mal auf das extreme Jahr 2018, hatten wir dort bis zu 23 insgesamt im ganzen Jahr. Und dieses Jahr sind es bisher schon 10 und morgen kommt dann nochmal einer obendrauf. Das liegt an der Wetterlage, denn das Schönwetterhoch, das aktuelle, das zieht sich langsam nach Osten zurück und damit macht es Platz für Tiefdruckeinfluss von Westen her. Und auf seiner Vorderseite haben wir eine südliche Anströmung und damit schaufelt es eben die Hitze aus dem Süden noch nochmals zu uns. Heißt zumindest für die Nacht, dass wir da auch schon Wetteraktivität von dem Tiefdruckgebiet sehen können, denn die Bewölkung wird dichter und es setzt dann mit der Warmfront auch erster Regen ein und das Ganze bei sehr lauen Temperaturen von 18 bis 16 Grad Tiefstwert. Und morgen geht es dann erstmal sehr freundlich und auch trocken in den Dienstag rein, aber ab dem Mittag steigt allmählich das Schauerrisiko und im Laufe des Nachmittags muss dann auch damit gerechnet werden, dass zum Teil kräftige Schauer und auch Gewitter dann mit der nachfolgenden Kaltfront durchaus zu erwarten sind. Die Sonne zeigt sich vorher aber noch mal so für 6 bis 10 Stunden im Land, was dann einer mittleren UV-Belastung entspricht. Der Wind orientiert sich auch an dem Tief, an der Vorderseite vor allem, kommt dabei aus südöstlicher Richtung, meist schwach daher, an den Küsten vielleicht auch mal mäßig mit der Windstärke 4. Und insgesamt sind natürlich die Temperaturen morgen noch mal ein Thema, die gehen rauf auf 30 bis 32 Grad im Land. Einzig an den Küsten mit dem auflandigen Wind kann es etwas kühler und angenehmer sein, denn die Wassertemperaturen haben in Nordsee und Ostsee aktuell 20 Grad. Auch am Mittwoch wird es durchaus noch mal recht warm, aber eben nicht mehr über 30 Grad. Und danach gehen die Temperaturen runter auf Werte um 21, 22 Grad. Es wird wechselhafter und windiger und damit einen schönen Abend.
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0: Herzlich willkommen zum Hamburg-Journal an diesem Montag. Schön, dass Sie wieder dabei sind.
1: Und sollten Sie jung sein und heute Ihre Ausbildung beginnen, dann passt unser heutiger Studiogast, der Präsident der Handwerkskammer. Der ist bei uns und außerdem auch diese Themen.
0: Das Alkoholverbot in St. Georg ist das erste und zum Ausbildungsstart. Das Handwerk ist gefragt, wie lange nicht. Und dann haben wir noch neue Wasserlichtspiele in Planten und Blumen. Herr Grönemeyer hat ihn einst inspiriert, Alkohol sei der Sanitäter in der Not, er ist ein Fallschirm und ein Rettungsboot. Alkohol war schon immer mehr Problem als Lösung, besonders in St. Georg. Nach der schon lange geltenden weitläufigen Waffensperrzone gilt dort nun auch kein Konsum mehr von Hochprozentigem im öffentlichen Raum. Probeweise und unter Aufsicht, ab heute hängen die Schilder.
2: Unterwegs durch den Stadtteil mit Markus Schreiber vom Bürgerverein zu St. Georg. Öffentlicher Alkoholkonsum, für den Stadtteil ist das bislang eines der größten Probleme.
3: Flaschen fallen dann immer hier rein und dann können Sie ganze Wodkaflaschen sehen, die irgendjemand ausgetrunken hat.
2: Wie sehr Anwohner unter den Folgen des Alkoholkonsums leiden und sich auch bedroht fühlen, zeigen diese Aufnahmen. Schon morgens soll es hier losgehen mit regelrechten Trinkgelagen. Mit dem Rausch kommen nicht selten auch die Streitigkeiten. Schnell eskaliert die Situation. Das Elend häufig direkt vor den Haustüren der Anwohner. Eine Ausweitung der Alkoholverbotszone in St. Georg soll nun mehr Frieden für den Stadtteil bringen.
4: Also das ist etwas, was wir uns genau angucken wollen, wie sich das entwickelt. Deswegen ist die Maßnahme auch erstmal auf ein Jahr befristet, um dann auch zu gucken, wie hat sie sich entwickelt. Wir wollen auch Befragungen der Gewerbetreibenden und Anwohner durchführen. Aber wir rechnen schon auch damit, dass sich das Problem nicht mehr so geballt zeigt, sondern tatsächlich dann auch ein bisschen mehr verstreut.
2: Seit dem 1. August geht die neue Zone weit über die bisherige am Hauptbahnhof hinaus. Nun umfasst sie große Teile von St. Georg, den Hansaplatz zum Beispiel, den Zopp, weite Teile des Steindamms und auch das Gebiet um die Drogenberatungsstelle Drop-In. Die Polizei in St. Georg bereits im Dauereinsatz.
5: Ich glaube, da haben wir ein Niveau erreicht, was es sonst nirgends in Hamburg und sicherlich auch an keinem anderen Platz in der Bundesrepublik sonst gibt. Im Rahmen dessen werden meine Kollegen natürlich jetzt auch die Einhaltung des Alkoholkonsums Verbots im Blick behalten.
2: Mit Ansprachen und Bußgeldern soll das erweiterte Alkoholverbot nun durchgesetzt werden. Dazu kommen 52 Schilder wie dieses und Bodenpiktogramme. Anwohner wie Markus Schreiber vom Bürgerverein in St. Georg freut das. 2027 dann die Entscheidung, ob das Alkoholverbot auch noch länger geht.
0: Für viele junge Hamburgerinnen und Hamburger startet heute ein neuer Lebensabschnitt. Das Ausbildungsjahr 2026 beginnt. Und obwohl sich wieder mehr junge Menschen in Hamburg für eine berufliche Ausbildung interessieren, werden immer noch viele Azubis gesucht. Reden wir drüber mit dem Präsidenten der Handwerkskammer, Hjalmar Stemmert. Schönen guten Abend, Herr Stemmert.
6: Guten Abend, Herr Riewer.
0: Gut 3000 offene Stellen und 2600 junge Menschen, die noch einen Ausbildungsplatz suchen. Das klingt erstmal gut. Was sind die großen Herausforderungen in diesem Ausbildungsjahr?
6: Wie bekommen wir auch noch die letzten Stellen besetzt? Wie finden die jungen Leute zu uns ins Handwerk oder in andere Berufe? Und wo kommen die Leute unter, wenn sie nicht aus Hamburg kommen?
0: Es ist die Generation der Zoomer, ein Kunstwort aus Boomer und Gen Z, das habe ich heute gelernt, die da heute anfangen. Was bringen die mit? Wie ist das Bewerberniveau in diesem Jahr?
6: Erstaunlich hoch. Wir bekommen sehr positive Rückmeldungen in diesem Jahr von den Betrieben, dass die Ausbildungsanfänger deutlich besser sind als in den letzten Jahren.
0: Was wollen denn junge Menschen ja am liebsten werden in diesem Jahr, im Ausbildungsjahr 2026?
6: Im Handwerksbereich ist es der Anlagenmechaniker SHK, Sanitär, Heizung, Klima, aber ebenso der Elektroniker in verschiedenen Ausbildungsstufen oder der Kfz-Mechatroniker, also die ganz klassischen Berufe, Tischler, Friseur, Zimmerleute, die gehören ebenfalls zu den Top-Berufen.
0: Gilt das eigentlich auch für junge Frauen?
6: Es kommen mehr junge Frauen ins Handwerk, aber aus meiner Sicht immer noch nicht genug. Wir haben ungefähr 20% junge Damen, die im Handwerk anfangen. Ich hoffe, das wird in den Jahren noch deutlich mehr.
0: Das haben die jungen Menschen nicht so auf dem Zettel, aber wo sie vielleicht mal drauf schauen sollten?
6: Das sind die Gesundheitsberufe, das sind wie Zahntechniker, Orthopädietechniker oder Hörakustiker. Das sind aber auch andere Dienstleistungsberufe, die zum Handwerk gehören, wie zum Beispiel ein Textilreiniger.
0: Was macht einen Ausbildungsbetrieb heutzutage eigentlich attraktiv?
6: Einmal die persönliche Nähe. Das Handwerk lebt davon, dass man sich kennt, dass man keine Nummer ist im Betrieb. Aber dann auch natürlich das ein oder andere Goodie, was vielleicht der Betrieb rausgibt, wie zum Beispiel der Führerschein. Weil viele junge Leute machen heute keinen Führerschein mehr. Der wird aber gerade in Bau- und Ausbauberufen dringend benötigt.
0: Ganz zum Schluss vielleicht noch die Frage, was raten Sie jungen Menschen, die jetzt diese Runde noch nicht mitnehmen? Was wäre die erste Anlaufstelle? Am besten und im günstigsten Fall natürlich eine Internetadresse.
6: Bewerbt euch einfach bei www.ausbildung-hamburg.de, ganz einfach zu merken.
0: Voll im Trend. Und das vom Präsidenten der Handwerkskammer von Hjalmar Stemmern. Danke Ihnen ganz herzlich. Doch für die zahlreichen Auszubildenden bleibt mit Beginn des Ausbildungsjahres ein großes Problem, nämlich bezahlbaren Wohnraum in einer Großstadt wie Hamburg zu finden. Man kann sich eine günstige Bleibe nun mal nicht stricken. Und so bauen zunehmend Unternehmen für ihre Auszubildenden zum Beispiel auch Mini-Apartments.
7: 16 Quadratmeter, 460 Euro inklusive Strom und Wasser. Dieses Zimmer in Altona ist seit einem Jahr Hannas Zuhause. Die 21-Jährige absolviert eine Ausbildung als Bankkauffrau bei der Hamburger Sparkasse. Ihr Azubi-Grundgehalt liegt bei etwa 1.500 Euro brutto. Bereits beim Bewerbungsgespräch hat die Haspa sie gefragt, ob sie Interesse an dem Wohnheim habe.
8: Für mich war das auf jeden Fall ein Punkt bei der Ausbildung, mich für die Haspa zu entscheiden, weil ich eigentlich aus dem alten Land komme und dann die Pendelwege extrem doll wären. Der Wohnungsmarkt in Hamburg ist ja klar, also dass das einfach ein bisschen schwierig ist, da überhaupt so eine Wohnung zu finden, vor allem zu dem Preis und der Lage.
7: Das Azubi-Wohnheim, finanziert von der Haspa, befindet sich am Alsenplatz und bietet Raum für 145 Auszubildende. Die Hälfte der Zimmer belegen Azubis der Haspa, die anderen stehen Lehrlingen von anderen Firmen zur Verfügung. Eine Dachterrasse gibt es auch.
9: Wir haben natürlich ein War of Talents, das heißt, alle Unternehmen suchen nach jungen Talenten. Und natürlich, wenn du dann auch sagen kannst, hey, wir haben sogar Haspa-Apartments und den Bewerbermarkt öffnest, weil du eben nicht nur noch auf Hamburg angewiesen bist, sondern auch auf andere Bundesländer, dann ist es natürlich ein Vorteil als Unternehmen, dass man auch diese Azubis dann für sich gewinnen kann.
7: Träger des Haspa-eigenen Wohnheims ist die Stiftung Azubi-Werk. Neben dem Standort in Altona betreibt die Stiftung noch drei weitere Azubi-Wohnheime in Harburg, im Münzviertel und in Wandsbek.
10: Wir haben knapp über 700 Plätze und wir könnten gut verdoppeln. Also der Bedarf ist schon recht groß, wir haben eine lange Warteliste. Das heißt, es gibt Leute, die können hier in Hamburg gar keine Ausbildung beginnen, weil sie sich hier gar keinen Wohnraum leisten können.
7: Die Stiftung plant weitere Azubi-Wohnheime, der rot-grüne Senat will dabei unterstützen. Aber das dauert. Daher bauen verstärkt Unternehmen eigene Wohnheime, wie die evangelische Diakonieanstalt Alte Eichen in Stellingen. Hier entstehen 130 Apartments für Azubi-Pflegekräfte für 300 Euro warm.
11: Das hilft auf jeden Fall, weil wir ja Menschen in die Pflege bekommen müssen und die brauchen eben Wohnraum hier in Hamburg. Weil wir immer wieder feststellen, dass wir versuchen, Menschen hierher zu holen und es scheitert häufig daran, dass es eben keinen bezahlbaren Wohnraum gibt.
7: Hanna ist jedenfalls froh, einen Platz im Haspa-Azubi-Wohnheim zu haben. Neben den WG-Zimmern gibt es auch Gemeinschaftsräume und eben die Dachterrasse.
8: Jetzt auch gerade so ein bisschen der Wandel, dass immer mehr junge Leute auch statt zu studieren mit einer Ausbildung auch erstmal anfangen wollen. Und das wird halt schwierig, wenn der Wohnraum nicht da ist. Also muss da auf jeden Fall mehr kommen.
0: Und damit kommen wir zu den Nachrichten jetzt von dir, Dina.
1: Die Polizei kontrolliert in dieser Woche in der Stadt verstärkt, ob sich alle im Straßenverkehr an die Geschwindigkeitsbegrenzungen halten. Im Mittelpunkt der Kontrollen stehen Orte, an denen Fußgänger und Radfahrer von zu schnell fahrenden Autos, Lkw und Motorradfahrern gefährdet werden. Also rund um Schulen, Baustellen, Kindergärten, Altenheimen und Krankenhäusern. In Hamburg will sich die Polizei auf einen Tag konzentrieren. Welcher das ist, wird im Voraus aber nicht bekannt gegeben, so die Polizei. Gestern Abend ist es in einer Wohngegend in Bilwerda zu einem Überfall gekommen. Ein Mann wurde schwer verletzt. Nach Polizeiangaben sollen zwei noch unbekannte junge Frauen unter einem Vorwand an einem Einfamilienhaus geklingelt haben. Eine 83-jährige Frau öffnete die Tür. Danach seien maskierte Männer mit Gewalt in das Haus eingedrungen. Im ersten Stock sollen sie dann auf einen Familienangehörigen der Frau getroffen sein und ihn danach überfallen haben. Dabei stachen sie auf den Mann ein. Er wurde schwer verletzt in ein Krankenhaus gebracht. Die Täter sind mit ihrer Beute auf der Flucht. Das LKA hat die Ermittlungen übernommen. Rheinmetall hat heute eine neue Fregatte der nächsten Generation vorgestellt. Ihre Bezeichnung lautet GMF 140, also Guided Missile Frigate. Sie hat eine Länge von 140 Metern und eine Verdrängung von mehr als 6000 Tonnen. Entwickelt wurde sie speziell für die sich wandelnden Anforderungen der NATO und auch verbündeter Marinen. Die Fregatte deckt das gesamte Einsatzspektrum moderner maritimer Operationen wie die Luftverteidigung und auch die U-Boot-Bekämpfung ab. Hamburgs Polizei hat durch einen Zufall einen mutmaßlichen Drogendealer festgenommen. Vorausgegangen war ein Einsatz der Feuerwehr. Die hatten Anwohner der Bergedorfer Straße gestern gerufen, weil Rauch aus einer Nachbarwohnung drang. Die Einsatzkräfte entdeckten in der Wohnung neben einem brennenden Kochtopf rund 1 Kilo Marihuana, 0,5 Kilo Haschisch und einige Gramm Kokain. Die Polizei geht davon aus, dass der Bewohner mit den Drogen handelte.
0: Danke, Dina. Bis dahin. Stellen Sie sich vor, Sie müssten von jetzt auf gleich aus Ihrem Haus raus und hätten nur wenige Minuten Zeit zu packen. Was würden Sie mitnehmen? Genau so ist das den Bewohnern eines Mehrfamilienhauses an der Holzenstraße in Altona passiert, wegen Einsturzgefahr. Jetzt leben die Mieter bei Freunden oder im Hotel und sie erheben schwere Vorwürfe gegen den Vermieter.
12: Nur das Wichtigste konnten die Bewohner des Hauses an der Holstenstraße mitnehmen, als sie es vor knapp 2 Wochen fluchtartig verlassen mussten.
13: Es war so, dass es ja dann hieß von der Feuerwehr, wir müssen alle sofort raus. Ich habe dann erstmal eine Schockstarre gehabt. 10 Minuten stand ich erstmal da und konnte gar nichts machen. Ich wollte mich dann noch bei der Arbeit abmelden. Und mein Freund hat dann noch gesagt, nee, das geht jetzt nicht. Du musst jetzt sofort aus dem Haus auch raus. Und ich habe dann auf die Schnelle die obersten Sachen, die im Schrank lagen, eingepackt. Das waren ungünstigerweise nicht die wichtigsten Sachen für mich.
12: Vor ein paar Wochen hatte sich laut Hausgemeinschaft der ohnehin nicht gute Zustand des Altbaus rasant verschlechtert, wie Fotos dieses Risses in einem Schlafzimmer zeigen. Aufgenommen im Verlauf weniger Wochen.
14: Da konnte man Finger reinstecken. Bei meinem Nachbarn unter mir konnte man durch die Wand durchgucken, also nach außen. So, solche Risse waren das.
12: Die Hausgemeinschaft erhebt jetzt Vorwürfe gegen den Vermieter. Er habe gemeldete Schäden nicht ernst genug genommen, Reparaturen hinausgezögert. Der Anwalt des Vermieters bezeichnet diese Vorwürfe auf Anfrage als unbegründet. Die über die Jahre von Mietern gemeldeten Mängel hatten ihm zufolge keinerlei statische Relevanz. Beim Bezirksamt hat der Eigentümer heute ein Konzept dazu vorgelegt, wie das marode Gebäude gestützt werden könnte. Das bestätigt das Amt. Ein Abriss ist laut Anwalt nicht geplant. Die Hausgemeinschaft hat mittlerweile einen eigenen Instagram-Kanal. Sie begrüßt, dass das Haus offenbar erhalten bleiben soll. Seit der Räumung sind viele in Hotels untergekommen, auf Kosten ihres Vermieters. Und der Anwalt der Hausgemeinschaft will, dass der Eigentümer noch mehr bezahlt.
15: Der Vermieter muss die Mehrkosten gegenüber der normalen Wohnungsmiete bezahlen, die jetzt entstehen durch Hotelunterbringung oder bei Freunden oder sonstigen Unterbringungsmöglichkeiten. Und dann müssen nach unserer Auffassung auch noch mehr Kosten bezahlt werden, die sich ergeben aus dieser ganzen Notsituation. Man ist jetzt auf außerhäusige Verpflegung angewiesen, man hat keine Kleidungsstücke mehr. Es fehlt an allem, die ganzen Sachen sind noch in der Wohnung. Und die Mieterinnen müssen, bis sie dort wieder reinkommen, müssen sie sich natürlich irgendwie versorgen, damit sie ein halbwegs menschenwürdiges Leben führen können.
12: Der Vermieter werde seinen rechtlichen Verpflichtungen uneingeschränkt nachkommen und entsprechend Hilfe leisten, heißt es von seinem Anwalt. Sobald das Haus stabilisiert ist, sollen die Bewohner zudem weitere Habseligkeiten aus ihren Wohnungen holen dürfen. Wenn alles nach Plan läuft, innerhalb der nächsten 14 Tage.
0: Ja, dann gibt es ja noch die Menschen, die dauerhaft kein Obdach haben. Knapp 4000 leben auf Hamburgs Straßen. Es gibt viele Hilfsangebote, aber nicht jeder will sie annehmen. Umso mehr zählen engagierte Bürgerinnen und Bürger, die sich für diese Menschen einsetzen. So wie Anneliese Klumbies aus Altona.
16: Mehrere Stunden hat Anneliese Klumbies heute nach Carsten gesucht. So wie fast jeden Tag, aber sie hat ihn eine Woche lang nicht gesehen und macht sich Sorgen.
17: Also er hat ja neulich Textilien bekommen. Vielleicht ist das in dem Beutel, vielleicht sind da Textilien drin. Dann würde ich sagen, dass er das sein könnte.
18: Aber von den Sachen, die jetzt hier liegen, sieht irgendwas nach Carsten.
17: Ach, das ist Carsten. Carsten, was hat sich irgendwas getan?
16: Er ist obdachlos, lehnt viele Hilfsangebote ab. Auch weil er schlechte Erfahrungen, zum Beispiel in Notunterkünften, gemacht hat, erzählt er uns. Sie ist pensionierte Lehrerin, geboren in Altona. Seit 1976 wohnt sie in der Nähe der Großen Bergstraße. Dort begegnet sie auch Carsten das erste Mal.
17: Er ist mir, ich schätze mal, vor ungefähr 3 Jahren aufgefallen. Und er ist mir aufgefallen, weil er so ein kindliches, weiches Gesicht hatte und so sympathisch war und so aussah, als wäre er jedenfalls nicht imstande, irgendetwas Böses oder Gewalttätiges zu tun. Und das hat mich berührt.
16: Anneliese Klumbis fängt an, sich regelmäßig mit Carsten zu unterhalten, will ihn dazu bewegen, eines der Hilfsangebote für Obdachlose anzunehmen. Aber ohne Erfolg. Auch die Hilfe der Straßensozialarbeiter soll er immer freundlich abgelehnt haben, erfährt Frau Klumbis aus Briefen der Sozialbehörde. An eine Winternacht im Januar erinnert sie sich besonders.
17: Ich kam dann gerade von IKEA und sah ihn da bei DM und rüstete sich für die Nacht. Und es gab zusätzlich noch einen schneidenden, frostigen Wind. Und ich dachte, ich kann doch jetzt nicht nach Hause gehen in meine warme Wohnung, das geht doch nicht. Also habe ich die Polizei angerufen. Und die haben gesagt, ob er das dann wolle, die Hilfe. Sagte ich, das wüsste ich nicht, ich habe ihn gar nicht gefragt. Und er sagte dann könnten sie nichts machen, er müsse das wollen.
16: Sie ruft noch den Kältebus an, aber kann dort niemanden erreichen.
17: Am nächsten Tag bin ich wieder vorbeigewandert und er war sichtbar violettrot im Gesicht angelaufen, lebte aber noch.
16: Seitdem schreibt die ehemalige Berufsschullehrerin regelmäßig Briefe an die Sozialbehörde und sogar an den Bürgermeister, mit dem Ziel, Carsten vor dem nächsten Winter von der Straße zu bekommen. Er soll 27 sein, seit 8 Jahren obdachlos, weil er vor seinem gewalttätigen Vater abgehauen ist.
17: In der Regel sitzt er hier. Die letzten Male habe ich ihn da gesehen, war so ziemlich am Eingang.
16: Anneliese Klumbis will nicht aufgeben.
17: Wenn er sich noch in Altona aufhalten sollte. Ich wünsche mir das sehr dringend, dass ihm jetzt geholfen wird.
16: Carsten freut sich über ihre Hilfe und erzählt uns, dass ihm nun eine dauerhafte Unterkunft in Aussicht steht.
0: Und wir haben noch mal Nachrichten für Sie mit dir, Dina.
1: Nach dem Hamburger CSD ist eine Angehörige aus der queeren Community auf St. Pauli angegriffen worden. Wie die Polizei mitteilte, sollen 3 junge Männer die 30-Jährige in der Nacht zu Sonntag leicht verletzt haben. Die mutmaßlichen Täter brachten das Opfer laut Polizei zu Fall. Einer sprang der Frau dann auf die Beine. Die queere Person wollte vorher einer anderen Frau zu Hilfe eilen, die von den Männern belästigt worden war. Jetzt ermittelt der für Hasskriminalität zuständige Staatsschutz und sucht Zeugen. Seit Juli zieht die Hamburg Port Authority, kurz HPA, in mehreren Schritten in ihren neuen Standort in der Hafen City, dem früheren Unilever-Gebäude. In dieser Woche nehmen nun auch die ersten Mitarbeiterinnen und Mitarbeiter in der neuen Zentrale ihre Arbeit auf. Auf über 24.000 Quadratmetern Fläche gibt es laut dem Hafenbetreiber viele Vorteile. Kurze Wege, moderne Arbeitsplätze und ein Open-Space-Konzept. Mitarbeiterinnen und Mitarbeiter könnten nun unter anderem ohne fest zugeteilte Schreibtische an wechselnden Orten im Gebäude arbeiten. Zuletzt wurde hier auch die IT- und Kommunikationstechnik neu installiert, die für den Hafenbetrieb erforderlich ist. Die HPA hatte die als Unilever-Gebäude bekannt gewordene Immobilie vor etwas über 2 Jahren für 157 Millionen Euro erworben. Jean-Luc Dompé spielt in den Planungen des Hamburger SV keine Rolle mehr. Der 30 Jahre alte Franzose wurde vom Fußball-Bundesligisten freigestellt und soll sich einen anderen Club suchen. Wie der Verein mitteilte, reiste Dompé heute nicht mit ins Trainingslager nach Herzogenaurach. Sein Vertrag geht eigentlich noch bis 2027. Neben Dompé möchte der HSV noch weitere Spieler, beispielsweise Emmanuel Ferrei, Emir Sahiti oder Fabio Baldé, abgeben. Einen neuen Verein hat aber noch keiner der Abschiedskandidaten gefunden. Auf der Reeperbahn laufen schon seit geraumer Zeit die Feierlichkeiten zum 400. Jubiläum der berühmt-berüchtigten Meile auf St. Pauli. Heute wurde dort eine Fotoausstellung eröffnet, der Kulturtipp. Mittendrin, aber nicht dabei, so der Titel der Ausstellung. Es geht um die Schattenseiten der Glitzerwelt auf der Reeperbahn. Im Mittelpunkt die an den Rand gedrängten, obdachlose Menschen, die im Abseits der Hamburger Partymeile leben und dort mit viel Kraft und unter schwierigsten Umständen ihren Alltag meistern. Die Fotoausstellung auf der Ostbühne des Spielbudenplatzes zeigt eine Auswahl von Arbeiten Hamburger Fotografinnen und Fotografen und ist noch bis zum 31. August zu sehen. Der Eintritt ist frei. Das war der Nachrichtenüberblick und für NDR 90,3, das Hamburg-Journal und unsere Online-Angebote sind wir immer unterwegs.
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0: Wenn ich ein Buch schreiben würde über meine Kindheit, dann würde es zugehen wie ja, in einer Nordreportage mit Schwimmbad, fröhliche Geschichten, faire Preise, wie im Freibad Billstedt. 7,90 Euro für Erwachsene, Jugendliche 3,90 Euro, Kinder zahlen 2 Euro Eintritt, das pure Leben. 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
0: Ja, Badewetter auch gestern. Ein lauschiger Sonntag-Sommerabend war das. So richtig schön zum lange

0: L'Art de la Danse, eine Mischung verschiedener Tanzstile. Zu klassischen Klängen von Tschaikowski oder Rachmaninow entsteht ein Gesamtkunstwerk aus Fontänen, Farben, Licht und Musik. Gesteuert live per Wasserlichtorgel und zwar von hier aus. Wasserpult und Lichtklavier spielen zwei Künstler in Echtzeit per Hand.
1: Die Wasserlichtspiele sind ja auch eine echte Hamburgensie, das kann man gar nicht anders sagen. Insofern habe ich sie auch als Kind kennengelernt, als ich tatsächlich mit meiner Großmutter schon hier war. Und also, dass wir uns die Wasserlichtspiele zusammen angeguckt hatten, hätte ich mir natürlich als kleines Kind nicht träumen lassen, dass ich irgendwann diesen schönen Job später auch mal machen darf. Und mache es eigentlich immer noch genauso gern wie am ersten Tag.
0: Wie fast alle, die hier arbeiten, hat sie Musik studiert. Auch hilft ihre Erfahrung in Sachen Tanz und Choreografie. Aus 99 Düsen steigen Fontänen bis zu 36 Meter hoch. Schwanensee aus dem Lautsprecher. Enten auf dem Teich. Und für die Wasserspielerin ist der Park inzwischen fast Wohnzimmer.
1: Wir machen nicht nur abends hier unsere Schichten, sondern wir kommen dann auch tagsüber mal, weil das ein oder andere Programm dann ja wirklich auch geübt werden muss. Oder eigentlich müssen wirklich alle Programme geübt werden. Man kann die in der Regel nicht vom Blatt spielen. Ja, und dann hält man sich hier tagsüber auf und findet es ganz wunderbar, übt seine Sachen. Dann geht man hier in den Park und trinkt vielleicht noch einen Kaffee oder isst ein Eis oder irgendwas oder trifft sich hier mit Freunden. Das ist wirklich einfach sehr schön.
0: Damit es hier schön bleibt, ist aber ein Finanzloch zu stopfen. 180.000 Euro gibt die Umweltbehörde jedes Jahr für die Wasserlichtspiele aus. Obwohl die Kosten inzwischen deutlich gestiegen sind, soll es dabei bleiben. Auch Bezirk Mitte und Kulturbehörde fehlt es an Mitteln zum Erhalt. Die Bedeutung der Konzerte ist aber unbestritten.
2: Das ist so was Schönes, dass man den Menschen hier anbietet. Das ist echt einfach fantastisch.
3: Morgen kommen wir dann wahrscheinlich wieder mit meiner großen Tochter.
0: Noch bis Ende September gibt es die Wasserlichtkonzerte. Umsonst und draußen bis zu dreimal täglich. In voller Pracht und Farbe nach Sonnenuntergang in Planten und Blumen.
4: Ja, das war's schon wieder von uns. Gleich gibt's hier noch den Blick aufs Hamburger Wetter.
5: Und eine wichtige Meldung, die Sanierung der Bergstädter Chaussee im Hamburger Nordosten. Die sollte morgen eigentlich beginnen. Die Sperrung wurde ja schon mehrfach verschoben. Jetzt noch mal vorerst keine Sperrung der Bergstädter Chaussee.
4: Danke fürs Zuschauen. Ihnen noch einen schönen Abend. Machen Sie das Beste draus und gerne morgen wieder. 18 Uhr, 19.30 Uhr.
5: Bis morgen.
4: Ciao.
5: Würden wir uns freuen.
6: Und nun das Hamburg-Wetter und die Aussichten für die kommenden Tage.
7: Dieser Aussichtsturm im Barkenhafen erzählt ein Stück Stadtgeschichte. Studierende mehrerer Hochschulen haben gemeinsam die koloniale Geschichte dieses Ortes erforscht und machen sie nun mit ihrem Projekt sichtbar. Keine leichte Kost, denn von diesem Hafenbecken wurden zwischen 1900 und 1907 Soldaten ins heutige Namibia entsandt. Sie waren an dem Völkermord an den Herero und Nama beteiligt.
8: Die Idee ist es, Orte in Hamburg, die kolonial geprägt sind und nach außen hin aber gar nicht so sichtbar gemacht werden, für die Öffentlichkeit einfach erfahrbar zu machen.
7: Die Studierenden haben Künstlerinnen und Künstler gewonnen, die zu den Herero und Nama gehören. Die Ausstellung lädt Besucherinnen und Besucher bis zum 20. August ein, den Ort mit seiner kolonialen Vergangenheit neu zu entdecken. Ein kurzes Innehalten im Hamburger Sommer, der auch morgen heiß wird.
9: Morgens wolkig, Schauer und Gewitter möglich bei 19 Grad.
10: Mittags sonnig und wolkig. Einzelne Schauer und Gewitter bei 31 Grad.
11: Abends wechselnd bewölkt, Gewitter möglich, 27 Grad.
7: In den nächsten Tagen bleibt es bei einem Mix aus Sonne, Wolken und Regen. Es wird langsam kühler bis 21 Grad am Freitag.
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4: Willkommen bei uns. Viel trinken, das ist ja so wichtig bei der Hitze. Haben Hund, Katze und Hamster noch genug im Wassernapf? Und haben Sie auch ein kühles Getränk vor sich? Dann können wir ja loslegen. Ansturm auf die Freibäder. Wie viel Platz ist noch? Die jungen Professorinnen. Wie wird man das? Und die Alleskönner, was Hausmeister leisten. Ja, schon am Freitag konnten wir melden, dass in diesem Sommer bereits mehr Menschen in die Bremer Freibäder geströmt sind als über die gesamte letzte Sommersaison insgesamt. Der Hitze sei Dank. Heute ist die nächste Hitzewelle losgegangen und wir wollten wissen, ist schon Sardinenalarm im Wasser oder ist noch Platz zum Planschen? Emil Stock und Annelie Eckert berichten.
5: Gerade im Westbad und bei 30 Grad, Überraschung, ist es natürlich gut gefüllt. Man findet noch so ein bisschen Platz zum Schwimmen, aber ist auf jeden Fall schon gut voll. Richtig viel los ist beim Ninja-Parcours, der hat gerade neu eröffnet. Da muss man sogar Schlange stehen, um dran zu kommen.
6: Gar nicht mal so easy. Bennig Schäfer und die Zwillingsbrüder Karl und Bruno Piel haben es aber schon gut raus.
5: Mega stark, ihr habt es ja jetzt alle einmal durchgeschafft. Seid mal ehrlich, wie oft habt ihr geübt?
7: Also ich war schon mal mit einem Freund hier, aber sonst habe ich noch nie das gemacht.
5: Woher kennt ihr das denn so gut?
8: Wir haben davor schon ein bisschen hier gedingsert.
5: Jetzt gerade in der Sommerferien, was ist denn generell so, was bockt im Freibad am meisten?
8: Springtürme.
7: Ich finde den Parcours jetzt schon sehr cool, aber ich spiele auch gerne mit dem Ball mit Freunden.
0: Ortswechsel Schlossparkbad.
2: Ganz so viel Action gibt's hier nicht, auch wenn es gerade anders aussieht. Aber die Rutsche ist wieder da. Jetzt können die Kinder wieder die 80 Meter lange Rutsche runterrutschen. Und wer nicht rutscht hier im Schlossi, der kühlt sich einfach ab im Wasser.
9: Ich grüße meine Klasse.
2: Entspannt in der Sonne und hat einfach jede Menge Spaß.
10: Ich mag es, im Wasser zu sein und da habe ich richtig viel Spaß.
11: Wenn ich springe, macht das Spaß. Und wenn schönes Wetter ist.
10: Die Rutsche.
12: Die Menschen sind hier nett, die Kinder machen hier Spaß. Ich habe meine 5 Kinder hier, die sind richtig happy. Und ich freue mich, dass dieser Sommer noch länger bleibt.
2: Ich habe mir mittlerweile ein ruhiges, schattiges Plätzchen gesucht. Davon gibt es hier im Schlossparkbad jede Menge. Ideal, um nach der Abkühlung sich ein bisschen auszuruhen, was zu lesen, zu entspannen oder einfach nur darauf zu warten, wieder ins Wasser hüpfen zu können. An heißen Tagen sind hier bis zu 3.000 bis 4.000 Leute und die finden hier alle Platz und jede Menge Schatten unter den Bäumen.
5: Schattenplätze sind hier eher Mangelware. Es gibt hier so einen ganz kleinen Schattenfleck, aber sonst eher nicht. Und auch die Liegeflächen sind eher begrenzt. Ich gehe jetzt dazu Jackie Güngür. Die hat leider keinen Schattenplatz mehr bekommen. Ja, wie ist es denn? Also es ist ja hier schon recht eng und irgendwie auch schräg und heiß. Wie würden Sie sagen, ist die Lage?
13: Also jetzt gerade ist die Lage schwierig, weil wirklich kaum Plätze, wir haben keine Liegefläche, auch dieses hier, dass das so runtergeht, so steil. Ne?
5: Was braucht es denn sonst für einen richtig guten Freibadtag?
13: Eine funktionierende Rutsche wäre nicht schlecht, so gerade, dass die Kinder auch so ein bisschen mehr bespaßt sind. Und ansonsten fehlt eigentlich nichts.
6: Na dann steht dem Urlaub zu Hause ja nichts mehr im Weg.
4: Gleich geht es bei uns um zwei Frauen, beide noch keine 40. Die eine ist Professorin an der Bremer Hochschule für Künste und unterrichtet Bratsche. Die andere ist Dozentin an der Hochschule Bremerhaven im Bereich Tourismusmanagement. Die jungen Professorinnen gleich. Nach diesen Nachrichten Buden und Binnen kompakt.
14: Zwischen Bremen und Achim ist ein 23-jähriger

0: 17-Jähriger bei einem Autounfall gestorben. Laut Polizei ist das Fahrzeug gestern Abend aus unbekannten Gründen von der Fahrbahn abgekommen und gegen vier Bäume geprallt. Zunächst war unklar, ob weitere Personen im Auto saßen. Daher hat die Feuerwehr das angrenzende Maisfeld mit einer Drohne abgesucht. Die Bollener Landstraße ist seit dem Nachmittag wieder freigegeben. In Bremen und Niedersachsen findet erneut ein sogenannter Blitzermarathon statt. Diese Woche über misst die Polizei verstärkt die Geschwindigkeit. Denn viele Unfälle gingen auf überhöhtes Tempo zurück. Laut ADAC sind 13 Bundesländer an der sogenannten Speedweek beteiligt. Tempoverstöße bis 25 Stundenkilometer kosten Geld, Fahrverbote drohen ab 26 km/h zu viel. Beim Blitzermarathon im April hat die Bremer Polizei mehr als 3.500 zu schnelle Fahrerinnen und Fahrer gestoppt.
1: Wenn bald viele Professoren in Bremen und Bremerhaven in Rente gehen, dann ist das vielleicht die Chance für junge Frauen, Professorin zu werden. Der Weg zur Professur ist aber langwierig, eine wichtige Voraussetzung, die Doktorarbeit. Oft wird die parallel zum Job geschrieben, über Jahre hinweg, viele brechen ab. An Kunsthochschulen sind die Voraussetzungen für eine Professur noch mal andere. Wir stellen Ihnen eine junge Hochschulprofessorin vor und eine, die noch auf dem Weg dahin ist. Grit Gado mit einem Extra.

0: An der Bremer Hochschule für Künste. Eine gute Übung für die Studierenden, denn viele von ihnen wollen später Orchestermusiker werden. 2 Stunden vorher hat Professorin Sarah Kim noch viel zu tun. Das Wichtigste, so Noah gute Nacht sagen.
1: Ja. Noah, wie war die Schule? Gut. Und was habt ihr jetzt vor? Was kriegst du zum Abendessen, Noah? Hat Philipp schon gesagt?
2: Wir essen Udon.
0: Sarah Kim unterrichtet dienstags bis donnerstags in Bremen. Den Rest der Woche verbringt sie in Leipzig. Dort geht auch ihr 6-jähriger Sohn zur Schule. Deshalb kann sie ihn nicht immer mitnehmen.
1: Und heute früh tatsächlich hat er ein bisschen geweint, weil er meinte, Mama, ich will mit dir schlafen. Warum bist du wieder weg? Bitte fahr nicht nach Bremen. Es passiert manchmal, obwohl er fast 7 Jahre alt ist. Und das tut tatsächlich weh, hier ganz drin. Und dann alles, was ich machen kann, ist ihn umarmen, küssen und sagen, dass ich ihn ganz, ganz doll liebe.
0: Seit etwas mehr als einem Jahr ist die 38-jährige Professorin an der HFK. Und damit eine der jüngsten und eine der wenigen Frauen in diesem Bereich. Ihre Fächer Viola und Kammermusik. Anspielprobe im Saal. Letzte Tipps vor dem Konzert.
1: Jetzt Timing. Lastig. Beethoven. Komm, ihr könnt das nochmal. Meine Philosophie ist, dass jeder oder jede hat eigene Musik im Herz. Und meine Rolle ist wirklich, diese individuelle Musik rauszuholen. Und zwar effektiv, dass sie selber glücklich sind mit ihrer Musik und dass das Publikum das auch versteht.

0: So, Leute, Prost. Schön gespielt, schön zugehört. Juhu.
1: Auf dem Weg zum Profimusiker ist nicht nur Leistung wichtig, sondern auch Zusammenhalt, findet Sarah Kim.
0: Dass wir in diese harte und ganz brutale Musikfeld trotzdem wie Kraft bekommen können, weil wir wissen, wir haben Freunde, die Leute, die mich lieben, meine Musik unterstützen.
1: Auch für Ann-Kathrin Papathanassis ist heute ein besonderer Tag. Absolventenverabschiedung an der Hochschule Bremerhaven.
2: Also es sah so aus, dass die Professoren, der Professor aus unserem Studiengang nicht können. Und dann war das quasi, ja, habe ich angeboten, das zu übernehmen. Und bin deswegen dieses Mal dabei und kann diese Absolventenverabschiedung so richtig live miterleben. Und bin deswegen natürlich ganz schön aufgeregt.
1: Die 41-Jährige ist seit 8 Jahren Dozentin an der Hochschule in den Studiengängen Gründung, Innovation, Führung und International Tourism Management. Ihr Ziel? Die Professur. Ihren Studierenden darf sie heute zum ersten Mal die Zeugnisse überreichen. Die Veranstaltung ist nicht öffentlich, die feierliche Stimmung aber auch danach noch spürbar.
2: Und da bin ich total dankbar dafür, dass ich den Studierenden, die ich so lange begleitet habe, jetzt diesen letzten Schritt noch quasi einerseits mitmachen durfte und andererseits denen auch wirklich alles Gute wünschen konnte.
1: Luis Reusch hat seinen Bachelorabschluss frisch in der Tasche. Seinen Studiengang hat Ann-Kathrin Papathanassis mit aufgebaut.
3: Ich habe sie so kennengelernt und immer so erlebt, dass sie die Dinge, die sie sich vornimmt, auch durchzieht mit vollem Herzblut und Engagement. Und da bin ich absolut sicher, dass diese Promotion und ihren weiteren Weg dann auch als Professorin, dass das genau das Richtige für sie ist.
1: Mehrjährige Erfahrung im Beruf und im Unterrichten. Diese Voraussetzungen für eine Professur hat Ann-Kathrin Papathanassis schon gesammelt. Fehlt noch die Doktorarbeit.
2: Wir haben in den letzten Jahren also über 10 neue Professuren zu besetzen gehabt hier an der Hochschule und der Großteil davon waren Frauen. Also ich glaube schon, dass sich da was ändert.
1: Ihre Chancen stehen also gar nicht schlecht, denn bald gehen viele Professoren der Boomer-Generation in Rente, beobachtet Jochen Zimmermann vom Deutschen Hochschulverband.
4: Dadurch, dass die Nachfrage nach Studierendenplätzen immer noch ungebrochen ist, bedeutet das genauso, dass die Hochschullehrerinnen und Hochschullehrer weiter ersetzt werden. Das heißt also, es kommt nicht dazu, dass wir weniger werden, sondern dass wir wahrscheinlich die Plätze der Professoren ziemlich 1:1 nachbesetzen können.
1: Noch sind deutschlandweit etwa 70% der Professoren Männer. Doch die Frauen holen auf.
4: Vor 30, 40 Jahren, da gab es einfach nicht so viele Frauen, die studiert haben. Und deswegen gibt es auch nicht so viele Frauen, die jetzt Professoren sind. Jetzt gibt es viel mehr Frauen, die studieren. Frauen sind auch manchmal fleißiger als Männer. Und insofern werden die Frauen sicherlich in größerem Maße Professuren besetzen.
1: An der Hochschule Bremerhaven sieht man das bereits deutlich. Unter den Professoren unter 45 Jahren sind 12 Frauen und 7 Männer. In der Altersgruppe über 55 sind es nur 7 Frauen, aber 29 Männer. Eine ähnliche Entwicklung gibt es an der Bremer Hochschule für Künste.
0: Also, ich liebe eure mittlere Part. Das ist da einfach, einfach so lassen.
1: Für eine Professur an der Hochschule für Künste ist statt einer Promotion besondere künstlerische Eignung Voraussetzung. Für Instrumente wie die Viola außerdem internationale Konzerterfahrung, ein abgeschlossenes Studium und Lehrerfahrung.
0: Es muss wieder eine Stufe höher sein. Das kann sein, schlaf, schlaf, mein Kind und bye, bye. Sowas.
1: Geboren wird Sarah Kim in Südkorea. Als sie 6 Jahre alt ist, zieht sie mit ihren Eltern nach Russland und fängt an, Geige zu spielen.
0: Sogar als Hobby-Geigerin musste ich im Zimmer 2 Stunden lang üben. Wir reden über 6-Jährige bis 7-Jährige. Dann ich hatte Konkurrenz für meine Aufnahmeprüfung für die Musikspezialschule in Moskau.
1: Sie schafft es als Einzige, übt nun 8 Stunden am Tag. Gleichzeitig ist sie Rassismus ausgeliefert.
0: Ich wurde sehr viel angespuckt von Klassenkameraden, weil ich halt anders aussehe. und auch von Lehrenden gab es viele Sachen, wo ich jetzt sagen kann, oh, das ging eigentlich gar nicht. Und dann diese Wut und Frustration ging alles in die Keuche, dass ich einfach laut gespielt habe.
1: Mit 17 zieht sie nach Berlin, studiert dort 4 Jahre Geige. Mit 21 wechselt sie zur größeren, tiefer gestimmten Bratsche. Die Bratsche, auch Viola genannt, wird überwiegend von Männern gespielt. Sarah Kim entdeckt darin ihr Instrument.
0: Bei uns gibt's die Seite. Und das schwingt. Ich war so, boah, das liebe ich.

Ich habe eigentlich alles gemacht, was man als Bratscherin machen kann. Alles. Auch Wettbewerbe, Solo, mit Orchester, Kammermusik, alles. Aber da habe ich trotzdem festgestellt, ich will

0: unterrichten. Und ich will Kommunikation mit Leuten haben. Ich will sie unterstützen. Ich will dieses Leben begleiten.
1: Die Härte und den Druck aus ihrer Kindheit möchte sie dagegen nicht weitergeben. Im April 2025 wird sie als Professorin an die Bremer HfK berufen. Sie ist nun eine der wenigen Bratschistinnen in der Lehre.
2: Ich kenne Unterrichte und Unterrichtsarten, wo ich aus dem Unterricht rauskomme. Ich merke, oh, das muss ich tun, das muss ich tun. Aber das ist alles so viel und jetzt habe ich überhaupt keine Lust, mich damit zu beschäftigen. Aber hier ist es ganz anders. Also ich liebe ihre Art, wie sie das vermittelt. Und das ist grundsätzlich auch die Entscheidung gewesen, warum ich dann hierher gekommen bin.
1: Auch Ann-Kathrin Papathanassis musste ihren Weg zur Professur erst einmal finden. Vor 21 Jahren studiert sie selbst Tourismus in Bremerhaven.
3: Ich habe hier meinen Bachelor gemacht, bin dann nach Berlin gegangen 2 Jahre, dann in die Schweiz, nach Lausanne. Traumhaft natürlich, in die Schweiz, Stuttgart, bisschen in England war ich immer mal wieder und habe dann aber doch entschieden für Bremerhaven.
1: 2017 kommt sie als Lehrkraft zurück an die Hochschule. Am liebsten würde Ann-Kathrin Papathanassis als Professorin in Bremerhaven bleiben. Dass sie inzwischen mit dem Rektor verheiratet ist, spielt für sie auf diesem Weg keine Rolle.
3: Es gibt einen Prozess, es gibt viele Leute, die darauf achten, dass dieser Prozess gewahrt wird. Also, dass da jetzt jemand bevorzugt wird oder auch benachteiligt wird, weil er mit irgendjemand zusammen ist, das kann nicht passieren.
1: Der Studiengang Gründung, Innovation und Führung soll die Studierenden darauf vorbereiten, ein eigenes Unternehmen aufzubauen. Hier geht es gerade darum, das eigene Lernen zu verbildlichen.
4: Das Ganze hat ja so angefangen, dass wir uns selber erstmal was gebaut haben, wie wir lernen. Da habe ich das Flugzeug genommen für das explorative Lernen, für das Ausprobieren.
1: Ann-Kathrin Papathanassis wird hier meist Anka genannt. Das Verhältnis zu den Studierenden eher freundschaftlich.
3: Wir haben hier auch eine ganz, ganz flache Hierarchie zwischen Professoren, Professorinnen und Dozentinnen. Und werden alle Teamcoach genannt. Das heißt, wir sind also unterstützend im Lernprozess dabei und nicht so viel vorne. Wir erzählen euch, wie die Theorie geht.
1: Seit 4 Jahren schreibt Ann-Kathrin Papathanassis an ihrer Doktorarbeit. Damit liegt sie im Durchschnitt. Anfang nächsten Jahres will sie abgeben.
3: Ich glaube, wenn man sich für Dinge entscheidet, wirklich entscheidet, dann kommt daraus ganz viel Kraft. Und Bremerhaven, auch wenn es manches Vorurteil darüber gibt, ich finde es eine sehr schöne Stadt. Und ich mag es, dass es so nah am Meer ist, irgendwie die Möwen so bei Wind da rumsegeln sieht und so, das entspannt mich und das brauche ich auch ein bisschen.
1: Sarah Kim ist in ihrer Rolle als Professorin angekommen und kann sich kein anderes Leben mehr vorstellen.
0: Mein Alltag in der Hochschule ist so, dass ich um 5 Uhr morgens aufwache, meinen Sohn zur Schule bringe, nach Bremen ankomme. Ich unterrichte von 14 bis 21 oder 22 Uhr. Ich habe bis 21 Uhr so viel Energie, es ist unglaublich, weil ich das so liebe. Und ich kriege so viel Energie von den Studierenden.

0: So schön. Ja, und ein spezieller Job ist diesmal auch Thema in unserer Wochenserie, der des Hausmeisters, auch Hauswart, Haustechniker oder schicker Facility Manager genannt. Oder Küster, so wie der Hausmeister im Bremer Dom heißt. Den lernen Sie jetzt in der ersten Folge kennen. Und noch einen mit einem sehr prominenten Arbeitsplatz, den Hausmeister des Museums Böttcherstraße. Henning van Lille und Katja Runge haben die beiden an ihrem jeweiligen Arbeitsplatz besucht.
1: Für jede Tür haben diese beiden den passenden Schlüssel. Stefan Melzer hält die Böttcherstraße am Laufen.
2: Ich kann nicht langsam, ich weiß auch nicht.
1: Horst Gründonner arbeitet als Küster im Bremer Dom.
3: So, jetzt wird's gleich hell und heiß. Achtung!
1: Hausmeister der Böttcherstraße heißt, Stefan Melzer kümmert sich um mehr als 100 Meter Kunst, Kultur und Grünzeug. Und oft muss er sich dafür besondere Lösungen überlegen.
2: So schaffe ich das in einer Viertelstunde, 20 Minuten.

0: Das wichtigste Arbeitsgerät ist das hier. Den brauche ich am Tag 200 Mal. Und das zweitwichtigste ist das Feuerzeug. Kerzen anzünden, ausmachen.
1: Das Amt des Küsters ist uralt. Schon die Bibel kennt es. Manche nennen ihn den geistlichen Hausmeister. Er schließt auf, kümmert sich um Technik und Gottesdienst.
0: Die Vorbereitung dafür berührt mich immer noch. Ich bin auch nach 10 Jahren bin ich nicht müde, hier im Dom meinen Dienst zu tun.
1: Beide reparieren, organisieren und lösen Probleme, bevor andere sie überhaupt bemerken.
2: Ja. Im Prinzip ja. Mädchen für alles. Wie soll man sagen? Manager der Unwägbarkeiten. Ne?
1: Und wer wie Stefan Melzer alles immer im Griff haben muss, der braucht auch einen Ort der Ruhe, genannt Lager.
2: Das ist hier quasi Warenannahme, Altpapier. Und hier haben wir unseren Müllraum. Mein Bereich, ja.
1: Der gelernte Elektriker ist inzwischen seit 18 Jahren Hausmeister in der Böttcherstraße.
2: Ja, ich würde nicht sagen zu Hause, aber das ist hier irgendwo, genau, das ist das, wo man sich irgendwie wohlfühlt, ja. Auch wenn es ein bisschen chaotisch ist. Wenn meine Tochter mal zu Besuch ist, dann malt die mir ein paar Herzen.
0: Sorry, ich habe was vergessen. Die Beleuchtung, die jetzige Beleuchtung ist für die Reinigung. Und es gibt verschiedene Lichtszenarien, die man hier steuern kann. So, dann wird es ein bisschen dunkler.
1: Auf die Details kommt es an, bei mehr als 1200 Jahren Geschichte. Horst Gründonner arbeitet nicht einfach in einer Kirche, er hütet eines der ältesten Gebäude Bremens.
0: Ich genieße den Dom gerne nach Dienstschluss, wenn alle Menschen raus sind und ich den Dom quasi für mich alleine habe, mich dann hinsetze und den Raum genieße, weil auch mit geschlossenen Augen kann man diesen Raum spüren.
1: Sie kümmern sich um Orte, die vielen gehören und finden darin auch einen Platz für sich.
3: Tja, ganz schön unterschiedliche Dinge, die da am Tag anfallen bei unseren Hausmeistern. Welche Fähigkeiten braucht man eigentlich für diesen Job? Darum geht es dann morgen in unserer Wochenserie. Tja, keine Montagssendung ohne Wer kennt wen. Los geht's wie üblich mit dem Rückblick aufs letzte Mal. Und da haben wir die Pianistin Mireia Vendrell del Alamo kennengelernt. Die entlockt ihrem Instrument außergewöhnliche Klänge. Und als Klavierlehrerin, die sie ist, hat sie sogar unserem Kollegen, der davon gar keine Ahnung hat, das Musizieren beigebracht. Und dann hat sie uns zu unserem nächsten Stopp weitergeschickt.
4: Ich kenne da eine, die heißt Janette Luft und die erweckt Dinge zum Leben.
1: Es ist der magische Moment beim Puppenspiel. Ein Mensch erweckt eine Puppe zum Leben. Bei Janette Luft läuft es auch mal andersherum.
5: Wenn man Puppenspielerin ist, wer erweckt da eigentlich wen zum Leben?
6: Ich werde schon auch von den Puppen erweckt. Weil wenn ich die so angucke und die erst mal nicht leben, dann gehe ich mit denen in Kontakt und dann sprechen die zu mir. Und dann erweckt die in mir sich selbst.
1: Und manchmal ist die Puppe dann so lebendig, dass sie einfach ohne Janette Luft weiterspielt.
7: Hallo. Ich bin der Hoffnungsvogel. Ein Hoffnungsvogel tröstet immer und macht zuversichtlich. Mhm.
6: Wenn ich mir selber zugucke beim Spielen und denke, die macht das ja einfach selber und ich gucke ihr nur zu. Also das ist am zauberhaftesten.

0: Zauberhaft, ja. Aber auch mit ziemlich viel, naja, Personal verbunden.
1: Hier habe ich zum Beispiel, das sind Puppen aus dem Stück Siddhartha von Hermann Hesse. Das sind klassische Handpuppen, die ich aber auch so führen kann, mit einfach die am Hals zu fassen. Dann haben wir hier die Puppen vom Kirschgarten von Anton Tschechow.
2: Mein Zimmer, meine Fenster, als wäre ich nie fort gewesen.
1: Dann die Paula ist eine klassische Klappmaulpuppe. Da kann ich hier hinten reinfahren mit der Hand und kann ihren Mund bewegen. Der Hoffnungsvogel ist eine Stabpuppe, der hat Stäbe dran und kann dann auch richtig fliegen. Und ich freue mich auch immer, wenn ich in den Raum komme, wo alles ist, dass alles da steht. Und dann begrüße ich die auch und sage so, hallo, wie geht's euch? Also es ist schon, das sind schon Freunde auch.
0: Beim Wiederbeleben der Freunde gibt es Familienhilfe. Janettes Tochter fragt Texte ab. Und das nicht ohne Stolz auf die Mama.
3: Also es ist immer meistens sehr lustig, aber manchmal auch nervig. Weil wenn wir zum Beispiel in den Urlaub fahren, dann hat sie meistens ein Stück mit. Und dann sitze ich ja meistens hinten und dann bin ich immer zugebaut mit den Stücken. Und dann habe ich auch einmal gefragt, können wir nicht auch mal normal in den Urlaub fahren?
0: Neu im Ensemble Paula Modersohn-Becker.
1: Erwarten Sie nun nichts von mir, sonst enttäusche ich Sie vielleicht. Ich glaube, das Beste ist, man geht seinen Weg wie im Traume.
0: Und über ihre Kollegin hat Paula übrigens auch eine Meinung.
4: Frau Modersohn-Becker, wie ist sie denn so als Puppenspielerin?
1: Also sie probiert viel aus und lässt nicht locker, würde ich sagen. Und das finde ich sehr schön.
0: Ein erstaunlich nüchternes Arbeitszeugnis mit Klappmaul. In der Kunsthalle Bremen blickt die Künstlerin gemeinsam mit Janett Luft noch einmal auf ihr Schaffen.
1: Ich bekomme noch mal eine Stunde geschenkt, in der ich auf verschiedene Momente meines Lebens zurückblicken kann. Auf Gedanken und Momente, die für mich sehr wichtig waren.
0: Bevor Paula weiterspricht, lässt Janett Luft noch einen neuen Namen fallen.
1: Ich kenne da eine, die Anke Bär heißt und die Zweifeln, Widersprüchen und Fragen so lange folgt, bis daraus ein Buch wird.
5: Und was das für Fragen sind und was für ein Buch, das erfahren wir dann am nächsten Montag. Das Wetter mit Constanze, das geht diesmal los wie eine Schulstunde, aber kein Stress, das täuscht. Ich entlasse Sie jetzt in den warmen Abend, genießen Sie den und in die laue Nacht. Ich hoffe, Sie schlafen trotzdem gut und wir sehen uns morgen hier wieder in alter Frische. Tschüss.

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0: sehr gute Voraussetzung, um die Ausbildung auch zu Ende zu bringen.
1: Moritz Schmidt ist zu Gast, du bist ja Pilzexperte. Ist das eigentlich auch ein Ausbildungsberuf? Wie lernt man das, Pilzsachverständiger?
2: Ja, das lernt man vor allen Dingen über ganz viel Lesen, sich Wissen aneignen über die Jahre. Ist autodidaktisch quasi. Aber es gibt natürlich eine offizielle Prüfung von der Deutschen Gesellschaft für Mykologie. Da muss man die ablegen und erst dann ist man zertifizierter Pilzsachverständiger. Und kann dann auch wirklich Leuten das Leben retten oder halt,
1: das ist ja wichtig.
2: Schauen, dass sie sich nicht vergiften. Und das ist ja auch meine Aufgabe. Und da sollte nicht jeder Haiopai dann sich so nennen, sondern da muss man auch eine Prüfung machen.
1: Genau. Und wie man das macht, dass man sich nicht vergiftet, darüber reden wir natürlich auch nachher. Was heute im Norden sonst noch wichtig ist, Christopher Braun sagt es Ihnen.
3: Hiervon gibt es in Niedersachsen gerade zu wenig. Und der Mangel an Blutkonserven ist aktuell sogar so groß, dass die Verschiebung von wichtigen Operationen droht. Gründe dafür sind vor allem die Ferienzeit. Auch würden die warmen Tage viele Menschen davon abhalten zu spenden, so das Deutsche Rote Kreuz. Alleine letzten Freitag waren deshalb fast ein Viertel weniger Konserven in den Krankenhäusern eingegangen als kalkuliert. Daher appelliert das DRK nun an alle Menschen in Niedersachsen, zum Blutspenden zu gehen, damit das kostbare Gut nicht noch knapper wird. Erst am Morgen wurde die amtliche Gefahrenmeldung für Goslar und Umgebung wieder aufgehoben, nachdem schwarzer Rauch des Großbrandes zwischenzeitlich kilometerweit durch den Harz zog. Gestern Abend war das Feuer in einer Lager- und Produktionshalle eines Automobilzulieferers ausgebrochen. Zwischenzeitlich hatten bis zu 400 Feuerwehrleute gegen die Flammen gekämpft, die sich rasant ausbreiteten. Wie es zu dem Feuer kommen konnte, wird aktuell noch ermittelt. Die Höhe des Sachschadens wird auf mehr als 1 Million Euro geschätzt. Wenn es so weitergeht, versandet das Steinhuder Meer in Niedersachsen zwangsläufig. Das hat der Verein zum Erhalt des Gewässers heute verkündet. Ihren Messungen zufolge schwimmen schon heute bis zu 16 Millionen Kubikmeter Morast im Binnensee. Alleine seit 2019 habe die Verschlammung um 10% zugenommen. Um das Steinhuder Meer auch für künftige Generationen zu erhalten, müsse deutlich mehr abgetragen werden, fordert der Verein. Die bisherigen Maßnahmen des Seeentwicklungsplans von Land und Region reichten dafür nicht aus.
1: Wenn Sie mit Moritz Schmidt in den Wald gehen, dann kommen Sie auf jeden Fall schlauer wieder raus. Laura Neumeister stellt Ihnen den Pilzsachverständigen näher vor.
4: Ich finde die Natur halt einfach so cool, was die an Formen hervorbringt.
5: Er ist ein Pilzfreak.
4: Pilze sind für mich sowas wie Gott für andere Leute. Und deswegen, das sind die wichtigsten Organismen auf der Welt.
5: Moritz Schmidt ist Pilzsachverständiger, Coach und Pilzfluencer.
6: Gelbe Punkte.
7: Boah, was für ein Teil.
6: Ich gehe kaputt. Wie toll ist das denn?
5: Als Selfmade-Werbefotograf reist er um die halbe Welt. Nach 18 Jahren beendet er seine Karriere, tauscht Studio gegen Wald. Heute fotografiert er statt Glamour-Look lieber seine Funde aus dem Wald.
4: Ich habe jetzt die Models getauscht gegen die Pilze. Macht genauso viel Spaß, wenn nicht noch mehr. Und ist noch viel bunter.
5: Er hat sein Hobby zum Beruf gemacht, teilt sein Wissen in Workshops, online, in seinen Büchern und zeigt, wie abwechslungsreich die Pilzküche sein kann.
4: Für mich ist das wirklich etwas Größeres als nur Pilze sammeln. Für mich geht es wirklich um die ganze Erfahrung.
8: Es ist nämlich immer gut, in den Wald zu gehen. Da findet man wirklich nicht nur Pilze, sondern Glück.
5: Moritz Schmidt.
1: Ja, Moritz, man muss ja sagen, du hast eben ja gesagt, also es ist schon wichtig, dass man Sachverstand hat, ne, dass man das auch, das Wissen sich aneignet. Aber es ist ja schon bei dir was Besonderes, weil du hast das ja nicht erst vor ein paar Jahren entdeckt, die Pilze, sondern das gehört ja schon immer eigentlich zu deinem Leben. Ne? Wann war das, warst du das erste Mal im Wald unterwegs, um zu sammeln?
2: Ja, die Pilze sind in meine DNA übergegangen quasi. Also ich bin als Kind in den Wald gegangen, war bei den Pfadfindern, war mit meinen Großeltern, meinen Eltern immer im Wald, hab Pilze gesammelt. Und irgendwann ist es dann mehr geworden. Mit Anfang 20 habe ich mich da mehr und mehr für interessiert. Ja, und die letzten Jahre, die habe ich den Pilzen gänzlich gewidmet. Genau.
1: Gibt es einen Tag, an dem du nicht irgendwie in den Wald oder irgendwo hingehst, wo du Pilze sammeln kannst?
2: Eigentlich, also heute bin ich gereist, da habe ich es nicht geschafft. Aber gestern war ich im Wald. Eigentlich drehe ich jeden Morgen so eine Runde bei mir. Ich habe so einen kleinen Hauswald vor der Haustür, 5 Minuten entfernt. Und da gibt es wirklich alles, was das Herz begehrt. Also ich habe jetzt gestern gerade Hexenröhrlinge gefunden und Steinpilze und ein paar Täublinge. Also richtig toll.
1: Da strahlt er wieder.
2: Ja, klar.
1: Ist das denn so, wenn du dann irgendwie

0: in der Stadt unterwegs bist oder hier auf dem NDR-Gelände oder wo auch immer, du bist ja viel bisher gefragt, guckst du dann auch immer mal so ein bisschen, entdecke ich hier auch ein paar kleine
1: Ich gucke Pilze? Immer, ich kann gar nicht anders. Ich gucke auch beim Autofahren, was total gefährlich ist, weil wirklich, ich fahre so und gucke dann nach Krausen Glucken oder sonst wie. Ich glaube, man kann nicht anders. Wenn man wirklich Pilze lebt, dann ist man immer dabei. Und es gibt ja auch überall und immer Pilze, deswegen gibt es auch immer was zu finden. Ob es nun kleine oder ne, ob es Speisepilze sind, sei dahingestellt. Aber es ist einfach rieseninteressant und Pilze begleiten nicht nur mich, sondern uns. Deswegen Augen auf und dann findet man auch immer was.
0: Wie würdest du das denn definieren? Was sind denn Pilze eigentlich? Das sind ja keine Pflanzen.
1: Nee.
0: Tiere sind es ja auch nicht.
1: Genau.
0: Was ist das, so ein Pilz?
1: Das ist ein eigenes Organismenreich, die Fungi. Und die sind uns zum Beispiel sehr viel näher als den Pflanzen, weil sie eben keine Photosynthese betreiben können. Sie leben heterotroph, das heißt, sie müssen verstoffwechseln, genau wie wir. Irgendwas essen, um das dann zu verstoffwechseln. Das machen Pilze auch, sei es, dass sie Zuckerlösungen verstoffwechseln, die sie kriegen von Bäumen, ja, wenn sie in Symbiose leben. Also der Pilz gibt dem Baum Wasser, Mineralstoffe,
0: ja.
1: Im Gegenzug Zuckerlösung. Oder es gibt auch Parasiten, die ernähren sich dann von Holz, wie die Krause Glucke zum Beispiel, die ich eben angesprochen habe.
0: Krause Glucke finde ich so an den Namen schon so toll. Ja. Ich finde überhaupt diese Pilznamen
1: ne,
0: faszinierend.
1: Immer lustig und immer bunt. Genau, und es, ja, also ist einfach überall.
0: Ja, wir haben ein paar Bilder, da sieht man dich bei deiner Lieblingsbeschäftigung. Es ist ja total wichtig, dass das fachgerecht alles passiert. Ne? Also, dass man diese Pilze nicht, dass man das nicht, du hast eben schon gesagt, jeder Haiopa sollte das jetzt nicht machen.
1: Genau.
0: Wenn wir die Bilder jetzt mal sehen, worauf achtest du jetzt als Experte, wenn du losgehst und wenn du suchst und wenn du erntest?
1: Ja, also als erstes natürlich verhalte ich mich so, als ob ich nie da gewesen bin. Ich hinterlasse keine Spuren.
0: Ja.
1: Ja, kein Müll. Ich wühle den Boden nicht und hinterlasse da Riesenlöcher. Und das ist vielleicht auch so ein Punkt, wenn man jetzt Pilze entnimmt, sollte man immer die Löcher zumachen, dann trocknet das Myzel, der eigentliche Pilz, nicht aus.
0: Das ist ganz wichtig.
1: Das ist ganz wichtig. Was wir ernten, sind ja nur die Fruchtkörper, also die Sexualorgane der Pilze. Und genau, der eigentliche Pilz lebt im Verborgenen unterirdisch und der sollte immer geschützt bleiben. Deswegen einfach gesunden Menschenverstand.
0: Da sieht man es gerade, glaube ich, ne? Da sieht man es, was du da...
1: Genau, einfach das Loch wieder zumachen mit Moos oder Erde. Bisschen gesunden Menschenverstand walten lassen, sich nicht benehmen wie ein Arschloch. Und dann ist auch gut. Und vielleicht an Höchstsammelmengen auch halten. Die meisten Pilze sind geschützt, die wir sammeln. Pfifferlinge, Steinpilze und so weiter. Da darf 1 Kilo pro Person pro Tag gesammelt werden. Mhm. Das, was man wirklich selber auch verwerten kann, was einfach nur gesunder Menschenverstand ist. Und alles andere gehört in den Wald zum Aussporen.
0: Du hast mal was gepostet, das hat auch ziemliches Aufsehen erregt. Da hast du Leute gefilmt, die irgendwie wirklich, also kiloweise, also schon wirklich professionell Pilze gesammelt haben, da wo sie es gar nicht dürfen. Ne?
1: Genau, also es ist auch ein Phänomen, was ich in den letzten Jahren mehr und mehr beobachte, dass einfach professionelle Sammler bei uns so ein bisschen die Wälder leer machen und nichts mehr übrig lassen für die normalen Sammler, was natürlich schade ist. Aber das ist auch ein sehr, sehr großes Thema, weil selbst ich als Pilzsachverständiger darf leider keine Pilze sammeln und verkaufen. Das ist in Deutschland einfach so gesetzlich geregelt, was per se erstmal gut ist. Aber das führt dann natürlich dazu, dass es solche Dinge gibt, dass Pilze bei uns gesammelt werden, die dann auf dem Markt landen und deklariert werden als Pilze aus Polen. Dann ist wieder okay. Und das hinterfragt ja keiner. Das ist
0: eben
1: total bescheuert.
0: Woher weiß man denn, wo man Pilze sammeln darf und wo man es nicht darf? Es gibt ja auch Regionen, wo das verboten ist.
1: Ja, tatsächlich zum Beispiel auch Naturschutzgebiete sind absolutes Tabu. Und gerade bei mir, wo ich lebe, im Berliner Raum, wird das immer wieder missachtet. Da treffe ich Leute sonst wo beim Pilze sammeln. Also Naturschutzgebiete sollte man tunlichst meiden. Ansonsten, man kann natürlich überall Pilze finden, aber ich finde, es ist einfach auch eine Sache des Respekts der Natur gegenüber. Das ist halt kein Supermarkt, wo man hingeht und 3 Euro bezahlt und dann kriegt man das, was man will, sondern wenn es Pilze gibt, dann wird man belohnt und wenn nicht, dann eben nicht. Und dann weiß man es auch zu schätzen und Tiere möchten natürlich auch Pilze essen und Tiere möchten auch ungestört im Wald sein und deswegen finde ich, sollte man sich da immer nur so aufhalten, dass man, wie gesagt, keine Schäden hinterlässt. Und so.
0: Ja, jetzt weißt du ja nun Bescheid, du bist ja Sachverständiger, aber woher, wie eignet man sich denn so ein Pilzwissen an? Es gibt ja mittlerweile auch so viele Apps und also ich würde mich jetzt nicht trauen, in den Wald zu gehen und zu sagen, ich probiere es einfach mal aus. Also wie lernt man das?
1: Na, am besten mit Leuten im Austausch, also mit mir oder anderen Pilzsachverständigen geht man in den Wald und da lernt man wirklich am meisten. Man kann viele Bücher sich reinziehen. Ich rate dringend von Apps ab. Apps haben den Nachteil, dass sie weder riechen können, noch irgendwie Bäume im Umfeld bestimmen können oder sowas. Und bei der Pilzbestimmung geht man halt immer vom Äußersten, also vom Größten ins Kleinste. Also man guckt erstmal, ich habe einen Pilz gefunden, wächst der überhaupt, entschuldige bitte, wächst der auf der Erde oder wächst der auf Holz? Wenn der auf der Erde wächst, was sind vielleicht für Bäume in der Nähe? Symbiosepartner vom Pilz. Und dann kann man halt kombinieren und Schlüsse ziehen. Dann guckt man sich den Pilz überhaupt selber erstmal an. Okay, hat der einen Stiel und einen Hut, hat er eine Knolle, hat er einen Ring, hat er, ne, also.
0: Und worauf deutet das dann hin? Also Stiel, Hut, Ring, Knolle?
1: Ja, das ist das Schwierige im Pilz-Game, sage ich mal. Es gibt leider keine allgemeingültigen Regeln. Also du kannst jetzt nicht sagen, jeder Pilz, der blaut, ist giftig oder essbar oder jeder Pilz, der einen Ring hat, ist giftig. Gibt's nicht. Du musst wirklich jede Art einzeln kennen mit all ihren Merkmalen. Mhm. Und deswegen ist es halt auch so komplex, Pilzsachverständiger zu werden. Das lernst du halt eben nicht übers Wochenende, sondern über ganz viele Jahre hinweg. Und die Herausforderung ist dann ja auch, dass die Pilze immer nur für einen ganz bestimmten Zeitraum da sind. Also so dieses Ganze sich damit beschäftigen, findet ja immer nur in einer mikrokleinen Zeitspanne statt, die man überhaupt zur Verfügung hat. Und deswegen ist das halt so schwierig.
0: Ja.
1: Man muss eigentlich einfach viel draußen sein.
0: Und an wen sollte man sich wenden, wenn man jetzt sagt, also wenn man jetzt nicht in der Region, hier, wo du das machst, ja, lebt, an wen kann man sich denn wenden, wenn man sagt, ich möchte das jetzt mal lernen?
1: Ja, unbedingt. An die DGFM, das ist die Deutsche Gesellschaft für Mykologie. Da gibt es eine Webseite, da kann man gucken, ob es Pilzsachverständiger in der Nähe gibt.
0: Ja.
1: Die kann man recherchieren und dann kann man sich bei denen melden und da Kurse buchen. Ja.
0: Okay, das muss man sich merken. Hast du eigentlich einen Lieblingspilz? Ich habe schon gesehen, du hast ja auch einige Pilze auf deinen Armen. Ne?
1: Ja, also klar. Samtfuß, Krempling, Pfifferling in Blau, alles Mögliche. Wir wollen nicht mehr ins Detail gehen. Nee, aber ich habe viele Lieblingspilze, die immer je nach Saison einfach variieren. Im Moment ist es wahrscheinlich der Pfifferling, der Sommersteinpilz, weil sie jetzt gerade wachsen, oder der Frauentäubling, ein wunderbarer Speisepilz. Vor kurzem war es noch die Speisemorche im Mai zu finden oder im April. Und das ändert sich dann immer je nach Jahreszeit. Man kann halt immer sammeln.
0: Ja, du hast ja auch hast sehr, sehr schöne Rezepte entwickelt. Mhm. Du gibst uns wir kriegen ja gleich eine Kostprobe. Ja. Sehr schönes Pilzkochbuch auch entwickelt. Man kriegt ja Fachwissen über Pilze von dir und man kriegt aber gleichzeitig auch Tipps, wie man die wunderbar verarbeiten kann. Was ja auch ein spannendes Thema ist, ist diese Heilkraft von Pilzen. Ja. Kennst du dich damit auch aus?
1: Ja, ich hatte sogar mal eine Firma, die sich damit auseinandergesetzt hat. Und ich nehme selber viele Heilpilze. In meiner täglichen Routine spielt Chaga zum Beispiel eine Rolle. Den trinke ich jeden Morgen. Der schiefe Schillerporling wird in Russland schon seit Jahrtausenden genutzt.
0: Wogegen oder wofür ist der?
1: Genau, wogegen und wofür. Das ist immer das Ding mit Heilpilzen oder Vitalpilzen. Muss man immer vorsichtig sein, wegen Heilversprechen in Deutschland. Ich nehme den einfach, um mein Immunsystem zu stärken. Ich habe seit Jahren keine Erkältungen mehr und auch sonst keine anderen Krankheiten. Und er wird tatsächlich sogar in der Chemotherapie oder in der Krebstherapie eingesetzt, weil er A, das Wachstum von Tumorzellen hemmen kann. Das wurde an Tieren auch schon bewiesen. Und B, das Immunsystem halt so stimuliert, dass es auch nach einer Chemotherapie zum Beispiel sehr viel schneller wieder aktiviert wird und besser arbeitet. Genau, und da gibt es einfach ganz viele Pilze in der TCM, traditionellen chinesischen Medizin, auch schon lange bekannt. Bei uns schwappt das langsam so rüber. Viele Biohacker und so nutzen das jetzt auch. Aber zum Beispiel Pfifferlinge, die wir nachher auch machen, die stimulieren zum Beispiel auch dein Immunsystem oder der gemeine Steinpilz. Also viele Pilze bei uns sind auch Heilpilze, ohne dass wir es überhaupt wissen. Mhm. Genau. Und die nimmt man eher vorbeugend über einen längeren Zeitraum. Also wer öfter Pilze isst, ist definitiv gesünder und hat bessere Abwehrkräfte, genau.
0: Ja.
1: Aber es ist jetzt nicht so, wenn du Kopfschmerzen hast, nimmst du einen Pilz und dann ist wieder gut.
0: Nee, so einfach ist es nicht, aber es ist wirklich ein richtiges Universum. Absolut. Und ich freue mich auf das Rezept gleich. Es gibt ja tausende Pilzarten allein in Deutschland. Viele davon kennt man noch gar nicht, aber das soll sich ändern. Johanna Lepeer war mit Experten auf Pilzentdeckungstour.
1: Mega.
2: Auf der Suche nach den Seltenen, den Versteckten, den Unscheinbaren. Ob essbar oder nicht.
3: Aber man sieht natürlich total schön hier das Myzel. Hier, guck mal, hier ist noch Kohlenbeere.
4: Das ist hier Rubiginosum,
3: ne? Das Tolle ist natürlich bei Pilzen, dass wir jetzt den seltenen oder besonderen Fund relativ einfach machen können tatsächlich, weil viele Arten, die vielleicht sogar häufiger sein könnten, sind einfach nicht erfasst und dementsprechend macht man relativ schnell mal oder kann man relativ schnell einen Erstfund für Bundesland machen.
2: Tausende Pilzarten vermuten die beiden Sachverständigen auf diesem ehemaligen Militärgelände in Schleswig-Holstein. Sie kommen ihnen auf die Spur für ein Hotspot-Naturschutzprojekt des Landes. Es gab schon ein paar sensationelle Entdeckungen, wie den seltenen, streng geschützten Papageiensaftling, den rauschhalteligen Glöckling oder den kaum noch zu findenden Torfmoossaftling. Sie überhaupt zu bestimmen, eine Herausforderung.
5: Wissen ist nicht ganz so verbreitet wie bei Pflanzen. Es ist auch nicht so leicht zu vermitteln oder zu lernen, weil es einfach Zeit und viel Engagement fordert.
3: Sie sind nicht immer da. Sie sind sehr variabel, auch in ihrer Erscheinung, auch innerhalb einer Art. Können die halt jetzt so aussehen und sehen dann aber, vielleicht hast du mal eine Hungerform im Sommer oder halb angefressen oder so.
2: Treffen Sie auf eine Rarität, gibt's das ganz große Besteck. Der gelbe Graustieltäubling.
6: Ist auch irgendwie eine kleine Schlupfwespe drunter und hängt in Ruhe ab. Genießt das Kühle.
2: Der super seltene Pilz lebt in Nachbarschaft mit dem ganz gewöhnlichen.
5: Ich bin überhaupt nicht überrascht, ihn hier zu sehen. Ja, das ist ein altes Exemplar von dem Hasenstäubling. Das bleibt meistens ja, fast noch ein ganzes Jahr auf der Wiese liegen, wenn es trocken ist. Und man sieht die Sporen im Innern und die werden dann durch Luft, Wind, Wasser verbreitet.
2: Doch bekanntlich ist es ja so, wer sucht, der...
5: Ah, guck mal hier.
3: Oh. Aha. Ah. Deswegen sind wir doch hier.
5: Ja. Ah,
3: na. Nur ein oder sind hier noch... Ah, hier. Das Wasser läuft vom Weg runter, ne, und sammelt sich in der Senke. Wo stehen die Pilze? Direkt hier an der Kante.
2: Ganz sicher sind sich die beiden noch nicht. Wer verbirgt sich unter dem gelben Schirm? Ist es etwa der streng geschützte safrangelbe Saftling? Später unter Mikroskop stellt sich heraus, Volltreffer. Der nährstoffarme Boden hier ist ein Königreich für Pilze, absolut schützenswert. Der Wunsch der beiden?
3: Dass vielleicht so eine Flächen dann in Zukunft einfach für alle Arten, die hier leben, einfach noch weiter an Wertigkeit gewinnen sogar, anstatt das zu verlieren. Das wäre halt super, dass wir im Endeffekt noch in 50, 100 Jahren noch hier schöne und hoffentlich noch mehr Saftlinge sehen können. Das wäre halt traumhaft. Ja.
2: Und würde die Pilzfreunde glücklich machen.
0: Ja, finde ich wirklich faszinierend, ja. wie sie so drin sind. Ihr kennt euch ja auch alle.
1: Ja, ja, klar. Tanja und Linus, Freunde von mir. Die Szene ist auch klein und solche Menschen findet man aber auch nicht überall. Also die sind wirklich top, die beiden.
0: Ja, du hast ja gesagt, sie ist auch eine richtige Ikone.
1: Ikone, die weiß alles. Ja. Tanja ist einfach die Beste, ja, ganz toll.
0: Hast du auch schon viele Pilze neu entdeckt? Also so
1: leider nein, nee.
0: Ach so. Nee, also,
1: ich hatte neulich einen Pilz, der wurde erst einmal in Deutschland überhaupt gesichtet. Das ist dann schon was sehr Besonderes, aber ich habe noch keinen Pilz nach mir benennen dürfen. Leider. Ich
0: das
1: hoffe
0: kommt
1: immer
0: noch. Ja, das kommt noch. Jetzt ist ja, die Pfannen sind schon heiß. Jetzt hast du ja ein tolles Pilzkochbuch, vegetarisches Pilzkochbuch gemacht. Was gibt es denn heute eigentlich?
1: Genau, wir machen heute eine Nachspeise, ein Dessert. Das heißt, wir nehmen Pfifferlinge, braten die kurz an. Das können wir, soll ich mal direkt
0: bitte, fang,
1: über die
0: fang,
1: Pfannen
0: wir können währenddessen.
1: Du kannst mir aber auch bitte helfen.
0: Ja, ich helfe dir gerne.
1: Du bist dann also viel Butter, ne? Nach Paul Bocuse.
0: Ja.
1: Viel Butter hilft und wenn es nicht reicht, einfach mehr Butter nehmen. Mhm. Wissen wir alle. Oha, haben wir eine Dunstabsaugung.
0: Es gibt so ein Rezept von Paul Bocuse für Rührei. Da ist also mehr Butter als Ei drin.
1: Ja, ne? Also mal ganz viel Butter. Ja. Und dann nehmen wir hier die wunderbar geputzten Pfifferlinge.
0: Ja, das ist auch schon die erste Frage. Ja. Waschen, nicht waschen, wie
1: doch,
0: macht
1: waschen,
0: man die sauber?
1: Überhaupt kein Problem. Also so wie es Omi schon gemacht hat. Man
0: tatsächlich.
1: Kann Pfifferlinge wirklich sehr, sehr gut waschen. Die nehmen das Wasser jetzt nicht so doll auf. Und was sehr schön ist, man kann dann einfach Mehl mit reingeben. Also die Pfifferlinge trocken mit Mehl mischen und dann in Wasser schwenken, hin und her machen und so. Und dann bindet das Mehl die ganzen Dreckpartikel.
0: Ah, das habe ich, ist so ein Trend. Ne?
1: Das ist wie so ein Dreckmagnet. Das ist super toll. Und dann sind die danach halt super.

0: Pilze lassen wir jetzt einfach erstmal.
1: Genau, wir haben jetzt die Hitze reduziert. Du siehst, ich bin einfach Fernsehkoch durch und durch.
0: Du hast auch das Promi-Dinner gewonnen.
1: Stimmt, ich habe das 20 Jahre, ja, sehr schön gewonnen. Also ja, ein bisschen Kochen im Fernsehen mache ich schon.
0: So, also die
1: sind jetzt eigentlich, die brauchen jetzt nicht so lange.

0: noch zu ist, einmal genau so, dass die ordentlich weich wird, damit mehr Saft rauskommt.
1: Ja, und dann presse ich die aus.
0: Dann presst du die aus, kannst ja auch einfach direkt da. Die haben ja keine Kerne.
1: Ach so, genau. Kannst wie bist du drauf übergehen. Gekommen eigentlich? Also es sind ja sehr, sehr viele Rezepte drin. Mhm. Also wie hast du die entwickelt und wie bist du drauf gekommen? So, du hast ja mehrere Nachtische, also Dessert-Pilz-Variationen.
0: Ja, mehrere süße Pilze.
1: Wie bist du also, drauf gekommen, das süß zu machen?
0: Ich habe das mit einem ehemaligen Sternekoch zusammen gemacht. Also ein Freund von mir, der hat mal in der Sterne-Gastronomie gearbeitet. Und der ist einfach sehr, sehr kreativ und wir beiden lieben uns und haben einfach einen guten Austausch. Und irgendwann hat Linus, der eben im Beitrag war, gesagt, er hat mal gehört, Totentrompeten süß. Das muss ich mal ausprobieren.
1: Ach, das
0: und damit ging das los. Und dann

0: wären jetzt einfach nur karamellisierten Schlauwehr auch gewesen, die vorher klein zu machen. Aber
1: ach so, die hätten natürlich ein bisschen
0: kleiner. Hätte ich einen vorher machen können.
1: Stimmt, so, das kocht jetzt hier so ein bisschen ein.
0: Aber genau,
1: das. Du hast ja auch so ein Rezept, fand ich auch so interessant, Crème Brûlée mit,
0: ja, mit Steinpilzen. Ja, mit Steinpilzen. Unfassbar gut. Also dieses Nussige, was Pilze mitbringen, das passt einfach sehr, sehr gut zu Süße. Und insgesamt, genau, vielleicht auch noch mal zum Buch. Ne? Mir war es einfach total wichtig, so ein bisschen Pilze aus ihrem Schattendasein rauszuholen. Ne? Ja. Die ewige Pilzsoße, die zu so einem Jägerschnitzel serviert wird oder so. Boah, brauche ich jetzt nicht, weil Pilze können halt viel mehr. Und das wissen viele Leute nicht, was Pilze eigentlich alles können und wie toll die sind.
1: Und was für ein toller Fleischersatz die eben
0: auch sind. Was für ein toller Fleischersatz und auch, ne, CO2-neutral. Also du kannst halt super anbauen. Dafür müssen keine Tiere sterben. Ups, sorry, das ist dein Holzgebiet. Du hast drüber gefallen.
1: Eine von deinen Nüssen.
0: Genau, von meinen Nüssen ist da in deine Pfanne gewandert.
1: Lass sie jetzt ein bisschen einkochen oder mache ich jetzt schon den Ahornsirup?
0: Ein bisschen einkochen würde ich noch. Aber du kannst es auch gemeinsam machen. Am Ende ist es total wurscht.
1: Ja, dann verteilt sich das besser. Und es ist ja, also zum Beispiel gibt es ja verschiedene Varianten. Also es gibt ja auch so Pilzrezepte, wo man die erstmal trocknet im Ofen, damit man die Feuchtigkeit rausgezogen
0: hat. Genau, viele Pilze intensivieren auch ihr Aroma, wie zum Beispiel Krause Glucke, über die wir heute schon so oft geredet haben.
1: Fritto Misto ist ja eigentlich Fisch.
0: Genau.
1: Ne?
0: Ja, genau.
1: Wie macht man das denn?
0: Da nimmt man einfach nur die Krause Glucke und frittiert sie durch in einem schönen Teig. Alles schmeckt gut, wenn es frittiert ist, nein. Aber das ist halt wirklich so, da geht es um die Konsistenz. Die Krause Glucke hat halt so einen gummiartigen Biss. Das ist fast schon so, ja, wie Meeresfrüchte oder so ein bisschen knorpelig vielleicht.
1: Wie Tintenfisch so ein bisschen.
0: Genau, so. Und dadurch hast du halt im Kopf sofort diese Assoziation, dass das passt. Und das ist dazu eine richtig schöne Aioli oder Remo oder so.
1: Oh, herrlich.
0: Besser geht es nicht. Einen schönen Weißwein.
1: Krieg Hunger. Und,
0: ja, deswegen, wir dürfen ja was essen.
1: Sind die jetzt schon fertig karamellisiert?
0: Die sind karamellisiert, aber die sind auch sehr heiß, wie ich gerade merke.
1: Soll ich mal das
0: flüssiger Zucker.
1: Soll ich das Eis schon mal rausholen oder brauchen wir, was kommt dann noch zu?
0: Du kannst das Eis gerne schon rausholen. Wie viel Ahornsirup hast du denn schon da reingemacht?
1: Ist das zu wenig vielleicht?
0: Ich frag mich das gerade.
1: Das ist
0: halt sehr flüssig.
1: Also sollen ja sehr süß sein, ne?
0: Toll.
1: Ach, das war zu viel.
0: Weiß ich noch nicht. Sehen wir jetzt. Ey, wir freestylen einfach, Bettina. So ist es doch. Das ist ja kein Backen, sondern Kochen. Deswegen darf man auch einfach probieren.
1: Ich hol mir das Eis. Du musst noch eine tolle, also eine, die Namen in deinem, die Pilzen, Rezeptnamen sind ja sehr besonders in deinem Buch.
0: Ja.
1: Was ich mich gefragt habe, Merkel-Pizza. Es gibt eine Merkel-Pizza.
0: Ja,
1: was es damit auf sich hat.
0: Schöne Geschichte.
1: Aber vielleicht, ich bin ja nicht multitaskingfähig, vielleicht sollten wir erst das anrechnen und dann, und dann die Geschichte erzählen.
0: Okay, dann machen wir das so.
1: Wo haben wir denn die Tellerchen?
0: Tellerchen sind da. Ich hoffe halt, dass wir es jetzt nicht versaut haben, weil ich habe ehrlich gesagt gar nicht aufgepasst.
1: Ja, das ist es ja. Man redet und redet.
0: Man redet und am Ende wird es lecker.
1: Das ist das Blaubeereis.
0: Genau, das ist Blaubeereis. Also wir machen jetzt erstmal. Ich habe die ganze Zeit das Gefühl, ich vergesse irgendwas.
1: Blaubeeren, hast du gesagt, sollen da noch zu?
0: Pfifferlinge.
1: Eingekocht ist es.
0: Genau, also wir
1: machen karamellisierte Nüsse.
0: Genau, ich hoffe halt, dass es jetzt nicht insgesamt zu süß ist.
1: Nee, ich habe die ganze Limette da reingemacht.
0: Okay. Also, es soll ja nur eine schöne kleine Probierportion sein. Ich glaube, es ist super lecker.
1: Also es duftet auf jeden Fall schon sehr gut.
0: Genau. Das ist hier mein Imposter. Oh, ist nicht gut genug. Nein, das ist sehr, sehr gut. So,
1: jetzt kommt das.
0: Ein paar Nüsschen noch drüber. Die sind aber so heiß. Ja, nehme ich halt einen Löffel.
1: Ja, nehmen wir mit dem Löffel.
0: Genau. Für einen Crunch.
1: Mhm. So. Okay, isst du eigentlich auch was anderes als Pilze oder besteht da?
0: Nee, ich esse nur Pilze, immer. Nee, tatsächlich esse ich alles. Ich bin auch nicht vegetarisch, aber ich liebe einfach Pilze.
1: Und mit dem Kochen, das hast du ja auch schon offensichtlich schon sehr früh damit angefangen. Also mit dem Pilz sammeln und mit dem Kochen, ne?
0: Das mache ich schon immer. Kochen auf jeden Fall gehört dazu. Man muss die auch verarbeiten, die Pilze.
1: Ja.
0: Deswegen, so, das ist ein bisschen heiß.
1: Blaubeereis. Kannst du, während du das darauf tust, mir die Geschichte erzählen, warum die Merkel-Pizza Merkel-Pizza heißt?
0: Ja, weil das ist ein See in der Uckermark, ein sehr geheimer See, wo Frau Merkel um die Ecke wohnt. Und da geht sie gerne schwimmen. Und eines Tages war ich in der Uckermark und habe mit meinem Freund Jim Pizza gemacht auf dem Pickup hinten drauf. So richtig redneckmäßig.
1: Draußen?
0: Mit so einem Gasofen haben wir Pizza gemacht. Und dann kam eine Limousine vorgefahren. Und mein Freund sagte, jetzt geht gleich die Merkel schwimmen.
1: Als Witz oder im Ernst?
0: Ja, das habe ich auch gedacht. Als Witz. Genau. Und dann dachte ich, ja, ist richtig. Und zwei Minuten später stieg Frau Merkel aus einer schwarzen Limousine aus im Bademantel. Und das Erste, was mir einfiel, war, Frau Merkel, wollen Sie ein Stück Pizza? Und sie so, nee, wir schwimmen.

0: Das ist direkt schwimmen gegangen. Und es war mega witzig, weil ihre Personenschützer, die dann da auch auf sie aufpassen, einer übrigens auf dem Stand-Up-Panel auf dem See.
1: Ah, von draußen.
0: Genau.
1: Aber sie war ja jetzt vor kurzem. Also war sie schon lange keine Kanzlerin.
0: Nee, genau. Ich habe sie jetzt dreimal da gesehen. Genau, die passen da auf sie auf. Und die wollten die ganze Zeit Pizza essen, durften aber nicht, weil die dürfen ja nicht. Stell dir vor, wir vergiften sie oder so.
1: Ach so.
0: Genau,
1: ach so.
0: Die sind ja im Dienst, die dürfen ja nicht einfach irgendwas probieren von fremden Leuten. Ja. Deswegen haben sie es natürlich nicht gemacht. Aber ey, also ich habe sie neulich da gerade wieder gesehen. Und da hatte sie auch ihre Schlappen bei mir abgestellt und hat auch nett gegrüßt. Und die Personenschützer, mit denen bin ich mittlerweile echt auf du. Und der eine meinte, er würde jetzt auch gerne die Pizza probieren, weil jetzt ist er schon so lange da, da darf er sich auch was leisten.
1: Herrlich.
0: Total toll. Also am Ende alles Menschen, weißt du.
1: Merkel-Pizza.
0: Auch Frau Merkel geht schwimmen im Badeanzug und sieht aus wie ein normaler Mensch. Fertig.
1: Irgendwann kommt sie bestimmt und sagt, ich probiere jetzt doch mal.
0: Genau, dann probiert die auch die Pilze. So, ich würde sagen,
1: wir müssen jetzt mal,
0: zum ersten Mal süße Pilze.
1: Zum ersten Mal.
0: Ich hoffe, wir sind nicht zu süß. Aber
1: süße Pilze, ich bin sehr gespannt.
0: Du musst eine Blaubeere mit draufnehmen am besten.
1: Blaubeere mit drauf und eine Nuss und einen Pilz. Was sagst du?
0: Sag du's. Ich sag nix.
1: Mm.
0: Oder? Ist das geil? Das ist
1: köstlich.
0: Oder? Das ist so toll.
1: Ich wäre nie auf die Idee gekommen, dass man so Pfeffer nicht
0: essen kann. Eigenlob stinkt, aber es ist echt lecker. Sorry, es ist so gut.
1: Aber wirklich?
0: Mmh.
1: Also,
0: oder?
1: Mmh. Diese Kombination auch aus Zitrone und.
0: Und süß, Quatsch, und warm und kalt und. Ne?
1: Ja, toll. Geil. Und was ist das für ein Rezept mit diesen Toten? Ich habe mir gefragt, was sind
0: Totentrompeten?
1: Totentrompeten. Was ist das für ein Rezept?
0: Das ist auch ein Pilz. Der sieht so ein schwarzer, ist so ähnlich wie ein Pfifferling.
1: Sehr außergewöhnlich, sah das.
0: Ja, genau, sind einfach
1: Fotos.
0: Genau, sind ganz, ganz tolle Pilze, die sehr, sehr lecker sind. Vor allen Dingen auch wieder, wenn man sie trocknet. Dann, das wollte ich eben noch sagen. Da konzentriert sich bei vielen Pilzen der Geschmack. Wenn du sie dehydrierst, also der Feuchtigkeit entziehst, dann komprimiert sich das. Und wenn du sie dann wieder einlegst, dann hast du irgendwie noch ein bisschen mehr Charakter drin, würde ich sagen. Ja, so mache ich das mit ganz vielen Pilzen.
1: Das habe ich auch schon mal probiert, das stimmt. Das,
0: oder?
1: Die schrumpfen allerdings, da hast du natürlich viel weniger, aber es schmecken intensiver.
0: Genau, es ist halt komprimierter.
1: Bevor ich weitermache, muss ich jetzt leider noch einen Löffel essen.
0: Mach mal, ich kann ja weiter quatschen. Oh, herrlich, sehr gut.
1: Wirklich.
0: Oder? Danke, freut mich.
1: Wirklich köstlich.
0: Bin ich schon mal beruhigt.
1: Eine ganz, ganz besondere,
0: dass du nicht von umfällst.
1: Besondere Idee.
0: Toll.
1: Für mich schon
0: vielen
1: ganz
0: Dank.
1: Findlich. Also Moritz ist ja eher so der Pilzsammler im Wald, haben wir schon drüber gesprochen. Es gibt aber auch die Möglichkeit, zu Hause Pilze selbst anzubauen. Ob und wie das funktioniert, das haben unsere Reporter Christian Papisch und Philipp Kafsack mal getestet. Im heimischen Garten bzw. auf dem heimischen Balkon.
2: Wir sind auf Pilzsuche im Norden. Jetzt mitten im Hochsommer und so ganz ohne Pilzkenntnisse, allerdings mit eher mäßigem Erfolg.
3: Man sagt ja, man kann jeden Pilz essen, zumindest einmal. Aber die sind schon sehr mickrig irgendwie.
4: Ja, und ich hätte auch viel zu viel Schiss, hier irgendwas aus dem Wald zu essen. Und die Auswahl ist nicht sonderlich groß momentan.
2: Deswegen starte ich den Selbstversuch. Pilzanbau auf dem heimischen Balkon.
4: Das ist so ein bisschen wie verschimmelte Holztübel.
2: Als Nährboden dient ordentlich durchfeuchtetes Stroh.
4: Und jetzt wird das Stroh mit diesen Dübeln geimpft.
2: Die enthalten eine sogenannte Pilzbrut, vergleichbar mit Samen bei Gemüse.
4: Da das mit dem Wetter ja immer so eine Sache ist, habe ich jetzt eine Pilzzuchtkammer. Die soll ein natürliches Ökosystem simulieren. Okay.
2: Und in der könnten schon bald leckere Limonenpilze sprießen.
4: Jetzt heißt es warten.
2: Bei mir im Garten wird der Versuch eine Nummer größer und lauter.
3: Ich habe jetzt hier so Enoki-Pilzdübel. Und werde die aber auf Holz anbauen.
2: Das sollte allerdings von Laubbäumen stammen, denn das Harz von Nadelhölzern kann die Pilzkultur angreifen. Zusätzlich versuche ich es hinten im Garten auch mit Stroh.
3: Im Herbst wachsen hier tatsächlich schon so Pilze. Also ich denke, einen besseren Ort werde ich in diesem Garten nicht mehr finden.
2: Darauf kommt eine Körnerpilzbrut für Parasolpilze.
3: Was riecht? Ein bisschen nach Erde und ein bisschen nach Nüssen.
2: Bis hier was wächst, dürfte es allerdings dauern. Deutlich schneller soll es mit diesem Pilzzuchtset gehen.
3: Da hat irgendwie jemand schon die ganze Arbeit für mich gemacht. Bin gespannt, da soll ein Rosenseitling bei rauskommen.
2: So eine Fertigbox habe ich mir auch bestellt.
4: Die hoffentlich ein bisschen idiotensicherer ist.
2: Aufschneiden, einsprühen und dann wachsen innerhalb von 10 Tagen Austernpilze. So das Versprechen. Aber so schnell geht es dann doch nicht.
3: Wobei ich ja schon erwartet habe, dass man da jetzt so langsam diese kleinen ersten Pilzköpfchen sieht. Aber bislang nicht wirklich. Wie ist das bei dir? Kommt bei dir schon was raus?
5: Na, also

0: Erst 3 Tage, aber es tut sich gar nichts. Ich denke, es ist doch zu dunkel hier und vermutlich auch zu wenig Luft. Dementsprechend suche ich mal besser einen anderen Ort.
1: Nach einer Woche sprießen bei mir schließlich die ersten rosa Pilzköpfe. Zeit für das improvisierte Gewächshaus.
2: Wenn nur die aufkommende Hitze nicht wäre.
0: Naja, wirklich viel zu erkennen ist hier gerade noch nicht, aber es hat zumindest so eine Art subtropisches Klima entwickelt in der Box.
3: Ich bin ehrlicherweise ein bisschen besorgt gerade. Da ist nicht mehr viel rote Farbe übrig.
2: Dafür geht in meiner Abstellkammer plötzlich einiges.
3: Oh mein Gott.
0: Wahnsinn, krass. Vor 3 Tagen war nichts zu sehen und jetzt ist das Ding explodiert. Unglaublich.
1: Meine Rosenseitlinge haben sich zum Glück erholt, aber es gibt eine neue Bedrohung.
3: Da ist eine Schnecke in meine Pilze gelangt.
4: Raus mit dir, mein Freund.
2: Ich kann dann nach 10 Tagen tatsächlich meine erste Ernte einfahren.
0: Ja, das nenne ich mal eine ordentliche Portion Pilze. Ich bin sehr gespannt auf den Geschmack.
1: Und aus Angst vor Schnecken geht es auch für mich mit der Sense aufs Pilzfeld.
5: Hauptsache, ich habe Ertrag und kann am Ende schön was kochen.
2: Denn auf Holz und Stroh hat sich auch nach 4 Wochen relativ wenig getan.
5: Auch wenn man sehr genau hinschaut, sieht man Gras, aber leider keine Pilze.
3: Und auch hier sehen sie gar nichts.
0: Naja, man könnte sich einreden, dass ein bisschen was hier wächst. Könnte irgendwann Pilz werden.
1: Fehlt nur noch die Verkostung unserer bisherigen Ausbeute. Pilzpfanne mit Rosenseitlingen und Austernpilzen.
0: Krass, also mega lecker. Hätte ich gar nicht erwartet. Faszinierend, was man da hinbekommt. Wobei ich mir meinen Balkon, glaube ich, damit nicht weiterhin zustellen möchte.
5: Ja, ich bin hin und weg. Also das sind Pilze, die habe ich noch nie gesehen. Und wir haben die eben mal in ein paar Wochen angebaut. Und ich sag mal, wenn das Wetter so bleibt, wie es ist, dann kriegen wir noch richtig viel Ertrag.
2: Doch dafür brauchen wir wohl noch ein wenig mehr Geduld.
6: Das sieht auch noch gar nicht schlecht aus, was Sie da gezüchtet haben.
7: Ja, absolut.
6: Haben.
7: Und hübsch, ja.
6: Ja, Pilze. Also ist auch eine Variante, wenn jetzt jemand keine Zeit hat, in den Wald zu gehen oder das nicht so richtig sich zutraut.
7: Das ist ja auch das Schöne, du kannst Pilze mittlerweile so toll züchten. Es gibt mittlerweile diese Pilzzucht-Sets und da gibt es eben nicht nur Champignons, sondern auch richtig tolle Arten, wie zum Beispiel den Rosenseitling, der auch optisch was hermacht.
6: Der sah so toll aus.
7: Ey, und damit kannst du halt dann auch so Lücken schließen, die es einfach in der Natur gibt. Wenn es jetzt im Februar meinetwegen leider keine Pilze gibt, hole ich mir jetzt so eine Box. Mhm. Und dann kann ich halt Pilze machen. Voll gut.
6: Ja, super.
7: Also geht.
6: Du hast ja auch ein Auge für die Schönheit der Pilze. Du hast ja ganz am Anfang, hat man im Clip gesehen, dass du gesagt hast, früher hast du Models fotografiert, jetzt sind die Pilze deine Models. Also du kommst ja aus einer ganz anderen Welt. Man sieht auch an deinen Rezeptfotos schon, dass das ästhetisch ist, das schon was Besonderes. Ne? Aber jetzt, du machst ja auch noch andere Fotos. Also fotografierst Pilze ja wirklich aus rein, jetzt ganz losgelöst davon, was man damit machen kann, aus rein künstlerischer Sicht. Was ist da für dich wichtig? Wir können ja ein paar Beispiele mal angucken.
7: Sie schreien ja eigentlich danach. Ach, die Pilze, oder? Die sind so schön, wenn man damit nichts macht, dann ist man irgendwie selber auch schön doof. Ich habe wahrscheinlich so meinen inneren Monk, ich sortiere gerne Sachen.
6: Ja.
7: Nach Farben und Formen. Andere Leute haben andere Hobbys. Aber ja, das ist so mein Ding. Und also für mich ist das eigentlich, sind 2 Sachen. Das ist so eine Art Tagebuch meiner Funde im Waldsein. Und zum anderen ist das immer so eine Verlängerung des Im-Waldseins. Weil im Wald kriegst du den Kopf total frei beim Sammeln. Und die Verlängerung dessen ist eigentlich dieses Arrangieren von den Pilzen und die stundenlang putzen und so weiter. Und dann halt dieses perfekte, für mich in dem Moment perfekte Ergebnis zu schaffen.
6: Ja, ja. Und die Pilze, die du fotografiert hast, hast du die denn besonders lieb gewonnen?
7: Das sind die haben dann Namen bei mir.
6: Wie kann man denn die überhaupt dann essen, wenn man so eine enge emotionale Beziehung dazu
7: hat? Nein, so schlimm ist nicht. Ich esse die natürlich immer noch gerne und die ich nicht esse, bringe ich wieder in den Wald. Aber ich, also ja.
6: Ja, jetzt gibt es ja demnächst eine Ausstellung in Paris mit deinen Fotos. Ja. Was ist das für eine Ausstellung? Wie kam das?
7: Ja, auch völlig absurd, so wie das mit der Merkel passiert ist. Pilze führen einfach immer dazu, dass Dinge passieren im Leben und dass Dinge zu einem kommen, wenn man nur auf die Pilze hört und an sie glaubt.
6: Guck mal, die Mona Lisa, das ist ja auch toll.
7: Ja, habe ich tatsächlich aus Pilzen gelegt.
6: Aus Pilzen.
7: Ja, Wahnsinn, ne?
6: Ja.
7: Ja, das war auch viel Arbeit. Da hatte ich zum Glück das Wochenende vorher Kurse und die ganzen Leute haben ihre Pilze, die sie halt eben nicht verwenden wollten, also die Müllpilze, dagelassen. Und ich habe die dann halt nach Farben sortiert. Da war es -1 Grad, glaube ich. Deswegen ist das alles nicht schlecht geworden. Und dann habe ich dieses Bild mal nach Zahlen gelegt. Genau. Und um auf Paris zurückzukommen, dieser Harry Nureyev, das ist der Designer des Jahres, der wurde gerade im Louvre ausgezeichnet und so. Der ist anscheinend Fan meiner Arbeiten.
6: Nein.
7: Doch. Und die Galerie hat mich angeschrieben und gefragt, ob ich da nicht eine Ausstellung machen möchte in Paris. ist natürlich ein Ritterschlag für mich.
6: Ja, im Louvre?
7: Ey, mega. Nee, nicht im Louvre. Da stehe ich nicht auf.
6: Ach so.

0: Okay. In seiner Galerie.
1: In seiner Galerie.
0: Aber bald, Louvre kommt.
1: Bald.
0: Nee, das kommt bald. Nee, aber erstmal in seiner Galerie in Paris und dann wahrscheinlich nächstes Jahr im Louvre.
1: Ja, aber das ist ja toll. Und es ist ja schon dann wieder so ein bisschen so ein Schritt in diese andere Welt, aus der du ja eigentlich kommst. Ne? Ja. Aus dieser so ein bisschen glamourösen Kunst.
0: Full Circle Moment wahrscheinlich am Ende. Aber das machen halt die Pilze. Ich bin nur hier Medium und guck mal, was passiert. Und mach mal ein Kochbuch und mal ein Wissensbuch und mal ein bisschen Kunst. Und so, aber es ist halt so, ja, es bleibt halt spannend mit Pilzen. Es ist so, dass man echt links, rechts gucken kann. Und wenn man ein halbwegs offener Mensch ist, der ein bisschen Kreativität mit sich bringt, dann sind Pilze auf jeden Fall ein Fass ohne Boden. Mhm.
1: Was hat denn eigentlich damals den Ausschlag gegeben, dass du gesagt hast, du warst ja sehr erfolgreich als Fotograf, also in der Modewelt, dass du gesagt hast, nee, jetzt mache ich einen Cut, jetzt widme ich mich der Natur. Gab es da so ein Erlebnis, das du hattest, oder kam das einfach, weil du überlastet warst?
0: Es gab viele Erlebnisse und natürlich war ich auch überlastet, bin viel geflogen und so, und irgendwann hinterfragt man ja einfach seine eigene Existenz und auch im Laufe des Lebens, ich bin jetzt Mitte 40, fragt man sich auch, was soll das Ganze eigentlich auch? Und mir hat das dann irgendwann nicht mehr so viel gebracht. Und ich habe einfach gemerkt, es ist alles schön und gut, aber auch viel Schall und Rauch. Und mir bringt es im Moment einfach sehr viel Freude, mit Menschen in den Wald zu gehen, denen was beizubringen und einfach zu sehen, wie die mit einem Lächeln aus dem Wald wieder rauskommen. Das ist für mich das Großartigste, ja.
1: Und würdest du sagen, dass du dich auch verändert hast? Was sagen deine engsten Freunde und so, dass du dich durch diese Lebensveränderung bist du ein anderer geworden?
0: Noch anstrengender. Noch mehr Sachen, noch mehr Pilze, noch mehr Projekte. Nee, wahrscheinlich bin ich ein bisschen entspannter geworden und nicht mehr so gestresst wie von dem alten Job, aber es ist jetzt nicht so, dass ich mich irgendwie zur Ruhe setze und chille. Es geht nicht.
1: Nee, aber weil du wahrscheinlich bringt dich das ja auch zur Ruhe, da auf dem Wald, Waldboden rumzukriechen. Total. Und ne, das ist ja das ist
0: da
1: ja
0: beruhigend. Vergisst man alles, absolut. Ich vergesse da die Welt, bin da für mich, ne, und den Pilzen, und das ist das Schönste, also absolut, ja.
1: Und dieses Waldbaden machst du ja auch, das ist ja auch so ein Trend, wenn dann Leute kommen und wollen mit dir in den Wald, wie machst du das? Also wie machst du das, dass das ein richtiges unvergessliches Erlebnis wird für dich?
0: Ja, die Überschrift ist irgendwie mal wieder Kind sein zu dürfen. So, ich glaube, wir haben in unserem Leben über die Jahre so viel Filter uns davor gemacht und jeder ist Herr von und zu und Herr Professor und Doktor und was weiß ich nicht alles.
1: Ja.
0: Am Ende, wie die Merkel, wir sind alles Menschen. Ne? Und dann haben wir irgendwann einen Badeanzug an und gehen schwimmen. Meine Güte, so. Und das ist so das Ding, bei mir darf man sich im Wald einfach freuen, darf Blödsinn machen, darf vielleicht mal einen Baum umarmen, darf sich aber auch mal an einen Baum setzen und mal 5 Minuten die Klappe halten und mal nichts machen und mal spüren, wie sich das anfühlt. Oder ich verbinde den Leuten die Augen, die führen sich gegenseitig durch den Wald. Und damit findet man dann auch besser Pilze, weil man ein bisschen ruhiger ist und das richtige Tempo hat.
1: Ja, das klingt toll. Also da hat man gleich glatt Lust, sich mal anzumelden und
0: bitte
1: mal mitzulaufen.
0: Ja.
1: Also ich wünsche dir viel Glück bei allem, was du vorhast, was noch kommt. Man weiß es ja nicht. Lustig, dass Angela Merkel sich wie so ein roter Faden durch diese Sendung gezogen hat. Pilze, Pilze, Pilze. Sollte man unbedingt nachkochen, nachmachen, was Moritz da so alles gezaubert hat in seinem Buch. Morgen ist auch wieder eine Sendung. Morgen kommen die beiden Beachvolleyballer Nils Ehlers und Clemens Wickler. Jetzt kommt Ihr Landesprogramm. Ich fand, das war ein ganz toller Auftakt für meine erste Woche nach meinem langen Urlaub. Vielen, vielen Dank. Kann sie jederzeit wiederkommen, lieber
0: Moritz. Danke, werde ich. Careful what you wish for.
1: Und Ihnen danke fürs Zuschauen. Bis morgen.
0: Tschüss.
1: Schönen Abend noch.

0: Bleib dumm!
1: Hallo! Ich bin auf der Suche nach einem geheimnisvollen Ort. Der Sesamstraße. Da soll es tolle Spiele geben.

0: rotes Monster und Moment mal. Spiele? Musik? Ich habe sie gefunden. Die Sesamstraße. Fehlt nur noch ein kleines rotes Monster. So wie ich. Elmo. Also, bis gleich.
1: Sesamstraße präsentiert Berts Experimente. Waage.
2: Oh, ey. Schön, dass ihr alle da seid. Heute zeige ich euch wieder ein erstaunliches Experiment. Und dazu benötige ich dieses Gerät hier. Eine Balkenwaage. Seht mal, was die kann. Toll, was?
3: Was ist toll, Bert?
2: Diese Waage, mein lieber Ernie. Mhm. Ich habe meine Büroklammersammlung auf die eine Waagschale gelegt und deswegen ist die andere Schale nach oben gegangen.
3: Ganz toll.
2: Oh ja, denn die Seite mit meiner Büroklammersammlung ist nämlich schwerer als die Seite ohne Klammern.
3: Bist du dir da wirklich sicher, Bert?
2: Ja, pass auf. Dieser Balken hier, auch Hebel genannt, ist beweglich. Und wenn man etwas auf eine Waagschale legt, neigt sich diese Seite nach unten. Wenn man dann auch etwas auf die andere Waagschale legt, kann man sehen, welcher Gegenstand schwerer ist. Verstanden?
3: Ja, schon. Aber was legt man denn auf die andere Waagschale?
2: Och, da kannst du nehmen, was du willst, Ernie.
3: Tatsächlich? Dann nehme ich mein Quietschhähnchen. Quietschhähnchen, hast du Lust, gewogen zu werden? Okay, vielleicht bist du ja sogar schwerer als Berts Büroklammern hier.
2: Das glaube ich kaum, Ernie.
3: Na, mal sehen. Oh, Bert, schau mal. Quietschhähnchen ist wirklich schwerer als deine Büroklammern.
2: Ehrlich? Naja, aber ist es auch schwerer als meine Büroklammersammlung und mein Buch hier? Mein Buch und meine Büroklammersammlung sind schwerer als dein Quietscheentchen.
3: Stimmt, Bert. Aber sie sind bestimmt nicht schwerer als mein Quietscheentchen und mein Schlittschuh.
2: Dein Schlittschuh?
3: Oh ja.
2: Oh.
3: Meine Seite ist wieder schwerer, Bert.
2: Ich glaube nicht, Ernie, denn meine Melone hier ist noch viel schwerer. Man kann wohl sagen, sie ist das Schwerste, was wir überhaupt haben.
3: Das glaube ich nicht, Bert.
2: Nicht? Was soll denn bitte schön noch schwerer sein als meine Melone?
3: Wart's ab, Bert. So.
2: Annie, was soll denn das? Lass das!
3: Siehst du, Bert? Jetzt ist meine Seite eindeutig schwerer als deine. Ich glaube, ich habe gewonnen.
2: Das ist nicht fair.
3: Aber wieso denn nicht, Bert? Ich finde, das ist wirklich ein ganz erstaunliches Experiment, das du uns da gezeigt hast. Übrigens, vielleicht solltest du mal ein bisschen abnehmen, was?

0: Die drei schauen sich eine Skulptur von Ernst Barlach an. Sie hängt wie schwebend unter der Decke.
1: Was soll das für ein komisches sein?
2: Kann das ein Engel sein? Oder vielleicht ist es auch ein normaler Mensch von ganz früher. Von den Urzeitsmenschen.
3: Warum hat er eigentlich so große Hände?
2: Hat doch jeder Mensch.
3: Was?
2: Deine sind kleiner.
1: Ja.
2: Der sieht ganz schön traurig aus.
3: Der Arme.
2: Der tut mir leid.
3: Mir auch.
2: Es kann aber auch Jesus Christus sein.
1: Der hat aber ganz schön kurze Haare.
3: Hatte Jesus Christus überhaupt kurze Haare?
2: Weiß ich nicht, aber auf jeden Fall im Bart habe ich mal so ein Buch gesehen.
3: Aber er hat doch gar keinen Bart.
2: Wieso hat er keine Schuhe an? Ich dachte, er hat immer so komische Sandalen oder so.
3: Vielleicht sind ihm die Beine beim Flug rausgefallen.
2: Doch nicht beim Flug.
3: Doch, wenn er zu schnell fliegt.
2: Aber er hat ein ganz schön großes Gesicht für Jesus Christus. Dann kann es ja ein Engel gewesen sein.
3: Ein Engel ohne Flügel?
2: Wieso hat er denn so einen komischen Mantel an?
3: Vielleicht ist er auch so dick, der Mantel, wegen den Flügeln, die da drunter sind.
2: Und wieso hat er denn seine Hände über Kreuz?
3: Das weiß ich jetzt nun auch nicht. Vielleicht ist er müde und schließt Gott seine Augen.
2: Vielleicht liegt er auf der Wolke.
3: Oder zwinkert.
2: Vielleicht schläft er nur. Doch nicht beim Fliegen.
3: Doch. Er kann ja auf einer Wolke liegen und schlafen. Vielleicht können wir mit dem Flugzeug dahin fliegen.
2: Wie soll das gehen? Wir haben doch gar keine Flugtickets.

0: Krümelmonster ist jedermanns Lieblingskekse-Zauberer, Feller Potter.
1: Komm zu mir zurück, Keks!
0: In Feller Potter und der Keksekelch.
1: Moment, da gibt's irgendwo einen Kelch voll mit Keksen? Wo geht's zu dem Kelch? Wo geht's hier zu dem Kelch?
2: Warte, ja. Der Kelch voll gefüllt mit Keksen?
1: Professor Grummelbart, da ist keine Tür. Wie komme ich bitte an den Keksekelch ran?
2: Wenn du den Keksekelch haben willst, dann musst du jetzt sehr aufmerksam bei den Anweisungen zuhören. Die erste Aufgabe ist für dich, diese Kekse zu sortieren.
1: Oh.
2: Jetzt hör aufmerksam zu. Tu die roten Kekse in den roten Krug. Und die grünen Kekse in den grünen Krug.
1: Och, das ist einfach. Ja, weil ich nämlich sehr gut zugehört habe. Und ich weiß, jetzt kommen diese roten Kekse in den roten Krug. Und dann kommen die grünen Kekse in den grünen Krug. Vielleicht war ich etwas zu voreilig. Ja. Oh, wie komme ich nur jemals an diesen Keksekelch ran?
2: Feller Potter,
1: ja.
2: Du musst aufmerksam den Anweisungen zuhören. Wenn du aus dem Spinnennetz raus und an den Keksekelch ran willst, dann musst du jetzt diese Kekse sortieren. Die grünen Kekse gehören in den roten Krug. Und die roten Kekse gehören in den grünen Krug.
1: Ja, hab ich verstanden. Genauso wie zuvor. Rote Kekse in den roten Krug, grüne in den grünen Krug.
3: Nein!
1: Wow!
3: Du hast eben nicht aufmerksam zugehört.
1: Was hab ich falsch gemacht, Professor Grummelbart?
4: Die grünen Kekse gehören in den roten Krug und die roten Kekse gehören in den grünen Krug.
1: Tja, ich hab wirklich gut zugehört, aber kein Wort von dem Gegrummel verstanden.
3: Er sagte, die grünen Kekse gehören in den roten Krug und die roten Kekse gehören in den grünen Krug.
1: Oh, ich hab zugehört und hab jetzt alles verstanden. Neue Regeln, jetzt ist es umgekehrt. Die roten Kekse sollen in den grünen Krug. Und die grünen Kekse sollen in den roten Krug.
3: Er hat verstanden!
1: Oh, haha! Was muss ich denn jetzt noch machen, um an die Kekse ranzukommen?
2: Jetzt folgt die letzte Herausforderung für dich, Feller Potter. Du musst sie sortieren, die Kekse.
1: Ja, die Kekse, das habe ich mittlerweile kapiert.

0: Jetzt hör aufmerksam zu. Die Frösche gehören in den grünen Krug. Und die Drachen gehören in den roten Krug.
1: Ja, ist klar. Die roten Kekse gehören in den grünen Krug. Verstanden. Moment mal. Ich bin nicht sicher, ob ich gut genug zugehört habe. Ich höre mir das wohl besser nochmal an. Okay, ich höre mir jetzt genau die Aufgabe an.
0: Die Frösche gehören in den grünen Krug. Die Drachen gehören in den roten Krug.
1: Okay, ich hab jetzt gut zugehört und hab verstanden. Die Regeln haben sich wieder geändert. Diesmal geht es nicht um die Farbe von den Keksen, es geht um die Form von den Keksen. Die froschförmigen Kekse gehören in den grünen Krug. Oh, oh Mann, oh Mann, oh Mann! Und die Drachen gehören in den roten Krug. Oh Mann, oh Mann, oh Mann! Oh, oh Mann, oh Mann, oh Mann! Ich hab's geschafft, Professor Grummelbart!
0: Gut zugehört, Filler Potter.
1: Schönen Dank. Und jetzt mein Lieblingsteil von der Keksezauberei. Ich werde diese Kekse verschwinden lassen.
2: Filler Potter und der Keksekelch.
1: Kauabunga!
2: Hört gut zu, im Kino in eurer Nähe.
3: Und jetzt wird uns das Zweikopfmonster zeigen, wie man sich gegenseitig abwechselt.
4: Abwechseln!
5: Dann fange ich mal an.
4: Halt, alles Moment mal, warte mal!
5: Was?
4: Ich fang an!
5: Nein, nein, nein, ich fang an!
4: Nee, nee, nee, auf keinen Fall, ich fang an!
5: Nein, ich fang an!
4: Nein, ich fang an!
5: Nein, ich!
3: Zweikopfmonster!
5: Was?
3: Das ist doch kein Abwechseln!
5: Nein?
3: Nein! Wenn ihr euch abwechseln wollt, muss einer den anderen mit dem Auto spielen lassen. Und zwar immer abwechselnd.
5: Aber ja! Abwechselnd!
3: Richtig! Abwechselnd!
5: Ja, das geht klar. Ede, mit dem Ming-Mang, du fängst an.
4: Nein, nein, nein, nein, du fängst an!
5: Nein, nein, du fängst an!
4: Nein, nein, nein, du!
5: Nein, nein, du zuerst!
4: Nein, du!
5: Nein, du!
3: Zweikopfmonster! Zweikopfmonster!
5: Was?
3: Ihr wechselt euch immer noch nicht ab.
5: Nein?
3: Nein! Beim Abwechseln spielt zuerst der eine mit dem Auto und der andere wartet. Dann wird abgewechselt. Der gewartet hat, darf jetzt spielen. Und der gespielt hat, muss jetzt warten.
5: Ja! Abwechseln! Ich spiele.
4: Ich warte.
5: Ja. Brumm, brumm, brumm, brumm, brumm. Brumm, die Brumm, brumm, die Brumm.
4: Entschuldige. Können wir uns mal abwechseln?
5: Au! Aber natürlich.
4: Brumm, brumm, die Brumm, brumm, brumm.
5: Entschuldige bitte. Was? Wollen wir jetzt mal abwechseln?
4: Oh, aber sicher da.
5: Alles klar. Brumm, die Brumm, die Brumm.
3: Hey, hey, ihr habt's geschafft. Das zweiköpfige Monster hat sich abgewechselt. Toll gemacht.
5: Danke.
4: Oh, darf ich auch Danke sagen?
5: Oh, ja.
4: Danke.
5: Oh, darf ich jetzt Danke sagen?
4: Klar.
5: Danke.
4: Kann ich mal Danke sagen?
5: Tu dir keinen Zwang an.
4: Danke.
5: Darf ich wieder Danke sagen?
4: Aber sicher.
5: Danke!
3: Hey, das zweiköpfige Monster scheint sich sehr gerne abzuwechseln.
5: Ja! Abwechseln!

0: 快点往前。哎呀，哪个？我先来。
1: Okay.

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0: Schule.
1: Dolek. Oh, Alarm, Alarm, ja.

der aussieht wie ein E. Und jetzt suche ich Worte, die mit E anfangen. Eins weiß ich schon. Elmo. Lecker. Wisst ihr auch ein Wort, das mit E anfängt? Ernie, richtig. Ernie fängt auch mit E an. Was gibt es noch? Quietscheentchen? Das fängt doch nicht mit einem E an, sondern mit einem Quietschen. Aber Entchen, Entchen fängt mit E an, stimmt. Das ist ein super Spiel. Und dieser E-Keks von Krümel ist total lecker, ja. Moment mal. Wo ist denn mein toller Keks hin? Ich glaube, ich weiß noch ein Wort mit E. E.

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0: daneben. Mach so wie er. Ja, sehr gut.
1: Mach leise.
2: Müsstest du nicht beim Frühsport sein?
3: Checkst du's nicht?
2: Ich schreib hier nur.
3: Jetzt nicht mehr.
2: Sag mal, geht's noch? Ist auch mein Zimmer.

0: Hast du sie noch alle? Was ist dein Problem?
1: Was meinst du?
0: Weißt du genau.
1: Ich habe kein Problem.
0: Stimmt, du warst ja schon immer ein egoistisches Arschloch. Deswegen hat Colin auch keinen Bock mehr auf dich gehabt.
1: Dann hau doch auch ab!

0: Heute haben wir eine ganz besondere Herausforderung. Fertigt ein Selbstporträt an. Wie ihr das macht, überlasse ich euch. Aber eins ist ganz wichtig. Das Selbstporträt soll euch nicht einfach abbilden. Es geht darum, zu zeigen, wer ihr wirklich seid. Schließlich heißt unser Modul ja mein künstlerisches Ich. Viel Spaß und viel Erfolg.
1: Ein Selbstporträt vom künstlerischen Ich. Was kommt als nächstes? Das künstlerische Du?
2: Schon bis morgen?
1: Zeitdruck ist immer eine Challenge.

0: Ich kann dir helfen. Heute Nachmittag? Wenn du mir dafür dein Mathe hinleihst. Deal?
1: Deal.
0: Deal?
1: Deal. Cool.
0: Wenn irgendjemand dein künstlerisches Ich herauskitzeln kann, dann sind wir das.
2: Alles klar, Schwester?
3: Okay, reicht, ihr habt gewonnen.
2: Loserin ist mein künstlerisches Ich schon mal nicht.
0: Nee, das ist Masuda.
3: Aber dafür bin ich pünktlich.
4: Noah lässt seine Scheißlaune die ganze Zeit an mir aus. Da habe ich gar nichts gemacht. Er ist der Arsch. Und ich muss mit ihm zusammen wohnen. Ich könnte mich kotzen. Ist heute echt eigentlich allen egal, was ich zu sagen habe, oder was?
3: Krieg ich eine Kurzfassung?
4: Kriegst du. Noah. Er macht mich die ganze Zeit voll. Licht aus, Tür zu, sei leise. Ja, aber dann laut Heavy Metal spielen, wenn ich mal an meiner Business-Idee arbeiten möchte. Mir steht's echt bis hier.
3: Ich bleib bei Kopfhörern. Versprochen. Gut. Ist das denn so doll anders als sonst?
4: Ja, also das ist das Schlimmste, was bis jetzt war.
3: Wird schon. Eigentlich habt ihr ja jetzt total den Luxus. So zu zweit in einem Dreizimmer.
4: Ja, toll. Und wessen Schuld ist das? No. Was?
3: Morgen. Bereit für den Vortrag bei Frau Mani?
5: Klar.
4: Ihr seid heute dran? Dann wirst du ja früh genug merken, was ich meine.
6: Hi, Maxi!
7: Hi, Karl. Alles klar?
6: Was hast du denn da?
7: Die viel wichtigere Frage ist, was hast du da?
6: Das ist Bernadette, die habe ich einfach gern dabei. Oder ist dir das etwa peinlich?
7: Natürlich nicht. Sie ist cool.
8: KIs werden also nicht nur benutzt, um NPCs in Videospielen zu steuern, sondern auch in Bereichen wie Industrie, Gesundheitswesen und Forschung. Zu den ethischen Konsequenzen erklärt euch nur etwas. Du bist.
9: Die krasseste Konsequenz von KI wäre, wenn sie sich selbstständig macht. Dann könnte sie die Menschheit versklaven und die Weltregierung übernehmen.
8: Könntest du noch die ethische Komplexität von KI ein bisschen elaborieren?
9: Wenn die Roboter kommen, sind wir alle am Arsch.

0: Maskottchen. Oder soll der jetzt im Unterricht auf dich aufpassen?
1: Nö, ich hab Bernadette einfach nur so dabei.
2: Schönen guten Morgen. Ich hoffe, ihr habt eure Vokabeln offenbar im Hirn gespeichert. Und wir starten auch gleich mit Audacia.
3: Was ist denn das für ein Ding da bitte?
1: Das ist eine Urse, Herr Zech, aber Sie können sie auch Bernadette nennen.
2: Aber ich halte die Anwesenheit eines Kuscheltiers im Unterricht für äußerst unangebracht.
1: Bernadette stört doch niemanden.
2: Karl, wir sind hier nicht beim Mittagsschlaf im Kindergarten, ja?
1: Ich kann doch trotzdem ein Kuscheltier haben. Und dafür muss ich mich doch nicht schämen und sonst auch niemand.
2: Ja, das stimmt natürlich. Aber ich würde es begrüßen, wenn du dich zukünftig in deiner Freizeit nicht schämst. Weiter mit Audacia. Mika.
4: Mut, Herr Zech. Toll. Deinetwegen habe ich gerade 5 Punkte kassiert. Dankeschön.
5: Gern geschehen.
4: Dein Ernst? Wir haben gerade beide wegen dir verkackt. Warum?
6: Ist die Nackensaft? Ja, glaubst du mir jetzt?
4: Hallo?
7: Drei, zwei, eins, senden. Bye-bye, Mathe-Hausaufgaben.
8: Voll cool, danke.
7: Kein Ding. Jetzt brauchen wir nur noch das künstlerische Ich. Ich habe noch keine richtige Idee, aber ich denke, ich brauche was, das so richtig schön knallt.
8: Moment. Mega, oder? Ist mein Lieblingsfoto von dir.
7: Das wär's mit den Hausaufgaben. Jetzt gehen wir zum angenehmen Teil des Nachmittags.
8: Simon hat noch Eisdielose von Frau Schiller. Und eins davon ist mit deinem Namen.
7: Aber ich dachte, wir überlegen uns zusammen was für mein Selbstporträt.
8: Was sollen wir denn sonst machen?
7: Wenn das nicht 100% du bist, was dann? Aber ich bin doch mehr als pranken. Oder ist das alles, was dir zu mir einfällt?
8: Jetzt guck doch nicht so.
7: Du bist gut in Mathe. Du kommst immer pünktlich. Dein Bruder ist voll nervig.
8: Ist doch egal. Du bist meine beste Freundin. Also, was ist? Eis essen?
7: Heute nicht. Mein künstlerisches Ich muss sich noch was für das Selbstporträt überlegen. Aber euch viel Spaß.
8: Den werden wir haben. Bis später.

0: Das sind doch gute Nachrichten.
1: Wenn Sie meinen?
0: Ich habe im Moment keine bessere Lösung. Aber wenn ich von der Schulung wiederkomme und du dich wirklich richtig unwohl fühlst, dann...
1: Nee, passt schon irgendwie. Danke. Hi, Karl.
2: Hi, Maxi.
1: Kannst du bitte mit der Teddy-Show aufhören? Du musst dich echt nicht vor den anderen lächerlich machen oder mit sich anlegen. Ist nett, aber brauch ich nicht, okay?
2: Ich glaube wirklich nicht, dass Bernadette und ich uns lächerlich machen.
1: Aber du hast doch gehört, wie die anderen über dich gelacht haben.
2: Na und? Was die anderen sagen, ist mir egal. Und Bernadette auch.
1: Das fühle ich.
3: Das ist gerade mal mein halbes Ich.
4: Hi, Annika. Was wird das?
3: Mein Selbstporträt fürs künstlerische Ich-Modul. Aber offensichtlich bin ich nur an.
4: Frag doch Nesrin.
3: Nee, die ist busy.
4: Ach Quatsch, sie hilft dir bestimmt. Ich bin mir sicher. Sie kann mit ihren Sachen dich quasi vervollständigen. Oder ist es mit den Klamotten eher Masudas Ding?
3: Kann sein. Was machst du denn eigentlich?
4: Ich schreibe mein Selbstporträt.
3: Schreiben ist dein Ding. Sowas will ich auch.
4: Du kannst dich doch mit so einer Art Live-Performance selber pranken. Das wäre doch cool.
3: Fällt euch denn allen nichts anderes zu mir ein?
4: Ey, sorry. War nicht böse gemeint.

0: Ha! Take that.
1: Jetzt atme ich zu laut.
2: Atmen. Aber.
0: Du atmest wirklich zu laut. Aber es ist doch jetzt nichts Neues, dass Noah in letzter Zeit eine übelste Ego-Schiene fährt.
1: Er ist schon immer ein mieser Arsch.
0: Schon, aber seit Colin weg ist, ist ihm ja wirklich alles egal.
1: Er hat ihn doch selbst vergrault.
0: Er war sein bester Freund. Noah ist wütend.
1: Ja, deswegen kann er das nicht an uns auslassen.
0: Es geht nicht um uns. Es geht darum, dass er wütend auf Colin ist. Auf ihn und wahrscheinlich auch auf die ganze Welt.
1: Ja, und das weißt du jetzt woher?
0: So schwer ist er nicht zu durchschauen. Obwohl er dachte, Colin ist der Einzige, der das kann.
1: Alle anderen sind ja zu laut.
0: Wir zeigen ihm einfach, dass er sich scheiße verhält. Und dass wir ihn verstehen. Und dann hast du ein entspannteres Leben.
1: Wir sollen Verständnis zeigen. Der Typ hat ernsthaft gesagt, ich atme zu laut.
0: War ja nur eine Idee.
1: Ja, tut mir leid. Ideen sind gut.

0: Red weiter.
1: Keine Ahnung. Was anderes, außer dass er Horrorfilme und Freddy mag, teilt er nicht mit seiner Umwelt. Hm.
0: Das heißt, das Ziel liegt vor Augen, aber den Weg können wir noch nicht sehen.

0: machen den Hintergrund ein bisschen dunkler.
1: Wenn wir die Hand größer machen, ist der Effekt cooler.
0: Und dann mehr Elemente drumherum. Eine Machete.
1: Oder eine Kettensäge.
0: Ja. Du? Ich glaube, das wird echt mega.
1: Ach, jetzt doch?
0: Hast mich wohl überredet.
2: Morgen, Karl.
3: Guten Morgen, Herzig.
4: Was mit dem Bären?
5: Sie meinen Ursa.
3: Bernadette? Oh, Entschuldigung. Guten Morgen, Herzig.
4: Wir sind hier nicht auf der Zirkusschule, Abteilung Bauchredner.
3: Nein, Sie haben doch gerade gefragt.
4: Ich habe mich gestern eindeutig zu deinem Bären geäußert, also bitte.
3: Wenn Bernadette geht, dann gehe ich auch.
4: Das wirst du nicht. Bernadette wird draußen warten, im Foyer. Also?
6: Dann wird es im Foyer aber ziemlich voll.

0: Denn ich bin meine Sprache, meine Umwelt und meine Seele. Ich bin Autor.
1: Danke, Marlon. Ein wirklich spannender Text, der genau zeigt, wie du dich und dein künstlerisches Ich siehst. Und auch, wie gut du dein Stilmittel schon beherrschst. Ein durchaus wichtiges Kriterium für die künstlerische Arbeit. Sehr schön. Als nächstes haben wir Annika.
2: Also,
1: Moment. Bevor du was dazu erzählst, was sehen die anderen hier?
0: Also, ich sehe, dass Annika für jeden Prank, also für jeden Scherz zu haben ist.
3: Aber da ist noch mehr. Eine traurige Annika, eine wütende Annika und eine voll ernste Annika. Es gibt viele Annikas. Annika hat viele verschiedene Seiten, wie wir alle.
4: Ich finde den Blitz voll cool. Der ist so swoosh. So, das ist bestimmt, wenn sie voll unter Strom steht.
0: Das Bild zeigt, dass hinter Annika mehr steckt, als manche auf den ersten Blick von ihr sehen. Also, ich find's super.
5: Wie er jetzt nicht geguckt hat. Sehr gut.
6: Hast du gesehen? Livin Bernadette cool. Gibt also überhaupt keinen Grund, sich zu verstecken. Oder sein Kuscheltier.
7: Gar nicht. Außer man hat keins.
6: Hä, aber du hast doch gesagt...
7: Ich weiß. Tut mir leid. Gar nicht. Aber mein Geheimnis ist was anderes.
6: Und was?
7: Ich will nicht drüber reden.
6: Kannst du es mir nicht trotzdem sagen? Ganz leise vielleicht. Bernadette sagt kein Pieps. Es geht um die Geheimbox, oder? Na gut. Ich frage morgen nochmal nach.
7: Du wirst nie aufhören zu fragen, oder? Na gut, versprich mir, dass du deine Klappe hältst. Ich bin hier, weil ich etwas suche, was meiner Oma gehört hat.
6: Was denn?

0: Weiß.
1: Keiner weiß, wie es begann oder wann er zuerst auftrat. Jeder zerfiel unter seinem Blick. Die Menschen wurden leise und leblos. Willenlose Zombies. Er nährte sich von Lebensenergie und Freude. Jeden glücklichen Moment saugte er aus und verbreitete Endzeitstimmung. Er ist der Stimmungskiller.
2: Tada!
1: Der Stimmungskiller, ein Film von Noah Temel mit Noah Temel und über Noah Temel. Jetzt nur im Kino.
2: Tada! Hartes Publikum.
3: Toll. Jetzt hat auch diese Stimmung erfolgreich gekillt.
4: Wie ist gelaufen?
5: Ganz okay. Willst du es sehen?
4: Du hast mein Foto zerrissen?
5: Schon. Aber ich will ja damit was ausdrücken.
4: Sieht auf jeden Fall cool aus.
5: Voll nach Kunst und so. Aber jetzt so richtig was zu erkennen, ist jetzt nicht.
4: Shit, ich muss zum Training.
5: Ich war letztes Mal schon zu spät. Hauser macht mich sonst einen Kopf kürzer. Bis dann.

0: Glaubst auch, du kannst alles alleine machen. Alle anderen sind dir egal. Ich mache auch gern mein eigenes Ding, aber das, was du hier in letzter Zeit abziehst, ist zu krass.
1: Eure bescheuerte Show vorhin war auch echt krass.
0: Okay, vielleicht fanden wir unsere Idee ein bisschen zu cool, aber wir wollten dir nur zeigen, dass wir dich verstehen.
1: Lasst mich einfach alle in Ruhe.
0: Geht nicht. Du bist nicht alleine auf dieser Welt.

0: Colin hätte einfach nicht abhauen dürfen. Ich hatte noch nie so einen guten Freund.
1: Was ist mit Joel?
0: Joel? Ernsthaft?
1: Ja, er ist für dich zum Zombie geworden. Und wir saßen die halbe Nacht an diesem Poster. Das machen wir nicht für jeden.
2: Sie sind aber nicht Maxi.
3: Das ist wohl wahr. Ich vertrete Frau Schiller. Und nachdem wir das Rätsel gelöst haben, kann ich sonst noch was für dich tun, junger Mann? Na dann, guten Abend.
4: Pastinake statt Gehirn. Der neue Zombie-Super-Smoothie.
0: Für deinen Saftladen.
4: Heißt das?
0: Nein. Und was euer Plakat angeht, häng auf. Ist cool.
4: Okay.
0: Erfrischung, die sogar Zombies zum Leben erweckt.
4: Wow. Der Energy Drink im Kampf gegen die Zombie-Apokalypse.
0: Stoppt die Apokalypse. Rettung durch Pastinake.
4: Ja, oder?
1: Keiner fasst mein Zeug an.

0: sind die Kings von morgen.
1: Happy Birthday, Yoshi!
2: Danke.
1: Also, was steht an? Komm, Mama und Papa, was wünschst du dir? Gibt's eine Party?
2: Nein, nichts und garantiert nicht mit dir.
1: Willst du nicht mal hier feiern?
2: Nein.

0: Lieblings von morgen.
1: Kannst doch was anderes außer Nein sagen. Komm, was sollen wir machen?
2: Da hier verzweifelt ein Hirn gesucht wird, erkläre ich es auch gerne nochmal. Keine Geschenke, keine Partys. Oder glaubst du ernsthaft, dass ich mit dem Kindergarten hier meinen Geburtstag feiern möchte?
1: Weil du ja so viel reifer bist als die. Dann lass was zu zweit machen.
2: Lieber gehe ich ohne Wasser durch die Sahara. Das Einzige, worauf ich mich seit Wochen freue, ist das Online-Q&A mit JJ Dutton heute Nachmittag.
1: Das was?
2: Da kann man Fragen zu ihrem neuen Buch stellen. Buch, schon mal gesehen? Das kann man L-E-S-E-N lesen.
1: Sorry, ich wollte ja nur nett sein, aber naja, dann eben nicht.
2: Wahnsinn, dass du für so viel Nettigkeit noch Energie übrig hast. Zu Hause schleimst du Mama und Papa vor und hier das ganze Einstein.
1: Kein Wunder, dass du keine Freunde hast. Und es war das letzte Mal, dass ich zu dir nett war. Schönen Geburtstag noch.
3: Einfach nicht hin.
4: Ach, Bankdrücken ist am Anfang immer schwierig.
3: Was ist denn los? Bei mir läuft gerade gar nichts. Einstein, Sport, sogar Io. Irgendwie, ach, kein Plan. Ist gerade alles ätzend.
4: Ey, das tut mir echt wirklich leid. Aber wir sind ja jetzt hier gerade beim Sport. Für die Technik, vielleicht guckst du, dass du ein bisschen mehr den Rücken trainierst.
3: Nee. Egal ob Video, Social Media Beitrag, Foto oder Podcast, wir sind plattformübergreifend. Der News Channel für Erfurter SchülerInnen. Neu und innovativ. Nexpress eben.
5: Voll cool, oder?
6: Ja.
5: Und wann geht's los?
3: Die erste große Story wird die neue Eröffnung vom ShareSpace. Deswegen ist Lotte auch hier.
7: Hi. Also der ShareSpace soll jetzt ein Community-Space werden. Mit Nachhilfe, Reparaturcafé, Computerkursen, allem drum und dran eben. Und heute ist endlich die Eröffnung.
3: Das klingt ja schon mal nach dem ersten großen Aufhänger für den Express. Wer fühlt sich bereit?
5: Ich habe versprochen, heute im Schulgarten zu helfen.
8: Naja, wenn sonst niemand Zeit hat, ich würde es voll gerne machen.
3: Super. Dann schicke ich dir nachher noch mal die Vorlage fürs Interview. Ich muss nachher leider zu einem Meeting für die Erfurter Jugendwachen.
8: Ach, alles gut. Ich schaff das schon. Hab schließlich den besten Mentor.
9: Hilfe, ich werde gekidnappt.
1: Ganz verlange ich eine Menge Glitzer.
10: Könnt ihr vielleicht ein bisschen leise Spaß haben? Ich muss das noch fertig machen. Ich darf nämlich gleich noch in den Schulgarten, im Dreck rumwühlen und Grünzeug einpflanzen.
1: Sorry, Schwester.
11: Ja, sorry, wir sind schon leise.
1: Also, what's up? Ich plane eine Überraschungsparty und dafür brauche ich dich.
11: Easy, da bin ich nicht dabei. Sorry, ich muss lernen.
1: Was? Alleine kriege ich das nie hin.
10: Ich kann doch mithelfen. Was denn? Wenn ich was kann, dann Orga.
1: Danke. Also, wir brauchen

0: Deko, Konfetti, einen Kuchen und eine Menge Leute.
1: Für wen ist denn die Überraschung?
0: Für Yoshi natürlich.
2: Was? Der will eine Party machen? So feiern mit Spaß und echten Menschen?
1: Kann ich mir auch nicht so richtig vorstellen.
0: Ja, nee, nicht so eine Party. Ich habe ja an sowas gedacht mit Spielen. Eierlaufen, Topfklopfen und einen Kuchen eben.
2: Jetzt ist ja wie auf dem Kindergeburtstag.
0: Ja, ich weiß. Als Yoshi in der ersten Klasse war, ist niemand zu seiner Feier gekommen. Und seitdem wollte er nie wieder Geburtstag feiern. Er war richtig traurig. Und seitdem ist er halt, naja, so eben.
2: Okay, versprochen. Echt den besten Kindergeburtstag, den er jemals hatte. Mit allen Spielen, die er sich wünscht.
1: Gustav hat mir auch mal einen Spielnachmittag organisiert. Oh nein, jetzt muss ich den Schulgarten absagen.
3: Partytime, Schwestern!
4: Ich hab dir was mitgebracht. Zur Stärkung.
5: Und ich hatte Angst, dass ich das Beet alleine ruinieren muss. Davon bekomme ich höchstens eine Überzuckerung. Diabetes.
4: Ups. Die war ja auch für mich. Die ist für dich. 100% zuckerfrei. Ich finde, du machst das wirklich großartig.
5: Danke. Wenigstens eine Sache, die läuft. Ich habe irgendwie das Gefühl, ich weiß auch nicht. Ich bin wegen Io ans Einstein gekommen und jetzt ist sie nicht da.
4: Es tut mir leid. Ich weiß, wie schwer Fernbeziehungen sein können. Aber ich habe gerade eigentlich keine Zeit. Ich muss noch einen Kindergeburtstag organisieren. Radieschen und Möhren. Glaub mir, Ablenkung ist genau das, was du jetzt noch brauchst. Komm doch später noch vorbei.
6: Bei einem Interview stellst du nicht einfach irgendwelche Fragen. Du führst ein tiefgründiges Gespräch auf Augenhöhe. Das ist dein Ziel.
4: Hm.
6: Stelle präzise Fragen und bleib flexibel. Geh auf Antworten ein. Machst du das gerade?
2: Na klar. Was meinst du, machen die da?
6: Mensch, Tami, kannst du nicht einmal bei der Sache bleiben? Das ist echt wichtig für Charlotte und den Express. Das kann nicht einfach so laufen wie immer.
2: Ja, ich weiß, und das wird's nicht. Schau, 16 Uhr im Sharespace und bis morgen den Beitrag bis 15 Uhr mit Fotos und Videos. Ich schaff das, versprochen.

0: Wir wollten Spaghetti machen, aber die haben nicht in den Wasserkocher gepasst und deswegen suchen wir jetzt die Pfanne.
1: Versucht's mal hiermit, aber Vorsicht, das Wasser wird heiß.

0: nicht dein Ernst, oder?
1: Leon! So nicht! Das schluckt alles weg. Dafür habe ich doch die Bewässerungsanlage.
0: Weißt du was? Mach deinen Scheiß doch alleine.
1: Leon!
2: Gezielte Fragen. Für wen ist das ShareSpace? Und wie willst du die verschiedenen Generationen zusammenbringen? Ja, das ist gut.
3: Hey, schau mal.
4: Oha, feiert ihr Geburtstag?
5: Ja, Überraschungsparty für Joshua. Komm auf jeden Fall vorbei heute. Hier um 4 auf der Terrasse.
4: Na klar. Ach, um 4. Nee, da kann ich nicht. Oh, ist das Zitronenkuchen? Lecker. Krieg ich ein Stück?
6: Nachher gerne.
4: Aber da kann ich nicht.
6: Wenn du das Einhorn aufbläst, dann hebe ich dir ein Stück auf. Hilfe können wir echt gebrauchen.
4: Deal?
6: Deal.
4: Das muss darüber. Gebrochenes Kabel. Da stand irgendwas Schweres drauf.
6: Sicher?
4: Sicher. Oh, Leute, das hat jetzt echt noch gefehlt.
0: Hi, Charlotte.
6: Hi, schön, dass du da bist. Du kannst einfach irgendwo mit anpacken.
0: Ach so, ich wollte eigentlich... Hast du mal eine Sekunde?
6: Später, du siehst doch, was hier los ist.
0: Dann halt nicht.
4: Das lässt sich reparieren.
6: Ja? Oh, du bist ein Schatz. Was ist denn los? Io?
0: Io und ich haben in den Sommerferien alles zusammen gemacht. Sie fehlt mir einfach so.
6: So ist das, wenn man verliebt ist. Hm? Aber sie kommt doch wieder, oder? Und bis dahin telefoniert ihr eh 5-mal am Tag.
0: Io geht nie ran. Ich glaube, sie ghostet mich. Oder ihr ist alles andere einfach wichtiger.
6: Weiß Io, wie du dich fühlst? Du musst da mit ihr reden, nicht mit mir. Vielleicht denkt Io, zwischen euch wäre alles okay. Sie kann doch nicht in deinen Kopf reinschauen, hm?
0: Ja, okay. Los, zurück zu deiner Öffnung. Wenigstens läuft's bei einem von uns beiden.
7: Perfektes Timing.
1: Konfetti-Kanonen!
6: Das Einhorn.

0: sweet. So ein Kindergeburtstag hätte ich auch gern gehabt.
1: Ist auf jeden Fall sehr gelungen.
0: Leute, ich habe Yoshis dummes Buch geklaut. Er müsste jeden Moment da sein.
2: Achtung, er kommt.

0: Kipp oder Herz? Ich habe extra alle zusammengetrommelt, damit du den besten Kindergeburtstag hast, den man sich nur wünschen kann. Ja, super, oder?
1: Oh, es ist so sweet, Schwesterherz.

0: Schwestern.
1: Nicht so Runde gegen mich.
0: Nein, danke. Ich muss mich noch um den Ablauf kümmern, damit ihr weiter Spaß haben könnt.
2: Zu albern für dich, oder?
3: Willst du, dass ich ausraste?
2: Ich weiß nicht, was du meinst.
3: Den Gefallen tue ich dir nicht.
2: Okay, mal sehen, wie lange du durchhältst.
3: Für dich bis zum bitteren Ende.
2: Kuchen? Klar. Yoshi liebt Zitronenkuchen.
4: Danke, dass ihr alle hier seid.
5: Na klar, Yoshi.

0: Hi, Io. Ich wollte dir sagen, dass es fühlt sich so an, als ob... Hi, Io. Ich find's blöd, wie es gerade zwischen uns läuft. Ich bin wegen dir ans Einstein gekommen, aber du bist nicht hier. Und du gehst nicht ans Telefon und du rufst nicht zurück. Es fühlt sich beschissen an.
1: Na, fertig mit down sein.
0: Ja, sorry, ich war vorhin... War nicht cool, so abzuhauen.
1: Ach, kein Stress. Manchmal muss man auch einfach mal raus.
0: Ich hätte auf jeden Fall Bock, noch mal zu trainieren.
1: Ich auch. Jetzt gleich?
0: Geht heute Abend. Ich muss mal was erledigen.
1: Geht, klar. Okay. Hi dann. Ciao.
0: Ciao.
2: Du willst doch jetzt nicht im Ernst deine eigene Party absagen. Wegen so einem albernen Termin.
3: Was soll der ganze Scheiß, Jenny?
2: Sorry, ich kann dir leider nicht folgen. Du bist ja so viel schlauer als ich.
0: Leute, habt ihr kurz? Ich muss euch was erzählen. Ist wirklich eine tolle Party geworden. Vielen Dank, aber leider muss ich jetzt noch einen Aufsatz für ein Sech schreiben. Und im Gegensatz zu unserer Feier hier ist das leider kein Kinderspiel, also...
2: Das habe ich schon für dich erledigt.
4: Und Happy Party, ja, weitergehen!

0: Du hast was?
1: Ist sogar schon abgeschickt. Du sollst halt am Geburtstag keine Hausaufgaben machen.
0: Ich hab dir heute Morgen noch gesagt, dass das hier genau das ist, was ich nicht will. Und dann kommst du mit deinen 3 Gehirnzellen und machst meine Hausaufgaben? Mir reicht's hier! Los, verschwindet, haut ab!
2: Was soll denn?
0: Haut ab!
2: Was denn?
0: Reicht's hier.

0: Das war die Show der drei Gehirnzellen.
1: Stimmt das, was Joshua gesagt hat?
2: Ja, war das echt eine miese Aktion.
0: Die Aktion war der absolute Knaller. Habt ihr sein Gesicht gesehen? Ich hab's ihm so richtig gezeigt. Ohne euch hätte ich das nie hinbekommen.
1: Du hast uns ausgenutzt.
2: Du wolltest diese Party nur, um deinen Bruder lächerlich zu machen. Und dafür hast du uns eine fette Lügenstory aufgetischt.
1: Und wir haben richtig viel Zeit investiert. Wenn ich das gewusst hätte, wäre ich besser in den Schulgarten gegangen.
0: Euch anzulügen war nicht richtig. Tut mir auch echt leid. Aber er hat's verdient.

0: versteht das nicht. So ein Geschwisterding.
1: Stimmt, wir verstehen das nicht. Das war einfach nicht okay. Ich werde mich für meinen Teil auf jeden Fall bei Joshua entschuldigen.
0: Das würde ich lassen.
1: Rena?
0: Also ich entschuldige mich nicht bei ihm. Macht er auch nie.

0: Hey, Mika. Nochmal sorry wegen vorhin. Ich wollte dich nicht so ankacken und auch nicht das Beet fluchen.
1: Entschuldigung angenommen.
0: Ist das deine Bewässerungsanlage? Sieht echt mega aus.
1: Ja, alles solarbetrieben. Aber als erstes müssen die Setzlinge in die Erde. Sonst gießen wir nur Unkraut.
0: Na dann, let's go.

0: Joshua?
1: Na, kein Bock mehr auf Topf schlagen?
0: Nope. Wir wollten...
2: Daneben nicht.
0: Doch. Ich verstehe, dass er sauer ist. Aber wir ziehen das jetzt durch, Schwester.

0: Es tut uns wirklich leid. Wir dachten, dass du diese Party wirklich willst. Wir hatten keine Ahnung, dass du gar keinen Bock auf Kindergeburtstag hattest.
1: Der Aufwand war auf jeden Fall ernst gemeint. Wir wollten nicht respektlos sein.
0: Aber hey, war doch trotzdem ganz cool, oder? Jetzt haben wir wenigstens zusammen abgehangen.
2: Ellie hat euch also wirklich für ihre kleine Zirkusnummer einsparen können. Nicht schlecht. Aber eigentlich zeigt das auch nur, dass ihr noch bescheuerter seid als sie.
1: Wie bitte?
2: Keine Sorge. Ich brauche eh keine Leute, deren IQ den Gefrierpunkt tangiert. Also macht die Tür zu, wenn ihr geht.

0: Es tut mir wirklich leid. Wir können das Interview doch nachholen.
1: Nein! Die Eröffnung war heute und der Termin war super wichtig. Auch für alle, die hier mitgeholfen haben. Tammy sollte die Stimmung einfangen, zeigen, was wir hier machen. Ach.
0: Da muss was super Wichtiges dazwischen gekommen sein. Sie hat sich den ganzen Vormittag darauf vorbereitet.
2: Ich weiß, ich bin zu spät. Aber ich musste das Einhorn aus dem Busch retten. Für Joshua. Es tut mir voll leid, wirklich. Ich weiß doch, wie wichtig dir heute war.
0: Das ist wirklich die beste Ausrede, die ich je gehört habe.
3: Der hat sie doch nicht mehr alle.
2: Er toppt sogar Fabs in ihren schlimmsten Zeiten.
4: Wen?
2: Egal.
4: Ich hätte euch dann nicht mit reinziehen sollen. Tut mir echt leid, dass ich euch angelogen habe. Und dass Joshua auch noch so scheiße zu euch war.
3: Ihm sollte es leid tun. Für so einen musst du dich wirklich nicht entschuldigen.
4: Ist wohl doch nicht so ein Geschwisterding.
2: Ja, anscheinend schon. Schwester.

0: Hier, unsere scharfe Soße. Guten Appetit.
1: Danke.
2: Ja, genau, DJ Cameron, der legt heute auf. Kommt ihr mit?
3: 100%.
4: Normal, Mann, ist mein Homie.
2: Nee, ich kann heute nicht so gut. Aber nächstes Mal bin ich dabei.
0: Hallo, Kai.
2: Hi. Ja, Sina, richtig?
5: Wie jetzt? Hier?
2: Ja, Jungs, ich schwöre euch, das ist total gut. Das müsst ihr probieren.
5: Ja, als es hier noch Fischbällchen gab, Mann. Und jetzt?
2: Nein, wirklich, das ist... Hey, die ist hier runter.
6: Hi.
2: Wie bist du denn hier?
6: Ich mag syrisches Essen.
2: Aha.
6: Du scheinbar auch. Schon den Messeteller probiert? Der ist super.
5: Hey, Kai. Lass mal woanders hin.
2: Was? Nein, Vito, entspann dich mal. Jungs, habt ihr was gefunden, oder?
0: Kai Preising. Er wird Fußballprofi beim HSV.
7: Mhm. Fußballprofi.
0: Kai?
2: Ja?
0: Wir gehen ja auf dieselbe Schule. Und ich schreibe für die Schülerzeitung. Deshalb dachte ich, könnte ich dich mal interviewen? Wie es so ist, beim HSV als Nachwuchstalent.
2: Klar. Ich habe morgen bis 17:30 Training, aber direkt danach bei uns auf dem Platz.
0: Ja, super.
2: Okay, machen wir so.
7: So, Jungs, was kann ich euch anbieten?
5: Gar nichts. Was ist das hier für ein Quatsch, Mann? Das ist alles nur so Kichererbsen-Fraß. Das Einzige, was du davon bekommst, sind Blähungen.
2: Vito, geht's noch?
7: Naja, schlechte Luft macht's ja jetzt schon. Dann kannst du ja auch meine Kichererbsen probieren. Vielleicht wirst du ja auch ein bisschen witziger.
5: Syrischer Scheiß hier. Ich lass mich doch nicht verarschen, Mann.
2: Vito, komm schon, Mann.

0: Wir sind im Finale der Mathe-Olympiade.
1: Was, ihr beide? Ihr habt das geschafft?
2: Ja.
1: Ach, wie genial.
3: Was ist das denn?
1: Nur Ladin, wer macht denn sowas? Ich glaub's ja wohl nicht.
0: Das war doch bestimmt der Typ von gestern. Vito.
4: Wer ist Vito?
0: So ein Fußballer. War total sauer, weil er das Essen nicht mochte.
1: Hä? Und deswegen beschmiert er die Laden so voll?
0: Mama, du musst auf jeden Fall Anzeige erstatten.
1: Ja. Ich muss erst mal schauen.
5: Und du meinst, der Typ hat es dran gesprüht, weil deine Mutter einen Witz gemacht hat?
0: Ja, er war total sauer. Das ist doch ein Motiv.
5: Naja.
0: Ich bin heute sowieso mit Kai Freising verabredet.
6: Warte mal. Mit dem Profifußballer?
0: Ja. Der war gestern auch mit dabei. Ich habe ihn nach einem Interview gefragt. Für die Schülerzeitung.
6: Aha. Für die Schülerzeitung.
4: Für die Schülerzeitung.
0: Mann, das passt doch super. Dann kann ich gleich nach Vito fragen.
7: Also, ich finde Kai auch süß. Was denn? Ich finde, er sieht gut aus.
4: Na komm, wir schauen uns noch mal beim Imbiss um.
6: Yep.
1: Guten Abend, bis jetzt. Ja, Besteck hast du hier und Satz und Verfahren ist auch.
8: Dankeschön.

0: was soll die Scheiße, Mann?
1: Mach dich nicht lächerlich, Mann. Entspann dich mal, Junge.
0: Das war ein Foul.
2: Was willst du, du Pussy?
3: Was? Hey, Jungs!
1: Hä?
3: Was soll das? Okay. Schluss für heute.
1: Kai?
4: Was war denn das gerade?
0: Hast du es nicht gesehen?
4: Er hat dich gefoult, ja und?
0: Wie, ja und?
4: Kai, was willst du im richtigen Spiel machen? Hm? Dich auch prügeln? Du bist jetzt Mannschaftskapitän. Du bist Vorbild, also verhalte dich auch so. Du kannst dich wegen jeder Kleinigkeit in Schlägerei
0: reinfallen.
4: Ja, Kleinigkeit. Im Spiel gibt's viel heftigere Fouls. Da kannst du auch nicht einfach zuschlagen. Sowas wie eben will ich nicht nochmal sehen. Verstanden?
2: Ja.
4: Okay. Wir sehen uns morgen.
0: Ja, Sina, alles klar?
5: Ja. Passt es jetzt mit dem Interview oder?
0: Ja. Ich zieh mich nur kurz um, okay?
5: Okay.
0: Warte im Stadion. Ich komme gleich.
5: Okay.
0: Bis gleich.

0: Kein einziger Fingerabdruck. Weil der Täter die hier benutzt hat. Die Farbreste stimmen genau überein.
1: Die Spraydose und den blauen Handschuh haben wir beim Imbiss gefunden. Keine Fingerabdrücke, aber es ist dieselbe Farbe.
2: Okay.
3: Sag mal, du und Vito, ihr spielt doch in einer Mannschaft.
2: Ja.
3: Und seid ihr auch Freunde, oder?
2: Naja, wir wollen halt beide Profis werden. Also, ist das jetzt schon Teil vom Interview, oder?
3: Nein, wollte ich nur mal so wissen, weil... darf ich mal?
2: Das ist nicht meiner.
3: Der war aber in deiner Tasche.
2: Keine Ahnung, wie der reinkommt.
3: Gestern Nacht hat jemand unseren Imbiss besprüht. Syria, go home. Und die Farbe sieht genauso aus wie die hier.
2: Aber du glaubst doch jetzt nicht, dass ich das war, oder?
3: Keine Ahnung.
2: Ich würde das niemals tun. Wieso sollte ich auch einen Imbiss beschmieren?
3: Ich glaube, wir machen das Interview besser ein andermal.

0: Leo?
1: Oh, hi.
0: Sag mal, wohnst du hier?
1: Naja, also...
0: Aber was mit deinen Eltern?
1: Die sind beim Zirkus.
0: Was?
1: Also, ja, ich eigentlich auch.
0: Beim Zirkus?
1: Er ist nicht groß, aber unserer.
0: Aber warum bist du denn hier?
1: Ich wollte irgendwo mal länger bleiben. Ich ständig die Schule wechseln. Meine Eltern fanden das nicht so toll, aber ich konnte bei einer Freundin bleiben. Nur leider ist dann ihre Mutter krank geworden. Also so richtig krank. Und ich konnte nicht mehr bleiben. Ich wollte aber auch nicht zurück. Und naja, dann habe ich euch kennengelernt. Ich dachte, ich könnte vielleicht hier bleiben. Ich meine, wir sind doch jetzt die Pfefferkörner.
0: Ja schon, aber...
1: Wenn ich meinen Eltern erzähle, was passiert ist, dann muss ich wieder zurück. Und dann kann ich kein Pfefferkorn mehr sein. Bitte, du musst mir schwören, keinem was zu erzählen. Auch nicht den anderen, okay? Wenn das hier rauskommt, dann ist alles vorbei. Bitte, es ist auch nur für eine Weile. Bitte.
2: Alles okay?
0: Ja, wir haben einen Hinweis gefunden. Also ich und den...
1: Genau.
2: Der sieht doch genauso aus wie...
0: Ja, habe ich auch gedacht.
2: Die Handschuhe passen genau zusammen und die Farbe scheint auch dieselbe zu sein.
1: Woher hast du den?
0: Von Kai.
2: Oh Mann, wenn das der Verein mitkriegt.
3: Kannst du dir eigentlich vorstellen, wie sich das anfühlt?
0: Kai?
3: Einen Moment. Kai und ich müssen noch gerade...
0: Warum hast du den Imbiss beschmiert?
4: Mir tut das total leid. Ich hab Mist gebaut. Das war eine blöde Mutprobe. Ich hab bestimmt nichts gegen euch. Und ich komme auch für alles auf, versprochen. Aber bitte, bitte zeigen Sie mich nicht an.
2: Weil er sonst seine Fußballkarriere vergessen kann.
3: Ah, Fußballkarriere. Also gut, du entfernst den Spruch und wir vergessen das Ganze.
4: Danke, ich mach das heute noch weg. Vielen, vielen Dank.
5: Perfekt, frei gelöst.
0: Er lügt.
2: Was?
0: Kai lügt.
2: Woher willst du das wissen? Er hat doch gerade zugegeben, dass er es war.
0: Seine Finger, die ganze Haltung. Er war total nervös.
2: Warum sollte er lügen?
0: Keine Ahnung. Aber da stimmt doch was nicht. Wieso hat er einen Handschuh weggeworfen und den anderen in seiner Tasche behalten?
2: Hat er halt vergessen.
0: Und was ist mit Zero Go Home? Das passt doch alles gar nicht zu Kai.
2: Der war betrunken. Nicht immer hinter allem steckt ein riesiges Geheimnis. Also für mich ist der Fall abgeschlossen.
1: Vielleicht hat Hakim recht.

0: sein mit uns. Es geht einfach nicht, okay? Es geht nicht.
1: Alles in Ordnung?
2: Ja, wieso?
1: Ich habe nur gerade gesehen, dass Kai sich mit dir unterhalten hat. Und...
2: Und was?
1: Kai hat einen Fahrbahnschlag auf unseren Imbiss gemacht und ich...
2: Was? Spinnst du?
1: Hat er selbst zugegeben. Vorgestern Nacht.
2: Kai würde sowas nie machen, okay? Vorgestern Nacht? Da waren wir beide zusammen unterwegs. Kann also gar nicht sein. Jetzt lass mich in Ruhe.
1: Sag mal, das Putzmittel ist doch bestimmt total scharf.
3: Naja.
1: Hier, ich hab dir die Handschuhe mitgebracht.
3: Oh, danke.
1: Willst du die nicht anziehen?
3: Klar, kann ich machen. Weißt du, für das letzte Stück ist das jetzt auch egal.
1: Die sind dir zu klein. Du warst das nicht mit dem Imbiss.
3: Hey, vergiss es einfach, okay?
1: Ich habe mit Aaron gesprochen. Du hast ein Alibi.
3: Du hast mit Aaron gesprochen?
1: Ja, ihr wart vorgestern zusammen unterwegs.
4: Wow, das geht ja super weg mit den Mitteln.
3: Ja. Okay, ich muss dann nochmal. Danke nochmal.
5: Okay, wenn Kai das nicht war mit dem Imbiss, wieso sagt er das dann?
1: Und er ist richtig zusammengezuckt, als ich das mit Aaron erzählt habe. Irgendwas ist da zwischen den beiden.
6: Sie sind schwul.
4: Schwul? Das würde zumindest erklären, warum er nicht will, dass das rauskommt.
6: Wie? Aber was wäre daran so schlimm?
4: Na, Kai ist das mega Fußballtalent.
5: Was glaubst du, was los ist, wenn rauskommt, dass er auf Jung steht? Schwul sein ist im Profifußball nicht angesagt.
4: Da sind viel zu viele, die was dagegen haben. Da bist du ganz schnell abgestempelt und das war's.
1: Aber das ist doch voll diskriminierend. Wenn du schwul bist, musst du es geheim halten. Das eine hat doch mit den anderen überhaupt nichts zu tun.
4: Nein, natürlich nicht. Aber im Profifußball ist es halt leider noch so.
7: Okay, aber wieder zurück zum Fall. Wenn Kai wirklich schwul ist und Angst hat, dass es rauskommt, was hat es dann mit dem Imbiss zu tun?
4: Interessant.
7: Was?
5: Hier. Auf der Homepage des Vereins ist noch ein Bild vom letzten Jahr.
7: Und?
5: Ratet mal, wer vor Kai stolzer Kapitän der Mannschaft war.
7: Vito.
8: Was geht, Kai, mein Messer? Alles gut? Komm, guckst du doch noch mal ganz in Ruhe. Na los, gucken. Ganz entspannt. Genieß die View.
3: Lösch das Video.
8: Vergiss es.
3: Du hast gesagt, lösch das Video, wenn ich die Bullshit mit dem Imbiss auf mich nehme.
8: Ja, stimmt. Aber eine Kleinigkeit wäre dann noch.
3: Was?
8: Du hast heute leider Gottes eine Zerrung am rechten Oberschenkel. Kannst deswegen nicht beim Training mitmachen. Und fürs nächste Spiel bist du auch raus. Du verschwindest aus dem Verein. Findest sicherlich schnell einen neuen. Du bist auch der große Star.
3: No way. Ich verlasse ganz sicher nicht den Verein.
8: Doch. Das tust du. Ansonsten geht das hier online. Und dann ist eh vorbei mit dir und deiner Karriere. Also von daher, überleg's dir.

0: Er ist schlecht gerade.
1: Wie du weißt von dir und Aaron, stimmt's? Er hat irgendwas in der Hand, womit er dich erpresst.
0: Er hat mich und Aaron heimlich gefilmt. Wie wir uns küssen. Dann hat er den Handschuh als Beweisstück in meine Tasche gesteckt und mich gezwungen, den Anschlag auf den Nimbus auf mich zu nehmen. Ich sollte Ärger kriegen und aus der Mannschaft fliegen.
1: Ja, aber dann hat meine Mutter dich nicht angezeigt und du hast auch keinen Ärger bekommen.
0: Ja. Jetzt soll ich so tun, als wäre ich verletzt und mir einen anderen Verein suche. Ich habe so viel dafür gegeben, um hier ins Leistungszentrum zu kommen. Meine Eltern, mein Berater, da hängen so viele Leute mit dran. Und jetzt, wenn das mit Aaron rauskommt, dann ist alles vorbei.
1: Aber es kann doch nicht sein, dass Vito über euer Leben bestimmt.
0: Ich habe keine Wahl.
2: Vito wird das Video nicht löschen, egal was du tust.
0: Aber was soll ich denn machen?
1: Naja. Vielleicht können wir was tun.
3: Ja, Vito!
2: Bin auf Position. Okay, es kann losgehen.
1: Alles klar, ich bin drin. Alter, dieser Poser.
4: Weißt du die Zahlenkombination noch?
1: Haha, sehr lustig. 4 mal die 1. Typisch wie toll.

0: Alles klar. Könnt ihr es sehen?
1: Ja, wir haben es auf dem Bildschirm.
2: Pass auf, du machst es jetzt genau so, wie wir es besprochen haben.
0: Zuerst die Tastensperre.
3: So macht man das schon! Komm, weiter!
0: Das Spielfeld.
4: Los geht. Bist du sicher? Pass auf dich auf, ja? Los.
2: Hakim, du musst dich beeilen.
5: Hörst du sie, Mann? Du weißt ganz genau, was passiert.
6: Mach doch, was du willst. Ich hab keine Angst vor dir.
3: Hey! Jerry Randermann! Jungs! Halt ihn auf!
7: Kurze Pause.
5: Du hast es nicht anders gewollt. Blöde Schwucht.
1: Yasina, er kommt. Raus.
2: Hakim, wir haben keine Zeit mehr.
1: Ich mach ja schon.
2: Hakim!

0: Und tschüss.
1: Hey, Männer! Komm her, Jungs. Wollt ihr mal ein krasses Video von eurem Mannschaftskapitän sehen? Ist gerade viral gegangen. Was? Ey, das ist nicht das Video.
2: Es hat geklappt.
3: Ist aber lustig.
1: Scheiße, das kann doch gar nicht sein. Jungs, ich schwöre es euch. Ich hatte ein Video von Kai, wie er mit einem anderen Typen rummacht. Das ist eine Schwuchtel. Ja, eine Schwuchtel. Und das ist euer Kapitän. Mann, ihr habt euch alle verarscht. Was sagen wir dazu? Kai.
4: Ja. Ja, ich war auf Vitus Video. Er hat mich heimlich gefilmt, wie ich einen Jungen küsse. Und danach hat er mich versucht, damit zu erpressen.
1: Erpressen? So ein Quatsch. Ich wollte euch einfach nur zeigen, wie euer Kapitän wirklich drauf ist.
4: Hm? Ja. Und jetzt habt ihr's. Jetzt wisst ihr, wie ich drauf bin. Ich habe keine Lust mehr, mich zu verstecken. Aber Mann, verarscht habe ich euch nie. Ich bin immer noch derselbe, den ihr zu einem Captain gewählt habt.
5: Und das ist okay.
6: Na und?
4: Ist doch egal.
7: Ja, scheißegal.
1: Wie? Mann, geht's euch gut? Jungs! Jungs, ich glaub's nicht. Bin ich etwa der einzige Normale hier, oder was?
4: Vito.
1: Was, Vito? Mann, der Typ ist ein Schwuchtelmann.
4: Und? Gehen wir jetzt Fußball spielen, oder was?
5: Let's go, Jungs!
1: Harun! Daniel! Jungs, was ist los mit euch? Ich fass es nicht.
8: Vito, pack deine Sachen.
1: Was? Ich?
8: Wer andere erpresst, hat hier im Verein nichts zu suchen.
9: Super! Oh, ich hab so Hunger.
10: Du hast immer Hunger.
9: Wenn wir da ist.
4: Ich wollte mich nochmal bei euch bedanken. Das war echt cool.
10: Naja, mutiger war, was du gemacht hast.
4: Auf jeden Fall ist Vito jetzt weg.
9: Gut so.
5: Hi.
10: Hi.
4: Okay. Also, danke nochmal. Wir sehen uns.
9: Bis dann.
11: Ich finde, man sollte selbst entscheiden, da man anderen Leuten was von sich erzählt.
12: Hey, was ist denn los? Habt ihr gar keinen Hunger mitgebracht?
10: Und wie?
12: Was denn?
10: Ach, nichts.
12: Los. Sucht euch was aus. Heute gibt's alles.

0: Leo? Leo!
1: Was ist denn mit der los?

0: mindestens 100.
1: 100? Hier, nimm.
0: Nein, 100. Schau mir das Fahrrad an. Das ist voll gut.
1: Das wird hier nicht mit dem Kind um Geld. Okay, nimm jetzt hier 50 Euro.
0: Ey, was soll das?

0: Sag mal, was machst du hier?
1: Nichts. Ich habe nur eine Trainingsstrecke gesucht.
0: Hier.
2: Volltreffer, Mira. An dem Tipp war was dran.
0: Ja, bestimmt ihr Zwischenlager.
2: Sauber.
3: Zwischenlager?
0: Fahrradmafia. Wir sind denen schon eine ganze Weile auf der Spur. Die beiden, die abgehauen sind, wie haben die ausgesehen?
3: Ja, also der Typ hatte eine grau-grüne Jacke, ein graues T-Shirt und Jeans an. Schlank, ungefähr so groß wie Papa. Blond, glaube ich.
0: Und das Mädchen?
3: Die konnte ich nicht richtig erkennen.
0: Moment mal. Den Typ kannst du genau beschreiben, aber das Mädchen nicht? Ich denke, die haben beide hier vorne gestanden.
3: Ja, aber ich konnte sie halt nicht richtig sehen.
0: Okay, Spurensicherung ist unterwegs?
2: Ja.
4: Vielen Dank.
0: Danke.
5: Hi, Mom.
4: Hallo. Bis morgen.
5: Hallo. Stabert zum was essen?
6: Ja, klar.
5: Das sieht ja total fertig aus.
6: Lange Geschichte.
4: Na, ihr beiden, ihr seid ganz schön spät.
5: Ja, ich habe noch auf Leo gewartet. Kannst du noch was zu essen machen? Ich glaube, Leo verhungert gleich.
6: Ich habe den ganzen Tag noch nichts gegessen.
4: Ja, das müssen wir ändern. Und wisst ihr was? Wir haben gerade einen riesengroßen Auftrag bekommen. Geburtstagsfeier 30 Leute. Es ist zwar schon morgen Mittag, deswegen meinst du, kannst du mir mit Hakim morgen beim Ausliefern helfen? Ja?
5: Aber da können wir nicht. Da ist auch die Mathe-Olympiade.
4: Ach, das habe ich total vergessen. Sag mal. Was mit deinem Französisch? Hast du die Arbeit zurückbekommen?
5: Ja, weiter.
4: Ja. Und du bekommst gleich was zum Essen. Da musst du nicht verhungern. Eine 4? In Französisch? Da bist du doch sonst immer so gut.
5: Ja, schon.
4: Sina.
5: Nächstes Mal wird's besser. Versprochen.
6: Eine 4 ist ja auch noch ausreichend.
4: Nee.
6: Ist doch voll okay.
4: Finde ich nicht. Französisch ist wichtig.
6: Ich finde es sehr überflüssig.
4: Überflüssig. Ich glaube, ich hole schon mal das Essen. Yalla, Omi, komm helfen. Sina, sag mal, was ist das eigentlich mit Leo?
5: Was denn?
4: Na, in letzter Zeit ist sie jeden Tag hier zum Mittagessen. Was ist mit ihren Eltern? Hat sie kein Zuhause?
5: Doch, klar.
4: Sina, ich mache mir Sorgen. Ihr seid die ganze Zeit zusammen weg. Kein Wunder, dass du nicht für die Schule machst.
5: Aber das stimmt doch gar nicht.
0: Hey.
3: Hey.
0: Du weißt schon, dass du mir alles erzählen kannst, oder?
3: Ja.
0: Ich muss wissen, wer das Mädchen war. Wir haben eine Sonderkommission und du kannst mir nicht erzählen, was du gesehen hast.
3: Hab ich doch.
0: Wieso warst du in diesem Hinterhof?
3: Ich war Radfahren.
0: Das ist doch Quatsch. Du warst aus irgendeinem Grund da. Wer ist das Mädchen? Weißt du, was

0: was das für Typen sind, die dahinter stecken? Die benutzen sogar Kinder, um Räder zu klauen. Wenn du irgendwas weißt, musst du mir das sagen. Du kannst mir doch vertrauen. Mensch, Moritz.
1: Super dringend. Pfefferkörnerbesprechung gleich im HQ. Moritz. Okay, komm.
2: Warte. Mama, wir müssen noch einmal kurz weg.
3: Hä?
1: Vielen Dank fürs Essen. War sehr lecker.
3: Weg? Wohin denn?
2: Moritz braucht unsere Hilfe. Ich bin schnell wieder da, okay?
3: Sina, das ist genau das, was ich vorhin meinte. Du bist immer weg.
2: Ja, aber es ist dringend. Ja. Und ich beeile mich auch.
3: Ja, Sina. Ja. Und Punkt 5 bist du wieder hier.
1: Auf jeden Fall.
4: Hallo. Amy, musst dein neues Rad jetzt überall mit hinschleppen?
2: Auf den Hof wird's direkt geklaut und Mama hat gesagt, ich soll aufpassen.
1: Na, was gibt's?
4: Ja, das wüsste ich auch gerne. Ich wurde heute von der Polizei erwischt. In einem Hinterhof, wo ein Zwischenlager von der Fahrradmafia war. Ich habe jemanden beobachtet, der sein Fahrrad zu diesen miesen Typen gebracht hat. Oder war es nicht so, Leo?
1: Verfolgst du mich jetzt heimlich, oder was?
4: Ich hab dir hinterhergerufen, aber du hast so getan, als würdest du mich nicht hören.
1: Ich hab Musik gehört. Das Fahrrad meiner Mutter verkauft. Was ist denn dabei?
2: Das Rad deiner Mutter?
1: Ja, wir haben gerade kein Geld zu Hause. Na und? Aber der Typ wollte mir nur 50 Euro für mein Fahrrad geben. Nächstes Mal soll ich ein besseres mitbringen, als ob ich die klauen würde.
4: Aber warum bist du dann abgehauen, als die Polizei gekommen ist?
1: Mann, ich hab halt Panik gekriegt. Keine Ahnung, was für einen Stress der Typ mit der Polizei hatte. Aber ich wollte da nicht mit reingezogen werden.
4: Na, dafür stecke ich jetzt voll drin. Ich habe Mira nichts von dir erzählt, aber sie merkt, dass ich ihr was verheimliche. Eigentlich dürfte ich nicht mal hier sein.
5: Aber warum verkaufst du denn an so einen Typen? Und woher kennst du den überhaupt?
1: Ich kenne den gar nicht. Ich habe den Tipp von Emma aus meiner Schule gekriegt. Es sollte total unkompliziert sein. Von wegen. Mann, ich war das nicht. Und tut mir leid, dass du jetzt Stress mit deiner Mutter hast. Wirklich.
2: Dann lass uns doch rauskriegen, wer dahinter steckt.
1: Stimmt. Wenn wir die Typen finden, dann helfen wir damit auch Mira. Ich hab da schon eine Idee.
4: Was für eine Idee?
1: Naja.
2: Nein. Nein, auf gar keinen Fall. Vergiss es. Denk nicht mal dran. Nein. Punkt, Ende, aus. Nein.
6: Hoffentlich klappt es.
1: Wieso denn nicht? Haki meinte, wir können es überall hin mit dem Sender verfolgen. Und vielleicht arbeitet der Typ ja wirklich mit der Fahrradmafia zusammen.
2: Sag mal, das Fahrrad, das du verkauft hast, woher hast du es wirklich?
1: Wie jetzt? Glaubst du etwa auch, dass ich klaue?
2: Nein, aber ich dachte, deine Familie ist mit dem Zirkus unterwegs.
1: Ist ja auch. Meine Mutter hat es beim letzten Besuch hier gelassen, weil sie es nicht mehr braucht. Da vorne ist das Café, wo Emma arbeitet.

0: Hakim, wir haben den Peilsender aktiviert. Könnt ihr es sehen?
1: Okay, alles klar. Seid vorsichtig.
2: Die Kuchen? Guten Appetit. Vielen
3: Dank.
4: Hi, Leo.
5: Hi, Emma. Du hast mir doch den Tipp mit dem Fahrrad gegeben.
4: Ja.
5: Das hat super geklappt. Und naja, jetzt ist es so.
0: Wir haben da ein nagelneues Rad für dich.
5: Und naja, jetzt wollten wir fragen, ob du uns noch mal was organisieren kannst.
4: Wie? Wo habt ihr das her?
0: Haben wir halt gefunden.
4: Hey, mit sowas will ich eigentlich gar nichts zu tun haben, okay?
5: Mann, Emma, letztes Mal hast du doch auch geholfen.
4: Ja, weil ich zufällig von einem Typen gehört habe. Außerdem wusste ich ja nicht, dass du sie klaust.
6: Entschuldigung, kann ich was bestellen, bitte?
4: Außerdem habe ich jetzt zu tun.
5: Mist. Na dann, Plan B.

0: Und?
1: Nichts Neues.
2: Mann, es ist heiß. Oh, so ein Eis hätte ich jetzt auch gerne.
3: Ja.
2: Vielleicht lässt sich der Typ vom Hinterhof ja doch noch hier blicken. Ich meine, eine andere Spur haben wir ja nicht, oder?
1: Ah, sie hat doch gesagt...
4: Oh nein, meine Mutter! Hallo, Mama! Ja, Entschuldigung, ich habe nicht auf die Uhr geguckt. Ja, okay. Tschüss.
1: Ich muss jetzt sofort zum Imbiss.
2: Okay, ich bleib hier und behalte Emma im Auge.
1: Tut mir leid.
5: Leo, was ist los? Das Rad bewegt sich.
2: Was? Das kann doch gar nicht sein.
5: Wer fährt mit dem Rad?
2: Keine Ahnung. Es ist auf einmal weg. Ich glaube, es ist in einem Mieterwagen.
4: Was?
2: Könnt ihr sehen, wohin er fährt?
5: Er ist gerade rechts abgebogen.
4: Oh Mann.
5: Keine Sorge, wir haben doch den Peilsender.
2: Okay, wo muss ich lang?
5: Die nächste rechts. Er fährt nicht im Hafen. Siehst du ihn noch? Er müsste gerade abgebogen sein.
2: Nee, ich bin nicht so schnell.
5: Keine Panik, die nächste...
4: Hakim, das Signal ist weg.
5: Das sehe ich auch.
4: Mann, wo ist mein Fahrrad?
5: Keine Ahnung. Vielleicht ist da ein Funkloch oder Störsender oder so. Leo, das Signal vom Peilsender ist weg.
2: Was?
5: Kannst du den Transporter noch irgendwo sehen?
2: Nichts. Mist. Das gibt's doch nicht.
4: Es tut mir leid. Ich hab dich auf die Uhr geguckt.
6: Sina, 17 Uhr. Wir haben um 17 Uhr abgemacht. Lakshubiki, was ist bloß los mit dir?
4: Es tut mir leid. Ich und Leo mussten...
6: Es ist mir sowas von egal, was du so Wichtiges mit Leo zu tun hast. Sina, seitdem du mit dir unterwegs bist, ich kann mich einfach nicht mehr auf dich verlassen.
4: Aber stimmt doch gar nicht.
6: Oh doch, Uchalas, Mahatekinishi. Bis deine Noten besser sind, triffst du dich nicht mehr mit Leo.
4: Aber Mama...
6: Nix, Mama.
4: Ich wusste es die ganze Zeit.
2: Es tut mir echt leid.
4: Mann, wenn meine Mutter das herausfindet, weißt du, wie viel Ärger ich bekomme?
5: Vielleicht ist da wirklich irgendwo ein Störsender. Oder das Rad ist abgeschirmt, in einem Keller oder einer Halle. Irgendwo, wo das Signal nicht durchkommt.
1: Ja, toll. Kann ja überall im Hafen sein.
5: Das ist wie eine Nadel im Heuhaufen suchen.
2: Amy, ich weiß, es war meine Idee, aber es tut mir
4: echt... Mann, das bringt mein Fahrrad jetzt auch nicht wieder her. Echt toller Plan, Leo.
5: Hast du den Typen aus dem Hinterhof wiedererkannt?
2: Nee, es ging alles so schnell.
4: Mir reicht's. Ich geh nach Hause.
5: Okay, ich muss auch los. Übrigens, Yasina hat angerufen. Mama ist total sauer. Ihr beide sollt euch erstmal nicht mehr sehen.

0: Yasina, ich habe ihn gefunden. Der Transporter gehörte wirklich dem Typen aus dem Hinterhof. Ich bin am...
1: Na? Hast du dich verlaufen?

0: Guten Morgen. Was ist dir denn für eine Laus über die Leber gelaufen?
1: Sag mal, wo heute Samstag ist und so schönes Wetter. Wollen wir da nicht zusammen eine Radtour machen?
0: Ja, super, eine Radtour.
1: Mit deinem neuen Rad, Amy. Dann kannst du es mal so richtig ausprobieren.
2: Nee, muss doch was für die Schule machen.
3: Ich habe heute auch keine Zeit.
1: Wie, auf einmal? Warum denn?
3: Hausaufgaben.
4: Ich habe ihn gefunden. Der Transporter gehörte wirklich dem Typen aus dem Hinterhof. Ich bin am...
2: Wann kam das an?
5: Ganz früh heute Morgen. Ich habe ganze Zeit versucht, ihr Handy zu orten, aber kein Signal. Unsachgemäßer Systemabbruch. Irgendwas ist mit Leo passiert.
3: Mist, hätte ich ihr bloß nicht so viel Druck gemacht.
5: Vorwürfe helfen jetzt auch nicht. Wir müssen irgendwas tun.
6: Okay, nochmal zurück. Irgendwie war das doch komisch, wie schnell Amys Fahrrad geklaut wurde, oder? Ich meine, kaum seid ihr im Café, schon ist es weg.
5: Ja, aber Emma hat nichts gemacht. Sie hat uns einfach stehen lassen. Wir haben uns versteckt und dann... Wartet mal, sie hat was in ihr Handy getippt.
3: Vielleicht hat sie dem Typen geschrieben. Vielleicht hängt sie doch mit der Fahrradmafia zusammen. Los, komm, wir fahren da noch mal hin und reden mit ihr.
5: Okay.
6: Und wir versuchen weiter, das Handy zu orten.

0: habe ihn gefunden. Der Transporter gehörte wirklich dem Typen aus dem Hinterhof. Ich bin am...
1: Seitdem ist sie verschwunden.
2: Was? Du hängst ja doch irgendwie mit drin. Wir müssen sie finden. Nein, ich...
1: Emma, wenn du irgendetwas weißt, musst uns jetzt helfen. Leo ist echt in Gefahr.
2: Mist. Ich wollte nicht, dass irgendjemand etwas passiert. Mein Bruder hat Schulden und keinen Job. Jetzt arbeitet er für diese Mistkerle und beschafft ihm Fahrräder.
3: Dein Bruder ist der Typ vom Hinterhof?
2: Ja, Malte. Ich wollte ihm helfen. Also habe ich ihm ab und zu einen Tipp gegeben, wo Fahrräder stehen könnten.
1: Zum Beispiel das von uns?
2: Ja, ich dachte, das wäre sowieso geklaut.
1: Aber wo sind die Fahrraddiebe? Hast du irgendeine Ahnung, wo ihr Lager ist? Wir müssen Leo unbedingt finden.
2: Irgendwo im Hafen, aber...
1: Kannst du Malte versuchen zu erreichen?
2: Nur die Mailbox.
4: Bitte lassen Sie mich gehen. Ich erzähle auch niemandem was. Wirklich, versprochen. Bitte, ich sag nichts. Versprochen,
5: hey,
4: ich hab nichts gesehen.
5: Hey, keine Sorge. Wir lassen dich wieder frei. Wenn wir vor See sind.
6: Du hast doch ein Seepferdchen, oder?
7: Dann ist dieser Malte also Emmas Bruder?
1: Ja, Emma hat versucht, ihn zu erreichen, aber er geht nicht ran.
8: Da, das Signal vom Peilsender ist wieder da.
7: Was?
9: Ja, Moment, ich schicke euch die Position.
2: Hoffentlich ist Leo auch wirklich da.
1: Los, wir müssen dahin. Wir sehen uns am Hafen.
9: Okay, du bleibst hier am Rechner und hältst die Stellung.
8: Immer ich.
5: Hey, hast du mal was richtig gemacht, ja? Kleine Nachtschicht.
10: Sehr schön.
11: Kannst du nur ein Fahrrad tragen, nimm doch zwei.
12: Malte, hier ist Emma. Leo ist verschwunden. Du weißt schon, das Mädchen, das dir das Fahrrad gebracht hat. Sie hat euch im Hafen

0: beobachtet und seitdem ist sie weg. Hast du irgendwas damit zu tun, ruf mich zurück.
1: Was?
2: Das Signal kommt genau von da.
3: Komm, Rocky, Zeit ist Geld.
2: Runter.
1: Hey, habt ihr ein Mädchen hier gesehen?
3: Die Kleine, die hier rumgeschnüffelt hat. Die sitzt im Verladeraum.
4: Geht auf große Tour.
1: Das könnt ihr nicht machen. Das ist ein Kind, ihr müsst sie freilassen.
3: Sag mal, tickst du noch ganz richtig?
4: Mann, die weiß viel zu viel.
3: Die Bullen hängen uns sowieso schon im Nacken, seitdem die das Zwischenlager entdeckt haben.
1: Aber das ist Kindesentführung, da mache ich nicht mit.

0: Wenn du nicht mitspielst, dann gehst du gleich mit über Bord. Ist das klar?
1: Na also.
0: Dann erzähl uns mal, wir wollen ablegen.
2: Los, ran!
3: Amy, ruf mal an. Wir brauchen Polizei.
4: Alles klar, mach ich.
3: Und was, wenn sie schon vorher ablegen? Wir müssen irgendwie aufs Boot.

0: Entschuldigen Sie bitte.
1: Was für ein Scheiß?
0: Wir haben Weg verloren. Können Sie
2: Wo ist Jugendherberge Landungsbrücke?
3: Die Jugendherberge Landungsbrücke.
4: Nee, wir können euch nicht helfen. Und jetzt verpisst euch. Wird's bald, ihr sollt abhauen!
5: Sind die eigentlich nicht in Ordnung, hä?

0: Leo? Leo? Moritz? Mann, bin ich froh, dich zu sehen.
1: Oh, mir kommen gleich die Tränen. Was soll das werden, wenn es fertig ist?
2: Lass ihn in Ruhe.
1: Bist du lebensmüde?
2: Das sind Kinder, verdammt! Lauft!
3: Hey, hier, blieb! Okay, schnapp dir die Mistkröten!

0: Oh, nö, ne.
1: Leo! Mann, wenn ich euch nicht hätte. Moritz!
2: Zum Glück ist euch nichts passiert.
3: Es tut mir leid, dass ich dir nichts sagen konnte, aber ich wollte doch Leo da nicht mit reinziehen.
2: Leo?
3: Im Hinterhof. Sie wollte ihr Fahrrad einem der Typen verkaufen.
2: Moritz, das hätte total schief gehen können.
3: Tut mir leid, ich hätte es dir sagen sollen.

0: Moment mal. Ist das nicht Amys Rad?
1: Das erkläre ich dir noch.
2: Oh Mann.
1: Was?
2: Fast eins. Mathe-Olympiade.
0: Mathe-Olympiade?
3: Ja, vorletzte Runde.
0: Na, das wird knapp. Dann mal los.
3: Warte. Wo ist Leo?
2: Eben war sie doch noch hier.
1: Na super, schon wieder weg.
4: Kann ich helfen?
5: Ach. Leo. Hey Leo, wo kommst du denn hier?
4: Na, du brauchst doch Hilfe, oder?
5: Ja, schon. Aber...
4: Also, los geht's.
5: Wow. Du bist echt eine tolle Freundin. Und nicht nur für Yasina.

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Dass du am Ende nicht vergisst,

0: Wir kommen da schon irgendwie heil wieder raus.
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6: Und damit hallo und herzlich willkommen. Wir sind mit Markt wieder auf Sommertour und melden uns dieses Mal von der schleswig-holsteinischen Nordseeküste, genauer aus Büsum. Von dort aus sind wir gerade mit diesem ausgedienten Krabbenkutter unterwegs auf Fangtour, gemeinsam mit ein paar Gästen, hoffen natürlich auch auf einen guten Fang.
7: Doch bevor wir uns an die Arbeit machen, widmen wir uns erstmal dem wohl bekanntesten Produkt aus Büsum.
6: Krabben, hier haben wir sie ganz pur, aber so essen wir sie nicht. Wir machen sie auch nicht aufs Brötchen, sondern wir machen jetzt Krabbensalat und zwar selbst. Zu den Nordseekrabben gibt es folgende Zutaten. Salatcreme, Gewürzgürkchen, mehr frisch geschnittene Zwiebeln und ein bisschen Zitrone. Dazu Salz, Pfeffer, Zucker und Öl.
8: Moin.
6: Bitte, moin. Sind Sie Krabbensalat-Fan?
8: Unbedingt.
6: Warum? Was schmeckt Ihnen daran so?
8: Krabben.
6: Das war die richtige Antwort.
8: Schmeckt einfach geil. Mit der richtigen Mayonnaise, super.
6: Wie viel soll es sein?
9: Ja, so ist gut.
6: So ist gut?
9: Ja.
6: Anderen sollen ja auch noch was haben, ne?
9: Ja, eben.
6: Wie viel darf es denn sein?
10: Ein bisschen was muss da hier rein, ne?
6: Schon, oder?
10: Ja.
6: So ein ordentlicher Krabbensalat, von was soll denn der sonst leben, richtig, wenn nicht von Krabben, ne?
11: Das würde ich auslassen.
6: Weil?
11: Weil ich das nicht mag.
6: Die bedecken auch den guten Krabbengeschmack, oder?
11: Ja, mir ist das zu doll.
12: Salz würde ich auch nicht machen, da ist ja genug drin.
6: Ah ja.
12: Haben die Krabben ja eigentlich, ne?
6: Stimmt.
12: Kommt ja aus dem Salz.
6: Guter Hinweis.
12: Ja, das muss alles nicht so.
6: Kein Pfeffer, kein Öl, nix?
12: Nö,
6: kein Zucker?
12: Ja, Öl, entweder Öl, das oder das.
6: So, wie viel? Noch ein?
8: Ja, noch ein.
6: Noch ein?
8: Ne, das reicht erstmal.
6: Würde ich auch mal sagen. Was noch?
8: Bisschen Zitrone, Pfeffer, Salz, fertig.
10: Vielleicht ein bisschen Zitrone?
6: Zitrone, natürlich. Oh, da bin ich ja selber mal gespannt, wie der schmeckt. Dann lassen Sie sich schmecken.
11: Mal schauen.
6: So frisch kriegen Sie den nirgendwo, ne? Darf ich?
11: Ich finde das gut. Ich finde, das habe ich genau richtig
6: gemacht. Das haben Sie genau richtig gemacht?

0: Und?
1: Ja, ist okay.
0: Ist okay.
1: Ja.
0: Wie ist okay?
1: Er schmeckt mir gut.
0: Das lasse ich gelten. Ich kontrolliere das mal, ja? Ob das denn auch stimmt, was sie da sagen. Mhm. Mhm. Moin.
2: Moin, moin.
0: Hinten anstellen.
2: Hinten.
0: Mhm. Dafür gibt es aber Büsumer Feinkost. Lohnt sich.
3: Das sieht aber gut aus, ne?
0: Bitteschön.
3: Dankeschön.
2: Empfehlenswert.
0: Ha, empfehlenswert. Das war ja Ihr Rezept.
2: Aber Sie haben gut gemischt.
0: Ja, ja, zusammen sind wir unschlagbar, würde ich sagen. Ne? Aber ich glaube, wir können uns einigen, selbstgemacht schmeckt der Krabbensalat immer am besten, oder?
2: So ist das.
0: Aber wie schmeckt Nordsee-Krabbensalat aus Supermarkt und Discounter?
4: Bei Lidl kaufen wir den Nautica Nordsee-Krabbensalat für 5,99 Euro. Bei Edeka von der Eigenmarke Herzstücke für 4,99 Euro. Das bekannte Markenprodukt von Gosch gibt es für 7,99 Euro. Und außerdem kaufen wir noch im Fischfachhandel einen hausgemachten Nordseekrabbensalat für satte 12,50 Euro. Auf die geläufige Packungsgröße von 125 Gramm gerechnet. Faire Preise?
5: Nein, also 12 Euro kann ich mir für, wie viel ist das? 150, 200, 125? Dann ist 12 viel zu viel. Ja, genau.
6: Da verzichte ich lieber auf die Krabben.
7: Finde ich schon ziemlich sportlich und ja, exklusiv.
8: Man gönnt sich ab und zu mal, um was Besonderes zu haben, beim Frühstück, beim Brunch oder so.
4: Er soll sich die gekauften Produkte für uns genauer anschauen. Spitzenkoch Kevin von Holt. Vorab, worauf kommt es bei Nordsee-Krabbensalat für ihn an?
9: Für mich sollte ein guter Krabbensalat definitiv Krabben haben. Und zwar große, knackige, frische Krabben. Der darf gerne eine Mayonnaise haben. Die sollte aber nicht zu dominant sein, nicht zu säurelastig sein, auch nicht zu flüssig. Also der Anteil von Krabbe zur Soße sollte definitiv auf Seiten der Krabbe sein.
4: Als erstes ein Blick auf die Zutatenlisten. Los geht's bei dem Salat von Lidl.
9: Oh ja, da guck mal, da haben wir schon ein bisschen was. Also wir haben 48% Nordseekrabben.
4: Zusätzlich aber noch über ein Dutzend weitere Zutaten und Stoffe.
9: Also das ist schon eine Menge. Jetzt geht's los mit Verdickungsmitteln, Süßungsmitteln, Saccharin, Säureemulgator, Regulator, Natrium. Da ist schon ordentlich was dabei.
4: Die Liste bei Edeka ähnlich lang. Ganz am Ende sieht man, hier werden nur 46% Nordseekrabben verarbeitet. Edeka meint dazu? Man habe sich für diese Rezeptur entschieden, weil neben dem Anteil einer einzelnen Zutat auch Geschmack, Textur und das gesamte sensorische Profil entscheidend seien. Die Zutatenliste von Gosch?
9: So, da haben wir 48% Nordseekrabben. Eine sehr kurze Liste. Also deutlich, also es ist wirklich nur ein Viertel dieser beiden anderen. Das finde ich sehr gut, muss ich sagen. Wir haben Speisesalz, wir haben Rapsöl, Zucker, Senf, das ist das Thema der Mayonnaise. Dann haben wir Apfelsäure, bisschen Weinsäure und das war es eigentlich fast schon.
4: Der Nordseekrabbensalat aus dem Fachhandel soll ausschließlich aus Krabben und Mayonnaise bestehen, heißt es beim Einkauf. Eine Zutatenliste konnte man uns auf Nachfrage aber nicht geben. Das ist so erlaubt, erklärt Armin Vallée von der Verbraucherzentrale. Allerdings
10: auf dem Wochenmarkt, auch wenn es keine Zutatenliste gibt, wenn bestimmte Zusatzstoffe drin sind, müsste das am Preisschild angegeben werden. Auch Allergene ist ein Thema. Auch die müssten am Preisschild oder in der Nähe dann angegeben werden.
4: Auch wenn die Anteile an Krabben in den Produkten schwanken, sind die Händler nicht komplett frei in der Rezeptur für einen Nordseekrabbensalat.
10: Es gibt sogenannte Leitsätze, die beschreiben bestimmte Produkte, ja, um die Verbraucherinnen und Verbraucher vor Irreführung zu schützen. Und da steht zum Beispiel jetzt für den Nordseekrabbensalat drin, dass mindestens 40% Nordseekrabben drin sein müssen. Dann sollte eine emulgierende Soße dabei sein und würzende Zutaten. Das ist so das die Mindestanforderungen, die erfüllt werden müssen.
4: Alle Produkte in unserer Stichprobe halten sich daran. Allerdings muss man beim Einkauf teils aufpassen. Bei Lidl zum Beispiel steht im gleichen Karton direkt neben dem Nordseekrabbensalat ein Nordseekrabbencocktail. Das gleiche Preisschild, für die 5,99 Euro bekommt man hier 150 Gramm statt

0: 25 Gramm. Doch ein Blick auf die Rückseite zeigt, auch viel weniger Krabben. 30% nur. Erlaubt, weil er nicht Nordseekrabbensalat heißt. Ärgerlich, wenn man hier zum Falschen greift. Lidl schreibt dazu, um im Regal eine maximale Vielfalt zu präsentieren, setzen wir auf effiziente Sortierkartons und sorgen durch ein klares Farb- und Textdesign für eine optische Unterscheidung der Sorten. Unser Spitzenkoch guckt sich die verschiedenen Nordseekrabbensalate an. Er weiß nicht, welchen er jeweils vor sich hat.
1: Wenn man sich die vier anschaut, haben wir einen dabei, der auf jeden Fall schon mal sich unterscheidet von den anderen. Der hier, also da ist die Soße, Mayonnaise, wenn man so will, doch deutlich fester.
0: Wie ist der Geruch?
1: Also das ist schon erstaunlich. Diese drei riechen relativ gleich. Also die haben alle irgendeine Aromatik drin, die so ein bisschen an Krabbe erinnert, auf jeden Fall. Die ist relativ neutral im Geruch. Du merkst hier eher die Mayonnaise, die dabei ist, aber du riechst jetzt hier nicht viel von der Krabbe. So, ne?
0: Bei genauem Hinsehen fällt ihm etwas beim Salat von Gosch auf.
1: Da haben wir hier so eine dunklere Stelle und da haben wir noch so die Ende der Schale ist nicht ganz ab. Das ist jetzt nicht wild, das knuspert ein bisschen, aber sollte eigentlich nicht sein, weil man zahlt ja schon auch die reine gepulte Krabbe.
0: Gosch bedauert das. Beim Schälvorgang kann es trotz aller Sorgfalt einmal vorkommen, dass Schalenreste an der Krabbe verbleiben. Das Qualitätsmanagement sei informiert worden. Bei Edeka fällt dem Spitzenkoch die Größe der Krabben auf. Negativ.
1: Man sieht das hier ganz gut. Und vor allem hier sind sehr kleine Krabben drin, ne? Also hier, das ist wirklich im Vergleich jetzt zu dieser, die ich jetzt hier hatte, also da sind deutlich kleinere Krabben drin.
0: Nordseekrabben werden in der Nordsee gefangen. Viel im Nationalpark Wattenmeer. Um die Natur zu schützen, würden die Fischer seit Jahren spezielle Netze mit sogenannter Baumkurre nutzen, heißt es vom Fischereiverband.
2: Das sind Rollen, die holpern nur über den Boden und dieser Impuls reicht, damit die Krabbe hochspringt und im Netz landet. Also ich flüge den Boden nicht um, wie es immer dargestellt wird. Das kann sich gar nicht leisten. Also der Fischer ist immer bestrebt, den Kontakt zum Meeresboden so gering wie möglich zu halten.
0: Das reicht nicht, sagt der WWF.
3: Das Wattenmeer ist besonders schützenswert, deswegen sind dort Nationalparke ausgewiesen. Derzeit dürfen die flächendeckend von der Krabbenfischerei befischt werden. Nach Naturschutzgesetz muss aber eigentlich mindestens die Hälfte der jetzt befischten Bereiche der Natur vorbehalten werden und darf nicht befischt werden.
0: Wenn dadurch zu viele Flächen für die Fischer wegfallen, hat das gravierende Folgen.
2: Dann gibt es keinen Krabbenfischer mehr, der rausfährt, weil es ist dann einfach nicht mehr möglich, beziehungsweise auch nicht mehr wirtschaftlich. Und dann gibt es keine Krabben mehr am Markt. Das ist ganz einfach. Und dann hat der Verbraucher auch keine Krabben mehr.
3: Also die Krabbenfischerei gehört natürlich zur Nordseeküste dazu, das ist klar, aber sie muss sich eben verändern. Und es muss fischereifreie Flächen geben. Es ist auch so, dass sehr viele Krabbenfischer aussteigen und der Staat Geld zahlt, also für die Fischer, die aussteigen. Das heißt, es wird weniger Boote geben und weniger Flächen, wo gefischt wird. Aber das ist dann auch die Chance, weil sich dann die Meeresnatur erholen kann und die Krabbenpopulation geschont wird. Das heißt, für die verbleibenden Fischer gibt es bessere Fänge.
0: Die Krabbenbestände in der Nordsee unterliegen starken Schwankungen. Wenn witterungsbedingt oder durch Fressfeinde wenig gefangen wird, treibt das die Erzeuger und damit die Preise für uns alle in die Höhe. Krabben sind ein exklusives Produkt. Schmeckt es denn auch exklusiv? Der Lidl-Salat hat auf jeden Fall ordentlich Säure.
1: Ja, die Säure sollte eigentlich nicht aus der Mayonnaise nur kommen, sondern ich gehe davon aus, dass das eine Haltbarkeitsmachung ist, also Ascorbinsäure, Zitronensäure vielleicht auch, wo man vielleicht ein bisschen aufgrund der Haltbarkeit versucht hat, mehr zu nehmen.
0: In Schulnoten nur eine 4.
1: Ausreichend, aber jetzt nicht, dass ich sage, wow, das ist ein richtiger leckerer Krabbensalat, wo ich mir jetzt zwei Brote von mache oder so.
0: Der Salat von Edeka ähnlich. Etwas weniger Säure. Kevin gibt eine 3-. Als nächstes der Salat von Gosch.
1: Also hier ist die Mayonnaise die beste, finde ich. Also eine sehr, sehr gute Mayonnaise. Vom Geschmack her wenig Säure. Wir haben auch ein gutes Krabben-Mischverhältnis zur Soße, Krabbe.
0: Für ihn eine 2-. Der Nordseekrabbensalat aus dem Fischhandel hat das beste Krabbensoßenverhältnis. Eine 2+ für ihn. Besser als kaufen, sagt er. Klar, selber machen.

0: Und dann kann man auch den Krabbenanteil nach Belieben erhöhen.
1: Wir sind in Büsum auf dem Campingplatz zur Perle.
2: Und bei mir ist Hans-Jürgen Lütje vom Tourismusverband Schleswig-Holstein. Ich grüße Sie.
3: Moin.
2: Campen boomt ja total, nicht nur in Deutschland, sondern vor allen Dingen in Schleswig-Holstein. Haben Sie eine Erklärung dafür?
3: Natürlich habe ich dafür eine Erklärung.
2: Welche?
3: Also in Schleswig-Holstein ist in den letzten Jahren ganz, ganz viel in die Infrastruktur reingeflossen. Durch die gute Förderrichtlinie des Landes haben Kommunen investiert, Tourismusorganisationen investiert, Hoteliers investiert, aber auch die Campingplätze. Und das sieht man hier ja auf dem Campingplatz zur Perle oder auch auf dem Nachbarcampingplatz, dass wir wirklich absolut Top-Standard haben.
2: Und was macht diesen Campingplatz dann besonders aus? Warum ist der hier auch so beliebt?
3: Dieser hat natürlich eine super Lage. 200 Meter vom Deich weg, 200 Meter vom Watt entfernt. Das ist natürlich eine Bestlage, die jeder gerne haben möchte.
2: Dann wollen wir doch mal bei den Campern direkt nachfragen. Entschuldigung, darf ich mal ganz kurz stören?
4: Gerne, ja.
2: Was ist Ihnen auf einem Campingplatz wichtig? Was müsste ein Campingplatz unbedingt haben?
4: Eine Toilette, Dusche. Also deshalb stehen wir auch direkt neben dem Badehaus.
5: Viel Grün, so wie hier. Also hier ist schon, wir sind das zweite Mal hier, könnte mein Favorit werden.
2: Und wenn ich hier hinhöre, Ruhe.
4: So ist es.
2: Auch ganz schön, ne?
4: Ja, das ist einer der Plätze, die sich dadurch auszeichnen. Das ist nicht generell so.
2: Ja, Campen ist beliebt. Auch Familie Petermann aus dem schleswig-holsteinischen Wedel liebt es, mit dem Wohnmobil zu verreisen. Doch auf ihrem Urlaub in Irland lief es nicht ganz so rund. Sie hatten nämlich einen Unfall mit einem anderen Auto. Eigentlich ein klarer Fall für die Haftpflichtversicherung. Doch die lässt sie ganz schön hängen. Ärgerlich. Marc mischt sich ein.
6: Mit ihrem Wohnmobil waren Gabriele und Klaus Petermann schon in ganz Europa unterwegs. Im Sommer vergangenen Jahres ging es nach Irland. Doch dort rammten sie aus Versehen ein anderes Auto.
7: Wir hatten den Unfallschaden und haben das mit der Versicherung klären wollen. Und dann fing der Ärger an.
6: Das Problem? Ihre Versicherung lässt sich mit der Schadensregulierung sehr viel Zeit. Trotz mehrfacher Nachfragen zieht sich alles Monate hin.
8: Die beiden werden von ihrer Versicherung immer wieder hingehalten. Hinzu kommt, dass die Unfallgegner, ein irisches Ehepaar, wissen wollen, wann sie das Geld für den Schaden bekommen. Denn die deutsche Versicherung meldet sich lange Zeit bei ihnen nicht. Was können Klaus und Gabriele Petermann jetzt noch tun?
6: Mehrmals im Jahr verreisen die Rentner aus Wedel im Kreis Pinneberg mit ihrem Wohnmobil. Vor einem Jahr erfüllten sie sich ihren Traum. Einmal entlang der irischen Küste mit rauen Klippen und versteckten Buchten.
9: Perfekt ist es in Irland mit der grünen Natur, mit der Küste, mit der Küstenlinie. Man ist nicht an ein Hotel gebunden. Man kann stehen bleiben, wo man will und kann die Natur genießen. Das ist das, was eben halt das Wohnmobilfahren ausmacht.
6: Als sie in ein Dorf fahren wollten, passierte es. Klaus Petermann musste mit seinem 7 Meter langen Wohnmobil durch eine enge Straße. Es gab viel Gegenverkehr.
9: Es waren viele LKWs und man musste irgendwie aneinander vorbeikommen im Gegenverkehr. Und einmal in eine kleine Parklücke gefahren und beim Wiederrausfahren hat das Heck eben halt das geparkte Fahrzeug hinter mir touchiert.
6: Die rechte Vorderseite eines irischen Kleinwagens wurde zerbeult. Es gab etliche Kratzer. Die Autobesitzerin war in der Nähe.
7: Ich bin dann zurückgelaufen, da habe ich die Carol kennengelernt und das ist die Dame, der das Auto oder die das Auto gefahren hat. Und dann haben wir die Unterlagen ausgetauscht und wir haben sofort gleich beide Versicherungen angerufen.
6: Sie haben eine Haftpflichtversicherung bei der Hug Coburg. Über die sollte alles reguliert werden. Die Versicherung verlangte Fotos und weitere Unterlagen.
9: Für diesen Unfallschaden wurde dann die Carol gebeten, für einen Kostenvoranschlag zu sorgen. Und das hat sie dann eben halt auch gemacht.
6: Eine Werkstatt stellt fest, die Reparatur des Kleinwagens würde rund 4.800 Euro kosten. Diese Summe muss die Hug Coburg allerdings erstmal freigeben. Eine Sachbearbeiterin verspricht sich bei Carol O'Kearu und ihrem

0: Ehemann Michael zu melden.
1: Es ist bis zum Schluss kein Kontakt aufgenommen worden. Der Kontakt ging immer nur von Carol zu dem, zur Versicherung nach Irland oder von uns zur Versicherung nach Hamburg.
0: Klaus Petermann hakt immer wieder bei der Huck-Coburg nach, möchte Informationen zur Schadensregulierung bekommen. Das war sehr mühsam.
1: Dann bekamen wir einen Anruf, dass das leider nicht hier bearbeitet werden kann, dass es dann weitergeht nach Coburg. In Coburg angerufen, ging es dann eben weiter in die Agentur nach Wien. Da mussten wir auch hinterher telefonieren, dass wir überhaupt noch eine Adresse bekamen, einen Ansprechpartner. Und die haben uns dann gesagt, dass es auch nicht mehr bei Ihnen ist, sondern dass es jetzt in Irland liegt.
2: Und das macht die ganze Sache also doch sehr kompliziert, um dann vernünftige Auskünfte von den einzelnen Stellen eben halt zu bekommen.
0: Über mehrere Monate hinweg bekommen sie immer wieder dieselbe Nachricht. Ihr Anliegen werden wir schnellstmöglich bearbeiten und wir bitten um etwas Geduld.
1: Der Geduldsfaden war gerissen.
0: Denn immer wieder fragt Carol bei dem Ehepaar aus Wedel nach, wann das Geld nun endlich überwiesen wird.
2: Für uns war das sehr peinlich.
1: Sonst hätten wir uns auch nicht so engagiert.
2: Wir haben den Unfall verursacht und für uns war das natürlich peinlich, dass sie in keiner Weise zu ihrem Recht gekommen ist.
0: Nach 8 Monaten wurde der Schaden immer noch nicht reguliert. Carols Mann Michael macht sich Sorgen um das beschädigte Auto.
3: Umso länger ein Auto unrepariert bleibt, desto schlimmer wird der Schaden noch. Korrosion und solche Sachen passieren.
0: Auch wir kontaktieren die Versicherung und uns wird versichert, dass sich ein Pressesprecher melden wird. In der Zwischenzeit klären wir mit einem Verkehrsrechtler, wie lange sich generell eine Schadensregulierung hinziehen darf.
4: Die Erfahrung zeigt, dass Auslandsschadenregulierung sehr zeitaufwendig ist. Es gibt die Vorgabe, dass sich die Versicherung zumindest nach 3 Monaten mal mit einem Sachstand gemeldet haben muss. Die Abwicklung selbst dauert aber deswegen so lange, weil egal in welchem Ausland die sprachliche Barriere da ist, das Recht im Ausland ist anzuwenden.
0: Im Fall von Ehepaar Petermann gibt es aber auch nach 8 Monaten noch keine Regulierung. Der Tipp vom Anwalt, Rechtsbeistand holen oder selbst hartnäckig bleiben und Fristen setzen.
4: Auf jeden Fall sollte man im Abstand von 2 bis 3 Wochen regelmäßig nachfragen als Verbraucher, wie der Stand der Dinge ist. Und auch wenn es manchmal mühsam ist, telefonisch jemanden zu erreichen bei den Versicherungen, wenn die viel zu tun haben, ist das aber ein Tipp von mir, dass man den Sachbearbeiter herausfindet. Der ist auch immer derselbe. Und wenn der weiß, da ist jemand, der ist in Not oder hat einen Aufklärungsbedarf, kann ein Telefonat sehr viel helfen.
0: Uns kontaktiert eine Pressesprecherin von der Huck-Coburg. Sie schreibt uns: Als unsere Kunden, die Eheleute Petermann, uns den von ihnen verursachten Schaden meldeten, beauftragten wir auch unseren Regulierungsbeauftragten in Irland mit der Regulierung. Sie bedauern, dass sich die Regulierung und Auskunft in diesem Einzelfall verzögert hat. Am Ende bekommen Carol und Michael das Geld überwiesen.
1: Zusammenfassend ist zu sagen, dass diese Zeitspanne von 9 Monaten einfach nicht geht. Und wenn wir nicht so hartnäckig gewesen wären, dann wäre es wahrscheinlich überhaupt nicht gegangen. Und wenn wir das Fernsehen nicht eingeschaltet hätten, wer weiß, ob es jetzt schon erledigt wäre.
0: Sie sind froh, dass jetzt endlich alles geklärt ist und freuen sich schon auf ihre nächste Campingtour. Dann wollen sie erst mal im Inland bleiben. Es soll nach Bayern gehen.
5: Unser nächster Stopp, etwas im Landesinneren, die Käserei Sarzbüttel. Hier herrschen über 30 Grad und eine hohe Luftfeuchtigkeit. Es ist Muskelkraft gefragt, denn alles ist Handarbeit.
6: So, mit dieser sogenannten Harfe gehen wir jetzt in diese Masse rein und dann ziehen wir hier eigentlich noch mal durch. Und dann haben wir am Ende Bruchkäse, oder?
7: Genau das haben wir.
6: Tore Frauen, Sie sind hier der Chef dieser einzigen Käserei in Dithmarschen.
7: Richtig.
6: Was mache ich jetzt hier mit? So, warum die Harfe heißt, das sieht man dann auch. Und warum nennen Sie sich, Herr Frauen, warum nennen Sie sich Feinkäserei?
7: Wir nennen uns Feinkäserei, weil wir Käse auf ganz traditionelle Art und Weise herstellen. Wir haben hier eine offene Käsewanne. Wir schneiden die Galerte, oder was Sie gerade gemacht haben, Sie schneiden die Galerte, die dickgelegte Milch, zum Käsebruch. Das ist so hier, können Sie auch gerne nehmen.
6: Ich habe natürlich die Hände gewaschen.

0: Flaschen vor und desinfiziert.
1: Haben wir alle.
0: Das macht man, wenn man mit Lebensmitteln zu tun hat.
1: Genau, und jetzt haben wir praktisch das klein geschnitten und haben so kleine Bruchkörner. Mhm. Der sogenannte Käsebruch.
0: Ich habe es direkt im Mund genommen.
1: Kann man, ist nicht, schmeckt nach noch nicht viel.
0: Richtig.
1: Ist aber der Anfang unseres Käses.

0: Wir sind jetzt ein Stock tiefer in den Keller. Hier ist angenehm kühl, 16 Grad. Hervorragend. Aber sagen Sie, Herr Frauen, wie kommt denn eigentlich der Geschmack jetzt in den Käse rein?
1: Ja, das passiert hauptsächlich hier unten. Wir haben oben den Käsebruch haben Sie geschnitten. Danach geht der Käse in das Salzbad, wird dort gelagert im Salzbad, je nach Größe, je nach Geschmackwunsch, bis zu 24 Stunden. Mhm. Und im Anschluss aus dem Salzbad wird er mit Kultur gepflegt und wird dann hier auf den Horden gereift und jeden Tag angeguckt, gewendet und gepflegt.
0: Aha. Und was heißt gepflegt genau? Was wird mit dem Käse gemacht während der Lagerzeit?
1: Wir bringen ganz zu Anfang eine Kultur auf die Außenhaut des Käses. Und die macht die Oberfläche so, dass sie anfängt zu wachsen. Mhm. Und das wird wiederholt. Ungefähr 4 bis 6 Wochen, dann ist der Käse so, dass wir ihn hier rausgeben. Und dann hat er seinen vollen Geschmack oder den gewünschten Geschmack Aha. auf jeden Fall erreicht.
0: Und inwiefern können Sie den Geschmack noch beeinflussen? Haben Sie auch verschiedene Sorten?
1: Ja, wir haben verschiedene Sorten. Den beeinflusst man über die Kulturen, die man dazu gibt, über die Käsetemperaturen, was wir gerade eben gemacht haben. Und über die Reifezeit und die Zeit im Salzbad.
0: Mit welchen Herausforderungen haben Sie denn zu kämpfen?
1: Wir haben mit vielen Herausforderungen zu kämpfen, gerade in der jetzigen Zeit mit den hohen Milchmengen, mit den doch schlechten Milchpreisen am Markt. Und das ist so unsere Hauptherausforderung und auch für unsere Landwirte.
0: Vielen Dank. Ja, die niedrigen und schwankenden Milchpreise sind vor allen Dingen auch für die Milchbauern in Schleswig-Holstein ein Problem. Sie stehen unter Druck.
2: Für seine Milch gibt er jeden Tag alles. Er und seine 460 Kühe. Doch Sönke Holling aus Osterstedt verdient seit Monaten zu wenig Geld mit dem Produkt, für das er so hart arbeitet. Der Landwirt produziert mit seinem Betrieb rund 6 Millionen Liter Milch im Jahr. Er hat 12 Angestellte und macht im Moment etwa 30.000 Euro Miese jeden Monat.
3: Das ist echt ärgerlich. Also das macht uns auch richtig wütend.
2: Bei Sönke Holling läuft es so. Er ist Anteilseigner einer Molkerei, gemeinsam mit rund 100 weiteren Milchbauern. Die Molkerei holt täglich die Milch seiner Kühe ab. Dann wird sie weiterverarbeitet, zum Beispiel zu Butter oder Joghurt. Am Monatsende kommt dann die Abrechnung. Erst dann erfährt er, was er für seine Milch bekommt.
3: Wenn wir vor 10 Jahren irgendwie für um die 30 Cent produzieren konnten, liegen wir jetzt zwischen 40 und 45 Cent. Je nachdem, wie die Struktur des Betriebes ist, in den Kosten. Und wir kommen jetzt gerade her beim Milchpreis von Anfang 30 Cent und bewegen uns jetzt so bei Mitte 30 Cent, Ende 30 Cent. Wir produzieren zurzeit knappe 600.000 Kilo Milch im Monat. Und wenn wir quasi 5 Cent unter Produktionskosten bekommen, sind das 30.000 Euro im Monat, die wir unter Produktionskosten produzieren.
2: Vor einigen Jahren haben Milchbauern noch bis zu 60 Cent pro Liter bekommen. Fast das Doppelte im Vergleich zum Preis von heute. Inzwischen ist das Angebot weltweit stark gestiegen. Es gibt einfach zu viel Milch am Markt. Die Folge? Fallende Preise bei uns. Für den Verbraucher doch erst einmal gut, oder?
4: Einerseits für den Endverbraucher spiegelt sich das natürlich gut im Portemonnaie wider. Andererseits muss man auch darauf gucken, wie es am Ende bei den Bauern ankommt, was sie da dran verdienen. Das muss sich ja auch für beide Seiten lohnen.
5: Würden Sie denn mehr zahlen?
6: Ja, würde ich machen. Ja, man zahlt ja so schon genug, aber auf die paar Cent mehr kommt es nicht drauf an.
2: Im Handel gelten Milch und Butter als klassische Lockangebote. Mit günstigen Preisen sollen Kunden in die Geschäfte geleitet werden. Verbraucherschützer Armin Vallée, er nimmt jeden Morgen am liebsten Milch zum Müsli, befürchtet, dass auch deswegen der Druck auf einige Landwirte zu groß wird.
7: Wir haben natürlich größere Landwirte mit einem hohen Viehbestand, die das aushalten. Aber wir haben

0: auch noch ein gutes Produkt? Das wollen wir herausfinden und haben in einer Stichprobe eingekauft. Die Discountermilch. Die Milch der Netto-Eigenmarke Gutes Land für 95 Cent pro Liter. Die Markenmilch von Bärenmarke für 1,69 Euro. Die Biomilch aus der Region vom Hamfelder Hof für 2,19 Euro. Und die teuerste in der Stichprobe, die Milch vom Kattendorfer Hofladen für 2,39 Euro pro Liter. In der Hamburger Innenstadt wollen wir herausfinden, wie die Milch, die wir gekauft haben, den Passanten schmeckt.
1: Etwas süßlich, kann das sein?
2: Die schmeckt, muss ich sagen, ein bisschen dünn, ein bisschen happig, will ich schon sagen.
1: Nee, doch nicht süßlich.
2: Die finde ich am schlechtesten, muss ich ehrlich sagen.
1: Schmeckt frisch, würde ich sagen. Ja, schön nach Milch, also ist nicht so wässrig.
0: Und welche Milch war nun die beste?
1: Die erste, würde ich sagen, war die beste.
0: Das war die vom Discounter für 95 Cent pro Liter.
1: Tatsächlich.
2: Die war am besten kalt, die fand ich, hatte die perfekte Konsistenz im Mund, die hat mir echt am besten geschmeckt.
3: Die hat so ein bisschen, ich würde sagen, milchiger geschmeckt. Also ein bisschen die Tiefe am Geschmack war auf jeden Fall mehr zu erkennen.
0: Und die beiden fanden die Hofmilch für 2,39 Euro am besten. Überraschend, auch die Milch vom Discounter, von der Netto-Eigenmarke, kommt gut an. Im Gegensatz zur Markenmilch und der Biomilch vom Hamfelder Hof. Was sagt der Fachmann? Jürgen Tandetzky ist Bäckermeister und Konditor. Seine Spezialität? Kekse. Sogar der Bundespräsident bestellt bei ihm. Milch nutzt er meist verarbeitet. Woran erkennt er richtig gute?
4: Was ich nicht mag, ist, wenn das so wässerig schmeckt. Sondern es muss wirklich ein guter Geschmack rüberkommen. Und der bildet sich tatsächlich erst im Mund mit einer gewissen Temperatur. Wie gesagt, der Fettanteil ist ganz maßgeblich. Und das ist dann wirklich so ein angenehmes Gaumengefühl.
0: Wird der Fachmann auch gleich ein angenehmes Gaumengefühl haben? Er probiert verdeckt. Wir starten mit der Milch der Netto-Eigenmarke Gutes Land für 95 Cent pro Liter.
4: Runder Geschmack, ein gutes Gefühl auf der Zunge. Vom Fettanteil her würde ich sagen hochwertig. Und der Geschmack ist ja, milchig, kühl, angenehm im Mund.
0: Eine gute Bewertung. Nun zur Markenmilch von Bärenmarke für 1,69 Euro.
4: Genauso rund. Lecker, frisch. Vollmundig. Gute Qualität.
0: Als nächstes die teuerste Milch im Test vom Kattendorfer Hof für 2,39 Euro.
4: Das ist mal ein anderer Geschmack. Also das ist, wie soll ich sagen, komplexer, vollwertiger, reifer.
0: Der Fachmann, er kommt ins Schwärmen. Nun zur letzten Milch im Test, die Biomilch für 2,19 Euro vom Hamfelder Hof, einer Biomeierei in Schleswig-Holstein.
4: Da muss ich sagen, würde ich im Vergleich am wässerigsten. Also kommt tatsächlich ein bisschen weniger Geschmack raus.
0: Ein deutliches Urteil. Die Hamfelder Hof Bauernmeierei schreibt uns auf Anfrage dazu. Aus Sicht der Produkteigenschaften überrascht uns die Beschreibung als wässrig. Die verkostete Milch hatte einen natürlichen Fettgehalt von 4,1% und liegt damit deutlich über dem Fettgehalt fast aller handelsüblichen Vollmilchprodukte. Ein höherer Fettgehalt wird üblicherweise mit einem volleren Mundgefühl in Verbindung gebracht. Unabhängig davon können sensorische Eindrücke von Person zu Person unterschiedlich ausfallen, heißt es weiter. Das Fazit? Jürgen Tandetzky findet die Kattendorfer Hofmilch am besten für 2,39 Euro pro Liter. Doch dem Konditor fällt während der Stichprobe etwas auf.
4: Also was mich überrascht, ist, dass die drei so dicht beieinander liegen, dass man da weder vom Geruch noch von der Farbe her noch vom Fettanteil oder sowas, dass du da irgendwas rausschmecken kannst.
0: Ein Grund dafür, dass die Milch vom Hamfelder Hof, die der Netto-Eigenmarke Gutes Land und die von Bärenmarke laut Jürgen Tandetzky sehr ähnlich schmeckt, ist die hohe Standardisierung der Milchproduktion. Milch im Supermarkt ist eben meist Massenware. Für Sönke Holling jedoch ist die Milchproduktion Lebensgrundlage.
5: Die Tierliebe, das Arbeiten mit den Rindern zusammen, das bringt uns total viel Freude und wir sind total stolz auf das ganze Produkt.
0: Während viele Betriebe Investitionen verschieben oder sogar aufgeben, investiert Sönke Holling. Unter anderem in einen

0: neuen Stall mit Melkrobotern und mehr Platz für die Tiere. Auf lange Sicht kann er so seine Produktionskosten senken. So hofft er, bald erneut rentabel zu wirtschaften, damit sich seine Arbeit wieder lohnt.
1: Zurück an Bord des Krabbenkutters.
2: So, ich bin jetzt hier bei Olaf. Du bist der Decksmann.
3: Genau.
2: An Bord duzt man sich natürlich.
3: Natürlich.
2: Ne? Ja. Ich habe gesagt, dass wir auf einen guten Fang hoffen. Wie wird's denn? Was glaubst du?
3: Ich bin so optimistisch, dass wir was fangen werden.
2: Okay. Und wie funktioniert das jetzt gleich? Ich sehe hier viel Gestänge und du hast gesagt, ich soll dir helfen.
3: Gerne. Ja, wir werden das jetzt alles ganz in Ruhe vorbereiten. Dann kannst du einmal hier den Knoten lösen.
2: Okay, ist das denn eigentlich ein spezielles Krabbennetz? Weil wir das wollen doch eigentlich Krabben fangen,
3: genau,
2: ne?
3: Genau, das ist ein spezielles Grundschleppnetz, extra für die Krabbenfischerei. Aber natürlich haben wir jetzt nicht klassisch wie so ein richtiger Berufsfischer so ein Netz, weil die haben noch ein Fischnetz drin, damit der Fisch extra noch rausgehen kann.
2: Okay.
3: Unser Ziel ist es ja bei der Fangfahrt, so viele verschiedene Lebewesen wie möglich zu fangen.
2: Nicht nur Krabben. Ja?
3: Nicht nur Krabben.
2: Okay.
3: Unser Ziel ist es, so viel wie möglich zu fangen.
2: Und dieses Netz wird dann über den Boden gezogen?
3: Genau.
2: Ja. Wie tief ist es denn hier?
3: Wir werden hier in der Tiefe zwischen 3 bis 5 Metern fischen.
2: Oh ja, das ist ja fast stehtief.
3: Das ist fast. Dann darf ich dich einmal drücken, dass du den einmal nach draußen drückst. Ich gehe einmal nach vorne.
2: Jetzt?
3: Jetzt.
2: Okay, und go.
3: Jetzt haben wir 20 Minuten Zeit.
2: Pause!
3: Und schön freundlich ins Wasser schauen. Und der Fang ist da.
2: Das ist er. Da ist aber einiges drin. Wow!
3: Da ist einiges.
2: Oh. Guckt euch das mal an. Tata! Das ist Leben. Wow! So, Leute, schaut mal.
3: Da ist sie.
2: Ah, die Nordseekrabbe.
3: Die Nordseekrabbe.
2: Ja, die ist aber noch dunkel, ne?
3: Ja, die muss ja auch noch gekocht werden, bevor sie ihre rote Farbe kriegt.
2: Ja, logisch, ins heiße Wasser, ne?
3: Ins kochende Wasser.
2: Ins kochende Wasser. Dafür bräuchten wir jetzt natürlich so einen Campingkocher, so ein mobiles Teil. Und wir haben uns gefragt, worauf muss man beim Kauf achten? Und lohnt es sich hier vielleicht ein bisschen mehr Geld auszugeben? Wir machen eine Stichprobe.
4: 3 Kocher haben wir eingekauft. Alles einflammige Modelle, die mit Gaskartusche betrieben werden. Der günstigste von der Lidl-Eigenmarke Krivit für 14,99 Euro. Von Stahlmann Commerce das Modell Magnum für 29,97 Euro, inklusive 4 Gaskartuschen. Und der teuerste in unserer Stichprobe von Campinggas, Campistro Deluxe für 44,99 Euro. Wie praktisch und sicher sind die kleinen Kocher, das wollen wir herausfinden. Hilfe bekommen wir dabei von 5 Pfadfindern des Deutschen Pfadfinderbundes Hamburg. Auch sie müssen mittlerweile oft auf Gaskocher zurückgreifen.
5: Weil die Waldbrandgefahr ja in ganz Europa, wo wir uns größtenteils aufhalten, ja enorm hoch ist, können wir in der Regel nicht mehr auf dem Feuer kochen, wie wir das eigentlich am liebsten mögen.
4: Weniger romantisch, dafür sicherer. Oder? Das fragen wir gleich noch einen Sachverständigen. Erstmal schauen sich die Pfadfinder unsere Kocher ganz genau an. Alida und Tarzan haben den Kocher von Lidl und stoßen auf ein erstes Problem.
6: Da steht auf keiner Seite, wie rum er richtig aufgeht.
4: Das ist bei allen 3 Kochern so unpraktisch. Vor Gebrauch muss und kann man bei Lidl und Stahlmann die Topfauflage rausnehmen und umdrehen. Snorre und Tom haben den teuersten Kocher von Campinggas.
7: Soweit wir das hier bis jetzt beurteilen können, kann man die hier nicht rausnehmen. Also zum Reinigen her eher negativ.
4: Und auch der Koffer ist dadurch deutlich dicker als die anderen. Drehregler und Schalter aller Modelle wirken auf die Pfadfinder stabil und solide. Alle haben eine sogenannte Piezo-Zündung eingebaut, heißt.
5: Man braucht auch kein Feuerzeug, also das haben ja viele, dass man da so das ohne Feuerzeug machen kann. Und das ist auch ganz praktisch, wenn man dann gerade mal keins zur Hand hat oder so.
4: Der teuerste Kocher von Campinggas hat hier aber noch eine Besonderheit.
8: Man muss einmal quasi komplett durchdrücken, damit das einmal die Zündung kommt auch
7: überhaupt. Nee, man muss drücken und drehen, dann drehen und dann komplett drehen und dann kommt jetzt die, oh, ist wieder an. Kommt die Zündung.
4: Betrieben werden alle drei Kocher mit Gas, genauer Butan. Dafür werden Gaskartuschen mit Bajonettanschluss verwendet. Diese sind europaweit flächendeckend gut erhältlich. Doch Butan hat einen entscheidenden Nachteil, erklärt uns Gasprüfer Roman Mischig.
9: Butan hat weniger Druck bei Kälte. Also auch am Feuerzeug, wenn man selber mal Raucher ist oder so, dann merkt man das, wenn man so ein normales Elektrofeuerzeug in der Hand hat und es ist Winter, dann kriegst du das Feuerzeug nicht direkt an. Du musst es meist in der Hand einmal warm machen, dann erhöht sich der Druck im Feuerzeug, also dieses Butan erhöht sich der Druck und dann geht die Flamme meist erst an.
4: Heißt, an einem kälteren Tag, abends oder bei schlechtem Wetter lässt die Kochleistung nach. Besser, wenn man dann ein paar mehr Kartuschen dabei hat. Auch der Profi schaut sich die Kocher genau an. Was ihm überhaupt nicht gefällt?
9: Also bei allen dreien kann ich keine Sicherheitsabschaltung erkennen. Das ist immer ein Thermoelement, was an der Flamme sitzt, welches dann auslöst, wenn die Flamme ausgepustet wird durch Wind, Sturm, sonst was. Der löst aus und macht den Gasweg sozusagen zu. Das ist dann eine Sicherheit dahinter.
4: Alle Kocher sind daher nur für den Gebrauch im Freien zugelassen. Ein Blick auf die Verpackung des Kochers von Stahlmann allerdings sorgt für Verwirrung.
9: Also erst würde ich ja lesen, klar, Campingausrüstung, Sicherheitsabschaltung, Flammenregelung, Transportkoffer inklusive, okay, Sicherheitsabschaltung. Konnte ich so im ersten Moment gar nicht finden, gibt es hier auch nicht. Ich weiß nicht, was damit so gemeint ist. Und dann haben wir auf der Seite hier, wird nochmal beschrieben, automatische Sicherheitsabschaltung nicht vorhanden. Ja, da wird mit was geworben, mit dicker, fetter Schrift.
4: Der Hersteller erklärt auf Anfrage, man habe uns versehentlich ein für einen ausländischen Markt bestimmtes Modell zugesandt. Es unterscheide sich in einzelnen Ausstattungsmerkmalen sowie bei Kennzeichnungen und Dokumentation von der für den deutschen Markt vorgesehenen Version. Zumindest hat der Kocher aber ein anderes Feature, das Pfadfinderin Dunja gefällt.
5: Also wenn man das anhat und dann ausmacht, dann springt diese Sicherung direkt zurück zu Unlock, dass man quasi den nicht wieder anbekommt. Ja, ist eigentlich ganz schlau gemacht, falls man das mal vergisst und Kinder dran rumdrehen oder sowas, der geht nicht von alleine wieder an. Also man muss erstmal wieder die Sicherung reinmachen und den wieder andrehen. Und dann geht der erst wieder an und so springt sie halt von alleine wieder raus.
4: Und die anderen Hersteller? Warum haben sie keine Sicherheitsabschaltung verbaut? Lidl schreibt, dass der Kocher nur über einen integrierten Überdruck- und Überhitzungsschutz verfüge, weil er für den Außenbereich sei. Auch bei Campinggas fragen wir nach, mehrfach, erhalten aber leider keine Antwort. Jetzt zur Praxis. 1 Liter Wasser soll in einem kleinen Topf erhitzt werden. Bei Alida und Tarzans Modell von Lidl passt der gut drauf. Allerdings stört die anderen Teams eine kleine Metallplatte an der Seite.
7: So ein großer Topf, wie wir haben, so, das sind dann Hortentöpfe, die haben dann so einen schönen Durchmesser. Der wäre dann darauf wieder hinderlich, weil dann ist die Wärmequelle nicht in der Mitte.
4: Lidl erklärt zu der Platte, dass dadurch die Nutzung größerer Töpfe erschwert wird, ist eine bewusste Sicherheitsmaßnahme, um eine Überhitzung der Gaskartusche effektiv zu vermeiden. Beim Kocher von Stahlmann fehlt es an Halt.
5: Ich finde es sehr rutschig, ne? Also,
8: oh, ja, hier, der rutscht wirklich runter. Dann.
5: Wenn man da jetzt gegen den Tisch kommt.
7: Hier sind die Nuten, die Einschnitte im Blech, die sind zwar drin, aber die sind jetzt nicht irgendwie so stark genug ausgeprägt, oder die Bleche sind nicht nach innen gebogen, nach innen gerichtet, dass der Topf da irgendwie einrasten könnte, sondern der rutscht halt einfach oben drüber.
4: Der Kocher von Campinggas hält den Topf gut an Ort und Stelle. Wir stellen eine Stoppuhr. Auf los, geht's los. Nochmal kurz zu Gasprüfer Roman Mischig. Wenn man den Kocher nicht nutzt, sollte die Gaskartusche entfernt werden, sagt er. Sicher ist sicher. Durch den Verschluss kann sie prinzipiell aber bis zur nächsten Campingsaison aufbewahrt werden.
9: Die würde ich immer im normalen, kühlen Raum lagern. Nicht Temperaturen von mehr als 50 Grad aussetzen. Ich sag mal, wenn du jetzt nach Portugal fährst und sitzt an deinem Camper und willst damit kochen und hast die im Auto, wenn die Sonne darauf haut, hast du mal schnell über 50 Grad. Ne? Und dann sind das natürlich, sehe ich da schon immer eine Gefahr bei sowas.
4: Bei den Pfadfindern beginnt das Wasser langsam zu blubbern. Mittlerweile sind schon knapp 6 Minuten vergangen. Der Kocher von Campinggas wirbt mit einer Kochzeit von 5 Minuten 50.
7: Oh, 55 und es kocht nicht.
4: Als erstes kocht das Wasser beim Stahlmann-Modell

0: aus dem mittleren Preissegment. Den zweiten Platz macht der Kocher von Lidl. Als letztes kocht der Liter bei Campinggas nach rund 8 Minuten. Den Tee oder die Nudeln kriegt man also bei allen heiß. Jeder Kocher hat seine Stärken und Schwächen. Teuer ist aber nicht zwingend besser.
1: Typisch norddeutsch verabschieden wir uns aus dem Bad. Das war sie nämlich, die Marktsommertour aus Büsum in Schleswig-Holstein. Nächste Woche melden wir uns dann aus Mecklenburg-Vorpommern, genauer aus der Landeshauptstadt Schwerin. Freue ich mich schon drauf. Bis dahin wünsche ich Ihnen eine schöne Woche. Machen Sie es gut. Und ich mache nur eine kleine Badwanderung. Tschüss. Ach, herrlich.
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9: Einen schönen guten Abend. Ich grüße Sie herzlich. Es sieht aus wie Journalismus, es klingt wie Journalismus, aber es ist keiner. Im Netz werden derzeit gefälschte Nachrichtenvideos verbreitet, offenbar von einem russischen Absender. Recherchen der Deutschen Welle legen nahe, dass auch Politikerinnen und Politiker im Umfeld der Landtagswahl von Mecklenburg-Vorpommern betroffen sind. So wird zum Beispiel in diesem Video behauptet, Ministerpräsidentin Schwesig habe öffentliche Gelder für Abonnements zweifelhafter Webseiten und Videos ausgegeben. In der komplett erfundenen Nachricht wird behauptet, sie habe dafür 7.000 Euro pro Monat bezahlt. Ich spreche jetzt live mit Joscha Weber von der Deutschen Welle, der zu dieser Geschichte recherchiert hat. Herr Weber, wie sind Sie auf die Videos gekommen und wer steckt mutmaßlich dahinter?
10: Wir haben das Ganze mehr oder weniger eigentlich erwartet, weil wir im Verlauf der letzten Wahlen in Europa immer wieder gesehen haben, dass eine Operation, eine Einflussoperation mutmaßlich aus Russland vor Wahlen sich mit Fake-Inhalten und Desinformationen zu Wort gemeldet hat. Das ist die Operation Matrioschka, benannt nach diesen Holzpuppen, in die man quasi ineinander, die man ineinander stapeln kann. Und wir haben anonym mit einem anonymen Recherchekollektiv Kontakt aufgebaut, haben dort Daten erhalten und diese ausgewertet. Und die zeichnen ein eindeutiges Bild. Seit Ende Juni läuft eine groß angelegte Operation mit Fake-Content, der aussieht wie von Medienhäusern, aber überhaupt nicht von diesen Medienhäusern stammt. Wir haben gerade ein Beispiel gesehen. Und tatsächlich ist davon auszugehen, dass diese Operation zumindest aus Russland beeinflusst wird. Wir haben an einer Stelle tatsächlich einen Post gefunden, der die FDP mit SVDP abkürzt, was der russischen Bezeichnung für die Freien Demokraten entspricht. Mutmaßlich ein kleiner Lapsus bei der Übersetzung, der hier geschehen ist, der vermuten lässt, dass die Verfasser Russisch sprechen von dieser Kampagne. Tatsächlich ist es aber sehr schwer, eindeutige Beweise zu finden, woher genau diese Operation gesteuert wird und wie sie verläuft. Wir können nur sehen, dass sie an Fahrt aufnimmt und dass sie alle Wahlen, die im September in Deutschland stattfinden werden, in den Fokus nimmt, unter anderem eben auch die in Mecklenburg-Vorpommern.
9: Wer genau in MV ist denn betroffen und was wird da behauptet?
10: Ja, unter anderem, wie gesehen, Manuela Schwesig soll öffentliche Mittel für ein Abonnement von zweifelhaftem Ursprung genommen haben. Da wird dann auch ihr Parteikollege Till Backhaus noch erwähnt und mit reingezogen. Ähnliches haben wir gesehen auch von Kathi Hoffmeister, Generalsekretärin der CDU in Mecklenburg-Vorpommern. Ihr wird ähnlich Absurdes unterstellt. Sie habe einen Angestellten entlassen, weil dieser sich geweigert habe, ihr ein Date mit dessen Frau zu arrangieren. Wir sehen immer wieder denselben Aufbau. Eine wilde Behauptung, keinerlei Beweise für diese, dann eine Skandalisierung mit weiteren Details, am Ende aber ein direkter Bezug dann zu der anstehenden Wahl. Das Ganze stammt dann von Medien wie der FAZ oder von der Deutschen Welle, der ARD, dem Spiegel. Aber auch dieses Video, das letztgenannte, ist fake und in dem Fall sogar mit einer KI-Stimme vertont. Das Ganze soll vor allen Dingen zwei, ja, sagen wir sagen, Zielen dienen. Zum einen Skandalisierung und Diskreditierung von Kandidaten und gleichzeitig der Vergiftung des politischen Klimas in Deutschland.
9: Dankeschön, Joscha Weber, für die schnelle Einordnung. Mehr Informationen gibt es bei der Deutschen Welle und auch auf ndr.de/mv. Heute passte vieles zusammen. Der Sommer hat richtig Gas gegeben. Überall war es warm, volle Touristenattraktionen. Das ist für uns der Grund, jetzt mal ausführlich auf die Urlaubssaison zu blicken. Nicht nur an der Küste, sondern auch im Hinterland. Aber beginnen wollen wir in Schwerin. Seit 2 Jahren ist die Stadt Welterbe. Aber ein Titel allein besorgt noch keinen Aufschwung.
11: Juli 2024. Nach mehr als 2 Jahrzehnten Werben ist Schwerin Welterbe. Die Hoffnungen, ein neues Image, viele Besucher, Aufschwung. Sommer 2026. Bei dieser Führung sind es 13 Gäste aus verschiedenen Ländern. Sind sie hier, weil Schwerin Welterbe ist?
12: Nein, wir haben es erst hier erfahren, bei der Begrüßung, dass es seit 2 Jahren Welterbe ist. Das wussten wir nicht.
13: Nein, nicht bevor wir angekommen sind.
14: Wir haben das genaue Datum gesehen und waren überrascht, dass es erst seit 2 Jahren Welterbe ist. Ich dachte, es wäre schon seit langem Welterbe.
11: An der Sichtbarkeit des Welterbes arbeitet Schwerin auch nach 2 Jahren noch. Neu dazugekommen sind solche Plaketten an den Welterbegebäuden wie hier, dem Dom. Um sie zu finden, müssen Besucher etwas genauer hinschauen. Bisher nur ein Entwurf, das Welterbe-Besucherzentrum. Erster Meilenstein, Schwerin Land und Bund haben sich auf die Finanzierung geeinigt. Spätestens 2030 soll an dieser Stelle das Besucherzentrum mit Stadtmuseum stehen. Ganz real sind die Besucherzahlen. Etwa 243.000 Menschen haben sich im vergangenen Jahr das Schloss angesehen. Etwa 30.000 mehr als vor dem Welterbe. Die Zahl der Übernachtungen in Schweriner Hotels und Pensionen lag im vergangenen Jahr bei etwa 443.000 und erreichte damit wieder das Niveau vom Buga-Jahr 2009. Für das laufende Jahr rechnet das Stadtmarketing aber mit einem Rückgang.
15: Ende 2025 hat ja die Bahn die Strecken nach Berlin und Hamburg saniert. Und aus diesem Grund sind wir vom Bahnverkehr, vom Fernverkehr abgeschnitten worden. Und das war der Grund, warum wir hier tatsächlich starke Einbrüche hatten in den Übernachtungszahlen, auch im Tagesgästebereich. Und dazu kommt noch die Unsicherheit an den Tanksäulen.
11: Statistisch gesehen ist Schwerin ein klassisches Ziel für Tagestouristen. Und denen gefällt es.
13: Wir haben einige Welterbestätten besucht und Schwerin ist im Vergleich sehr gut.
16: Es ist ein sehr beeindruckendes Gebäude und wir sind dankbar. Es ist wunderbar.
12: Es ist eines der schönsten Schlösser, das ich jemals gesehen habe in Deutschland und auch in anderen Ländern. Also es ist den Welterbestatus definitiv wert.
9: Ja, welche Ziele hat Schwerin erreicht und welche noch nicht? Das können wir jetzt Joachim Brändke fragen. Er ist Vorsitzender des Welterbevereins. Schönen guten Abend.
17: Ja, schönen guten Abend, Herr Lein.
9: Also wir haben es gehört, wer einmal da ist, ist begeistert, aber man muss es erst mal wissen. Wie kommt das, dass man nach 2 Jahren Welterbestatus so wenig davon noch in der Stadt sieht, mitbekommt?
17: Ja, es ist natürlich auch eine Mammutaufgabe, innerhalb von 2 Jahren eine Sichtbarkeit zu erzeugen, die für jeden erkennbar ist. Also was man merkt, das war ja auch in dem Beitrag, konnte man das heraushören, es gibt Menschen, die reisen mit dem Thema Welterbe durch die Welt, im wahrsten Sinne des Wortes, und die sind da. Und was man dann machen muss, und da stehen wir auch als Förderverein für, wir wollen die Stadt, sage ich mal, beflügeln, dass die Sichtbarkeit mehr zutage tritt. Und es ist ja auch angesprochen worden, dass Welterbe-Informationszentrum, Welterbe-Besucherzentrum, ja, je nachdem, wie es nachher heißen wird. Und das ist ein wichtiger Meilenstein, weil es ein Anlaufpunkt ist. Das Thema, ich will es nicht Problem nennen, das Thema ist ja, dass es 38 Städten sind und alle laufen zum Schloss. Das ist es ja nicht. Das Schloss alleine wäre nie Weltkulturerbe geworden. Und deswegen ist dieses Informationszentrum ein ganz wichtiger Meilenstein, sowohl für die Besucher, aber auch für die Schwerinerinnen und Schweriner.
9: Es gibt einen Entwurf, es gab einen Architekturwettbewerb, da gibt es schon einen Sieger. Die Finanzierung ist zugesagt, aber wir wissen noch nicht, wann da richtig gebaut wird, wann es da losgehen kann, geschweige denn, wann es eröffnet wird. Sie sind ja auch Architekt gewesen. Aus Ihrer Sicht, was ist jetzt der Weg, der gegangen werden muss, damit es nicht erst 2030 fertig wird?
17: Na, sagen wir mal so, wenn es 2030 fertig ist, also im Vorfeld der Landesgartenschau rechtzeitig, können wir sehr zufrieden sein, wenn man weiß, wie deutsche Bürokratie funktioniert, wenn man weiß, wie Bauverwaltung, Bauordnungsämter arbeiten, ist 2030 aus meiner Sicht ein gutes Ziel, was zu erreichen ist. Aber da müssen sich alle mit bemühen, das wahrzunehmen. Was wir machen müssen, ist natürlich eine Übergangslösung zu schaffen, wo man sagt, wenn ich nach Schwerin komme, habe ich einen Ort, wo ich das erkenne.
9: Was fehlt Schwerin noch, wenn Sie durch die Stadt gehen? Was sagen Ihnen Besucher, die hier zu uns kommen?
17: Naja, wir sind ja in der Stadt auch sehr viel unterwegs. Wir haben auch sehr viel mit den Gästeführern zu tun. Und was alle sagen ist, wir brauchen öffentliche Toiletten. Das ist ein Thema, was in der Außenwirkung wirklich nicht gut ankommt. Und wenn man auch jetzt guckt, so nach dem Bierfest, wie der Markt aussieht, es wird zwar beräumt, aber da muss man schon die Gäste und auch die Schwerinerinnen und Schweriner aufrufen zu sagen, seid stolz auf eure Stadt, wir sind Weltkulturerbe.
9: Es gibt Gastronomie sicher auch.
17: Gastronomie auch auf jeden Fall. Wenn man montags durch die Stadt geht, ist alles zu. Also da gibt es ganz viele Bausteine, die funktionieren, aber nur, wenn die Schwerinerinnen und Schweriner sich insgesamt dieser Aufgabe stellen. Man kann es nicht dem DEHOGA oder den Gästeführern oder der Stadtverwaltung zuschieben. Da ist die gesamte Stadtgesellschaft gefragt.
9: Haben Sie als Förderverein noch eine schlagende Idee?
17: Ja, also schlagend sicherlich nicht, aber wir haben gute Ideen, was wir machen möchten. Es wird im September Gespräche in der Stadt geben, einmal zum Raumprogramm für Stadtgeschichtsmuseum, Welterbeinformationszentrum und auch zu dem Thema, wie kann man schon einen ersten Schritt machen. Da haben wir als Welterbeförderverein Vorschlag eingebracht. Lasst uns mit den archäologischen Ausgrabungen beginnen, weil die dauern sowieso immer mehrere Jahre. Und wenn wir dazu beitragen können, würden wir als Förderverein auch die Finanzierung dieser Maßnahmen unterstützen.
9: Herr Prentke, dann sage ich herzlichen Dank, dass Sie heute da waren. Wir verfolgen das weiter gespannt.
17: Danke.
9: Und von Schwerin, liebe Zuschauer, geht es jetzt noch weiter ins Landesinnere. Andernorts kommen die Urlauber auch gerne hin, aber sie erwarten mehr als nur schöne Natur. Das sieht man an der Mecklenburgischen Seenplatte.
18: Der Herr Krummsee hätte gerne neue Griffe.
19: Auf Jan Rehfeld und seine Mitarbeiter wartet Arbeit. Mietfahrräder für Urlauber durchsehen und reparieren. Bevor ein Rad rausgeht, prüft er es genau.
18: Auch mal kontrollieren, bevor die wieder rausgehen.
19: Jan Rehfeld hat über 100 Räder im Verleih, darunter auch Kinderräder oder E-Bikes.
18: Bis jetzt ist es so, dass es gerade erst angefangen hat. Also so richtig voll ist es seit 3 Wochen. Und davor war sehr, sehr wenig los.
19: Der Fahrradverleih ist direkt in Wesenberg, unmittelbar beim Radfernweg Berlin-Kopenhagen. Vor einigen Jahren waren sie die komplette Saison zu dritt im Laden. Die ging damals noch von Mai bis Oktober. Jetzt sind es nur noch 3 Monate, in denen sein Verleih funktioniert.
18: Jetzt kommt der Tourist hierher in der Vor- und Nachsaison und findet natürlich wenig, womit er sich beschäftigen kann. Ist aber auch so, weil für 3 Mann am Tag kann zum Beispiel ein kleines Restaurant mit 2 Angestellten nicht aufmachen. Das funktioniert nicht. Also lässt das zu. In dem Moment ist wieder nichts los. In dem Moment kommen die Leute dann in der Vor- und Nachsaison auch nicht. Weil ja, es ist ja nichts zum Einkehren da.
19: Etwa 10 Kilometer von Wesenberg entfernt, der Campingplatz Havelberge, direkt am Woblitzsee. Ausgebucht. 1500 Gäste sind hier auf dem Platz, mit Zelten, Wohnmobilen oder in den Ferienhäusern. Heute ist Ab- und Anreise, also Hochbetrieb.
20: Man muss auch ein Angebot den Gästen liefern. Und da haben wir hier auf den Havelbergen so ein Rundumpaket geschnürt. Animation für die Familien, Wellness für die Älteren, für die Gäste, die mit einem Vierbeiner kommen, haben wir einen Agility-Parcours, haben ganz viele Angebote für Hunde. Gastronomie gehört natürlich dazu, die Leute wollen verköstigt werden. Und selbst unser kleiner Einkaufsladen, der gleicht schon so einem kleinen Supermarkt mittlerweile.
19: Auf dem Campingplatz sind die Übernachtungszahlen auch in diesem Jahr gestiegen, bis jetzt um etwa 5%. Aber das Reiseverhalten hat sich geändert.
20: Es sind natürlich nach wie vor viele Gäste, die auch im Fernweh treibt. Keiner weiß, wie die große geopolitische Lage ist, wie die Preisentwicklungen sind. Und viele Gäste, da merken wir auch, die nutzen das, weil sie sagen, wer weiß, wie oft wir das noch machen können. Und deshalb merken wir, dass auch die Besuche in der Region kürzer werden, vor allen Dingen. Öfter, aber kürzer.
19: Für Jan Riefeld reichen die Einnahmen aus der Fahrradsaison alleine nicht. Er hat mittlerweile mehrere Standbeine.
18: Dass mein Mitarbeiter trotzdem genug Arbeit hat, auch wenn er mal zwei Tage die Woche im Tier gar nicht ist, ne, sondern dann im Veranstaltungsservice bzw. im Montageservice von meiner anderen Firma tätig ist, ne, dort mit Fahrzeugen logistisch unterwegs ist und so. Und damit gleichen wir es dann aus, weil wir können jetzt auch nicht zaubern, wir können nur Arbeit schaffen, mehr können wir nicht machen.
19: Seine Hoffnung ist, mehr Gastronomen und Unternehmer mit Ideen, um den Gästen mehr als nur Unterkunft, Natur und Seen zu bieten.
9: Und wir gehen direkt weiter an die Küste. Da sieht es besser aus. Vor allem eine Art zu urlauben ist beliebt.
0: Camping boomt. Hier im kleinen Erholungsort Ziro an der Ostsee bei Wismar genauso wie im ganzen Land. In den ersten 5 Monaten dieses Jahres gab es auf den Campingplätzen in Mecklenburg-Vorpommern mehr als 1 Million Übernachtungen, so viele wie noch nie.
21: Gerade hier am Wasser, das ist einfach, ach ja, die Atmosphäre, man kann immer draußen sein.
22: Das Meer halt, man sieht neue Dinge meistens noch.
23: Die Leute sind anders drauf. Jeder sagt, die Kinder kommen vorbei, hallo, mit der Zahnbürste im Mund. Und jeder grüßt, jeder kennt, jeder hilft.
24: Wir hatten gestern zum Beispiel das Problem, dass wir unsere Satellitenschüssel nicht aufgestellt und nicht eingerichtet gekriegt haben. Dann kommen dann welche und fragen, können wir helfen?
0: Der Campingplatz in Ziro ist wieder komplett ausgebucht, wie im vergangenen Jahr auch. Obwohl die Preise jedes Jahr etwas angehoben werden, kommen die Urlauber. Aber das Geld sitzt nicht mehr so locker.
25: Das merken wir schon auch, ne? Gerade Camping, die Menschen haben eigentlich alles auch dabei, die grillen vielleicht einmal mehr. Also wir sind jetzt nicht unzufrieden mit unserer Gaststätte und auch nicht mit unserem Laden, aber wir merken schon, dass dann zum Beispiel das zweite Glas Wein oder der Nachtisch nicht mehr bestellt wird.
0: Gleich neben dem Campingplatz steht De Pöhler Drift. 100 Ferienhäuser bilden hier eine eigene Siedlung, im Ort gibt es noch mehr davon. Die Übernachtungen in Ferienhäusern sind im ersten Quartal des Jahres landesweit um mehr als 10% gestiegen. Und auch die Hauptsaison hier in Ziro läuft gut.
26: Mit der ersten Hälfte sind wir zufrieden. Also die Nachfrage ist da, aber das Buchungsverhalten ist einfach anders als in den letzten Jahren. Die Gäste buchen sehr spontan, oftmals auch erst 1-2 Tage vor dem Urlaub.
27: Das liegt, denke ich, immer auch an der allgemeinen wirtschaftlichen Lage, dass die Leute ein bisschen vorsichtiger sind mit ihrem Buchungsverhalten. Natürlich jetzt auch die Spritpreise, da wird auch schon geschaut, ne? Wo fahre ich hin und so weiter.
0: Offizielle landesweite Übernachtungszahlen für die Hauptsaison ab Juni gibt es noch nicht. Aber die Tourismus GmbH des Landes hat eine Umfrage unter Tourismusunternehmen durchgeführt. Demnach ist die Hälfte der Betriebe zufrieden oder sehr zufrieden mit der bisherigen Saison. Genau das Gleiche gilt für viele Campingurlauber.
28: Wir sind endlich glücklich so und wegfliegen kann man immer noch mal, wenn die Kinder ein bisschen älter sind und ein bisschen mehr Geduld haben. Seit, ne?
0: Das sehen wohl viele so, denn Camping boomt im Urlaubsland Mecklenburg-Vorpommern.
9: So, nicht nur die Wohnmobilfahrer müssen aufpassen in dieser Woche, auch alle anderen Autofahrer. Warum, weiß René Steuder.
29: Guten Abend. Ja, heute ist die Speed Week gestartet. Auch bei uns in Mecklenburg-Vorpommern. Raser und Drängler werden von der Polizei ganz besonders ins Visier genommen. Und schon bei 10 km/h zu viel auf dem Tacho sind bis zu 30 Euro fällig. Ab 26 droht sogar ein Fahrverbot von 1 Monat. Die Speed Week wird 2-mal im Jahr gemacht und läuft noch bis Sonntag. Sie findet auch europaweit statt. Und in Deutschland beteiligen sich alle Bundesländer außer Bayern, Saarland und Sachsen. Zu hohe Geschwindigkeit ist immer noch eine der häufigsten Unfallursachen. Im vergangenen Jahr gab es 94 Verkehrstote in Mecklenburg-Vorpommern. Ein 85 Jahre alter Mann, der am Donnerstag in Tessin von einem LKW überfahren wurde, ist im Krankenhaus 2 Tage später seinen schweren Verletzungen erlegen. Das teilte die Polizei heute mit. Der Mann war mit seinem Krankenfahrstuhl auf der Straße unterwegs. Ein LKW-Fahrer übersah den Mann offenbar beim Abbiegen nach links. Gegen den Fahrer wird nun wegen des Verdachts der fahrlässigen Tötung ermittelt. Eine Frau hat gestern Abend auf Hiddensee mit ihrem Einsatz dafür gesorgt, dass ein Badeunfall glimpflich ausging. Ein 62-Jähriger geriet beim Baden wegen eines medizinischen Notfalls in eine lebensbedrohliche Situation. Er rief noch um Hilfe. Eine 31-Jährige aus Stettin reagierte und zog den Mann aus dem Wasser. Retter versorgten ihn am Strand. Dann wurde er mit einem Hubschrauber in ein Krankenhaus geflogen. Für viele Jugendliche in Mecklenburg-Vorpommern hat ein neuer Lebensabschnitt begonnen. Der Start ins Berufsleben in vielen Betrieben der Handwerkskammern sowie der Industrie- und Handelskammern.
1: In einem Raumausstatterbetrieb in Schwerin ging heute für zwei Azubis die Lehre los. Insgesamt starten mehr als 1.400 junge Menschen in Mecklenburg-Vorpommern ihre Ausbildung im Handwerk. Die Ausbildungszahlen sind landesweit um rund 7-10% gestiegen. In der Handwerkskammer Schwerin sieht man,
2: dass im Moment eine Phase ist, in der sich junge Leute danach umschauen, was es Sinnstiftendes und langfristig Wertvolles gibt am Arbeitsmarkt. Und das ist sicherlich eine gute Entscheidung für die, dann auch ins Handwerk zu gehen.
1: Auch in vielen Betrieben der Industrie- und Handelskammern startete das Lehrjahr.
3: Die erste Hälfte der Ferien ist jetzt rum und wir versuchen natürlich zu motivieren, die zweite Hälfte zu nutzen, um einfach die Verträge abzuschließen.
1: Für einen Großteil der Azubis beginnt die Lehre erst Anfang September.
4: Ja, man muss wahrscheinlich schon ein bisschen älter sein, um das Thema Selbstständigkeit anzugehen, den Mut dazu zu fassen. Das beginnt oftmals nicht mit einem Businessplan, sondern mit einem Satz wie, das müsste man mal machen. Drei Freunde aus Rostock sind jetzt auf ein Hausboot gekommen. Mitten auf der Warnow geht es für ihre Gäste jetzt darum, was im Alltag oft zu kurz kommt, das Zusammensein.
5: Ein Hausboot in ihrer Heimatstadt Rostock, nutzbar für jedermann. Die Idee dreier Freunde. Jens, Fabian und Christoph. Eine Afterwork-Tour mit Bekannten wollen sie heute machen.
6: Ich glaube, die Menschen verlieren sie alle in KI, Social Media. Und mit Freunden Lebenszeit zu verbringen, ist einfach schön. Und ich glaube, dass wir das geschaffen haben.
5: Drei Freunde, die sich ergänzen. Jens, der Hobbyhandwerker, Christoph, der Netzwerker, Fabian, der Wassersportler.
6: Eigene Schnapsidee von drei Jungs.
5: Im vergangenen Jahr fuhr das Hausboot noch auf der Spree. Das entspannte Gleiten gefiel ihnen und so kauften sie es und holten es von Berlin nach Rostock. Das ziemlich restaurierungsbedürftige Schiff. Vor allem Jens möbelt es an vielen Wochenenden mit Freunden und Familie auf. Die anderen beiden kümmern sich um den ganzen Papierkram für die Vermietung des Bootes.
7: Hi ihr Lieben, hallo. Hallo. Grüßt euch, hallo. Stefan, hi.
8: Moin.
7: Carsten, kommt an Bord. Auf die Klampe aufpassen einmal. Jawohl. Fabi, kannst los.
5: Mit 15 PS geht es erstmal durch den Rostocker Stadthafen.
8: Du darfst jetzt den Schiffsführer machen. Du brauchst keinen Bootsführerschein, deswegen kannst du einfach fahren.
7: Wunderbar.
8: Achte drauf, dass wir halten uns am besten außerhalb der Fahrrinne, also zwischen der roten und grünen Tonne. Da fährst du knapp daneben, sodass wir die durchgehende Schifffahrt nicht behindern. Ja. Durch unsere langsamere Geschwindigkeit. Das ist hier in der Rückfahrkamera. Waren zwar gerade nicht rückwärts, aber da siehst du den Propellerstrahl. Ja. Du kannst dadurch auch immer noch mal ganz gut abschätzen, in welche Richtung du gerade fährst.
7: Alles klar.
8: Ich habe noch gar keine Schiffe bisher gefahren. Ich habe das Einzige, was ich mal auf Wasser bewegt habe, war ein Paddelboot, aber mehr auch nicht. Mir ist nur ein gewohntes Gefühl, aber man kommt gut rein.
5: Statt auswärts geht es Richtung Seehafen. Eine Stunde Fahrt auf der Warnow. Bis Windstärke 3 darf das Boot unterwegs sein. Für Essen und Getränke haben sie regionale Partner. Burger, Fischbrötchen, Steaks. Vier Stunden sind sie heute unterwegs.
7: Die Freiheit zu haben, loszufahren, bei Sonnenaufgang, bei Sonnenuntergang wiederzukommen und einfach auch mal dem Alltag zu entfliehen.
6: Also ich würde es gefühlt am liebsten gar nicht vermieten und könnte eigentlich auch zwei, drei Tage die Woche selber fahren.
5: Und so kosten sie heute jede Minute aus, denn sonst ist das Boot vermietet. Für Familienfeiern und Junggesellenabschiede. Erst zur Hanseseel gehen die drei Freunde, dann wieder gemeinsam an Bord.
4: Und die ist ja schon in 3 Tagen, also da freuen sich ganz sicher viele drauf. Von der Warnow geht es jetzt an die Peene und zwar zur Dorfgeschichte. Wir waren zu Gast in Alt-Plestlin. Und was war da nicht wieder los? Erst hat man unserem Team den Kirchenschlüssel anvertraut und dann stand es plötzlich vor einem Olympiasiegergrab. Typisch Dorfgeschichte, alles ist möglich.
10: Alt-Plestlin liegt an der Peene, also gehen wir doch zuerst zur Peene. Dort gibt es einen kleinen, aber feinen Wasserwanderrastplatz.
11: Schöner Hafenmeister.
12: Ja.
11: Zu fassen. Röttger, Michael. Hallo.
12: Ihr seid angedroht worden.
11: Ja, hat der Dorffunk funktioniert?
12: Hat der Dorffunk hat funktioniert, ja.
10: Frank Wünsche, der Hafenmeister, hat in diesem Sommer nicht allzu viel zu tun, wie er sagt. Leider.
12: Die Saison ist bis jetzt schlecht gelaufen. Okay. Wir haben im letzten Jahr ein Viertel mehr gehabt. Die Wasserwanderer fehlen zum Gutteil. Es sind auch nicht so viele Motorboote unterwegs. Bei den Hausbooten sieht es besser aus. Aber alle Vermieter und alle auch Bootsfahrer, die sagen, die haben die Peene noch nie so leer erlebt.
11: Was ist passiert?
12: Keine Ahnung, ich weiß es nicht.
10: Wir haben den Kirchenschlüssel vom Hafenmeister bekommen. Die Kirche ist nämlich eine Wasserwanderkirche. Vor der Kirche erwarten uns Bürgermeisterin Gavrich nebst Enkelin.
13: Da sind Sie schon. Guten Tag.
14: Hallo. Hallo, Röttger, hallo.
13: Herzlich willkommen in Alt-Plestlin. Hallo. Oh.
14: Entschuldigung. Ja,
13: die Idee ist
14: Röttger, hallo.
13: Volkmann.
15: Hallo.
13: Guten Tag, Herr Volkmann. Gemeindevertreter der Gemeinde Benzin und der Mann von Frau Volkmann. Und
11: Welch ein Zufall, genau.
10: Zurück zur Kirche. Die Wasserwanderkirche ist die erste in ganz Deutschland. Es ging darum, Fördermittel für die Kirchsanierung einzuwerben. Und irgendjemand hatte dann die zündende Idee mit der Wasserwanderkirche.
13: Wenn die Wasserwanderer mal eine kleine Andacht wünschen, dann kommt der Pastor der Kirchgemeinde ja am Tutu her. Und mach das.
10: Wir gehen zum Gutshaus, erbaut 1850 auf den Grundmauern eines Vorgängerbaus. Die Bewohner sind nicht da, aber Carsten Volkmann hat die Schlüsselgewalt und die Erlaubnis, uns reinzulassen. Im Gutshaus war zu DDR-Zeiten das Übliche. Neben Wohnungen ein Tanzsaal, in dem wir gerade stehen. Und dort, wo jetzt die Küche ist, war der Ausschank. Der Gutspark hat eine wohl einzigartige Sehenswürdigkeit, das Grab eines Pferdes. Hanko, ein brauner Wallach, liegt hier begraben. Der hat Olympiagold für Deutschland erkämpft. Nur wann?
11: 28 Amsterdam.
13: So. Okay. Dankeschön.
10: Ins Dorf. Es gibt ein Gemeindehaus, das kann man mieten. Einen Spielplatz, der demnächst modernisiert werden soll. Und einen Biergarten. Hier ist niemand zu Hause. Großeinkauf, vermutet Bürgermeisterin Gavrich. Der Biergarten ist jedenfalls auch ein Ort für die dörfliche Kultur.
13: Die Bänke stehen noch so, weil wir ein Sommerkino veranstaltet haben. Und dann haben wir Mamma Mia als Abendfilm gehabt. Und nachmittags Raya und der letzte Drache. Ja,
15: genau, für die Kinder. Ne?
13: Für die Kinder.
10: Und dann war es das auch schon in Alt-Plestlin. Wir gehen zurück an die Peene. Grit Gavrich hat Kaffee für uns gekocht und findet, hier ist es doch am schönsten.
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4: Ja, das wird schwer zu toppen sein. Ich bin gespannt auf Ihre Geschichten und freue mich, das dann morgen auch zu hören. Schön, dass die beiden wieder da sind. Das war das Nordmagazin für heute. Danke fürs Zuschauen. Wir sehen uns morgen Abend wieder. Bis dahin genießen Sie noch ein bisschen die Abendsonne und dann morgen einen schönen Dienstag.
18: das Wetter für uns in Mecklenburg-Vorpommern.
19: Wussten Sie eigentlich, dass Sie durch Frieren nach dem Schwimmen Gewitter vorhersagen können? Ja, stimmt wirklich, so ein bisschen. Denn wenn Sie weniger frieren bei gleichen Temperaturen, wenn Sie hier wie an der Ostsee an Land kommen, dann bedeutet das, es ist höhere Luftfeuchtigkeit in der Atmosphäre, denn die Kühlung funktioniert schlechter, wenn die Luft schon sehr mit Wasserdampf gesättigt ist. Und dementsprechend heißt das, eine der Zutaten für Gewitter, die ist schon mal vorhanden. Wie sieht's mit den anderen aus? Gucken wir mal auf die heutige Nacht. Da noch nicht so viel, es ist locker bewölkt. Zum Morgen wird's dann an der Elbe schon ein bisschen wolkiger. Vielleicht sind in Westmecklenburg erste Schauer und Gewitter drin, aber sonst bleibt's noch trocken. Und das bei milderen Luftfeuchtigkeit, 19 bis 14 Grad. Morgen dann ein Tag mit wechselnder Bewölkung. Vor allem anfangs ist es Richtung Vorpommern noch lange freundlich. Einzelne Schauer und Gewitter dümpeln da schon im Westen rum. Dann ist es länger trocken und nachmittags irgendwo im Binnenland kann es kräftige Schauer und Gewitter geben mit großem Hagel, Starkregen und Sturmböen. Wo das genau sein wird, kann man jetzt noch nicht sagen. Auf jeden Fall wird vorher angeschwitzt. Im Innenland 28 bis 31 Grad, an den Küsten mit Seewind so um die 25 Grad. Der ist übrigens außerhalb von Gewittern schwach bis mäßig aus östlichen Richtungen. Ja, am Mittwoch geht es nochmal so ähnlich weiter. Der Nachmittag vor allem Schauer und Gewitter, punktuell kräftig. Und danach ist so ein bisschen die Luft raus. Donnerstag und Freitag angenehme Luft, die Temperaturen gehen zurück. Die Sonne zeigt sich immer wieder.
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0: Herzlich willkommen zum Hamburg-Journal an diesem Montag. Schön, dass Sie wieder dabei sind.
1: Und sollten Sie jung sein und heute Ihre Ausbildung beginnen, dann passt unser heutiger Studiogast, der Präsident der Handwerkskammer. Der ist bei uns und außerdem auch diese Themen.
0: Das Alkoholverbot in St. Georg ist das erste und zum Ausbildungsstart. Das Handwerk ist gefragt, wie lange nicht. Und dann haben wir noch neue Wasserlichtspiele in Planten und Blumen. Herr Grönemeyer hat ihn einst inspiriert, Alkohol sei der Sanitäter in der Not, er ist ein Fallschirm und ein Rettungsboot. Alkohol war schon immer mehr Problem als Lösung, besonders in St. Georg. Nach der schon lange geltenden weitläufigen Waffensperrzone gilt dort nun auch kein Konsum mehr von Hochprozentigem im öffentlichen Raum. Probeweise und unter Aufsicht, ab heute hängen die Schilder.
2: Unterwegs durch den Stadtteil mit Markus Schreiber vom Bürgerverein zu St. Georg. Öffentlicher Alkoholkonsum, für den Stadtteil ist das bislang eines der größten Probleme.
3: Flaschen fallen dann immer hier rein und dann können Sie ganze Wodkaflaschen sehen, die irgendjemand ausgetrunken hat.
2: Wie sehr Anwohner unter den Folgen des Alkoholkonsums leiden und sich auch bedroht fühlen, zeigen diese Aufnahmen. Schon morgens soll es hier losgehen mit regelrechten Trinkgelagen. Mit dem Rausch kommen nicht selten auch die Streitigkeiten. Schnell eskaliert die Situation. Das Elend häufig direkt vor den Haustüren der Anwohner. Eine Ausweitung der Alkoholverbotszone in St. Georg soll nun mehr Frieden für den Stadtteil bringen.
4: Also das ist etwas, was wir uns genau angucken wollen, wie sich das entwickelt. Deswegen ist die Maßnahme auch erstmal auf ein Jahr befristet, um dann auch zu gucken, wie hat sie sich entwickelt. Wir wollen auch Befragungen der Gewerbetreibenden und Anwohner durchführen. Aber wir rechnen schon auch damit, dass sich das Problem nicht mehr so geballt zeigt, sondern tatsächlich dann auch ein bisschen mehr verstreut.
2: Seit dem 1. August geht die neue Zone weit über die bisherige am Hauptbahnhof hinaus. Nun umfasst sie große Teile von St. Georg, den Hansaplatz zum Beispiel, den Zopp, weite Teile des Steindamms und auch das Gebiet um die Drogenberatungsstelle Drop-In. Die Polizei in St. Georg bereits im Dauereinsatz.
5: Ich glaube, da haben wir ein Niveau erreicht, was es sonst nirgends in Hamburg und sicherlich auch an keinem anderen Platz in der Bundesrepublik sonst gibt. Im Rahmen dessen werden meine Kollegen natürlich jetzt auch die Einhaltung des Alkoholkonsums Verbots im Blick behalten.
2: Mit Ansprachen und Bußgeldern soll das erweiterte Alkoholverbot nun durchgesetzt werden. Dazu kommen 52 Schilder wie dieses und Bodenpiktogramme. Anwohner wie Markus Schreiber vom Bürgerverein in St. Georg freut das. 2027 dann die Entscheidung, ob das Alkoholverbot auch noch länger geht.
0: Für viele junge Hamburgerinnen und Hamburger startet heute ein neuer Lebensabschnitt. Das Ausbildungsjahr 2026 beginnt. Und obwohl sich wieder mehr junge Menschen in Hamburg für eine berufliche Ausbildung interessieren, werden immer noch viele Azubis gesucht. Reden wir drüber mit dem Präsidenten der Handwerkskammer, Hjalmar Stemmert. Schönen guten Abend, Herr Stemmert.
6: Guten Abend, Herr Riewer.
0: Gut 3000 offene Stellen und 2600 junge Menschen, die noch einen Ausbildungsplatz suchen. Das klingt erstmal gut. Was sind die großen Herausforderungen in diesem Ausbildungsjahr?
6: Wie bekommen wir auch noch die letzten Stellen besetzt? Wie finden die jungen Leute zu uns ins Handwerk oder in andere Berufe? Und wo kommen die Leute unter, wenn sie nicht aus Hamburg kommen?
0: Es ist die Generation der Zoomer, ein Kunstwort aus Boomer und Gen Z, das habe ich heute gelernt, die da heute anfangen. Was bringen die mit? Wie ist das Bewerberniveau in diesem Jahr?
6: Erstaunlich hoch. Wir bekommen sehr positive Rückmeldungen in diesem Jahr von den Betrieben, dass die Ausbildungsanfänger deutlich besser sind als in den letzten Jahren.
0: Was wollen denn junge Menschen ja am liebsten werden in diesem Jahr, im Ausbildungsjahr 2026?
6: Im Handwerksbereich ist es der Anlagenmechaniker SHK, Sanitär, Heizung, Klima, aber ebenso der Elektroniker in verschiedenen Ausbildungsstufen oder der Kfz-Mechatroniker, also die ganz klassischen Berufe, Tischler, Friseur, Zimmerleute, die gehören ebenfalls zu den Top-Berufen.
0: Gilt das eigentlich auch für junge Frauen?
6: Es kommen mehr junge Frauen ins Handwerk, aber aus meiner Sicht immer noch nicht genug. Wir haben ungefähr 20% junge Damen, die im Handwerk anfangen. Ich hoffe, das wird in den Jahren noch deutlich mehr.
0: Das haben die jungen Menschen nicht so auf dem Zettel, aber wo sie vielleicht mal drauf schauen sollten?
6: Das sind die Gesundheitsberufe, das sind wie Zahntechniker, Orthopädietechniker oder Hörakustiker. Das sind aber auch andere Dienstleistungsberufe, die zum Handwerk gehören, wie zum Beispiel ein Textilreiniger.
0: Was macht einen Ausbildungsbetrieb heutzutage eigentlich attraktiv?
6: Einmal die persönliche Nähe. Das Handwerk lebt davon, dass man sich kennt, dass man keine Nummer ist im Betrieb. Aber dann auch natürlich das ein oder andere Goodie, was vielleicht der Betrieb rausgibt, wie zum Beispiel der Führerschein. Weil viele junge Leute machen heute keinen Führerschein mehr. Der wird aber gerade in Bau- und Ausbauberufen dringend benötigt.
0: Ganz zum Schluss vielleicht noch die Frage, was raten Sie jungen Menschen, die jetzt diese Runde noch nicht mitnehmen? Was wäre die erste Anlaufstelle? Am besten und günstigsten Fall natürlich eine Internetadresse.
6: Bewerbt euch einfach bei www.ausbildung-hamburg.de, ganz einfach zu merken.
0: Voll im Trend. Und das vom Präsidenten der Handwerkskammer von Jarl Maschdermann. Danke Ihnen ganz herzlich. Doch für die zahlreichen Auszubildenden bleibt mit Beginn des Ausbildungsjahres ein großes Problem, nämlich bezahlbaren Wohnraum in einer Großstadt wie Hamburg zu finden. Man kann sich eine günstige Bleibe nun mal nicht stricken. Und so bauen zunehmend Unternehmen für ihre Auszubildenden zum Beispiel auch Mini-Apartments.
7: 16 Quadratmeter, 460 Euro inklusive Strom und Wasser. Dieses Zimmer in Altona ist seit einem Jahr Hannas Zuhause. Die 21-Jährige absolviert eine Ausbildung als Bankkauffrau bei der Hamburger Sparkasse. Ihr Azubi-Grundgehalt liegt bei etwa 1.500 Euro brutto. Bereits beim Bewerbungsgespräch hat die Haspa sie gefragt, ob sie Interesse an dem Wohnheim habe.
8: Für mich war das auf jeden Fall ein Punkt bei der Ausbildung, mich für die Haspa zu entscheiden, weil ich eigentlich aus dem alten Land komme und dann die Pendelwege extrem doll wären. Der Wohnungsmarkt in Hamburg ist ja klar, also dass das einfach ein bisschen schwierig ist, da überhaupt so eine Wohnung zu finden, vor allem zu dem Preis und der Lage.
7: Das Azubi-Wohnheim, finanziert von der Haspa, befindet sich am Alsenplatz und bietet Raum für 145 Auszubildende. Die Hälfte der Zimmer belegen Azubis der Haspa, die anderen stehen Lehrlingen von anderen Firmen zur Verfügung. Eine Dachterrasse gibt es auch.
9: Wir haben natürlich ein War of Talents, das heißt,

0: Alle Unternehmen suchen nach jungen Talenten. Und natürlich, wenn du dann auch sagen kannst, hey, wir haben sogar Haspa-Apartments und den Bewerbermarkt öffnest, weil du eben nicht nur noch auf Hamburg angewiesen bist, sondern auch auf andere Bundesländer, dann ist es natürlich ein Vorteil als Unternehmen, dass man auch diese Azubis dann für sich gewinnen kann.
1: Träger des Haspa-eigenen Wohnheims ist die Stiftung Azubi-Werk. Neben dem Standort in Altona betreibt die Stiftung noch drei weitere Azubi-Wohnheime in Harburg, im Münzviertel und in Wandsbek.
2: Wir haben knapp über 700 Plätze und wir könnten gut verdoppeln. Also der Bedarf ist schon recht groß und eine lange Warteliste. Das heißt, es gibt Leute, die können hier in Hamburg gar keine Ausbildung beginnen, weil sie sich hier gar keinen Wohnraum leisten können.
1: Die Stiftung plant weitere Azubi-Wohnheime. Der rot-grüne Senat will dabei unterstützen. Aber das dauert. Daher bauen verstärkt Unternehmen eigene Wohnheime, wie die evangelische Diakonieanstalt Alte Eichen in Stellingen. Hier entstehen 130 Apartments für Azubi-Pflegekräfte für 300 Euro warm.
3: Das hilft auf jeden Fall, weil wir ja Menschen in die Pflege bekommen müssen. Und die brauchen eben Wohnraum hier in Hamburg. Weil wir immer wieder feststellen, dass wir versuchen, Menschen hierher zu holen. Und es scheitert häufig daran, dass es eben keinen bezahlbaren Wohnraum gibt.
1: Hanna ist jedenfalls froh, einen Platz im Haspa-Azubi-Wohnheim zu haben. Neben den WG-Zimmern gibt es auch Gemeinschaftsräume und eben die Dachterrasse.
4: Jetzt auch gerade ist so ein bisschen der Wandel, dass immer mehr junge Leute auch, statt zu studieren, mit einer Ausbildung auch erstmal anfangen wollen. Und das wird halt schwierig, wenn der Wohnraum nicht da ist. Also muss da auf jeden Fall mehr kommen.
5: Und damit kommen wir zu den Nachrichten jetzt von dir, Dina.
6: Die Polizei kontrolliert in dieser Woche in der Stadt verstärkt, ob sich alle im Straßenverkehr an die Geschwindigkeitsbegrenzungen halten. Im Mittelpunkt der Kontrollen stehen Orte, an denen Fußgänger und Radfahrer von zu schnell fahrenden Autos, Lkw und Motorradfahrern gefährdet werden. Also rund um Schulen, Baustellen, Kindergärten, Altenheimen und Krankenhäusern. In Hamburg will sich die Polizei auf einen Tag konzentrieren. Welcher das ist, wird im Voraus aber nicht bekannt gegeben, so die Polizei. Gestern Abend ist es in einer Wohngegend in Bilwerda zu einem Überfall gekommen. Ein Mann wurde schwer verletzt. Nach Polizeiangaben sollen zwei noch unbekannte junge Frauen unter einem Vorwand an einem Einfamilienhaus geklingelt haben. Eine 83-jährige Frau öffnete die Tür. Danach seien maskierte Männer mit Gewalt in das Haus eingedrungen. Im ersten Stock sollen sie dann auf einen Familienangehörigen der Frau getroffen sein und ihn danach überfallen haben. Dabei stachen sie auf den Mann ein. Er wurde schwer verletzt in ein Krankenhaus gebracht. Die Täter sind mit ihrer Beute auf der Flucht. Das LKA hat die Ermittlungen übernommen. Rheinmetall hat heute eine neue Fregatte der nächsten Generation vorgestellt. Ihre Bezeichnung lautet GMF 140, also Guided Missile Frigate. Sie hat eine Länge von 140 Metern und eine Verdrängung von mehr als 6000 Tonnen. Entwickelt wurde sie speziell für die sich wandelnden Anforderungen der NATO und auch verbündeter Marinen. Die Fregatte deckt das gesamte Einsatzspektrum moderner maritimer Operationen wie die Luftverteidigung und auch die U-Boot-Bekämpfung ab. Hamburgs Polizei hat durch einen Zufall einen mutmaßlichen Drogendealer festgenommen. Vorausgegangen war ein Einsatz der Feuerwehr. Die hatten Anwohner der Bergedorfer Straße gestern gerufen, weil Rauch aus einer Nachbarwohnung drang. Die Einsatzkräfte entdeckten in der Wohnung neben einem brennenden Kochtopf rund ein Kilo Marihuana, ein halbes Kilo Haschisch und einige Gramm Kokain. Die Polizei geht davon aus, dass der Bewohner mit den Drogen handelte.
5: Danke, Dina, bis dahin. Stellen Sie sich vor, Sie müssten von jetzt auf gleich aus Ihrem Haus raus und hätten nur wenige Minuten Zeit zu packen. Was würden Sie mitnehmen? Genau so ist das den Bewohnern eines Mehrfamilienhauses an der Holzenstraße in Altona passiert, wegen Einsturzgefahr. Jetzt leben die Mieter bei Freunden oder im Hotel und sie erheben schwere Vorwürfe gegen den Vermieter.
7: Nur das Wichtigste konnten die Bewohner des Hauses an der Holstenstraße mitnehmen, als sie es vor knapp zwei Wochen fluchtartig verlassen mussten.
8: Es war so, dass es ja dann hieß von der Feuerwehr, wir müssen alle sofort raus. Ich habe dann erstmal eine Schockstarre gehabt. 10 Minuten stand ich erstmal da und konnte gar nichts machen. Ich wollte mich dann noch bei der Arbeit abmelden. Und mein Freund hat dann noch gesagt, nee, das geht jetzt nicht. Du musst jetzt sofort aus dem Haus auch raus. Und ich habe dann auf die Schnelle die obersten Sachen, die im Schrank lagen, eingepackt. Das waren ungünstigerweise nicht die wichtigsten Sachen für mich.
7: Vor ein paar Wochen hatte sich laut Hausgemeinschaft der ohnehin nicht gute Zustand des Altbaus rasant verschlechtert, wie Fotos dieses Risses in einem Schlafzimmer zeigen. Aufgenommen im Verlauf weniger Wochen.
9: Da konnte man Finger reinstecken. Bei meinem Nachbarn unter mir konnte man durch die Wand durchgucken, also nach außen.

0: einen eigenen Instagram-Kanal. Sie begrüßt, dass das Haus offenbar erhalten bleiben soll. Seit der Räumung sind viele in Hotels untergekommen, auf Kosten ihres Vermieters. Und der Anwalt der Hausgemeinschaft will, dass der Eigentümer noch mehr bezahlt.
1: Der Vermieter muss die Mehrkosten gegenüber der normalen Wohnungsmiete bezahlen, die jetzt entstehen durch Hotelunterbringung oder bei Freunden oder sonstigen Unterbringungsmöglichkeiten. Und dann müssen nach unserer Auffassung auch noch mehr Kosten bezahlt werden, die sich ergeben aus dieser ganzen Notsituation. Man ist jetzt auf außerhäusige Verpflegung angewiesen, man hat keine Kleidungsstücke mehr. Es fehlt an allem, die ganzen Sachen sind noch in der Wohnung. Und die Mieterin müssen, bis sie dort wieder reinkommen, müssen sie sich natürlich irgendwie versorgen, damit sie ein halbwegs menschenwürdiges Leben führen können.
0: Der Vermieter werde seinen rechtlichen Verpflichtungen uneingeschränkt nachkommen und entsprechend Hilfe leisten, heißt es von seinem Anwalt. Sobald das Haus stabilisiert ist, sollen die Bewohner zudem weitere Habseligkeiten aus ihren Wohnungen holen dürfen. Wenn alles nach Plan läuft, innerhalb der nächsten 14 Tage.
2: Ja, dann gibt es ja noch die Menschen, die dauerhaft kein Obdach haben. Knapp 4000 leben auf Hamburgs Straßen. Es gibt viele Hilfsangebote, aber nicht jeder will sie annehmen. Umso mehr zählen engagierte Bürgerinnen und Bürger, die sich für diese Menschen einsetzen. So wie Anneliese Klumbies aus Altona.
3: Mehrere Stunden hat Anneliese Klumbies heute nach Carsten gesucht. So wie fast jeden Tag, aber sie hat ihn eine Woche lang nicht gesehen und macht sich Sorgen.
4: Also er hat ja neulich Textilien bekommen. Vielleicht ist das in dem Beutel, vielleicht sind da Textilien drin. Dann würde ich sagen, dass er das sein könnte.
5: Aber von den Sachen, die jetzt hier liegen, sieht irgendwas nach Carsten.
4: Ach, das ist Carsten. Carsten, hat sich irgendwas getan?
3: Er ist obdachlos, lehnt viele Hilfsangebote ab. Auch weil er schlechte Erfahrungen, zum Beispiel in Notunterkünften, gemacht hat, erzählt er uns. Sie ist pensionierte Lehrerin, geboren in Altona. Seit 1976 wohnt sie in der Nähe der Großen Bergstraße. Dort begegnet sie auch Carsten das erste Mal.
4: Er ist mir, ich schätze mal, vor ungefähr 3 Jahren aufgefallen. Und er ist mir aufgefallen, weil er so ein kindliches, weiches Gesicht hatte und so sympathisch war und so aussah, als wäre er jedenfalls nicht imstande, irgendetwas Böses oder Gewalttätiges zu tun. Und das hat mich berührt.
3: Anneliese Klumbies fängt an, sich regelmäßig mit Carsten zu unterhalten, will ihn dazu bewegen, eines der Hilfsangebote für Obdachlose anzunehmen. Aber ohne Erfolg. Auch die Hilfe der Straßensozialarbeiter soll er immer freundlich abgelehnt haben, erfährt Frau Klumbies aus Briefen der Sozialbehörde. An eine Winternacht im Januar erinnert sie sich besonders.
4: Ich kam dann gerade von Ikea und sah ihn da bei DM und rüstete sich für die Nacht. Und es gab zusätzlich noch einen schneidenden, frostigen Wind. Und ich dachte, ich kann doch jetzt nicht nach Hause gehen in meine warme Wohnung. Das geht doch nicht. Also habe ich die Polizei angerufen. Und die haben gesagt, ob er das dann wolle, die Hilfe. Sagte ich, das wüsste ich nicht. Ich habe ihn gar nicht gefragt. Und er sagte dann könnten sie nichts machen, er müsse das wollen.
3: Sie ruft noch den Kältebus an, aber kann dort niemanden erreichen.
4: Und am nächsten Tag bin ich wieder vorbeigewandert und er war sichtbar violettrot im Gesicht angelaufen, lebte aber noch.
3: Seitdem schreibt die ehemalige Berufsschullehrerin regelmäßig Briefe an die Sozialbehörde und sogar an den Bürgermeister. Mit dem Ziel, Carsten vor dem nächsten Winter von der Straße zu bekommen. Er soll 27 sein, seit 8 Jahren obdachlos, weil er vor seinem gewalttätigen Vater abgehauen ist.
4: In der Regel sitzt er hier. Die letzten Male habe ich ihn da gesehen, war so ziemlich am Eingang.
3: Anneliese Klumbies will nicht aufgeben.
4: Wenn er sich noch in Altona aufhalten sollte. Ich wünsche mir das sehr dringend, dass ihm jetzt geholfen wird.
3: Carsten freut sich über ihre Hilfe und erzählt uns, dass ihm nun eine dauerhafte Unterkunft in Aussicht steht.
2: Und wir haben noch mal Nachrichten für Sie mit dir, Dina.
6: Nach dem Hamburger CSD ist eine Angehörige aus der queeren Community auf St. Pauli angegriffen worden. Wie die Polizei mitteilte, sollen 3 junge Männer die 30-Jährige in der Nacht zu Sonntag leicht verletzt haben. Die mutmaßlichen Täter brachten das Opfer laut Polizei zu Fall. Einer sprang der Frau dann auf die Beine. Die queere Person wollte vorher einer anderen Frau zu Hilfe eilen, die von den Männern belästigt worden war. Jetzt ermittelt der für Hasskriminalität zuständige Staatsschutz und sucht Zeugen.

0: Seit Juli zieht die Hamburg Port Authority, kurz HPA, in mehreren Schritten in ihren neuen Standort in der Hafen City, dem früheren Unilever-Gebäude. In dieser Woche nehmen nun auch die ersten Mitarbeiterinnen und Mitarbeiter in der neuen Zentrale ihre Arbeit auf. Auf über 24.000 Quadratmetern Fläche gibt es laut dem Hafenbetreiber viele Vorteile. Kurze Wege, moderne Arbeitsplätze und ein Open-Space-Konzept. Mitarbeiterinnen und Mitarbeiter könnten nun unter anderem ohne fest zugeteilte Schreibtische an wechselnden Orten im Gebäude arbeiten. Zuletzt wurde hier auch die IT- und Kommunikationstechnik neu installiert, die für den Hafenbetrieb erforderlich ist. Die HPA hatte die als Unilever-Gebäude bekannt gewordene Immobilie vor etwas über 2 Jahren für 157 Millionen Euro erworben. Jean-Luc Dompé spielt in den Planungen des Hamburger SV keine Rolle mehr. Der 30 Jahre alte Franzose wurde vom Fußball-Bundesligisten freigestellt und soll sich einen anderen Club suchen. Wie der Verein mitteilte, reiste Dompé heute nicht mit ins Trainingslager nach Herzogenaurach. Sein Vertrag geht eigentlich noch bis 2027. Neben Dompé möchte der HSV noch weitere Spieler, beispielsweise Emmanuel Ferrei, Emir Sahiti oder Fabio Baldé, abgeben. Einen neuen Verein hat aber noch keiner der Abschiedskandidaten gefunden. Auf der Reeperbahn laufen schon seit geraumer Zeit die Feierlichkeiten zum 400. Jubiläum der berühmt-berüchtigten Meile auf St. Pauli. Heute wurde dort eine Fotoausstellung eröffnet. Der Kulturtipp. Mittendrin aber nicht dabei, so der Titel der Ausstellung. Es geht um die Schattenseiten der Glitzerwelt auf der Reeperbahn. Im Mittelpunkt die an den Rand gedrängten, obdachlose Menschen, die im Abseits der Hamburger Partymeile leben und dort mit viel Kraft und unter schwierigsten Umständen ihren Alltag meistern. Die Fotoausstellung auf der Ostbühne des Spielbudenplatzes zeigt eine Auswahl von Arbeiten Hamburger Fotografinnen und Fotografen und ist noch bis zum 31. August zu sehen. Der Eintritt ist frei. Das war der Nachrichtenüberblick und für NDR 90,3, das Hamburg-Journal und unsere Online-Angebote sind wir immer unterwegs.
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2: 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Und damals wie heute sind die, die aufpassen, die wahren Helden. 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
3: An heißen Tagen suchen Tausende hier Abkühlung. Viele sind sich der Gefahren des Alamöer Sees nicht bewusst.
4: Man merkt schon, dass insbesondere eher die jungen Herren jetzt gerade etwas aufdrehen.
3: Am 17. Juli ertrank hier ein 15-Jähriger.
5: Wenn wir nicht hier wären, würde es hier so auch Badetote geben, wirklich. 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
3: Die Badeaufsicht ist nur besetzt, wenn es genügend freiwillige Ehrenamtliche gibt. 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Einer der Bademeister in Billstedt ist Attila Yilmaz.
6: Bruder! Bitte hier nicht. Ey Leute, geht mal bitte alle weg. Das ist gefährlich.
7: Komm her, komm, komm, komm, komm.
8: Ja, okay, das habe ich gesehen.
7: Du hast so schön gemacht, du warst so vorbildlich, Bruder. Ihr seid von dort gesprungen, weißt du?
8: Ja.
7: Und dann springst du von der Seite.
3: Situationen entschärfen und Konflikte lösen. Alles eine Frage der richtigen Ansprache.
7: Ey Jungs, springt bitte von vorne, nicht von der Seite, bitte. Die Menschen brauchen einfach Persönlichkeiten, die brauchen eine Person. Die brauchen Gesichter, bei denen sie hingehen können, mit denen sie reden können. Das beschwichtigt schon ungemein.
3: Als ein unbeaufsichtigtes Kind nach dem Rutschen fast ertrinkt, will Attila dessen Eltern zur Rede stellen.
7: Wo ist deine Mama? Komm mit. Nein, nein, nein, komm mal mit. Komm mal mit. Wo ist deine Mama?
3: Als Familienvater leidet Attila doppelt.
9: Das Schlimmste, was passieren kann, ist, dass ein Kind ertrinkt.

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5: Ja, Badewetter auch gestern. Ein lauschiger Sonntag-Sommerabend war das. So richtig schön zum lange draußen sitzen. Fanden auch 3000 Menschen, die es sich beim Wasserlichtkonzert in Planten und Blumen gemütlich gemacht haben. Das Spektakel ist ein Besuchsmagnet, es hat ein neues Programm und muss trotzdem um seine Finanzierung bangen.
6: Schnell die Picknickdecke eingepackt und los geht's. Zu einem von Hamburgs kulturellen Highlights unter freiem Himmel. Am Parksee von Planten und Blumen im Herzen der Stadt. Dort ziehen die Wasserlichtspiele zu jeder Vorstellung tausende Besucher an. Gerade wenn wieder ein neues Programm auf dem Plan steht, wie derzeit L'Art de la Danse, eine Mischung verschiedener Tanzstile. Zu klassischen Klängen von Tschaikowski oder Rachmaninow entsteht ein Gesamtkunstwerk aus Fontänen, Farben, Licht und Musik. Gesteuert live per Wasserlichtorgel und zwar von hier aus. Wasserpult und Lichtklavier spielen zwei Künstler in Echtzeit per Hand.
7: Die Wasserlichtspiele sind ja auch eine echte Hamburgensie, das kann man gar nicht anders sagen. Insofern habe ich sie auch als Kind kennengelernt, als ich tatsächlich mit meiner Großmutter schon hier war. Und also, dass wir uns die Wasserlichtspiele zusammen angeguckt hatten, hätte ich mir natürlich als kleines Kind nicht träumen lassen, dass ich irgendwann diesen schönen Job später auch mal machen darf. Und mache es eigentlich immer noch genauso gern wie am ersten Tag.
6: Wie fast alle, die hier arbeiten, hat sie Musik studiert. Auch hilft ihre Erfahrung in Sachen Tanz und Choreografie. Aus 99 Düsen steigen Fontänen bis zu 36 Meter hoch. Schwanensee aus dem Lautsprecher. Enten auf dem Teich. Und für die Wasserspielerin ist der Park inzwischen fast Wohnzimmer.
7: Wir machen nicht nur abends hier unsere Schichten, sondern wir kommen dann auch tagsüber mal, weil das ein oder andere Programm dann ja wirklich auch geübt werden muss. Oder eigentlich müssen wirklich alle Programme geübt werden. Man kann die in der Regel nicht vom Blatt spielen. Ja, und dann hält man sich hier tagsüber auf und findet das ganz wunderbar, übt seine Sachen. Dann geht man hier in den Park und trinkt vielleicht noch einen Kaffee oder isst ein Eis oder irgendwas oder trifft sich hier mit Freunden. Das ist wirklich einfach sehr schön.
6: Damit es hier schön bleibt, ist aber ein Finanzloch zu stopfen. 180.000 Euro gibt die Umweltbehörde jedes Jahr für die Wasserlichtspiele aus. Obwohl die Kosten inzwischen deutlich gestiegen sind, soll es dabei bleiben. Auch Bezirk Mitte und Kulturbehörde fehlt es an Mitteln zum Erhalt. Die Bedeutung der Konzerte ist aber unbestritten.
8: Das ist so was Schönes, dass man den Menschen hier anbietet. Das ist echt einfach fantastisch.
9: Morgen kommen wir dann wahrscheinlich wieder mit meiner großen Tochter.
6: Noch bis Ende September gibt es die Wasserlichtkonzerte. Umsonst und draußen bis zu dreimal täglich. In voller Pracht und Farbe nach Sonnenuntergang in Planten und Blumen.
5: Ja, das war's schon wieder von uns. Gleich gibt's hier noch den Blick aufs Hamburger Wetter.
10: Und eine wichtige Meldung, die Sanierung der Bergstädter Chaussee im Hamburger Nordosten. Die sollte morgen eigentlich beginnen. Die Sperrung wurde ja schon mehrfach verschoben. Jetzt noch mal vorerst keine Sperrung der Bergstädter Chaussee.
5: Danke fürs Zuschauen. Ihnen noch einen schönen Abend. Machen Sie das Beste draus und gerne morgen wieder. 18 Uhr, 19.30 Uhr.
10: Bis morgen. Ciao. Würden wir uns freuen.
11: Und nun das Hamburg-Wetter und die Aussichten für die kommenden Tage.
12: Dieser Aussichtsturm im Barkenhafen erzählt ein Stück Stadtgeschichte. Studierende mehrerer Hochschulen haben gemeinsam die koloniale Geschichte dieses Ortes erforscht und machen sie nun mit ihrem Projekt sichtbar. Keine leichte Kost, denn von diesem Hafenbecken wurden zwischen 1900 und 1907 Soldaten ins heutige Namibia entsandt. Sie waren an dem Völkermord an den Herero und Nama beteiligt.
13: Die Idee ist es, Orte in Hamburg, die kolonial geprägt sind und nach außen hin aber gar nicht so sichtbar gemacht werden, für die Öffentlichkeit einfach erfahrbar zu machen.
12: Die Studierenden haben Künstlerinnen und Künstler gewonnen, die zu den Herero

0: und Nama gehören. Die Ausstellung lädt Besucherinnen und Besucher bis zum 20. August ein, den Ort mit seiner kolonialen Vergangenheit neu zu entdecken. Ein kurzes Innehalten im Hamburger Sommer, der auch morgen heiß wird.
1: Morgens wolkig, Schauer und Gewitter möglich bei 19 Grad.
2: Mittags sonnig und wolkig, einzelne Schauer und Gewitter bei 31 Grad.
3: Abends wechselnd bewölkt, Gewitter möglich, 27 Grad.
0: In den nächsten Tagen bleibt es bei einem Mix aus Sonne, Wolken und Regen. Es wird langsam kühler bis 21 Grad am Freitag.
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9: Wir dürfen heute mal wieder raus. Willkommen zum Schleswig-Holstein-Magazin am Montag. Der Tarifstreit im NDR dauert an und deswegen haben wir das Magazin heute aufgezeichnet und das Open Air.
10: Und es fühlt sich auch ein bisschen an wie Open Mic. Ja. Aber moin auch von mir. Wer viel mit dem Auto unterwegs ist, der hofft wahrscheinlich jeden Tag aufs Neue, dass Benzin und Diesel endlich mal wieder günstiger werden. Aber an diesen hohen Preisen leiden auch nicht nur die Pendlerinnen und Pendler.
9: Ja, es klingt erst einmal komisch, aber tatsächlich machen die Tankstellen gerade weniger Umsatz.
11: Kurz vor 12 in Kronshagen bei Kiel. Viele Auto- und Motorradfahrer wollen noch schnell tanken. Denn günstiger als jetzt wird es heute wahrscheinlich nicht mehr. Viele Kunden heißt eigentlich viel Umsatz auch im Tankstellenshop. Doch sie verkauft hier kaum noch was.
12: Ich habe 2 Brötchen verkauft, unbelegt, und 3 Getränke. Jeweils, also es sind nur 2 Personen gewesen.
13: Wie ist es so im Vergleich zu früher? War da mehr?
12: Ja, es haben viel mehr Kunden neben dem Tanken halt noch sich ein Eis gekauft, Getränke gekauft oder aus dem Backshop gekauft, einen Kaffee mitgenommen. Das bleibt jetzt liegen. Das passiert nicht mehr.
11: So wie heute läuft es schon seit Wochen. Dabei ist der kleine Supermarkt in der Tankstelle laut Pächterfamilie die Geschäftsgrundlage.
14: Wir brauchen im Grunde genommen die Umsätze im Bistro, im Getränkebereich oder im Kaffeebereich, wo wir auch die Margen haben, die im Grunde unsere Mitarbeiter bezahlen. Vom Kraftstoff ist es so, dass wir 1 bis 2 Cent pro Liter kriegen.
11: Obwohl er viele Artikel zu Supermarktpreisen verkauft, der Umsatz ist im Juli deutlich eingebrochen.
14: Im Bereich Bistro, Getränke liegen wir tatsächlich zwischen 21 und 28 Prozent Umsatzrückgang auf den Tag bezogen. Wenn ich das auf Stunden runterbrechen würde, würde ich teilweise bei 80, 90, 100 Prozent liegen, weil zu gewissen Zeit gar nichts mehr passiert. Und das bedeutet ja nicht nur, dass wir Ware nicht verkaufen, sondern müssen auch Ware wegwerfen. Also mit anderen Worten, die Kosten steigen, während die Umsätze sinken. Der Juli ist so schlecht gewesen, wenn das weiter so sein würde, dann würde es existenzbedrohend sein.
11: Und die tägliche Preiserhöhung um 12 Uhr steht erst an. Um etwa 25 Cent pro Liter geht's nach oben. Die Tankstellenpächter haben darauf kaum Einfluss. Kritik an der 12-Uhr-Regel kommt vom Kfz- und Tankstellenverband.
15: Zum einen fordern wir natürlich als Verband die Abschaffung der 12-Uhr-Regel, die nachweislich keinen Einspareffekt für die Bürger bringt. Und zum anderen natürlich, wenn man sparen möchte, wenn man den Bürgern etwas Gutes tun möchte, dann nicht bei 1/3 ansetzen, nämlich bei den Kosten und dem Gewinn der Tankstellen, sondern bei den 2/3 den Abgaben.
11: Das fordert auch Markus Dirk. So wie an seiner Tankstelle sieht es laut Verband mittags im ganzen Land aus.
14: Und jetzt kommt keiner mehr. Das war's. Jetzt haben wir die nächsten 2 Stunden, 3 Stunden erstmal Ruhe. Und das ist traurig.
11: Ändern will er an seiner Tankstelle vorerst nichts. Er schaut erstmal, wie sich die Umsätze weiterentwickeln.
10: Sie bieten Wattwanderungen an, pflanzen Bäume oder informieren über den Naturschutz. Etwa 200 junge Menschen bei uns im Land, die haben gerade ihr freiwilliges ökologisches Jahr begonnen jetzt am Wochenende.
9: Diesmal gab es allerdings weniger Bewerber auf diese Stellen. Woran das liegt, zeigen wir Ihnen gleich. Wir haben 2 frische FÖJler in Nordfriesland besucht.
16: Küken und Altvögel frühstücken jeden Morgen gemeinsam.
8: Die Küken Paula Pusch und Jule Pfeifroth haben am 1. August ihr freiwilliges ökologisches Jahr beim NABU-Zentrum Katinger Watt begonnen. Zwei von insgesamt etwa 200 FÖJlerinnen im Land.
16: Mir ist die Umwelt, Natur sehr, sehr wichtig. Und genau, mir war es halt dann auch wichtig, da irgendwie später was dafür zu machen. Auch nach dem Abi, ich wollte nicht direkt studieren.
8: Es ist die einjährige Lücke zwischen Abi und Studium, die viele junge Menschen für ein Durchatmen, eine Neuorientierung nutzen.
17: Alles so kennenzulernen und vor allem auch nach der Schule so ein bisschen was komplett anderes zu machen und ja, jetzt auch über die verschiedenen Jahreszeiten so ein bisschen mitzuerleben, wie sich hier so alles verändert. Gerade an der Nordsee ist es ja auch so, dass es sehr saisonal ist, also dass man auch verschiedene Aufgaben so hat übers Jahr.
8: Doch in diesem Jahr gibt es deutlich weniger Interessierte. Auf die 200 Plätze im FÖJ im Land gab es in diesem Jahr nur etwa 500 Bewerbungen. Ein Viertel weniger als sonst. Der Grund: 2026 haben sowohl Schleswig-Holstein als auch Nordrhein-Westfalen das Gymnasium von 8 auf 9 Schuljahre verlängert. Es fehlen also AbiturientInnen aus gleich 2 Bundesländern.
18: Aber viele Bewerber kommen wirklich aus anderen Bundesländern, weil es natürlich spannend ist, nach dem Abitur dann ein Jahr an die Nordsee zu gehen. Und das beschert uns eben auch eine gute BewerberInnenlage hier an den Stationen am Nationalpark Wattenmeer und entlang der Küste.
8: Ganz ähnlich sieht es auch beim Freiwilligen Sozialen Jahr, kurz FSJ, aus. Auch da gab es für die 1500 Plätze im Land deutlich weniger Bewerbungen. Sie haben ihren Platz gefunden. Die Altvögel im Katinger Watt geben ihre Erfahrungen weiter.
19: Also ich möchte auf jeden Fall unseren Küken mitgeben, hier auch ermutigt zu sein. Es gibt viele neue Situationen, mit denen man noch davor nie konfrontiert war. Und naja, einfach auch selbstständig zu werden jetzt, wo die Eltern weit, weit weg sind. Und sich auch nicht überfordern zu lassen von den vielen neuen Themen, in die man sich jetzt eben auch einarbeiten, einlesen muss. Aber das kommt alles mit der Zeit.
8: Im Katinger Watt bekommen die Freiwilligen eine Unterkunft gestellt. Ein Vorteil gegenüber anderen Einsatzstellen. Küken und Altvögel genießen diese Übergangszeit.
17: Ja, und es ist schon cool, wenn man halt direkt sozusagen ein bisschen aus der Erfahrung was mitbekommt. Ja.
19: Ja, und ich bin auch gleichzeitig total erstaunt, wie schnell dann aber auch die neuen Themen reinkommen und auf einmal eigentlich auch fast schon mitsprechen können innerhalb kürzester Zeit.
8: Bei einigen Trägern gibt es aktuell noch freie Plätze. Bewerbungen sind noch möglich.
10: Und dann war dieser 3. August auch noch ein ganz besonderer Tag. Heute haben nämlich viele junge Menschen ihre Ausbildung angefangen. Steffi, hast du noch gute Erinnerungen an den Tag damals?
9: Auf jeden Fall. Was man mir hätte allerdings damals sagen sollen, füll dein Ausbildungsnachweisheft jeden Tag aus. Ich war da etwas säumig und wenn man das dann Monate später nachholen muss, macht das keine gute Laune. Soweit Geschichten von damals. In Kiel, da haben heute 2 junge Frauen aus Indien ihre Ausbildung begonnen.
10: Ja, und Azubis aus anderen Ländern, die werden immer wichtiger für Schleswig-Holstein laut Wirtschaftsministerium, weil sonst Ausbildungsstellen leer bleiben würden.
20: Seit über einem Jahr bereiten Kavita und Chanupriya sich auf diesen Tag vor. Die 2 19-Jährigen aus Delhi in Indien starten ihre Ausbildung in einem Pharmaunternehmen für Tiermedizin in Kiel.
21: Wir denken, dass in Zukunft wir können an diesen Maschinen arbeiten und vielleicht ein Meister von diesen Maschinen werden.
20: Sie sind 2 von 4 technischen Azubis, die hier dieses Jahr anfangen.
22: Starten tut ihr natürlich auch erstmal hier. Da werden natürlich die Grundfertigkeiten wie Feilen, Sägen, all das lernt man an Bauteilen.
20: Ihr Ziel, in 3,5 Jahren fertige Mechatronikerin und Elektronikerin für Automatisierungstechnik sein. Und er hat sich für sie entschieden, obwohl genug Bewerbungen aus Deutschland vorlagen.
22: Die Bewerberzahlen sind zurückgegangen, aber wir haben unsere Ausbildungsplätze bislang jedes Jahr voll bekommen, das schon. Aber wir möchten natürlich auch qualitativ gute Auszubildende haben. Und wir haben auch gemerkt, dass sie sich auch wirklich für die Ausbildungsinhalte sehr interessiert haben. Und da haben wir gesagt, das möchten wir gerne mal machen, dass auch welche, die sich auch richtig für den Beruf interessieren, dann auch die Ausbildung hier bei uns dann auch beginnen.
20: Vielen anderen Bewerberinnen und Bewerbern fehlten außerdem schlichtweg Kenntnisse in Mathe und Physik, sagt der Ausbildungsleiter.
22: Das merken wir generell in der Ausbildung auch, dass da die Grundlagen, die Basics, ja, rückläufig sind, sodass wir auch als Ausbilder oft auch mal ein bisschen da auch noch mal Nachhilfe geben.
20: Das bestätigt auch die Industrie- und Handelskammer. Außerdem seien angehende Azubis oft nicht ausreichend belastbar und unsicher in ihrer Berufswahl. Auch deshalb wirbt er für sein Unternehmen nun zum ersten Mal aus dem Ausland. Aber von vorn. Vor 3 Tagen erst sind Kavita und Chanupriya in Deutschland angekommen. Das konnten sie nur mit Hilfe eines neuen Stipendiums vom gemeinnützigen Kieler Unternehmen Setu Welt. Sie haben sich gegen mehr als 100 andere Bewerber aus Indien durchgesetzt.
21: Schon in der Schulzeit hatte ich sehr starkes Interesse in Technik. Und da habe ich sehr fasziniert gefunden, das Ausbildungssystem kombiniert beide, also theoretische Kenntnisse und auch die praktische Arbeit.
20: Weil auch sie davon träumte, ihre Ausbildung in Deutschland zu machen, durfte Chanupriya sogar Bundeskanzler Merz treffen bei seinem Staatsbesuch in Indien im Januar.
21: Wir haben über verschiedene Sachen, unsere Traum, unsere Herausforderungen bisher und unsere Erfahrung mit Deutsch gesprochen und er war sehr beeindruckt.
20: Mit Hilfe des Stipendiums konnten beide im vergangenen Jahr intensiv Deutsch lernen, interkulturelle Verständigungskurse besuchen und den nötigen Papierkram erledigen.
21: Ich bin jetzt sehr froh, dass ich habe endlich alles geschafft und jetzt bin ich hier in Deutschland und werde meine Ausbildung bald beginnen.
20: Dass sie auch nach der Ausbildung weiter in Deutschland arbeiten wollen, ist Voraussetzung für das Stipendium. Ausbildungsleiter Lörke baut darauf, dass sie das auch hier im Unternehmen machen. Und dass sich künftig auch mehr junge Menschen hier im Land für eine technische Ausbildung nicht nur bewerben, sondern auch begeistern.
10: So gut wie beschlossen war eigentlich die Rentenreform der Bundesregierung und das Ende der sogenannten abschlagsfreien Rente mit 63. Aber die steht jetzt ja seit ein paar Tagen wieder zur Debatte.
9: Ja, 3 ostdeutsche Ministerpräsidenten der CDU hatten die Abschaffung kritisiert, weil verhältnismäßig viele Menschen im Osten davon betroffen wären. Wir haben einen weiteren Ministerpräsidenten der CDU dazu nach seiner Meinung gefragt, Daniel Günther, den Ministerpräsidenten von Schleswig-Holstein.
1: Ich halte es für keine gute Idee, das Rentenpaket jetzt aufzuschnüren. Das ist eine wichtige und überfällige Reform. Wir haben dieses Thema viel zu lange vor uns hergeschoben, sicherlich auch, weil da natürlich auch unangenehme Entscheidungen getroffen werden müssen, weil dort auch Härten ohne Zweifel dabei sind. Aber ich glaube, es liegt kein Segen darin, jetzt einzelne Maßnahmen rauszugreifen, jetzt Vorschläge zu machen, was dann im Paket anderes auch noch mit rausgestrichen wird, weil es dann im Kern dazu führen wird, dass die Einsparungen, die wir in den Bereichen ja auch brauchen, um die Rente zukunftsfähig zu machen, dass die dann in dem Maße nicht greifen. Und deswegen warne ich wirklich davor, jetzt diese Diskussion weiterzuführen, sondern es ist wichtig, dass diese Reform jetzt auf den Weg gebracht wird.
9: Dieses Handzeichen hier werden wir jetzt erstmal nicht mehr sehen. Das Wacken Open Air ist an diesem Wochenende zu Ende gegangen. Mehr als 80.000 Besucher haben Wacken jetzt wieder verlassen.
10: Ja, glücklich und zufrieden hoffentlich. Was aber natürlich bleibt, ist eine Menge Müll. Der muss jetzt erstmal weg. Und das ist besonders wichtig, auch für Kühe, berichtet unsere Reporterin Pauline Reinhardt. Sie war für uns in Wacken.
2: Wenn sich das Festival hier dem Ende zuneigt, dann bleibt natürlich auch einiges an Müll liegen. Mindestens 600 Tonnen können das sein. Und wenn da Metallstücke drunter sind, dann kann das auch für Kühe gefährlich werden.
3: Eine Kuhweide in Wacken, nur wenige 100 Meter entfernt vom Festivalgelände. Hermann Vollstedt war hier jahrzehntelang Landwirt. Inzwischen verpachtet er seine Flächen an andere.
23: Du hattest früher auch Kühe, ne?
24: Ja.
23: Wie viele denn?
24: Ich hatte so meine 40 Kühe im Durchschnitt, so mit Nachzucht dann, ne? Mit denen die kleinen Kälbchen, die geboren wurden, habe ich dann selber nachgezogen.
3: Durch Metallstücke drohen innere Verletzungen. Im schlimmsten Fall nehmen die Tiere keine Nahrung mehr zu sich.
24: Ich habe mal mit einem gesprochen, der meinte, so von 100 Tieren können das 5 bis 6 schon mal kriegen im Jahr.
23: Und woran merkt ihr das dann?
24: Das merken wir daran, dass eine Kuh, wenn sie gefressen hat, sich nicht hinlegt und wieder käut. Daran merkt man das. Dann sehen wir, aha, ein guter Betriebsleiter oder ein Herdenmanager, der sieht das am Verhalten der Kuh.
25: Rinder sind manchmal unachtsame Geschöpfe. Blindlings schlingen sie in sich hinein, was von unvorsichtiger Hand in die Krippe gefegt oder auf der Weide liegen gelassen wird.
3: Metallreste gibt es zwar immer mal wieder. Aber bei Großveranstaltungen ist die Situation oft verschärft. Trotz aller Bemühungen. Viele Menschen, viel Metallmüll. Da scheint es einen Zusammenhang zu geben.
24: Wir haben ja in dem Futter schon verschiedene

0: Teile gefunden, wie Bierschnipsel, diese Ringpull oder auch Heringe, die kleinen Heringe von den Zelten, was auf den Betrieb des Campings zurückzuführen war. Und darum sind wir auch drauf gekommen. Wenn die mal richtig Heißhunger haben und mal richtig zubeißen, natürlich geht dann auch mit.
1: Die Lösung für das Problem wurde in den 60er Jahren entwickelt. Der sogenannte Käfigmagnet. Knapp 2 Euro kostet so ein Magnet, der die scharfkantigen Teile zusammenhält.
2: Jeder Tierarzt ist inzwischen mit diesen Instrumenten ausgerüstet und wird auf Wunsch des Bauern den Rindern diesen Magneten eingeben, der im Netzmagen des Tieres zeitlebens bleibt.
1: So kann der Magnet Leben retten. Genauso wie Müll wegschmeißen und Pfand beim Dosenwerfen spenden.
3: Ja, Magnete im Magen, was eine Kuh da wohl alles ansammelt im Laufe ihres Lebens. Aber Hauptsache, es hilft. Unzertrennlich wie Magneten sind viele Jahre mit ihren Haustieren.
4: Ja, das gilt für die meisten wahrscheinlich auch jetzt in der Urlaubszeit. Die ganze Familie soll mit. Aber das geht ja nicht immer. Unsere Reporterin Isabel Breitbach hat sich mal auf die Suche nach Lösungen gemacht mit ihrem Hund Fine.
5: Ein paar Ideen sammeln. Buchen, alles erst kurz vor dem Urlaub. Meine Urlaubsplanung bis vor ein paar Jahren reichlich spontan. Mit Hund unmöglich, schon auf den ersten Blick. Die Auswahl ist gleich deutlich kleiner. Und woran man alles denken muss, wenn der Hund mit soll? Da kann man schon mal ins Grübeln kommen.
6: Den Urlaub und den Hund unter einen Hut zu bringen, das ist gar nicht so einfach. Worauf man da so achten sollte, das wollen wir von der Tierärztin wissen. Und da gehen wir jetzt mal rein.
7: Hallo, Fine. Gehst du mal drauf? Komm.
8: Ist irgendwas geplant? Soll es auf Reisen gehen?
6: Ja, ich bin noch nicht ganz sicher, wohin und ob es dann Sinn macht, dass sie wie sonst mitkommt oder ob ich sie auch mal woanders unterbringen müsste.
8: Das macht einen Unterschied, ob man mit dem Hund in den Norden fährt oder in den Süden. Da gibt es etwas zu beachten. Und da kann man dann schon überlegen, ob man den Hund nicht bei Freunden oder in einer Tierpension unterbringt, damit man ihn nicht den Risiken aussetzt.
5: Die Tollwutimpfung ist überall Pflicht. Weniger Risiken gibt es, wenn wir nach Norden reisen. Für den Mittelmeerraum rät mir die Tierärztin zu ein paar Vorsichtsmaßnahmen. Als Schutz vor Parasiten wie Herzwürmern und Krankheiten, die dort von Zecken oder Sandmücken übertragen werden. Ein spezielles Zeckenhalsband kann so oder so nicht schaden.
6: Dankeschön.
7: Bitte. Tschüss.
5: Und eine Tierpension schauen wir uns auch mal an. Nicht jedes Tier fühle sich da wohl, sagt die Tierärztin. Ihr Tipp, sich alles zeigen lassen, auf den Hund und das Bauchgefühl achten. Bei Zitas Zottelbande in Neustadt ist ein Probetag vor dem ersten Urlaub Pflicht.
6: Wie spontan könnte ich damit ankommen?
9: Am besten gar nicht. Also es macht gerade in den Ferienzeiten Sinn, wirklich 3, 4, 5 Monate vorher anzufragen. Gerade wenn der Hund das erste Mal da ist, außerhalb der Ferien, hat man manchmal Glück, auch noch ein bisschen spontaner Plätze zu finden. Aber ich würde auf jeden Fall 1, 2 Monate im Voraus einplanen.
5: Für einen Urlaub im September kommen wir da fast schon ein wenig zu spät. 40 Euro würde eine Übernachtung hier kosten. Unsere letzte Station, ein Reisebüro in Lütjenburg. Menschen, die nicht ohne ihre Fellnase verreisen wollen, berät Andrea Becker ja häufiger. Sie ist selbst Hundebesitzerin.
10: Ich würde ihn als erstes.
11: Für den Hund sind es immer unterschiedliche Kosten. Kommt so ein bisschen auf das Hotel drauf an. Es fängt so ungefähr an bei 10 Euro pro Tag, kann aber auch schon mal bis 50 Euro hochgehen. 50 Euro ist dann mehr die Ausnahme, ne? Aber je nach Kategorie der Unterkunft kann das schon auch mal ein bisschen teurer werden.
5: Andrea Becker schlägt mir unter anderem Wanderurlaub mit Hund vor. Am Ende wäre das vermutlich auch ein wenig günstiger.
10: Da vielleicht.
6: Den Hund mit in den Urlaub nehmen oder sich eine Tierpension suchen, beides sind gute Möglichkeiten. Ich tendiere jetzt, nachdem ich mir alles angeschaut habe, ein bisschen mehr zu mitnehmen. Und Fine ist wahrscheinlich auch glücklich, wenn sie mit darf.
3: Der Koffer ist ja zumindest schon gepackt.
4: Ja, und es fühlt sich ja auch bei uns im Land jetzt wirklich an wie im Urlaub. Morgen wird es ja noch mal schöner, dann bekommen wir

0: so um die 30 Grad, also mehr geht nicht.
1: Nö, aber das ist ja für den einen oder anderen bei uns im Land auch nicht mehr so die Wohlfühltemperatur
0: Ja.
1: schlechthin. Am Wasser würde ich sagen, geht's immer. Aber draußen Sport machen bei dieser Hitze, das ist schon was für Fortgeschrittene.
0: Ja, also steigern wir jetzt nochmal den Puls mit unserer neuen Wochenserie und unserer sportlichen Reporterin Lisa Sinowski.
2: Eigentlich will ich jetzt direkt loslaufen, aber das ist natürlich nicht immer eine gute Idee.
3: Bei sommerlichen Temperaturen schlägt ihre Herzfrequenz schon 5 bis 10 Schläge mehr.
2: Gerade Menschen mit Herz-Kreislauf-Problemen müssen bei Hitze total aufpassen. Was hilft ihnen bei den heißen Temperaturen und was kann ich vielleicht auch noch für meine Sportroutine mitnehmen?
4: In der Mühlenberg-Klinik in Malente trainieren Herzpatientinnen und Patienten unter anderem mit Stickwalking. Und ich mache heute mit.
5: Wir schieben uns etwas vorwärts und haben die Arme und den Rumpf dadurch mittrainiert.
6: Okay.
5: Anders als wenn wir die Hände in den Hosentaschen hätten.
6: Ah ja, okay.
4: Die Strecke in der Klinik, ein Rundkurs von knapp 500 Metern. Pausen sind so jederzeit möglich, falls die Belastung für die Patientinnen und Patienten zu viel wird. Maja Belikow hat eine Herzinsuffizienz. Sie ist seit 3 Wochen zur Reha hier, hat davor lange keinen Sport mehr gemacht.
2: Und was denkt man da bei Sport und Hitze? Ist das nicht erstmal, dass man Angst hat? Oder?
7: Ja, man muss irgendwie lernen, mit dieser Luftnot umzugehen. Und die sich. Das muss man einfach. Man muss lernen, dass man sich trotzdem bewegen darf und auch soll. Und dafür ist dieses Stickwalken unheimlich gut.
4: Der Vorteil, es ist ein niedrigintensiver Ausdauersport, ähnlich wie langsames Radfahren oder Ergometertraining. Dabei bleibt der Puls im eher niedrigen Bereich. Diese Sportarten eignen sich deswegen gut bei Hitze, erklärt mir Kardiologin Melanie Hümmelgen.
3: Die Zeiten, wo man sagt, dass Schonung irgendetwas besser macht, die sind lange vorbei, auch für Herzpatienten.
4: Doch Achtung, gerade mit Herzproblemen niemals Warnzeichen des Körpers ignorieren.
3: Wenn ich merke, mir wird schwindelig oder ich habe das Gefühl, ich kriege die Kraft jetzt nicht auf den Boden oder ich schwitze auf einmal nicht mehr, das sind ganz gefährliche Situationen. Da muss ich wirklich raus aus der Belastung, in den Schatten mich hinsetzen, im Zweifel auch hinlegen, Beine hoch.
4: Damit das nicht passiert, hat die Ärztin noch mehr Tipps. Viel trinken und zwar auch schon vor dem Training. Das hilft dem Körper, sich selbst zu kühlen und verhindert Dehydrierung. Außerdem luftige Klamotten wählen und auf möglichst schattigen Routen unterwegs sein. Am besten frühmorgens. Auch ohne Herzprobleme kann ich mir Stickwalking bei Hitze gut als Alternative zum Joggen vorstellen. Die Ärztin empfiehlt fürs effiziente Training eine Pulsuhr.
3: Und was sagt sie?
2: 100.
3: Ja, guck mal, ist nicht nix, ne? Weil wir könnten Tempo erhöhen. Können wir auch mal gucken, was jetzt mit ihrem Puls passiert.
2: Ja, okay. Muss die Kamera mitkommen? Okay.
3: Machen wir mal ein bisschen Speed hier. Die Arme helfen jetzt auch wirklich ein bisschen Fahrt aufzunehmen. Und jetzt können wir mal gucken, ihr Herz hat bestimmt schon reagiert.
2: Ja, ich kann nicht. 110.
3: Ja, 10% mehr.
2: Okay, ist oben, oder? Also, ich muss wirklich sagen, man darf das Training bei Hitze nicht unterschätzen, definitiv nicht einfach drauf loslaufen. Aber das Gute ist ja, wenn man die Route klug plant, genügend Wasser trinkt, früh loslegt, dann geht das auf jeden Fall und auch mit Herz-Kreislauf-Problemen.
0: Und morgen schalten wir einen Gang hoch. In Teil 2 geht es dann ums Joggen und Radfahren. Und jetzt schlendern wir ganz gemütlich durch Jersbeek im Kreis Stormarn.
1: Ja, das war nämlich das Ziel unserer Dorfgeschichte. Da ist unser Kamerateam am vergangenen Wochenende hingefahren. Da gibt es einen Sportverein, einen Golfplatz und einen Landgasthof. Und was unserem Team da ganz besonders aufgefallen ist, da gibt es offenbar auch wahnsinnig viele Menschen mit einer sehr ausgeprägten Leidenschaft.
8: Jersbeek besteht vor allem aus 2 langen Straßen. 3 Kilometer Allee hier, 3 Kilometer lange Reihe dort. Und mittendrin ein Paradies für Insekten und Menschen auf 3 Hektar.
9: Das ist der Versuch meines Mannes und mir, die Welt ein bisschen schöner zu machen.
10: Hier kann jeder, der mag, Beerenobst, Blumen, Kräuter und Gemüse ernten. Mhm. Saisonal. Also wir haben wirklich nur das, was man zu dieser Jahreszeit auch ernten kann.
8: Seit 13 Jahren haben sie den Selbsterntegarten Projekt Vielfalt, haben alles von Hand selbst angelegt und angebaut.
10: Wir hatten kein Startkapital oder so, wir haben, das ist alles

0: das nur durch Eigenarbeit passiert. Und zwischendurch haben wir noch 3 Kinder gekriegt. Also es ist eine Lebensaufgabe hier. Also man muss es wirklich wollen. Ja. Wir sind definitiv Gärtner mit Leib und Seele. Ja. Vollblutgärtnerin, könnte ich auch sagen.
1: Gab es Momente, wo ihr gesagt habt, nee, jetzt...
0: Die habe ich immer wieder. Mhm. Also gerade, wenn ich hier blöde Begegnungen habe, wenn dann da zu wenig Kohle kommt oder ne, die Leute sagen, oh, das ist aber teuer oder nee, es ist nicht übrigens, ey, geh doch zu Penny, wenn du meinst, ja. Mhm. Ne, bist nicht bereit, das zu zahlen. Ja. Das sind sowieso, oh. Aber ich habe auch so wie eben hier so nette Begegnungen, wo die Leute sagen, so schön, dass ihr das macht und danke und das ist so ein Wohlfühlort.
2: Andere Straßenseite, 1 Kilometer weiter. Seine Leidenschaft, Geschichte.
3: Wir sind hier am Eiskeller und von hier oben, von dem Hügel, sehen wir unten die alte Meierei. Und hier wurde dann in der Meierei die Milch verarbeitet. Und die brauchten auch sehr viel Eis, um kaltes Wasser zu bekommen, damit sie dann eine höhere Rahmausbeute aus der Milch hatten. Ja, also an dem Geruch merken Sie schon, dass das hier kein Bewahrungsort für Lebensmittel ist. Ja.
2: Im Februar haben sie hier nochmal Eisblöcke aus den umliegenden Teichen reingepackt. Weil der Raum am Anfang nicht kühl genug war, ist das meiste Eis schon weggeschmolzen. Dabei wollte der Feuerwehrchef probeweise Schinken kühlen.
3: Das Ergebnis sieht man ja und riecht man.
1: Wird nichts mit dem Schinken.
3: Nee, die sind hin.
1: Ja.
2: Gegenüber vom Eiskeller der Jersbeker Park. 9 Hektar ist das Gelände groß mit vielen historischen Bauten. Festgehalten auch auf diesem Kupferstich von 1747. Sie interessieren sich eher für moderne kleine Bildchen. Panini-Bilder-Tauschparty auf dem Ponyhof.
4: Bei einem Land, da fehlen mir noch vier, das ist oder 5, hier bei Iran, da fehlen mir noch. Sonst fehlen mir nur noch 2 oder 3.
1: Okay.
2: Normalerweise kommen die Kinder zum Ponyreiten auf den Hof. 4 Pferde haben sie hier. 2 Katzen, einen Hund, einen Hahn und 9 Hühner.
5: Sie wird halt immer von den anderen Hühnern geärgert und deswegen lebt sie bei den Menschen. Sie schläft auf den Pferden und kommt immer an, sitzt auf der Schulter und möchte einfach immer dabei sein. Wohnen tue ich schon immer in Jersbek.
1: Oh, mhm. Nie weg gewesen?
5: Nie weg gewesen.
1: Was ist so schön in Jersbek, dass man hier bleibt?
5: Ach, eigentlich alles. Es ist die Natur, die Ruhe, die Menschen, die Nähe zu Hamburg und Lübeck und trotzdem sozusagen einsam wohnen, ist herrlich.
2: Und deshalb auf jeden Fall auch für einen kurzen Besuch eine Reise wert.
6: So, das war das Schleswig-Holstein-Magazin, heute mal aufgezeichnet wegen des Warnstreiks im NDR. 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
7: Ja, und natürlich auch im Radio auf NDR 1 Welle Nord. Hier kommt jetzt ja noch das Wetter von Sebastian, der durfte heute auch in der Sonne arbeiten, aber wir haben schon festgestellt, es gibt schlechtere Orte.
6: Definitiv, es ist wirklich, also man könnte jetzt eigentlich noch baden gehen.
7: Du machst den Anfang.
6: Ja, ich habe meine Badehose nicht dabei. Also, schön, dass Sie dabei waren, bis morgen.
7: Tschüss, schönen Abend.

0: Und jetzt Ihr Wetter für Schleswig-Holstein.
1: Am ehesten sehen wir Tage mit Temperaturen über 30 Grad, also Hitzetage im Süden des Landes. So auch morgen wieder, aber nicht nur da. Und schauen wir mal auf das extreme Jahr 2018, hatten wir dort bis zu 23 insgesamt im ganzen Jahr. Und dieses Jahr sind es bisher schon 10 und morgen kommt dann nochmal einer obendrauf. Das liegt an der Wetterlage, denn das Schönwetterhoch, das aktuelle, das zieht sich langsam nach Osten zurück und damit macht es Platz für Tiefdruckeinfluss von Westen her. Und auf seiner Vorderseite haben wir eine südliche Anströmung und damit schaufelt es eben die Hitze aus dem Süden noch zu uns. Heißt zumindest für die Nacht, dass wir da auch schon Wetteraktivität von dem Tiefdruckgebiet sehen können, denn die Bewölkung wird dichter und es setzt dann mit der Warmfront auch erster Regen ein und das Ganze bei sehr lauen Temperaturen von 18 bis 16 Grad Tiefstwert. Und morgen geht es dann erstmal sehr freundlich und auch trocken in den Dienstag rein, aber ab dem Mittag steigt allmählich das Schauerrisiko und im Laufe des Nachmittags muss dann auch damit gerechnet werden, dass zum Teil kräftige Schauer und auch Gewitter dann mit der nachfolgenden Kaltfront durchaus zu erwarten sind. Die Sonne zeigt sich vorher aber noch mal so für 6 bis 10 Stunden im Land, was dann einer mittleren UV-Belastung entspricht. Der Wind orientiert sich auch an dem Tief, an der Vorderseite vor allem, kommt dabei aus südöstlicher Richtung, meist schwach daher, an den Küsten vielleicht auch mal mäßig mit der Windstärke 4. Und insgesamt sind natürlich die Temperaturen morgen noch mal ein Thema, die gehen rauf auf 30 bis 32 Grad im Land. Einzig an den Küsten mit dem auflandigen Wind kann es etwas kühler und angenehmer sein, denn die Wassertemperaturen haben in Nordsee und Ostsee aktuell 20 Grad. Auch am Mittwoch wird es durchaus noch mal recht warm, aber eben nicht mehr über 30 Grad. Und danach gehen die Temperaturen runter auf Werte um 21, 22 Grad. Es wird wechselhafter und windiger und damit einen schönen Abend.
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11: Buten und Binnen. Willkommen bei uns. Viel trinken, das ist ja so wichtig bei der Hitze. Haben Hund, Katze und Hamster noch genug im Wassernapf? Und haben Sie auch ein kühles Getränk vor sich? Dann können wir ja loslegen. Ansturm auf die Freibäder. Wie viel Platz ist noch? Die jungen Professorinnen. Wie wird man das? Und die Alleskönner. Was Hausmeister leisten. Ja, schon am Freitag konnten wir melden, dass in diesem Sommer bereits mehr Menschen in die Bremer Freibäder geströmt sind als über die gesamte letzte Sommersaison insgesamt. Der Hitze sei Dank. Heute ist die nächste Hitzewelle losgegangen und wir wollten wissen, ist schon Sardinenalarm im Wasser oder ist noch Platz zum Planschen? Emil Stock und Annelie Eckert berichten.
12: Ich bin hier gerade im Westbad und bei 30 Grad, Überraschung, ist es natürlich gut gefüllt. Man findet noch so ein bisschen Platz zum Schwimmen, aber ist auf jeden Fall schon gut voll. Richtig viel los ist beim Ninja-Parcours, der hat gerade neu eröffnet. Da muss man sogar Schlange stehen, um dran zu kommen.
13: Gar nicht mal so easy. Benek Schäfer und die Zwillingsbrüder Karl und Bruno Piel haben es aber schon gut raus.
12: Mega stark, ihr habt es ja jetzt alle einmal durchgeschafft. Seid mal ehrlich, wie oft habt ihr geübt?
14: Also ich war schon mal mit einem Freund hier, aber sonst habe ich noch nie das gemacht.
12: Woher kennt ihr das denn so gut?
15: Wir haben davor schon ein bisschen hier gedingsert.
12: Jetzt gerade in der Sommerferien, was ist denn generell so? Was bockt im Freibad am meisten?
15: Springtürme?
14: Ich finde den Parcours jetzt schon sehr cool, aber ich spiele auch gerne mit dem Ball mit Freunden.
5: Ortswechsel Schlosspark Bad.
8: Ganz so viel Action gibt's hier nicht, auch wenn es gerade anders aussieht. Aber die Rutsche ist wieder da. Jetzt können die Kinder wieder die 80 Meter lange Rutsche runterrutschen. Und wer nicht rutscht hier im Schlossi, der kühlt sich einfach ab im Wasser.
9: Ich grüße meine Klasse.
8: Entspannt in der Sonne und hat einfach jede Menge Spaß.
16: Ich mag es, im Wasser zu sein und da habe ich richtig viel Spaß.
17: Wenn ich springe, macht das Spaß. Und wenn schönes Wetter ist.
16: Die Rutsche.
18: Die Menschen sind hier nett, die Kinder machen hier Spaß. Ich habe meine 5 Kinder hier, die sind richtig happy. Und ich freue mich, dass dieses Sommer noch länger bleibt.
8: Ich habe mir mittlerweile ein ruhiges, schattiges Plätzchen gesucht. Davon gibt es hier im Schlossparkbad jede Menge. Ideal, um nach der Abkühlung sich ein bisschen auszuruhen, was zu lesen, zu entspannen oder einfach nur darauf zu warten, wieder ins Wasser hüpfen zu können. An heißen Tagen sind hier bis zu 3.000 bis 4.000 Leute und die finden hier alle Platz und jede Menge Schatten unter den Bäumen.

0: Schattenplätze sind hier eher Mangelware. Also es gibt hier so einen ganz kleinen Schattenfleck, aber sonst eher nicht. Und auch die Liegeflächen sind eher begrenzt. Ich gehe jetzt dazu Jackie Güngür. Die hat leider keinen Schattenplatz mehr bekommen. Ja, wie ist es denn? Also es ist ja hier schon recht eng und irgendwie auch schräg und heiß. Wie würden Sie sagen, ist die Lage?
1: Also jetzt gerade ist die Lage schwierig, weil wirklich kaum Plätze, wir haben keine Liegefläche, auch dieses hier, dass das so runtergeht, so steil. Ne?
0: Was braucht es denn sonst für einen richtig guten Freibadtag?
1: Eine funktionierende Rutsche wäre nicht schlecht, so gerade, dass die Kinder auch so ein bisschen mehr bespaßt sind. Und ansonsten fehlt eigentlich nichts.
0: Na dann steht dem Urlaub zu Hause ja nichts mehr im Weg.
2: Gleich geht es bei uns um zwei Frauen, beide noch keine 40. Die eine ist Professorin an der Bremer Hochschule für Künste und unterrichtet Bratsche. Die andere ist Dozentin an der Hochschule Bremerhaven im Bereich Tourismusmanagement. Die jungen Professorinnen gleich. Nach diesen Nachrichten Buden und Binnen kompakt.
3: Zwischen Bremen und Achim ist ein 23-Jähriger bei einem Autounfall gestorben. Laut Polizei ist das Fahrzeug gestern Abend aus unbekannten Gründen von der Fahrbahn abgekommen und gegen vier Bäume geprallt. Zunächst war unklar, ob weitere Personen im Auto saßen. Daher hat die Feuerwehr das angrenzende Maisfeld mit einer Drohne abgesucht. Die Bollener Landstraße ist seit dem Nachmittag wieder freigegeben. In Bremen und Niedersachsen findet erneut ein sogenannter Blitzermarathon statt. Diese Woche über misst die Polizei verstärkt die Geschwindigkeit. Denn viele Unfälle gingen auf überhöhtes Tempo zurück. Laut ADAC sind 13 Bundesländer an der sogenannten Speedweek beteiligt. Tempoverstöße bis 25 Stundenkilometer kosten Geld, Fahrverbote drohen ab 26 km/h zu viel. Beim Blitzermarathon im April hat die Bremer Polizei mehr als 3.500 zu schnelle Fahrerinnen und Fahrer gestoppt.
2: Wenn bald viele Professoren in Bremen und Bremerhaven in Rente gehen, dann ist das vielleicht die Chance für junge Frauen, Professorin zu werden. Der Weg zur Professur ist aber langwierig, eine wichtige Voraussetzung, die Doktorarbeit. Oft wird die parallel zum Job geschrieben, über Jahre hinweg, viele brechen ab. An Kunsthochschulen sind die Voraussetzungen für eine Professur noch mal andere. Wir stellen Ihnen eine junge Hochschulprofessorin vor und eine, die noch auf dem Weg dahin ist. Grit Gado mit einem Extra.

0: Auftritt vor Publikum an der Bremer Hochschule für Künste. Eine gute Übung für die Studierenden, denn viele von ihnen wollen später Orchestermusiker werden. 2 Stunden vorher hat Professorin Sarah Kim noch viel zu tun. Das Wichtigste, so Noah gute Nacht sagen.
1: Ja. Noah, wie war die Schule?
2: Gut. Und was habt ihr jetzt vor? Was kriegst du zum Abendessen, Noah? Hat Philipp schon gesagt?
3: Wir essen Udon.
0: Sarah Kim unterrichtet dienstags bis donnerstags in Bremen. Den Rest der Woche verbringt sie in Leipzig. Dort geht auch ihr 6-jähriger Sohn zur Schule. Deshalb kann sie ihn nicht immer mitnehmen.
1: Und heute früh tatsächlich hat er ein bisschen geweint. Weil er meinte, Mama, ich will mit dir schlafen. Warum bist du wieder weg? Bitte fahr nicht nach Bremen. Es passiert manchmal, obwohl er fast 7 Jahre alt ist. Und das tut tatsächlich weh, hier ganz drin. Und dann alles, was ich machen kann, ist ihn umarmen, küssen und sagen, dass ich ihn ganz, ganz doll liebe.
0: Seit etwas mehr als einem Jahr ist die 38-jährige Professorin an der HFK. Und damit eine der jüngsten und eine der wenigen Frauen in diesem Bereich. Ihre Fächer: Viola und Kammermusik. Anspielprobe im Saal, letzte Tipps vor dem Konzert.
1: Jetzt Timing, so, lastig. Beethoven, komm, ihr könnt das nochmal. Meine Philosophie ist, dass jeder oder jede hat eigene Musik im Herz. Und meine Rolle ist wirklich, diese individuelle Musik rauszuholen. Und zwar effektiv, dass sie selber glücklich sind mit ihrer Musik und dass das Publikum das auch versteht.

0: So, Leute, Prost. Schön gespielt, schön zugehört. Juhu.
1: Auf dem Weg zum Profimusiker ist nicht nur Leistung wichtig, sondern auch Zusammenhalt, findet Sarah Kim.
0: Dass wir in diese harte und ganz brutale Musikwelt trotzdem irgendwie Kraft bekommen können, weil wir wissen, wir haben Freunde, die Leute, die mich lieben, meine Musik unterstützen.
1: Auch für Ann-Kathrin Papathanassis ist heute ein besonderer Tag. Absolventenverabschiedung an der Hochschule Bremerhaven.
2: Also es sah so aus, dass die Professoren, der Professor aus unserem Studiengang nicht können. Und dann war das quasi, ja, habe ich angeboten, das zu übernehmen. Und bin deswegen dieses Mal dabei und kann diese Absolventenverabschiedung so richtig live miterleben. Und bin deswegen natürlich ganz schön aufgeregt.
1: Die 41-Jährige ist seit 8 Jahren Dozentin an der Hochschule in den Studiengängen Gründung, Innovation, Führung und International Tourism Management. Ihr Ziel? Die Professur. Ihren Studierenden darf sie heute zum ersten Mal die Zeugnisse überreichen. Die Veranstaltung ist nicht öffentlich, die feierliche Stimmung aber auch danach noch spürbar.
2: Und da bin ich total dankbar dafür, dass ich den Studierenden, die ich so lange begleitet habe, jetzt diesen letzten Schritt noch quasi einerseits mitmachen durfte und andererseits denen auch wirklich alles Gute wünschen konnte.
1: Luis Reusch hat seinen Bachelorabschluss frisch in der Tasche. Seinen Studiengang hat Ann-Kathrin Papathanassis mit aufgebaut.
3: Ich habe sie so kennengelernt und immer so erlebt, dass sie die Dinge, die sie sich vornimmt, auch durchzieht mit vollem Herzblut und Engagement. Und da bin ich absolut sicher, dass diese Promotion und ihren weiteren Weg dann auch als Professorin, dass das genau das Richtige für sie ist.
1: Mehrjährige Erfahrung im Beruf und im Unterrichten. Diese Voraussetzungen für eine Professur hat Ann-Kathrin Papathanassis schon gesammelt. Fehlt noch die Doktorarbeit.
2: Wir haben in den letzten Jahren also über 10 neue Professuren zu besetzen gehabt hier an der Hochschule und der Großteil davon waren Frauen. Also ich glaube schon, dass sich da was ändert.
1: Ihre Chancen stehen also gar nicht schlecht, denn bald gehen viele Professoren der Boomer-Generation in Rente, beobachtet Jochen Zimmermann vom Deutschen Hochschulverband.
4: Dadurch, dass die Nachfrage nach Studierendenplätzen immer noch ungebrochen ist, bedeutet das genauso, dass die Hochschullehrerinnen und Hochschullehrer weiter ersetzt werden. Das heißt also, es kommt nicht dazu, dass wir weniger werden, sondern dass wir wahrscheinlich die Plätze der Professoren ziemlich 1:1 nachbesetzen können.
1: Noch sind deutschlandweit etwa 70% der Professoren Männer. Doch die Frauen holen auf.
4: Vor 30, 40 Jahren, da gab es einfach nicht so viele Frauen, die studiert haben. Und deswegen gibt es auch nicht so viele Frauen, die jetzt Professoren sind. Jetzt gibt es viel mehr Frauen, die studieren. Frauen sind auch manchmal fleißiger als Männer. Und insofern werden die Frauen sicherlich in größerem Maße Professuren besetzen.
1: An der Hochschule Bremerhaven sieht man das bereits deutlich. Unter den Professoren unter 45 Jahren sind 12 Frauen und 7 Männer. In der Altersgruppe über 55 sind es nur 7 Frauen, aber 29 Männer. Eine ähnliche Entwicklung gibt es an der Bremer Hochschule für Künste.
0: Also, ich liebe eure mittlere Part. Das ist da einfach, einfach so lassen.
1: Für eine Professur an der Hochschule für Künste ist statt einer Promotion besondere künstlerische Eignung Voraussetzung. Für Instrumente wie die Viola außerdem internationale Konzerterfahrung, ein abgeschlossenes Studium und Lehrerfahrung.
0: Es muss wieder eine Stufe höher sein. Das kann sein, schlaf, schlaf, mein Kind und bye, oh bye. Sowas.
1: Geboren wird Sarah Kim in Südkorea. Als sie 6 Jahre alt ist, zieht sie mit ihren Eltern nach Russland und fängt an, Geige zu spielen.
0: Sogar als Hobby-Geigerin musste ich im Zimmer 2 Stunden lang üben. Wir reden über 6-Jährige bis 7-Jährige. Dann, ich hatte Konkurrenz für meine Aufnahmeprüfung für die Musikspezialschule in Moskau.
1: Sie schafft es als Einzige, übt nun 8 Stunden am Tag. Gleichzeitig ist sie Rassismus ausgeliefert.
0: Ich wurde sehr viel angespuckt von Klassenkameraden.

0: Ich habe eigentlich alles gemacht, was man als Bratscherin machen kann. Alles. Auch Wettbewerbe, Solo, mit Orchester, Kammermusik, alles. Aber da habe ich trotzdem festgestellt, ich will unterrichten. Und ich will Kommunikation mit Leuten haben. Ich will sie unterstützen. Ich will dieses Leben begleiten.
1: Die Härte und den Druck aus ihrer Kindheit möchte sie dagegen nicht weitergeben. Im April 2025 wird sie als Professorin an die Bremer HfK berufen. Sie ist nun eine der wenigen Bratschistinnen in der Lehre.
2: Ich kenne Unterrichte und Unterrichtsarten, wo ich aus dem Unterricht rauskomme. Ich merke, oh, das muss ich tun, das muss ich tun. Aber das ist alles so viel und jetzt habe ich überhaupt keine Lust, mich damit zu beschäftigen. Aber hier ist es ganz anders. Also ich liebe ihre Art, wie sie das vermittelt. Und das ist grundsätzlich auch die Entscheidung gewesen, warum ich dann hierher gekommen bin.
1: Auch Ann-Kathrin Papathanassis musste ihren Weg zur Professur erst einmal finden. Vor 21 Jahren studiert sie selbst Tourismus in Bremerhaven.
3: Ich habe hier meinen Bachelor gemacht, bin dann nach Berlin gegangen 2 Jahre, dann in die Schweiz, nach Lausanne. Traumhaft natürlich, in die Schweiz, Stuttgart, ein bisschen in England war ich immer mal wieder und habe dann aber doch entschieden für Bremerhaven.
1: 2017 kommt sie als Lehrkraft zurück an die Hochschule. Am liebsten würde Ann-Kathrin Papathanassis als Professorin in Bremerhaven bleiben. Dass sie inzwischen mit dem Rektor verheiratet ist, spielt für sie auf diesem Weg keine Rolle.
3: Es gibt einen Prozess, es gibt viele Leute, die darauf achten, dass dieser Prozess gewahrt wird. Also, dass da jetzt jemand bevorzugt wird oder auch benachteiligt wird, weil er mit irgendjemand zusammen ist, das kann nicht passieren.
1: Der Studiengang Gründung, Innovation und Führung soll die Studierenden darauf vorbereiten, ein eigenes Unternehmen aufzubauen. Hier geht es gerade darum, das eigene Lernen zu verbildlichen.
4: Das Ganze hat ja so angefangen, dass wir uns selber erstmal was gebaut haben, wie wir lernen. Da habe ich das Flugzeug genommen für das explorative Lernen, für das Ausprobieren.
1: Ann-Kathrin Papathanassis wird hier meist Anka genannt. Das Verhältnis zu den Studierenden eher freundschaftlich.
3: Wir haben hier auch eine ganz, ganz flache Hierarchie zwischen Professoren, Professorinnen und Dozentinnen. Und werden alle Teamcoach genannt. Das heißt, wir sind also unterstützend im Lernprozess dabei und nicht so viel vorne. Wir erzählen euch, wie die Theorie geht.
1: Seit 4 Jahren schreibt Ann-Kathrin Papathanassis an ihrer Doktorarbeit. Damit liegt sie im Durchschnitt. Anfang nächsten Jahres will sie abgeben.
3: Ich glaube, wenn man sich für Dinge entscheidet, wirklich entscheidet, dann kommt daraus ganz viel Kraft. Und Bremerhaven, auch wenn es manches Vorurteil darüber gibt, ich finde es eine sehr schöne Stadt. Und ich mag es, dass es so nah am Meer ist, irgendwie die Möwen so bei Wind da rumsegeln sieht und so, das entspannt mich und das brauche ich auch ein bisschen.
1: Sarah Kim ist in ihrer Rolle als Professorin angekommen und kann sich kein anderes Leben mehr vorstellen.
0: Mein Alltag in der Hochschule ist so, dass ich um 5 Uhr morgens aufwache, meinen Sohn zur Schule bringe, nach Bremen ankomme. Ich unterrichte von 14 bis 21 oder 22 Uhr. Ich habe bis 21 Uhr so viel Energie, es ist unglaublich, weil ich das so liebe. Und ich kriege so viel Energie von den Studierenden.

0: So schön. Ja, und ein spezieller Job ist diesmal auch Thema in unserer Wochenserie, der des Hausmeisters. Auch Hauswart, Haustechniker oder schicker Facility Manager genannt. Oder Küster, so wie der Hausmeister im Bremer Dom heißt. Den lernen Sie jetzt in der ersten Folge kennen. Und noch einen mit einem sehr prominenten Arbeitsplatz, den Hausmeister des Museums Böttcherstraße. Henning van Lille und Katja Runge haben die beiden an ihrem jeweiligen Arbeitsplatz besucht.
1: Für jede Tür haben diese beiden den passenden Schlüssel. Stefan Melzer hält die

0: Böttcherstraße am Laufen.
1: Ich kann nicht langsam, ich weiß auch nicht.
0: Horst Gründonner arbeitet als Küster im Bremer Dom.
2: So, jetzt wird's gleich hell und heiß. Achtung!
0: Hausmeister der Böttcherstraße heißt, Stefan Melzer kümmert sich um mehr als 100 Meter Kunst, Kultur und Grünzeug. Und oft muss er sich dafür besondere Lösungen überlegen.
1: So schaffe ich das in einer Viertelstunde, 20 Minuten. Und wenn ich immer mit Gießkannen laufen müsste, würde ich über eine Stunde brauchen.

0: Das wichtigste Arbeitsgerät ist das hier. Den brauche ich am Tag 200 Mal. Und das zweitwichtigste ist das Feuerzeug. Kerzen anzünden, ausmachen.
1: Das Amt des Küsters ist uralt. Schon die Bibel kennt es. Manche nennen ihn den geistlichen Hausmeister. Er schließt auf, kümmert sich um Technik und Gottesdienst.
0: Die Vorbereitung dafür berührt mich immer noch. Ich bin auch nach 10 Jahren bin ich nicht müde, hier im Dom meinen Dienst zu tun.
1: Beide reparieren, organisieren und lösen Probleme, bevor andere sie überhaupt bemerken.
2: Ja. Im Prinzip ja. Mädchen für alles. Wie soll man sagen? Manager der Unwägbarkeiten.
1: Und wer wie Stefan Melzer alles immer im Griff haben muss, der braucht auch einen Ort der Ruhe, genannt Lager.
2: Das ist hier quasi Warenannahme, Altpapier. Und hier haben wir unseren Müllraum. Mein Bereich, ja.
1: Der gelernte Elektriker ist inzwischen seit 18 Jahren Hausmeister in der Böttcherstraße.
2: Ja, ich würde nicht sagen zu Hause, aber das ist hier irgendwo, genau, das ist das, wo man sich irgendwie wohlfühlt, ja. Auch wenn es ein bisschen chaotisch ist. Wenn meine Tochter mal zu Besuch ist, dann malt die mir ein paar Herzen.
0: Sorry, ich habe was vergessen. Die Beleuchtung, die jetzige Beleuchtung ist für die Reinigung. Und es gibt verschiedene Lichtszenarien, die man hier steuern kann. So, dann wird es ein bisschen dunkler.
1: Auf die Details kommt es an, bei mehr als 1200 Jahren Geschichte. Horst Gründonner arbeitet nicht einfach in einer Kirche, er hütet eines der ältesten Gebäude Bremens.
0: Ich genieße den Dom gerne nach Dienstschluss, wenn alle Menschen raus sind und ich den Dom quasi für mich alleine habe, mich dann hinsetze und den Raum genieße, weil auch mit geschlossenen Augen kann man diesen Raum spüren.
1: Sie kümmern sich um Orte, die vielen gehören und finden darin auch einen Platz für sich.
3: Tja, ganz schön unterschiedliche Dinge, die da am Tag anfallen bei unseren Hausmeistern. Welche Fähigkeiten braucht man eigentlich für diesen Job? Darum geht es dann morgen in unserer Wochenserie. Tja, keine Montagssendung ohne Wer kennt wen. Los geht's wie üblich mit dem Rückblick aufs letzte Mal. Und da haben wir die Pianistin Mireia Vendrell del Alamo kennengelernt. Die entlockt ihrem Instrument außergewöhnliche Klänge. Und als Klavierlehrerin, die sie ist, hat sie sogar unserem Kollegen, der davon gar keine Ahnung hat, das Musizieren beigebracht. Und dann hat sie uns zu unserem nächsten Stopp weitergeschickt.
4: Ich kenne da eine, die heißt Janette Luft und die erweckt Dinge zum Leben.
1: Es ist der magische Moment beim Puppenspiel. Ein Mensch erweckt eine Puppe zum Leben. Bei Janette Luft läuft es auch mal andersherum.
5: Wenn man Puppenspielerin ist, wer erweckt da eigentlich wen zum Leben?
6: Ich werde schon auch von den Puppen erweckt, weil

0: wenn ich die so angucke und die erstmal nicht leben, dann gehe ich mit denen in Kontakt und dann sprechen die zu mir und dann erweckt die in mir sich selbst.
1: Und manchmal ist die Puppe dann so lebendig, dass sie einfach ohne Janet Luft weiterspielt.
2: Hallo, ich bin der Hoffnungsvogel. Ein Hoffnungsvogel tröstet immer und macht zuversichtlich.
0: Wenn ich mir selber zugucke beim Spielen und denke, die macht das ja einfach selber und ich gucke ihr nur zu. Also das ist am zauberhaftesten.
1: Zauberhaft, ja. Aber auch mit ziemlich viel, naja, Personal verbunden.
0: Hier habe ich zum Beispiel, das sind Puppen aus dem Stück Siddhartha von Hermann Hesse. Das sind klassische Handpuppen, die ich aber auch so führen kann, mit einfach die am Hals zu fassen. Dann haben wir hier die Puppen vom Kirschgarten von Anton Tschechow.
3: Mein Zimmer, meine Fenster, als wäre ich nie fort gewesen.
0: Dann die Paula ist eine klassische Klappmaulpuppe. Da kann ich hier hinten reinfahren mit der Hand und kann ihren Mund bewegen. Der Hoffnungsvogel ist eine Stabpuppe, der hat Stäbe dran und kann dann auch richtig fliegen. Und ich freue mich auch immer, wenn ich in den Raum komme, wo alles ist, dass alles da steht und dann begrüße ich die auch und sage so, hallo, wie geht's euch? Also es ist schon, das sind schon Freunde auch.
1: Beim Wiederbeleben der Freunde gibt es Familienhilfe. Janets Tochter fragt Texte ab. Und das nicht ohne Stolz auf die Mama.
4: Also es ist immer meistens sehr lustig, aber manchmal auch nervig. Weil wenn wir zum Beispiel in den Urlaub fahren, dann hat sie meistens ein Stück mit. Und dann sitze ich ja meistens hinten. Und dann bin ich immer zugebaut mit den Stücken. Und dann habe ich auch einmal gefragt, können wir nicht auch mal normal in den Urlaub fahren?
1: Neu im Ensemble Paula Modersohn-Becker.
0: Erwarten Sie nun nichts von mir, sonst enttäusche ich Sie vielleicht. Ich glaube, das Beste ist, man geht seinen Weg wie im Traume.
1: Und über ihre Kollegin hat Paula übrigens auch eine Meinung.
5: Frau Modersohn-Becker, wie ist sie denn so als Puppenspielerin?
0: Also sie probiert viel aus und lässt nicht locker, würde ich sagen. Und das finde ich sehr schön.
1: Ein erstaunlich nüchternes Arbeitszeugnis mit Klappmaul. In der Kunsthalle Bremen blickt die Künstlerin gemeinsam mit Janet Luft noch einmal auf ihr Schaffen.
0: Ich bekomme noch mal eine Stunde geschenkt, in der ich auf verschiedene Momente meines Lebens zurückblicken kann. Auf Gedanken und Momente, die für mich sehr wichtig waren.
1: Bevor Paula weiterspricht, lässt Janet Luft noch einen neuen Namen fallen.
0: Ich kenne da eine, die Anke Bär heißt und die Zweifeln, Widersprüchen und Fragen so lange folgt, bis daraus ein Buch wird.
6: Und was das für Fragen sind und was für ein Buch, das erfahren wir dann am nächsten Montag. Das Wetter mit Konstanze, das geht diesmal los wie eine Schulstunde, aber kein Stress, das täuscht. Ich entlasse Sie jetzt in den warmen Abend, genießen Sie den und in die laue Nacht. Ich hoffe, Sie schlafen trotzdem gut und wir sehen uns morgen hier wieder in alter Frische. Tschüss.

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5: Jawohl, einen wunderbaren Abend Ihnen allen. Ich freue mich auf eine neue Woche mit Ihnen, mit Hallo Niedersachsen, in der wir gemeinsam schwitzen werden. Das wird wieder heiß in den kommenden Tagen und man kann fast die Uhr danach stellen. Das ist auch immer die Zeit, in der das Blut knapp wird in Niedersachsen. Bei dem Wetter hat der Kreislauf ohnehin schon gut zu tun, da denkt man nicht unbedingt an Blutspenden. Nur werden ja trotzdem Spenden gebraucht. Auf der Internetseite des Deutschen Roten Kreuzes zum Beispiel. Da können Sie tagtäglich gucken, wo in Ihrer Nähe Sie spenden können. Ein gutes Dutzend Möglichkeiten waren es heute, querverteilt über Niedersachsen, auch in Peine.
6: Heute steht das Blutspendemobil auf dem Parkplatz vor einem großen Baumarkt in Peine. Andreas Koschny hat sich auch wieder angemeldet. Er spendet heute schon zum 96. Mal. Sein Motiv ganz klar.
7: Ja, vielleicht brauche ich das Blut mal selber.
6: Menschen wie ihn braucht das Rote Kreuz. Die Bestände liegen seit Wochen nur bei 8.000 bis 9.500 Konserven in Niedersachsen. Zu wenig, um die Kliniken vollständig zu beliefern. Es droht mal wieder ein Engpass, gerade jetzt in den Sommermonaten.
8: Das merkt man halt schon, ne? Dass Ferienzeit ist und dass halt weniger Spender kommen dadurch oder auch halt die Hitze nicht abkönnen vom Kreislauf her. Also das merken wir schon.
6: Bei hohen Temperaturen kommen 30-40% weniger Spender. Der Blutspendedienst versucht deshalb, möglichst viele Menschen zu erreichen und zu werben. Bei Maurice Wessels hat das gefruchtet.
9: Über Social Media, TikTok, so bin ich so ein bisschen so wieder auf die Motivation gekommen, quasi nochmal Blut zu spenden.
6: Damit es möglichst schnell wieder mehr Freiwillige werden, bietet der Blutspendedienst auch immer wieder kleine Anreize, wie hier in Peine.
10: Die Leute bekommen einen Essensgutschein und einen Einkaufsgutschein vom Baumarkt gesponsert. Und so versuchen wir, die Leute zu motivieren, dann sich vielleicht doch aufzumachen.
6: Für Andreas Koschny gibt es zur Belohnung erstmal eine deftige Mahlzeit.
5: Und wenn man mal auf die Zahlen schaut, dann gibt es wirklich viele Menschen, die noch nie Blut gespendet haben. Etwa die Hälfte der Deutschen, laut Statistiken und Studien. Regelmäßig aktiv spenden tun dagegen nur rund 3% der Bevölkerung. Aber nicht nur das sorgt immer wieder für Engpässe.
11: Norddeutschlands größte Blutbank. Eigentlich sind die Regale hier randvoll. Doch seit Monaten gibt es zu wenig Blutspenden. Und auch Vorräte konnten witterungsbedingt kaum aufgebaut werden.
12: Der Juni hat uns tatsächlich viele, viele Spender gekostet. Allein in diesen 5 heißen Tagen fehlten uns 2500 Menschen auf den Spendetermin für die Versorgung.
11: Durch die wenigen Spenden konnte dieses Loch bisher nicht gestopft werden und langfristig Reserven aufzubauen geht nicht. Die Bestandteile des Blutes sind nur kurz lagerfähig. Blutplasma hält zwar um die 2 Jahre, rote Blutkörperchen, die zum Beispiel bei Unfällen zum Einsatz kommen, halten aber nur rund 40 Tage. Blutplättchen, die Krebspatienten oft erhalten, sogar nur 4.
13: Wenn er beispielsweise Gerinnungsfaktoren benötigt, muss man nicht eine komplette Vollblutspende geben. Da reicht es dann eben auch, wenn man eben entsprechend Thrombozytenkonzentrate gibt oder eben auch das Blutplasma gibt. So kann man individuell dann entscheiden, was dem Patienten jetzt gut tut und was er braucht.
11: Weitere Einschränkung: Der Prozess dabei ist meist Handarbeit, die Kapazitäten begrenzt. Eine kurzfristige große Spendenbereitschaft hilft deshalb nur wenig.
12: Wir brauchen eine Kontinuität in der Spende. Allein in Niedersachsen brauchen wir jeden Tag im Moment 2500 Menschen auf unseren Spendetermin, damit wir den Bestand wieder leicht nach oben bringen.
11: Über jede Spende, die aktuell zusätzlich kommt, freuen Sie sich deshalb. Denn das Blut von heute muss morgen schon beim Patienten sein.
5: Und nochmal die Zahlen. Niedersachsens Krankenhäuser brauchen täglich rund 2500 Blutspenden, zum Beispiel nach Unfällen. Und dazu passt

0: Das sind jetzt die aktuellen Zahlen vom Statistischen Bundesamt. Demnach kracht es bei E-Scootern immer häufiger. Wir schauen mal kurz zurück, als das so richtig losging mit dem Boom dieser Fahrzeuge. Und danach sind wir im OP-Saal dabei. Also falls Sie gerade zu Abend essen nebenbei, vielleicht stellen Sie den Teller mal eben zur Seite.
1: Seit einem Monat sind E-Scooter in Niedersachsen erlaubt. Und die befürchtete Häufung von Unfällen, wie sie Unfallforscher der Versicherer schon vor der Zulassung getestet haben, ist ausgeblieben. Bislang hat die Polizei keine größeren Probleme festgestellt.
2: In diesem Beitrag von vor 7 Jahren waren E-Scooter-Unfälle ein Randphänomen. Heute sieht das anders aus. Längst ist der E-Scooter zum beliebten Verkehrsmittel geworden. Die Folge? Mehr Scooter auf den Straßen, mehr Verkehrsunfälle. 2025 gab es bundesweit mehr als 16.000 solcher Unfälle mit Verletzten. Ein deutlicher Sprung. 38 Menschen kamen dabei ums Leben, fast 2000 wurden schwer verletzt. Auch in Niedersachsen steigen erneut die Zahlen. Im schlimmsten Fall landen E-Scooter-Fahrer dann auch hier, im OP-Saal von Oliver Pieske. Heute operiert der Oldenburger Unfallchirurg ein Sprunggelenk, eine typische E-Scooter-Verletzung.
3: Das ist jetzt eine Außenknöchelfraktur. Klassisch, wenn die so umknicken sozusagen, dann beim Sturz sich irgendwie auffangen wollen und dann mit dem Fuß praktisch umknicken. Möchte man nicht haben, ja, aber die kann man auch gut therapieren. Beim Schädelhirntrauma, wer da eine Blutung hat, wir wissen nicht, was dabei rauskommt. Das kann wirklich lebenslang natürlich eine Veränderung darstellen. Übrigens natürlich auch, wenn einer eine Wirbelsäulenverletzung hat. Also dann kann das natürlich ein Querschnitt und so weiter. Also deswegen ist uns das so wichtig, das Thema Prävention.
2: Vor den Gefahren warnen will er vor allem junge Menschen, die typische Zielgruppe. Seit 20 Jahren ist der Klinikchef nämlich auch in der Verkehrsunfallforschung tätig. Immer häufiger behandelt er nun auch schwere Verletzungen nach E-Scooterfahrten.
3: Also ganz typisch sind eben Gesichtsschädelverletzungen. Ob es die Nase, das Kinn ist, kann natürlich auch Mundkiefer gesichtschirurgisch sein. Wirbelsäulenverletzungen gehören einfach auch als Stauchungsverletzung immer dazu. Brustkorb, Rippenfrakturen und vor allen Dingen hier Schlüsselbeinfrakturen, ganz häufig. Wenn man dann mit der Hand sich so abstützt beim Sturz, dass die hier praktisch sich hier die Elle oder Speiche oder beides brechen, Unterarmfrakturen. Was wir immer wieder sehen, sind halt diese Sprunggelenksverletzungen.
2: So unterschiedlich die Verletzungen, so unterschiedlich auch die Gründe für E-Scooter-Unfälle. Es gibt nicht die eine typische Ursache. Auffällig aber, meist sind die Fahrer auf falschen Wegen unterwegs, oft spielt Alkohol eine Ursache, auch kommt es wegen zu hoher Geschwindigkeiten zu Unfällen. Rund 80% der E-Scooter-Unfälle passieren in Städten, überwiegend am Wochenende und nachts. Oft sind es männliche Fahrer. Die Polizeidirektion Oldenburg hat allein im ersten Halbjahr 2026 höhere Unfallzahlen erfasst als im gesamten Vorjahr. Ein Verbot sei trotzdem nicht der richtige Weg. Man setzt eher auf die Selbstverantwortung der Nutzer.
4: Wenn jeder weiß, was er macht, dass es entsprechende Gefahren haben kann oder wie man die auch verhindern kann, sind wir, glaube ich, auch dann irgendwann dabei, dass wir entsprechende Unfallzahlen mit schweren Verletzungen auch so ein bisschen reduzieren können.
2: Für die einen sind E-Scooter praktisch, für andere ein batteriebetriebenes Risiko auf 2 Rädern.
5: Ich bin schon mal E-Scooter gefahren, aber sehr selten, weil ich habe da sehr Respekt vor. Aber manchmal fahre ich, wenn es schnell gehen muss.
6: Kleines Fahrtraining wäre vielleicht, ne? Also dass die also wirklich wissen, wie sie in jeder Situation agieren können.
7: Ich weiß auf jeden Fall, dass illegal getuned wird bei Jugendlichen und so weiter. Wenn das nochmal richtig kontrolliert wird, dann würde ich schon sagen, könnte man damit sicher unterwegs sein.
2: Verglichen mit allen Verkehrsunfällen sind die mit E-Scootern aber immer noch sehr selten. Trotzdem sollten Nutzer die Risiken kennen. Sonst heißt es nämlich schnell geliehen, schnell gefahren und schneller im OP, als man denkt.
0: Gestern Abend ist eine riesige dunkle Rauchwolke über Goslar gezogen. In einem Industriegebiet hat die Produktionshalle eines Autozulieferers gebrannt. Damit beginnen die Kurznachrichten heute.
8: Bis in die frühen Morgenstunden galt wegen des Qualms eine amtliche Gefahrenwarnung für Goslar und Umgebung. Denn im Industriegebiet Bastgeige brannte die riesige Produktions- und Lagerhalle eines Autozulieferers. Gestern Abend waren die Einsatzkräfte alarmiert worden. Bis zu 400 Feuerwehrleute bekämpften die Flammen von mehreren Seiten, was sehr viel Wasser erforderte.
9: Die Wasserversorgung muss wieder über lange Wegestrecken hergelegt werden. Dafür haben wir jetzt Spezialsysteme aus Nordheim und aus Braunschweig hierher kommen lassen. Wir müssen über ca. 3 Kilometer die Wasserversorgung hier aufbauen. Das läuft aber mittlerweile. Teile davon laufen jetzt auch schon.
8: Mittlerweile ist das Feuer gelöscht. Nun wird die Brandursache ermittelt. Der Schaden beläuft sich vermutlich auf mehr als 1 Million Euro. Erst vor knapp 4 Wochen war nur

0: wenige hundert Meter entfernt bei einem anderen Betrieb eine Lagerhalle in ähnlichem Ausmaß abgebrannt. Daten des Landesamts für Statistik zeigen, die Zahl neuer Unternehmen in Niedersachsen steigt seit Jahren. In 2025 gab es einen neuen Höchstwert. Rund 71.400 Firmen sind demnach dazugekommen. Bereinigt um geschlossene Unternehmen ist es immerhin noch ein Zuwachs von 15.800. Das Wirtschaftsministerium freut sich über die hohe Gründerbereitschaft im Land und spricht von einer hohen Anpassungsfähigkeit in der sich wandelnden Arbeitswelt. Gleichzeitig zeigt es sich besorgt angesichts hoher Energie- und Personalkosten sowie der schwachen Konjunktur.
1: Aber trotzdem immerhin mal so ein bisschen positive Nachrichten. Und wenn man ein wenig weiter sucht, dann findet man die auch noch in der Industrie, wo der Überlebenskampf von VW ja derzeit alles überstrahlt. Es gibt aber auch andere Geschichten, zugegebenermaßen in einem kleineren Maßstab. Eine mittelständische Alugießerei aus Hannover will gerade jetzt in Krisenzeiten expandieren und 200 neue Arbeitsplätze schaffen und setzt dabei auch noch auf Nachhaltigkeit.
2: Mehrere tausend Grad heiß ist das flüssige Aluminium, das von hier aus in Rundformen gegossen wird. Ein schweißtreibender Arbeitsplatz für Seymen Bayraktar und seine Kollegen. Der 53-Jährige arbeitet schon seit 35 Jahren hier.
3: Die Arbeit macht mir Spaß. Es ist keine eintönige Arbeit. Man hat mit Legierungszusammensetzungen, mit Schrotten, mit den Kollegen. Also es ist abwechslungsreich.
2: Verbaut wird das Aluminium am Ende zum Beispiel in Flugzeugen, unter anderem in Triebwerken. Die Gießerei verwendet zu 80% recycelten Aluschrott, sogenanntes Sekundäraluminium.
4: Daran sind wir sehr spezialisiert, weil unsere Kunden eine ganz spezielle Anforderung daran haben, was sie für ein Produkt haben möchten. Und wir sind in der Lage, dies mit einer sehr hohen Sekundäraluminiumanteil für die Kunden spezifisch herzustellen.
2: Und genau darin will das Unternehmen weiter investieren. Hier in Steierberg im Landkreis Nienburg soll ein ganz neues Werk entstehen. Ein reiner Recyclingbetrieb, der Altaluminium aufbereitet, auch für andere Gießereien.
4: Es wird das modernste Werk seiner Art sein, um Schrott in egal welcher Beschaffenheit möglichst ressourcenschonend wieder aufzubereiten und dem Markt zur Verfügung zu stellen.
2: 200 neue Arbeitsplätze sollen dadurch entstehen, zusätzlich zu den aktuell 70. Das alles für 145 Millionen Euro. Eine Investition, die sich lohnt, denn nachhaltiges Wirtschaften, sagt der Chef, ist ein Wettbewerbsvorteil.
5: Weil ganz einfach es die letzten Jahre gezeigt haben, dass Versorgungssicherheit für Produktion exorbitant wichtig ist, gerade in der geopolitischen Situation, in der wir uns befinden. Und dort, wo die Produkte benutzt und wieder in den Kreislauf gebracht werden, sollte man sie auch wieder verarbeiten.
2: Und zwar ohne, dass die Qualität leidet. Darauf legt die Alugießerei aus Hannover Wert. Qualitätskontrolle hat hier einen hohen Stellenwert. Immerhin kommen die Kunden nicht nur aus der Luftfahrt, auch die Rüstungsindustrie wird beliefert.
5: Im Grunde genommen haben wir hier in unserem Labor eine Ausstattung wie auf einer Universität. Wir haben sehr viele Werkstoffkundler, die sehr, sehr tief in der Materie sind. Und wir machen deutlich mehr qualitätsrelevante Untersuchungen an dem Material, als es eigentlich nötig tut. Aber aus genau diesem Grund sind wir auch qualitativer Marktführer für solche Sachen.
2: Zurück in der Gießerei bei Seymen Bayraktar und seinen Kollegen. Für sie steht der nächste Arbeitsschritt an.
3: Nach dem Gießen entsteht auf der Oberfläche eine Schlacke. Die Schlacke mit der Zeit, wenn man die nicht entfernt, die sinkt langsam in den Barren rein. Und deswegen ist es am Anfang, die Schlacke zu entfernen.
2: Und nach einigen Stunden sind die Bolzen dann fertig. Bereit für die Weiterverarbeitung. Vielleicht im nächsten Flugzeug.
1: Und da haben wir doch mal wieder jemanden gesehen, dem seine Arbeit Spaß macht, auch nach 35 Jahren noch. Aber wäre das ein Job, den man auch mit 67 noch machen könnte? Wird ja gerade wieder heiß diskutiert, das Renteneintrittsalter. Für besonders langjährig Versicherte gilt ja, die können die Rente mit 65 beantragen. Und dazu sind wir mal in eine Kiesgrube im Kreis Göttingen gefahren.
6: Lärm, Staub und harte Arbeit. Jeden Tag bis zur Rente. Wie hält man das aus?
7: Ich kann zum Beispiel mit dem Begriff Work-Life-Balance kann ich eigentlich überhaupt nichts anfangen. Für mich ist Arbeiten ein Stück des Lebens. ein Teil des Lebens und das gibt mir Erfüllung und Sinn.
6: Uwe Kersten liebt seinen Job in der Kiesgrube. Bald ist er 62, bedeutet, er muss noch mehr als 3 Jahre arbeiten. Dann könnte er zu den wenigen Beschäftigten in der Baubranche gehören, die mit 63 überhaupt noch auf dem Bau sind. Im Landkreis Göttingen ist das nur jeder 17.
7: Ich weiß von vielen Kollegen, die so mit Anfang, Mitte 50 dann gesagt haben, nee, ich suche mir jetzt noch was Ruhiges, wo ich meine letzten Jahre bis zur Rente dann in Anführungsstrichen noch aussitze, weil mir das einfach körperlich zu hart wird.
6: Lärm, Staub, Wind und Wetter, die harte Arbeit, das alles zerrt am Körper. Mit zunehmendem Alter immer mehr.
7: Ich mache das jetzt 38 Jahre. In den letzten Jahren zunehmend merke, dass ich größere Regenerationsphasen brauche. Das heißt, früher hat mir das gar nichts ausgemacht, vor 5, 6 Jahren noch. Da bin ich topfit eigentlich nach Hause gekommen, habe zu Hause im Heim und Hof auch noch, konnte ich Arbeiten erledigen. Heute ist das eigentlich so, selbst wenn ich den ganzen Tag nur auf dem Radlader gesessen habe, nimmt dann das doch so in Anspruch, dass man abends dann wirklich platt ist.
6: Das Renteneintrittsalter noch weiter zu erhöhen, in vielen Branchen mit physischer und psychischer Belastung, nicht nur im Baugewerbe, unrealistisch, sagt die Gewerkschaft. Sie fordert deshalb, das Rentenalter an den Härtegrad der Arbeit anzupassen.
8: Ich nehme jetzt auch mal den klassischen Fliesenleger. Die sogenannte Berufskrankheit der Fliesenleger sind eben die kaputten Knie. Und wer ehrlich 45 Jahre als Fliesenleger seine Arbeit macht, da sind schon frühestens mit 58 die Knie kaputt. Ja, also die Kollegen sind einfach nicht mehr in der Lage, diese Jobs auszuüben. Und da könnte man dann anfangen, den Härtegrad dementsprechend zu messen.
7: Kannst du mir den Schrauber runter, dann kann ich die Bleche anziehen.
6: Zu wenige Fachkräfte und zu viel Arbeit sorgen dafür, dass ältere Beschäftigte nicht entlastet werden können. Eine Erhöhung des Rentenalters empfänden viele der älteren Beschäftigten wohl als einen zusätzlichen Schlag ins Gesicht. Noch länger arbeiten als ohnehin schon, für Uwe Kersten undenkbar.
7: Mich wird's, glaube ich, schon betroffen machen. Also ich habe jetzt meine Lebensplanung schon so weit ausgerichtet, dass dann mit Ende 29 Schluss ist. Und dann konzentriere ich mich auf mein Haus, meinen Garten und meine Frau.
6: Denn nach über 40 Jahren im Baugewerbe soll für Uwe Kersten, auch wenn er seine Arbeit liebt, Schluss sein.
1: Wer von Ihnen hat denn eine Idee, nach wie vielen Jahren man die alten Federbetten mal austauschen sollte? Nach 8 bis 10 Jahren, sagt man, bei guter Pflege können es auch 15 sein. Und was passiert dann mit den alten Decken? Die werden meistens in einem Müllheizkraftwerk verbrannt. Und das ist Verschwendung, findet ein Verein aus Gifhorn, der Federbettensammler heißt und genau auch das tut. Alte Federbetten sammeln für einen guten Zweck, heute im Kreis Lüchow-Dannenberg.
9: 12 Uhr, normalerweise so voll hatten wir den Wagen noch nicht.
10: So, 5 Minuten Feierabend.
11: Feierabend hat Rüdiger Müller noch lange nicht, denn die Sammelaktion für alte Federbetten hat gerade erst begonnen und der Andrang ist groß.
9: Wir hatten damals ja diese dicken roten Ballonbetten oder so und da habe ich mich halt geborgen, geschützt und sicher gefühlt. Und plötzlich sehe ich, wie Leute sowas wegschmeißen. Ich habe gesagt, das darf nicht passieren. Rüdiger, lass dir was einfallen.
11: Und er hat sich was einfallen lassen. Alles fing 1993 mit einer Spende für ein leukämiekrankes Mädchen an. Das ist mittlerweile 33 Jahre her. Viele der Decken und Kissen wurden über Jahrzehnte auf Dachböden oder in Schränken aufbewahrt.
12: Das hat meine Mutter nach so Ende der 70er, 80er
9: ja, sehen Sie?
12: Jahre
9: ja, ja.
12: mit Liebe für mich gestopft. Aber ich mochte diese großen, dicken, fetten Betten gar nicht.
13: Das ist eins von mir, weil ich gerade wechsle. Ich wollte weg von da ohne. Eine Freundin hat mir das mitgegeben, als sie gehört hat, ich fahre hierher und gestern eine Bekannte auch noch.
14: Ist ja wirklich eigentlich zu schade zum Wegschmeißen, die Daunen und Federn. Ne? Wenn man das wieder alles reinigen kann und neu verwenden kann, so, dann macht man das gerne.
11: Die gesammelten Federbetten gibt Rüdiger Müller weiter und bekommt dafür 1,80 Euro pro Kilo. Den Erlös spendet er. Der Rohstoff Feder ist begehrt.
15: Es geht in eine Anlage, in einen Entsorgungsfachbetrieb, der sich darum kümmert, die Federn wieder aufzubereiten, zu waschen. Ein Teil wird verwendet für neue Federbetten. Ein anderer Teil geht in Dämmstoffe, die Federkiele und unbrauchbare, schmutzige Bestandteile gehen in die Düngemittelherstellung.
11: Mittlerweile bekommt Rüdiger Müller Hilfe beim Sammeln.

0: Früher war er noch ganz alleine unterwegs.
1: Bis 2017 war ich nur mit dem Fahrrad unterwegs oder mit dem Motorroller. Und jetzt bin ich mit dem Transporter. Erstmal war es ein T4, dann ist es ein Ford Transit gewesen. Und jetzt ist das ein Crafter, aber auch der schon langsam zu klein.
0: Denn schon nach einer Stunde ist der Transporter gut gefüllt.
2: Das Gleiche passt fast noch mal rein, ungefähr. Wir müssen ein bisschen Mühe geben, mit Drücken.
0: Trotz gesundheitlicher Probleme macht Rüdiger Müller immer weiter.
1: Aber ich darf nicht aufgeben. Wenn ich aufhöre, gibt es den Federbettensammlerverein nicht mehr. Ich bin die treibende Kraft und deswegen muss es weitergehen.
0: Die nächste Sammelaktion findet am 7. August in Cuxhaven statt.
3: Das Stein oder Meer ist ein Magnet. Aus ganz Niedersachsen kommen Tages- und Langzeiturlauber, um sich zu erholen. Außerdem ist Niedersachsens größter Binnensee teilweise ein wichtiges Naturschutzgebiet. Und genau darum ist das so ein Riesenproblem mit dem Schlamm. Schon jetzt erinnern ganze Uferbereiche eher an ein Moor als an einen See. Ein Verein hat den Grund des Steinhudermeers jetzt noch mal neu vermessen. Und dabei kam raus, die Schlammberge wachsen offenbar noch schneller als gedacht.
4: Wir stecken fest, jawohl. Ja. Jetzt geht's links mehr, jetzt geht's nicht mal vorwärts, nicht mal rückwärts.
5: Wenn Heiko Gruschka mit seinem Boot ablegt, muss er schon genau gucken, wo er hinfährt, sonst steckt er im Schlamm. Seit 40 Jahren fährt er Touristen über sein Hausmeer, wie er sagt. Das Schlammproblem beeinträchtigt ihn dabei zunehmend.
6: Die Gäste nehmen das ja auch wahr. Das muss man sich ja auch vorstellen. Das ist ja natürlich für den Tourismus total schlecht, wenn hier der Modder hochkommt. Es riecht, es ist unangenehm, das funktioniert so nicht.
5: Dazu kommt, wenn in warmen, trockenen Sommern ohnehin weniger Wasser im Steinhuder Meer ist, kann er sein Boot mittlerweile nicht mehr voll besetzen. Sonst hat es zu viel Tiefgang und bleibt auch weiter draußen im Schlamm stecken. Ein Problem, das auch die größeren Ausflugsschiffe betrifft.
7: Konkret jetzt, wenn wir das Beispiel Steinhude nehmen, ist unser größtes Schiff, kann normalerweise locker 150 Personen befördern. Wenn der Wasserstand niedrig ist, dann müssen wir diesen Wert reduzieren. Das heißt also, wir liegen dann bei 100 aktuell. Wenn das, wenn der Wasserstand niedriger wird in den nächsten Tagen und Wochen und Monaten, dann werden wir es weiter reduzieren.
5: Probleme, auf die der Verein zum Erhalt des Steinhuder Meeres aufmerksam machen will. Die Mitglieder haben in den letzten Monaten den Grund des Sees neu vermessen und heute die Ergebnisse vorgestellt. Demnach hat die Schlammmenge in den letzten 7 Jahren um 1 bis 1,5 Millionen Kubikmeter zugenommen. An einzelnen Stellen ist die Schlammschicht im ohnehin flachen Steinhuder Meer heute 60 bis 80 Zentimeter höher als bei der letzten Messung 2019.
8: Das muss die Politik Geld bereitstellen, dass entschlammt werden kann. Und es müssen, muss die Region auch Flächen dafür freigeben, die geeignet sind, dass der Schlamm dorthin gepumpt werden kann. Denn der muss ja im Wassereinzugsbereich des Meeres bleiben. Und es muss so, die Fläche so gestaltet sein, dass das Wasser, was mit rausgepumpt wird, zurückfließen kann ins Meer.
5: Die Region Hannover sieht die neuen Messergebnisse nicht ganz so dramatisch. Viel Schlamm habe sich demnach einfach durch Strömung im Wasser umverteilt. Schriftlich heißt es aber, die regelmäßigen Entschlammungsmaßnahmen zum Nutzungserhalt des Sees sind bereits seit Jahrzehnten wesentlicher Bestandteil der Unterhaltungsmaßnahmen und werden auch zukünftig unter Berücksichtigung der aktuellen Schlammneubildungsrate fortgeführt. Heiko Gruschka ist der Meinung, dass bislang nicht genug Schlamm ausgebaggert wurde und mehr passieren müsste. Trotzdem bleibt er optimistisch.
6: Ich habe die Hoffnung. Ich bin selbst im Verein zur Rettung des Steinhuder Meeres. Und ich weiß, welche Gespräche es gibt, das auch bis zum Ministerpräsidenten. Und ich habe die Hoffnung, dass das Steinhuder Meer erhalten wird.
5: Diese Hoffnung dürften viele Menschen mit ihm teilen. Ganz egal, ob sie gerne zum Segeln herkommen oder einfach nur für einen schönen Tag am Wasser.
3: Jetzt sind wir auch am Wasser. Wir sind unterwegs mit unserem Social-Media-Host Chiara, links im Bild, um Land und Leute kennenzulernen und die Lebensgeschichten der Niedersachsen, vor allem von jungen Niedersachsen. Und heute sind wir auf Jüst, da wollen viele hin. Der junge Mann rechts im Bild will weg.
9: Ich probiere jetzt alles, was geht, und dann scheiß drauf. Dann habe ich es halt probiert, dann habe ich alles gemacht.
10: Du lebst auf der Insel, das Leben ist gut und dann, bäm, musst du weg. So geht Shahin.
9: Hallo, ich bin Shahin, ich bin 16 Jahre alt und lebe auf der Nordseeinsel Jüst, aber bald nicht mehr.
10: Du willst hier weg, du lebst auch eigentlich im Paradies.
9: Auch das Paradies wird mal langweilig. Es ist super schön hier, keine Frage. Aber ob es mir alles bieten kann, was ich in meinem Leben möchte, es gibt hier zum Beispiel keine Clubs, Bars. Wenn man hier zum Beispiel potenziell auf Partys

0: Partnersuche gehen möchte. Macht man, wie soll man das denn hier? Ich kenne jede Person hier seit dem Kindergarten und da kommen Beziehungen gar nicht so in Frage.
1: Hier auf Jüst gibt es nur eine Schule und die geht bis zur 10. Klasse.
2: Wie läuft Schule hier überhaupt?
0: In meiner Klasse gab es nur vier Schüler.
2: Vier Schüler?
0: Vier Schüler, genau.
2: Wie fandst du das?
0: Es kommt drauf an. Der Lehrer kann natürlich sehr gut auf dich eingehen, aber du fällst auch sehr auf. Wenn ich jetzt zum Beispiel keine Ahnung über das Thema habe und ich muss irgendwas mündlich mich beteiligen, in Chemie zum Beispiel, ja.
2: Du kannst nicht untertauchen.
0: Nee, kannst du nicht.
2: Wann war das für dich klar, dass du eine Ausbildung machst?
0: Nachdem mir gesagt wurde, du kriegst deine Gymnasialempfehlung nicht.
2: War das hart für dich in dem Moment?
0: Nein.
2: Nein?
0: Nein, nein, gar nicht. Ich habe mich sehr befreit gefühlt danach. Ich habe halt gedacht so, ich probiere jetzt alles, was geht. Und wenn nicht, dann scheiß drauf. Dann habe ich es halt probiert, dann habe ich alles gemacht. Natürlich hätte ich vielleicht eine Stunde mehr lernen sollen oder keine Ahnung. Aber das bringt mir doch jetzt am Ende nichts. Für das, was ich jetzt in der Zukunft machen möchte, macht das sogar viel mehr Sinn.
2: Warum?
0: Ich will kein Arzt werden, ich will kein Anwalt werden, das weiß ich. Deswegen, ich brauche eigentlich gar kein Abitur in dem Sinne. Ich werde ab dem 1. August der Ausbildung anfangen auf Norderney, auf der Nachbarinsel, zum Hotelfachmann. Sagen wir jetzt, ich bin in 3 Jahren fertig. Ich weiß, wie ein Hotel funktioniert. Ich kann theoretisch das machen.
2: Und du kannst damit Geld verdienen.
0: Ja, total. Teilweise denken wir dann auch zu akademisch. Jeder will nur irgendeinen Bürojob haben oder in Bali in einem Coworking-Space arbeiten.
2: Hast du einen Traum irgendwie für in ein paar Jahren?
0: Ich habe ja noch viel Zeit, das rauszufinden.
2: Ja.
0: Und es ist auch gut, dass man nicht alles sofort weiß.
2: Könntet ihr euch auch vorstellen, mit 16 von zu Hause auszuziehen? Schreibt's in die Kommentare.
3: 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Jeweils am ersten Montag im Monat gibt es ja dann immer einen Gewinnerverein und unsere Radiomoderatoren, die flitzen dann dorthin. Heute früh ging das Geld an den FC Bennigsen in der Region Hannover, genauer gesagt an die Frauenfußballmannschaft. Die hat wirklich eine große Altersspanne. 17 bis 50 Jahre alt sind die Fußballerinnen. Und von dem Geld sollen da jetzt vor allem die Umkleidekabinen renoviert werden. Glückwunsch nach Bennigsen und dann auch noch einen herzlichen Dank nach Binnen an unseren Zuschauer Christian Ravenstein. Der ist ja so einer von ein paar Wiederholungstätern und Täterinnen bei unseren Wetterbildern. Aber das ist auch wirklich einfach mal gut in Szene gesetzt. Der Baum, die Sonne, das Weizenfeld. So sieht der Sommer in Niedersachsen aus, aufgenommen im Kreis Nienburg. Und ich glaube fast, dass dieses Feld heute bestimmt noch abgeerntet wurde. Das sieht doch recht reif aus. Wir hoffen. Für Sie sah das hier heute bei uns alles stimmig aus. Wir geben uns morgen wieder alle Mühe. Danke fürs Einschalten. Pilar Bossmann hat noch das Wetter für Sie. Das war's für heute. Und tschüss, Niedersachsen.
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5: Einen schönen guten Abend und herzlich willkommen zu Ihren Wetteraussichten für Niedersachsen. Es war heute ein teilweise heißer Tag und vor allem gab es viel Sonnenschein und meist nur lockere Wolken. Und die Temperaturen stiegen vor allem im Süden dann doch deutlich über die 30-Grad-Marke an. In Göttingen ging es hoch bis auf 34 Grad. Wer es da nicht ganz so warm mochte, der musste schon direkt an die Nordseeküste. In Hohemersiel gab es lediglich 25 Grad. Diese 34 Grad in Göttingen waren aber noch nicht das Nonplusultra. In Saarbrücken-Burbach im Südwesten, da wurde es doch noch mal ein deutliches Stück heißer. Da gab es letztendlich knapp 39 Grad. Und morgen geht es dann unter Tiefdruckeinfluss zwar zunächst erst heiß weiter, aber es kommen dann auch vermehrt Schauer und Gewitter mit dazu. Und morgen bekommen wir dann auch den heißesten Tag der Woche. Das sehen wir auch am Trend von Hannover. Die Temperaturen gehen morgen teilweise noch mal ein Stück nach oben, bevor aber dann aus Nordwesten die kühlere Luft zu uns kommt. Die Temperaturen gehen bis Freitag zurück. Und erst Anfang nächster Woche gehen die Temperaturen wieder nach oben und pendeln sich dann so allmählich in dem normalen sommerlichen Bereich erstmal ein. Heute Nacht ziehen jetzt aus Südwesten verbreiteter dichte Wolken und auch zeitweise auch Schauer und Gewitter herein. In Richtung Nordwesten bleibt es meist trocken, auch längere Zeit sternenklar. Die Temperaturen dann heute Nacht zwischen 21 und 18 Grad. Morgen Vormittag ist es oft noch trocken, nur in Richtung Lüneburger Heide sind einzelne Schauer unterwegs. Im Nachmittagsverlauf kann es dann doch aus Südwesten her auch noch mal ein bisschen häufiger Schauer und Gewitter geben. Die können auch mal kräftig sein. Die meisten kommen aber trocken durch den Tag bei viel Sonnenschein und es wird überall heiß. Selbst an der Nordseeküste steigen die Temperaturen auf bis zu 30 Grad an und im Süden geht es hoch bis auf 35 Grad. Der Wind weht abseits der Schauer und Gewitter meist nur schwach aus südlichen Richtungen. Auch am Mittwoch gibt es noch einzelne Gewitter. Es wird noch mal heiß. Am Donnerstag bleibt es dann überall trocken. Teilweise auch viel Sonnenschein. Und vor allem gehen die Temperaturen von Tag zu Tag ein bisschen zurück. Und man kann wieder deutlich besser durchlüften.
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Ja, ich bin schon ein bisschen geschockt, weil ich das nicht für möglich gehalten hätte, dass er heute Morgen bei Tageslicht kommt. So einen intensiven Kampf um mein Nest habe ich wirklich selten.

0: Sie ist eine Spannerin. Und es wird immer schlimmer. Die Neugier von Friederike Vornkahl bezieht sich jedoch ausschließlich auf Schwalben. Und zwar auf die in ihrem ehemaligen Pferdestall. Sie macht sich Sorgen, weil die Schwalben dramatisch weniger werden. Keinen einzigen Moment will sie deshalb verpassen.
1: Für mein Hobby, für mein Lebensgefühl sind die Schwalben eine solche Bereicherung. Wenn ich nicht zu Hause bin, habe ich Sehnsucht nach den Schwalben. Und wo ich eine Schwalbe höre, gucke ich erst mal, wenn ich den Gesang höre. Das ist für mich eine ungeheure Faszination, die von den Rauchschwalben für mich ausgeht.
0: Die 67-Jährige ist in der Hildesheimer Börde zu Hause in Nettlingen. Seit sie vor mehr als 40 Jahren hier auf den Hof der Familie Vornkahl heiratete, hat sie aus ihm ein grünes Paradies gemacht. Ein Vogelparadies, um genau zu sein. Die Hecke ums Haus zieht Singvögel magisch an. Auf der Bank zu sitzen und das Leben der Vögel zu beobachten, das war der Wunsch von Friederike Vornkahl. Besonders spannend findet sie Rauchschwalben und die lieben ihren alten Pferdestall. Seit Anfang April sind sie zurück. Der Kampf ums beste Nest ist eröffnet. Dass sie genug Nistmaterial wie Stroh und Lehm finden, hat die Schwalbenexpertin natürlich im Blick. Sie wünscht sich aber, dass viel mehr Menschen den Schwalben beim Nestbau behilflich sind. Mit einem kleinen Wasserloch zum Beispiel.
1: Man muss nicht explizit eine Lehmschlammpfütze anlegen. Aber es ist schon ganz gut, wenn das ein bisschen festeres Material ist. Und man dann tagtäglich, wenn es jetzt dann so trocken ist, Wasser dazu gibt. Zumal wir ja immer mehr den Trend beobachten, alle Höfe zu pflastern, alle Böden zu versiegeln. Früher war das ja überhaupt kein Problem. Da waren überall Pfützen, überall Treckerspuren. Mit jedem Regenguss war dann wieder Möglichkeit da. Aber das hat sich ja geändert.
0: Die Lage ist ernst. Umso wichtiger ist es, dass die wenigen Schwalben sich erfolgreich verpaaren.
1: Also die Paarfindung ist eine lange Phase. Es ist nicht so, dass die Rauchschwalben ankommen und dann findet einige Tage später sofort die Verpaarung statt. Das ist schon ein längerer Prozess.
0: Mit handfesten Auseinandersetzungen. Zwei Weibchen streiten um ein Nest.
1: Das ist ja unglaublich. Das Weibchen muss mit aller Kraft das Nest verteidigen

0: Das Männchen vergnügt sich gern mit mehreren Weibchen. Deshalb wartet es ganz in Ruhe ab, bis der Streit entschieden ist. Jede Verpaarung hält Friederike von Karl akribisch fest.
1: Ja, 6 Paar haben wir hier jetzt im Stall, die in dem anderen Stall ist jetzt ein Paar, im Schuppen hinten auch ein Paar. Ich müsste jetzt mal gucken, dass das Paar in der Ecke da hinten mal, wie das da aussieht. Aha, hier sitzt ja das. Da sitzt das Männchen, kann ich gut identifizieren. Deshalb auch die Kabel, damit ich die Bauchzeichnung, Unterschwanzdecken und die Ausfärbung des Brustbandes, der Kehle, das sind alles unterschiedliche Ausfärbungen und dann kann ich auch die Vögel zuordnen.
0: Im Mai ist Ruhe im Stall, Brutzeit rund 24 Tage. Das heißt, Friederike Vornkarl kann mal weg, Richtung Barme, auf den Hof Schönemann.

0: Bei Hella Schünemann ist eine Mehlschwalbenkolonie zu Hause.
1: Ja. Ja. Die Mehlschwalben sind ja auch erst jetzt vor ungefähr 10 Tagen angekommen. Die kommen ja häufig erst im Mai.
2: Ja, die
1: waren aber in den letzten Jahren auch deutlich eher da.
2: Ja.
1: Deutlich eher da.
2: Ja, ja.
1: Und naja, aber ich habe schon Bedenken gehabt, aber ich bin ganz froh, dass alle wieder da sind.
2: Ja, ich habe auch große Bedenken gehabt.
0: Doch die Mehlschwalben haben es bis Barme im Kreis Verden geschafft. Für genügend Lehmpfützen ist gesorgt. Und niemand stört sich daran, dass sie ihre Nester an den Wänden des Wohnhauses und der Scheunen bauen, noch dazu in Kolonien, mindestens 4 bis 5 Nester nebeneinander. Eindringlinge werden sofort abgewehrt.
1: Also wenn ich Zeit hätte, mit dem Kaffee mich hinsetzen, könnte ich den ganzen Tag angucken.
2: Ja, das kann ich gut nachvollziehen.
1: Aber also es ist schon schön. Wenn man hier reinkommt, auf die Diele morgens, wenn man aufsteht, und es ist ein Wahnsinnsgezwitscher, das ist so toll. Und wenn die im September wieder weg sind, ich komme auf die Diele und morgens ist Totenstille, weil die über Nacht abgehauen sind. Das ist furchtbar, oder?
2: Da möchte man jedes Mal mitfliegen.
0: Auch Hella Schünemann hat auf einen Bauernhof geheiratet und Landwirtschaft bestimmt das Leben der Familie. Rinderzucht ist ihr Hauptgeschäft.
1: Na, Schätzelein. Die Jungs. Geht nichts über eine anständige Streicheleinheit.
0: Die Ställe sind offen, Schwalben sind hier willkommen.
3: Auf jedem Schalter, auf jeder Lampe, wo Möglichkeit ist, wird ein Nest angelegt.
0: Für Schwalben ist es optimal hier auf dem Hof. Und doch macht sich Hella Schünemann jedes Jahr um die nur wenige Gramm leichten Zugvögel mehr Sorgen.
1: Ich habe festgestellt, dass es mehr Wind gibt, dass die Windgeschwindigkeiten auch größer werden. Und ich denke, das ist ja nicht nur bei uns so, das ist ja global so. Und diese Wege, die fliegen müssen, die Unzuverlässigkeit, sage ich es jetzt mal einfach ganz blöd, die Unzuverlässigkeit der Wetterentwicklung im Frühjahr und im Herbst, das macht denen sicherlich zu schaffen.
0: Und die Niedersachsen irgendwie erreichen, erwartet hier auch nicht gerade das Paradies.
1: Früher waren die Sauen voll mit Fliegen. Die waren einfach voll mit Fliegen. Da sind die also, wenn die Schwalben da waren, dann wurde das Problem ein bisschen dezimiert. Heute haben sie die Stelle komplett dicht. Und ich weiß also von einem Fall, da wurde mal von einer Veterinärbehörde verlangt, dass in einem Kuhstall ein Nest mit jungen Schwalben übrigens drin dann runtergenommen werden sollte, unmittelbar. Das war also nicht im Melkbereich, also im Melkstand darf sowas natürlich nicht sein. Und da hat der Landwirt sich geweigert, hat dann auch nachher dann mit jemandem anders drüber gesprochen aus der Behörde. Und
2: aber das ist ja Gott sei Dank, ist ja den Veterinärbehörden jetzt gerade vor 2 Jahren nahegelegt worden,
1: dies
2: also nicht mehr zu tun, sondern es ist absolut nichts dagegen einzuwenden, hier im Rinderstall.

0: Schweinestall die Schwalben zu dulden.
1: Sie gelten als Glücksbringer, doch ihre Bestände sind massiv bedroht. Es fehlt an Bauernhöfen wie diesem, wo Tiere nicht als Belästigung, sondern als Bereicherung verstanden werden. Hella Schünemann unterstützt Friederike Vornkals Einsatz, weil auch zu ihrem Leben Schwalben seit jeher einfach dazugehören.
2: Jetzt hoffe ich, dass wir hier ordentlich Nachwuchs kriegen dieses Jahr.
3: Ja,
2: ich
3: würde
2: ganz viele dann nächstes Jahr auch wiederkommen. Ne?
3: Genau, auf einen schönen Schwalbensommer wollen wir hoffen.
2: Ja, bin ich ganz stolz drauf.
3: Ja, also haben Sie ja
2: da werde ich ganz häufig drauf angesprochen. Für mich heißt es, jede Schwalbe, die es liest, ist gerne eingeladen, hier zu wohnen. Nein, diese Plakette ist vom NABU und unterstützt vom Bingo, glaube ich, war das,
3: ja,
2: ne? Ist sie entwickelt worden, um auch das Bewusstsein für die Schwalben, glaube ich, in der Bevölkerung auch mal wieder ein bisschen rauszubringen. Denn bei uns ist es ja so, dass die Kunden es eben auch sehen. Ich persönlich weiß, dass die Schwalben hier willkommen sind. Aber ich denke, die Wahrnehmung durch ganz viele Menschen, die es einfach gar nicht mitbekommen, dass die weniger werden, dass sie nicht mehr da sind.
3: Genau.
2: Ne? Und dass sie mal mit offeneren Augen vielleicht auch mal gucken, wenn sie mal über den Flüssen die Fliegen sehen oder auch ihren Kindern, Enkeln dann mal zeigen. Guck mal, das ist eine Schwalbe.
1: Eine Rauchschwalbe zum Beispiel.
2: Und kurz bevor die wegfliegen, ne? Die üben ja dann also ordentlich die Flüge.
3: Genau, auf
2: und dann
3: die
2: ist hier alles schwarz oben in der Luft. Wo jetzt hier so 10 fliegen, das sind dann also 200, 300, das ist wirklich.
1: Unglaublich. Zwei Schwalbenfreundinnen in ihrem Element. Zurück in der Hildesheimer Börde ein paar Tage später.
3: Oh, das ist aber ungewöhnlich. So nah am Nest. Die Eierschalen. Die Eierschalen werden meistens weiter weg vom Nest getragen, dass ich sie nicht so in unmittelbarer Nestnähe finden kann. Die Schwalben wollen nicht gerne signalisieren, dass Junge geschlüpft sind und dass da Futter im Nest ist. Ja, schön, ist Nachwuchs da.
1: Ab jetzt würde die 67-Jährige ihren Lieblingsplatz im alten Pferdestall gern dauerhaft besetzen. Erfolgreich brüten ist das eine, die Nestlinge dann großzuziehen das andere. Drei kleine Schwalben sind hier geschlüpft und haben Riesenhunger.
0: Die Rauchschwalben füttern je nach Witterung bis zu 25 Tage. Das ist aber immer wetterabhängig. Also wenn gutes Wetter ist, wachsen die Jungvögel schnell heran. Bei Schlechtwetterphasen verzögert sich das Wachsen.
1: Doch im Moment sieht es blendend aus. Alle 6 Paare in diesem Stall haben Nachwuchs. Wie viel genau, lässt sich selbst mit Fernglas nur erahnen. Die Schwalbenexpertin hofft dennoch, ein paar neugierige Blicke zu erhaschen. Nach der späten Ankunft und den ungewöhnlich heftigen Streitereien um die Nester scheint es nun doch noch eine erfolgreiche Brut in dieser Saison zu sein.

0: Anfang Juni, das Ende der großen Hoffnungen.
1: Heute ist leider kein ideales Schwalbenwetter. Es regnet und die Fluginsekten sind nicht unterwegs, so wie sie sein sollten. Und wir haben in einem Nest junge Vögel, die in den nächsten Tagen ausfliegen wollen. Das wäre jetzt nicht so ideal. Und wenn es jetzt kalt wird und zumal dann noch Wind aufkommt, wird die Lage für die Schwalben problematisch.
0: Noch sind die Jungen ganz proper, aber wie lange halten sie ohne Futter durch?
1: Bei gutem Wetter kann man beobachten, dass sie praktisch alle 2 Minuten, manchmal sogar nur 1,5 Minuten brauchen, um mit einem vollen Kropf wiederzukommen. Aber jetzt bei dem schlechten Wetter dauert es 5 bis 10 Minuten, manchmal auch sogar länger, dass sie überhaupt zurückkehren zur Fütterung.
0: Und dann reicht's kaum für einen. Da hilft alles Betteln nichts. Ist das ein Phänomen nur

0: von Wirtin Annemarie Schneider.
1: Oh, ich sehe ja, hier wird ja noch gefüttert. Oh, da sitzt ja gerade der Altvogel und füttert. Das ist ja schön.
2: Haben wir nicht nur dort, sondern auch da hinten. Also ja. Die sind schon dabei, ja, aus hier ein. Und ja. Das macht besonders viel Freude.
1: Ich sehe, bei Ihnen ist ja auch richtig was an Schwalben, ja. Bewegung. Das ist ja doch wohl bei Ihnen ein schöner Schwalbensommer.
2: Wir dachten zuerst, wir haben nicht so viele Nester, ja, in den letzten Jahren, aber das fühlte sich nur so an,
1: ja,
2: am Anfang.
1: Ja, haben ein bisschen, ne, später angefangen.
2: Genau, durch die Witterung, die also nicht so optimal, ja, war. Ne?
1: Und ich sehe hier ja noch ein Nest, das besetzt ist. Und direkt hier über den Gästen. Das ist ja erstaunlich, dass die überhaupt keine Scheu vor den Gästen haben.
2: Überhaupt keine Scheu. Sie brüten wirklich jedes Jahr immer dort, ja, wo ja immer Publikumsverkehr ist, wo die Türen auf, ja, und zu gehen.
1: Ja, ja.
2: Und es macht auch den Gästen Freude, das zu beobachten.
1: Ja, also ja, das kann ich gut nachvollziehen, ja, wenn man hier sitzt und die ganze Schwalben aus der bequem. Ah ja, da ist ja noch eine. Ja, ja, jetzt kommt sie. Oh, da füttert sie.
2: Da oben füttert sie ihre Jungen.
1: Ja, hier, direkt,
2: ne,
1: hier.
2: Direkt davor.
1: Ja, oh, das ist ja niedlich.
2: Zack, ist er wieder weg.
0: Zu Hause in Nettlingen dagegen Aufruhr.
3: Ja, wir gucken hier jetzt in die Linde. Da haben eben, oh, die Ampel macht schon wieder Alarm. Hier muss er irgendwo sitzen. Ja, die Ampel wird uns zeigen, wo er sitzt. Hier ist er natürlich schwer zu entdecken. Aber
0: Friederike Vornkarl hat den Waldkauz in Verdacht.
3: Ich nehme an, dass er da im Efeu sitzt. Das kann jetzt nur sein, wenn die Amseln ihn beständig angreifen, dass er dann flüchtet, weil die Angriffe ihn so nerven, dass er nicht hier bleibt. Aber im Moment haben die Amseln ihn wohl noch nicht wieder entdeckt.
0: Im Stall offenbart sich das ganze Drama. Der Waldkauz hat mehrere Jungvögel aus dem Nest geholt. Etliche Federn deuten auf den Kampf hin. Wie sich später herausstellt, fielen dem Kauz auch zwei erwachsene Männchen zum Opfer.
3: Ja, ich bin schon ein bisschen geschockt, weil ich das nicht für möglich gehalten hätte, dass er heute Morgen bei Tageslicht kommt. Ich habe ja die Tür nachts zu, weil ich weiß, dass er hier ist.
0: Unter den überlebenden Tieren weiter Alarm. Für die Nestlinge, die jetzt ohne Vater aufgezogen werden müssen, eine Katastrophe. Der Bruterfolg mit einem Schlag zerstört.
4: Hier hat sie sich schon voll geöffnet, aber eben noch nicht gänzlich. Das zeigt einem, dass es ein Nestling ist, der noch nicht fliegen kann. Also gehört er da zu dem Nest, wo jetzt auch junge Schwalben fehlen.
0: Auch hier enorme Verluste. Statt der 6 sitzen nur noch 3 Jungvögel im Nest. Und einer davon bewegt sich kaum noch. Friederike Vornkarl lässt nicht locker. Hier oben hatte sie den Kauz schon gesehen.
3: Der Lieblingsplatz von ihm ist hier. Und er hat nur die Position gewechselt. Er ist hier von den, von den alten Rädern ist er hier dann hoch. Und hat nur die Position gewechselt. Bin ich hier hochgegangen, ist er wieder auf seine alte Position. Also, er kennt mich offensichtlich und hat keine große Scheu vor mir entwickelt. Ja, hier liegen auch die Gewölle vom Waldkauz. In den Gewöllen kann man sehr gut den Speiseplan des Waldkauzes analysieren, anhand der Knochen, die unverdaut sind. Wenn er jetzt Vögel oder Mäuse frisst, kann er die Knochen nicht verdauen und Haare zum Teil. Also alle diese schwer verdaulichen Teile der Mahlzeit spuckt er als Gewölle wieder aus.
0: Darunter dann auch Reste von ihren Schwalben. Weil es ihr keine Ruhe gelassen hat, hat die Vogelexpertin die 2 Gewölle gleich ausgewaschen und sie kommt zu einem eindeutigen Ergebnis.
3: Ich bin natürlich traurig, dass der Waldkauz einige meiner Schwalben geholt hat. Aber

0: Seine Ehrenrettung muss ich nach Analyse der Gewölle sagen, dass in diesen Gewölben ich auch Knochenteile der Nagetiere gefunden habe und der Ratten. Und das ist natürlich für einen landwirtschaftlichen Betrieb nur gut, wenn er Waldkäuze beherbergt. Das bedeutet Dezimierung der Ratten.
1: Etliche Nagerknochen waren in den Gewölben. Doch erstmal genug analysiert, sie muss nach Äxten bei Rinteln zu Gleichgesinnten.
2: Wir haben Gips dran, Sägemehl und Kohlestaub. Und jetzt kommt das Wasser noch.
1: Die Grundschüler und ihre Lehrerin bauen nach Anleitung des Naturschutzbundes Nisthilfen. Solche, wie sie vor allem Mehlschwalben mögen. Und Holzbretter dazu, um den Schmutz aufzufangen.
2: Uns wurde gesagt, sie sind hier besonders aktiv, weil wir die Äxte hier gleich vor der Tür haben. Und die ja das Wasser benötigen, um die Nester zu bauen und dass das Hilfe wäre. Und als der NABU auf uns zukam, haben wir gesagt, klar, machen wir mit, das ist eine gute Sache. Kinder waren total begeistert davon und ja, hat glaube ich allen oder macht immer noch allen Spaß.
3: Sag mal, das ist aber nicht das erste Brett, was ihr hier macht. Das sieht ja schon richtig profimäßig aus. Ne? Wie viele Bretter hast du schon gemacht?
4: Das zehnte.
3: Das zehnte Brett? Ja, cool.
5: Ja, ihr könnt, kein Problem, ihr bekommt alle.
1: Für die Kinder zählt nicht der Dreck, den die Schwalben machen. Sie haben echtes Interesse, den bedrohten Vögeln zu helfen. Ansporn für Friederike Vornkahl.
6: Dass die Kinder sich so viel Arbeit machen und ich sehe ja, wie begeistert sie hier mitmachen, dass das Thema Schwalben die Kinder schon begeistert. Also das freut mich ja nun wirklich.
1: Mehr als 20 Nester haben sie geformt. Manche Kinder haben sogar zu Hause so ein Nest angebracht. Ein Anfang, sagt die Expertin. Denn so werden noch mehr Menschen auf die Nöte der Schwalben aufmerksam. Zurück in Nettlingen in der Hildesheimer Börde. Es ist Juli und Hecke und Garten stehen in voller Blüte.

0: Vogelnachwuchs bei Vornkarls, auch im Garten. Und Friederike Vornkarl arbeitet noch immer den Waldkauzangriff auf.
1: So, jetzt kann ich zu meiner Federsammlung der Schwalbenopfer noch die jungen Schwalbenfedern oder die Federn der jungen Schwalben dazu tun. Erwachsene, adulte Schwalben hat er auch geschlagen. Dies ist jetzt ein Männchen, was ich versuche wieder zusammenzusetzen. Den Männchen kann man sehr gut erkennen an den langen Spießen hier. Man sieht jetzt auch sehr schön die Fleckung der Steuerfedern, das heißt des Schwanzes. Ja, leider 11 Nestlinge hat er geholt und tatsächlich 2 adulte Männchen hat er mir auch geholt. Also er hat schon einen Verlust mir beschert im Stall. Es ist kein besonders gutes Jahr bisher für die Schwalben. Immer wieder Regen tagtäglich und mit jedem Regenschauer kalt, kein Insektenflug. Es ist ein schwieriges Jahr für die Schwalben bisher.
0: Und es kommt noch schlimmer.

Ah ja, hier liegt einer, der verhungert ist. Der war nun schon Flügel. Voll. Ja, der war schon Flügel. Aber hat die ersten Tage des Rausfluges nach draußen durch die Kälte nicht überstanden und ist hier dann in der Box gestorben. Ach Gott, und hier liegt der fünfte der sechs Flügen, der es nicht überlebt hat, die kritische Phase des Flügewerdens. In den letzten Tagen hören die Alten auf,

0: die Nestlinge intensiv zu füttern, damit sie das Nest verlassen. Und manche Jungvögel folgen aus Hunger schon den Alten. Und dies ist offensichtlich einer, der noch gar nicht so weit entwickelt war, dass er wirklich fliegen konnte. Und somit sind von 6 Flügenjungvögeln ist nur heute ein Jungvogel geblieben. Ah, diese 4 Nestlinge sind auch in einem schlechten Zustand. Die sind jetzt 17, 18 Tage alt und müssen eigentlich anfangen, auf dem Nestrand rumzuturnen, aber davon sind sie weit entfernt.
1: Die Statistik der letzten Jahre bestätigt, die Entwicklung ist dramatisch.
0: Dass ich in diesem Sommer so viele junge Schwalben verloren habe, ist sicherlich auch dem Wetter geschuldet. Regional gibt es sicherlich Unterschiede auch in diesem Jahr. Aber wenn ich so mit Kollegen spreche und meine Aufzeichnungen verfolge, kann ich doch sehen, dass wir einen dramatischen Rückgang über längere Zeit schon in der Schwalbenpopulation haben. Und da ist die Politik gefragt, wenn wir es nicht hinbekommen, die Landbewirtschaftung so zu ändern, dass das Insektenvorkommen wieder ansteigt, werden wir über kurz oder lang die Schwalben verlieren.
1: Hochsommer, Jagdwetter für die Schwalben. Es fliegen endlich genügend Insekten und es gibt Futter für alle. Gut für die zweite Brut. Über 3 Wochen bekommen sie die Insekten ins Nest geliefert. Dann beginnen ihre Eltern damit, sie in ein neues Leben zu locken.

0: Der Mutigste fliegt zuerst. Ab jetzt warten große Abenteuer, allerdings auch viel größere Gefahren als Waldkauz und Schlechtwetterphasen. Von den Jungvögeln überleben nur die wenigsten ihren ersten Flug nach Afrika. 9000 Kilometer. In diesem Jahr wurden in Friederike Vornkals Pferdestall dann doch noch 26 Jungvögel flügge. Jetzt im Spätsommer gehen sie mit ihren Eltern auf die gefährliche Reise Richtung Süden.
1: Ich würde sehr gerne mitfliegen und gucken, was ihnen auf dem Zugweg alles zustößt, und auch gerne einmal nach Afrika fahren und gucken, wo ich am liebsten meine Schwalben in Afrika wiederfinde. Aber so ein bisschen wie Nils Holgersson möchte ich dann Nils Holgersson bei den Rauchschwalben sein.
0: Ein Wunsch. Was bleibt, ist die Hoffnung auf den Frühling und einen neuen Schwalben.

0: auf der Baustelle im Feuerland. Ein Meilenstein kam über Nacht. Mit einem Schwertransporter.
1: Endlich kommt der erste Teil von den Tunneln, die wir ja einbauen. Etwas tricky, also so wie ich es verstanden habe von den Kranleuten, dadurch, weil der so lang ist, 14 Meter, und sich so durchbiegen kann. Das muss ein bisschen Angst haben davor, da haben wir da drin auch abgespannt.
0: Der schwierigste Teil kommt also noch. Jetzt

0: Schopfhirsch Dominiki. Seit kurzem ist viel Trubel in ihrem Garten, wegen der neuen Bewohner. Die alten Routinen funktionieren nicht mehr.
1: Ja, Futter habe ich schon fertig gemacht.
2: Ja, ich überreiche mich mal. Ja, bitte, dass du
1: Dankeschön,
2: auch was
1: trägst. Dankeschön. Das ist für den Schopfhirsch. Und etwas kleiner fällt es für die Pandas aus.
0: Ach, das Frühstück. Einfach alles auf die Anlage bringen, wie früher.

0: können Maria und Holger nicht mehr. Die Schopfhirsche kämen da zu kurz. Denn Asa und Kamala, die haben es faustdick hinter den Ohren.
1: Hallo, guten Morgen.
2: Der Erste ist schon da.
0: Asa.
2: Und damit es dazu keine Komplikationen kommt, trennen wir die Parteien jeweils, weil die Pandas unter Umständen den Schopfhirschen das Frühstück streitig machen. Und wir trennen auch die beiden Pandas, weil beim Futter hört bekanntlich der Spaß auf. Na, Herr Kollege, wie sieht's denn aus?
0: Ja, kennt die neuen Regeln schon.
1: Das Schöne ist, wenn die jetzt rübergehen, dann können wir auch immer ein kleines Training mit den Tieren machen. Zum einen können wir die ja schon überall anfassen. Die sind halt sehr, sehr zutraulich, neugierig. Und das nutzen wir ein bisschen aus.
3: Geh mal mit.
1: Ja, siehst du. Das ist ein Tisch, wo er lernen soll, dass er sich dran hochstellt. Das könnte so der erste Punkt sein, wo das Tier rangeht, dass man dann dort ein festes Training anfängt, wo das Tier dann stillstehen muss an diesem Tisch. Na, so würde das dann aussehen. Und dann steht er dort und dann könnte man auch den Bauch anfassen, an den Ohren ran. Ja. Oder wie man jetzt sieht, stellt er sich auch gerne mal ganz drauf. Aber so, wie er jetzt steht, das ist eigentlich der Idealfall.
0: Ja, vor dem Frühstück, da lernt er also ein paar Tischmanieren.
2: Ja, Sellerie will man nicht, ne?
1: Nee.
2: Ja, komm, ist
1: ja,
2: gut.
1: Nimmt er sich selber die Schale, ne? Also die sind auch wirklich sehr putzig.
0: So. Dem kann man schwer was abschlagen.
1: Tschüss. Er bleibt jetzt hier drinnen und frisst. Und nachher kriegen die Schopfhirsche auf der Außenanlage ihr Futter, damit sie auch in Ruhe fressen können. Pandas drinnen zum Frühstück, Schopfhirsche draußen zum Frühstück. Okay?
0: So. Das sind die neuen Regeln. Jetzt müssen alle nur noch mitspielen.
1: Kamala, komm! Kamala! Kamala! Schlüsselklappern funktioniert immer.
0: Na, dann ist ja gut. Bei den Robben. Irgendwas liegt heute in der Luft. Anspannung. Ein extrem wichtiger Tag für Projektleiter Kai Döbel. Auf der Baustelle wird schwere Fracht gehoben. Das erste Tunnelstück für die Unterwasserwelt im Feuerland wurde in den USA gefertigt und dann verschifft. Heute Nacht kam's an hier. Und muss nun einmal über die Felsen auf die andere Seite.
4: Wind sollte jetzt nicht noch viel dazukommen.
0: Möglichst ruhig.
4: Das haben wir eigentlich auch gar nicht so auf dem Schirm gehabt, weil es hieß ja, so viel Wind soll nicht kommen. Aber zurzeit ärgert er uns ein bisschen. Und wir müssen versuchen, dass wir das Führungsseil bekommen, damit wir dann schön rumdrehen können.
0: Das ist schwierig.
4: Weil wir haben unten nicht viel Spielraum, wo wir die reinsetzen wollen. Dadurch, dass die Kunstfelsen schon fertig sind, geht es relativ nah daran vorbei.
0: 14 Tonnen hängen da am Haken. Uns braucht eine Punktlandung.

0: Sieht gut aus.
1: Das ist wirklich so ein Meilenstein.
0: So.
1: Müsste nicht eigentlich geklatscht werden?
2: Nö.
3: Jetzt steht er. Wahnsinn. Wahnsinn. Boah. Und das in den Kopf reingeht, so, es ist nicht nur, wie man sich vorgestellt hat, sondern da wird dieser Tunnel sein. Wir werden da drin stehen, unsere Tiere werden über uns, unter uns durchschwimmen. Das ist krass.
2: Na, noch schwimmen sie alle hier. Aber der Umzug wird schon vorbereitet.
3: Wir trainieren schon fleißig und jetzt steht seit neuestem schon der Hänger da. Ja, und dann wollen wir sie eigentlich alle in den Hänger rein marschieren lassen und dann mit ihnen hier rüberfahren.
2: Na, das sind ja wilde Pläne. Gut, dass gleich geübt wird. Kitan, der Amur-Leopard. Sein Tag bisher recht gemütlich. Lasse, er macht sich schon stadtklar.
4: Das ist doch mal ein Batzen.
2: Feinste Leckereien. Nur die gibt's nicht einfach so heute.
4: So, reicht. Dann so. Nicht verschwenden, wiederverwenden.
2: Na, dann kann es ja losgehen. Lasse will Kitan überraschen. Hat was ganz Neues in petto.
4: Hier ist es jetzt quasi ein Herz. Ein Herz für Leoparden, was ich ja nun habe.
2: Ja, ein richtig großes sogar. Und Kitan könnte sich davon nun selbst ein Bild machen.
4: Das Training findet ja immer nur quasi face-to-face hinterm Gitter statt. Und ich möchte eigentlich ganz gerne, dass wir den ganzen Raum nutzen. Und jetzt hätte ich ganz gerne, dass, da habe ich diese Metallleiste dahin gemacht, dass wir das üben, dass wir uns voneinander entfernen. Das klingt jetzt ganz einfach und nach gar nichts, aber ich glaube, dass es echt schwer wird.
2: Lass es Herz. Das kann Kitan gleich erobern, auf ganz bestimmte Weise. Ob er das versteht? Leicht wird's nicht.
4: So, alles zu, alles hübsch. Hey, Stinker, du hast schon gewartet. Oh, was haben wir denn da? Neue Einrichtung.
2: Ein Herz für Kitan. Vielleicht freut's ihn ja. Mal sehen. Hier gibt's irgendwie eine Verzögerung.
5: Kamala, komm! Kamala!
2: Mutti, will wohl lieber draußen frühstücken.
6: Wollen wir mal gucken gehen draußen?
7: Willst du alleine gehen? Dann kann ich sie gleich entgegennehmen, wenn sie reinkommt.
6: Platsch, geh mal gucken.
8: Na, Kamala, was ist denn los? Kommst du runter? Kommst du mit her? Komm, los.
6: Guck mal hier, du müsstest bloß mit reinkommen. Dann gibt es noch viel mehr. So, komm mit, komm. Komm, Kamala. Rufst du sie mal?
7: Ja, warte, geht, los. Kamala!
6: Komm mal her, komm.
2: Die Ungeduld wächst, vor allem bei Janno und Niki. Erst wenn Kamala drin ist, kriegen die ihr Frühstück.
7: Kamala, komm! Da ist sie. Hallo. Na, haben wir verschlafen? Ich habe meinen Anschluss verpasst. Die ist ein bisschen hibbeliger. Tada! So, gib mal kurz die Schale her. Warte. Komm mal rum.
2: Ja, auch ihr Frühstück.
7: Ach, ihr seid goldig.
2: So. Das gibt's am Tisch.
7: Okay, fein. Nein, jetzt könnte jetzt die Tierärztin, der Tierarzt, hier unten schön Ultraschalltraining machen. Wir können uns die Pfoten angucken. Wir können jetzt schön an die Ohren ran. Wir können die Zähne anschauen beim Fressen.
2: Ist schon viel Vertrauen entstanden hier. Aber rote Panda kennen auch anders.
7: Man muss trotzdem aufpassen. Die Tiere haben sehr scharfe Krallen. Die brauchen sie ja auch, weil die in der Natur ja klettern. Deswegen muss man auch zärtlich mit denen umgehen. Also man darf jetzt nicht, wenn die ihre Pfote bei uns an der Hand haben, dann darf man nicht ruckartig die Hand wegziehen, weil ansonsten kann man auch Kratzspuren dann an der Hand haben. Die können ja den Baum Kopf voran, nach unten wegklettern. Dafür brauchen die auch die scharfen Krallen. Gut, dann füttern wir jetzt die Schopfhirsche draußen, dass die noch fressen können. Und dann können sie wieder raus, die Pandas.
2: Die kleinen Räuber halten Maria und Holger auf Trab. Hilla! Für sie und ihre Mädels stehen die Zeichen auf Neustart. Noch dauert's etwas, aber den nächsten Sommer verbringen die Seelöwen schon im neuen Becken. Das Pflegerteam plant schon den Umzug. Der braucht eine gute Vorbereitung. Alles soll möglichst ruhig ablaufen.
3: Wenn es optimal läuft, machen wir hier, gehen wir erstmal mit der Robbe hier rein.

0: kommt die Robbe.
1: Dann genau, machen wir langsam. Dann füttern wir schon mal von der Klappe aus.
0: Genau.
1: Und jetzt haben wir es schon ein paar Mal gehabt, dass sie von sich aus dann sagt, na ja gut, ich komme ein Stückchen zu dir und vorgegriffen haben. Und das ist natürlich was, was wir gerne nehmen. Und dann mal gucken, ist es der erste Schritt? Geht? Zweiter Schritt? Ach komm, wir gehen zurück. Das war schon gut. Dann machen wir das.
0: Genau.
2: Fein.
3: Sehr anschaulich. Wäre ja schön, wenn die das auch umsetzen können.
1: Grüß Gott. Okay.
3: Zeit fürs Training.
1: Hilla?
3: Die Gruppenchefin.
1: Sehr gut. Klasse, Mäuschen.
3: Na, der Weg führt sie heute weit weg vom vertrauten Becken.
1: Gehen wir raus? Nee, falsche Richtung. Da lang. Ja, supi. Noch ein Stück. Ich muss nur nicht auf deine Flosse treten. Bleiben. Okay, klasse, Hilla. Du machst es ja toll.
3: Ganz schön mutig bis hierher.
1: Okay. Der nächste Schritt, dann auf den Hänger richtig zuzugehen und auf die Klappe zu gehen und so, das ist natürlich ein neues Level, weil mit jedem Schritt wird der Weg einfach zum Wasser, das Sicherheit bietet, viel, viel länger. Supi.
3: Die Hilla.
1: Supi. Komm. Oh, wow. Oh, mein Gott. Oh, klasse. Oh, super, Lilla. Oh, dafür gibt's viel. Hilla? Ja, okay.
3: Oh, da ist sie wohl über sich selber erschrocken.
1: Klasse.
3: Reicht erstmal.
1: Okay, toll gemacht.
3: Gut gelaufen.
1: Ja, sehr gut. Hilla ist einfach mit auf die Klappe marschiert.
2: Du bist toll.
1: Ja, sehr toll bist du. Hat sie richtig gut gemacht.
2: Und Ende. Lu, du bist auch gleich dran.
3: Die junge Wilde.
2: Vorsehen. Geht's weiter? Warte, ich geh erst vor. Bleiben.
3: Auch sie muss den Weg gehen lernen. Da führt nichts dran vorbei.
4: Die dann hätten.
3: Die beiden tasten sich langsam vor. Bevor das Neue kommt,
4: gut gemacht.
3: Überlasse noch mal das Vertraute.
4: Down und right, genau, nicht weiter, nein. Down, right, good, good, good, good, good, good, good.
3: Medizinisches Training, falls Kitan mal krank wird.
4: Gut gemacht. So, komm noch mal runter.
3: Das kann er alles.
4: Sit.
3: Aber jetzt wird's schwierig. Lasse will ihn fordern.
4: Geh dann und such. Du suchst an der falschen Stelle.
3: Das ist wohl doch zu viel.
4: Wenn man die ganze Zeit nur bis 100 rechnet, hat man die Zahlen irgendwann raus und macht das Ganze im Schlaf. Und jetzt wollen wir quasi bis 1000 rechnen. Wollen die halt mental ein bisschen besser auslasten. Und jetzt habe ich quasi die Pistole eingeführt und ein Kommando, dass er das suchen soll. Geht dann, such! Genau, genau, klasse! Und such! Geht dann, such!
3: Ah, der versteht schon was.
4: Genau, klasse! Das Ungewohnte für ihn, dass er sich von mir wegbewegen muss. Dass wir halt von dem zweidimensionalen Training hier quasi das dreidimensionale, ja, meckern mal ein bisschen, mein Schatz, eingehen, mir mal den Rücken zu drehen. Mal nicht auf mich achten. Das ist das Schwierigste gerade erstmal. Das war's.
3: Der Anfang ist gemacht.
4: Und gute Schüler haben natürlich auch eine Belohnung verdient. Seine Belohnung ist braun und riecht streng.
3: Na, hoffentlich kommt das gut an. Bei Lasses Musterschüler. Hier nehmen die Dinge ihren Lauf. Endlich kommt das Frühstück auch für Paul und Niki.
1: Ihr seid auch niedlich. Wenn wir die jetzt direkt draußen füttern, die Schopfhirsche, und die Pandas noch umherlaufen, dann würden die Pandas die Schopfhirsche auch schon mal wegschubsen, um an das Futter ranzukommen. Und die Schopfhirsche, die gehen nicht unbedingt die Diskussion ein, die würden dann eher die Futterschale den Pandas überlassen. Das wollen wir natürlich nicht. Die Tiere sollen ja genauso ihr Futter bekommen wie die Pandas auch. So, komm Niki, das gibt's unten, das Futter.
3: Und die mögen einfach keinen Krawall. So, obwohl sie deutlich größer sind.
0: Wenn eine Tierart etwas forscher ist als die andere, dann ist es lieber besser, wenn einer sich, na, ich will nicht sagen unterordnet, aber wenn einer so ein bisschen die defensivere Rolle einnimmt, als wenn beide so offensiv gehen, dann kommt es zu größeren Konflikten, dann könnte man das so vermutlich nicht mehr füttern, dann müsste man das irgendwie ganz anders lösen.
3: Bisher geht die Taktik auf. Und meistens geht man sich hier ja eh aus dem Weg.
0: Ja, der erste Hunger ist gelegt, ja, der erste Hunger gestillt.
3: Da können die Mitbewohner ja wieder raus.
1: Ja, ganz zielgerichtet. Ja, und dann wird noch geguckt, was beim Schopfwisch drin ist. Dann kann man ja bestimmt noch was klauen.
3: Na, wenn die fertig sind, dann wäre es ja in Ordnung. Sowas. Oh.
1: Sie hat gerade ja gezwackt, aber die Niki versucht sich dann doch durchzusetzen. Jetzt hat sie mal bei dem Panda da ins Ohr reingezwackt, also nicht dolle, nur so einen Hinweis gemacht. Ey, geh mal weg. An sich picken die Pandas sich jetzt noch die Möhre raus. Das ist so das Beste. Naja, gut. Ich finde es gut, dass Niki doch mitfressen konnte, obwohl beide Pandas da waren. Also das zeigt uns ja, dass sie sich doch durchsetzen kann. Und dass die Pandas sie auch gelassen haben. Also das war heute nicht der Fall, dass sie die weggeschubst haben. Und wenn das immer so wäre, aber das kann man halt nicht einschätzen.
3: Na dann. Dann wird eben weiter ausprobiert. Blue probiert sich auch.
2: Nein, okay.
3: In kleinen Schritten Richtung Türe.
1: Okay, bleiben. Supi. Bio. Klasse. Ja, hier brauchst du gar nicht so viel Fisch, ne? Wir waren ja schon viel weiter. Aber permanent.
3: Freundin Leo ist schon furchtloser. Aber der nächste Schritt, er kostet anscheinend,
1: ist alles erlaubt,
3: Überwindung.
1: Leo? Komm. Ach Mensch, du Gute. Ach hier, das hast du dir verdient, du Tapfere.
3: Das war mutig.
1: Leo? Okay. Leo? Super.
2: Trauen wir uns mit Leo zusammen noch mal hin?
1: Ja.
3: Nö, für Blue reicht's erstmal. Die großen Sprünge, die können die anderen machen.
2: Oh, zwei, das waren meine.
1: Los, fertig. Bio ist auch fertig. Ende.
3: In kleinen Schritten geht's voran. Ganz spielerisch. Immer wieder Vertrauen schaffen.
1: Ich meine, sie wissen ja noch nicht, was sie erwartet. Mhm. Also, wenn also jemand im Dunkeln tappt, dann die Mädels.
2: Ja.
1: Ja. Aber ich glaube, wenn wir ihnen genug Sicherheit geben, geht das ratzfatz so. Wir sind auf jeden Fall dann bereit, denke ich.
2: Also außer Sissy und Plur, die klemmen uns dann unter den Arm.
1: Ja. Die Prinzessin.
3: Ist dann wohl Plan B?
1: Ja, genau.
3: Na wunderbar. Lasse hat noch ein kleines Geschenk aus der Nachbarschaft. Für Gitan.
4: Die Belohnung hat das Nashorn hinterlassen. Und da steht er total drauf. Also Nashorn ist einer seiner Lieblingsdüfte tatsächlich. So, Feuer frei.
3: Ein Sack voll Mist.
5: So stinkt die.
3: Was gibt's Schöneres? Für Kitan? Angeblich nichts. Tatsache.
4: Das ging schnell.
3: Ist schon interessant, diese Vorliebe.
4: Ich weiß aber der Geier warum, aber er findet danach so einen Duft so toll. Und er hat wohl anscheinend auch mittlerweile den Dreh raus, wie schnell man diese Säcke aufreißt. Jetzt ist er schon zusammengedreht, dass es halt ein bisschen schwieriger wird. Aber es ging jetzt tatsächlich, dass ich es nicht mal mehr schaffe, rumzugehen. Das war schnell.
3: Wie unterschiedlich doch die Geschmäcker sind.
4: In der Natur beim Jagen wird sie auch mal in verschiedenen Gerüchen gewälzt, um den Geruch, um den eigenen Geruch zu überdecken. Man tut ihnen damit ab und zu mal einen ganz netten Gefallen. Ist ja anscheinend was ganz Tolles. So, jetzt duften wir. So. Und jetzt ab in die Sonne. Ja, hervorragend. Und ein Schläfchen, gut.
3: Was für ein Tag.
6: So, hallo Harte.
3: Mandy.
6: Schau mal hier, wo du hier bist.
7: Willkommen zu Hause.
3: Zwei Monate war sie in Dresden. Jetzt geht die Reise zu Ende.
8: Na ja, und jetzt werden wir die Tage beobachten, wie sie sich wieder hier einlebt. Ob sie sich wieder an unser Futter gewöhnt. Sie hat ja jetzt die ganze Zeit Futter bekommen, was von der Dresdner Plantage stammt. Das ist dann schon immer ein bisschen ein Unterschied auch. Und dann hoffen wir, dass sie dann hier wieder ihre ganz normalen Tagesablaufgewohnheiten an den Tag legt und wir hier mit ihr weitermachen können.
3: Die ganze Geschichte dieser Heimkehrerin gibt's kommende Woche. Außerdem ein Gavial auf Landgang. Und im Podcast noch mehr aus der Welt der roten Pandas. Elefant, Tiger und Co. kommenden Freitag wieder. Also bis bald. Tschüss.
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0: keinen Hunger?
1: Du musst was essen für deine unersättlichen grauen Zellen.
2: Juliane, wird's jetzt bald oder muss ich mit dem nassen Waschlappen nachhelfen?

0: bin ja schon da.
1: Jeden Morgen das gleiche Theater.
2: Ist kein Wunder, dass du Schwierigkeiten in der Schule hast mit der Einstellung.
0: Entschuldigung, nächstes Mal trennere ich schon unter der Dusche.
2: Komm, du weißt genau, was ich meine. Nimm dir mal ein Beispiel an deinem Bruder. Was macht denn der Brief da hinter der Kommode? Kultusministerium. Leon, du bist zur Aufnahmeprüfung fürs Hochbegabtengymnasium zugelassen.
3: Echt?
2: Ja. Wann ist denn der Brief gekommen? Das Stempel von letzter Woche und die Prüfung ist schon übermorgen. Na gut, dass ich den noch gefunden habe.
3: Übermorgen?
2: Du musst in der Schule Bescheid sagen und ich schreibe dir eine Entschuldigung. Und ich nehme mir natürlich einen Tag Urlaub und fahre dich nach Dresden.
0: Aber Papa.
2: Was hast du?
0: Papa, übermorgen, das geht doch nicht.
2: Sag mal, hast du Fieber?
3: Mein Bauch tut so weh.
0: Aber da habe ich doch Geburtstag.
2: Leon, Leon! Ich muss mit dem in die Klinik.
0: Soll ich mitkommen?
2: Nein. Ah, war das lecker.
4: Mhm.
2: Mhm. Darf ich?
4: Mhm.
2: Oh.
5: Mhm. Du kannst ja gar nicht genug bekommen.
2: Mhm. Ist auch kein Wunder. Bei einer so tollen Frau wie dir. Mhm.
5: Das hast du bestimmt jeder gesagt. Hast du sie eigentlich mal alle gezählt?
2: Also, so viele waren es dann auch wieder nicht.
5: Lüg nicht. Jeder weiß doch, was für ein Draufgänger du warst.
2: Mhm. War ich das?
5: Ist ja auch nicht so wichtig. Hm. Ich muss los. In einer Viertelstunde beginnt mein Dienst. Ich hol schon mal meine Sachen.
2: Hm? Kreuzer? Das ist ja eine schöne Überraschung. Ja, ich erinnere mich auch gerne an damals. Aha. Du bist hier in Leipzig. Mhm. Morgen Abend. Ja. Mhm. Ach du, ich muss los. Wir telefonieren da später nochmal, ja? Bis dann. Tschüss.
5: Wer war denn das?
2: Hm, das war ein Freund.
5: Ein Freund?
2: Mhm. Ein alter Schulfreund. Er ist zufällig in Leipzig und morgen treffen wir uns und quatschen über alte Zeiten.
5: Ist aber schön.
2: Finde ich auch. Kommst du?
5: Na klar.
6: Temperatur 37,8.
3: Mein Bauch tut so weh. Mein Kopf.
2: Leon hatte vor ein paar Tagen Grippe, aber die war eigentlich vorbei.
6: Wir machen jetzt einen Ultraschall. Das tut nicht weh, es wird nur ein bisschen kalt.
3: Hochfrequente Schallwellen tun auch nicht weh. Sie werden vom Körper unterschiedlich reflektiert und dann steht es bitter.
6: Das ist jemand aber sehr gut informiert. Du heißt nicht etwa Einstein mit Nachnamen.
3: Nein, Breitner.
2: Leon ist hochbegabt.
6: Ah. Organisch ist alles in Ordnung. Was hast du in letzter Zeit denn so gemacht?
3: Nichts Besonderes. Schule halt. Mein Privatunterricht. Portugiesisch, Russisch, Chemie und Physik natürlich.
6: Schon ein bisschen viel für einen Jungen in seinem Alter.
2: In der Schule ist er unterfordert.
3: Mir fällt alles sehr leicht und ich habe auch sehr viel Spaß dabei.
2: Also, was fehlt denn jetzt meinem Sohn?
6: Das können wir noch nicht sagen. Wir müssen erst die Blutwerte abwarten. Aber ich denke, es wäre schon gut, wenn er über Nacht zur Beobachtung hier bleibt.
2: Ist das wirklich unbedingt nötig?
6: Nur eine Vorsichtsmaßnahme.
7: Also dann, mach's gut. Pass auf dich auf. Ja, ich dich auch. Tschüss. Liebe Grüße von Roland.
8: Wie ist die Fortbildung?
7: Er wäre natürlich lieber bei uns. Und außerdem soll ich Achim ausrichten, dass er nichts verpasst.
9: Der hat sowieso was Besseres zu tun.
7: Wieso?
10: Sie meinen Yvonne.
7: Ach so. Was grinst du denn so?
9: Ich freue mich für ihn. Ist das verboten?
7: Aber nein, natürlich nicht.
8: Na, schließlich bist du nicht die Mutter.
9: Aber fast. Immerhin habe ich ihn großgezogen. Yvonne ist einfach die Richtige für ihn. Das ist was mit Bestand. Da wette ich. Immerhin, Yvonne und er
10: haben auch schon einen Testlauf hinter sich.
9: Es ist nie verkehrt, wenn man sich schon ein bisschen kennt. Die beiden haben die gleichen Interessen, arbeiten im selben Bereich. Das sind die besten Voraussetzungen.
7: Ja, aber wäre es nicht besser, jetzt erst mal abzuwarten, wie sich das Ganze so entwickelt? Ich meine, bevor du gleich die Glocken läuten

0: Er ist gerade bei Achim.
1: Er hat sich verändert. Immerhin, er ist jetzt bald 40. Diesmal ist es ihm wirklich ernst.
2: Entschuldigung, ich suche das Zimmer von Leon Breitner.
3: Gleich hier vorne, Zimmer 113. Sind Sie eine Freundin von ihm?
2: Ich bin seine Schwester.
3: Ah, Dr. Eichhorn, ich behandle Ihren Bruder. Sie bringen ihm Lesestoff? Oh, Teilchentheorie?
2: Ja, Papa will es so.
3: Ach, übrigens, Ihrem Bruder geht's nicht so gut. Er braucht vielleicht ein bisschen mehr Aufmerksamkeit.
2: Ja, wie immer. Leon hier, Leon da. Naja, ich muss jetzt los, sonst heißt es wieder, ich vertrödel alles.
4: Dankeschön.
2: Tschüss.
4: Ein Kaffee, bitte.
1: Mit Milch und Zucker?
4: Ach, Frau Gauss, nach all den Jahren dürften Sie doch nun wissen, dass ich meinen Kaffee schwarz trinke.
5: Schwarz wie deine Seele.
4: Oh, versuchen wir heute witzig zu sein,
5: Entschuldigung,
4: ja?
5: Ich bin einfach nur gut drauf.
4: Ja, scheinbar zu gut.
5: Hallo?
1: So, Kaffee, schwarz.
4: Dankeschön.
5: Sehr gut.
1: Ist das nicht romantisch? Jetzt telefonieren Sie schon in der Klinik.
4: Wer?
1: Na, Achim und Yvonne.
4: Na, wenn das mal Yvonne ist.
5: Ja, wo treffen wir uns dann?
1: Wer soll's denn sonst sein? Ich kenne Achim besser als Sie.
4: Ich möchte Ihnen nicht Ihre Illusionen rauben.
1: Wie geht's denn, Yvonne?
5: Ich nehme an, gut. Wieso?
1: Na, habt ihr nicht gerade telefoniert?
5: Ach so, nee, das war nicht Yvonne. Ich hätte gerne die Käsebrötchen.
1: Ja, natürlich.
5: Danke. Frau Doktor? Und? Was fehlt meinem Sohn?
3: Das konnten wir noch nicht feststellen. Bitte schön. Es könnte ein Rückfall der Grippe sein oder eine andere Viruserkrankung. Bitte nehmen Sie Platz. Das kommt manchmal vor, wenn das Immunsystem geschwächt ist oder aber...
5: Ja, aber Sie müssen das doch irgendwie eingrenzen können.
3: Noch nicht. Die Symptome sind leider uneindeutig. Die Bauchschmerzen deuten auf eine subakute Blinddarmentzündung hin.
5: Das müssen Sie operieren.
3: Nein. Subakut bedeutet, dass wir das auch konservativ in den Griff bekommen können. Ein Kaffee?
5: Nein, danke. Ich muss dringend zur Arbeit. Aber das heißt doch, dass Leon auch nach Hause kommen könnte.
3: Da die Symptome uneindeutig sind, sollten wir ihn besser hier behalten.
5: Hören Sie, mein Sohn hat übermorgen seine Aufnahmeprüfung am Dresdner Hochbegabtengymnasium. An dieser Prüfung muss er teilnehmen.
3: Das müssen wir abwarten.
5: Diese Schule ist eine einmalige Chance für ihn.
3: Herr Breitner, wir tun, was wir können.
5: Das hoffe ich wirklich sehr, Frau Doktor. Gut, ich muss. Wiedersehen.
3: Schönen Tag.
1: Hier ist der Salat. Ich mache Ihnen noch ein bisschen Schnittlauch drauf, so wie Sie es gerne haben.
6: Oh, danke schön, es ist aber nett.
1: Lassen Sie mal, das geht auf Kosten des Hauses. Ja. Könnten Sie bitte mal übernehmen? Ich wollte Sie sowieso noch etwas fragen. Sagen Sie, haben Sie morgen nach der Arbeit schon was vor?
6: Wieso?
1: Na, ich dachte, falls Sie mit Dr. Kreuzer etwas geplant haben.
6: Nein, Achim und ich, wir haben nichts vor.
1: Ich dachte, jetzt, wo das Wetter ein bisschen besser geworden ist, da könnte man zu Hause mal den Grill wieder anwerfen. Möchten Sie nicht auch dazu kommen?
6: Ja.
1: Wird ja Zeit, dass wir uns mal näher kennenlernen.
6: Gerne.
1: Na, wunderbar. Wissen Sie, Angrillen hat in unserer Familie eine lange Tradition. Und dieses Jahr hätte ich Sie gerne dabei.
6: Das freut mich. Hm? Soll ich vielleicht was mitbringen?
1: Oh, eigentlich nicht.
6: Wie wär's mit ein bisschen Gemüse? Zucchini oder Auberginen. Leicht gesalzen schmecken die gegrillt einfach hervorragend.
1: Das ist eine tolle Idee. Bestimmt auch viel gesünder, oder?
6: Ja, bei so einem Ärztehaushalt wie dem Ihren, da könnte das vielleicht ganz gut dazu passen.
1: Genau wie Sie, Yvonne. Genau wie Sie. Guten Appetit.
6: Ja.

0: Aufstehen, Schule. Juliane, komm. Ist doch nicht so schlimm.
1: Du hast doch morgen Geburtstag.
2: Du hast es nicht vergessen?
1: Natürlich nicht.
2: Magst du mir Donauwellen wie Mama?
1: Darüber wollte ich mit dir sprechen. Das ist ein bisschen schwierig. Ich muss doch morgen Leon zu seiner Aufnahmeprüfung fahren.
2: Leon ist im Krankenhaus.
1: Ja, morgen hoffentlich nicht mehr. Und deine Feier, die holen wir einfach nach.
2: Den Geburtstag nachholen, toll.
1: Juliane, komm, es ist eine Ausnahme.
2: Weißt du was? Ich fahre einfach zu Oma und Opa. Die haben bestimmt Zeit für mich.
1: Kommt überhaupt nicht in Frage. Du hast Schule. Außerdem haben wir die gerade erst besucht.
2: Am liebsten wäre ich immer da und nicht hier.
1: Weißt du, mir fehlt Mama auch. Ist für uns alle nicht leicht.
2: Lass meine Sachen nicht an. Ich würde mich jetzt gern anziehen. Du willst doch bestimmt nicht, dass ich zu spät zur Schule komme, oder?

0: Post für mich da? Danke.
1: Achim, gut, dass ich dich treffe.
0: Morgen, Charlotte.
1: Guten Morgen. Wir grillen heute am späten Nachmittag. Das erste Mal in diesem Jahr.
0: Angrillen?
1: Hm. Du kommst doch auch, hm?
0: Heute? Das ist sehr schlecht.
1: Das lässt du dir doch sonst nicht entgehen.
0: Ja, das stimmt schon.
1: Komm, lass mich nicht hängen. Mit meinen Einkäufen, da könnte ich eine ganze Fußballmannschaft versorgen.
0: Auf einen mehr oder weniger kommt es nicht an?
1: Nein.
0: Ich denke, ich kann es einrichten.
1: Schön, ich freue mich. Den Schlüssel von der Cafeteria.
2: Dann ruhe dich noch ein bisschen aus. Bis nachher, ja? Halt die Ohren steif.
3: Ja, bereit, ne?
2: Meinem Sohn geht schon wieder viel besser.
3: Ja. Wir haben das Fieber medikamentös in den Griff bekommen. Und die Kopfschmerzen sind auch nicht mehr so stark.
2: Ja, und er sagt selber, seine Bauchschmerzen sind weg. Also, ich denke, eine Entlassung steht nichts mehr im Wege, oder?
3: Nicht ganz. Wir kennen immer noch nicht die Ursache seiner Beschwerden.
2: Wenn Sie nichts finden, dann wird da wahrscheinlich auch nichts sein.
3: Leon hatte Fieber und Schmerzen. Wir sollten der Sache auf den Grund gehen.
2: Leon langweilt sich hier. Und er will morgen diese Prüfung machen.
3: Das verstehe ich. Aber seine Gesundheit geht doch vor, oder?
2: Ja, natürlich.
3: Tschüss.
2: Tschüss.

0: Von wem träumen wir denn?
1: Von niemandem. Ich habe nur nachgedacht.
2: Kopf- und Bauchschmerzen bei einem 11-Jährigen. Labor und Ultraschall ergeben keinen Befund. Worauf würden Sie tippen?
1: Der Fall Leon Breitner.
0: Mhm. 11, sagen Sie? Da sind Bauchschmerzen ja auch oft projiziert und haben ganz andere Ursachen.
2: Damit würde die subakute Blinddarmentzündung aus dem Rennen fallen.
1: Ja, nach dem Blutwerten auf jeden Fall. Kopfschmerzen und Fieber sind nur sehr vage Symptome.
2: Das ist das Problem.
0: Eine Virusinfektion?
2: Vielleicht.
1: Das ist mit Borreliose oder FSME?
2: Bei der Untersuchung ist mir kein Zeckenbiss aufgefallen. Und hier in Leipzig ist das Risiko sehr gering.
0: Vielleicht war der Junge verreist.
2: Daran hatte ich auch schon gedacht.
3: Was machst du jetzt schon wieder hier?
4: Das brauchst du gar nicht so blöd zu fragen. Papa hat mich hergeschickt.
3: Von mir aus kannst du gleich wieder gehen.
4: Nee, den Nachos spare ich mir lieber. Weißt du was? Wenn ich schon hier rumhängen muss, kannst du mir auch gleich bei Mathe helfen.
3: Da. Trigonometrie? Doch einfach.
4: Na, dann mach mal.
3: Also, naja, wie würdest du es denn lösen?
4: Na, irgendwas mit Sinus und Cosinus oder so.
3: So umständlich? Schau mal, das ist doch ein rechtwinkliges Dreieck. Klick.
4: Oh, jetzt spiel ich schon wieder den Oberlehrer.
3: Also, naja, Pythagoras. Damit geht's ganz schnell.
4: Na toll. Dann schreib jetzt.
3: Nein, sonst kapierst du es ja nie.
4: Du hast es erfasst. Ich werde es nie kapieren. Also machst du es jetzt oder nicht?
3: Ich helfe dir doch nicht beim Schummeln.
4: Ich kann man sowas von vergessen.

0: Hallo, Juliane.
1: Hallo.
0: Gut, dass ich Sie treffe. Schön, dass Sie Ihren Bruder so oft besuchen. Da hat er sich bestimmt gefreut.
1: Ja, mega mäßig.
0: Ich hätte noch eine Frage an Sie. War Ihr Bruder in letzter Zeit verreist?
1: Wieso?
0: Es gibt Viruserkrankungen, die werden vor allem in anderen Gegenden übertragen.
1: Es geht ihm doch besser.
0: Im Moment haben wir alles im Griff.
1: Na, bestens.
0: War Ihr Bruder nun im letzten Monat verreist?
1: Nein, wir waren immer hier. Unser Vater würde uns ja auch gar nicht weglassen, solange Schule ist. Tschüss dann.
0: Ja. Tschüss.

0: Hast du heute noch was vor?
1: Hm, nichts Besonderes.
0: Und für nichts Besonderes brezelst du dich auf?
1: Ich brezel mich doch nicht auf.
0: Sondern?
1: Neugierig bist du ja überhaupt nicht. Ich gehe zu einem Grillfest bei Bekannten.
0: Gehst du mit Dr. Kreuzer hin? Fühlt er dich jetzt in seinen Freundeskreis ein?
1: Es hat nichts mit Achim zu tun. Frau Gauss hat mich eingeladen.
0: Frau Gauss? Oho.
1: Was heißt hier oho?
0: Also, wenn die Familie dich einlädt, dann wird's ernst. Nicht nur in der Türkei, auch hier in Sachsen.
2: Tschüss.
3: Also, ich freue mich, dass ihr beide noch einen Anlauf gewagt habt.
2: Ich mich auch.
1: Naja, es war damals ja auch nur ganz kurz. Schon komisch. Da arbeitet man tagtäglich miteinander und plötzlich macht es wieder zack.
3: Und man ist wieder zusammen.
1: Naja, zusammen.
3: Etwa nicht?
1: Ich glaube, dass Achim sich schon noch ganz gerne ein Hintertürchen offen hält.
3: Inwiefern?
1: Er will nichts überstürzen.
3: Und Sie?
1: Ich eigentlich auch nicht. Im Moment läuft es zwischen uns so gut. Da sollte man sich nicht zu viele Gedanken um die Zukunft machen.
3: Aber man möchte doch wissen, woran man ist, oder etwa nicht?
1: Ja, aber man sollte auch nicht zu viele Fragen stellen. Gefühle kann man auch zerreden. Und Achim ist sowieso nicht der Typ für große Worte.
3: Das stimmt allerdings.
1: Schade, dass er heute nicht kommt.
3: Wieso? Hat er das gesagt?
1: Ja, er wollte sich heute mit einem alten Schulfreund treffen.
3: Ja, mir hat er gesagt, dass er kommt. Das ist sicher nur ein Missverständnis.
1: Vielleicht habe ich auch irgendwas falsch verstanden.
3: Sicher.
4: Ich wollte nur Bescheid geben, dass ich meinen Sohn jetzt wieder mit nach Hause nehme.
5: Herr Breitner, wollen Sie sich nicht noch einen Augenblick setzen? Der Zustand von Leon ist weiterhin stabil, aber das Sinken des Fiebers ist nur auf die Medikamentengabe zurückzuführen.
4: Verstehe.
5: Was die Diagnose angeht, tappen wir leider immer noch im Dunkeln. Das Einzige, was noch in Betracht kommt, sind psychosomatische Ursachen.
4: Was meinen Sie damit?
5: Möglicherweise geht es Leon nur besser, weil er hier in der Klinik zur Bettruhe gezwungen ist. Es ist nur natürlich, dass ein Junge in seinem Alter den Erwartungen seiner Umwelt gerecht werden will, auch wenn es über seine Kräfte geht.
4: Sie glauben, dass ich Leon überfordere? Sie haben keine Ahnung, welche Probleme er früher hatte. In der Schule, da hat er nur den Unterricht gestört. Er war überhaupt nicht zu bändigen. Es hat eine ganze Zeit gedauert, bis die Lehrer erkannt haben, dass er einfach nur unterfordert war. Deshalb habe ich ihm auch den ganzen zusätzlichen Privatunterricht ermöglicht. Mein Sohn muss morgen an dieser Prüfung teilnehmen. Und deshalb nehme ich ihn jetzt wieder mit nach Hause.
5: In meinen Augen ist das ein Fehler. Und ich muss Sie darauf hinweisen, dass das auf Ihre eigene Verantwortung geschieht.
4: Das weiß ich. Wiedersehen.
5: Wiedersehen.
2: Papachen, willst du eine Wurst?
6: Ja.
1: Okay. Und Ase muss arbeiten, die Arme.
7: Wolltest du auch mein nächstes bisschen an, Lea?
1: Oh, schade.
7: Hol gleich mal an. Also ich finde den neuen Dienstplan richtig super.
1: Ja, ich auch. Man hat viel mehr Freizeit. Kann so schöne Sachen machen wie jetzt.
2: Will noch jemand Wein? Der ist ja alle. Ne?
1: Was kann ich doch machen? Ich weiß ja jetzt, wo der Wein steht.
2: Ist aber sehr lieb, danke. Du sag mal, Jonas, schläft der heute bei dem Patrick,
7: ja,
2: oder was?
7: Ja, und er will auch nicht wieder weg.
3: Wo Achim nur bleibt.
2: Ach, wenn man von der Sonne spricht.
8: Hallo allerseits. Darf ich vorstellen? Vera Beckstein, eine alte Bekannte von mir.
7: Hallo, Leine Nemetz.
3: Tag.
8: Du hast doch gesagt, aber mehr oder weniger kommt es nicht an.
7: Yvonne, was machst du denn hier?

0: du nur dazu, Yvonne in eine solche Situation zu bringen?
1: Wieso ich? Du hast sie doch eingeladen.
0: Ja, konnte ich denn wissen, dass du mit dieser Frau hier auftauchst? Was bedeutet das überhaupt?
1: Überhaupt nichts.
0: Achim, ich bitte dich.
1: Vera ist eine alte Freundin von mir und zufällig in der Stadt, da wollte sie mich sehen.
0: Und da kommst du mit ihr hierher?
1: Ja, du hast doch darauf bestanden, dass ich mit dabei bin.
0: Ja, aber allein.
1: Ja, Vera geht's nicht so gut. Ich konnte sie einfach nicht im Stich lassen. Sie brauchte jemanden, der sie tröstet.
0: Tröstet?
1: Ist sie nicht dabei?
0: Du änderst dich nie.
1: Jetzt hör doch mal auf mit diesen Vorwürfen. Ich habe mir überhaupt nicht zu Schulden kommen lassen.
0: Und warum weiß Yvonne nichts von dieser Person?
1: Vera und ich, wir hatten mal eine kurze Affäre. Das ist aber Lichtjahre her. Aber man weiß doch, wie Frauen über sowas denken. Und da wollte ich mir unnötige Diskussionen ersparen.
0: Achim, Achim.
1: Hättest du mir auch sagen können, dass Yvonne eingeladen ist.
0: Ach, jetzt bin ich daran schuld, dass du mit Yvonne ein doppeltes Spiel treibst.
1: Das ist doch Unsinn, Charlotte, was du dir da zusammenreimst.
0: Los, komm! Friedrich hat Hunger.
2: Möchtest du einen Schaschlik?
3: Ja, klar.
2: Hast du sehr gut gemacht.
3: Danke.
2: Eine Wurst für dich.
4: Freut mich, dass es Ihnen so gut schmeckt.
2: Was darf ich dir anbieten?
4: Nichts, danke.
5: Ach, Sie wollen überhaupt nichts essen?
4: Ich muss mir den Magen verdorben haben. Mir ist irgendwie übel.
1: Yvonne, du gehst schon?
4: Ja. Frau Gauss, vielen Dank für die Einladung. Entschuldigen Sie bitte den abrupten Aufbruch.
0: Kein Problem, Yvonne.
1: Yvonne, warte doch mal. Yvonne, du verstehst das falsch. Das ist tatsächlich alles ganz anders.
4: Aha. Und wie war es tatsächlich?
1: Vera ist Stewardess. Wir haben uns vor 4 oder 5 Jahren in Frankfurt kennengelernt. Mein Flug ist wegen Schneesturms ausgefallen und Vera hat sich um die Hotelbuchung gekümmert.
4: Aha. Und weiter?
1: Wie das eben so ist in einer kalten Winternacht.
4: Und jetzt wolltest du sie der Familie vorstellen?
1: Es war nicht anders zu organisieren. Vera ist eine Freundin, mehr nicht.
4: Und warum hast du mir nie von ihr erzählt?
1: Ich hatte Angst, dass du so einen falschen Hals bekommst.
4: Aha, alles nur zu meinem Besten. Ich möchte gar nicht wissen, was du heute noch so alles mit ihr vorhattest.
1: Nichts. Also, jetzt langsam reicht's mir. Warum glaubst du mir nicht? Yvonne!
6: Leon, hast du alles? Federmäppchen, Reservepatronenspitze.
7: Na klar.
6: Okay, mach dir keine Sorgen. Das wird schon.
7: Ich mach mir keine Sorgen.
6: Gut, dann los.
7: Viel Glück.
8: Vielen herzlichen Glückwunsch zum Geburtstag.
6: Ach Mensch, natürlich dein Geburtstag. Alles Liebe. Alles Gute. Und die Geschenke.
7: Danke.
6: Und das mit den Donauwellen, das machen wir am Wochenende.
7: Okay. Papa, wir müssen los.
6: Ja.
7: Der hat ja ganz glasige Augen.
8: Das Licht, das blendet so.
6: Leon! Leon! Mach auf!
9: Einmal. Sag bitte.
6: Schlechter. Er ist zusammengebrochen.
9: Bleiben Sie ganz ruhig, wir kümmern uns darum. Behandlungsraum 2. Hallo? Kannst du mich hören?
0: Bitte, Ihr Kaffee.
4: Danke.
0: Das mit gestern, das tut mir sehr leid.
4: Ach, schon gut.
0: Ich hätte doch vielleicht vorher mit Achim reden sollen.
4: Nein. Er hätte mit mir reden sollen. Sie haben sich nichts vorzuwerfen.
0: Man konnte ja nicht ahnen, was passiert. Wissen Sie was? Das nächste Mal lade ich Sie beide gleich zusammen ein.
4: Ich weiß nicht, ob es für mich ein nächstes Mal gibt. Ich muss mir gründlich überlegen, ob ich mit Achim überhaupt zusammenbleiben möchte.
9: Leon Breitner ist wieder in der Klinik.
10: Die gleichen Symptome?
9: Keine Bauchschmerzen, aber die Kopfschmerzen sind stärker geworden und das Fieber ist gestiegen. Ich habe ihn gerade untersucht.
7: Wie geht es meinem Bruder?
10: Was meine Kollegin ihm erzählt hat, hört sich nicht gut an. Was ist?
7: Sie haben mich doch mal gefragt, ob wir verreist waren.
10: Ja?

0: Wir waren bei unseren Großeltern, vor 3 Wochen.
1: Wo leben Ihre Großeltern?
0: In Passau.
1: Passau, Niederbayern? FSME, Hochrisikogebiet. Warum haben Sie das denn nicht gleich gesagt?
0: Es ging Ihnen doch gut.
1: Das hätte sie aber wirklich früher sagen können.
2: Vielleicht hatte sie es vergessen.
1: Vergessen? So, wie sie gerade aussah?
2: Meinen Sie, sie hat es absichtlich verschwiegen?
1: Sie hat ein schlechtes Gewissen, auf jeden Fall.
2: Ja, mag sein, aber das Mädchen hat es auch nicht leicht. Immer im Schatten des Bruders? Neben einem Wunderkind aufzuwachsen, ist bestimmt kein Zuckerschlecken. Herr Breitner?
3: Ja.
2: Wissen Sie, ob Leon eine Zeckenschutzimpfung bekommen hat?
3: Nein, hat er nicht.
1: Wir müssen bei Ihrem Sohn eine Liquorpunktion vornehmen. Das ist eine Hirnwasseruntersuchung.
3: Wieso?
2: Es besteht der Verdacht, dass sich Leon in Niederbayern mit FSME, der sogenannten Frühsommermeningitis, infiziert hat.
1: Ich bereite alles vor.
2: Ja.
4: Achim, ich muss mit dir reden.
5: Hier und jetzt?
4: Du musst die Sache mit Yvonne klären.
5: Das weiß ich.
4: Wenn du deinen Ausrutscher von gestern nicht aus der Welt schaffst, dann wirst du Yvonne verlieren.
5: Also jetzt übertreib mal nicht.
4: Ich habe mit Yvonne gesprochen.
5: Bitte was? Wie oft habe ich dir gesagt, misch dich nicht in meine Privatangelegenheiten ein?
4: Wenn du dich nicht wie ein Teenager verhalten würdest, der sich noch seine Hörner abstößt.
5: Also jetzt sag mal.
4: Werd endlich erwachsen, Achim.
5: Ich muss arbeiten.
4: Ich hab's ja nur gut gemeint.
1: Alles in Ordnung, Frau Gauss?
4: Ja, ja.
6: Ah, Dr. Kreuzer. Gut, dass ich Sie noch treffe. Sie haben noch morgen diese Hüft-OP bei Frau Reimann.
7: Ich wundere mich immer wieder, wie genau Sie den OP-Plan studieren, Herr Kollege.
6: Würden Sie die vielleicht mir überlassen? Die OP fehlt mir noch in meinem Katalog. Und ich möchte langsam mal...
7: Ja, ja, ich denke drüber nach, aber bitte nicht jetzt.
6: Danke. So eine Hüfte ist eine große Herausforderung. Ich würde mich überaus freuen,
7: wenn Sie... Es geht ja nicht nur um meine Hüfte, es geht um Frau Reimann. Eine Frau Ende 50, die sich ängstigt, weil sie nicht genau weiß, was sie bei der OP erwartet. Und die mir vertraut. Und jetzt Ende der Diskussion.
6: Entschuldigung. Asu hat mir erzählt, dass Sie und Schwester Yvonne jetzt zusammen sind. Nichts liebt sich fester als ein Arzt und eine Schwester.
7: Ja, das sind Sie der Experte.
6: Und denken Sie doch mal über die Hüft-OP nach.
2: So. Jetzt steht es fest. Leon ist an FSME erkrankt.
7: Das hätten Sie doch schon viel früher erkennen können.
2: Es lag kein konkreter Verdacht vor. Für die FSME-Infektion gibt es im frühen Stadium keine eindeutigen Symptome. Außerdem fallen die Zecken manchmal ab, bevor sie entdeckt werden können. Und einfach so suchen wir nicht nach irgendwelchen Erregern. Hier. Niederbayern. Hochrisikogebiet für FSME. Da sollte jeder geimpft sein, auch wenn er nur besuchsweise da ist.
7: Wir waren in Passau bei den Großeltern.
2: Im Risikogebiet sind sie nicht vor ihnen sicher. Sie können sich beim Waldspaziergang, aber auch im eigenen Garten damit infizieren.
7: Hallo Yvonne.
8: Hallo.
7: Hast du heute Abend schon was vor?
8: Warum willst du das wissen?
7: Ich dachte, wir könnten vielleicht zusammen was essen gehen.
8: Warum?
7: Ich würde gerne mit dir über gestern reden.
8: Du hast doch schon alles gesagt.
7: Es war ein großes Missverständnis. Manchmal sind die Dinge nicht so, wie sie aussehen. Und das würde ich dir gerne genauer erklären. Nachher. In Ruhe.
8: Ich habe heute Abend aber schon was vor.
7: Ach so. Und morgen?
8: Das kann ich dir jetzt noch nicht sagen.
7: Yvonne, bitte. Ich weiß doch, dass ich einen Fehler gemacht habe.
8: Entschuldige, ich habe zu tun.
0: Endlich! Komm, setz dich. Ich habe die Donauwelle einfach selbst gebacken.
9: Ist ja toll.

0: toll, danke.
1: Das ist ja nicht alles, da kommt noch was dazu.
0: Was denn?
1: Eine Reise in den Sommerferien nach London.
0: Das ist ja super!
1: Eine Sprachreise mit anderen jungen Leuten.
0: Eine Sprachreise?
1: Ja, du, die Stadt ist toll, glaub mir. Es wäre nur Vormittagsunterricht. Nachmittags kannst du tun und lassen, was du willst.

0: Für deine Englischnote wäre das ganz bestimmt nicht verkehrt.
1: Ja, natürlich. Wegen der Schule schenkst du mir das.
0: Nein, nicht nur.
1: Ach, das hat doch alles keinen Sinn. Ich bin eine Niete, egal was du dir einfallen lässt.
0: Was hat keinen Sinn?
1: Die Schule. Die kann ich auch gleich bleiben lassen.
0: Du willst die Schule schmeißen? Sag mal, bist du noch bei Trostmädchen? Was glaubst du, wie du ohne Abschluss im Leben dastehst?
1: Besser als jetzt mit der täglichen Quälerei.
0: Kommt überhaupt nicht in Frage. Breitner.

0: Was ist passiert?
1: Herr Breitner, Ihr Sohn ist ins Koma gefallen.
0: Und jetzt? Was machen Sie jetzt?
1: Wir können im Augenblick gar nichts tun. Wir müssen hoffen, dass sein Immunsystem mit dem Virus fertig wird.
2: Aber wenn er aufwacht, wird doch alles wieder gut, oder?
1: Das kann ich nicht versprechen. Das kommt darauf an, wie lange er im Koma liegt.
0: Glauben Sie, dass da was zurückbleibt, geistig?
1: Das kommt eher selten vor. Besonders bei Kindern. Wir müssen abwarten.
3: Nach all dem, was passiert ist, kann ich doch nicht einfach zur Tagesordnung übergehen.
1: Aber was ist denn eigentlich passiert?
3: Wenn ich das wüsste.
1: Dr. Kreuzer und seine wilde Vergangenheit.
3: Ach, hör bloß auf.
1: Da musste doch mal der Tag kommen, wo eine alte Flamme auf der Matte steht. Aber das heißt doch nichts.
3: Wenn ich nicht auf dieser Grillparty erschienen wäre, hätte er doch mit dieser Vera sonst
1: was gemacht. Hat er aber nicht.
3: Wollte er aber.
1: Wie kommst du denn darauf?
3: Hätte er mich sonst angelogen?
1: Komm, Yvonne, du steigerst dich da in etwas rein.
3: Was soll ich denn jetzt bloß machen?
1: Als erstes musst du mal deine Wahnvorstellung loswerden, dass er dich betrogen hat. Ja, ja, ich weiß. Gerade ich muss das sagen.
3: Vielleicht hast du ja recht. Vielleicht ist er ja mit Vera wirklich nur befreundet. Aber was, wenn nicht?
0: Leon muss spüren, dass wir für ihn da sind.
4: Du bist doch für ihn da. Immer.
0: Ich bin auch für dich da.
4: Nein, das habe ich ja heute gesehen.
0: Das mit der Sprachreise tut mir leid. Das war gedankenlos von mir. Aber du musst auch versuchen, mich zu verstehen. Ich möchte, dass du es einfacher hast.
4: Dass ich es einfacher habe? Oh, gib's doch zu. Ein Monat London, das sind zwei Fliegen mit einer Klappe. Die nervige Tochter ist weg und lernt dabei auch noch Englisch.
0: Das stimmt nicht. Das stimmt einfach nicht.
4: Weißt du was? Ich werde einfach zu Oma und Opa ziehen. Dann bist du mich endgültig los.
0: Juliane!
3: Hallo.
5: Yvonne.
3: Ich habe mir noch mal alles durch den Kopf gehen lassen und du hast recht. Wir müssen miteinander reden. Ja, ich weiß, mein Besuch kommt jetzt etwas überraschend, aber ich habe lange darüber nachgedacht und wahrscheinlich ist es unser Hauptproblem. Wir reden einfach zu wenig miteinander. Es war natürlich nicht okay, dass du mir das mit Vera verheimlicht hast, aber vielleicht bin ich auch selber daran schuld, dass du dich nicht getraut hast, mir etwas zu sagen. Ach so.
5: Vera hat sich gerade von ihrem Freund getrennt. Sie brauchte jemanden zum Reden und ich wusste ja nicht, dass du heute Abend kommst.
3: Du solltest mir in Zukunft besser aus dem Weg gehen.
5: Mist.
6: Du hast was?
7: Vera hatte Liebeskummer. Ich konnte sie doch nicht einfach vor der Tür stehen lassen.
6: So dämlich kannst auch nur du sein.
7: Das hat überhaupt nichts mit dämlich zu tun. Das hätte jeder für einen Freund gemacht.
6: Und was willst du jetzt von mir?
7: Die Situation ist einfach total verfahren. Ich glaube, Yvonne würde mich gar nicht zu Wort kommen lassen. Und da dachte ich halt, dass du...
6: Nein, auf gar keinen Fall. Ich habe meine Lektion gelernt.
7: Es tut mir leid, was ich da gesagt habe.
6: Außerdem muss ich jetzt in die Klinik.
7: Charlotte, bitte.
6: Liebst du Yvonne denn?
7: Wir haben einfach eine schöne Zeit miteinander. Nicht mehr, aber auch nicht weniger.
6: Das Leben ist nicht nur immer ein Kindergeburtstag. Manchmal muss man sich festlegen.
7: Ja, und manchmal muss man eine Beziehung einfach wachsen lassen.
6: Verstehe.
7: Charlotte, du solltest akzeptieren, dass ich alt genug bin, selbst zu entscheiden, wie ich eine Beziehung führen will.
6: Na gut, es muss mir ja nicht gefallen. Also, ich werde mit Yvonne reden, aber nur, weil du es bist.
7: Danke, wenn ich dich nicht hätte.
6: Das kannst du laut sagen.

0: Guten Morgen, Herr Breitner.
1: Guten Morgen.
0: Waren Sie die ganze Nacht hier? Sie sollten mal nach Hause gehen.
1: Man braucht mich jetzt. Das ist doch das Einzige, was ich für ihn tun kann.
0: Kann Juliane Sie nicht ablösen?
1: Die will nicht.
0: Ihr Sohn ist doch hier gut versorgt. Kommen Sie.
1: So sehen Sie das vielleicht als Ärztin. Für Sie ist es einfach nur ein Patient. Sie wissen nicht, wie das ist, wenn man Angst um sein Kind hat.
0: Ich hatte selber meinen Sohn. Glauben Sie mir. Ich weiß sehr wohl, wie Sie sich fühlen.
1: Dann verstehen Sie doch, warum ich hier bleiben muss.
0: Ich will Ihnen nicht zu nahe treten, aber ich habe den Eindruck, dass Juliane sich vernachlässigt fühlt.
1: Ich verlange doch weiß Gott nicht zu viel von meiner Tochter. Das Einzige, worauf ich bestehe, ist, dass sie sich in der Schule ein bisschen mehr anstrengt.
0: Ein bisschen? Oder soll sie so gut werden wie Leon?
1: Geht doch gar nicht.
0: Dennoch misst sie sich an ihm, hat aber keine Chance, jemals an ihn heranzukommen. Und fürchtet deshalb, von ihm nicht mehr geliebt zu werden.
1: Es ist doch absurd. Ich liebe meine Tochter, wie ich meinen Sohn liebe. Ich behandle die beiden genau gleich.
0: Ja, vielleicht ist genau das das Problem. Zeigen Sie ihr, dass Sie sie lieben, so wie sie ist. Mit all ihren Stärken und Schwächen. Geben Sie ihr das Gefühl, dass sie nicht so sein muss wie Leon. Dass sie ein ganz besonderer Mensch ist.
2: Schwester Yvonne, haben Sie einen Augenblick Zeit?
3: Ja. Was gibt's denn?
2: Ich habe ein neues Rezept ausprobiert. Möchten Sie vielleicht mal kosten?
3: Schokoladenkuchen. Dankeschön. Schmeckt nach Kokos.
2: Ist ganz wenig Kakao drin, wegen der Farbe.
3: Hätte ich jetzt nicht gedacht. Wollen Sie auch einen Tee?
2: Ja, gerne. Manchmal sind die Dinge in Wirklichkeit eben anders, als sie im Moment erscheinen.
3: Tja, aber meistens merkt man es leider erst hinterher.
2: Ich hätte in Ihrer Situation genauso reagiert.
3: Sie haben mit Achim gesprochen? Und jetzt sind Sie hier, um mir zu sagen, dass alles ganz harmlos ist.
2: Also wenn Achim mir das sagt, dann glaube ich ihm das auch. Er hat mich gebeten, ein gutes Wort für ihn einzulegen. Aber das werde ich nicht tun.
3: Warum nicht?
2: Er muss schon von selbst zu Ihnen kommen.
3: Das finde ich auch. Aber was dann?
2: Am besten, Sie kommen beide noch mal zu uns. Neutraler Boden ist immer gut.
3: Ja, das ist keine schlechte Idee. Aber so einfach werde ich es ihm nicht machen.
2: Na, das möchte ich doch stark hoffen.
1: Das hast du doch nicht ernst gemeint gestern. Juliane, komm, setz dich. Ich habe Fehler gemacht, es tut mir leid.
4: Ich bin nicht Leon.
1: Bitte fahr nicht.
4: Ich dachte, du freust dich, wenn du eine Sorge weniger hast.
1: Das stimmt nicht, Juli. Ich hab dich doch lieb und dein Bruder braucht dich.
4: Ja, natürlich, Leon wieder.
1: So habe ich das nicht gemeint.
4: Leon fand mich doch schon immer ein bisschen unterbelichtet und du auch.
1: Das stimmt nicht.
4: Ich kann nicht mehr hierbleiben.
1: Juliane, ich werde alles...
4: Den Brief vom Hochbegabten-Gymnasium. Ich habe ihn mit Absicht hinter die Kommode fallen lassen.
1: Was?
4: Und ich habe den Ärzten absichtlich nichts von unserer Reise nach Bayern erzählt.
1: Warum?
4: Na, willst du immer noch, dass ich hierbleibe?

0: Schönen Feierabend.
1: Dankeschön.
2: Na? Charlotte meinte, dass wir uns heute Abend treffen.
1: Das weiß ich noch nicht.
2: Aber du hast doch zugesagt.
1: Kommt Vera auch?
2: Natürlich nicht. Wie kommst denn du darauf?

0: ja doch nicht so schlimm.
1: Aber mir wär's nicht recht.
0: Ach so.
1: Also, kommst du so gegen 8?
0: Das muss ich mir erst noch überlegen.
2: Das müsste heute noch zur Post. Sehen Sie mal. Frau Gauss meint, er würde schon seit Stunden so da sitzen. Ich habe versucht, mit Herrn Breitner zu sprechen, aber wie ist Leons Zustand? Unverändert.
3: Verstehe.
2: Herr Breitner, darf ich mich zu Ihnen setzen? Wie geht's Ihnen?
4: Könnte gar nicht besser gehen.
2: Haben Sie mit Juliane gesprochen?
4: Geht sie zu ihren Großeltern. Wenn meine Frau noch leben würde, dann wäre das nicht passiert. Wir waren mal eine richtig glückliche Familie.
2: Das dauert, bis man so einen Verlust überwunden hat. Sie müssen sich und den Kindern Zeit geben.
4: Alles falsch gemacht.
2: Sie sind in einer sehr schwierigen Situation. Allein mit den Kindern. Leon und Juliane werden es eines Tages zu schätzen wissen, dass sie für sie immer nur das Beste gewollt haben. Sie sind bestimmt ein guter Vater.

0: Habe ich mich eigentlich schon bei dir bedankt?
1: Wofür? Noch ist Yvonne nicht da.
0: Glaubst du, sie kommt nicht?
1: Wer weiß.
2: Ich möchte dieses Thema endlich aus der Welt schaffen. Yvonne hätte doch schon vor 10 Minuten da sein müssen.
1: Du machst dir doch nicht etwa Sorgen.
2: Wieso?
1: Wenn man sich um jemanden Sorgen macht, dann ist es ein gutes Zeichen.
0: Findest du?
1: Finde ich.

0: Also ich finde, jetzt übertreibt sie aber. Schon eine halbe Stunde.
1: Ich denke, wir können wieder einpacken. Vielleicht fahre ich zu ihr.
2: Entschuldigung, ich habe total die Zeit vergessen.
0: Besser spät als gar nicht. Also dann lasse ich euch mal alleine.
3: Möchtest du dich nicht setzen?

0: okay. Es tut mir leid. Ich habe vielleicht überreagiert. Aber das habe ich dir ja alles schon gesagt.
1: Und ich hätte kein Geheimnis um Vera machen sollen.
0: Ich kann ja nicht garantieren, dass ich nicht trotzdem eifersüchtig geworden wäre. Egal, wie sich unser Zusammensein weiterentwickelt, eins möchte ich klarstellen.
2: Stellen wir jetzt Regeln auf?
0: Ich möchte sicher sein, dass wir aufeinander aufpassen. Es muss auch ohne Verletzungen gehen.
1: Das wäre zwar eine völlig neue Erfahrung.
0: Ich möchte dir vertrauen können. Keine Spielchen mehr.
1: Keine Sorge, das habe ich auch nie vorgehabt.
0: Ach, jetzt liegt der Ball wieder in meinem Feld. Du sagst, dass ich nicht genügend vertraue.
2: Genau.
0: Hör mal, ich komme zu dir.
1: Du siehst sehr sexy aus, wenn du wütend wirst.
2: Auf uns.
0: Auf uns.

0: Leon! Er ist aufgewacht.
1: Hallo, Leon. Weißt du, wer ich bin?
0: Klar, Frau Dr. Eichhorn, die mit dem Ultraschall.
1: Ich glaube, Leon wird seine Krankheit gut überstehen.
2: Schön, dass du doch nicht gefahren bist.

0: Dr. Jahn, Stationsdienst, Tom, Labor, Rebecca ist bei Dr. Lindner und Nico.
1: Verspätet sich, Bahnstreik.
0: Sag ihm bitte, er soll sich bei Julia melden.
1: Es ist, als wärst du nie weg gewesen, Interimsausbilder Dr. Bär.
0: Nur so lange, bis Dr. Scherbes aus ihrem Urlaub in London zurück ist.
2: Urlaub? Sie schickt ständig Unterlagen fürs Traumazentrum.
1: Ihr neues Baby.
0: Ach ja, die erste Aufgabe für euch wäre, Schwächen von Kollegen aufschreiben.
2: Wir sollen uns gegenseitig bewerten.
0: Eine Eigenschaft pro Assistenzarzt. Heute Abend wird ausgewertet, danach kommt die zweite Aufgabe.
1: Und wehe, du schreibst was Blödes über mich.
0: Sorry, was?
2: Wir sollen die größte Schwäche von jedem Assistenzarzt aufschreiben.
0: Okay. Hast du Zeit dafür, oder?
1: Hey, keine Sonderbehandlung.
3: Klar.
0: Super. Dann ab an die Arbeit. Hey! Bist du in Erfurt?
4: Wo ist denn Ihr Mann?
5: Gleich hier vorne.
4: Herr Herrmann, guten Tag.
6: Tag, machen Sie sich keine Sorgen, ist alles halb so schlimm.
5: Olli. Ich bin Dr. Krieger, wir schauen uns das sofort mal an, ja?
6: Das passiert, wenn man sich vorm ersten Kaffee mit der Teigmaschine anlegt.
5: Nicht lustig.
6: Ein bisschen schon.
4: Sie stehen leider im Parkverbot.
5: Oh, ich bin gleich da. Okay, Carinho.
7: Ich hab ja gesagt, lass mich das machen, aber nein.
3: Herr Herrmann, ein kleiner Kratzer, ein paar Stiche und damit hat sich das erledigt. Ich denke, da wird nicht einmal eine Narbe bleiben. Lidocain-Proline, 5er Farben. Mhm.
6: Sagen Sie es nicht meiner Frau, aber ich dachte, mir fällt die Hand ab.
3: Kleiner Tipp fürs nächste Mal. Stolz herunterschlucken und sofort den Krankenwagen rufen.
6: Ja, ich wollte nicht, dass sie sich Sorgen macht.
3: Sie sind Bäcker? Frühaufsteher?
6: Halb vier geht's los. Manchmal auch früher, je nach Auftragslage.
4: Mhm. Wann gehen Sie dann ins Bett?
6: Och, meist gegen 7. Aber das hat ja bald ein Ende.
3: Für einen Rentner sehen Sie mir aber noch ziemlich jung und fit aus.
6: Wir wandern aus Ende des Monats.
4: Ach was, wo geht's denn hin?
6: Nach Chile. Meine Frau kommt daher.
4: Mit Kindern?
6: Wir haben keine. Aber wir nehmen unser geheimes Sauerteigrezept mit.
3: Dr. Krieger, ich brauche Sie jetzt zum Abtupfen.
6: Herr Doktor.
3: Herr Herrmann, wow, was? Haben Sie? Mhm. Die Blutung hört nicht auf, Druckverband und dann sofort in den OP.
4: Nerven und Sehnen sind unverletzt, wie vermutet.
3: So wie es aussieht, ist die Verletzung wirklich nicht besonders tief.
4: Die Gefäße scheinen kleine Verletzungen zu haben. Bipo?
3: Sperre lösen, Sauger.
4: Mhm, das war wohl nichts.
3: Sperren?
4: Da ist doch nichts. Wieso blutet das so stark? Glauben Sie, er verheimlicht etwas?
3: Hämophilie?
4: Keine Ahnung, aber da ist was faul.
3: Lösen? Das gibt's doch nicht.
4: Und jetzt? Wir können schlecht alles zukautern.
3: Einen Versuch machen wir noch. Sperre? Lösen?
4: Na, endlich.
3: Das war definitiv nicht normal.
4: Verschließen mit Donatina?
3: Ja. Und sofort ein Blutbild.
4: Elektrolyte, Ticker, Myoglobin.
3: Entzündungsparameter und große Gerinne.
4: Das ganze Programm.
3: Das ganze Programm. Mhm. Vielen Dank.
8: Okay. Und jetzt? Abschlepper rufen?
9: Ist bestimmt nur die Zylinderdichtung. Das mache ich selbst.
8: Aber hier steht er im Weg. Wir schieben den dahin.
10: Danke fürs Mitnehmen. Eigentlich tramp ich ja nie.
11: Aber wenn keine Züge fahren, nimmt man schon mal einen klapprigen Oldtimer in Kauf.
10: Ha, so. Wollen wir?
9: Wohin?
10: Ich habe dir doch gesagt, ich untersuche dich.
9: Ich dachte, das war ein Witz.
10: Kein Witz.
11: Nee. Lass mal, ich fix die Karre und mach mich wieder auf den Weg.
10: Du hast mich für Umme von Eisenach hierher gebracht. Eine kurze Untersuchung ist das Mindeste, was ich für dich tun kann. 24 Stunden. Du hast selbst gesagt, du musst nirgendwo hin. Vielleicht war der Streik Schicksal?
11: Sehe ich aus, als würde ich ans Schicksal glauben? Na gut. Die Hoffnung stirbt schließlich zuletzt, oder?
10: Und als Vertreter fährst du mit der Rostlaube durch die Gegend?
9: Manchmal fährt sie auch nicht.
10: Warum kein Firmenwagen?
9: Der Oldtimer ist ein Geschenk von Tina. Meine Freundin.
10: So. Mund auf.
4: Hey, Herr Rantala, ich wusste gar nicht, dass Sie schon im Haus sind.
10: Das ist meine Kollegin Dr. Berger.
4: Und der Herr?
10: Johannes habe ich auf dem Weg getroffen.
4: Ich habe gar keinen Anmeldebogen gesehen.
10: Sorry.
4: Würden Sie mal kurz mit mir?
10: Bin gleich wieder da.
4: Gliederschmerzen, Kopf, Schwindel und...
10: Dysphagie.
4: Schluckbeschwerden. Das ist alles?
10: Ja.
4: Mikko, der Mann hat einen Schnupfen.
10: Seit 2 Jahren.
4: Du beendest bitte die Untersuchung und schickst ihn zum Hausarzt. Die sind Spezialisten auf dem Gebiet Männerschnupfen.
10: Und wenn es was Schlimmes ist? Ich habe da so ein Gefühl.
4: Okay. Wenn du deine Zeit verschwinden willst, dann check ihn durch. Aber wenn er nichts hat...
10: Werde ich ihn entlassen. Versprochen.
4: Ah, und Mikko?
10: Ja?
4: Ab jetzt per Sie.
12: Entschuldigung. Ich habe einen Termin mit Elias. Also Dr. Bär.
13: Dr. Bär ist gerade auf Visite, aber vielleicht kann ich Ihnen weiterhelfen?
12: Ja, vielleicht können Sie ihm sagen, dass ich da bin. Er weiß schon Bescheid.
13: Gut, ich schreibe es auf. Sie sind?
12: Amina.
13: Amina. Amina wie?
12: Bär.
13: Bär.
14: Amina!
12: Ah, hat sich erledigt, danke.
13: Keine Ursache.
14: Hey. Schön, dich zu sehen.
12: Schön, dich zu sehen. Muss das sein?
10: Aufgabe von Elias.
12: Ich habe Wichtigeres zu tun.
6: Rebecca, wir machen einfach die Aufgabe, okay? Elias wird sich was dabei gedacht haben.
12: Du auch? Haha. Okay. Tom Zonnick. Erstens.
10: Hey, ein Satz reicht.
13: Sagt mal, kennt ihr eine Amina Bär?
6: Wieso?
13: Weil sie hier ist. Kennst du sie?
6: Ja, sie war hier mal Patientin. Und sie ist Elias Ehefrau.
12: Da denkt man, dass man jemanden kennt? Ich will alles wissen.
6: Privat ist privat, Leute.
10: Wir können auch einfach in der Akte nachschauen.
6: Okay, Kurzfassung. Amina ist aus Indien und hat ihren Flug hierher mit einer Organspende bezahlt. Die Niere wurde ihr dort so entnommen, dass sie daran fast gestorben wäre und Elias hat ihr das Leben gerettet.
10: Und dann haben sie sich verliebt und geheiratet?
12: Das ist romantisch.
10: Geht so. Die beiden scheinen ja weder zusammen zu wohnen, noch sonderlich viel miteinander zu reden.
6: Hey, die Sache geht euch nichts an. Haltet euch daraus.
13: Der Bart!
6: 10 Sekunden, okay? Ich gebe Ihnen 10 Sekunden für Ihr Amüsement und dann darf ich nie wieder was hören.
12: Entschuldigung, das kam gerade ein bisschen überraschend, aber das steht Ihnen.
15: Ist richtig fesch.
6: Fesch?
15: Mhm.
6: Na, herzlichen Glückwunsch. Das sind Laborergebnisse?
15: Ja, sind nicht gut.
6: Lassen Sie uns erstmal keine Panik verbreiten, ja? Hallo.
15: Hallo. Hallo, Herr Herrmann. Hallo. Stimmt was nicht?
6: Herr Herrmann, im Rahmen Ihrer OP hat sich herausgestellt, dass Sie unter einer sogenannten Thrombozytopenie leiden. Das heißt, die Anzahl der Thrombozyten in Ihrem Blut, also der Blutplättchen, ist sehr, sehr gering.
15: Daher Ihre starke Blutung.
6: Ist das nicht eine Ursache für Blutkrebs?
16: Olivers Onkel ist an Leukämie gestorben.
6: Als Ursache für eine Thrombozytopenie kommen sehr, sehr viele Krankheiten in Frage.
17: Ja, aber eine davon kann Krebs sein.
6: Herr Herrmann, ich kann Ihre Beunruhigung verstehen. Aber wissen Sie was? Lassen Sie uns doch erstmal die jetzt anstehenden Untersuchungen abwarten und dann schauen wir weiter.
17: Mir geht's doch eigentlich ganz gut.
16: Naja, du hast abgenommen.
17: Ach, nur ein bisschen.
16: Bestimmt 5 Kilo.
6: Entschuldigen Sie uns kurz.
15: Ich bin sofort wieder da. Es kommt alles in Frage. Wo fangen wir denn da an?
6: Ganz oben auf der Liste.
18: Hey, sorry, ich hab nur kurz meine Sachen aus dem Auto geholt.
10: Johann, Herr Förster, Zeit für Ihre Ösophagoskopie.
18: Seit wann sind wir per Sie?
10: Seit Sie Patient sind.
18: Frau Dr. Berger hat Ihnen einen Einlauf verpasst, oder?
10: Nur einen kleinen.
9: Noch eine, die denkt, ich übertreibe.
19: Machen Sie sich keinen Kopf über Dr. Berger, okay?
9: Oh, ich hab fast vergessen, wie weich ein Bett sein kann.
19: Sie wohnen im Auto? Wie lange schon?
9: Seit einem Monat. Aber nur vorübergehend, bis sich die Sache mit Tina wiedergelegt hat.
19: Was ist passiert?
9: Eines Tages kam ich einen Tag zu früh von meiner Sachsenrunde zurück und hab sie mit Daniel erwischt.
19: Sie hat sie betrogen?
9: Nee. Sie haben im Bett zusammen Eis gegessen. Naja, man kann sie nicht übel nehmen. Krank sein ist nun mal nicht sexy. Von daher, machen Sie mich gesund, damit ich wieder zu meiner Freundin kann.
19: Ich weiß nicht, ob ich in Ihrem Fall zurückkehren würde.
9: Liebe ist komisch, Dr. Rantala.
4: So, haben Sie oder gibt es in Ihrer Familie eine Prädisposition für koronare Krankheiten?
6: Koronar heißt Herz, oder?
4: Genau. Nein. Bekommen Sie schnell Hämatome?
6: Ihre Liste mag große Worte.
4: Hämatome sind blaue Flecken.
6: Nie drüber nachgedacht. Vielleicht.
4: Haben Sie sich in Chile kennengelernt?
6: In Erfurt. Hm. Sie hat Europaurlaub mit ihren Freundinnen gemacht. Ich war 20, sie gerade mit der Schule fertig. Liebe auf den ersten Blick.
4: Und da ist sie einfach in Deutschland geblieben?
6: Ja, das war nicht ohne. Keine halben Sachen. Entweder heiraten oder sie muss wieder heim.
4: Alles oder nichts.
6: Da habe ich versprochen, dass ich ihr entgegenkomme.
4: Wie denn?
6: Indem wir halbe machen. Die ersten 25 Jahre zusammen in Erfurt und die nächsten 25 in Chile.
4: Wow. Ungewöhnliches Lebenskonzept. Weiter geht's, Herr Förster.
9: Sie glauben mir nicht.
4: Wir nehmen hier jeden Patienten ernst, das verspreche ich Ihnen. Aber bei Ihnen deutet leider nichts darauf hin, dass Sie mehr haben als nur einen Schnupfen.
9: Der 2 Jahre dauert. Das ist doch nicht normal.
4: Okay. Ich überweise Sie an den nächsten HNO-Spezialisten. Der ist direkt am Anger.
9: Da war ich doch schon. Bitte, gibt's nicht irgendwas, was Sie noch untersuchen können?
19: Wir könnten ein großes Labor machen.
4: Nein, machen wir nicht.
19: Er leidet. Sein ganzes Leben dreht sich nur noch um Schnupfen.
4: Gut. Großes Labor. Aber das ist Ultima Ratio, Herr Förster, ja?
9: Sie hatten recht, Dr. Rantala. Vielleicht ist es wirklich Schicksal, dass wir uns begegnet sind.
4: Danke.
9: Genau, und seitdem bin ich verratzt.
4: Gratulation. Das klingt, als hätte sich einiges verändert hier.
9: Bis auf Mo.
4: Ja, es muss auch Sicherheiten geben im Leben.
9: Naja. Aber hey, ich rede die ganze Zeit. Wie geht's dir?
4: Gut. Also, Job läuft.

0: sehr gut. Ich bin befördert worden.
1: Schön.
0: Und ich habe jemanden kennengelernt.
1: Schön. Ja, wie heißt er?
0: Stefan. Er ist mein Nachbar. Und er spielt Trompete.
1: Okay.
0: Sehr laut. Er übt sehr viel. Das ist sehr nett.
1: Okay. Ja, Wahnsinn. Du hast es geschafft.
0: Dank dir.
1: Ach was.
0: Doch, du hast mir das Leben gerettet und mich vor der Abschiebung bewahrt. Und jetzt brauche ich dich noch einmal.
1: Deshalb bist du hier.
0: Ja, ich möchte mich scheiden lassen. Das wollte ich dir natürlich persönlich sagen. Elias?
1: Okay, cool. Ich lese mir das mal in Ruhe durch und dann melde ich mich.
0: Okay.
1: Morgen gleicher Ort, gleiche Zeit?
0: Ja, gut. Dann buche ich mir ein Hotelzimmer. Kein Problem.
1: Klasse. Bis dann.
0: Gut.
2: Herr Hermann, haben Sie noch Fragen zum MRT?
3: Olli, alles gut? Denk lieber daran, was wir bald alles vorhaben. Meine Eltern haben mir Fotos geschickt. Sie bereiten schon das Haus vor. Ich kann es immer noch kaum fassen. Eine Bäckerei in Temuco.
4: Sicher, mi amor.
3: Maria und Jakob haben auch endlich zugesagt, beim Auszug zu helfen. Müssen wir beide nicht alles allein schleppen.
5: Vielleicht sollten Sie erst mal aufschieben.
6: Hola, escuches. No sabe nada de nosotros.
7: Sie hat gesagt, Sie haben keine Ahnung von uns beiden.
2: Krankheit ist kein guter Motor für große Veränderungen. Ich glaube, das wollte Frau Dr. Krieger sagen.
7: Chile ist unser Traum. Ich werde gesund und dann fliegen wir hin, okay?
6: Podemos hacerlo, cariño. Wir schaffen das.
7: Sag mal, Amina, Sie? Ist irgendwas passiert?
1: Will sich scheiden lassen.
7: Ach, Gott sei Dank. Dann kann ich endlich wieder schlafen. Elias, ich habe mir ernsthaft Sorgen gemacht, dass Sie dich wegen der Scheinehe dran kriegen. Hm? Was ist das?
1: Ja, das sind die ganzen Unterlagen. Scheidungsantrag, Scheidungsfolgenvereinbarung, Vereinbarung, einvernehmliche Scheidung.
7: Das willst du doch nicht alles lesen.
1: Ja, ich muss doch wissen, worauf ich mich einlasse.
7: Bärchen, unterschreib das einfach. Amina hat dir zweimal ihr Leben zu verdanken. Du denkst doch nicht ernsthaft, dass sie dich über den Tisch ziehen will.
1: Na ja, gut, wenn du es so sagst.
7: Hm? Kritzel drauf und ab in die Freiheit.
1: Ich lese es noch schnell zu Ende. Bis zu seiner Zeit.
8: So schlimm?
9: Laut Befund ist er gesund.
7: Symptome?
9: Gliederschmerzen. Ich dachte, irgendwas muss er haben. Aber Blutwerte einwandfrei. Hörtest ebenso. Keine Gleichgewichtsstörung. Und Speiseröhre auch einwandfrei.
7: Tja, dann wirst du ihn wohl entlassen müssen.
9: Julia bringt mich um. Ich habe ihn ohne Absprache eingewiesen.
8: Das kommt 1:1 so auf deinen Schwächezettel.
9: Er hat was. Ich spüre das.
8: Wie kommst du eigentlich dazu, einen Patienten ohne Genehmigung einzuweisen?
9: Er hat mich nach Erfurt gefahren. Ich habe quasi mit ihm meine Schicht angefangen.
8: Du bist mit ihm im Auto gefahren und hat er dir rein zufällig von seinen Wehwehchen erzählt?
9: Ah, du weißt doch, wie das ist. Man sagt, man ist Arzt und schon geht's los.
8: Lass mich raten. Alte Rostlaube, voller Kofferraum, der Typ ist ständig unterwegs.
9: Ja?
7: Er meint, du hast hier einen Krankenhaustouristen eingefangen.
9: Hört sich an wie eine Krankheit.
8: Ist es auch. Glaub mir, ich spreche aus eigener Erfahrung.
9: Schöne Ferndiagnose, aber leider komplett falsch.
7: Sicher?
9: Manchmal muss man auf sein Gefühl hören.
3: Die aktuellen Werte von Herrn Hermann?
7: Mhm.
3: Eine Infektion können Sie ausschließen. Und das von Willebrand-Syndrom ist auch negativ.
7: Der Bart.
3: Steht Ihnen gut?
7: Danke. Sagen Sie, wie lange ist Ihr Unfall jetzt her? 2 Monate?
3: 6 Wochen.
7: Lange genug, um schmerzfrei zu sein?
3: Ja, das wird schon noch.
7: Ja, das wird schon noch. Aber nicht, wenn Sie weiterhin die Schichten der Kollegen übernehmen. Frau Professor, ich weiß, Sie hören das nicht gerne, aber auch Sie dürfen krank sein.
3: Dr. Scherbers ist in London. Und Dr. Moreau verhandelt das Patent seiner Knochenersatzforschung. Uns fehlen aktuell, trotz des Neuzugangs, 3 Oberärzte, Dr. Lindner.
7: Und dann muss der neue Oberarzt eben früher kommen. Ich meine, man könnte ja mal fragen, oder?
6: Gute Idee.

0: Ich hoffe, Sie haben kein Problem damit.
1: Was? Dass Dr. Mattes der Freund von Dr. Koschka ist, oder was meinen Sie?
0: Dr. Koschka? Ich wollte eigentlich Dr. Matte. Ja? Ja, verstehe. Ja, ich warte.

0: Unsicher, voreilig, Schlaumeier, Besserwisserin.
1: Impulsiv,
0: ehrgeizig,
1: Einzelgängerin.
0: Mhm.
1: Und furchterregend.
2: Schweigsam, wenig Selbstbewusstsein, stur. Okay, das letzte ist fies. Mit dem Rest kann ich leben.
3: Wieso hatten der nur drei?
4: Okay, jetzt ich. Regelverstoßer, hat immer Ausreden, zu lässig.
3: Das ist nicht so überraschend. Ben hat seine noch nicht vorgelesen.
5: Naja, sorry, Leute. Jetzt, wo Raya nicht da ist, kann ich mich endlich mal auf die Prüfung vorbereiten.
6: Eine Minute.
5: Okay.
4: Darf ich?
5: Okay.
4: Okay, das ist, interessant.
6: Was denn?
5: Komm, sag her jetzt. Raya.
4: Naja, ohne sie wärst du jetzt Facharzt, oder?
6: Sorry, Ben.
0: Tut mir leid, ich hätte was anderes schreiben sollen.
3: Stimmt aber.
5: Ja. Wo ihr recht habt, habt ihr recht, ne? Schönen Feierabend.
6: Ben. Okay, Leute, wir drehen die Nummer jetzt um. Eine Stärke für jeden Kollegen. Bis morgen.
7: Können Sie mich mal kneifen und diesen Albtraum beenden? Sie wollen ja nicht auswandern, oder? Temperatur ist unauffällig.
8: Mir geht's nicht gut.
7: Mhm. Behalten wir im Auge.
8: Alle denken Chile wie toll. Und sehen nur ein großes Abenteuer.
7: Und Sie sehen nur ein fremdes Land, oder?
8: Hier haben wir doch die Bäckerei. Meine Familie, meine Freunde, unsere Freunde.
7: Hm. Was sagt denn Ihre Frau dazu?
8: Ich will einfach, dass sie glücklich ist.
7: Wissen Sie was, Herr Herrmann? Ich glaube, Ihre Frau möchte genau das Gleiche. Reden Sie mit ihr.
8: Alles ist doch gut hier. Wieso muss man das dann ändern?
7: Fragen Sie Ihre Frau.
9: Endlich.
5: Und? Wie ist mein Blut?
9: Ohne Befund. Wie alles andere auch.
5: Hätte ja sein können.
9: Morgen kriegen Sie Ihre Entlassungspapiere, okay?
5: Und wenn ich noch einen Tag länger auf Station bleibe? Ich war vorhin auf dem Parkplatz. Meine Karre ist hinüber.
9: Auf einmal?
5: Na, Sie haben sie ja gesehen.
9: Ja, aber ein Zylinder ist leicht repariert.
5: Für Sie vielleicht. Ihr Vater ist Kfz-Mechaniker. Bitte nur noch eine Nacht in einem richtigen Bett schlafen.
9: Herr Förster, Sie können so nicht weitermachen.
5: Ich weiß. Ich bin krank, deshalb bin ich hier.
9: Sie haben einen Männerschnupfen.
5: Männerschnupfen?
9: Tut mir leid, aber egal wie tief ich grabe, ich finde nichts.
5: Dann graben Sie noch tiefer. Sie sind... Du bist meine letzte Hoffnung.
0: Lassen Sie ihn ruhig an. Stille kann einen erdrücken.
5: Schon okay, ich geh schon.
7: Das ist jetzt eigentlich der Moment, wo Sie sagen müssen, ist okay, bleiben Sie ruhig.
0: Ich wollte den Fernseher eigentlich für mich alleine haben. Die Dinge zu trennen ist bequem. Aber das passiert nur in unserem Kopf, Dr. Lindner. Früher oder später mischen Sie sich dann doch.
7: Aber es ist einfacher, Sie zu ignorieren, wenn Sie nicht jeden Tag vor der Nase stehen.
0: Darf ich Ihnen einen Rat geben? Flüchten Sie nicht vor dem Privaten. Sonst haben Sie irgendwann nur noch die Arbeit. Oh, mögen Sie Eisenbahnstrecken?
7: Ich liebe Eisenbahnstrecken.

0: Ben, hey. Alles klar?
1: Klar, mir geht's gut.
0: Gut, okay, Gott sei Dank. Ich dachte, vielleicht bist du sauer oder so.
1: Wieso? Weil alle Raya für meine größte Schwäche halten oder weil du mir den Kinderkram überhaupt erst aufgezwungen hast?
0: Ich kann dich doch nicht anders behandeln.
1: Wieso nicht, Alter? Ich hab das alles schon mal durch.
0: Ist ja klar, aber du hast halt leider immer noch Assistenzarzt auf dem Schild stehen.
1: Pass auf, nächstes Mal machst du die Psychospielchen ohne mich. Alles klar?
0: Ey, es tut mir doch leid. Ich weiß, du bist verletzt. Ich hab das vielleicht nicht ganz bis zu Ende durchgedacht, aber du musst halt mitmachen.
1: Was? Nein, muss ich nicht.
0: Dann muss ich darüber mit Leila sprechen.
1: Dann mach das.
0: Okay.
1: Okay. Scheidungspapiere schon unterschrieben?
0: Scheidungsrecht ist kompliziert.
1: Nein, ist es nicht. Unterschrift drunter und basta.
2: Hola, cariño.
3: Ach, du hättest doch nicht nochmal kommen brauchen.
2: Eine Biopsie gleich. Das macht mir Angst. Ich will nicht, dass du alleine bist.
3: Fanny, ich würde gerne in Deutschland bleiben.
2: Klar, bis die Diagnose durch ist. Aber du wirst sehen, in 2 Wochen sitzt du wieder gesund im Flieger.
3: Nein, nein, ich meine für immer.
2: Olli, du bist krank. Da kann man nicht klar denken.
3: Ich habe das Gefühl aber schon länger.
2: Ach ja? Und wann wolltest du mir das sagen? Wir planen Chile schon seit einem Jahr.
3: Du bist immer so voll in Fahrt, wenn du dir was in den Kopf gesetzt hast.
2: Du hast es versprochen.
3: Ich weiß.
2: Und jetzt brichst du es.
3: Damals hat mir ja noch nichts aufgebaut. Nichts, was uns bindet. Wir fahren jedes Jahr nach Chile. Das war doch immer schön. Reicht das nicht?
2: Ich habe alles aufgegeben. Für dich. Als ich Tante geworden bin, habe ich 6 Monate warten müssen, um meine Nichte zu sehen. Meine Großeltern sind gestorben und ich war noch nicht mal auf deren Beerdigung.
3: Ja, und jetzt bin ich an der Reihe.
2: Ja.
3: Tut mir leid, aber ich kann das nicht.

0: Hey!
1: Wer ist da?
0: Ich bin's.
1: Machen Sie sich keinen Kopf, ich bin gleich weg. Ich muss nur kurz...
0: Mann! Kann man helfen?
1: Es war ein Zwölfer.
0: Tut mir leid, dass wir dir nicht helfen konnten.
1: Macht nichts, ist ja nur ein Männerschnupfen.
0: Das hätte ich nicht sagen dürfen.
1: Immerhin traust du dich, es mir direkt ins Gesicht zu sagen, statt hinter meinem Rücken.
2: Mann, diese blöde Dichtung.
0: Verklebt? Moment. Versuch's mal damit.
1: Hey. Danke.
0: Finisher Geheimtipp. Damit kriegt man den letzten Dreck weg und kann die Dichtung wieder reindrehen. Alles klar da unten? Johannes?

0: Wir brauchen eine Notfalltasche und eine Trage, schnell.
1: Alles klar.
2: Ich habe Ihren Rat befolgt, Dr. Lindner.
3: Sie sind mit Ihrer Frau gesprochen.
2: Sie will trotzdem fliegen. Ich verstehe sie nicht. Wir fahren erst seit 25 Jahren hier. Das hier ist doch jetzt unser Leben. Sie liebt Deutschland.

0: Sie ist doch praktisch eine Deutsche.
1: Wissen Sie, ich glaube, es ist egal, wie lang oder wie weit man weg ist. Die Heimat, die vergisst man nicht so richtig.
2: So, das war's. Sehr gut.
3: Bleiben Sie bitte noch einen Moment liegen. Sobald die Analyse durch ist, melden wir uns bei Ihnen, ja? Gute Arbeit.
4: Dies ist die Mailbox von
5: Elias Bär.
2: Gute Besserung.
6: Danke.
2: Entschuldigung. Hallo, Frau Bär.
7: Guten Tag. Wissen Sie vielleicht, ob Elias schon da ist? Wir sind verabredet.
2: Wenn ich ihn sehe, sag ich ihm Bescheid.
7: Danke.
2: Frau Bär? Er hat es nicht verdient, so zu... Geben Sie ihm ein bisschen Zeit. Die Trennung ist bestimmt nicht leicht für ihn.
7: Sie wissen nicht, dass...
2: Entschuldigung, das geht mich auch eigentlich gar nichts an.
7: Verteidigen Sie alle Ihre Kollegen so.
2: Ihr Mann ist ein super Ausbilder. Ein toller Arzt. Und an meinem ersten Tag hier, ich war komplett überfordert. Neue Kollegen, neues Klinikum, schwieriger Patient. Und er ist einfach immer für einen da, wenn man ihn braucht. Entschuldigung, das sollte jetzt nicht so klingen als...
7: Nein, tut mir leid, dass ich lache. Das ist nur, ich kenne das.
2: Okay, das müssen Sie mir erklären.
7: Vor 4 Jahren, in einem Krankenwagen, fremdes Land, fremde Leute. Ich hatte einen Unfall und ich war allein. Und Elias, er ist einfach ein Kümmerer. Und ich wünsche ihm wirklich, dass er glücklich wird.
2: Ich sage ihm Bescheid.
7: Danke.
0: Was passiert jetzt?
8: Eine Diagnose ist schwierig, weil bei einer Reihe von Erkrankungen ähnliche Symptome auftreten können.
0: Aber die akute Lebensgefahr ist doch vorbei.
8: Das kommt ganz auf die Krankheit an. Aber immerhin, kein Krebs.
9: Kein Krebs. Gott sei Dank.
8: Ich gehe dann.
10: Hallo, dich ist todo el tiempo. No tienes cáncer.
0: Schon gut, du hast immer recht. Ich mach's. Ich gehe mit dir nach Chile, in deine Heimat. Ich hab's versprochen.
10: Ja, aber wirst du dort glücklich sein?
0: Ich werde mich arrangieren.
10: Ich bin Chilenin, ich muss zurück. Und du wirst nicht mitkommen.
0: Doch. Ich werde die Kurve kriegen. Du hast es auch geschafft damals.
10: Du bist nicht ich.
0: Tu mir das nicht an.
2: Wie fühlen Sie sich?
11: Es geht so. War nur eine Männersynkope.
12: Sorry. Können Sie uns trotzdem sagen, was Sie genau gemacht haben, bevor es zur Ohnmacht kam?
11: Dr. Rantala hat mir gerade seinen finnischen Geheimtipp angereicht. Übrigens, danke. Dann ging das Zucken los. Hier hinten. Ich habe dann meine Schulter gelockert und meinen Kopf nach rechts gedreht. Ich traue mich gerade nicht, das vorzumachen.
12: Etwa so?
11: Viel weiter nach hinten mit dem Kopf. Ich habe fast hinter mich geschaut.
12: So?
11: Genau. Und dann ging plötzlich das Licht aus. Sowas hatte ich noch nie. Keine Männersynkope?
9: Vielleicht nicht mal ein Männerschnupfen.
11: Was?
9: Es kann gut sein, dass Sie tatsächlich krank sind.
11: Danke.
9: Was haben wir?
12: Dysphagien, Hypersalivation, Globusgefühl, Sprachaussetzer.
9: Und Synkope nach Überdehnung. Gut. Jetzt die Verdachtsdiagnosen der Kollegen.
12: Erkältung. Egal, wo er war.
9: Den Fehler haben wir auch gemacht. Sonst was?
12: Nicht viel. Ein Arzt hatte mal den Verdacht, dass es Herde in den Weisheitszähnen gibt.
9: Aber?
12: Wurden alle gezogen. Keine Besserung der Beschwerden. Carotidinie stand auch mal im Raum.
9: Schmerzen durch Druck auf die Arteria carotis. Mhm. Gar nicht mal so übel. Aber?
12: Bildgebung ohne Befund.
9: Hast du irgendeine Idee?
12: Ja, aber die ist super unwahrscheinlich.
9: Was sagt dein Bauchgefühl? Es tut mir leid, dass ich dir vorhin nicht geglaubt habe. Also?
12: Wir haben noch nicht das Ligamentum stylohyoideum untersucht.
9: Er hatte nur Erkältungsbeschwerden. Es gab keinen Grund, ihn in die Radiologie zu schicken.

0: Kämpferin gibt nie auf.
1: Hartnäckig, Vermittler, einfühlsam, Handwerker, auch Mensch. Bester Kumpel.
0: Dazu ist dir was eingefallen?
2: Querdenker, empathisch, bester Kumpel.
3: Fällt euch was auf?
0: Dass wir die besten Kollegen der Welt haben.
3: Das natürlich auch. Im Vergleich mit den Schwächen von gestern.
2: Hartnäckig und stur.
0: Genie und Schlaumeier.
2: Da überschneidet sich einiges.
3: Es steckt schon in euch.
0: Wir müssen unsere Schwächen nur richtig nutzen.
2: Und sie zu unseren Stärken machen.
0: Trimsos-Bilder Dr. Bär.
2: Sie haben uns gefehlt.
0: Ich hab schon gedacht, du versteckst dich vor mir. Und hast du das gründlich durchgelesen?
3: Hab ich.
0: Und?
3: Seite 2, Absatz 3.
0: Was machst du da?
3: Die Trennung besprechen.
0: Elias, es gibt nichts zu besprechen.
3: Schau hier. Ehrliche Lebensgemeinschaft ist doch irgendwie missverständlich.
0: Nein, das ist ganz klar. Es gab nie eine Lebensgemeinschaft.
3: Ja, ich weiß, aber...
0: Elias, bitte, lass mich frei.
3: Nicht bevor wir alles geklärt haben.
0: Okay, dann machen wir es anders. Wir leben seit 3 Jahren getrennt. Ich brauche dein Einverständnis nicht.
3: Nein, Moment, dann fliegt alles auf.
0: Dann unterschreib das bitte
3: jetzt. Ich kann das jetzt nicht.
0: Aber wieso denn nicht?
3: Weil unsere Scheinehe die längste Beziehung ist, die ich je hatte.
4: Ergebnisse von Herrn Herrmann.
5: Oh, das LDA ist viel zu hoch und das Bilirubin auch.
4: Haptoglobin zu niedrig.
5: Ohne funktionierendes ADMTS-13 werden sich überall im Körper Blutgerinnsel bilden.
6: Sí. Voy a ir sola. No. Oliver se quedará en Alemania, Mama. Por favor. Mama, te llamaré en un minuto. Sí, hasta luego. Meine Mutter, sie mag Oliver. Ist was passiert?
4: Thrombotisch-thrombozytopenische Purpura, kurz TTP genannt.
0: Bei der TTP bilden sich Blutgerinnsel im ganzen Körper. Die blockieren die Blutversorgung lebenswichtiger Organe. Wie, und es kommt einfach so?
4: Das Gute ist, es gibt eine Therapie. Durch einen Plasma-Austausch entfernen wir die Antikörper, die für die Gerinnsel verantwortlich sind. Und das machen wir so oft, bis ihr Blut wieder normal ist.
7: Das ist doch gut. Wieso sagen Sie das so ernst?
4: Herr Herrmann, ich möchte Ihnen nichts vormachen. TTP ist eine ernstzunehmende Erkrankung.
0: Kann ich? Sie können gerne zu ihm, wenn Sie möchten.
7: Kann ich daran sterben?
4: Das kann Ihnen so pauschal keiner beantworten. Aber ja, TTP ist lebensbedrohlich. Deswegen müssen wir auch schnell handeln. Aber wissen Sie, das Gute ist, wir sind sehr, sehr früh dran. Das heißt, wir haben noch alle Möglichkeiten.
7: Keine Ahnung.
4: Herr Herrmann, schauen Sie mich an. Ganz ruhig. Das ist eine Panikattacke. Versuchen Sie, ruhig zu atmen. Ganz ruhig. Ein und aus. Also, ich weiß, das ist gerade sehr viel, aber wir haben Ihre Krankheit im Griff. Ein und aus. Schauen Sie, ich brauche Ihre Hilfe. Lass Sie nicht beruhigen. Schauen Sie, Ihre Frau ist auch da. Ganz ruhig. Sie machen das sehr gut. So ist gut. Okay. Sagen Sie Mopir Bescheid, wir müssen so schnell wie möglich loslegen.
0: Ja.
4: Bereit?
0: Schon.
8: War das eine Frage?
0: Nein. Ich weiß, für die Dialyse muss der so dick sein, aber der passt doch in diesem Fall nicht durch die Jugularvene.
8: Und deswegen nehmen wir auch die Subclavia.
0: Die liegt direkt neben der Arterie, wenn wir die nicht treffen.
8: Wenn da ein Loch entsteht, die Gerinnung funktioniert nicht, dann müssen wir zusehen, wie der Patient verblutet, ja. Aber es gibt keine Alternative. Tut mir leid, da müssen Sie jetzt durch.
0: Ich?
8: Ich kann Ihnen ja nicht ständig alles abnehmen.
0: Kanüle bitte. Mann.
8: Werte sind stabil. Zweiter Versuch. Sehen Sie, Sie können das.

0: Es tut mir leid mit Ihrer Trennung.
1: Wo wissen Sie das?
0: Flurfunk.
1: Ja, ich muss mich einfach zusammenreißen.
0: Quatsch, das ist doch normal, dass es wehtut. Das zeigt nur, dass Sie ein großes Herz haben.
1: Das mich im Moment nur schwächt.
0: Mit den Worten eines sehr, sehr beliebten, geradezu weisen Ausbilders. Stärken und Schwächen liegen manchmal gar nicht so weit auseinander.
1: Ich mag überhaupt keinen Basketball.
2: Was ist das da?
3: Ihre Halswirbelsäule.
2: Und der Knochen? Sieht aus wie ein Kleiderbügel.
3: Sowas in der Art, im Fachjargon Griffelfortsatz.
4: Er kommt aus dem Schläfenbein und sollte eigentlich nach weniger als 3 Zentimetern in ein Band münden.
3: Ihrer ist 9 Zentimeter lang.
2: Und daher kommen die ganzen Schmerzen?
4: Ja, nach Ihrem Zusammenbruch und den Symptomen hat sich alles zusammengefügt.
2: Nur noch mal so zum Verständnis. Ich habe da so ein riesiges Ding im Nacken und keiner hat das je gesehen.
4: Das sogenannte Igel-Syndrom tritt äußerst selten auf und die Symptome sind, naja, variabel.
2: Danke. Vor allem Ihnen, Dr. Rantaler.
4: Seine Hartnäckigkeit hat sich definitiv ausgezahlt.
2: Nein, nach dem Einlauf jetzt eine Lobeshymne.
4: Im Vergleich zur Diagnose ist die Behandlung recht simpel. Eine OP und schon ist es behoben.
2: Sie haben echt einen guten Riecher.
4: Hat er. Bereiten Sie Herrn Förster bitte für die OP vor.
3: Okay.
5: Wie geht's dir?
6: Das kann Dr. Lindner bestimmt besser erklären als ich.
7: Ja, wie Sie sehen, wir haben den Sheldon-Katheter erfolgreich angebracht. Und der erste Plasma-Austausch lief auch gut. Das werden wir jetzt bis auf Weiteres täglich wiederholen.
6: Wie lange?
7: So lange, bis Sie sich wieder gut fühlen und bis Ihre Thrombozytenwerte wieder im Normbereich sind. Einige Wochen wird's dauern.
6: Dann hat das Schicksal wohl für uns entschieden.
7: Ich lasse Sie mal allein.

0: Hast du dein Ticket?
1: Hol ich morgen ab. Willst du die Bäckerei behalten? Okay, dann sage ich den Termin beim Notar ab.
0: Ja. Kannst du mir meine Schlüssel noch vorbeibringen?
1: Ja, klar, mache ich.
0: Sobald ich hier raus bin, komme ich dich in Chile besuchen, dann schauen wir, ja?
1: Nichts versprechen, was du vielleicht nicht halten kannst.

0: Bis bald.
1: Amina! Hey, die Trennung hat mich einfach kalt erwischt. Ich habe falsch reagiert und es tut mir leid.
2: Also unterschreibst du. Elias.
1: Okay, pass auf. Gib mir eine Woche. Ich schaue, dass alles in Ordnung ist. Nicht, dass wir am Ende noch beide auffliegen.
2: Gegenvorschlag. Du gehst zu unserem Scheidungsanwalt und ihr geht das gemeinsam durch.
1: Wir haben einen Anwalt?
2: Natürlich. Sich in Deutschland scheiden zu lassen, ist gar nicht so leicht. Das geht nicht ohne Anwalt.
1: Wir kriegen das hin.
2: Ich vertraue auf dich. Irgendwann findest du auch jemanden.

0: Mach's gut.
1: Wenn Tina das hört, dass ich wieder gesund werde.
2: Du willst wirklich zurück zu Tina? Sie hat dich betrogen.
1: Ja, aber nur weil ich...
2: Keine Ausrede. Hör auf, dich selbst zu belügen. Das wird nichts mehr. Genau wie deine Rostlaube.
1: Ständig fällt irgendwas ab oder geht kaputt.
2: Wie willst du nach vorne schauen, wenn dich so viel zurückhält? Okay. Fang doch klein an. Wie wär's mit einem Firmenwagen?
1: Keine halben Sachen mehr. Gelöscht.
2: Das war die richtige Entscheidung.
1: Danke. Danke. Blöd nur, dass man das Auto nicht einfach löschen kann.
2: Soll ich einen Abschleppwagen rufen?
1: Das wäre schade drum. Ich habe eine bessere Idee.
3: Sir, ich sag ja, Altmetall.
4: Quatsch, wir brauchen ein paar Streicheleinheiten und gut ist.
5: Fabian, will ich dich mal kurz sprechen?
4: Hey.
5: Hey.
3: Scheidung durch?
5: Fast, wir sind dran. Hör zu, Ben. Ich weiß, du bist frustriert, weil du deinen Facharzt noch nicht hast, aber du musst mitmachen. Hier sind deine Stärken.
3: Was soll das, Elias? Du musst mich nicht aufbauen. Guck mal, die hatten recht. Das tat weh.
5: Ja, vielleicht. Aber Beruf und privates Glück sind zwei so unterschiedliche Stiefel. Ich meine, ich schau dich an. Du hast eine Frau, die dich liebt. Du hast ein Kind, das dich vergöttert. Ich würde alles dafür geben.
3: Danke. Übrigens, Ihren Onkel Elias vergöttert sie auch ziemlich. Also.
5: Nicht dasselbe. Weißt du, ich habe jahrelang so viel in diese Arbeit gesteckt. Und jetzt, ich bin Mitte 30. Ich bin emotional gestört.
3: Oh, okay. Bevor du dir online eine Katze kaufst. Du bist ein gut aussehender, intelligenter, einfühlsamer Mann.
5: Sing.
3: Das liegt am Marketing. Was nicht im Laden liegt, wird nicht verkauft. Also, wir beide gehen zusammen aus. Ich verspreche dir, die Frauen liegen dir zu Füßen.
5: Ja. Ja. Ja.
2: Mika hat nur einen Tanner.
3: Ja, ja. Er ist der neue Moreau.

0: Moin zusammen und herzlich willkommen aus Arnis im Kreis Schleswig-Flensburg.
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2: 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Weißt du, wie im Zoo?
0: Das ist Musik.
3: Oh, geil.
0: Das gibt's ja nicht.
4: Mit Eierlikör, lieben Sie doch.
0: Nein. Coole Socke. Das ist die Freiwillige Feuerwehr Arnis. Braucht ihr Hilfe?
5: Jetzt geht's los.
0: Geil. Einsatz.
6: Du stehst im Feuer.
0: Ich stehe im Feuer.
6: Ja.
7: Jared kommt rum. Freitag, 21.15 Uhr.
8: Das Beste am Norden ist, dass wir wissen, wie der Hase läuft.
9: Also es ist ja kein Dorf hier, also nicht so Dorf, wie man es kennt.
10: Stattlich, offen, vielfältig, immer wieder überraschend und aufstrebend. Bergedorf.
11: Andere Leute arbeiten in irgendwelchen Betonklotzen und da ist natürlich die Umgebung hier viel schöner.
12: Oh, wie idyllisch.
10: Stadt, Land, Fluss und ein Schloss mittendrin. In den alten Mauern soll ein neues Restaurant eröffnen. Die Zeit drängt.
13: Jetzt ist die Frage, ob ich den einmal umtausche wegen dem Kabel.
14: Die Weingläser sind auch nicht geliefert worden. Ich hoffe, dass ich heute noch einen Rückruf kriege.
10: Die Wirte erfahren

0: Täglich. Jedem Anfang wohnt ein Zaudern inne.
1: Es ist halt einfach immer noch viel zu tun. Jeden Tag kommen neue Sachen. Der Pizzaofen, der geliefert wurde, funktioniert nicht richtig. Also das sind also Herausforderungen, die echt wahnsinnig nerven.
2: Eigentlich sollten vor 2 Wochen schon die ganzen Spülarmaturen da sein. Ich hole mir mal mit dem Eimer Wasser hier in die Küche.
0: Das Bergedorfer Wahrzeichen erleben Gastronom Andreas Kilonzo und Koch Philipp Stiller als Baustelle mit Überraschungspotenzial. Nobel zwar, aber mit immer neuen Tücken. Ihr Schlossrestaurant soll das Jugendstil-Mobiliar des abgerissenen Traditionscafés Möller aufnehmen. Passende Tapeten haben sie gefunden.
1: Das mit der Struktur an den Tapeten war natürlich gar nicht so einfach. Also die zu spannen, aber dann natürlich auch wieder die richtige Naht zu finden, weil die Wände halt wirklich richtig schief sind. Das ist ein großes Stück Arbeit gewesen. Da müssen wir jetzt nochmal, glaube ich, ein bisschen nacharbeiten, habe ich gerade gesehen. Da ist eine Naht aufgegangen.
0: Vor den Erfolg haben die Götter den Schweiß gesetzt, weiß der Volksmund.
1: Du kannst jetzt gleich streichen, Caesar.
0: Arbeit ohne Ende am Traum vom Restaurant im Schloss. Es ist nicht die erste Gaststätte, die im historischen Backsteingemäuer entsteht. Über die Jahrhunderte sah es viele Herren und Gäste gebeten oder ungebeten. Als Raubritterburg geschmäht, immer wieder umkämpft. 1420 von den Hansestädten Lübeck und Hamburg gemeinsam eingenommen, fortan für 450 Jahre beider städtisch beherrscht, ist das Schloss das Herzstück Bergedorfs. Das Standesamt festigt den Ruf der romantischen Attraktion des einzigen Schlosses der Stadtrepublik Hamburg. Der Schlossgarten ist seit 1896 Treffpunkt und Ort zum Entspannen für Bergedorfer und Besucher gleichermaßen.
3: Bergedorf ist so eine Stadt für sich. Man kriegt hier alles, was man braucht. Wir haben ein Theater, wir haben ein Schloss. Es ist so, als wäre es so eine eigene kleine Welt. Also ich fühle mich hier nicht, als wäre ich zu weit draußen. Gar nicht. Also es ist, ich mag das sehr hier.
0: Bergedorf ist einer von 7 Bezirken Hamburgs, aber die Bergedorfer Identität wird nicht durch die nahe Metropole bestimmt. Der Serran, der alte Handelshafen in der Stadtmitte, ist heute so beschaulich schöne wie prägende Sehenswürdigkeit zwischen Schloss und Einkaufszentrum. Historische und historisierende Gebäude bestimmen das Gesicht der Altstadt, die Stadtplaner in zupackender Nonchalance und Bauwut den jeweiligen Zeit- und Verkehrsströmen anpassen. Seite an Seite mit feinster Restaurationsarbeit. Aber mehr feine Innenstadtbelebung braucht es. Faire Chance für Straßenmusikerin Luna.
3: Bergedorf ist im Vergleich zur Hamburger City sehr viel besser für Straßenmusik geeignet, weil einfach viel weniger Straßenmusiker hier sind. Und wenn du dann einer bist und es den Leuten gefällt, dann werfen sie halt auch besonders gern mal was rein. Ich bin am ehesten Pianistin und so ein Klavier mit auf die Straße zu nehmen, ist nicht so einfach. Und weil Gesang eigentlich mein Hauptinstrument ist, habe ich dann irgendwann beschlossen, einfach zu singen. Das gefällt mir irgendwie am besten.
0: Wesentlicher Teil von Lunas Vorbereitung, Lockgeld ausstreuen.
3: Ja, das macht man irgendwie so. Das habe ich mal gehört, gelernt und seitdem streue ich quasi vorher schon ein bisschen. Ja, genau.

0: Luna weiß um die Schönheit ihrer Stimme und arbeitet auch dafür, sie auszubilden.
1: Ich möchte nicht einfach zu irgendeiner Musikschule laufen und da Gesangsunterricht nehmen, sondern wenn, dann beim richtig professionellen Gesangslehrer. Und dafür war das Geld bisher leider einfach noch nicht übrig.

Ich habe als Kind schon mal mit Freundinnen vor einem Supermarkt gestanden, so wir waren irgendwie 8 oder so, und haben so selbstgeschriebene Lieder getrellert aus Spaß, weil wir irgendwie Lust drauf hatten. Und dann habe ich immer Lust gehabt, wieder auf die Straße zu gehen, aber ich habe mich allein nicht getraut. Also ich habe es nicht geschafft. Ich saß oft in der Fußgängerzone und habe gedacht, jetzt fang einfach an zu singen. Aber ich habe es nicht hingekriegt. Und so verging die Zeit und irgendwann war dann aber

0: der Wunsch zu groß und dann habe ich es einfach gemacht. Mit Ukulele und Stimme und ganz spät abends, dass ganz wenig Leute auf der Straße sind, angefangen so. Und dann so hochgearbeitet, ja.
1: Seit 1901 arbeitete der elektrische Kran am Serankai auf Hochtouren. 5 Tonnen Bauen Brennstoffe konnte er mit einer Bewegung auf die Lastkähne mit Kurs Hamburg wuchten. Von der regen Betriebsamkeit des Bergedorfer Umschlagplatzes keine Spur mehr. Ausflugsdampfer fahren jetzt auf der Route, auf der Waren aus Bergedorf in die Welt kamen, den jahrhundertealten Weg der Gemüse- und Obstewe. Kapitän Herbert Holster bereitet die nächste Tour vor. Der Binnenschiffer ist überall gefahren, wo Flusswasser fließt. Hier übernimmt er zugleich den Job als Empfangschef.
2: Das machen wir nebenbei mit, ehrenamtlich. Wenn die Leute an den Büschen der Reihe nach und keiner Angst hat, er kommt nicht mit, geht das auch.
1: Die Touren ins Bergedorfer Umland sind attraktiv, begehrt und starten pünktlich. In aller Gelassenheit. Geschludert wird bei Herbert Holster nicht. Die Vier- und Marschlande, Hamburgs sogenannter Blumen- und Gemüsegarten, gehören zum Bezirk Bergedorf und sind direkt über den Schleusengraben zu erreichen. Der historische Kanal, der Bergedorf frühen Wohlstand und die Waren schnell nach Hamburg brachte.
3: Ja, meine Damen und Herren, wir befahren hier den alten Schleusengraben. Das ist eine der ältesten künstlichen Wasserstraßen Deutschlands. Es ist von 1440 bis 1445 gebaut worden und ist auch in seinem Originalzustand noch erhalten.
1: Am Ufer die Reste des industriellen Aufschwungs Bergedorfs, die Hallen der einst weltberühmten Stuhlrohrfabrik, in der Rattan verarbeitet wurde. Ein neues Viertel mit etwa 1000 Wohnungen soll jetzt hier entstehen. Daneben bietet ein Neubauquartier bereits Wohnungen am Wasser.
3: Das sind die Glasbläserhöfe. Hier standen bis vor einigen Jahren die Betriebsgebäude der ehemaligen Glasfabriken Hein und Dietrichs. Ja, das hat man alles abgerissen und dann ist das neue Stadtviertel hier entstanden.
1: Bergedorf wächst in sein idyllisches Umland hinein. Kapitän Holster kennt die Veränderung. Er kommt aus den Vier Landen.
2: Das Kirchwerde ist nicht so weit weg. Die Hochdeutsch haben wir eigentlich erst in der Schule gelernt.
1: Entlang der Dove-Elbe. Marschland wie aus dem Bilderbuch. Fruchtbarer Boden, seit Jahrhunderten eingedeicht und urbar gemacht.
2: Ja, du musst dich wundern. Du fährst manchmal, Leute, die sehen das vom Wasser aus, die kommen und fragen, wo sie überhaupt sind.
1: Bei aller Mühe, in den Marschlanden. Mitten im Gemüsegarten Hamburgs eben.
4: Jack, komm, los! Frank, komm mal her mit dem Dings und dann schneiden wir noch hier noch einen roten.
1: Großstädters Naturidyll ist Peter Meyers Arbeitsplatz. Seit 1885 baut seine Familie in den Marschlanden Gemüse an. Salat, Kohl, Zucchini, Artischocken wachsen auf dem freien Feld des 4 Hektar großen Betriebes. In den Treibhäusern Tomaten, Paprika und Gurken.
5: Ich mag gerne das Gemüse anbauen.
6: Hey, ich kenne das von klein auf, ne? Ist so, ne?
7: Bloß Gurken immer morgens schneiden, was nervt, wird das auch ein bisschen warm hier drin, da hab ich gar keinen Nerv drauf, weißt du?
1: 300 Gurken erntet Peter Meyer wöchentlich zum Verkauf auf den Märkten in Bergedorf und dem Stadtteil Lohbrügge.
7: Ich hätte auch was anderes machen können. Aber ich bin hier mit groß geworden, ne? Ich hab das einfach gemacht und gut ist. War wirklich kein Thema. So in unserer Generation. Und meine meisten Kollegen, die haben das auch alle gemacht. Ich weiß nicht, ob wir eine Alternative alle hätten oder so, aber wir haben es einfach gemacht. Hat uns auch Spaß gemacht, sag ich mal immer wieder.
1: Die Liebe zum Land seit Generationen gepflegt.
7: 4 oder 5 Generationen, sag ich mal so. Ich bin der Letzte jetzt, ja. Falls einer von den Jungs, dass ich weitermachen möchte, aber das werden wir dann noch mal sehen.

0: Sonst schließen wir den Laden ab. Ein Feierabend ist ein Feierabend. Was sollen wir dagegen machen?
1: Am Baggersee hinterm Horn, an der Dove-Elbe, liegt der Betrieb der Meyers. Der See entstand durch Bauarbeiten an der Autobahn, die jetzt die Gemüsefelder eingrenzt. Von 19 Hektar auf die heutigen 4 verkleinerte sich der Betrieb. Vater Gerd Meyer hat sein ganzes Leben auf dem Hof in aller Mühe verbracht.
2: Hier drüben, wo der See ist, das waren alles Weiden. Und hier war ein Obsthof. Und da vorm Haus, da war eine Mistbereihe. Das ist das alte Haus. Das ist mein Vater. Der ist 84 geworden und meine Mutter 89. Wir sind noch die ältesten Merkvater überhaupt. Und mein Opa, die waren schon auf dem Brink.
1: Den heutigen Bergedorfer Wochenmarkt hat Oma Ella, wie sie alle nannten, mitbegründet. Noch mit 80 war der Markt ihr Leben.
2: Da war das dann alles mit Kippen. Mit einem Blockwagen hingefahren. Nachher wurde das noch mit einem Gummiwagen. Da sind wir hier bald 30 Mann zum Wochenmarkt gefahren im Bergedorf. Und jetzt ist Peter der einzige Indianer noch, der noch mit Gemüse hinfährt. Die anderen alle weg.
1: Natur am hügeligen Geestrücken, das Bergedorfer Gehölz, die Waldungen am Ufer der Bille. Bergedorf hat hohen Erholungs- und Freizeitwert, ist familienfreundlich und bietet mancherorts preiswerteren Wohnraum als das nahe Hamburg. Als Luftkurort zog Bergedorf die Hanseaten schon Ende des 19. Jahrhunderts an. Reger Verkehr herrschte an der Bille und in Bilwerder. Zur Sommerfrische mit Gasthäusern und dem eigens angelegten italienischen Viertel. Der Name Bergedorf leite sich von Herberge ab, wurde damals gar gemutmaßt. Den wohlhabenden Hanseaten gefiel das Idyll und viele von ihnen blieben. Erstanden Grundstücke und errichteten ihre prächtigen Villen hier, fern von Kontor und Großstadtgetümmel. Die weitsichtigen Bergedorfer Notare Schlebusch hatten die eigentlich wertlosen Geestacker aufgekauft und vermakelten sie teuer als Bauland. Das weitläufige Villenviertel zeugt heute noch davon. Die Eisenbahn hat am Aufstieg Bergedorfs regen Anteil. 1842 wurde die Strecke von und nach Hamburg eröffnet. Das Empfangshäuschen wurde zum 150. Jubiläum liebevoll restauriert. Die Gleise führten schon 1846 nicht mehr am alten Bahnhof vorbei, sondern gingen weiter nach Berlin mit Zwischenhalt im grünen Bergedorf. Das Rattern im Minutentakt ist bis heute geblieben.
3: Wenn alle Esel da sind, dann gehen wir jetzt weiter. Wir warten, bis der letzte da ist.
1: Die Wandergruppe, mit der Andreas Kirsch Bergedorf durchstreift, ist bunt zusammengesetzt. Moritz, Maja, Paula und Pinu heißen die Vierbeiner, die auch den 33 Meter hohen Gojenberg ganz gelassen erklimmen. Eselei nennt der Bergedorfer Ex-Manager Kirsch sein Unternehmen, bei dem er steter gemeinsam mit Eseln wandern lässt. Für die eine Seite ungekannte Entspannung und neue entschleunigende Erfahrung, für die andere Seite jedenfalls Sättigung ohne Ende.
3: So, das ist der einzige Lebensinhalt eines Esels. Ne? Fressen und dösen, das sind Wüstentiere. Die haben gelernt, wenn es was zu fressen gibt, fressen, ne, könnte in die Wüste kommen. Und das Problem ist, die haben keine Fressbremse. Die würden sich einfach überfressen.
1: Das Tier regiert. Seine Bedürfnisse geben das Tempo der Gruppe vor. Durchaus Vertrautes, entdeckt Andreas Kirsch da.
3: Also so mit ganz eigen und anders als Menschen würde ich nicht sagen. Da habe ich auch mit allen Sorten Menschen zu tun gehabt. Aber es ist natürlich eine andere Art, mit so einem Tier umzugehen und sich auf die Tiere einzulassen, versuchen zu verstehen, was die Esel wollen.
1: Auf der Höhe des ganz weiten Bergedorfer Blickfeldes führt der Wanderweg entlang. Die Sternwarte mit den Kuppelbauten der Teleskophäuschen residiert hier seit 1912 auf dem Gojenberg. Umgezogen von Hamburg-St. Pauli

0: weil der Großstadthimmel nicht mehr klar zu erforschen war. Frühlicht und Luftverschmutzung. Astrophysikerin Katrin Böckmann arbeitet und forscht auf dem historischen Gelände. Das steht auf der Bewerbungsliste um das UNESCO-Weltkulturerbe. Mitsamt dem 1-Meter-Spiegelteleskop von 1911. Damals das viertgrößte der Welt.
1: Das Teleskop ist wahnsinnig schwer. Das wiegt insgesamt 26 Tonnen. Früher haben das ja auch Leute tatsächlich benutzt. Die mussten ja auch die Teleskope dann bewegen und selber per Hand noch dran kurbeln. Da konnte man nicht unbedingt auf den Knopf drücken und sagen, oh, jetzt fahr mal irgendwie da und dahin. Und deswegen sind die schon alle so gebaut, dass man sie auch selber bewegen und benutzen kann. Hin geht noch, zurück ist immer ein bisschen schwieriger.
0: Eine Außenstelle des Fachbereiches Physik der Universität Hamburg ist das Kultur- und Technikdenkmal mit den Gebäuden und Instrumentarien, die jeden frühen Science-Fiction-Film adeln würden.
1: Ich finde es schon ganz cool. Also was die Leute früher schon so überhaupt in der Lage waren, so zu bauen und was man damit auch schon beobachten konnte, ist auf jeden Fall schon ganz erstaunlich. Und das waren auch lange Zeit, waren die Teleskope, die wir hier haben, auch weltführende Teleskope.
0: Die Bergedorfer schätzen das Observatorium, von dem aus der Komet Kohoutek entdeckt wurde, sowie Asteroid Montana, dessen Name Bergedorf nun im Kosmos verewigt. Besondere Ereignisse wie die partielle Sonnenfinsternis locken auf den Gojenberg.
2: So wie ich die Sternwarte bis jetzt kennengelernt habe, kann das nur gut werden. Das Wetter spielt auch mit.
3: Sonnenfinsternis hat man nicht allemal. Bei der nächsten bin ich schon tot, bei der richtigen.
1: Also ich finde es ganz cool, dass es schon viele Leute halt interessiert. Ich finde, sowas bietet sich ja dann auch immer an, dass man eben auch Leuten etwas über Astronomie auch nahe bringt. Sowas wie die Sonne ist ja eben auch nah dran für uns. Und da hat man mal wieder wirklich was, was man sich tatsächlich ja live anschauen kann. Und ich finde das auch schön, weil das einem natürlich auch so ein bisschen eine Anerkennung für die eigene Forschung gibt.
0: Direkter Austausch über das astronomische Spektakel, bei dem 17,3% der Sonne bedeckt sind.
4: Und in real ist bei
5: 1. Ich sehe ein Phänomen, das für mich ganz wunderbar ist. Einen winzigen Schatten, aber irgendwie ein Wunder, oder?
1: Also ich finde es natürlich irgendwie cool, aber ich beschäftige mich ja eigentlich mit ganz anderen Sachen. Also alles, was näher ist als irgendwie, also alles, was innerhalb der Milchstraße ist, interessiert mich eigentlich gar nicht. Ich arbeite mit Sachen, die halt viel weiter weg sind. Also so mit Planeten und Sonnen und sowas habe ich eigentlich überhaupt nichts zu tun. Ich beschäftige mich mit größeren Gebilden, also mit Galaxien und Galaxienhaufen, also Ansammlungen.
0: Um den Blick für das große Ganze wird sich in diesem ehemaligen Herrenhaus bemüht. Als Villa Hohentann wurde das heutige Bezirksamt berühmt. Der sogenannte Prinz von Bergedorf ließ sich den Prunkpalast mit Spiegelsaal erbauen. Mit seinem Reichtum wollte der Kaufmann Friedrich Mestorf lieber in Bergedorf der Erste als in Hamburg einer von vielen sein. Die Ausstattung lässt keinen Zweifel daran, dass der Plan gelang. Das Geld stammte vom Alleinvertretungsrecht für Gummigaloschen und kam auch dem Aufbau der Sternwarte zugute. Den aufwendig restaurierten Raum nutzt die Bergedorfer Verwaltung heute als Repräsentations- und Festsaal.
6: Bergedorf ist immer eine eigenständige Stadt gewesen und es hat nie ein richtiges Rathaus gegeben. Und 1924 haben sie das Gebäude gekauft und es hat Bergedorf noch ein neues Selbstbewusstsein gegeben, dieses Gebäude zu haben. Es erfüllt einen mit Traditionsbewusstsein und gleichzeitig auch mit dem Gefühl, das, was man in der Vergangenheit geschaffen hat, kann man in Zukunft noch großartiger machen. Das Rathaus ist ein Symbol für diese besondere Lebensweise und Lebensart und das Lebensgefühl im Bergedorf.
0: Die Säulen des Bergedorfer Selbstbewusstseins, auch Machtdemonstration gegenüber der Metropole Hamburg. Verwaltungsdezernent und Neubergedorfer Ulf von Krenzky schätzt den Bau und seine Sonderheiten.
6: Ich liebe den Blick vom Rathausturm, keine Frage. Es hat so ein bisschen was von Abenteuertum eines abenteuerlustigen Kindes, das man da immer wieder erweckt bekommt.
0: Der Rathausturm ersetzt den verspielten Villenturm des alten Gebäudes und erlaubt den Blick weit in den flächengrößten und menschenärmsten Bezirk Hamburgs hinein. Hier leben momentan rund 130.000 Menschen. An Neubauprojekten, die die Zahl der Bergedorfer erhöhen, mangelt es nicht. 13,3% Bevölkerungswachstum werden für die nächsten Jahre erwartet.
6: Bergedorf ist natürlich ein Bestandteil Hamburgs, einer von 7 Bezirken. Und damit sind wir natürlich auch Verwalter gesamtstädtischer Interessen. Aber wir gucken auch sehr genau darauf, dass Bergedorfer Interessen nicht übergangen werden und wir nicht übervorteilt werden.
0: In einem ehemaligen Telekom-Tagungshotel will Bergedorf europäische Spitzenklasse zeigen. Auf 20.000 Hotelquadratmetern soll eine Welt der Zukunft entstehen. Das Mekka des E-Sport. Die virtuelle Sportbetätigung einer stetig wachsenden Szene ist in Asien längst Volkssport und großes Geschäft zugleich. Rund 1 Milliarde Dollar Umsatz weltweit macht die Branche, die Videogames als Hochleistungssport angeht. Das Trainingsumfeld dafür bietet das technisch aufgerüstete Hotel, in dem die Mannschaften auf Wettbewerbe vorbereitet werden und mittlere Turniere vor mehreren hundert Zuschauern austragen können. 220 Zimmer nehmen Sportler, Spieler und Gäste auf. Die Bergedorfer Familie Malland betreibt das Sportzentrum. Vater Jos kommt aus dem Maschinenbau. Tochter Vivian war als Cheerleaderin international erfolgreich.
7: Ich komme ja aus dem Leistungssport eigentlich und erkenne sehr, sehr viele Parallelen zum echten Sport, also zum körperlichen Sport. Denn das Training und die harte Arbeit und das strategische Denken, was dahinter steckt, das ist hier 1:1 dasselbe. Im Gegenteil, ich finde, im E-Sport ist es sogar noch komplexer und schwieriger. Und darum respektiere ich das sehr. Und es macht einfach auch Spaß, sich mit dieser Generation und dieser Szene und dieser Technik auseinanderzusetzen.
0: Familienfoto bei der Projektpräsentation. Unicorns of Love heißt die international erfolgreiche E-Sport-Mannschaft, die die Malands 2014 gründeten. Ihre Fahne weht jetzt vor dem tagelang herausgeputzten Hotelbau.
8: Müde von der ganzen Arbeit. Nervös nicht so, weil ich brauche ja nichts zu tun. Meine Tochter macht das Ganze. Die Jugend übernimmt. Das ist wichtiger.
0: Ein Hauch von Zukunft durchweht Bergedorf. Eine Idee, in die der Hamburger Investor Tomislav Karajca jetzt 50 Millionen Euro steckt. Kein Spielgeld.
9: Die Unicorns of Love kommen aus Bergedorf. Und das ist natürlich der größte und der Hauptgrund. Und wir wollten so etwas schaffen. Und in Verbindung mit den Unicorns of Love ist es natürlich der perfekte Ort, weil wir nur wenige Hausnummern entfernt dieses Profiteam haben, die jetzt hierher einziehen können.
7: Ist es schon jetzt auch ein Aushängeschild für Bergedorf auf einmal?
0: Aushängeschilder gestern und heute. Von der Schlossbaustelle für das neue Restaurant sind es für Koch Philipp Stiller nur ein paar Meter durch die Innenstadt zum Serran. Dort haben er und Partner Andreas in der schlimmsten Corona-Phase ein kleines Café eröffnet. Überschaubarer Thekenbereich, kleiner Gastraum und eine winzige Küche im Keller. Kochbereich mit eingeschränkten Möglichkeiten. Jeder Zentimeter hier will überlegt genutzt sein. Ein Risiko für den gastronomischen Neustart.
10: Andi ist halt aus Bergedorf und meinte so, hey komm Philipp, du musst nach Bergedorf kommen. Hier ist ein Café, das könnte für uns sein. Und er meinte so, nee komm, Bergedorf ist überhaupt nicht meine Gegend. Und ich glaube nach mehreren Wochen des Fragens, so, komm doch mal her, komm doch mal her. Meinte so, komm, bevor du jetzt mal mich noch länger nervst, komm einfach mal her, guck mir das mal an. Und als ich hier rein in den Laden, dachte ich mir so, wow, hier kann man echt was draus machen.
0: Zum Schlemmertreff am Hafen haben Andreas und Philipp ihr Café gemacht. Und Corona zum Trotz, oder vielleicht gerade deshalb, kommen die Köstlichkeiten bei den Kunden gut an. Der Erfolg des Cafés war ein gutes Argument, sich um die Restaurantkonzession im Schloss zu bewerben. Aus der Idee wird ein Unternehmen.
10: Wir sind ja mit 2 Angestellten gestartet, sind inzwischen bei 14 oder 16 Mitarbeitern sogar schon. Das ist nicht mehr so klein. Also das ist schon, das wird immer größer. Also wenn, ich glaube, wenn wir dann jetzt insgesamt beide Läden zusammen haben, kommen wir schon wahrscheinlich langfristig auf mindestens 50 Mitarbeiter insgesamt.
0: Stück für Stück geht es voran. Im Café locker im Schloss eher mühselig.

0: Die Doppelbelastung ist zeitraubender Nervenkitzel für die Macher und für ihre Familien.
1: Sie nehmen das Panini mit dem Büffelmozzarella?
2: Ja.
1: Auf jeden Fall habe ich ein paar graue Haare mehr. Und meine Frau ist sicherlich auch sehr begeistert, dass ich so wenig zu Hause bin. Aber so ist das in unserem Business halt eben. Ne? Also das ist so ein tolles, einmaliges Projekt, was wir hier jetzt geschenkt bekommen haben. Also das ist wirklich eine Chance. Die gibt es, glaube ich, so schnell kein zweites Mal.
0: Die Bergedorfer Möglichkeit hinter dem Schlossgraben. Jörn Möller kennt die Stadt von klein auf. Er ist in Lohbrügge groß geworden, wilde Jugend, Fußball, Musik, Kunst, lange Clubbetreiber in Hamburg. Jetzt ist er zurückgekehrt, mit wachem Blick für die Veränderungen am Serran und rundherum.
3: Ja, also ich bin ja hier wirklich aufgewachsen und man sieht da eklatante Schäden. Man hätte das alles ab hier einfach nur Autos raus und sie hätten jetzt eine Perle, die könnte mit Rotenburg auf der Tauber konkurrieren. Das ist schon wirklich schade. Immerhin steht das Schloss noch.
0: Seinen Hoheitsbereich hat er im ersten Stockwerk einer ehemaligen Fabrik im Industrieviertel gefunden. White Cube heißt sein Musikclub für zeitgenössischen Jazz und Performances. Immer wieder moderiert er oder sitzt selbst an den Drums.
3: Genau richtig. Darf nicht anders sein.
0: Probenstimmung im Club. Ungewohntes, Ausgefallenes in Bergedorf bieten, wie die Performance zwischen Maler, Tänzerin und Jazzband. Darum geht es Jörn Möller. Eintritt fliegt in selbstgewählter Höhe in die Hutkasse, wie sonst bei Straßenmusikanten üblich.
3: Geld spielt nicht die Rolle, aber die Emotionen sind wichtig. Das ist auch für meinen Club jetzt so. Ich ernte Emotionen. Ich kriege zwar kein Geld, aber ich habe Emotionen ohne Ende und Stories natürlich. So, und das ist ja Leben. Was denn sonst?
0: Der Club, seine Leidenschaft, war ursprünglich als Künstleratelier gedacht.
3: Es war eigentlich gar nicht so geplant. Es ist dann einfach so gekommen, weil wir die Bühne hatten. Das hatte ich natürlich schon vor. Ich wollte hier meine Sessions machen und mal gucken.
0: Und er sah, dass es gut war. Jede Menge Arbeit und Liebe steckt Jörn Möller in den White Cube. Der künstlerische Allrounder hat eigenhändig Loungebereich und Ruhestätten für die Bands geschaffen. Entspannung vor dem Auftritt, auf keinen Fall aber einquartieren, ist das Motto.
3: Wir haben ein ganz knappes Budget, wir machen das über Spenden alles nur. Und trotzdem ist der Run immens. Ne? Und deswegen versuche ich eben auch, weil wir gar nicht so viel Gage zahlen können, dass wenn sie hier kommen, dass sie sagen, boah, was ist das denn? So, und das werden wir schaffen. So, ne? Und dann müssen sie nur wieder raus. Ne? Das ist halt das Problem.
0: Raum für Legenden schaffen, da wo sie überraschen, wirken und dann weiterziehen. Hier ist der Ort. Legendär war das Bergedorfer Billtalstadion, einstmals Nachkriegsdeutschlands größter Grandplatz. Vor Gründung der Bundesliga lockte hier 1958 ein junger Uwe Seeler Tausende an.
4: Mal sehen, ob ich aufgestellt bin.
5: Ja. Und ob wir noch einen Kopfballpendel finden, Uwe.
4: Ja, hochkommig im Moment.
0: Gemeinsam mit dem engen Freund und Fußballjournalisten Dieter Matz besucht uns Uwe die Städte früher Treffer. Für Bergedorfer Dieter Matz war es das erste Stadionerlebnis.
5: Zwei Sonderzüge aus Hamburg sind gekommen. Zwei Sonderzüge. Stell dir mal vor, bei Bergedorf 85 gegen den HSV gab es zwei Sonderzüge aus Hamburg.
4: Ja.
5: Das geht doch gar nicht.
0: 27.031 Zuschauer sahen die Bergedorfer Elstern vom ASV 85 gegen den HSV.
4: Ja, Bergedorf war ja mal gut, Bergedorf, ne? 85. Ganz schön.
5: Und die
4: muss man sagen, war nicht einfach. Mussten wir schon ernst nehmen.
5: Die hatten hier 5:2 gegen Werder Bremen gewonnen. Ein paar Spieltage vorher. Also, und Werder Bremen war ja nun der ewige Zweite. Ne?
4: Außerdem war der Ehrgeiz auch beim Gegner immer da, nach Möglichkeit uns zu schlagen und, oder Punkt zu holen. Also in der Hinsicht mussten wir schon aufpassen. Ne?
0: Eine kleine Sensation, Uwe Seeler an der Bille.
6: Tor! Ja, wunderbar. Danke.
0: Mit 1:4 trennten sich die Kicker damals. Das Schlusstor 5 Minuten vor Abpfiff kam von ihm, der Legende Uwe Seeler. Auch dieses Spiel bringt heimische Gemüter immer noch in Wallung. 1982 DFB-Pokalspiel Bergedorf Bayern München.
2: Wir spielen konzentriert. Jeder hat seine Aufgabe zu erfüllen und werfen alles das in die Waagschale, was wir uns in der Vorbereitungszeit und in den letzten Punktspielen erarbeitet haben. Und das ist, glaube ich, eine ganze Menge.
0: Clubchef Jörn Möller war dabei im Stadion Sandertan.
3: Ja, das war der Platz, genau. Ja. Das war der Platz. Ich stand damals auf jeden Fall auf der Tribüne da drüben. Der Krankenwagen fuhr ewig. Also es gab, glaube ich, mehrere Herzinfarkte hier. Und sie sind tatsächlich nicht mit irgendeiner B-Mannschaft hier angekommen, sondern mit der Star-Elf. Und irgendein Bergedorfer, frag mich nicht nach den Namen, hat mit der Pike unten rechts ein Tor reingeschossen. Mit der Pike wohlgemerkt. Jean-Marie Pfaff-Porn kam nicht ran. Bergedorf führte 1-0. Die hätten das Ding im Kasten gehabt.
0: Doch die eherne Fußballregel gilt auch im Jubel der Bergedorfer. Bayern gewinnt immer. Auch in der 90. Minute noch. 1-5 endete diese tragische Legende.
6: Bergedorf 85 gegen den FC Bayern München. 13 Sekunden fehlten zur großen Sensation. Aber es hat ihnen sicher Spaß gemacht. Es waren einige Überraschungen dabei.
7: Ich hasse Minigurken.
0: Noch ist alles offen bei Peter Meyer und seinem Betrieb. Seine Lebensgefährtin Nicole hat einen Sohn und der liebt die Landarbeit am Gemüse.
8: Man kann es mitpflücken hier.
0: Seit gut einem Jahr sind Peter und Fitnesstrainerin Nicole ein Paar. Die alleinerziehende Mutter ist aus Hamburg-Mitte nach Bergedorf gezogen.
9: Komm hier, Theo, das ist deine Höhe hier. Ich mal die obere.
0: Der lange Arbeitstag des Gemüsebauern erscheint Theo nicht als Last, sondern Lust. Das Leben auf dem Hof in den Marschlanden für den Neunjährigen ein großes, wildes Abenteuer. Mutter Nicole von Pein muss sich an das Leben und die Bräuche hier erst noch gewöhnen.
10: Ich hab's geschafft. Mal wieder das Essen pünktlich auf den Tisch zu bringen. Es ist wichtig, normalerweise sitzen die jetzt auch gleich. Finde ich, Punkt 12, pünktlich essen, ist, finde ich schwierig. Zumal es um Punkt 12 auch dastehen muss. So, die Würstchen fehlen.
0: Das Grillgut ist gleichfalls pünktlich zur Stelle.
10: Salätchen?
11: Brauch keinen Salat.
0: Gut. Alles da. Für die Familie mit Peters Vater Gerd am Kopfende des Tisches. Alles da und vom eigenen Hof. Wenn kein Wochenmarkt stattfindet, sieht der Alltag bei Meyers um 12 immer so aus.
10: Ich fühle mich angekommen. Es ist ganz anders als das Leben in der Stadt. Als alleine und so mit Kind und so. Nein, ist schön. Man ist dann irgendwann zu Hause hier. Das hat großes Glück. Theo fühlt sich ja hier auch total wohl. Er ist auch so ein Naturbursche und ist für die Kinder schon toll. Und die können sich ja hier auch ausleben. Und hätte ich das gewusst, wie viel Freude so ein Hund macht, hätte ich mir wahrscheinlich schon längst einen Hund angeschafft.
0: Auf dem Wochenmarkt begann das Landglück von Nicole und Peter.
10: Oh, wie idyllisch.
0: Man kannte sich und mochte sich. Das Gemüse am Stand war aus.
12: Der muss auch mal ein bisschen hartnäckig sein, ne? Oder wie man es ausdrücken soll. Oder wie haben wir es gemacht? Die Faserkranke genommen.
10: Ja, so war es, ne? Ja. Ich hab nicht mal eine Karotte hab ich mehr da. Na, denn? Und Gurke habe ich auch nicht mehr.
12: Dann liefern wir mal.
10: Wie viel willst du denn haben? Ich hätte gern 10 kleine Gurken.
12: Dann liefern wir mal, ne?
10: Bring ich dir, genau.
12: Ja. So haben wir es gemacht.
0: Ein paar hundert Meter stromabwärts am Deich steht die Dreieinigkeitskirche von aller Mühe. Alles hat seine schöne Ordnung in den Marschlanden. Von hier aus wurde Gemüse nach Hamburg verschifft. Direkt vor der Kirche fand sich die Anlegestelle für Eva. Die Kirche selbst ist mittlerweile über 400 Jahre alt und der hölzerne Glockenturm das älteste Gebäude der Marschlande. Das Leben der älteren Marschländer ist ohne Kirche unvorstellbar. Ihre Glocken haben ihn jede Lebensphase eingeläutet.
8: Die Kirche muss bleiben.

0: Da bin ich konfirmiert, bin ich getauft, getraut, mein Mann auch. Alles hier heimatverbunden.
1: Und auf dem Kirchhof bleibt, wer hier etwas war.
0: Wir haben ja den Betrieb in Reitbrook und der existiert schon seit 1860 ungefähr, immer weiter, von den von Deins. Und ich habe dann den Herbert Martens geheiratet. Da ist das Grab da vorne.
1: Rund um die Kirche spielen die Familiengeschichten der Marschlande.
0: Meine Schwiegermutter war ja eine geborene Riegen, ne? Und von daher ist das. Und Schwiegervater Reinhold, der ist da eingeheiratet. Ja, der sollte sie ja nicht haben, ne? Der sollte sie nicht haben. Das war ja nur in Anführungsstrichen eine Gärtnerstochter. Und er war ja der größte Bauer in Billwerde. Ja, der hat sein Bündel genommen und ist gegangen von zu Hause. Hat aber die Frau geheiratet. Ja, so ist das gewesen.
1: Unter dem gemalten Schäfchenwolkenhimmel der hölzernen Tonnendecke werden sie den Hochzeitsglocken gelauscht haben. Wenngleich auch vorerst ohne den elterlichen Segen. 1614 wurde die Dreieinigkeitskirche eingeweiht. Der Altar des Hamburger Bildschnitzers Hein Baxmann, der mehrere Kirchen im ländlichen Umland ausstattete, ist das einzig erhaltene Werk der originalen Innenausstattung. Die expressionistisch anmutende Abendmahlszene wurde 1953 eingefügt. Mehrfach ist das Kirchengebäude im Laufe der Jahrhunderte renoviert worden. Selbst der Abbruch wegen Baufälligkeit wurde diskutiert, aber verworfen. Während der Restaurierungsarbeiten verbrannte die gesamte ausgelagerte Innenausstattung bis auf den Altar. Geblieben ist die Kirche trotzdem als beredter Ort von aller Möher Gemeinschaft und Glauben. Der Stadtteil rundum hat sich im Laufe der Jahre stark verändert. Von Grachten durchzogen zeigt sich neu aller Möhe das Mustersiedlungsprojekt aus den 80er und 90er Jahren. Wohnen am Wasser war das Schlagwort, unter dem gebaut und aus vorangegangenen Fehlern gelernt wurde. Fast 24.000 Menschen wohnen jetzt auf dem ursprünglichen Marschland. Direkt im Blickfeld liegt Oberbillwerda, Hamburgs zweitgrößtes Stadtentwicklungsprojekt nach der Hafencity. Auf 118 Hektar sollen bis zu 7.000 Wohneinheiten entstehen. Schöne neue Welt, lautet das Versprechen, autoarm, citynah im Grün mit 4.000 bis 5.000 neuen Arbeitsplätzen. Protest der Anwohner begleitet das Bauprojekt. Verkehrschaos und Entwässerungsprobleme werden befürchtet. Das Paradies, es soll bleiben, wie es ist. Nichts ist so, wie es zu sein scheint. Das ist Birte Meyers Erfahrung. Die Tischlerin arbeitet am Tresen für das Schlossrestaurant und wundert sich über die realen Ausmaße des Projektes für Bergedorfs Wahrzeichen.
2: Das war eine Überraschung, wie lang das eigentlich ist. Wenn man den Tresen sich vorstellt im Raum, dann, ja gut, dann steht er da an der Wand und wird dann nach und nach eingebaut. Aber als wir ihn hier auf ganzer Länge hatten, nochmal nachgemessen, über 6 Meter, fast 7. Da ist unsere Werkstatt dann schon fast zu klein.
1: Gerade erst hat Birte Meyer den Tischlerei- und Modellbaubetrieb von ihrem Stiefvater übernommen. Bruder und Stiefvater sowie zwei weitere Angestellte arbeiten mit.
2: Hast du gerade Handschuhe dabei? Können wir die Platte einmal zur Seite legen?
1: Der Generationenwechsel in der Tischlerei kommt gut an.
2: Es ist schön, eine Frau zu sehen. Die Leute freuen sich, kommen auf einen zu. Ich finde das toll, so jung, schon eine Firma übernommen. Und dann, hast du überhaupt Frauen angestellt? Nee, das sind alles Männer. Ja, und hören die auf dich? Ja, wir reden ja miteinander. Es ist ja nicht, dass ich hier oben stehe und von oben mit dem Zepter herab, sondern wir sind ja hier eine Firma und machen das gemeinsam. Eigentlich dürfte jetzt lose sein.
1: Im konzentrierten Miteinander entsteht die neue Schlosstheke.
2: Für uns ist der Tresen wirklich ein großes Stück Zukunft. Es ist ein Stück Bergedorfer Geschichte, was wir mit ausstatten dürfen. Dass es in das Bild des Bergedorfer Schlosses passt. Da ist auch wieder diese Tradition des alten Gebäudes, was wir jetzt aufnehmen und aus unserer Tradition was Neues mit hineinbringen.
1: Die Tischlerei in Lohbrügge ist gut 10 Minuten über die Bundesstraße 5

0: vom Schloss entfernt. Bergedorf ist ein Flächenbezirk. Erstes Einpassen des Tresens vor Ort.
1: Es ist fummelige Arbeit. Also es ist gar nicht mal so viel, aber es muss halt genau ausgerichtet werden hier vorne an der Front.
0: Es tut sich etwas auf der Baustelle. Die Wirte im Glück.
2: Moin.
3: Hi.
2: Schön, dass ihr da seid. Ich habe euch eine Kanne Kaffee mitgenommen. Ich glaube, das
1: ist
2: für euch alle.
1: Nee. Rundherum kommen diese schwarzen Platten. Und an diese Platten werden dann noch Träger befestigt. Und auf diese Träger kommt dann die Tresenplatte.
4: Ich habe jetzt hier 32.
1: Ich würde sie schon auf 30 machen.
0: Tresen innen, Pizzaofen außen. Das Restaurant nimmt in eigenem Tempo Formen an.
2: Achtung, hier die Haken. Also die Sachen, die jetzt langsam vorangehen, auch wenn sie alle mit Verzug sind, sind doch sehr, sehr zufriedenstellend, muss ich ehrlich sagen. Aber es ist halt einfach immer noch viel zu tun.
5: Wir wussten aber von vornherein, dass während Corona irgendeine Eröffnung ist einfach nicht leicht durchzuführen. Aber jetzt diese ganze Drumherum, wir haben uns auch darauf eingestellt. Und wenn dann der Anruf kommt, so hey, das kann gerade nicht geliefert werden, dann sagen wir so, ja, dann ist das jetzt halt so. Dann improvisieren wir halt.
0: Hier müssen Sie nicht mehr improvisieren.
2: Gar nicht so schlecht. Gar nicht so schlecht, ne?
0: Die Restaurantschilder sind endlich angekommen. Der Einbau läuft. Birte Meier ist Meisterin, perfekt im Umgang mit Material und Werkzeug.
1: Einmal den Zollstock aufklappen, damit die Zahlen nicht hier an der Spitze kaputt gehen. Ganz wichtig.
0: Bauabnahme mit Elan.
2: Birte, ich bin sehr, sehr zufrieden, dass wir uns für diese braune Farbe entschieden haben. Wirklich.
1: Das freut mich.
2: Tolle Arbeit, was ich gesehen habe. Achso, was wir noch eigentlich besprochen hatten, war hier so ein Klapptisch.
1: Ja, der wird noch untergebaut, wenn alles fest ist.
6: Wenn alles fest ist, dann kommt der Tisch. Das
2: Den können wir uns auch schenken. Da kann ja keiner mehr dran sitzen.
6: Bei den kriegst du halt komplett runtergeklappt, dass der
2: Eigentlich hatte ich gedacht, dass das ein relativ langer Tisch wird.
1: Gut, dann haben wir aneinander vorbeigeredet.
2: Können wir das andersweitig benutzen?
6: Besser?
2: Dass ihr die Arbeit nicht umsonst gemacht habt? Ich habe da spontan schon eine Idee.
0: Die leidvolle Baustellenerfahrung wirkt. Was einmal da ist, sollte auch verbaut werden. Improvisation triumphiert.
6: Macht man das da fest?
2: Als Winkel dann, ne? Oder? Ja. Oder? Gut. Dann ist es nicht umsonst.
6: Richtig.
0: Zwischen den Villen der vorletzten Jahrhundertwende mit all ihren raffinierten Schmuckelementen, die leise, aber unmissverständlich auf die wirtschaftliche Solidität ihrer Besitzer hinweisen, findet sich ein Bau aus den 70er Jahren. Das Haus im Park der Körperstiftung. Ein Kultur- und Veranstaltungszentrum mit vielen Einrichtungen für Senioren. Nicole von Pein arbeitet hier.
7: Das ist wirklich eine Begegnungsstätte hier für Bergedorf. Dass hier generationsübergreifend sich getroffen wird.
8: Oh, eine Dusche. Ja. Sehr gut. Arme nach vorne. 4, 3, 2, 1.
7: Ich komme mit Senioren einfach gut zurecht und mir macht das unglaublich viel Spaß, ganz viel Freude.
8: Und lösen und die Frisbees vorne ablegen bitte. Komm, einen machen wir noch, oder?
7: Bei der Aquagymnastik sind die ja teilweise 40 Jahre schon hier. Ne? Ich komme seit 40 Jahren jeden Tag um die gleiche Zeit zum Kurs. Da wird keine Zeit getauscht.
0: Das Haus im Park sollte geschlossen werden, da die Stiftungseinrichtungen in einen Neubau direkt im Zentrum umziehen werden. Unvorstellbare Veränderungen für die Senioren. Protest regte sich. Ihr vertrautes Haus sollte bleiben und das Bad für die Aquagymnastik sowieso.
7: Das sollte ja hier eigentlich auch alles abgerissen werden und sollten Wohnungen gebaut werden. In bester Lage, genau. Aber ich glaube, als Begegnungsstätte ist es hier wertvoller. Ich bin ganz froh, dass es eine Initiative gibt, die das ganze Haus hier

0: 1946 die Hauni Maschinenfabrik in Bergedorf, die Hamburgische Universelle. Rasch wuchs das Unternehmen durch die Herstellung von Maschinen für die Fabrikation von Filterzigaretten. Rauchen war im Wirtschaftswunderland en vogue. Hauni expandierte und Körber wurde zum legendären Kultursponsor, Stifter und Mäzen, dessen Vermögen die Körberstiftung verwaltet. Das neue Körberhaus entsteht gerade in Bergedorfs Mitte, kombiniert Kultur und soziales Gemeinwohl auf großer Fläche als Fortsetzung des Hauses im Park gemeinsam mit dem Bezirksamt. Eine Investition in die Zukunft. Da gibt sich Bergedorf rege, auch in Sachen Mobilität.
1: Jetzt haben wir mal die Möglichkeit, wirklich zu sehen, wie reagiert unser Shuttle, wenn wir aktiv in einem Gebiet testen, wo auch andere Fahrzeuge sind und auch Passanten unterwegs sind. Es ist ein Hingucker, das ist eine neue Technologie, es ist etwas Neues, es ist aufregend.
0: Später sollen die Shuttles fahrerlos Personen durch die Stadt kutschieren. Als E-Moin, das steht für Mobility on Demand, also Wagen nach Bedarf. Teststrecke Bergedorf.
1: Wenn man mit den Menschen redet, dann hört man halt immer wieder raus, dass sie sich eigentlich auch freuen, dass wir so etwas machen. Ich hab's krasser erwartet. Also ich muss sagen, die Reaktion, die waren eigentlich ziemlich positiv. Also wir waren stundenlang hier, reden mit den Menschen und ich wurde noch nicht mit Eiern oder Tomaten beworfen. Das ist schon mal was.
0: Das Alte mit dem Neuen verbinden. In Bergedorf gelingt das oft ganz spielerisch. Die Sternwarte steht unter Denkmalschutz. In ihrer Bibliothek finden sich 70.000 Bände zur Astronomie mit bedeutenden historischen Originalen von Johannes Kepler oder Tycho Brahe aus dem 16. Jahrhundert. Für Doktorandin Katrin Böckmann ein exklusiver Arbeitsplatz.
2: Es ist natürlich schon eher ungewöhnlich, dass aktuelle Forschung an so einem musealen Ort betrieben wird. Und ich finde das eigentlich einen sehr tollen Standort, um zu arbeiten. Man kennt das ja, andere Leute arbeiten in irgendwelchen modernen Betonklotzen und da ist natürlich die Umgebung hier viel schöner. Man hat irgendwie eine Inspiration und ich finde, man merkt auch einfach, dass dieser ganzen Ort hier halt Geschichte innewohnt. Man braucht eigentlich vor allem einen Computer, mit dem man arbeiten kann, da man seine Daten meistens eh online bezieht von Teleskopen, die entweder eben als Satelliten um die Erde fliegen oder an so entfernten, exponierten Standorten sind, wie zum Beispiel, hat man ja vielleicht schon mal gehört, in der Atacama-Wüste in Chile ist zum Beispiel ein sehr großes Teleskop oder eben am Südpol. Und wir können uns dann diese Daten eben runterladen und dann können wir damit unsere Arbeit machen.
0: Wie Galaxienhaufen mittels Röntgenbeobachtungen untersucht werden können, erforschte Katrin Böckmann in ihrer Masterarbeit. Sie wurde mit dem Otto-Stern-Preis ausgezeichnet.
2: Ich war immer schon einfach sehr neugierig und ich denke, Neugier ist was, was alle Physiker vereint. Ich habe immer Sachen hinterfragt und wie funktionieren eben Dinge. Ich habe mit so 10 Jahren mal so ein Buch gelesen, irgendwie, was war das kleinste Teilchen oder die Jagd nach dem kleinsten Teilchen der Welt. Und als ich das Buch gelesen habe, dachte ich, interessiert mich wirklich und da muss ich noch weiter reingraben und das muss ich auf jeden Fall herausfinden, wie alles funktioniert.
0: Der Wissenstrank kennt keine Tageszeiten. Studenten und Dozenten treffen sich nachts auf dem Observatoriumsgelände, um Sternschnuppen zu beobachten. Nicht weit genug entfernt für Katrin Böckmann, aber das Gemeinschaftserlebnis auf dem Gojenberg zählt mehr.
2: Die Arbeitsatmosphäre hat mir immer sehr gut gefallen, eben weil es eben nicht so dieses klassische Professor-Student-Verhältnis gibt, sondern es ist einfach eher so ein Miteinander.
3: Also langsam. Ja, ich glaube mit
2: man hat vielleicht einfach einen bisschen anderen Blick auf alles, da man die Erde einfach als ultra kleinstes Teilchen von einem großen Ganzen auch irgendwie immer sich wieder bewusst machen muss, dass es halt eben nur ein kleines Teilchen ist in einem größeren Universum. Aber ich finde das eben auch eigentlich einen schönen Gedanken, dass wir als Menschen das auch eben alles so erforschen und entdecken können.
0: Dem Nachthimmel schenkt er keine Beachtung. Peter Meyer hat genug anderes zu tun. Er muss seinen 7,5-Tonner für den Wochenmarkt beladen.
4: 3:59 Uhr.
0: Die Zeit

0: bleibt immer gleich. Die Ware wechselt je nach Saison.
1: Jetzt im Sommer ist das fast immer das Gleiche. Wunderbares Wetter, keiner nervt. Guck, wir liegen noch gut in der Zeit.
0: Überschaubar ist die Nachtstrecke am Deich entlang von Allermöhe zum Wochenmarkt.
2: Ungefähr Viertelstunde, 20 Minuten. Kommt auf den Verkehr drauf an. Oder eine Baustelle im Weg ist.
3: Manchmal ist es blöd. So ein Tag wie heute. Den Himmelland
2: ist. Nee, ich möchte an und für sich nicht der Erste auf dem Markt sein. Mal kommt das hin, dass ich vielleicht mal der Erste bin. Aber meistens sind die anderen vor mir da.
1: Guck, sind schon welche da.
0: Es sind die gewohnten Griffe. Jeden Markttag wieder.
4: Alles meine Routine.
0: Was auf dem Hof reinkam, muss auf dem Markt wieder raus. Salatkopf für Salatkopf.
1: Thomas, moin. Ich mach das gerne alleine. Stört mich keiner, ne? Nervt mich keiner. Alles gut. Und vor allen Dingen, man schafft alleine was.
0: Doch das einsame Schaffen am Stand hat bald ein Ende. Helfer nahen.
1: Olaf um 6, Nina um 7, Gabi um 8. Und meine Süße kommt auch noch irgendwann.
0: Sobald der Stand geöffnet wird, ist auch Nicole da. Und mit ihr kommen auch bald die ersten frühen Kunden. Wie immer.
5: Als ich hierher zog nach Hamburg, da bin ich über den Markt. Und da habe ich gedacht, wo sind nette Leute? Und da war sein Vater, seine Mutter, die waren nicht auf dem Stand. Aber, und ganz entscheidend,
6: meine Oma.
5: Genau.
6: Ne? Meine Oma. Ne?
5: Genau. Ella.
6: Genau, Ella.
5: Genau, Ella. Das war ganz entscheidend.
1: So, ein Schinken Blumenkohl.
0: Mit seiner Ware muss Peter Meyer niemandem etwas beweisen. Die Qualität hat sich über die Jahre und Generationen bewährt. Nicole hat sich schnell eingearbeitet und registriert, wie gut die Tomaten gehen.
7: Ja, welche Tomaten denn?
0: Ihr Lieblingsgemüse.
8: Danke. Gerne. Der Service ist ja sogar so nett, dass wenn ich mein Geld vergessen habe, dann darf ich nicht nur anschreiben, sondern dann wird noch gefragt, ob ich noch was für die anderen Stände brauche.
7: So langsam kennt man ja die Kunden. Und es sind ja wirklich, das größte Teil sind Stammkunden, ne? Die kommen immer wieder.
0: Straßenmusikerin Luna ist noch eher Zufallsbesucherin. Der Markt liegt gleich hinter dem Schlossgarten auf dem Weg zur Fußgängerzone. Frisches aus den Marschlanden.
9: Hervorragend. Dankeschön.
10: Was am Wunsch?
9: Das erste wäre auf jeden Fall, dass die Geldsorge verschwindet, die ja in jedem unserer Köpfe immer so da ist. Also, dass einfach ich Geld verdienen kann mit der Musik im besten Fall, mit irgendwas, das nicht, sich nicht wie Arbeit anfühlt. Und man dadurch einfach die Freiheit hat, seinen Tag zu verbringen, wie man möchte.
0: Der Komponist Johann Adolf Hasse wird in Bergedorf als Kind der Stadt verehrt. Mit 23 verlässt er die Heimat, um Weltkarriere zu machen. Hier fehlt ihm die Perspektive. Italien feiert ihn als Divino Sassone, den göttlichen Sachsen. Luna mit ihren 21 Jahren hat ein gesetztes Ziel. Die erste Station in der Fußgängerzone trägt den vielsagenden Namen

0: ich denke nicht so richtig an eine Alternative, weil ich kann ja diesen Weg noch bestreiten. Das ist ja noch nicht vorbei. Na? Deswegen, also Musik ist auf jeden Fall das Ziel, davon weiterhin zu leben und noch besser zu leben. Und ja.
1: Im Bergedorfer Schloss ist die Zielgerade erreicht. Der Traum von Andreas und Philipp ist fast Wirklichkeit geworden. Das Restaurant im Hof eröffnet. Tischlerin Birte gehört zu den ersten hungrigen Gästen.
2: Das wird. Ich freue mich einfach, dass es jetzt hier vorangeht. Dass sie auch öffnen konnten, dass es jetzt wenigstens draußen schon anfangen kann.
1: Der Betrieb läuft, der Pizzaofen auch. Wenngleich die vorläufige Küche Koch Philipp alles gesammelte Improvisationstalent abverlangt.
3: Der Platz in der großen Küche wird jetzt nicht viel größer sein. Aber da ist man auch anders organisiert. Dann hat jeder genau seinen Bereich, in dem er dann agiert und sich bewegt und muss sich unbedingt irgendwie den anderen reingrätschen. Hier ist das halt noch so ein bisschen anders, weil das improvisiert ist und da hat man noch keine so festen Strukturen, weil das auch alles neu ist.
1: Das Neue im alten Gemäuer. Kindergärtnerin Denise ist mit Andreas verheiratet und weiß, dass die Zeit für sie und die zwei Kinder Zola und Ian während der Eröffnung des Restaurants knapp ist. Ian wurde gerade einmal 2 Wochen nach dem Start des Cafés am Seran geboren.
4: Das hat dann auch alles so funktioniert, aber es war eine knappe Kiste und es war so nervlich schon so ein bisschen anstrengend. Aber jetzt hat sich's gelohnt.
1: Gelassenheit zeigen, den Stress von der Familie fernhalten. Andreas versucht den Drahtseilakt.
5: Man kann mich natürlich jederzeit besuchen. Ich habe dann zwar nicht immer sofort Zeit, aber zumindest sehe ich die Kinder dann und natürlich auch meine Frau. Also es ist, ja, so ist momentan natürlich gerade der Start.
1: Bewegung, Aufbruch in Bergedorf, in Stadt, Land, Fluss.
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12: Ein Bett im Kornfeld, das ist immer frei, denn es ist Sommer. Und was ist schon dabei? Die Grillen singen und es duftet nach Heu, wenn wir träumen.
13: Uhr am Dienstagnachmittag. Willkommen zu NDR Info. Raus aus der Schule, rein ins Berufsleben. Für tausende junge Menschen beginnt jetzt ein neuer Lebensabschnitt. Das neue Ausbildungsjahr hat begonnen. Zwar interessieren sich mittlerweile wieder mehr junge Leute für eine Lehrstelle, aber allein in Hamburg suchen die Betriebe noch 3000 Azubis. Und wie und wo kann ein Unternehmen am besten für sich werben? Natürlich bei Social Media und mit Humor.
14: Heute ist wieder Freitag, heute wieder richtig.
15: Moderne Werbung für eine Ausbildung am Hamburg Airport. Frech, frisch und im Trend.
16: Ist Check-in Reihe 1 hier direkt.
15: Luisa Bauschke macht am Flughafen ihre Ausbildung. Servicekauffrau im Luftverkehr. Drittes Lehrjahr. Ihr gefällt der Kundenkontakt und die Vielseitigkeit. Auf den Airport als Ausbildungsbetrieb wurde sie damals im Netz aufmerksam.
16: Wenn man jetzt so über Social-Media-Kanäle wie zum Beispiel den Flughafen stolpert oder so und dann da doch so ein paar Einblicke erhascht, dann reizt das natürlich schon, dann nochmal auf der Internetseite zu schauen, was die so für Ausbildungsberufe anbieten.
17: Mittelerde, die Flughafen.
15: Und so wirbt der Arbeitgeber Flughafen für neue Azubis. Org-Fabelwesen reisen durch alle Fachbereiche. Und es ist immer Humor dabei, zu finden, überall in den sozialen Medien, um junge Leute direkt zu erreichen.
18: Grüne Weste erfüllt Morgrusch mit Stolz.
19: Also Also da schreiben die Leute rein, beste Kampagne, die ich je gesehen habe, ich möchte unbedingt bei euch arbeiten. Wir sollen so rüberkommen, als wären wir ein Freund, dem man gerade irgendwie folgt oder dem man schreibt.
15: Und in dieser Agentur hat man sich darauf spezialisiert, Unternehmen zu helfen, Azubis zu finden. Mirko Heil und sein Team betreuen 60 Kunden von Handwerk bis Hotel. Der erste Schritt, ein Unternehmen muss sich trauen, modern zu sein.
20: Der größte Fehler, den Unternehmen häufig machen, dass sie denken, dass es ausreicht, irgendwie eine Stellenanzeige halt irgendwie noch zu schalten. Das war früher so, das ist heute definitiv nicht mehr so, sondern sie müssen sich heute etwas anderes einfallen lassen. Denn Auszubildende suchen heute nach Unternehmen und wollen die halt auch kennenlernen, richtig kennenlernen. Was macht man da, was tut man da? Und das funktioniert über Social Media sehr gut.
15: Deutschlandweit fehlen in vielen Branchen Auszubildende. Und Firmen müssen ins Netz, um überhaupt wahrgenommen zu werden. Wie zum Beispiel eine Werbung für Getriebebau Nord. Du bist gut genug. Zurück am Hamburg Airport. Auszubildende Luisa hat gerade am Infoschalter zu tun. Und bei der Suche nach neuen Azubis durfte sie neulich selbst einmal mitmachen.
21: Das ist im Übrigen Luisa, unsere Auszubildende. Blick doch mal in die Kamera.
13: Da fragen wir doch noch mal nach bei Nicolas Liefen aus unserer Wirtschaftsredaktion. Nicolas, jahrelang gab es ja viel zu wenig Bewerber für einen Ausbildungsplatz im Handwerk. Das scheint sich jetzt zu ändern. Woran liegt das?
22: An Orks und Fabelwesen liegt's nicht, das kann ich schon mal sagen. Unsere Eltern haben uns schon immer gesagt, Handwerker werden immer gebraucht und abends siehst du dann auch, was du mit deinen Händen geschaffen hast. In der Zwischenzeit ist es aber so, dass es doch um Sicherheit geht. Wir haben viele Branchen, die Arbeitsplätze abbauen, auch nicht so viele Lehrstellen anbieten. Und der Fachkräftemangel im Handwerk ist eben hoch und viele Jugendliche suchen ganz offensichtlich die Sicherheit.
13: Handwerk ist vielfältig. Welche Berufszweige sind denn besonders beliebt?
22: All das, was gerade großes Thema ist, E-Mobilität natürlich, was damit zu tun hat, Heizungsbau unter anderem auch, Solar, Photovoltaik, das sind alles Themen, die im Augenblick groß geschrieben werden, wobei man sagen muss, Handwerk ist schon vielfältig. Also wir sprechen hier von insgesamt ungefähr 130 verschiedenen Jobs und vielleicht muss man das noch dazu sagen, es sind auch da noch sehr viele Stellen frei. Einfach mal bei den Handwerkskammern nachfragen, die bieten auch Online-Portale, da findet wer noch auf der Suche ist, sicherlich der eine oder die andere auch noch die passende Lehrstelle.
13: Und trotzdem gibt es diesen leichten Trend zur Lehrstelle. Bedeutet das umgekehrt auch, dass Studieren unbeliebter wird?
22: Nee, bedeutet es nicht. Also auch bei den Studienplätzen geht es ein bisschen wenigstens nach oben. Man wird genau analysieren müssen, woran es liegt. Vielleicht erreicht man ja auch endlich mal die Jugendlichen, die keinen Ausbildungsplatz normalerweise belegen. Jeder siebte Jugendliche ist das in der Zwischenzeit. Da, wie gesagt, tut sich dann doch das eine oder andere. Und man muss eben auch sagen, man kann ja auch ein bisschen was verdienen, wenn man jetzt die Lehrstelle schon beginnt, so zwischen 800 und 1300 Euro. Und das Statistische Bundesamt sagt, wenn man ausgelernt hat, liegt man so im Schnitt bei 4000, 4100 Euro. Und wenn man dann noch den Meister macht, kommt noch ein bisschen was dazu. Also Handwerk hat goldenen Boden, hieß es schon früher, heißt es jetzt auch.
13: Dankeschön für die Informationen und die Einschätzung. Nicolas Liefen aus unserer Wirtschaftsredaktion. Gestern Abend hat die Hamburger Polizei mehrere Wohnungen im Bezirk Bergedorf durchsucht und drei Jugendliche vorläufig festgenommen. Sie werden verdächtigt, vor zwei Tagen ein Mehrfamilienhaus im Stadtteil Bilwerda überfallen zu haben. Ersten Erkenntnissen zufolge kannten sie die Opfer. Am Sonntagabend sollen zunächst zwei junge Frauen die 83-jährige Bewohnerin überrumpelt haben. Dann drangen vier maskierte Jugendliche ein. Im Obergeschoss sollen sie einen Verwandten der Frau mit einem Messer bedroht und ihn schwer verletzt haben. Danach sollen die Täter mit Geld und Schmuck geflüchtet sein. Videoaufnahmen führten die Ermittler auf eine Spur. Die Festgenommenen kamen in U-Haft. Wer ein altes Auto loswerden will, der bringt es einfach zum Schrottplatz. Ein altes Schiff loszuwerden, das ist schon sehr viel schwieriger, bis unmöglich. Und mancher Schiffseigner verzweifelt daran. In Mecklenburg-Vorpommern gibt es kein einziges Unternehmen, das Schiffe komplett entsorgen darf. Und so rosten die stillgelegten Schiffe jahrelang vor sich hin, an Land oder im Hafen, auch in Rostock.
23: Wie Richard. Ein ehemaliges Restaurantschiff am Ende seiner Dienstzeit. Circa 100 Tonnen Stahl liegen im Stadthafen und rosten vor sich hin. Wie lange das noch gut geht, unklar. Doch entsorgen kann sie der Eigner nicht.
24: Ich habe ein neues Schiff gebaut. Die Auflage war neues hin, altes weg und wird seit vier Jahren verschrotten. Wie man es mit meinem Auto macht, wenn mein Auto kaputt ist, dann bringe ich das in Schrott und kaufe mir ein neues Auto.
23: Doch bei Schiffen handelt es sich um Sondermüll. Und

0: Den wird der Eigner nicht mehr so leicht los. Also muss die Richard weiterschwimmen, das Unterwasserschiff ordnungsgemäß untersucht werden. Sinkt die Richard trotzdem, wird sie von der Stadt gehoben und behelfsweise geparkt. Ein Armutszeugnis aus Sicht des Schifffahrtssachverständigen.
1: Es ist doch ein Unding, dass wir Schiffe einfach immer nur an Land packen und liegen lassen und nicht verschrotten können, weil es Möglichkeiten mangelt. Also es mangelt nicht nur, es gibt gar nichts. Also es ist kein Mangel, es ist keine Möglichkeit.
0: Hier würde die Richard dann auch stehen. Der sogenannte Schiffsfriedhof in Rostock. Hafenmeister und Sachverständiger inspizieren den Ort.
2: Viele Eigner, die sehen ja auch, ihr Kutter hat jetzt irgendwo das Ende der Lebenszeit erreicht. Die wollen den entsorgen. Die wissen, dass das gefährlich ist. Sie können es aber nicht, weil sie nicht wissen, wo.
0: Der Bedarf ist groß. Allein 140 in Mecklenburg-Vorpommern registrierte Schiffe sind älter als 60 Jahre. Komplexe Materialverbünde, Farbe, Asbest, Rohöl. Genehmigungsverfahren für entsprechende Entsorgungsanlagen dauern aber Jahre. Einzige Möglichkeit bislang das ostfriesische Emden oder das Ausland.
1: Die kann ich nicht über die Straße transportieren. Hier im Hafen mal hier hoch und hier hinlegen, ja, das geht. Aber doch nicht über den Straßentransport ans andere Ende von Deutschland bringen oder gar nach Dänemark. Das geht nicht. Also brauchen wir hier einen Platz, der die Möglichkeit bietet, sowas zu entsorgen.
0: Auch die Richard von Axel Rosentreter müsste mehr als 400 Kilometer nach Emden oder ins Ausland verbracht werden. Kostenpunkt ca. 300.000 Euro aufwärts. Doch dafür fehlen ihm das Geld und das Verständnis. Und deshalb muss der Schiffssachverständige hier die Schwimmfähigkeit untersuchen. Bei einem Schiff, das eigentlich schon längst nicht mehr schwimmen soll.
3: Du gehst bei, schallst das alles, machst mir ein Riesenprotokoll. Ob ich es repariere, ich würde es gerne reparieren, dann habe ich meine Ruhe, kann wieder schlafen.
0: Das zuständige Landwirtschaftsministerium in Schwerin weist diese Vorwürfe zurück. Anträge könnten längst gestellt werden, aber letztlich sei der Bund zuständig. In Mecklenburg-Vorpommern liegen also vorerst weiter Schiffswracks auf dem Wasser und an Land.
4: Wegen millionenschwerer Veruntreuung hat heute in Kiel ein Gerichtsprozess begonnen. Angeklagt ist der Geschäftsführer mehrerer Reinigungsunternehmen, unter anderem in Norderstedt. Der 43-Jährige soll über 2 Jahre ausländische Arbeitnehmer beschäftigt haben, ohne sie der Sozialversicherung und dem Finanzamt zu melden. Laut Anklage entstand dadurch ein Schaden von mehr als 3,6 Millionen Euro. Zudem wirft die Staatsanwaltschaft dem Angeklagten vor, einige der ausländischen Mitarbeiter ohne erforderliche Aufenthaltstitel beschäftigt zu haben. Bananen oder andere Wasserfahrzeuge sind dieser Tage sicher wieder sehr gefragt. Bei dem Wetter ist Nähe zum Wasser genau richtig, denn morgen gibt es viel Sonne. Nur ab und an auch mal ein paar Wolken und es wird wieder hochsommerlich warm mit maximal 33 Grad. Am Donnerstag wechseln sich Sonne und Wolken ab bei dann bis zu 26 Grad. Und das war NDR Info. Hier ermittelt jetzt wieder die WAPO Berlin. Direkt danach sind wir wieder zurück, also um 16 Uhr. Und dann sagen wir Ihnen auch, wie mit Fake News versucht wird, die Wahl in Mecklenburg-Vorpommern zu beeinflussen. Bis dahin, tschüss.
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0: Hallo. Sie haben ja gar nichts zu trinken. Woher kennen Sie die Hornsteins?
1: Über die Arbeit.
0: Ach, ich auch. Ich bin seine Sekretärin. Ariane. Hier.
1: Ich trinke gar keinen Alkohol. Schön.
2: Kennst du den?
3: Nein. Vielleicht ist er mit der Müller gekommen. Die steht auf richtige Männer. Weißt du doch.
2: Tja, Tati, das läuft alles ziemlich perfekt hier.
3: Ja, wirklich? Genau so habe ich mir die Feier zum 20-jährigen Hochzeitstag vorgestellt, so im Kreise von Bankern und Finanziers.
2: Tatjana, wenn du deinen 21. Hochzeitstag in Sack und Asche feiern möchtest, mach so weiter. Denn wenn wir keinen Investor finden, ist unsere Firma so am Ende wie unsere Ehe.
3: Und für beides, mein Lieber, bist du verantwortlich. Herr Brückentees!
4: Zu mir.
5: So.
4: Wenn das so weitergeht, dann werdet ihr mich nicht mehr los.
5: Melissa, wer will dich loswerden? Hm?
6: Du kannst so lange blamen, wie du willst, ne? Das hin und her, das ist immer für dich stressig.
4: Mein Vermieter hat gesagt, es dauert nur ein paar Tage.
5: Für eine Schimmelsanierung? Wenn man das vernünftig macht, dauert das ein paar Wochen. Soll ich denn noch welche machen?
6: Sag mal, wie viel von den Dingern hast du jetzt schon nicht reingestopft?
4: Weiß ich nicht. 3 vielleicht?
6: Oder 5 oder 7 oder so?
4: Und deine sind einfach die besten.
6: Du aber im Ernst. Ich finde das mit der Schimmelsanierung ja eigentlich auch nicht so schlecht. Weil dann halte ich nämlich außer Dienst auch noch in meiner Nähe.
7: Ich dich auch.

sofort! Haltet die Klappe oder schießt er runter! Runter! Runter mit euch! Ihr auch, los, runter! Runter hinsetzen! Du auch, los, runter! Was ist mit euch? Kommt vor! Los, los, los, los! Kommt nach vorne hier hin! Los! Beeilung! Kein Blödsinn! Hinsetzen, los! Ruhe! Halt die Klappe! Halt die Klappe! Jeder bleibt da, wo er ist! So ist es gerade.

0: Ihr müsst mir das auch beibringen.
1: Auf gar keinen Fall.
0: Ich verstehe überhaupt nichts.
2: Ach. Ja, das soll ja auch so bleiben.
1: Ja? Wir kommen sofort. 121 auf 078. Okay, los.
0: 121 auf was?

0: falsches Waffengebrauch auf Fahrgastschiff.
1: Sie machen alles aus, womit Sie mit jemandem Kontakt aufnehmen können. Funk, Intercard, alles. Sie halten Kurs oder es stirbt jemand. Und versuchen Sie nicht, mich zu verarschen. Ich kenne mich auf der Spree richtig gut aus. Kapitän?
2: Ja, ja.
3: So, Schulle, für dich ist es hier sicherer.
0: Paula, halt dich bereit, ja? Sobald wir die Identität des Mannes kennen, kriegst du neue Anweisungen.
4: Mach ich. Pass auf dich auf, ja?
0: Doch.
2: Der Kapitän reagiert nicht. Weder Funk noch Handy.
3: Leinen los.

0: Marlene, kannst du auch rausfinden, wer dieser Mann ist?
1: Mhm, krieg ich hin.
2: Gut, beeil dich. Wir fahren zu der Stelle, wo das Schiff gesehen wurde.
1: Alles klar.

0: 13 Grad, 32,5 Minuten Ost. Das ist jetzt exakt die Stelle, wo der Angler das Foto gemacht hat.
1: Und wohin fährt das Schiff?
0: Ja, Westhafen oder
2: Richtung Innenstadt.
1: Marlene, konntest du herausfinden, was das für eine Waffe ist?
3: 80% Übereinstimmung mit einer Beretta. 14 Schuss im Magazin, einen im Lauf.
4: Ist die Waffe echt?
3: Kann ich nicht hundertprozentig bestätigen.
4: Gut, bleib dran. Und wie weit bist du mit der Identität des Mannes?
3: Ich starte gleich die Gesichtserkennung. Sobald ich was habe, melde ich mich.
4: Prima, danke dir.
1: Was ist das? Ein Überfall? Und warum hat der Mann sich da nicht maskiert? Was denkst du, wann erreichen wir das Schiff?
5: Bei dem Tempo in circa 5 Minuten.
0: Handy ist weg! Okay, wir machen das jetzt so. Alle nehmen jetzt ganz langsam ihr Handy und halten es nach oben. Ich will alle Handys sehen. Los, hoch damit! So ist gut. Alle Handys. Was ist denn?
6: Ich hab kein Handy, Mann.
0: Egal, dann bleibst du jetzt, wo du bist, und alle anderen gehen rüber. Los, auf die andere Seite, los! Los, rüber! Los, macht schon! Was soll denn das? Zwing mich nicht dazu, los!

0: Los, rein damit! Rein damit ins Wasser, ja! So ist gut. Jetzt gehen alle wieder zurück auf ihre Seite. Kein Blödsinn! Los! Los! Wenn ihr alle das machen, was ich sage, dann wird hier niemandem was passieren, okay?
1: So ist gut.
2: Die Mailbox von Bernd Schrade. Nachrichten bitte nach dem Ton.

0: Frau König, das ist ja mal eine Überraschung.
1: Ich vermisse den Laden manchmal.
0: Seien Sie froh, dass Sie mir verkauft haben. Er läuft einfach nicht.
1: Echt? Das verstehe ich gar nicht. Also, ich habe nie ein Vermögen damit gemacht, aber gereicht hat's immer. Und es ist so ein schöner Beruf.
0: Die Zeiten sind vorbei. Kaufen wir alle nur noch online.
1: Na, dann brauche ich Sie wohl nicht zu fragen, ob Sie noch eine Aushilfe brauchen.
0: Im Moment nicht, nee. Aber vielleicht bald. Ich mache hier ein Gamer-Café draus. Ja, Computerspieler. Die kommen dann her, spielen gegeneinander. Ich versorge sie mit Snacks und Getränken. Gibt's auch in Asien schon überall.
2: Müssten wir das Schiff nicht langsam sehen?
3: Vielleicht ist es auch nur ein falscher Alarm. Neulich haben ein paar Kollegen ein Boot gestürmt, weil eine Gruppe von Touristen tot auf dem Nil gespielt hat. Also mir persönlich gehen diese performativen Ruinen-Ecken und Gruppen auf die Nerven.
4: Bei uns ist die Lage völlig unklar. Ich veranlasse, dass die Anlegestellen gesichert werden. Die Landseite ist Ihr Revier. Sobald wir mehr Informationen haben, melde ich mich.
5: Alles klar, Frau Seid. Verstanden.
4: Sehr gut, danke.
2: Die Kollegen vom LKA übernehmen an Land.
6: Da ist das Boot.

0: Rolf, kannst du näher heranfahren, ohne jemanden aufzuschrecken?
1: Ja, das ist schwierig. Ich meine, wenn er alleine ist, dann hat er vielleicht zu tun, aber...
0: Und wenn es mehrere sind, dann ist einer auf jeden Fall an Deck. Wir fahren vorsichtig näher ran.

0: Ich hab ihn. Bernd Eduard Schrade, geboren am 8.1.77 in Berlin-Lichterfelde. Keine Vorstrafen.
1: Wo gemeldet?
0: Nirgends. Hat bis vor einem halben Jahr in Spandau gewohnt. Schnürstraße 19.
2: Was ich bisher sehen kann, ein bewaffneter Mann, der jemanden bedroht.
3: Wen oder wie viele kann ich nicht erkennen? Die kauern vermutlich auf dem Boden.
2: Es scheint auch keine weiteren Komplizen an Bord zu geben.
1: Hattest du eine Einschätzung?
2: Geiselnahme.
4: Fadi, gib das an die Kollegen an Land weiter und halt den Kanal offen.
5: Alles klar.
4: Paula, fahr sofort zu seiner letzten Adresse und versuch so viel wie möglich über diesen Mann herauszufinden.
1: Mike.
4: Marlene, du checkst all seine sozialen Netzwerke. Wenn dieser Mann irgendeiner Gruppe angehört, möchte ich das sofort wissen.
0: Ja, mach ich.

0: Hallo? Was soll denn das alles hier?
1: Sie sind Marcel Hornstein, Chef der Hornstein-Gruppe, richtig?
0: Ja. Und?
1: Sie sind an allem schuld.
0: Was wollen Sie? Geld?
1: Was?
2: Geld? Na klar. Geld! Darum geht's immer. Darum geht's euch immer ein. Ihr scheiß Geldsäcke. Aber ihr habt keine Ahnung. Ihr habt keine Ahnung.
3: Mir geht's nicht ums Geld. Ich gehöre hier eigentlich gar nicht her.
2: Hinsetzen.
3: Ich habe zwei kleine Kinder.
2: Hinsetzen.
3: Ich habe mit der Sache wirklich nichts zu tun.
2: Sie sollen sich hinsetzen oder ich muss sie erschießen.
4: Die Waffe ist scharf.
5: Wolf, fahr näher ran.
4: Nee, die Lage ist völlig unklar.
5: Fahr näher ran.
4: Ist zu gefährlich.
2: Bleiben Sie weg!
5: Schrade, sagt Sie das was? Ich habe keine Ahnung.
6: Herr Schrade, reden Sie mit mir. Wir finden eine Lösung.
2: Es gibt nur eine Lösung. Ich habe nächtelang drüber nachgedacht.
6: Worüber haben Sie nachgedacht, Herr Schrade? Reden Sie mit mir.
2: Bleiben Sie weg! Bleiben Sie weg, habe ich gesagt!
5: Wolf, bleib so nah dran wie möglich. Marlene, hast du was?
7: Also sein Handy ist tot. Ansonsten ist er auf ein paar sozialen Netzwerken angemeldet, aber nirgends wirklich aktiv. Da gibt's so gut wie nichts. Ein Profilbild, da steht er auf einer Brücke von einem Schiff. Ansonsten sind die Landstreitkräfte ganz schön aktiv. Mehrere MEKs, Präzisionsschützen, alles. Die bereiten sich auf einen möglichen Zugriff vor.
5: Gut, sollen sie. Gebt den Einsatzleiter an Land durch, man möge auf mein Kommando warten. Ich bin hier auf dem Wasser näher dran.
7: Mach ich.
4: Dass er sich mit Schiffen auskennt, macht's natürlich schwer, ihn zu überraschen.
5: Wir müssen unbedingt verhindern, dass er noch weiter ein bewohnteres Gebiet fährt.
4: Wir erreichen gleich die entscheidende Stelle. Da fährt er entweder weiter stadtauswärts oder Richtung Mitte.
8: Aber ins Regierungsviertel macht doch gar keinen Sinn. Da sind doch noch mehr Kollegen von uns. MEKs, Präzisionsschützen.
5: Und viele Unbeteiligte.
9: Entschuldigung.
10: Polizei. Das ist alles wirklich nur Restmüll.
9: Ja, das glaube ich Ihnen ja. Ich habe mal ein paar Fragen. Geht um Bernd Schrade, der hat doch mal hier gewohnt.
10: Ach, der Herr Schrade. Och, das war ein ganz netter Mann. Ich habe immer die Post für ihn draufgeholt. Naja, er war ja so viel beruflich unterwegs.
9: Bernd Schrade hat bis vor 6 Monaten als angestellter Schiffsführer in der Berliner Reederei gearbeitet. Dann hat er sich wohl seinen Lebenstraum erfüllt und sich einen eigenen Frachter gekauft. Auf dem lebt er jetzt wohl seitdem.
4: Also kennt er sich auf Berlins Wasserstraßen aus? Weiß, was er tut. Verdammt. Er biegt Richtung Innenstadt ab.
5: Scheiße, Fari.
11: An alle Einsatzkräfte, hier Silbermöwe. Entführt das Schiff, ändert Kurs und fährt nach Mitte.
5: Wenn Bernd Schrade hier vor uns ist, dann muss auch irgendwo sein Frachter liegen. Können wir das nicht herausfinden?
4: So einen Frachter kann man nicht irgendwo abstellen. Da kommt nur eine Handvoll Häfen in Frage. Außerdem muss man da seine persönlichen Daten angeben.
5: Paula, vielleicht finden wir auf seinen Frachter irgendwelche Hinweise, die auf seine Motive hindeuten.
9: Alles klar. Marlene, du musst ein Schiff finden und dann treffen wir uns da.
2: Hören Sie auf, ständig Fahrt rauszunehmen. Glauben Sie, ich bin blöd?
12: Ich kann nicht anders, da kommt uns ein Tanker entgegen.
2: Begegnungsverbot, oder?
5: Scheiße.
2: Sag mal, bist du bescheuert? Los, zurück zu den anderen! Los, zurück! Zurück! Warum hast du das gemacht, Mann? Man kapiert ihr das nicht? Wenn ihr mit dieser Scheiße nicht aufhört, dann geht ihr drauf! Dann gehen wir hier alle drauf!
5: Scheiße. Der hat eine Bombe. An alle Einsatzkräfte. Kriminalhauptkommissarin Jasmin Zeit, hier Leiterin der WAPO Berlin. Achtung, neue Lage. Geiselnehmer trägt Sprengstoffgürtel. Mögliche Terrorlage. Bundespolizei benachrichtigen.
11: Mann, wenn der einen Terroranschlag plant, kein Wunder, dass der nach Mitte fährt. Reichstag, Kanzleramt.
5: Wolf, wir müssen ihn stoppen. Irgendwie.
4: In ungefähr 2 Kilometern geht ein Kanal ab. Der führt zum Kanalbecken im Westhafen. Da gibt's quasi nur Lagerhallen, Baukräne. Also niemand ist da in unmittelbarer Gefahr. Das wäre quasi perfekt für MEK und Präzisionsschützen.
5: Das wäre die allerletzte Option. Wolf würde eher so eine Kursänderung nicht bemerken.
4: Ja, das kann man schon sehr sanft machen. Dafür muss er allerdings unter Deck. Ach du Scheiß. Ich fahr näher ran.
0: Herr Schröder!
13: Schrade!
0: Herr Schrade! Lassen Sie die Leute gehen. Das sind meine Gäste.
4: Seien Sie einfach still. Aufstehen. Los, aufstehen! Nach hinten. Langsam. Stehen bleiben.
5: Ich muss sofort an Bord, um mit ihm zu verhandeln.
4: Sicher?
5: Du hast doch gerade selber gesagt, dass sie die Kursänderung in den Seitenkanal nur dann nicht bemerkt, wenn er unter Deck ist.
0: Wenn es Ihnen um Geld geht, dann bin ich der Falsche. Ich hab nichts.
4: Hören Sie auf mit dem Blödsinn. Von dem Geld, mit dem Sie die Party hier schmeißen, lebe ich ein halbes Jahr.
5: In dem Moment, wo ich das Schiff betrete, übernimmst du die Leitung der WAPO Berlin. Haltet Kontakt zur Bundespolizei und drängt dieses Schiff wie auch immer in den Kanal.
14: Ich halte sie mir aus. Bitte, bitte lassen Sie mich gehen.
4: Hinsetzen!

0: hinsetzen oder er stirbt!
1: Herr Schrade, Jasmin Zayed, ich mache Ihnen einen Vorschlag. Ich komme jetzt an Bord, natürlich unbewaffnet, und Sie lassen dafür die Geiseln frei. Ich kann Ihnen helfen, die Situation zu beruhigen.

0: Einverstanden.
1: Aber nicht alle. Zwei können gehen.
2: Ich bitte.
1: Du. Und du. Lass danach schauen. Wird bestimmt nicht so schlimm sein.
3: Herr Schrade? Ist es in Ordnung, wenn wir uns jetzt nehmen?

0: Ich bin unbewaffnet.
1: Stopp! Du, abtasten.
2: Geht's ihm besser?
1: Mari?
3: Ja?
1: Übernimm mal das Ruder. Aber mach keinen Blödsinn.
3: Ich, dein Boot.
1: Ich muss mal eben was klären.

0: Da ist nichts.
1: Zurück.
2: Herr Schrader, darf ich mich zunächst um die Geiseln kümmern? Beruhigen Sie sich. Was auch immer passiert, dass niemand von Ihnen zu Schaden kommt, hat für alle höchste Priorität. Und ich bin sicher, Herr Schrade sieht es auch so, nicht wahr?
1: Woher wissen Sie meinen Namen?
2: Dafür genügt heutzutage ein Foto. Ich weiß auch, dass Sie Binnenschiffer sind und ein Schiff haben.
3: Also.
4: Aber wegen dem hier nicht mehr!
2: Beruhigen Sie sich, Herr Schrade. Wenn Sie die Kontrolle behalten wollen, müssen Sie ruhig bleiben. Was immer Sie vorhaben, es funktioniert nur, wenn die Geiseln nicht zum Problem werden. Lassen Sie uns unter Deck gehen.
1: Warum?
2: Dort unten gibt es Sitzgelegenheiten, Toiletten. Die Leute können sich etwas ausruhen, glauben Sie mir. Das macht es auch für Sie einfacher.
1: Nee, Sie haben doch irgendwas vor.
2: Stimmt. Ich möchte, dass den Geiseln nichts passiert. Und Sie?
1: Alle nach unten. Los, nach unten.
5: Sie gehen unter Deck.
6: Es scheint zu funktionieren.
7: Sie haben alle Informationen, die Sie brauchen? Sehr gut. Bis gleich. Gleich sind wir am Anleger.
5: Ich weiß.

0: Das ist die Stelle, die ich meine. Da passt er mit seinem Kahn nicht durch. Du biegst hier in die Spree ein, fährst in die Gegenrichtung, gibst richtig Gas, dann bist du auch rechtzeitig am Abzweig. Hast verstanden?
1: Mhm.
0: Mach mal hinten los.
1: Ach, mal hinten los? Viel Glück, Fari. Halt zum Beinbruch. Immer eine Handbreit Wasser unterm Kiel.
2: Viel Glück.

0: Wie geht's denn jetzt weiter mit dir? Hm?
1: Keine Ahnung. Buchhändlerin und Ende 40. Dinosaurier müssen sich ähnlich gefühlt haben.
0: Deinen Humor habe ich schon immer bewundert. Oh, es ist aber auch ein Teufelskreis.
1: Kein Job, kein Geld, keine Wohnung.
0: Gibt's denn nicht vielleicht doch irgendjemand in deiner Familie, wo du erst mal hinziehen könntest?
1: Bernd war meine Familie.

0: Herr Schrade, was sind Ihre Forderungen? Geld?
1: Geld. Aber ja, habe ich am Anfang auch gedacht. Hol's mir einfach von ihm zurück. Aber es bringt ja nichts. Ich gehe ins Gefängnis, das Geld ist weg. Das nützt ja niemanden.
0: Was haben Sie dann vor?
1: Hören Sie auf, mich auszufragen.
0: Ich will Sie nur verstehen. Das alles hier. Sie müssen doch einen Plan haben. Wollen Sie ein politisches Zeichen setzen?
1: Politik? Jetzt wird's wirklich lustig, oder? Politik, was will denn die machen? Die macht gar nichts. Politik rettet Banken, keine Binnenschiffer. Und Typen wie der und die hier, die bedienen sich und machen, was sie wollen. Und die Politik schaut zu.
2: Aber ich hab damit...
0: Sagen Sie nichts. Was ist das für ein Sprengstoff?
1: Semtex.
0: Wo haben Sie denn das her?
1: Aus dem Darknet. Ich habe Ihnen gesagt, Sie sollen aufhören, mich auszufragen. Es ist gut jetzt. Einfach nur die Klappe halten, ja?

0: Jasmin, wir müssen überprüfen, ob er sich Sprengstoff im Darknet besorgt hat.
1: Also, wenn da ein Rechner auf dem Schiff ist, dann kriege ich's raus.
0: Gefahrenverzug.
2: Hey, was machen Sie denn da?
1: Wir müssen zu MS Bettina von Bernd Schrade.
0: Gabo Berlin, Hauptkommissarin Sprenger. Und Sie sind?
2: Franz Lipinski, mir gehört die Fortuna da drüben. Aber die MS Bettina ist nicht mehr da. Die hat dem Bernd doch nie richtig gehört. Ich kann Ihnen zeigen, wo er zuletzt geschlafen hat.
0: Ja, sehr gern.
2: Der Schiffsmakler hat die Ummeldung verzögert und ging zwischenzeitlich Wunder um Wunder pleite. Damit ist das jetzt Insolvenzmasse. Ja, für Bernd war das Schiff weg, Anzahlung weg.
0: Anzahlung?
2: Ja.
0: Wie viel?
2: Ja, 150.000.
0: Wir hatten Bernd Schrade so viel Geld, als Binnenschiffer verdienst du doch nichts.
2: Da sagen Sie was Wahres. Nee, der Bernd, er hat das Geld von seiner Freundin bekommen. Die hat alles dafür aufgegeben. Ihren Buchladen, die dazugehörige Wohnung, alles verkauft. Liebe. Oder was auch immer.
0: Wer ist die Freundin?
2: Ach so.
0: Und weiter?
2: Keine Ahnung, die Bettina halt.
1: Also da, wo das Schiff lag, ist nichts mehr. Das
2: sag ich doch. Der Bernd hat in seinem Ärger alles weggeschmissen oder verkauft. Der hat nur noch diese beiden Koffer da. Sonst nichts. Ja, aufs Boot durfte er nicht mehr. Und Wohnung hat er keine. Wo soll er hin? Haben mir gesagt, Franz, haben mir gesagt, bist ja kein Unmensch, haben mir gesagt, er nur gar kein Dach mehr über den Kopf hat, soll halt den Schuppen nehmen.
0: Wussten Sie, dass er eine Waffe hat?
2: Ja, die hat er von einem Onkel oder sowas geerbt, samt Munition, ja. Der war Sportschütze, aber der hat immer gut drauf aufgepasst.
1: Hab ihn. Also mit dem Rechner hat er sich keinen Sprengstoff besorgt. Der war noch nie im Darknet.
0: Okay, gib bitte alles, das Minute läuft durch, ja? Danke.

0: Ich frage mich nur, wie man damit leben kann. Wenn die große Liebe ein Geiselnehmer und im schlimmsten Fall ein Mörder ist. Ob man überhaupt damit leben kann. Machen Sie sich Vorwürfe? Bettina. Ihre große Liebe. Sie hat auch alles verloren.
1: Und kaputt gemacht hat das alles der. Und seine Bonzenfreunde mit dem dicken Konto. Die spielen Monopoly auf unsere Kosten. Und denen ist es scheißegal, wer dabei auf der Strecke bleibt. Hauptsache sind nicht sie selbst.
2: Der Schiffsmakler war defizitär. Das hat die ganze Hornstein-Gruppe gefährdet. 950 Mitarbeiter, für die bin ich verantwortlich.
3: Das hätte ich nie zulassen sollen.
2: Hätte ich zusehen sollen, wie alles den Bach runtergeht. Den Schiffsmakler pleite gehen zu lassen, war alternativlos. Und die Gelegenheit war günstig. Die Insolvenzmasse reicht für die Schulden. Und wir sind den Klotz am Bein los.
1: Ein Klotz am Bein, ja? Das bin ich für dich.
0: Beruhigen Sie sich, Herr Schrade.
2: In diesem Fall ja. Jeder ist für sein eigenes Glück verantwortlich.
3: Du bist echt ein Arschloch.
2: Was soll denn das jetzt? Stockholm-Syndrom?
1: Wie redest denn du mit deiner Frau?
0: Beruhigen Sie sich, Herr Schrade.
1: Hinsetzen. Hinsetzen.
0: Ich bin mir sicher, Herr Hornstein hat Sie verstanden. Beruhigen Sie sich. Setzen Sie sich. Sie brauchen die Kraft.

0: P3 für Silbermöwe.
1: P3 hört. Hallo Silbermöwe.
0: Ich bin gleich auf Position. Wo bist du?
1: Ich fliege, bin gleich da.

0: Sprenger, Waffe Berlin. Hallo.
1: Hallo.
0: Kennen Sie eine Bettina König?
1: Ja, ihr gehörte der Laden bis vor 6 Monaten.
0: Ah, haben Sie Kontakt zu ihr?
2: Eigentlich nicht, aber heute war sie da und wollte einen Job als Aushilfe. Hat sie Ärger?
0: Nee. Wissen Sie, wo ich sie finde?
2: Wahrscheinlich bei ihrer Freundin. Ganz nett. Und 2 ziemlich nervige Kinder.
0: Können Sie mir vielleicht die Adresse sagen oder die Telefonnummer?
2: Vielleicht. Was kriege ich denn dann von Ihnen?
0: Kein Ärger.
3: Ich wollte schon immer mein eigenes Schiff. Schon als kleiner Steppke habe ich immer bei meinem Großvater auf dem Schoß gesessen und durfte das Schiff steuern. Keine Sorge, nur ein kleines bisschen.
4: Das eigene Schiff. War das auch Bettinas Traum?
3: Ich hab's dazu gemacht. Sie hat alles aufgegeben. Für mich.
4: Wie wollen Sie ihr denn damit helfen? Sie stellen ja nicht einmal eine Forderung.
5: Wie viel Geld hat Ihre Freundin denn verloren?
3: 150.000. Aber es geht ja nicht immer nur ums Geld. Die hat ihr Leben verloren, verstehen Sie das? Sie hatte ihre eigene Buchhandlung, mit der sie glücklich war. Eine Wohnung dazu. Jetzt sitzt sie auf der Straße. Ist alles weg.
5: Ich garantiere, dass für Bettina gesorgt wird.
4: Und Sie geben dafür die Geiseln frei.
3: Und wer soll mir das bitte garantieren?
5: Ich. Bettina. Ja, klar kenne ich Bettina.
0: Gut. Ist sie hier?
5: Ist was mit Bernd?

0: ruhig. Du heißt nur Hornstein, weil ich dich geheiratet habe, Herr Kötzke, Herr Schrade. Sie haben mein Wort.
1: Nee, nee, nee. Warum soll ich in Ihnen das glauben?
2: Was hast du da? Du hast sie doch abgetastet, Mann!
3: Sie haben Frau Hornstein gebeten, mich nach Waffen zu untersuchen.
2: Deine Klappe, gib das Ding her! Deine Scheiße! Ihr wollt mich doch alle nur verarschen!
4: Wolf, von Jasmin kommt nichts mehr.
5: Ja, ich weiß auch nicht. Vorhänge sind zu, ich kann nichts sehen.
4: Scheiße! Ich habe eine Idee. Ich melde mich später. Wir fahren schon mal los. Steigen Sie ein.
3: Was hat Bettina davon, wenn Sie hier amok laufen? Sie wird in Ihnen nur das Monster sehen. Und nicht den Mann, den sie geliebt hat.
1: Bettina wird das verstehen. Bettina wird das verstehen.
4: Ah, tut mir leid, das ist jetzt so hektisch, war. Und Ihr Mann ist vor 6 Jahren gestorben, ja?
6: Ja, bei einem Autounfall. Zuerst habe ich gedacht, ich könnte mich gar nicht mehr verlieben, aber so jeden Abend ohne Partner, der das Leben mit einem teilt, das ist irgendwie nichts für mich.
4: Klar. Haben Sie Kinder?
6: Nee, das hat sich nicht ergeben.
4: Ah, so ein Binnenschiffer und eine Buchhändlerin ist ja auch eher ungewöhnlich, wa?
6: Sie kennen Bernd nicht. Ich gebe ja zu, als ich ihn das erste Mal bei mir im Laden gesehen habe, da ich fand ihn total anziehend. Und ich hatte ihn auch schon so lange nicht mehr. Ich meine, seit mein Mann.
4: Ja, verstehe.
6: Aber er ist mehr als das. Wenn er einem erzählt, wie er bei Sonnenaufgang einen Eisvogel beobachtet hat, dann ist das Poesie.
4: Und haben Sie selber auch mal einen Eisvogel gesehen?
6: Oft.
4: Wie lange hatten Sie denn noch auf Ihrem Schiff?
6: Einen Frühling. Als alles zusammengebrochen ist, da hat sich Bernd total zurückgezogen. Ich habe das Gefühl, er kann mich vor lauter Schuldgefühlen nicht mehr sehen.
4: Glauben Sie, dass er suizidal ist? Also, ist er selbstmordgefährdet? Marlene?
7: Ja?
4: Sag mal, kannst du mal rausfinden, ob es auf seinem Laptop irgendwelche Hinweise für eine Lebensversicherung gibt?
7: Ja, da gibt's eine Mail von der Versicherung. Moment mal. Ja, eine Lebensversicherung über 100.000 Euro zugunsten von Bettina König.
4: Zahlt die auch bei Selbstmord?
7: Nein, wird ausdrücklich ausgeschlossen.
4: Tut durch staatliche Gewalt auch?
7: Nee, davon steht da nichts.
4: Danke. Der will überhaupt gar keinen Menschen verletzen. Der will sich von uns erschießen lassen.
8: P3?
9: P3 hört.
8: Wir erreichen gleich die Abzweigung. Wo bist du?
10: Ich bin schon da, ich sehe das Schiff.
8: Was ist mit der Abzweigung?
10: Ich stehe quer, ist blockiert.
8: Gut. Gut.

0: Scheiße. Der nimmt zu viel Fahrt raus.
1: Ich hatte dem Kapitän gesagt, keine Fahrt rausnehmen oder es stirbt jemand.
2: Der Kapitän kann nichts dafür. Meine Kollegen haben das Schiff in einen Seitenarm gedrängt.
1: Was soll das?
2: Der Seitenarm ist eine Sackgasse. Und am Ende warten mobile Einsatzkräfte. Präzisionsschützen, Bombenexperten, sie haben keine Chance.

0: Sind alle Schütze auf Position. Schütze 1.
1: Schütze 1, Position check.
0: Schütze 2.
2: Schütze 2, Position check.
0: Schütze 3.
3: Schütze 3, Position check.
4: Anziehen!
5: Gerade wenn sie sich jetzt ergeben, dann gehen sie vielleicht für ein paar Jahre ins Gefängnis. Aber sie leben. Und für Bettina wird gesorgt sein.
6: Das wird es. Garantiert. Gut. Dann gehen wir zwei jetzt an Deck. Und ihr bleibt hier.
0: Zielperson nähert sich auf Schiff. Entfernung ca. 150 Meter. Alle Schütze auf Position.
7: Bedeutet Suizid in unserem Code. Meine Kollegin an Bord muss Bescheid wissen.
5: Sie haben eine Lebensversicherung und wollen sich erschießen lassen. Das wird nicht funktionieren. Meine Kollegen haben die Anweisung, sie höchstens kampfunfähig zu schießen.
6: Das glaube ich nicht. Wenn ich ihnen eine geladene Waffe an den Kopf halte, bleibt ihnen gar nichts anderes übrig als ein finaler Rettungsschuss.
5: Die Lebensversicherung wird nicht zahlen.
6: Oh doch, das wird sie.
0: Ob ihm das recht ist, wenn wir ihn unschädlich machen oder nicht, interessiert mich überhaupt nicht. Sobald er einen der Geiseln in Gefahr gerät, haben meine Männer Schussfreigabe.
7: Plasic, ich habe die Person hier, wegen der er das alles inszeniert hat. Verstehen Sie? Das ist kein gefährlicher Krimineller. Der Mann ist verzweifelt.
0: Und er hat eine Bombe. Gute Nacht, Marie.

0: Ist gut, wir sind jetzt an Land, okay?
1: Und Sie übernehmen lediglich den Verdächtigen einer Strafsache, die komplett in den Zuständigkeitsbereich der WAPO Berlin fällt. Gewöhnen Sie sich daran. Bitte. Bernd, ich werde auf dich warten.

0: morgens am Wasser.
1: Mhm. Hm. Sag, kriege ich eigentlich meine Schuhe wieder?
0: Oh. Mhm. Morgen. Morgen lege ich sie dir in deinen Spind. Spind Nummer 4, habe ich mir gemerkt.
1: Und das ist jetzt hier auch eher meine Jacke, wa?
0: Na, meine sind doch alle in Umzugskartons irgendwo. Außerdem, die Jacke, die passt extrem gut zu den Schuhen.
1: Ja, stimmt, ja.
2: Hauptkommissar Maletzke, die Frau Sprenger hat mir gerade ihre Schuhe und ihre schicke Jacke geschenkt.
3: Ich persönlich stehe ja mehr auf Stiefel.
2: Ja, ja.
0: Frau Hornstein hat Wort gehalten.
1: Bettina auch.
0: Sehr schön.

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14: #16 hier ist NDR Info, willkommen dazu. Raus aus der Schule, rein ins Berufsleben. Für tausende junge Menschen startet jetzt ein neuer Lebensabschnitt. Das neue Ausbildungsjahr hat begonnen. Zwar interessieren sich mittlerweile wieder mehr junge Leute für eine Lehrstelle, aber allein in Hamburg suchen die Betriebe noch 3000 Azubis. Und wie und wo kann ein Unternehmen am besten für sich werben? Natürlich bei Social Media und mit Humor.
15: Heute ist wieder Freitag, heute wieder richtig.
16: Moderne Werbung für eine Ausbildung am Hamburg Airport. Frech, frisch und im Trend.
17: Ist Check-in Reihe 1 hier direkt.
16: Luisa Bauschke macht am Flughafen ihre Ausbildung. Servicekauffrau im Luftverkehr. Drittes Lehrjahr. Ihr gefällt der Kundenkontakt und die Vielseitigkeit. Auf den Airport als Ausbildungsbetrieb wurde sie damals im Netz aufmerksam.
17: Wenn man jetzt so über Social-Media-Kanäle wie zum Beispiel den Flughafen stolpert oder so und dann da doch so ein paar Einblicke erhascht, dann reizt das natürlich schon, dann nochmal auf der Internetseite zu schauen, was die so für Ausbildungsberufe anbieten.
18: Mittelerde, die
16: Affen. Und so wirbt der Arbeitgeber Flughafen für neue Azubis. Org-Fabelwesen reisen durch alle Fachbereiche. Und es ist immer Humor dabei, zu finden, überall in den sozialen Medien, um junge Leute direkt zu erreichen.
19: Grüne Weste erfällt Morgrusch mit Stolz.
20: Also da schreiben die Leute rein, beste Kampagne, die ich je gesehen habe, ich möchte unbedingt bei euch arbeiten. Wir sollen so rüberkommen, als wären wir ein Freund, dem man gerade irgendwie folgt oder dem man schreibt.
16: Und in dieser Agentur hat man sich darauf spezialisiert, Unternehmen zu helfen, Azubis zu finden. Mirko Heil und sein Team betreuen 60 Kunden von Handwerk bis Hotel. Der erste Schritt, ein Unternehmen muss sich trauen, modern zu sein.
21: Der größte Fehler, den Unternehmen häufig machen, dass sie denken, dass es ausreicht, irgendwie eine Stellenanzeige halt irgendwie noch zu schalten. Das war früher so, das ist heute definitiv nicht mehr so, sondern sie müssen sich heute etwas anderes einfallen lassen. Denn Auszubildende suchen heute nach Unternehmen und wollen die halt auch kennenlernen, richtig kennenlernen. Was macht man da, was tut man da? Und das funktioniert über Social Media sehr gut.
16: Deutschlandweit fehlen in vielen Branchen Auszubildende. Und Firmen müssen ins Netz, um überhaupt wahrgenommen zu werden. Wie zum Beispiel eine Werbung für Getriebebau Nord. Zurück am Hamburg Airport. Auszubildende Luisa hat gerade am Infoschalter zu tun und bei der Suche nach neuen Azubis durfte sie neulich selbst einmal mitmachen.
22: Das ist im Übrigen Luisa, unsere Auszubildende. Fick doch mal in die Kamera.
14: Da fragen wir doch noch mal nach bei Nicolas Liefen aus unserer Wirtschaftsredaktion. Nicolas, jahrelang gab es ja viel zu wenig Bewerber für einen Ausbildungsplatz im Handwerk. Das scheint sich jetzt zu ändern. Woran liegt das?
23: An Orks und Fabelwesen liegt es nicht, das kann ich schon mal sagen. Unsere Eltern haben uns schon immer gesagt, Handwerker werden immer gebraucht und abends siehst du dann auch, was du mit deinen Händen geschaffen hast. In der Zwischenzeit ist es aber so, dass es doch um Sicherheit geht. Wir haben viele Branchen, die Arbeitsplätze abbauen, auch nicht so viele Lehrstellen anbieten. Und der Fachkräftemangel im Handwerk ist eben hoch und viele Jugendliche suchen ganz offensichtlich die Sicherheit.
14: Handwerk ist vielfältig. Welche Berufszweige sind denn besonders beliebt?
23: All das, was gerade großes Thema ist, E-Mobilität natürlich, was damit zu tun hat, Heizungsbau, unter anderem auch Solar, Photovoltaik, das sind alles Themen, die im Augenblick groß geschrieben werden, wobei man sagen muss, Handwerk ist schon vielfältig. Also wir sprechen hier von insgesamt ungefähr 130 verschiedenen Jobs. Und vielleicht muss man das noch dazu sagen, es sind auch da noch sehr viele Stellen frei. Einfach mal bei den Handwerkskammern nachfragen. Die bieten auch Online-Portale. Da findet wer noch auf der Suche ist, sicherlich der eine oder die andere auch noch die passende Lehrstelle.
14: Und trotzdem gibt es diesen leichten Trend zur Lehrstelle. Bedeutet das umgekehrt auch, dass Studieren unbeliebter wird?
23: Nee, bedeutet es nicht. Also auch bei den Studienplätzen geht es ein bisschen wenigstens nach oben. Man wird genau analysieren müssen, woran es liegt. Vielleicht erreicht man ja auch endlich mal die Jugendlichen, die keinen Ausbildungsplatz normalerweise belegen. Jeder siebte Jugendliche ist das in der Zwischenzeit. Da, wie gesagt, tut sich dann doch das eine oder andere. Und man muss eben auch sagen, man kann ja auch ein bisschen was verdienen, wenn man jetzt die Lehrstelle schon beginnt, so zwischen 800 und 1300 Euro. Und das Statistische Bundesamt sagt, wenn man ausgelernt hat, liegt man so im Schnitt bei 4000, 4100 Euro. Und wenn man dann noch den Meister macht, kommt noch ein bisschen was dazu. Also Handwerk hat Gold im Boden, hieß es schon früher, heißt es jetzt auch.
14: Dankeschön für die Informationen und die Einschätzung. Nikolas Liefen aus unserer Wirtschaftsredaktion. Und das Gespräch haben wir vorhin aufgezeichnet. Im nächsten Monat entscheiden die Menschen in Mecklenburg-Vorpommern neu darüber, wer hier im Schloss im Landtag sitzen darf. Der Wahlkampf kommt immer mehr in Schwung, auch mit Wahlkampfständen auf der Straße und natürlich mit Kampagnen auf Social Media. Dort finden die Menschen allerdings auch gefälschte Videos, die die Kandidatinnen und Kandidaten diskreditieren sollen.
6: Was aussehen soll wie ein Video der Deutschen Welle, es ist ein Fake mit Vorwürfen gegen Ministerpräsidentin Schwesig. Sie gebe monatlich 7000 Euro Steuergelder für anzügliche Webseiten aus. Das wird dort behauptet unter anderem. Videos wie diese werden massenhaft in den sozialen Medien ausgespielt.
8: Wir haben festgestellt, dass die Kampagne tatsächlich inzwischen auch an Fahrt aufnimmt. Wir rechnen damit, dass sie dies auch noch in Richtung der Wahltermine weiterhin tut. Und die Narrative werden auch immer heftiger, müssen wir sagen.
6: Auch die CDU-Politikerin Kathi Hoffmeister ist betroffen. Ihr wird ein Verhältnis mit einer Frau unterstellt. Daraus wird eine ganze Story zusammengedreht. Hoffmeister hat heute Strafanzeige gegen Unbekannt gestellt.
10: Ich muss es so deutlich sagen, völliger Unsinn. Und man wundert sich natürlich, also wie man zu so einem Video kommen kann und wie man sowas überhaupt herstellen kann. Aber es zeigt wieder, also ne, mach die Augen auf, wenn du Informationen vermeintlich hörst oder liest und kümmere dich darum, zu recherchieren, ob das tatsächlich möglich und Fakt sein kann.
6: Auch SPD, Linke, FDP und Grüne sind von den Fake News betroffen. AfD und BSW hingegen nicht. Die Rechercheure sehen die Drahtzieher in Russland. Zudem sagen Experten, dass Kampagnen wie diese schon seit Jahren von dort aus vor Wahlen gestartet werden, um Unsicherheit und Misstrauen zu sehen. Es ist immer das gleiche Muster, unhaltbare Vorwürfe und Unterstellungen, Manipulationen und das unter den nachgemachten Logos von Qualitätsmedien.
14: Von ihnen gibt es viel zu viel. Solche Büros stehen seit Corona häufig leer, denn viele Arbeiten lassen sich im Homeoffice erledigen. Und die Wirtschaftslage kurbelt die Nachfrage danach auch nicht gerade an. Der Leerstand ist dramatisch. Gleichzeitig fehlen Hunderttausende Wohnungen. Auch hier ist die Lage dramatisch. Warum also nicht aus unnötigen Büros dringend nötige Wohnungen machen? Das ist nicht einfach, aber unsere Beispiele zeigen, es kann funktionieren.
11: Wo Adiona Reichert heute ihre Hausarbeit erledigt, mussten einst junge Männer zur Musterung antreten. Aus den Amtsstuben im dunklen Betonklotz sind helle und bezahlbare Wohnungen geworden.
12: Ich habe immer eine Absage gekriegt für jede Wohnung, egal welche Wohnung ich angeschrieben habe.
11: Hier in Bremen wurde mit dem Umbau auch der Umwelt geholfen. Denn in so einem Hochhaus stecken Unmengen Stahl und Beton. Möglichst viel davon zu erhalten, ist gut für das Klima. Bürotürme. Jahrelang ließ sich damit richtig Geld verdienen. Doch dann kam die Corona-Krise, Homeoffice. Und so zog der Leerstand ein. Frankfurt am Main, Ortsbesichtigung im 14. Stock. Auch die Immobilienexperten wissen, Leerstand nimmt zu. Also warum nicht häufiger umbauen?
18: Das ist nicht so einfach, wie es immer klingt. Weil in Deutschland wir extrem viele Auflagen haben. Das heißt, wenn ich ein Bürohaus umwandle in Wohnen, habe ich erhebliche Kosten. So, dass es sich oftmals gar nicht rechnet.
11: Doch er hat da andere Erfahrungen gemacht. Architekt Dietmar Wahlberg. Von der Näherei zur Studentenbude. Gebäude umwandeln, damit kennt er sich aus.
1: Und da war es eben so, dass wir feststellen konnten, dass die entstandenen, das ist nicht Theorie, sondern die entstandenen Wohnungen zu einem baulichen Aufwand, zu Kosten entstanden sind, die bis zu einem Drittel dessen betrafen, was ein Neubau eben aufgerufen hat.
11: Wohnen, wo einst Büros waren. Die Bundesregierung will jetzt den Umbau ankurbeln mit einem 300 Millionen Euro schweren Förderprogramm.
14: Robben, Schweinswale und andere Wildtiere, mit ihnen beschäftigt sich das Institut ITAW in Büsum. Was die Wissenschaftler hier herausfinden, entscheidet zum Beispiel darüber, wie die Tiere geschützt werden können. Eine Arbeit, die weit über Schleswig-Holstein hinaus Bedeutung hat. Doch nun stehen Veränderungen bevor.
2: Hier am Büsumer Hafen wird möglicherweise bald nicht mehr geforscht. Denn der Betreiber des Instituts für terrestrische und aquatische Wildtierforschung schließt den international anerkannten Forschungsstandort an der Nordseeküste. Die Nachricht über die Schließung sorgt im Rathaus für Kopfschütteln.
3: Es ist natürlich schade, dass man das quasi über Dritte hört. Die Kündigung des Mietvertrags schon zum 31.03., das hat uns jetzt auch kalt erwischt. Das kam jetzt auch recht kurzfristig und es ist ja auch schon bald. Deswegen ist jetzt, heißt es wirklich jetzt auf die Tube drücken.
2: Geht es nach der Stiftung Tierärztliche Hochschule Hannover, geht die Forschung dort in Zukunft weiter. Für Büsum würde das Aus nicht nur den Verlust jahrelanger Meeresforschung bedeuten.
3: Also wenn tatsächlich die Türen endgültig sich schließen würden, würde das eben das Aus für 50 bis 60 Arbeitsplätze hier vor Ort in Büsum bedeuten. Und das sind eben teilweise auch Familien, die hier wohnen, auch viele Jahre schon da sind. Die Kinder gehen hier zur Schule. Unsere Schule macht auch viele Projekte mit der Einrichtung. Also wäre für den Ort wirklich ein harter Schlag.
2: Der Grund für die Schließung ist laut Betreiber, dass die bisherige Institutsleiterin Professor Ursula Siebert an die Freie Universität Berlin wechselt. Seit 2014 hat sie in Büsum geforscht und den Standort zu einem der wichtigsten Orte für Meeresforschung ausgebaut. Durch den Abschied sieht sich die TIHO Hannover nach eigenen Aussagen gezwungen, die Forschung in Niedersachsen fortzusetzen. Die TIHO hatte weitere Investitionen in die Fortführung des Standorts in Büsum geplant. Nach dem Weggang von Frau Siebert wurde seitens der Hochschulleitung beschlossen, die Vor-Ort-Forschung in Büsum in Anbetracht der Faktenlage neu zu bewerten und die künftig wissenschaftliche Arbeit im aquatischen Wildtierbereich bzw. dem Ressourceneinsatz neu zu ordnen. Siebert bedauert die geplante Schließung des Standorts in Büsum, doch für einen Erhalt gibt es bislang noch kein tragfähiges Konzept.
14: Wer beim zu schnellen Fahren erwischt wird oder beim Falschparken, der denkt bestimmt an Flensburg. Dort nämlich steht das Kraftfahrtbundesamt, das aber nicht nur Punkte sammelt, sondern es kümmert sich noch um sehr viel mehr. Hier sind alle Fahrzeuge und Halter verzeichnet. Es verwaltet die Führerscheine oder ist dafür zuständig, neue Modelle zuzulassen. Das alles seit genau 75 Jahren.
4: Informationen sammeln über Fahrzeuge und deren Halter. Dafür wird das Kraftfahrtbundesamt oder kurz KBA am 4. August 1951 per Gesetz gegründet.
24: Hast wohl Tomaten auf dem Augen, was?
4: Ein neues Verkehrssünderregister, betreut vom KBA, soll Ende der 50er das Chaos auf den Straßen beenden.
25: Darüber hinaus wird es Unterlagen liefern, um Unverbesserliche festzustellen und so der Allgemeinheit einen

0: wesentlichen Dienst erweisen.
1: Mittlerweile überwacht das KWA nicht nur Verkehrssünder, sondern auch Autohersteller und lässt Autotypen in Deutschland zu. Der Dieselskandal ab 2015 um die Manipulation von Abgaswerten hat für Kritik am KWA gesorgt.
2: Also das KWA musste ja eben bei der Aufarbeitung und der Abwicklung des Abgasskandals inklusive der Rückrufe stark unterstützen und war da zum Teil eben auch sehr industrienah unterwegs. Und die Verbraucher, die hätten da vielleicht noch stärker geschützt werden müssen.
3: Bei das Ganze abzuarbeiten, es gibt natürlich Gerichtsverfahren, die weiterhin laufen. Das Thema hat aber dazu geführt, dass man die Rolle des KBA überdenkt. Man hat organisatorische Änderungen vorgenommen.
1: Getestet wird mittlerweile im eigenen Labor und auf eigener Teststrecke. Die nächsten großen technischen Neuerungen warten. 1100 Mitarbeiter sollen künftig dafür sorgen, dass autonomes Fahren und KI für Autofahrer sicher werden.
4: Es ist ja ein Hingucker. Das Luxuskreuzfahrtschiff Scenic Eclipse 2 liegt derzeit im Hamburger Hafen und hat damit zum ersten Mal dort festgemacht. Der Luxusliner mit Platz für gerade mal 230 Gäste läuft auch für Expeditionen ins Polarmeer aus. Und es gibt einen Hubschrauberlandeplatz. Auch unter Deck bietet das Schiff allerhand Komfort. Einen eigenen Butler-Service zum Beispiel. Der Luxus hat seinen Preis. In der Panorama-Suite kann eine Reise schon mal 34.000 Euro kosten pro Person. Deutlich günstiger sind Bananen, auch als Wasserfahrzeug. Sie sind dieser Tage sicher wieder sehr gefragt. Bei dem Wetter ist Nähe zum Wasser nämlich genau richtig. Hier sind die Aussichten. In der kommenden Nacht ziehen teils dichte Wolken auf, zeitweise regnet es kräftig und die Temperaturen erreichen 21 bis 18 Grad. Morgen am Mittwoch viel Sonne, nur ab und an schieben sich auch mal Wolken davor und der Wind weht schwach bis mäßig aus südwestlichen Richtungen. Es wird wieder hochsommerlich warm mit maximal 33 Grad. Die weiteren Aussichten: am Donnerstag wechseln sich Sonne und Wolken ab bei bis zu 26 Grad. Am Freitag kommen regional Regenschauer dazu bei dann nur noch 20 bis 22 Grad. Und das war NDR Info. Hier geht's weiter mit Wer weiß denn sowas? Und wir sehen uns hier gleich wieder um 17 Uhr. Sind wir wieder für Sie da. Bis dahin, tschüss.
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0: herzlich willkommen, meine Damen und Herren. Grüß Gott. Grüß Sie, Servus und Hallo. Wir haben heute gelebte Eurovision bei uns hier zu Gast. Marianne Michael ist bei uns. Herzlich willkommen, Michael. Mann, Mann. Ihr habt ja im Grunde alles schon abgeräumt, was man abräumen kann. Alle Preise gewonnen. Seid ihr natürlich auch schon seit den 70er Jahren schon dabei? Ja, wie war das damals mit der Entscheidung für dieses Genre Volksmusik, für diese Art von Musik?
1: Es war immer mein Genre. Wir haben bei uns in der Familie, hat jeder gesungen, jeder musiziert. Wir haben gesungen und jodelt, auf Teufel komm raus. Ja, ja. Es war bei uns einfach gang und gäbe. Aha. Mein Onkel hat diatonisches Akkordeon gespielt. Ich habe dann Gitarre gelernt, habe Gitarre gespielt. Und so ging das eine nach dem anderen. Dann habe ich meine Schlosserlehre gemacht. Als die fertig war, bin ich nach Deutschland. Und da habe ich dann sie getroffen. Und alles war besiegelt.
0: Wie schön, wie schön, wie schön. Ja? Jetzt seid ihr 44 Jahre verheiratet.
1: 44 Jahre verheiratet, 50 Jahre zusammen.
0: Und über 30 Alben habt ihr gemacht. Über 30 Alben habt ihr aufgenommen. Ja. Also, mal gucken, was heute Abend hier kommt. Schön, dass du da bist. Viel Spaß mit Bernhard. Ja. Michael und Bernhard und liebe Marianne. Im Team mit Elton.
2: Danke für die Einladung.
0: Ja, sehr gerne. Wir freuen uns. Ich habe gedacht, ihr habt gar keine Zeit mehr. Es geht ja jetzt demnächst auf Tournee.
2: Genau.
0: Ja, Abschiedstournee habe ich gelesen.
2: Also vor 50 Jahren, wie der Michi schon gesagt hat, haben wir uns kennen und lieben gelernt. Witzigerweise dann irgendwie nach ein paar Jahren uns dann doch für die Musik entschieden, was ja doch ein gefährlicher Beruf ist. Du weißt ja nicht, wie es als Künstler sicher weitergeht. Wir haben also wirklich, wir waren fleißig, wir haben Glück gehabt, wir waren viel auf Tournee und jetzt starten wir unsere Abschlusstournee, das heißt Könige der Volksmusik.
0: Aber jetzt sag mal Abschiedstournee, das haben wir ja von, das kennen wir ja von den Stones und so, ne? Und
2: ja, aber
0: wissen
2: bei uns,
0: wir ja so, alles muss raus und nächste Woche wird an einer anderen Ecke wieder aufgemacht.
2: Nein, es gibt andere Projekte, also ein ganz wichtiges Projekt ist ja für uns nach der Tour unser Verein Frohes Herz e.V. Wir konnten im letzten Jahr viele, viele Vereine unterstützen, kleine Vereine, 27 kleine Vereine haben wir unterstützt mit einer großen Summe. Also wir haben ein ganz tolles Netzwerk uns aufgebaut und das, denke ich, ist auch schön.
0: Werden wir eure Zeit anders nutzen, wie euch ganz gut geht. Na, viel Spaß heute hier, wir drücken die Daumen im Team mit Elton. Marianne, viel Spaß. So, jetzt gucken wir auf die Publikumsverteilung. Hinter Michael und Bernhard sitzen 58 Zuschauerinnen und Zuschauer. Hinter Marianne und Elton 64. So geht's los. Team Elton darf beginnen und wir schauen, was wir heute alles haben. Hier sind die 12 Kategorien. Hier ist die Wand. Die 12 Kategorien heute sind Büro, Raumfahrt, tierisch-tierisch, andere Länder, andere Sitten, clever, Alltag, wie bitte, Seefahrt, grüner Daumen, das Fragezeichen, Gesundheit und Rennsport. Da ist wirklich für jeden was dabei. Jede richtige Antwort 500 Euro. Beide Teams haben ja einen Publikumsjoker, den sie einsetzen können.
3: Natürlich immer sehr spezielle Tiere.
2: Ja.
3: Gesundheit ist auch.
2: Also ich würde jetzt einmal gefühlsmäßig Seefahrt nehmen.
3: Ja.
0: Seefahrt. Damit starten wir. Die erste Frage. Wenn ein Schiff den blauen Peter hisst, A, kann es von der Öffentlichkeit besichtigt werden, B, läuft es innerhalb der nächsten 24 Stunden aus oder C, arbeiten Taucher direkt unter ihm?
2: Das ist schwierig.
3: Also ich würde C erstmal ausschließen.
2: Ich glaube, es könnte A sein.
3: Kann es von der Öffentlichkeit besichtigt werden? Ja. Da kann man sich hingehen und sich das Schiff angucken.
2: Das glaube ich. Probieren wir es?
3: Weil
2: wissen tun wir es ja nicht.
3: Wir haben doch gar nicht über B nachgedacht.
2: Läuft es innerhalb der nächsten 24 Stunden aus? Das
3: Also es muss ja, also
2: entweder A oder B, genau.
3: A oder B, genau.
2: Wir haben ja hier sehr viele Hamburger, wollen wir schon unserem Publikumspreis.
3: Hast du noch was vor, Marianne, oder was? Du bist.
2: Wir haben Zeit, gell?
0: Marianne hat übermorgen Gäste. Marianne hat übermorgen Geburtstag,
2: ja, gell? Ja, deswegen. Da muss er doch abends sein.
3: Es muss ja tatsächlich irgendeinen Sinn haben, so eine Flagge
2: der
3: zu
2: essen. Der blaue Peter.
3: So, es gibt einen Song von Mike Oldfield. Blue Peter heißt das.
2: Aha.
3: Und das ist tatsächlich so ein Seemannssong. Ich glaube, also wissen tue ich es auch nicht, aber ich glaube eher, dass es B ist, nach dem Motto. Die Fahne wird gehisst und alle wissen,
2: aha,
3: ich muss innerhalb der nächsten 24 auf mein
2: Idee.
3: Schiff.
2: Ja, dass man das früher gewusst hat, man hat ja kein Handy und nichts gehabt. Dann
3: genau, ist die Fahne ist oben, ich muss halt jetzt so schnell wie möglich auf das Schiff.
2: 24 Stunden daheim sein.
3: Okay, wir versuchen es mit B.
0: Alles klar, der Blue Peter.
4: Das in der Schifffahrt verwendete internationale Flaggenalphabet erleichtert die Verständigung auf See und ergänzt den Funk sowie Morsezeichen bei der Kommunikation. Jedem Buchstaben ist eine Flagge zugeordnet, die in der Regel noch eine weitere Bedeutung hat. So steht die Signalflagge Alpha für A und für Ich habe Taucher unten. Setzt ein Schiff im Hafen die Flagge P, ein weißes Quadrat auf blauem Grund, wird es innerhalb der nächsten 24 Stunden auslaufen. Dieser sogenannte blaue Peter signalisiert der Crew, dass der Landgang beendet ist und sie sich an Bord einzufinden hat.
0: Die ersten 500 Euro. Wie wollt ihr starten?
5: Jetzt findet der Elton die Musikfrage.
3: Worauf hast du Lust?
1: Mir egal.
3: Gut, wir nehmen mir egal. Dann lass uns mal mit clever anfangen.
1: Okay.
0: Um mit der im Smartphone integrierten Taschenlampe einen dunklen Raum gleichmäßig auszuleuchten, sollte das Smartphone A. in eine angeraute Klarsichtfolie gewickelt werden, B. hinter einer Pappe mit einem kleinen Loch platziert werden oder C. unter eine mit Wasser gefüllte PET-Flasche gelegt werden?
3: Ach, ich nehme eine angeraute Klarsichtfolie.
1: Das heißt, ich glaube, Klarsichtfolie macht einfach mehr Raum.
3: Das streut das Licht,
1: ja,
3: gerade
1: genau,
3: wenn sie angeraut
1: genau
3: ist. Die Frage ist nur, warum muss ich das da einwickeln? Warum halte ich die nicht einfach nur davor, damit es vielleicht hält? Okay, das ist A. B. Hinter einer Pappe mit einem kleinen Loch platziert werden. Ist das die Idee, wie bei so einer Lochkamera, dass man durch ein kleines Loch, aber dann wird doch
1: das Licht nicht ausgeleuchtet.
3: Nee, das kann ich sehen. Also ich weiß, dass es in, also es gab es früher auch in, das hat man glaube ich sogar hier, gab es früher in Deutschland, aber also in Europa, aber jetzt auch in Afrika, in Ländern, wo kein Strom da ist, um das Restlicht des Tages einzufangen, werden Flaschen
1: genau umgedreht, genau.
3: Und das ist dann derselbe Effekt,
1: genau,
3: nur ohne Sonne, sondern mit Handy.
1: Ja, genau. Dann nehmen wir
3: C.
1: Ja,
3: C.
1: Hm?
0: Eine interessante Verbindung, die ihr da hergestellt habt.
4: Um mit einer im Smartphone integrierten Taschenlampe einen dunklen Raum gleichmäßig zu beleuchten, kann das Smartphone mit der nach oben gerichteten Lampe unter eine mit Wasser gefüllte PET-Flasche gelegt werden. Das grelle Licht der Taschenlampe wird durch das Wasser in der Flasche gebrochen und verteilt sich gleichmäßig im gesamten Raum, sodass dieser angenehm beleuchtet wird.
0: Hier kriegt man die wirklich guten Tipps.
3: Ja, ja.
0: Auch für euch die ersten 500 Euro.
3: Wieder einen Daumen oder
2: Alltag. Gesund?
3: Alltag?
2: Alltag.
3: Wir machen Alltag.
2: Mhm.
3: Und hoffen, das ist keine Weltraumfrage.
0: Kaktusleder, das als tier- und umweltfreundlicher Ersatz für Tierleder gilt. A. Besteht zu 65% aus Kunststoff. B. Muss mit tierischen Fetten imprägniert werden. Oder C. Sollte nicht in Wohnräumen lagern, weil es Chemikalien ausdünstet.
2: Kaktus. Kaktusleder. Gibt es sowas überhaupt?
3: Ja, aber was mache ich denn mit Kaktusleder? Was sind das da? Klamotten, Jacken? Und die soll ich nicht in Wohnräumen lagern, sondern dann im Keller?
2: Schwierig.
3: Das ist jetzt wirklich ein bisschen schwierig. Ich sollte nicht in Wohnräumen lagern, weil es Chemikalien ist.
2: Ich glaube, das weiß unser Publikum auch nicht, oder?
3: Ja, weil wir dürfen uns nicht umdrehen.
2: Darf ich das nicht zurückschauen?
0: Na. Immer erst,
2: wenn die Frage gestellt wird.
0: Ja, wenn wir den Publikumsjoker sozusagen
1: meine
0: aktiviert
1: Frau
0: haben.
1: Meine Frau macht immer ihre eigenen Regeln.
2: Okay. Also ich würde... Kaktusleder will ja auch irgendwo benutzt und getragen werden. Und darum würde ich C ausschließen. Weil dann kann man es ja nie anziehen.
3: Hast du recht. Warum soll man das in Wohnräumen nicht lagern dürfen? Aber wenn du es trägst, dann hast du doch das noch viel dichter in deinem... Okay.
2: Also ich persönlich würde vielleicht eher zu Kunststoff tendieren.
3: Ja, da, ja, weil B...
2: Also A oder B.
3: Womit wird denn, ich bin nicht so ein Ledertyp, womit wird denn normales Leder imprägniert?
2: Mit Fett.
3: So einem Spray,
2: ja, mit Fett. Man kann es auch mit Tierfett machen.
0: Imprägnierspray.
2: Ja. Mach mal das
3: doch
2: mit
3: nicht.
2: Tierischen Fetten. Ha?
3: Kunststoff nicht, weil 65% ist schon viel. Ne? Und dann ist es auch nicht mehr umweltfreundlich. Okay, dann riskieren, wir riskieren B.
2: Wir riskieren B.
4: Leder aus Tierhaut bringt sowohl Tierleid als auch eine hohe Umweltbelastung durch das Gerben mit sich. Als Alternative wird inzwischen Kunstleder aus Kakteen hergestellt, das rein optisch nicht vom Original zu unterscheiden ist und einen deutlich geringeren CO2-Fußabdruck hat. Ein Nachteil von Kaktusleder ist allerdings, dass es nicht ausschließlich aus natürlichen Rohstoffen besteht. Meistens enthält der fertige Ledereinsatz nur ca. 30% Kaktusmasse und bis zu 65% Kunststoff, was das Endprodukt nicht biologisch abbaubar macht.
2: Oh.
0: Es bleibt bei 500 Euro.
3: 50-50.
2: Aber es ist fürs Tierwohl wichtig.
3: Okay. Ja.
0: Na ja.
2: Kann man Plastik akzeptieren.
3: Raumfahrt. Ja, gerne. Raumfahrt? Ja.
0: Wie sparte die NASA 1982 rund 270 Kilogramm Gewicht bei einem Weltraumflug ein? A. Die Raumanzüge enthielten keine Nackenpolster mehr. B. Die Crew durfte keine persönlichen Gegenstände mit ins All nehmen. Oder C. Die Tanks der Space Shuttles wurden nicht mehr weiß lackiert.
3: Ah. Okay. A. Die Raumanzüge enthielten keine Nackenpolster mehr. 270 Kilo Nackenpolster.
1: Das gibt's nicht.
3: Für, was waren da, 4 Leute drin? 5 Leute. Das sind pro Person?
1: Ja, 55 Kilo, 54 Kilo bei 5 Personen.
3: Das wäre ja ich.
1: Ja, genau. Genau. Die
3: Nein.
1: Unmöglich.
3: Ja, da war immer ein Mitarbeiter, der die gehalten hat. So ein ganz junger Mitarbeiter, der sehr... Nein, glaube ich nicht.
1: Ja,
3: die Crew durfte keine persönlichen Gegenstände mit ins All nehmen.
1: Naja, die persönlichen Gegenstände sind meistens sowieso ganz kleine.
3: Ja, das sind so Dosen.
1: Teile, ja.
3: Das habe ich mal gesehen. Das,
1: genau.
3: Der Wiegel, der erzählt da regelmäßig von, was die da so mitnehmen und sowas.
1: Ich glaube, dass das C am ehesten dem entspricht. Denn die weiße Farbe hat ja irrsinniges Gewicht, generell das Anstreichen.
3: Ja. Und also, waren die nicht später rot, also rostig, die Tanks?
1: Ja.
3: Die hatten eine, die haben ihre Farbe verändert.
1: Genau.
3: Die ersten waren richtig weiß und dann wurden die. Ja, dann sind wir doch bei C.
1: Bei C, ja.
3: Wir nehmen C.
0: Mhm. Ah. Juckt die NASA.
1: Die NASA.
4: Im April und November 1981 absolvierte das Space Shuttle Columbia seine ersten 2 Space Transportation System Missionen ins All. Schon die dritte STS-Mission erlaubte es der NASA, das Shuttle mit etwa 272 Kilo mehr Equipment in den Weltraum zu befördern. Denn die weiße Lackierung des externen Antriebstanks zum Schutz vor UV-Strahlung wurde schnell als überflüssig erachtet. Die orangefarbene Isolierung des Tankes reichte aus, womit nicht nur das Gewicht des Lacks wegfiel, sondern auch die für die Lackierung anfallenden 5 Millionen US-Dollar eingespart werden konnten.
0: Richtige Antwort.
1: Danke.
0: 1.000 Euro für Michael und Bernhard.
3: Ja, wie gesagt, ich weiß nicht, wie gut du im Garten bist. Gesundheit ist doch bestimmt auch ein großes Thema bei euch.
2: Gesundheit? Haben wir das überhaupt?
3: Ja.
2: Ja, nehmen wir Gesundheit.
3: Gesundheit.
2: Gut.
0: Weshalb zählt Vitamin B4 nicht zur Reihe der B-Vitamine?
3: Okay.
0: A. Die Dauer seiner Nachweisbarkeit beträgt nur wenige Sekunden. B. Vitamin B4 setzt sich aus Zink und Eisen zusammen. Oder C. Es ist nur vitaminähnlich und kann vom Körper selbst hergestellt werden.
3: Hä?
2: Das ist jetzt echt wieder eine Frage. Die ist wirklich schwer. Aber ich könnte mir vorstellen,
0: Das weiß bestimmt auch jemand im Publikum.
2: 100%. Ja, weil da haben wir vielleicht irgendeinen Gesundheitsarzt oder wie auch immer da.
3: Ich würde erstmal A ausschließen. Also nur weil
2: Dauer seiner Nachweisbarkeit beträgt nur wenige Sekunden.
3: Das ist kein Vitamin, das ist doch nicht abhängig von der Nachweisbarkeit. So, Vitamin B4 setzt sich aus Zink und Eisen zusammen. Heißt, das ist eigentlich ein, in Anführungszeichen, Mineral und gar kein Vitamin. Kann ich mir ein bisschen vorstellen. C, es ist nur vitaminähnlich und kann vom Körper selbst hergestellt werden. Ich wusste gar nicht, oder dass allgemein Vitamine nicht vom Körper hergestellt werden.
2: Normalerweise sorgt der Körper selber dafür oder die Ernährung, die du zu dir nimmst, dass du ja viel Vitamin B hast.
6: Oder du hältst den Mund, das ist richtig.
3: Nein, ich meine ein allgemeines Vitamin.
2: Also du hast in Gemüse, im Fleisch,
3: ja.
2: Überall hast du deine Vitamine.
3: Aber kann der Körper grundsätzlich keine Vitamine herstellen?
2: Ich denke schon, dass er es herstellen kann.
3: Dann ist ja C auch falsch. Ich habe ja eine so starke Tendenz zu B, dass ich also noch nicht mal sage, ich habe gar keine Ahnung oder ich weiß von nichts. Ich würde eigentlich, natürlich würde ich mich ärgern, wenn es falsch ist, komplett. Weil wie kannst du nur so blöd sein und darauf pochen? Hättest du mal auf Marianne gehört und das Publikum gefragt. Aber ich bin mir so sicher, dass A und C es nicht sein kann, dass es nur B sein kann.
2: Gut, dann nehmen wir B.
3: Bist du mir nicht böse?
2: Nein,
3: wenn wir B nehmen,
2: ich bin
3: ja
2: gar nicht
3: falsch.
2: Böse. Mir nimmer. Ich freue mich.
0: Dann nimm doch dein B.
3: Wir nehmen die Vit.
2: Nimm das B4, das ist ein guter Weg. B4, B.
3: Vitamin B. Beziehung muss man ja haben. Oh Gott.
0: Wir klären auf.
4: Anders als Vitamin A oder C gibt es nicht nur ein Vitamin B. Zu den B-Vitaminen zählt eine ganze Gruppe essentieller Verbindungen. 8 davon sind überlebenswichtig für den menschlichen Körper und müssen regelmäßig über die Nahrung aufgenommen werden. Cholin aber, früher bekannt als Vitamin B4, kann der Körper selbst herstellen. Es wurde erst nach der Nummerierung als nur noch vitaminähnlich eingestuft. Das betraf auch B8 und B10, die daraufhin wegfielen. Die Nummerierung wurde anschließend aber nicht mehr angepasst.
3: Oh. Das hat bestimmt einer gewusst, oder? Ne?
0: Ja. Es bleibt erstmal bei 500 Euro.
2: Macht nix.
0: Weiter geht's.
6: Okay.
0: Was?
6: Andere Länder, andere Sitten.
0: Ja. Ist klar. Warum gehen zur Sommerzeit in den ostfranzösischen Vogesen Vertreter mehrerer Behörden gemeinsam auf Patrouille? A. Sie gehen gegen organisierte Heidelbeerräuber vor. B. Sie zählen paarungsbereite Maulwürfe. Oder C. Sie entfernen vulgäre Wortwitze von Straßenschildern.
1: Da haben wir uns was angelacht.
6: So, jetzt geht's los. Sommerzeit kenne ich. Die hätten dann also Probleme, weil organisiert heißt, dass die wirklich in rauen Mengen dort Heidelbeeren pflücken, die ganze Landschaft durchfräsen und das dann irgendwo verkaufen. Und das will man vermeiden. Und dann hätte man mehrere Vertreter, als Ordnungsamt, Polizei, Umweltamt und so weiter. Das würde passen, ne?
1: A. Ja, würde.
6: Gut.
1: Sie zählen paarungsbereite Maulwürfe. Wieso gehen dann mehrere Vertreter mehrerer Behörden gemeinsam auf Patrouille? Wollen die was lernen?
6: Was macht man denn?
0: Entscheidend ist doch noch die Frage, woran erkennt man einen paarungsbereiten Maulwurf?
6: Ja, macht dann die Polizei. Halt, stehen bleiben, sind Sie paarungsbereit?
2: Ja!
7: Seid ihr jetzt zu dritt in einem Team? Und dann
0: nein, das war nur ein Denkanstoß.
6: Ja, ja. Finde ich komisch. Und sie entfernen vulgäre Wortwitze von Straßenschildern. Macht das nicht einfach einen Reinigungsdienst?
1: Ja, aber da kann ja einer, das muss ja nicht am gleichen Tag passieren. Da kann ja einer hingehen und die wegmachen.
0: Wofür wollt ihr euch entscheiden?
6: A, ne?
1: Ja.
6: Wir sind sehr bei A.
0: Ja.
6: A.
4: In den ostfranzösischen Vogesen verstärken Mitarbeitende der Waldbehörde ONF, der Naturschutzgebiete und weitere Behörden zur Sommerzeit ihre Zusammenarbeit und gehen gemeinsam auf Patrouille. Denn das schwarze Gold, wie Heidelbeeren in der Region auch genannt werden, ist begehrt und wird seit Jahren von organisierten Banden gepflückt. Falls die in öffentlichen Wäldern zugelassene Menge von bis zu 5 Litern pro Person überschritten wird und keine anderen Verbote gelten, drohen bei schweren Diebstählen Haftstrafen oder Bußgelder von bis zu 45.000 Euro.
0: Richtig, also 4.500 Euro.
2: Das hätten wir auch gewusst.
0: Ah, schade.
2: Und das ist ja bei den Pilzen genauso. Da gibt es ja organisierte Leute, die da die Pilze dann sammeln. Und das geht eben nicht. Ja, das war relativ einfach. Okay. Ja, ja. Jetzt schauen wir mal. Vielleicht haben wir jetzt mehr Glück.
8: Ja, such du bitte aus.
2: Oh Gott.
8: Das, was ich ausgesucht habe, ist grau.
2: Mach mal grünen Daumen.
8: Grüner Daumen.
2: Ja.
0: Wer Alfalfa, wer Alfalfa.

0: Alpha-Sprossen selbst zieht, sollte A. sie erst frühestens nach 7 Tagen Keimdauer essen, mhm. B. die Samen zuvor mit heißer Milch abgießen, mhm. oder C. dafür kein recyceltes Küchenpapier nutzen.
1: Mhm. Oh Gott, das ist wieder so.
0: Alpha-Sprossen.
2: Sag's noch mal bitte.
1: Alfalfa-Sprossen. Alfalfa-Sprossen.
3: Alfalfa-Sprossen. Wie wenn einer psoffen wäre. Alfalfa.
2: Küchenpapier kann ja ist ja saugfähig. Deswegen sollst du ja diese Sprossen mhm. auf Küchenpapier packen. Und vielleicht hat recyceltes Küchenpapier nicht so die Möglichkeit, Wasser zu speichern. Also ich würde nur B erstmal ausschließen.
1: Weil es saugfähiger ist, genau.
2: Ja. Aber was esse ich denn dann? Weil es geht ja hier um Sprossen. Und sie frühestens nach 7 Tagen Keimdauer essen. Das heißt, hier in diesem Fall würdest du die Sprossen essen.
1: Die
2: aber
1: würde
2: die isst
1: nicht essen.
2: Die würdest
1: würde
2: du auf gar keine.
1: Dieses Plänzchen da abschneiden.
2: So.
0: Jetzt bin selbst ich verwirrt.
2: Nein. Wer Alpha-Sprossen selbst zieht, Alfalfa. Sollte. Wer Alfalfa-Sprossen selbst zieht.
1: Du hast recht.
2: Sollte sie erst frühestens nach 7 Tagen Keimdauer essen. Das heißt, sie essen die Alfalfa-Sprossen, soll ich erst nach 7 Tagen.
0: Ja, um die Alfalfa-Sprossen geht es ja auch. Ja,
2: ja. Aber Marianne sagt ja, man isst nicht die Sprossen, sondern man isst die also das Grüne.
1: Pflänzchen.
2: Das ist ja nicht die Sprosse, das ist ja die Pflanze.
1: Die daraus gekeimt hat. Fragen wir das Publikum.
2: Ja, wir fragen das Publikum. Also, weil ich bin.
1: Also wir wären gefühlsmäßig für C. Aber es gibt bestimmt jemanden, der das macht.
2: Ja.
0: Oh. War ja ein Kopf an Kopf-Rennen war das ja.
1: Nehmen wir die Dame.
2: Ja. Sorry, wir nehmen die
1: Dame. Wir nehmen die Dame.
0: Es war ein Foto-Finish. Ja. Hallo.
4: Hallo.
0: Wie heißt du?
4: Regina.
0: Hallo Regina, woher kommst du?
4: Aus Hannover.
0: Okay. Was machst du beruflich? Hast du irgendwas mit Pflanzen, Sprossen?
4: Nein, so leider gar nicht. Mhm. Ich kann mich erinnern.
0: Sind Alfalfa-Sprossen schon mal irgendwo untergekommen?
4: Ja, richtig.
0: Ja?
4: Und zwar habe ich mir vor vielen Jahren so ein Keimgerät gekauft. Mhm. Das macht man da rein, das dauert ein paar Tage. Man muss es immer wässern und abschütten dann wieder. Und dann dauern die so ein paar Tage, dann sind sie groß genug. Dann macht man sie zum Beispiel über Salat.
0: Mhm. Und was isst man denn jetzt dann?
4: Das Komplette.
0: Mhm. Also das, was da rausgekommen ist?
4: Nein, alles.
0: Den ganzen Apparat?
4: Nee, lediglich den Inhalt.
0: Okay. Verstehe. Also du bist für Antwort?
4: A.
0: A. Gut, Regina, Antwort A. Sagt sie aus eigenen Erfahrungen. Jetzt gucken wir uns die mal an, die Alfalfa-Sprossen.
5: Alfalfa-Sprossen sind die gekeimten Samen der Alfalfa-Pflanze, die auch als Luzerne bezeichnet wird und zur Familie der Hülsenfrüchtler gehört. Die gesunden, mild-nussigen Sprossen bereichern den Speiseplan und können vielfältig eingesetzt werden. Um die Sprossen zu ziehen, werden die eingeweichten Samen zum Beispiel auf einer Keimschale ausgelegt und täglich bewässert. Bereits nach 2 Tagen sind die ersten Keimlinge zu sehen. Verzehrt werden sollten die Sprossen aber frühestens nach 7 Tagen. Denn die Samen enthalten den Giftstoff Carnavanin, der als natürlicher Fraßschutz dient und während des Keimungsprozesses abgebaut wird.
0: Regina, herzlichen Glückwunsch, richtige Antwort. Ein Glück hast du ein bisschen Ordnung da mal reingebracht jetzt. Ne? So, 1000 Euro.
2: Sprosse, das ist die Wurzel, die Sprosse geht mit nach oben. Achso, ja, jetzt habe ich es auch verstanden.
0: Mhm. Okay. Ihr seid bei 1000 Euro. Publikumsjoker gut eingesetzt.
3: Nein, nicht Rennsport. Nicht, dann nehmen wir es anders.
2: Ja. Du willst Rennsport?
3: Wir nehmen Rennsport.
0: Warum schlagen Formel-1-Rennwagen manchmal Funken? A. Überschüssiges Benzin entzündet abgeriebenen Gummi. B. Titanplatten, die den Unterboden schützen, reiben auf dem Asphalt. Oder C. Die Abgastemperaturen überschreiten 900 Grad Celsius.
2: Ich glaube, es ist nicht das dabei, was der Elton dachte. Vielleicht tue ich auch okay. So.
0: Bist du Formel-1-Fan, Michael?
3: Ja.
0: Schon mal dabei gewesen irgendwo
3: Nein,
0: bei einem Rennen?
3: Nein, ich war noch nie dabei, aber ich bin ein ganz großer Jochen Rindt und
0: Niki Lauda?
3: Niki Lauda, meine ich. Ja. Und das hat mich immer interessiert. Natürlich auch Schumacher, ist klar.
0: Ja.
3: Warum schlagen Formel-1-Rennwagen manchmal Funken?
0: Das ist die Frage.
3: Überschüssiges Benzin entzündet abgeriebenen Gummi. Das glaube ich weniger.
6: Ja, das finde ich so merkwürdig. Weil das ja.
3: Gibt es ja gar nicht.
6: Ja.
3: Betitanplatten, die den Unterboden schützen, reiben auf dem Asphalt. Sieht man auch manches Mal, wenn das Auto fährt und die Kamera von hinten das fotografiert, dass hier immer, wenn das Auto über eine kleine Hupel fährt, dass dann eben so
6: Funken entstehen.
3: Ja.
6: Und du möchtest jetzt noch über C nachdenken?
3: Nein, ich bleibe bei B.
6: Ich würde das komplett dir überlassen. Ja. Du hast die Kategorie gewollt, du hast das erklärt, du hast es gesehen.
3: Ja, ich bleib bei
6: B. Du warst dabei, vielleicht sind wir alle so gezeugt worden. Wir nehmen B.
0: Gut, Antwort B, die Titanplatten.
5: Unter Formel-1-Rennwagen befindet sich eine sogenannte Planke aus einem speziellen Verbundholzmaterial namens J-Brock, die über die gesamte Länge des flachen Bodens verläuft und unter anderem die aerodynamische Belastung reduzieren soll. Die Funken werden von Titanplatten verursacht, die in die Planken unter dem Auto eingelassen sind und den Unterboden des Fahrzeugs vor Beschädigungen schützen, wenn er auf den Asphalt reibt.
0: Läuft bisher tipptopp für euch, 2000 Euro. Wir haben noch vier Kategorien, Büro, tierisch, tierisch, wie bitte und Fragezeichen.
1: Nehmen wir Büro?
2: Wir nehmen auf jeden Fall wieder die schwere Frage.
1: Wir nehmen die schwere. Ja, richtig.
2: Das wird wahrscheinlich Büro sein.
1: Ja.
0: Wer Coffee-Badging betreibt, A, zeigt sich für wenige Stunden im Büro und arbeitet dann von zu Hause. B, trinkt gar keinen Kaffee, aber begleitet Kollegen bei Kaffeepausen. Oder C, lenkt Kolleginnen und Kollegen mit Smalltalk von der Arbeit ab.
1: Badging. Also Coffee Bad Ching, ich meine, das Wort selber kenne ich nicht, das ist aber schlecht. Bad Ching ist was Negatives, oder?
2: Bad ist auf jeden Fall was Negatives, aber vielleicht ist, ja, aber Badge ist ja auch ein Anstecker zum Beispiel. Also, lenkt Kollegen und Kollegen mit Smalltalk von der Arbeit ab, weil er denn da, warum heißt es denn Coffee Badging? Weil er mit dem Kaffeepotter steht und dich dann die ganze Zeit voll labert, oder was?
1: Oder es ist bei einem Meeting eigentlich, sagt man, so, und jetzt trinkt man einen Kaffee, damit wir mal unseren Kopf frei kriegen und sprechen alle untereinander, auch wenn man keinen Kaffee trinkt. Das wäre dann B. Oh Gott. Also wir haben es vielleicht schon schwer halt, gell? Das ist vielleicht nicht leicht.
0: Ja.
1: Man muss es raten. Ihr wisst es auch nicht.
7: Doch, doch.
1: Oh, ja.
0: Wir wissen.
2: Zeigt sich für wenige Stunden im Büro. Ich meine, das ist auch wieder, dann komme ich da hin, präsentiere meine Arbeit und gehe wieder nach Hause. Also ich würde A erstmal, ich weiß es nicht, aber A würde ich auf jeden Fall ausschließen. C, deine Grundidee ist natürlich auch, ja, der steht da halt mit dem Kaffeepott, Badge, Badge, Nudge, Nudge, der labert die voll.
1: Kann man jetzt sagen, also wir müssen es raten. Mach mal C.
2: Wollen wir jetzt dem, ja, wir nehmen jetzt mal C.
0: Ja, versucht's mit C.
5: Der Begriff Coffee-Badging, der in etwa so viel bedeutet wie Kaffee einstempeln, stammt aus den USA und bezeichnet ein spezielles Verhalten am Arbeitsplatz. Nach der Pandemie holen immer mehr Firmen ihre Mitarbeitenden aus dem Homeoffice zurück ins Büro. Doch viele sind davon wenig begeistert und versuchen die Vorgaben kreativ zu umgehen. Sie erscheinen an den Präsenztagen wie vorgeschrieben im Büro, doch bleiben dort gerade einmal so lange, um sich einzustempeln, einen Kaffee zu trinken und gesehen zu werden. Nach wenigen Stunden wird dann wieder von zu Hause aus gearbeitet. Einer repräsentativen Umfrage von 2023 zufolge hat bereits mehr als ein Drittel der deutschen Befragten Coffee-Badging betrieben.
2: Wieder was gelernt.
0: Ja.
1: Ja.
0: Ihr lernt eine Menge heute.
1: Ja, das ist leider so.
3: Soll ich sagen?
6: Ja, natürlich.
3: Darf ich es sagen?
6: Du darfst es sogar laut sagen.
3: Fragezeichen.
0: Ja.
6: Fragezeichen. Wieder einfach. Probier's nicht beantworten. Hinter mir hörte ich nur ein was?
0: In Berlin, Brandenburg und Niedersachsen gilt die sogenannte Rechtseinfriedung, die besagt, dass A, Grundstücke grundsätzlich baulich voneinander getrennt sein müssen. Nee, nee. B, der linksseitige Nachbar den rechtsseitigen Zaun bezahlen muss, oder C, sich auf der

0: Ja, genau.
1: Das ist der rechtzeitige Zaun. Genau. Und bei uns ist nämlich der linke Zaun. Deshalb stehen wir da nicht bei.
2: Ja.
1: Vielleicht ist Nordrhein-Westfalen links einfriedig.
2: Mhm.
1: Einfriedend.
2: Möglich.
1: Also ich bin sehr bei B.
2: Ich auch.
1: Wir sind beide bei B.
2: Schauen wir mal, ob wir recht haben.
3: Ja, schauen wir mal. In Berlin, Brandenburg und Niedersachsen gilt die sogenannte Rechtseinfriedung, ein Überbleibsel aus dem allgemeinen preußischen Landrecht. Hier muss bei zwei nebeneinander liegenden Grundstücken derjenige Grundstückseigentümer den abtrennenden Zaun bezahlen, dessen Grundstück sich von der Straße aus gesehen auf der linken Seite befindet. Auf diese Weise zahlt bei mehreren nebeneinander liegenden Grundstücken ein Eigentümer einen Zaun, nämlich den jeweils rechtseitigen. Das ist vernünftig. Richtige Antwort. 2500 Euro. So, wir haben jetzt noch eine leichte und eine schwere Frage. Ihr könnt wählen.
4: Ja. Wir nehmen die schwere wieder.
2: Kai, Eltern.
4: Was nehmen wir? Du darfst wählen.
0: Ja, normalerweise würde ich tatsächlich sagen, dass tierisch die schwere Frage ist, weil es geht dann immer meist um irgendein Tier, was man nie gehört hat. Mhm. Wie bitte würde ich jetzt sagen, kann man sich sogar herleiten. Deswegen würde ich jetzt tatsächlich lieber Tiere nehmen, weil ich denke, eigentlich denke ich, das ist die schwere Frage, wird aber hier jetzt die leichte Frage sein. Und somit legen wir die Redaktion rein. Haha! Wir nehmen tierisch tierisch. Welches Tier hat ein Haus auf dem Rücken?
1: C.
3: Als Schirmarten werden Tierarten bezeichnet. A. Die ein Ökosystem am stärksten besiedeln. B. Deren Schutz das Überleben weiterer Arten sichert. Oder C. Die durch ihre Existenz invasive Arten fernhalten.
0: Wo ist denn da das Tier?
3: Tierarten.
4: Als Schirmarten werden Tierarten bezeichnet. Schirmart ist eine beschützende Art.
0: Also als Schirm, ja,
4: bezeichnet die ein Ökosystem am stärksten besiedeln. Das gefällt mir sehr gut. C, die durch ihre Existenz invasive Arten
0: das
4: fernhalten.
0: Verstehe ich noch nicht mal.
2: Ist auch gut.
4: Ich warne dich, Herr Hartl. Das freut sie natürlich. Der freut sie tierisch, tierisch.
0: Also ich muss C erstmal verstehen. C bedeutet wahrscheinlich, dass Tiere, die normal nicht in dem Land leben, die wurden eingeschleppt.
4: Ja.
0: Und jetzt die Schirmart, Tierarten sind Heimtiere und die fressen dann die anderen.
4: Genau, da gibt es so viele Mücken, die jetzt kommen und so weiter.
0: Also,
4: irgendwelche
0: Schirmkäfer sehen wir eher als natürlich immer als Schutz.
4: Schutz.
0: So. Also mich lacht.
4: Schutz, das Überleben weiterer Arten sichert.
0: Ja, das finde ich schön auf jeden Fall. Du schützt diese Tiere und weil du diese Tiere schützt, werden automatisch auch andere Tiere geschützt oder halt gesichert. Ich finde
4: B.
0: B eigentlich ganz cool.
3: Schirmarten.
4: Genau. Ich würde sagen auch B.
0: Ja? Komm, wir haben eh keine Ahnung, wir sind aber zumindest einer Meinung. Wir nehmen B.
3: Gehören da auch die Schirmpansen dazu?
0: Ja.
5: Als Schirmarten oder auch Umbrella Species werden Tierarten bezeichnet, die hohe Ansprüche an ihren Lebensraum stellen, wie ein großer Raumbedarf oder das Vorhandensein bestimmter Ressourcen. Der Schutz dieser Arten sichert gleichzeitig auch das Überleben anderer Arten im selben Ökosystem, die niedrigere Ansprüche stellen. Der entstehende Effekt wird als Mitnahmeeffekt bezeichnet. Ein Beispiel einer Schirmart hierzulande ist das Rebhuhn, das kleinstrukturierte und abwechslungsreiche Agrarlandschaften bevorzugt. Diese bieten Arten wie Feldhamster, Feldhase oder dem Neuntöter ebenfalls einen idealen Lebensraum, weshalb sie vom Schutz des Rebhuhns profitieren.
3: Richtige Antwort.
4: Gott sei Dank.
3: Gott sei Dank. Das war wichtig. 1500 Euro. Eine Frage haben wir noch für Michael und Bernhard. Wie bitte ist die Kategorie? Weshalb drohte Stephen Kings Ehefrau dem Autor laut seiner Aussage mehrmals mit der Scheidung? A. Bei der Sonntagsmesse trank er stets mehrere Dosen Energy.

0: Drinks. B. Er hörte das Lied Mambo Number 5 in Dauerschleife. Oder C. Er plante, eine seiner Buchfiguren nach ihr zu benennen.
1: Ich glaube, ich habe das gehört, dass er das Lied Mambo Number 5 wirklich in Dauerschleife gehört hat.
2: Da,
1: es ist.
2: Da, da, da, da, da.
1: Ja, ja. Also ich nehme auch gar nichts anderes. Ich nehme B und was nimmst du? Ja, ich weiß. Es ist Mambo Number 5.
2: Also wenn du es ganz genau weißt,
1: ja, ich weiß es.
2: Dann brauchen wir noch nicht mal das Publikum dafür.
1: Ja, aber du kannst ja das Publikum fragen.
2: Nee, wenn du das weißt, dann nehmen wir, ja, dann schonen wir die und dann können die entspannt nach Hause gehen.
1: Ja, genau. Er hörte das Lied Mambo Number 5 in Dauerschleife. So ist es. B.
2: Wir nehmen B.
0: Ohne Publikum, sogar.
2: Ohne Publikum. Also ich werde noch nicht mal, ich werde gefragt.
0: Ja, ja.
1: Ganz einfach.
0: Ja, viele liebe Grüße an unseren Freund Lou Beger.
1: Ja, ja. Genau, kenne ich.
0: Mambo Number 5 hat er seinerzeit das erste Mal überhaupt in einer meiner Sendungen gesungen.
1: Aber
0: ein Glücksspür alle, ja?
1: Stell dir vor.
3: Stephen King gilt als einer der erfolgreichsten Buchautoren unserer Zeit. Während der US-Amerikaner seine Leserschaft regelmäßig begeistert, kann er sein privates Umfeld durchaus zur Weißglut bringen. Denn als Lou Begas Sommerhit Mambo Number 5 1999 die Charts stürmte, war King wie besessen von dem Song. Er hörte ihn zu Hause auf voller Lautstärke und in Dauerschleife, sodass ihn seine Frau Tabitha immer wieder zum Ausschalten zwingen musste. Dabei habe sie ihm mehrmals mit der Scheidung gedroht, wenn er nicht aufhören würde, das Lied zu spielen.
0: Das müssen wir einmal würdigen. Alle 6 Fragen richtig beantwortet. 3000 Euro. Und das war heute wirklich nicht einfach. Der Zwischenstand vor dem Finale. Mariano und Elton haben 1500 Euro auf dem Konto. Michael und Bernhard haben 3000 Euro erspielt. Und so geht's jetzt ins Finale. Die Kategorie, aus der die heutige Masterfrage kommt, ist Märchen.
4: Auch das noch.
0: Ach komm, jetzt bitte. Beide Teams haben gesetzt. Hier ist die heutige Masterfrage. König Drosselbart wird im gleichnamigen Märchen der Brüder Grimm verspottet wegen A. seiner großen dicken Nase, B. seiner ungewöhnlich hohen Stimme oder C. seines krumm gewachsenen Kinns. Ihr habt 20 Sekunden. Ab jetzt!

0: Beide Teams haben gesetzt, haben eine Antwort eingeloggt. Wie viel Geld haben die beiden Teams gesetzt? Marianne und Elton haben gesetzt. 1.000 Euro. Michael und Bernhard haben gesetzt.
1: Stopp, mein Name wird da rausgenommen.
0: Alles, 3.000 Euro. Auf welche Antworten haben die Teams gesetzt? Team Elton tippt auf. Antwort C. Team Bernhard tippt auf. Antwort A. Wir erinnern uns an die grobe Handlung. Die arrogante Königstochter.
1: Also ich.
0: Die alle
1: da ist einer mit einem dicken, die hat alle abgewimmelt und unter anderem auch einen mit der dicken Nase. Aber das war nicht König Drosselbart, glaube ich, der mit der dicken Nase.
2: Bitte, so genau kennst du dich da aus?
3: Das wäre bei dem Vorteil.
0: Ja, über einen hat sie sich ganz besonders lustig gemacht, ne? So ein gutherziger König war das.
1: Aber
0: mit einem kleinen Makel. Und sie hat ihm auch den Spitznamen Drosselbart gegeben. Aber am Ende hat sie die wahren Qualitäten erkannt und hat den König dann doch geheiratet. Und König Drosselbart.

0: Art wird im gleichnamigen Märchen der Brüder Grimm verspottet wegen nicht seiner ungewöhnlich hohen Stimme, sondern wegen seiner großen, dicken Nase auch nicht, sondern wegen seines krumm gewachsenen Kinns. Und damit gewinnen Marianne und Ed 2500 Euro.
1: Wir machen noch eine Sendung. Ja, jetzt gleich. Ja.
0: 2500 Euro haben Marianne und Elton gewonnen. Ja. Und das sind für jeden von euch 39,06 €. Viel Spaß damit. Ah, Mann. 39,06 € auch für unsere drei App-Mitspieler, App-Mitspielerinnen, die heute gewonnen haben. Herzlichen Glückwunsch. Vielen Dank an Marianne und Michael. Ja? Danke, dass ihr dabei wart. Viel Erfolg für die Tour. Danke an Bernhard und Elton. Wir sehen uns dann morgen wieder, wenn es hier wieder heißt, wer weiß denn sowas. Bis dann. Tschüss, schönen Abend.

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7: Willkommen zu NDR Info. Im nächsten Monat entscheiden die Menschen in Mecklenburg-Vorpommern neu darüber, wer hier im Schweriner Schloss im Landtag sitzen darf. Der Wahlkampf kommt immer mehr in Schwung, auch mit Wahlkampfständen auf der Straße und natürlich mit Kampagnen auf Social Media. Dort finden die Menschen allerdings auch gefälschte Videos, die die Kandidatinnen und Kandidaten diskreditieren sollen.
8: Was aussehen soll wie ein Video der Deutschen Welle, es ist ein Fake mit Vorwürfen gegen Ministerpräsidentin Schwesig. Sie gebe monatlich 7.000 Euro Steuergelder für anzügliche Webseiten aus. Das wird dort behauptet unter anderem. Videos wie diese werden massenhaft in den sozialen Medien ausgespielt.
9: Wir haben festgestellt, dass die Kampagne tatsächlich inzwischen auch an Fahrt aufnimmt. Wir rechnen damit, dass sie dies auch noch in Richtung der Wahltermine weiterhin tut. Und die Narrative werden auch immer heftiger, müssen wir sagen.
8: Auch die CDU-Politikerin Kathi Hoffmeister ist betroffen. Ihr wird ein Verhältnis mit einer Frau unterstellt. Daraus wird eine ganze Story zusammengedreht. Hoffmeister hat heute Strafanzeige gegen Unbekannt gestellt.
10: Ich muss es so deutlich sagen, völliger Unsinn. Und man wundert sich natürlich, also wie man zu so einem Video kommen kann und wie man sowas überhaupt herstellen kann. Aber es zeigt wieder, also ne, mach die Augen auf, wenn du Informationen vermeintlich hörst oder liest und kümmere dich darum, zu recherchieren, ob das tatsächlich möglich und Fakt sein kann.
8: Auch SPD, Linke, FDP und Grüne sind von den Fake News betroffen. AfD und BSW hingegen nicht. Die Rechercheure sehen die Drahtzieher in Russland. Zudem sagen Experten, dass Kampagnen wie diese schon seit Jahren von dort aus vor Wahlen gestartet werden, um Unsicherheit und Misstrauen zu sehen. Es ist immer das gleiche Muster, unhaltbare Vorwürfe und Unterstellungen, Manipulationen und das unter den nachgemachten Logos von Qualitätsmedien.
7: Von ihnen gibt es viel zu viele. Solche Büros stehen seit Corona häufig leer, denn viele Arbeiten lassen sich im Homeoffice erledigen. Und die Wirtschaftslage kurbelt die Nachfrage danach auch nicht gerade an. Der Leerstand ist dramatisch. Gleichzeitig fehlen hunderttausende Wohnungen. Auch

0: hier ist die Lage dramatisch. Warum also nicht aus unnötigen Büros dringend nötige Wohnungen machen? Nicht einfach, aber unsere Beispiele zeigen, es kann funktionieren.
1: Wo Adiona Reichert heute ihre Hausarbeit erledigt, mussten einst junge Männer zur Musterung antreten. Aus den Amtsstuben im dunklen Betonklotz sind helle und bezahlbare Wohnungen geworden.
2: Ich habe immer eine Absage gekriegt, für jede Wohnung, egal welche Wohnung ich angeschrieben habe.
1: Hier in Bremen wurde mit dem Umbau auch der Umwelt geholfen, denn in so einem Hochhaus stecken Unmengen Stahl und Beton. Möglichst viel davon zu erhalten, ist gut für das Klima. Bürotürme. Jahrelang ließ sich damit richtig Geld verdienen. Doch dann kam die Corona-Krise, Homeoffice. Und so zog der Leerstand ein. Frankfurt am Main, Ortsbesichtigung im 14. Stock. Auch die Immobilienexperten wissen, Leerstand nimmt zu. Also warum nicht häufiger umbauen?
3: Das ist nicht so einfach, wie es immer klingt. Weil in Deutschland wir extrem viel Auflagen haben. Das heißt, wenn ich ein Bürohaus umwandle in Wohnen, habe ich erhebliche Kosten. So dass es sich oftmals gar nicht rechnet.
1: Doch er hat da andere Erfahrungen gemacht. Architekt Dietmar Wahlberg. Von der Näherei zur Studentenbude. Gebäude umwandeln, damit kennt er sich aus.
4: Und da war es eben so, dass wir feststellen konnten, dass die entstandenen, das ist nicht Theorie, sondern die entstandenen Wohnungen zu einem baulichen Aufwand, zu Kosten entstanden sind, die bis zu einem Drittel dessen betrafen, was ein Neubau eben aufgerufen hat.
1: Wohnen, wo einst Büros waren. Die Bundesregierung will jetzt den Umbau ankurbeln mit einem 300 Millionen Euro schweren Förderprogramm.
0: Raus aus der Schule, rein ins Berufsleben. Für tausende junge Menschen startet jetzt ein neuer Lebensabschnitt. Das Ausbildungsjahr hat begonnen. Zwar interessieren sich mittlerweile wieder mehr junge Leute für eine Lehrstelle, aber allein in Hamburg suchen die Betriebe noch 3000 Azubis. Und wie und wo kann ein Unternehmen am besten für sich werben? Natürlich bei Social Media und das mit Humor.
5: Heute ist wieder Freitag, heute wieder richtig.
6: Moderne Werbung für eine Ausbildung am Hamburg Airport. Frech, frisch und im Trend.
7: Ist Check-in Reihe 1 hier direkt.
6: Luisa Bauschke macht am Flughafen ihre Ausbildung. Servicekauffrau im Luftverkehr. Drittes Lehrjahr. Ihr gefällt der Kundenkontakt und die Vielseitigkeit. Auf den Airport als Ausbildungsbetrieb wurde sie damals im Netz aufmerksam.
7: Wenn man jetzt so über Social-Media-Kanäle wie zum Beispiel den Flughafen stolpert oder so und dann da doch so ein paar Einblicke erhascht, dann reizt das natürlich schon, dann nochmal auf der Internetseite zu schauen, was die so für Ausbildungsberufe anbieten.
8: Mittelerde, die am
6: Und so wirbt der Arbeitgeber Flughafen für neue Azubis. Org-Fabelwesen reisen durch alle Fachbereiche. Und es ist immer Humor dabei, zu finden, überall in den sozialen Medien, um junge Leute direkt zu erreichen.
9: Grüne Weste erfüllt Morgrusch mit Stolz.
10: Also da schreiben die Leute rein, beste Kampagne, die ich je gesehen habe, ich möchte unbedingt bei euch arbeiten. Wir sollen so rüberkommen, als wären wir ein Freund, dem man gerade irgendwie folgt oder dem man schreibt.
6: Und in dieser Agentur hat man sich darauf spezialisiert, Unternehmen zu helfen, Azubis zu finden. Mirko Heil und sein Team betreuen 60 Kunden von Handwerk bis Hotel. Der erste Schritt, ein Unternehmen muss sich trauen, modern zu sein.
11: Der größte Fehler, den Unternehmen häufig machen, dass sie denken, dass es ausreicht, irgendwie eine Stellenanzeige halt irgendwie noch zu schalten. Das war früher so, das ist heute definitiv nicht mehr so, sondern sie müssen sich heute etwas anderes einfallen lassen. Denn Auszubildende suchen heute nach Unternehmen und wollen die halt auch kennenlernen, richtig kennenlernen. Was macht man da, was tut man da? Und das funktioniert über Social Media sehr gut.
6: Deutschlandweit fehlen in vielen Branchen Auszubildende. Und Firmen müssen ins Netz, um überhaupt wahrgenommen zu werden. Wie zum Beispiel eine Werbung für Getriebebau Nord.
12: Du bist gut genug.
6: Zurück am Hamburg Airport. Auszubildende Luisa hat gerade am Infoschalter zu tun. Und bei der Suche nach neuen Azubis durfte sie neulich selbst einmal mitmachen.
13: Das ist im Übrigen Luisa, unsere Auszubildende. Fick doch mal in die Kamera.
0: Wer beim zu schnellen Fahren erwischt wird oder beim Falschparken, der denkt bestimmt an Flensburg. Dort nämlich steht das Kraftfahrtbundesamt, das aber nicht nur Punkte sammelt, sondern es kümmert sich noch um sehr viel mehr. Hier sind alle Fahrzeuge und Halter verzeichnet, es verwaltet die Führerscheine oder ist dafür zuständig, neue Modelle zuzulassen. Das alles seit genau 75 Jahren.
14: Informationen sammeln über Fahrzeuge und deren Halter. Dafür wird das Kraftfahrtbundesamt oder kurz KBA am 4. August 1951 per Gesetz gegründet.
15: Hast wohl Tomaten auf dem Augen, was?
14: Ein neues Verkehrssünderregister, betreut vom KBA, soll Ende der 50er das Chaos auf den Straßen beenden.
16: Darüber hinaus wird es Unterlagen liefern, um Unverbesserliche festzustellen und so der Allgemeinheit einen wesentlichen Dienst erweisen.
14: Mittlerweile überwacht das KWA nicht nur Verkehrssünder, sondern auch Autohersteller und lässt Autotypen in Deutschland zu. Der Dieselskandal ab 2015 um die Manipulation von Abgaswerten hat für Kritik am KWA gesorgt.
17: Also das KWA musste ja eben bei der Aufarbeitung und der Abwicklung des Abgasskandals inklusive der Rückrufe stark unterstützen und war da zum Teil eben auch sehr industrienah unterwegs. Und die Verbraucher, die hätten da vielleicht noch stärker geschützt werden müssen.
18: Bei das Ganze abzuarbeiten, es gibt natürlich Gerichtsverfahren, die weiterhin laufen. Das Thema hat aber dazu geführt, dass man die Rolle des KBA überdenkt. Man hat organisatorische Änderungen vorgenommen.
14: Getestet wird mittlerweile im eigenen Labor und auf eigener Teststrecke. Die nächsten großen technischen Neuerungen warten. 1100 Mitarbeiter sollen künftig dafür sorgen, dass autonomes Fahren und KI für Autofahrer sicher werden.
0: Bananen oder andere Wasserfahrzeuge sind dieser Tage sicher wieder sehr gefragt. Bei dem Wetter ist Nähe zum Wasser genau richtig. Morgen viel Sonne, nur ab und an gibt es dann auch mal Wolken. Und es wird wieder hochsommerlich warm mit maximal 33 Grad am Donnerstag. Sonne und Wolken im Wechsel bis zu 26 Grad. Das war in der Info. Hier geht's weiter mit Leopard, Sieber und Co. Ich wünsche noch einen schönen Tag. Machen Sie es gut. Tschüss.
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0: Yashoda ist unruhig. 658 Tage hat die Elefantenkuh ihr Baby bereits im Bauch. Da muss man schon mal warten können. Aber jetzt soll es endlich losgehen. Moritz Möhring ist sich ganz sicher.
1: Ja, man sieht halt, dass sie jetzt eigentlich schon ein bisschen Wehen hat, dass sie ab und zu ein bisschen Schmerzen hat. Und ja, wird langsam ein bisschen unruhiger.
0: Der kleine Elefant soll im Kreis der ganzen Herde zur Welt kommen. Tierarzt Dr. Michael Flügger hält sich zurück. Mutter und Kind werden es hoffentlich ohne fremde Hilfe schaffen. Dann ist es soweit.

0: Beine, Rüssel, alles dran. Auch die Ohren, mit denen man als großer Elefant richtig kräftig schlackern kann.
1: Wenn die Elefanten mit den Ohren wackeln, sind sie aufgeregt. Das ist für sie jetzt natürlich, die hat zwar schon ihr viertes Baby, aber trotzdem ist heute alles neu. Und sie muss erst mal gucken, dass der Kleine nun auch die Bindung zu ihr richtig kriegt und dass er trinkt und dass die anderen dem nichts tun und so weiter. Also auch für so eine Mutti ist das natürlich auch beim vierten immer noch ein bisschen aufregend.

0: So, mach mal auf. Hier, zwei Kamele hier, komm hier. Nee, warte mal, wer? Samir, Esmeralda. Warte mal. Esmeralda. Samira kommt hier mit her. Samira läuft hier mit her immer.
1: Volker Friedrich und Andi Steffens beim Kamele sortieren. Schließlich darf nicht jeder mit auf den Wandertag.
0: Ja, feiner Junge. Nimm erstmal zwei Äppel. Nimm mal drei Äppel. So, dann kann ich aber was reinziehen. Wir wollen jetzt mal wieder in den Park und dann wollen wir reiten machen mit dem Sattel aufmachen, zur Halle nochmal gehen.
2: Samira, guck mal hier.
1: Oh, Samira ist noch schüchtern.
2: Ist immer noch ein bisschen ängstlich.
0: Na, noch ein. So, dann kommt hier noch ein Karabiner durch. So, jetzt sind wir gehfertig. Nein. Oh. Schönes Tier. Ein großes Tier. Guck mal hier, wie groß die sind. Ich bin 1,87 Meter. Und mein Kamel ist 2,20 Meter oder weiß ich, was das ist. Ne? So, wir gehen. So, fein. Oh, guck mal, lecker. So, guck hin, wo du gehst. Nicht, dass du da runterfällst. Fein.
1: Zum Saisonstart sollen sich die Höckertiere auch wieder an das Tragen von Zoobesuchern gewöhnen. Fehlen nur noch ein paar Freiwillige.
0: Wolltest du mal reiten? Ja, gerne. Wir brauchen ein Opfer. Einmal hier zu mir rüber, bitte. Dennis, kannst du mal eben herkommen?
3: Natürlich.
0: Du musst mal jemandem da raufhelfen. Wir gehen aber ein Stück, ne?
4: Ja, ist kein Problem.
0: So, einmal ran da. So, einmal eine Räuberleiter. Nee, an Kamel festhalten. So, und dann da oben zwischen Höcker hupschen. So, mit Schwung. Hau, hau, hau. Zwei, drei. Hopp, und höher.
1: Vorne ein Höcker, hinten Höcker. Schön gepolstert und mit super Aussicht.
0: So, Sultan vorweg.
1: Dann kann's ja losgehen.
0: Ja. Wann hat man das schon mal, ne?
4: Ja, super. Das ist ja schon mal lohnt, hier hinzufahren.
0: Ja, ich auch so.
1: Im Tropenaquarium tummeln sich große und kleine Bewohner. Zu Wasser, zu Lande und in der Luft. Sehen und gesehen werden ist das Motto. Wenn Tierpflegerin Heidi Rohr den Laufsteg passiert, wird sie angeschmachtet. Denn Heidi verteilt das Futter. Heute an die Wasserschildkröten.
5: Eine Schlangenhalsschildkröte haben wir zum Beispiel. Scharnierschildkröten, eine Weißschildkröte, Fransenschildkröten haben wir auch.
1: Ja, ja, Panzer aller Art tummeln sich hier. Sehen ganz friedlich aus, aber haben es faustdick hinter den Ohren.
5: Nee, ich habe eine Pinzette. Da kriegt jeder dann sein Stück hingereicht zum Maul. Die reißen sich auch untereinander alle weg. Also man muss schon gucken, dass auch jeder was abbekommt.
1: Eine hungrige Meute wartet auf Heidi. Da heißt es vorsichtig ranschleichen und den richtigen Ton treffen.
5: So, kommt mal her, Mäusels. So, ein für dich. Bitteschön, halt fest. Muss die Pinzette aber loslassen.
1: Ganz schön große Brocken hat sie da im Angebot.
5: Für dich. Bitteschön. Die müssen sich auch ein bisschen beschäftigen. Die haben den ganzen Tag ja Zeit, das aufzufressen. Und dann beschäftigen sie sich auch noch ein bisschen damit. In der Natur ist ja auch keiner da, der das Futter mundgerecht schneidet.
1: Ja, ja, immer muss man alles alleine machen. Der kleine Rüsselnachwuchs muss erst mal laufen lernen. Gar nicht so einfach, wenn alle an einem rumfummeln.
6: Es ist ein kleiner Junge, aber es kann alle Wünsche können ihm halt nicht immer in Erfüllung gehen. Wir hätten ein kleines Mädchen gerne gehabt, aber Hauptsache es ist gesund und lebt. Ich denke mal, das ist genau wie bei Menschen auch.
1: Nachdem auch das nur geklärt wäre, geht es eigentlich nur noch um eins. Wo bitte gibt's denn hier was zu trinken? Wenn einem nur nicht ständig die große Schwester in die Quere kommen würde. Die scheint auch ziemlich durstig zu sein.
7: Wieder

0: Ja, Sheila durfte bei ihrer Tante ja schon eine lange Zeit immer mal noch mal einen Schluck Milch trinken, weil die Milch wahrscheinlich besser schmeckt als bei ihrer eigenen Mutter, bei Lasing. Und das kann natürlich sein, dass sie daran möchte, aber da wird Candy, denke ich mal, und ihr Schüler selber für Sorge tragen, dass der Kleine, der neue Kleine, dahin kommt, wo er hin muss.
1: Mit Mama und Schwester Candy an der Seite kann der Kleine endlich trinken. Und Sheila begnügt sich mit dem Teichwasser. Das tut's auch. Mensch, irgendwas riecht hier so lecker. Wo kommt das bloß her? Ah, Tierpflegerin Ina Goosen kocht für ihre gesamte Belegschaft.
2: Es dauert hier meist so 2 bis 2,5 Stunden, weil wir ja so viele Vögel haben. Und auch so den ein oder anderen Neuzugang. Jetzt haben wir gerade einen neuen Nasenbär bekommen. Und ja, jetzt müssen wir erstmal gucken, dadurch, dass er ja neu ist und ich gar nicht weiß, was der so gerne frisst, probieren wir einfach mal ein paar Dinge aus.
1: Na, Dämm am Tau. Ina macht sich auf den Weg in die Quarantänestation. Hier wird sie heute noch öfter her müssen, um zu schauen, was der Neue so macht und was nicht.
2: Dementsprechend gucken wir dann später noch mal, was wir ihm da noch mehr geben müssen. Ne? Die sind da ja auch manchmal so ein bisschen grüß. Hallo!
1: Das Meerschweinchendorf hat Generalversammlung.
2: Hey! Na, ihr drei?
1: Und die zahmen Nasenbären leisten dem Neuling Gesellschaft, bevor er in die große Gruppe darf. Jemand da?
2: Oh, da kommt er. Hallo!
1: Ein schüchterner Schwabe.
2: Aus Augsburg? Ist er gekommen. Das ist ja, ein ganz junges Männchen. Wir gucken jetzt gleich mal, ob er ein bisschen zutraulich ist oder sehr ängstlich. Soll unser neuer Zuchtbock werden, aber da hat er, glaube ich, noch ganz schön viel Zeit, weil er wirklich noch sehr jung ist. Gucken wir mal, was er macht, wenn ich da reingehe.
1: Mag der Bär Beerenfrüchte?
2: Also Weintrauben findet er schon mal gut. Wir haben jetzt für morgens auch erstmal ein bisschen mehr, eigentlich mehr Gemüse als Obst. Bisschen Fleisch. Oh, mag er auch.
1: Und wie heißt der Gute?
2: Der hat einen Namen. An dem Tag war ich aber nicht dabei. Und ich weiß, warte, lass mich mal überlegen. Na, Bärchen, wie heißt du noch? Ich finde, der hat einen ganz komischen Namen. Pablo, ja. Finde ich einen fürchterlichen Namen, aber gut.
1: Pablo aus Augsburgo, also. Wandertag für die Trampeltiere. Pfleger Volker Friedrich möchte Sultan, Samira und Natascha nach einer längeren Pause wieder an reitende Zoobesucher gewöhnen.
3: Bison, komm auch gucken. Wo steht?
1: Die Bisons scheinen interessiert. Kamelreiten, das wäre doch mal was. Doch der freie Platz ist weg.
3: Natascha, ja? Den wir, dann muss Natascha. Der ist ein bisschen enger, das Kamel da oben, ne? Kleines Problem für Männer. Der ist besser hier. Wenn's weh tut, Bescheid sagen. Christian, immer Appel geben. Ablenken, ja?
4: Wunderbar. Ja, das sieht schon fast gar nicht mal schlecht aus.
3: So, wunderbar.
4: Sehr gut.
3: Diesmal haben wir schon 2 Opfer.
1: Die Karawane zieht weiter. Bisschen eng ist schon. Ja, so Höcker lassen sich halt nicht verstellen.
3: Mora, komm her, komm hier, komm. Guck mal hier, wer hier ist. Durch Besuch. So, Anna, komm schon. Guck mal, wer hier ist. Durch Besuch von euren Verwandten.

0: Nein.
1: Auch Alpakas gehören irgendwie mit zur Familie der Kamele.
0: So. Na, guck mal hier, wie groß der ist. Das ist dein Verwandter. Ja.
2: Naja, die sind neugierig, ne? Alles, was neu ist, wird immer begutachtet, sagt man ja immer, ne? Dann kommen sie ran, gucken sich an. Ich hab nichts, jemand, Digga. Guck mal hier. Das ist die. Warte mal, war das? Pinta ist das.
0: Ja.
2: Pinta und Gandalf.
1: Mora. Das Familientreffen dauert nicht lang.
2: So, dann gehen wir weiter. Einmal hier rum. So, dann gehen wir mal zur Halle.
1: In der ehemaligen Dressurhalle residiert unter anderem der Tierarzt Dr. Flügger. Was wollen die denn da? Ist etwa jemand krank?
2: Jetzt kommt Dr. Flügger sich noch mal den Fuß angucken. Der hat mir einen kaputten Fuß.
1: Im Tropenaquarium ist immer noch Fütterung bei den Panzern.
3: Da kommt noch eine ganz kleine. Nicht verstecken. Da. Hast du? Gut. Dann gehe ich mal nach hinten gucken. Da ist die Weichschildkröte, unser Mädchen. Die haben einen sehr weichen Panzer, nicht so hart wie die anderen. Und die vergraben sich eben zum Schutz auch. Und gucken dann immer nur mit dem Kopf raus. Oder man sieht ab und zu mal nur die kleinen Nasenlöcher.
4: Na, Mäuschen.
3: Das ist eine Schlangenhalsschildkröte, sieht man auch an dem sehr langen Hals. Sie ist dadurch auch sehr beweglich, also wenn man sie fängt, muss man dann auch gucken und dran denken, dass sie auch bis hier rumkommt, beide Seiten. Aber du bist so niedlich mit ihren kleinen Glubschaugen.
1: Oh, kleine Glubschaugen, großer Hunger. Doch der scheint jetzt gestillt.
3: So. Jetzt kommt keiner mehr, dann werde ich gehen, wenn ihr alle satt seid.
1: Ende der Veranstaltung.
3: Das war's jetzt. Das hat die letzte noch genommen, wenn die anderen nicht mehr wollten. Als nächstes ist jetzt die Krokodilfütterung dran.
1: Na ja, das sind ja auch nur Reptilien, oder?
3: Die sind ein bisschen größer und gefährlicher als die kleinen Schildkröten.
1: Größer und gefährlicher als wir? Wer soll das denn sein? Okay, hast recht.
5: Hallo Bärlis, guten Morgen. Seid ihr schon auf?
1: Komisch, verdächtig ruhig hier.
5: So, und ihr beiden?
1: Die haben bestimmt mal wieder was ausgefressen.
5: Also es sind ja Geschwister, das sind Vierlinge. Man muss sich das vorstellen, das sind vier Teenager. Im besten Pflegealter. Und die wollen ihre Kräfte ausprobieren. Hm, großer Bär. Mehr? So. Dann wollen wir mal ein bisschen aufräumen, ne? Soll ich mal eure Bude draußen ein bisschen aufräumen? So, dann guckt euch das mal an, was die von dem Gehege übrig gelassen haben. Es ist eigentlich ein Trauerspiel, aber wir können es nicht ändern. Sie bauen hier alles auseinander und um. Früher war hier mal Rasen und mehrere Rhododendron-Büsche. Da hinten zwischen den Kiefern standen auch noch ein paar Büsche. Das war eine Wiese hier. Der Wasserfall sah aus wie ein Wasserfall. Da haben sie sogar ein Loch in den Felsen gepult.
1: Die vier Kamtschatka-Bären haben Pfeffer im Moos. Täglich Randale im Jugendzimmer. So kann das nicht weitergehen.
5: Also wir werden zwei von den Jungs umziehen lassen nach Gelsenkirchen. Ich denke, denen wird es ähnlicher gehen wie uns. Die haben auch eine wunderschöne grüne Anlage mit Büschen und Bäumen und sowas. Und das wird sich wahrscheinlich im Sommer für die dann auch erledigt haben.
6: Hallo.
2: Na, wollen Sie mal reingucken?
6: Gerne. Ja.
1: Tierarzt Michael Flügger inspiziert Sultans Fußnagel. Der ist ganz weich und löchrig.
6: Wahrscheinlich war das eine Pilzinfektion, die da drin ist. Und diese ist halt eine Kupfersulfatlösung zum Aushärten von sowas. Das ist aber eigentlich schon relativ gut wieder hart. Da hilft auch jetzt das trockene Wetter. Das muss dann halt von oben heil wieder rauswachsen. Dauert ein bisschen.
7: Ja. Oh, der hält ja prima still.
6: Fein, Digga, ne?
2: So einen noch.
6: Gut, alles gut. Klar. Gucken wir ein paar Tagen wieder drauf, ja, ne?
2: Alles klar. So, jetzt müssen wir den Sack drauflegen.
7: Ja.
2: So, jetzt legen wir den Sack bei Carlet drauf, damit er lernt, dass er auch mal irgendwann auf dem Rücken was hat. Und den Sack, den holt... Ich hol ihn.
7: Oh, ja, was soll jetzt heute?
2: Hol den Sack. So. Der liegt mich hier in der Ecke. Und da haben wir Sand reingetan. Und das soll dann irgendwann mal das Gewicht eines Menschen darstellen. Aber er muss ja langsam daran geführt werden. So, guck. Das wird zwischen die Höckern jetzt gelegt. So.
1: Und? Schwer?
2: Das sind vielleicht 5, 6 Kilo. Vielleicht auch ein bisschen mehr, 10, weiß nicht genau. Also ich bin ja so kräftig, ich kann das immer so schlecht entscheiden. So, Carlet ist hier vorne. Fein. Hast du, gib ihm was? So, Carlet, guck mal hier, der alte Sack, den kriegst du jetzt drauf. So, der wird dazwischen gelegt. So, nun weiß er, oh, da liegt was zwischen. Und da muss man natürlich darauf achten, dass er auch schön fest liegt. So, wunderbar. Guck ihn dir an. Ja, kriegst auch ein Leckerli, guck mal. So ein Leckerli, ne? Fein. Dann müssen wir ja gucken, ob wir ihn unterwegs einkriegen. So, dann gehen wir einmal rum. Rum. Nee, nicht hier auf die Fahrräder rum. Oh, lass mich mal hier lang, da aus dem Fahrräder. Lass uns hier rum. Blamiere auch weg, so, ich gehe vorweg. Prima.
1: Raja lauert schon.
3: Sabine? Ich gehe kurz Krokodile füttern.
8: Okay, alles klar. Viel Spaß.
3: Ja, danke.
1: Alles klar. Ist ja auch ganz alltäglich. Wie Goldfische füttern. Aber Heidi Rohr und ihrem Chef Guido Westhoff scheint das nichts auszumachen. Beim direkten Umgang mit den Nilkrokodilen müssen sie nur aufpassen, dass sie sich nicht selbst zum Fraß vorwerfen. Mutig.
9: Wir werden jetzt die Krokodile füttern. Das heißt also, Frau Rohr und ich gehen da rein. Und dann spießen wir solche toten Fische auf diese kleinen Bambusstöcke und geben den Krokodilen möglichst gleichmäßig die Fische.
1: Dann kommt mal rein. Raja, Audrey, Victoria und Mangrovia heißen die vier vom Kroko-Club.
9: Was machen wir da?
3: Runter.
2: Nummer 3 kommt auch schon.
9: Wollen Sie das machen?
3: Ich kann es probieren, ja.
9: Probieren Sie das. Ja, dann lass uns mal reingehen, ja. Gucken, dass wir genug Stöcke haben.
3: Genau.
1: Der Chef schickt Heidi vor und die trifft gleich den richtigen Ton.
3: Zurück. Na. Geh mal zurück.
9: Länger Komm. Den Stock.
3: Zurück. Zurück. Zurück. Weiter.
9: Gut.
3: Zurück. Zurück. Los. Raja.
9: Zurück. Stopp. Zurück. Zurück.
3: Zurück. Man muss konzentriert füttern. Also die sind schon sehr dicht dran, aber ich habe mir selber eine Grenze gesetzt. Und wenn sie die überschreiten, dann hau ich die noch auf die Schnauze rauf, dass sie als Signal wissen, aha, sie müssen jetzt zurück.
9: Zurück.
3: Audrey? Fein. Man muss eben die auch sehr gut beobachten können und so, dass man die Reaktion schon vorher ein bisschen sieht. Weil die Augen verändern sich ein bisschen, die Muskeln spannen sich an. Man muss die dabei eben immer sehr gut beobachten auch. Dass man den ersten Schritt macht und nicht die Tiere den ersten Schritt.
9: Zurück!
1: Ein gemütliches Kaffeekränzchen ist das hier nicht.
9: Audrey? Zurück! Zurück!
3: Fein!
9: Zurück! Zurück! Zurück! Zurück!
3: Ich krieg keinen aufgespießt, doch jetzt. Raja?
1: Uwe Fischer schmeißt eine Runde. Es gibt Erdnüsse für die vier Kamtschatka-Bären, die Radau-Brüder.
7: Auch noch ein bisschen was hin.
5: So. Dann können die sich erstmal da wieder mit amüsieren. können sie auch raus.
1: Regelmäßig verwüstet die ungestüme Bande ihr Gehege.
5: Ich habe auch durchaus Tage gehabt, wo ich gedacht habe, die wollten einen zweiten U-Bahn-Zugang graben. Da haben die eine Höhle gegraben, die war, da konnte ich drinnen aufrecht stehen und war ungefähr 4 Meter lang. Das haben die innerhalb von einem Tag geschafft. Die war hier unten. Da musste ich dann direkt die Bären reinholen. Unter den Baumwurzeln war das. Es ist ein tiefes Fundament ums Gehege rum. Das ist schon in Ordnung, das ist schon gesichert. Aber trotzdem war das schon erschreckend, weil, wo ich zur Fütterung gekommen bin hier am Nachmittag. War kein Bär mehr auf der Anlage. Da stellen sich einem erstmal die Nackenhaare auf.
1: Bevor diese vier sich irgendwo auf- oder gar anstellen, wird erstmal gepöbelt, gedrängelt und gegängelt. Die Nüsse sollten doch eigentlich besänftigen, oder?

0: Da ist Mascha. Immer die Frauen.
1: Kolja und Leonid lassen sich aber nicht ins Boxhorn jagen. Anders Juri.
0: Juri, den kann man schön erkennen, der hat diese langen Puschel auf dem Nacken. War ja früher der Größte, Stärkste. Der ist jetzt, das ist ein Riesenschisser. Also das ist ein fürchterlicher Angsthase. Sobald einer von den anderen Buh macht, dann hüpft er am liebsten bis da hinten hin, wieder über die Brücke auf seine Insel.
1: Wenn Uwe Futter ins Gehege schmeißt, vergisst aber auch Juri, dass er Angst vor dem Fallobst haben könnte.
2: Hey, hey, jawohl. Nur hätt's noch den Mund aufmachen müssen. Mach mal den Sport wieder. Hopp.
3: Na, Rosa Maus? Hallo, Ramon. Ja, wir gehen gleich raus, ne? Wir warten noch auf Ina. Und dann geht's los.
1: Ein Training steht an.
3: Ja, komm gleich. Auf Frauen muss man immer länger warten.
1: Oder halten aber zwei zusammen.
4: Kommst du auch noch mal?
5: Ich kann hier nicht den ganzen Tag mit den Händen in der Tasche rumstehen.
4: Echt nicht?
5: Nee.
4: Mist.
6: So, wollen wir die beiden mal rausjagen, ne?
5: Ja, Rosa und Ramon?
6: Ja.
5: Gut.
6: Gut. War doch ein guter Konter.
1: Thomas und Ramon und Ina und Rosa üben regelmäßig für die Flugshow bei Hagenbeck. Die Gelbbrustaras sind ziemlich aufgeregt.
5: Ja! Alles gut, ne? Gar nichts los.
1: Sanfte Worte, die beruhigen.
6: Wir versuchen so ein bisschen die Eltern für die zu sein. Ne? Und wenn wir gut zu den Tieren sind, dann sind sie auch gerne bei uns.
5: Ja,
6: das ist eigentlich auch das Einzige, was wir machen können, damit sie auch bei uns bleiben, ne? Ramon?
1: Wenn sie denn bleiben und nicht beim Training ausbüchsen. Die engen Höcker von Kameldame Natascha haben noch keinen größeren Schaden angerichtet.
7: Hey, Ruhe.
1: Meckern tun andere.
8: Begrüßung. Ich habe gar keinen Apfel mehr für dich. Nur noch Brot. So. Das ist unser Bahnhof. Da kann man jetzt absteigen. Ich halte ihn mal jetzt genau an in der Höhe.
1: Reine Übungssache. Für Mensch und Tier.
8: Fein. So. Jetzt mal einen rauf da. An die Stange festhalten oben. Und einfach raufsteigen und raus. Wunderbar. So. Gleich kommt das nächste Kamel.
1: Testreiter 2 steckt ganz schön in der Klemme.
9: Noch nicht ganz, aber es ist ein bisschen.
10: Ein bisschen an der Hufe. Ja, war ganz schön eng.
8: Wunderbar. So, kriegt ihr gleich Äppel.
1: Mit dem ersten Reittraining des Jahres ist Volker zufrieden.
8: Pass auf, dass die Kopfgazelle nicht, dass sie rausläuft. Ja, alle vier super. Also Sultan, ja perfekt, hat man ja gesehen, mit aufsteigen lassen, ohne Probleme. Auch auf dem Hochreit, auf dem Sitz, wie heißt das Ding dann noch, auf dem Bahnhof von den Kamelen, war auch wunderbar rauf und runter gewesen. So vor anderen Tieren, dass sie überhaupt keine Angst haben, das ist auch super. Das Problem ist immer, wenn plötzlich irgendwas Unerwartetes auf dem Weg liegt, wie ein alter Blumentorb oder eine Plastiktüte, die plötzlich an, die sonst niederliegen. Da sind sie mal ein bisschen, was ist das denn, ne? Und darum machen wir das ja immer, dass wir durch den ganzen Tierpark, dass sie sich an alles gewöhnen, was es gibt. So, die Tür machen wir zu. Jetzt holen wir noch die Äpfel eben.
4: Oh, die guten Pellets wirft der Radu.
8: Lass mich mal einen durch, bitte. So, ich hab hier noch was. Natascha, Sultan, guck mal hier. Ja.
1: Das schmeckt. Das schmeckt vor allem nach Meer.
8: Das ist die Mama. Mit Esmeralda. Ja, ich hab nichts mehr, Satscha. Das ist der Papa, der will auch noch mal gucken. Der mit dem grauen Kopf. Ne? Ja, fein. Gibt nichts mehr. Ich habe auch keine Pellets mehr. Doch, ein paar habe ich noch gemacht. Ich liege. So. Feiner Junge. Ne, ich bin auch ein lieber. Ne?
4: Mausi.
8: So, das war's denn für heute.
4: Wir werden abstauben, ne?
8: Guck mal, Baby hat sich wieder übernommen mit dem Abel. Kann er noch gar nicht kauen. War sehr schön mit denen. Hat mir richtig Spaß gemacht heute. So, lass uns arbeiten. Noch mehr arbeiten.
4: Genau. Nimm kein Ende.
8: Ist auch anstrengend, alles mit dir.
5: Sie kommt, sie kommt, sie kommt.
7: Zurück, zurück, zurück, zurück, zurück.
1: Krokolé, die Mangrovia rückt Guido Westhoff ziemlich dicht auf die Pelle. Lebensgefahr.
7: Zurück, zurück. Na, noch ein Stück. Komm, zurück. Ja, ja.
11: Wenn sie wollten, könnten die Tiere natürlich einfach auf die Plattform zwischen uns den Eimer umschmeißen. Und derjenige, der als erstes da ist, frisst den meisten Fisch. Und dann hätten wir vollkommen verloren. So, wenn du da unten liegst, dann kriegst du auch einen. Ja, ja.
1: Betreten der Plattform, also strengstens verboten. Sonst gibt's was auf die Nase.
7: Zurück, runter, zurück.
1: Gefressen wird gefälligst unten. Eine ganz wichtige Regel.
5: Gut, fein.
11: Raja, wichtig ist, dass die Krokodile lernen, dass sie, wenn sie auf dieser Plattform sind, wo wir ja drauf müssen, dass sie da niemals Fressen bekommen. Und dass sie auch wirklich ganz runter müssen. Das heißt also, Kopf drauflegen ist schon wieder die Überschreitung dieser Grenze.
5: Zurück! Nein.
1: Zahnstocher in Übergröße und ein langes Plastikrohr. So verhindern Guido und Heidi, dass sie selbst Futter werden.
5: Zurück! Zurück, Raja!
11: Immerhin ist das eine Panzerechse. Und sie mögen es nicht, wenn sie einen auf die Schnauze bekommen. Wobei das wirklich nicht doll ist, weil es einfach nur ein Plastikrohr ist. Und wenn man einfach auf die Oberschenkel oder an den Hals tickt, dann bewegen sie sich. Und das Kommando zurück ist für sie gleichzeitig das immer wiederkehrende Kommando, das wir so lange geben, bis sie dann auch wirklich zurückgewichen sind. Und lernen, aha, wenn ich dann irgendwann vor dieser Plattform sitze, dann wird wieder angefangen zu füttern und dann bekomme ich irgendwann meinen Fisch.
1: So, die vier sind satt. Jetzt erstmal ein kleines Nickerchen.
5: Sie ruhen auch sehr, sehr lange und viele Besucher sagen auch, die sind unecht und die sind ja gar nicht so schnell. Aber wenn sie dann erstmal in Fahrt kommen, dann muss man die Beine in die Hand nehmen.
11: Die könnten uns natürlich problemlos an einer Gliedmaße packen, ins Wasser ziehen und mit der Todesrolle, wie sich das nennt, ein Gliedmaße abdrehen und die anderen würden den Rest besorgen. Also wir könnten uns schon vorstellen, dass das sehr ungesund für uns endet, wenn das schief geht. Ja, die Kleinen können wir uns schenken. Also raus.
7: Zurück! Zurück!
5: Wir sind wieder rausgekommen.
8: Geht noch voll okay.
1: Mit Federn schmückt sich im großen Park so allerlei Getier. Manche gehören dabei zu den Vielfliegern und manche zum Bodenpersonal. Ja. Die Aras Ramon und Rosa haben sogar eine Flugshow drauf. An der muss noch ein bisschen gefeilt werden.
12: Ramon, nochmal tanzen. Ja, nochmal rum. Ja, fein, super.
11: Das ist hier ein Anlandepunkt für die Vögel. Diese Dinger nennen wir Blöcke. Und die kennen sie, die haben wir hier, da drüben steht auch noch einer und in den Büschen stehen auch welche, wo die dann hoffentlich gleich hinfliegen werden. Das ist so ein Anlandepunkt, den die halt genau kennen und da können wir denen ganz einfach zeigen, da fliegen wir da hin und dann landen sie eigentlich auch da drauf. Und das ist natürlich auch, um die Leute zu begrüßen, ne? Machst du mal Hi? Ja, und den Fuß auch? Ja, und den Fuß nochmal? Den nochmal. Ramon, den Fuß, falscher Fuß, Hi. Brav, so ist er fein. So, dann lassen wir die mal hoffentlich fliegen in die richtige Richtung. Gegen Ramon, fliegst du hinterher?
5: Hey, fein.
11: So ist fein.
5: Und ab.
11: Und kommt ihr nochmal wieder? Komm.
1: Von Block zu Block sollen die zwei fliegen. Ah. Der Papageien-Synchronflug muss noch geübt werden.
11: Nochmal, ne? Rosa Ramon, nochmal hin zu Ina.
5: Komm mal her, Rosa Ramon.
11: Ja.
1: Und dann hat Rosa keine Lust mehr.
11: Rosa.
5: Rosa, ab.
11: Rosa! Rosa! Komm! Ja, komm hier! Rosa! Rosa, komm hier, komm! Rosa! Ja, komm! Guckst du nur Ina an, ja? Ja, ja, die Frauen halten zusammen. Ja?
1: Bei den Mackersprüchen wird ja jede streiken.
5: So. Rosa. Du könntest losstarten, Rosa.
1: Alltag im Tierpark. Die einen arbeiten fleißig, die anderen gehen mit einem Stück Frischfleisch spazieren.
8: Das haben die Leoparden nicht aufgefressen. Und die Ameisen haben heute ihren ersten Sonntag, der kommt raus. Der Haufen siehst du ja, die strömen da jetzt raus aus der Baumwurzel. Und dann kriegen sie von mir den ersten Braten. Weil jetzt sind ja auch keine Insekten richtig da, ne? Das mache ich immer im Frühjahr.
1: Volker kümmert sich auch um die kleinsten Zoobewohner.
8: Ich lege das hier her. So. Und wenn die Ameisen ausströmen nachher, finden die das dann. Und dann gehen sie alle dahin.
1: 5 Monate Winterruhe, jetzt ist der Hunger groß. Nach Fleisch, Luft und Liebe.
8: Jetzt geht das Leben wieder los für die. Jetzt produzieren sie wieder Eier und dann vermehren sie sich wieder und bauen wir irgendwo einen neuen Haufen. Und dann Staatengründung, ne? Wie das Leben so ist.
1: Fortpflanzen und Staaten bilden. Ganz einfach eben. 8 Baustelle. Was ist da bloß los auf dem Löwenfelsen? Statt der Mähnenträger turnt Toni Kershaw durchs Gehege. Im Schlepptau Tierpflege-Azubine Carola Bayer. Die hat im Wassergraben alle Hände voll zu tun.
13: Was passiert im Moment ist ganz einfach. Wir haben die letzten 2 Wochen unser Löwengehege saniert. Das ganze Anlage steht unter Denkmalschutz, das heißt, es war nicht erweitert, aber komplett saniert worden. Die Bauarbeiter sind heute Morgen fertig gewesen jetzt, die räumen ab. Und die nächsten 2 Tage wird das Gehege dann praktisch das ganze Gerüst rausgenommen und das Graben hier, wo wir gerade stehen, wird geflutet.
1: Klingt nach ziemlich viel Arbeit. Kabora und Tembesi lauschen neugierig. In ihrem Käfig unter den Felsen haben sie im Moment nicht viel Ablenkung. Gegen die Langeweile will Toni was tun. Nur was?
14: Wir können ja nicht reingehen und so weiter. Wir können auch nicht mehr Themen mit.
13: Man kann mal reingehen, aber nur einmal.
14: Ja, ja eben. Nee, und irgendwie mit so einem Wedelding von den Rumwedel wird ja wohl auch nicht das Richtige sein.
13: Wir machen das ganz anders. Wir machen das einfach. Gehen wir hoch und zeige dir, was wir vorhaben.
14: Ja.
1: Oh, da kommt er wieder. Toni mit seinen tollen Ideen.
14: Hallo, Hübschen.
13: So, mein Vorschlag für jetzt als Beschäftigung, dass wir die ersten beiden Boxen hier einfach mit Heu vorpacken. Mhm. Möchtest du die holen?
14: Ja, mach ich.
1: Ach, das kann doch nicht wahr sein. Schon wieder die Heunummer.
14: Ja, also ich weiß, dass sie ab und zu auf der Anlage halt mal Rüben bekommen haben zum Spielen, so als Ballersatz halt. Und ja, aber jetzt, was man so direkt in den Käfigen halt macht, da hatte ich jetzt noch keine so wirkliche Vorstellung, weil wie gesagt, man kann ja nicht mit irgendeinem Wuschel vor den rumwuscheln, das geht ja nicht die ganze Zeit. Und ja, aber Toni hat sich ja ganz gut was überlegt.
1: Kabora begrüßt Carola ganz besonders charmant.
14: Man erschreckt sich trotzdem immer noch, wenn sie das machen, weil die kommen dann manchmal so angepäst und dann zuckt man automatisch so zurück, so reflexartig. Aber jetzt direkt Angst so wirklich, also dann will ich nichts sagen. Also
13: Respekt sollst du immer haben.
14: Ja, aber Respekt sollte man vor jedem Wesen haben.
13: Siehst du das da? Das war der Löwenmann.

0: Mach mal die lange Zunge raus, hier.
1: Zwei der Randale-Bären ziehen um nach Gelsenkirchen und sind jetzt ganz handzahm.
0: Finger ablecken noch. Noch die Finger ablecken. Mocken! Wieso seid ihr alle hier und keine Kisten?
2: Wir sollen uns hier treffen.
0: Ach so, na gut. Jetzt noch einmal nach vorne gehen und gucken, was die anderen beiden da machen.
1: Leonid und seine zickige Schwester Mascha wundern sich. Wo bleiben bloß Kolja und Juri?
0: Für die ist das ja auch komisch, dass ihre beiden Brüder nicht da sind. Mal sehen, ob die wenigstens ruhig sind. Die sind gar nicht da. Doch, da sind sie. Ja, oh, du bist auch ganz aufgeregt. Hast du zwei Brüder weniger, die du ärgern kannst, wa? Na, Leo Bär? Ja, großer?
1: Doch scheiden tut nicht wirklich weh. Nicht den Bären.
0: Das ist so der normale Lebenslauf der Bären. Sie sind ja eigentlich Einzelgänger. Und nach zwei Jahren gemeinsam leben, haben sie auch keine Lust mehr so richtig aufeinander. Also Mascha fängt an, ihre Brüder zu triezen und zu ärgern und wegzujagen. Drinnen im Stall ging es sowieso schon gar nicht mehr zusammen. Da mussten sie alle einzeln schlafen. Und ich denke mal, das ist jetzt, wird schon entspannter jetzt auch auf der Anlage hier.
1: Endlich wieder Platz zum Atmen.
0: So, naja, dann wollen wir mal gucken, ob die Kisten da sind und der Tierarzt. Ob's losgehen kann.
1: Mascha geht's nicht schnell genug. Ein Bruder reicht zum Triezen.
3: Rosa, komm mal her, komm.
1: Nö.
3: So ist er fein. Rosa. Du hast da was an der Schulter.
1: Ja, dabei hatte sich Ina extra weggedreht.
4: Wenn wir keinen Blickkontakt haben, dann ist es eigentlich auch nicht so, dass sie dann zu mir kommt, sondern eher zu dem da, wo sie auch gerufen wird, weil sie weiß ja, dass sie von mir jetzt nichts kriegt. Hm? Mäuschen, wir probieren es einfach nochmal.
5: Von der Hand her und dann machen wir den anderen Block mal.
6: Komm hoch. Ja, fein, so ist sie artig.
5: Oder komm einmal mit her, dass sie dann hierher
6: fliegt. So, und zack, komm schnell, Rosa.
5: Rosa.
1: Und hopp.
6: Komm schnell.
5: Nee, genau. So ist sie fein.
4: Eine fein, Rosa.
5: Okay, zum anderen Block gehe ich mal hin.
4: Ja, schicke ich sie gleich rüber, ne?
5: Alles klar.
1: Schwierigkeitsstufe 2. Thomas geht zum nächsten Block. So. Der ist noch weiter weg. Aber.
4: Guck mal. Und Rosa, schneller starten.
5: Hier.
1: Es klappt einwandfrei.
5: Ah, so ist fein. So ist fein.
1: Und noch ein Synchronflug, bitte.
5: Und zu Ina.
1: Die sehen sich ja auch so schön ähnlich, die beiden.
4: Brav, fein.
6: Ganz artig.
4: Wenn man sie kennt, ist es ganz klar, da sind ganz viele Unterschiede. Also bei Rosa kann man sehr schön sehen, sie hat zum einen Ring am linken Fuß. Ramon hat sich scheiden lassen, der hatte vorher auch einen. Den hat er irgendwann abgeknipst. Wahrscheinlich hat ihm irgendwer anders besser gefallen. Und sie hat am Hals ganz wenig Federn. Also da ist so ein kleiner Rand und daran kann man die beiden auch nochmal unterscheiden. Ja, und sonst, das ist, wenn man sie kennt, ne, dann ist es halt so, dass der eine Vogel durchaus ganz anders aussieht als der andere. Willst du zu Thomas?
5: Ja. Und noch einmal. Rosa, komm mal.
1: Und los. Jeder auf seinen Block. Oder doch nicht. Wie war das mit dem Unterhaltungsprogramm? Heuschnupfen wäre jetzt eine prima Ausrede.
7: Hm? Okay, zufrieden?
8: Ja, warte, da schüttle ich noch mal ein bisschen auf.
9: Ja, es kitzelt in der Nase, ne?
7: So, was glaubst du, passiert gleich?
9: Also ich vermute mal, so typische Katzenneugierde, erstmal ein bisschen, ja, gucken, erstmal schnüffeln, erstmal niesen.
7: Kannst du vorstellen, dass Heuer noch fressen würde?
9: Naja, jetzt Katzen fressen ja auch noch mal Katzengras. Vielleicht probieren sie es ab und zu mal. Ist ja auch ganz gesund für den Darm, ne? Ja,
7: genau, deswegen machen wir es auch noch. Und das Steffel ist auch nur trockenes Gras.
1: Na klar. Und jetzt noch die Pflege in den Käfignummer.
7: So, Carola. Und nun?
9: Ja.
7: Wir machen noch eine dritte Beschäftigungsmaßnahme.
9: Fast gedacht.
7: Was glaubt ihr, passiert, wenn er die Löwen überlassen würde?

0: Also, mir sträuben sich die Nackenhaare, ich fletsche die Zähne und greife sie an, ganz klar.
1: Gut, das möchte ich gerne sehen. Aber das machen wir morgen, okay? Komm mal raus erstmal.
0: Vielleicht verstehen wir uns ja auch und liegen dann kuscheln in unserem schönen Heubett.
1: Ja, ich schieße mal richtig ab.
0: Wieder nur einmal rum?
1: Zweimal. So, Carola, dann können wir rüberlassen.
0: So, Cabora hier vorne, ne?
1: Ja.
0: Achso, dann haben wir euren Namen drauf.
2: Und nochmal zum Mitschreiben.
0: Dann haben wir noch Tambesi, Tawanga und das Mädchen, das ist Nabili.
2: Na dann, mal ab ins Heu. Aber so ganz geheuer ist denen das nicht.
0: Oh, guck mal. Na, traut ihr euch? Das ist schön weich. Na, ihr dürft auch gucken. Ein bisschen skeptisch, ne?
1: Das ist ein Versuch wert gewesen, auf jeden Fall, dass sie es nicht so richtig annehmen. Gut, das kann wir nicht ahnen. Andersrum ist es immer noch eine Beschäftigung und wir haben natürlich den ganzen Tag und die nächsten zwei, drei Tage Zeit, um das, damit sie spielen. Vielleicht nehmen sie es trotzdem an. Es kann sein, dass sie gerade gestört sind durch die Bauarbeiter. Keine Ahnung. Trotzdem darfst du nächste Woche das ganze Heu rausnehmen.
0: Mhm. Super. Alles aufessen.
1: Komm schon, das hat keinen Sinn. Wir lassen ihn allein, wir machen das später.
0: Ja.
1: Ja? Dann komm.
0: Okay. Nehmen wir
1: nämlich
0: wieder mit, ne?
1: Ja,
2: ist doch ganz lecker. Piekst nur ein bisschen.
3: Guten Morgen.
2: Der Tierarzt drückt an. Zwei Bären müssen weg.
3: Und keine Kisten, oder was?
4: Kisten.
3: Ach so.
4: Meine Bären alle drin?
3: Nee, nicht alle. Nur die beiden. Nur die beiden, die weg sollen. Dass doch nichts schief gehen kann.
2: Im Kamtschatka-Gehege ist nicht gerade der Bär los. Leonid und Mascha wohnen seit kurzem nur noch zu zweit. Und das ist manchmal ganz schön langweilig. Ihre Bärengeschwister Juri und Kolja verlassen heute den Tierpark. Jetzt fehlt nur noch die Betäubung.
5: Guten Morgen.
6: Guten Morgen.
5: So, wir wollen heute die beiden Bären verladen. Die sollen nach Gelsenkirchen. Und die kriegen also jetzt ihre Narkose. Wenn die dann richtig gut schlafen, tragen wir sie raus, legen sie in die Kiste und dann kriegen sie eine Aufwachspritze, dass sie möglichst schnell wieder wach sind und dann auch auf Reisen gehen können. Ne?
6: Alles gut.
5: Wie immer, schön ruhig, schön leise. Wenn die Tiere einschlafen, ist das immer das ist wie beim Menschen. Die kriegen auch vorher eine Beruhigungsspritze. Das können wir nicht Tage vorher schon eine Tablette geben oder was. Sondern wir müssen einfach darauf hoffen, dass die ruhig werden. Aber wir wollen sie nicht aufregen. Also immer schön leise und mit der Ruhe. Das kennt ihr ja im Prinzip. Ne?
6: Ja.
5: Okay.
2: Die letzten Minuten vor der Narkosespritze nutzt Uwe für ein paar persönliche Worte.
7: Also ganz kleine haben wir, ganz, ganz kleine.
2: Uwe gibt ein letztes Leckerli.
7: Eigentlich für den Hund.
2: Die Betäubungspistole ist startklar.
7: Juri, bleib mal so stehen. Hier gibt das gleich ein Leckerli. Oh, gibt das hier was Schönes. Oh. Komm hier.
5: Aber offensichtlich drin.
7: Ja. Juri, hat das gepiekt? Oh, wie gemein. Und komm, kannst trotzdem Leckerli essen. Komm, so, das letzte.
5: So, der erste war Juri, Herr Fischer.
7: Ja, komm mal hier. Komm her, komm hier. Oh, oh, was für eine tolle. Ganz schön. Oh, da hat einer gebissen. Ist ja eine Schweinerei. Oh, ja, oh, nun ist er aber sauer, der kleine Bär. Komm mal her. Komm, iss mal trotzdem ein. Zur Beruhigung. Ha? So. Und nun geht ihr erstmal Bubu machen.
2: Bärenstarke Dosis.
5: Man kann im Prinzip den Wirkstoff in Milligramm pro Kilogramm Bär rechnen. Man schätzt, was mag der wiegen und vergleicht das dann mit welchen, wo man die Gewichte vielleicht wusste. die man in Narkose hatte und versucht dann aufgrund dessen die richtige Dosis rauszufinden. Die kann man ja nicht wiegen. Das ist ja ein besonders gefährliches Tier. Wer soll die wiegen?
3: Kolja schläft schon. Leg du den Mann auch hin, Juri.
5: Der liegt schon.
2: Und so dämmern Kolja und Juri ihrer Abreise entgegen. Schwertransport mit Bär. 300 Kilo Lebendgewicht ziehen um.
8: Es sind noch mehr Höhlen.
2: Und ein Leichtgewicht zieht ein. Pablo in seinem neuen Zuhause. All das und noch viel mehr in der nächsten Folge von Leopard, Seebär und Co.
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0: Guten Abend und herzlich willkommen. Wir versorgen Sie in den kommenden 15 Minuten mit allem, was heute in Niedersachsen wichtig ist. Da kontrollierst du als Zollbeamter einen Transporter auf der A2, als sich plötzlich große Dackelaugen ansehen. Nicht vom Fahrer, sondern vom Dackel. Der Zoll hat 4 Dackelwelpen aus einem Transporter befreit. Die Beamten hatten einen Transporter mit rumänischem Kennzeichen auf dem Rastplatz Zweidorfer Holz kontrolliert und dort die Schlappenwelpen in einer Transportbox unter jeder Menge Gepäck gefunden. Die Papiere wiesen laut Zoll Unstimmigkeiten auf. Der Mitfahrer war im April schon gestoppt worden. Damals soll er 14 Dackelwelpen und 2 tragende Muttertiere ähnlich transportiert haben. Und aus Braunschweig ist uns Davide de Matteis live zugeschaltet. Er ist Sprecher des Hauptzollamtes Braunschweig. Guten Abend, Herr de Matteis. Da sind jetzt 2 Fälle von womöglich illegal transportierten Dackelwelpen bekannt geworden. Da wird es eine Dunkelziffer geben. Womit rechnet der Zoll? Wie oft kommt sowas vor?
1: Ja, das wissen wir tatsächlich gar nicht. Wir haben dieses Jahr bereits 3 Fälle aufgegriffen, im April, im Juni und jetzt kürzlich. Und die Dunkelziffer wird hoch sein. Wir können das leider nicht beziffern. Mhm.
0: Die beiden jetzt in diesem Fall gerade erwähnten Fälle wurden konkret bei Ihnen auf der A2 entdeckt. Wie erklärt sich das? Ist die A2 so der Dackel-Highway?
1: Ja, die Ost-West-Route aus Osteuropa in Richtung West- und Mitteleuropa beziehungsweise auch in den Norden, was ja hier diesmal auch als Ziel war, als Schweden, ist eine beliebte Transitroute, man kennt es. Und ja, dort ist es nicht unwahrscheinlich, Tiere aus Osteuropa anzutreffen.
0: Jetzt haben wir ja in Deutschland meines Wissens keinen Dackelmangel. Warum werden solche Tiere hier eingeschleust?
1: Ja, sie werden vermutlich deutlich günstiger gehandelt, als sie eigentlich wären. Ein solcher Dackel, wie wir ihn hier wiedergefunden haben, in diesem gescheckten Format, mit dieser besonderen Färbung des Fells, der auf einem Gendefekt basiert, ist halt so von 1.500 bis 2.500 Euro kann man den kaufen. Und vermutlich wird er bei diesen Händlern deutlich günstiger gehandelt, weswegen viele vielleicht darauf zurückgreifen.
0: Das heißt also, diese Fälle gehen tatsächlich nur um diese gescheckten, bestimmten Dackelrassen?
1: Also wir hatten jetzt das zweite Mal diese Rasse oder diese Art von Dackel gefunden und dementsprechend ja, vermutlich schon.
0: Die mutmaßlichen Transporteure erwarten jetzt Ermittlungsverfahren juristischer Natur. Was droht denen?
1: Der Landkreis Peine als zuständige Behörde leitet gegen den Täter ein Ordnungswidrigkeitenverfahren ein mit einem Bußgeld, das bis zu 100.000 Euro geahndet werden kann.
0: Das kann teuer werden. Wie organisiert sich dieser illegale Hundehandel eigentlich? Ist das eine Sache im Darknet oder schaltet da einer eine Zeitungsanzeige? Kennt da wer wen? Wie läuft das?
1: Ja, damit haben wir prinzipiell erstmal nichts zu tun, aber Sie kennen das ja sicherlich aus dem Internet. Auf bestimmten Apps oder Seiten werden Sie diese Angebote finden. Und dann wird sich sowas natürlich auch rumsprechen. Ich habe dort einen Dackel gekauft, möchtest du nicht auch einen? Facebook-Gruppen und so weiter.
0: So schnell geht's dann, sagt der Sprecher des Hauptzollamtes Braunschweig, Davide de Matteis, live in Braunschweig.
1: Dankeschön, schönen Abend.
0: Ganz herzlichen Dank fürs Gespräch. Und wir gehen vom Dackel zum Wolf. Der ist bekanntermaßen seit geraumer Zeit zurück in Niedersachsen. Mittlerweile leben hier 62 Rudel. Und das sorgt für Sprengstoff, vor allem zwischen Naturschützern und Weidetierhaltern. Die Landesregierung versucht, die Lage zu entspannen. Und zwar mit Geld. Seit mehr als einem Jahr zahlt sie eine pauschale Prämie für den Herdenschutz. Nun gibt es erste Zahlen, wie viele Halter sie bekommen.
2: Mehrere Kilometer Schutzzaun baut Stefan Erb aus Blekede bei Lüneburg jeden Tag auf und ab. Schließlich weiden seine Schafe immer woanders. Viel Aufwand, um sie vor dem Wolf zu schützen. Hinzu kommen die Herdenhunde, die Futter brauchen und gepflegt werden müssen. All das kostet täglich Zeit und Geld.
3: Es war in der Vergangenheit so, man konnte halt einmal für so Zaunequipment eine Zahlung in Anspruch nehmen und davon das Zaunmaterial kaufen. Aber damit ist es natürlich nicht getan, weil letztendlich ist diese tägliche Arbeit, das ist sozusagen der springende Punkt, für die wir das Geld brauchen.
2: Genau da setzt die neue Prämie an. Statt einer Einmalzahlung gibt es jedes Jahr Geld, um die laufenden Kosten für den Herdenschutz auszugleichen. Etwa 40 Euro pro Schaf. Laut Landwirtschaftskammer haben bisher etwas mehr als 500 Betriebe davon profitiert. Insgesamt haben sie bisher rund 3,4 Millionen Euro erhalten.
4: Wir wollten das pauschaler und einfacher machen. Es war sehr kompliziert, immer Anträge zu stellen für bestimmte Zäune. Und das Land gibt die Maße vor und die Details und auch für die Herdenschutzhunde. Und die Unterhaltung war nicht drin und das war sehr, sehr bürokratisch.
2: Nach der neuen Praxis bekommt Stefan Erb das Geld für den zusätzlichen Aufwand pauschal, 5 Jahre lang. In seinem Fall jährlich rund 60.000 Euro. Vergleichsweise viel Geld, er hat einen großen Betrieb. Durchschnittlich sind es knapp 7.000 Euro. Tierhalter und der Minister sind zuversichtlich, den Konflikt um den Wolf so etwas befrieden zu können.
0: Als die Wehrpflicht 2011 ausgesetzt wurde, hat es diesen Nebeneffekt, dass auch der Zivildienst fiel. Jahrzehntelang hatten ja junge Männer in Krankenhäusern, Fahrdiensten, Altenheimen, Rettungsdienst niedere, aber wichtige Arbeit verrichtet. Und die fielen dann plötzlich weg und wurden durch den Bundesfreiwilligendienst nicht wirklich ersetzt. Nun redet die Politik über das Comeback des Wehrdienstes. Aber das könnte nach Adam Riese dann auch die Rückkehr des Zivildienstes bedeuten. Wie kommt das bei den sozialen Trägern in Niedersachsen an?
5: Ob Betten schieben, Patienten begleiten oder kleinere Assistenzaufgaben wie Blutdruck messen. Unterstützung durch Zivildienstler könnte man hier in der Notaufnahme des Henriettenstifts in Hannover gut gebrauchen.
6: Zum einen ist natürlich die Arbeitskraft herzlich willkommen. Früher, als wir den Zivildienst noch regelhaft haben, war das für uns auch der wichtigste Anker zur Rekrutierung von Auszubildenden für Studierenden, die später dann in den Sektor auch gearbeitet haben.
5: Denn der Branche fehlt es an Nachwuchs. Allein in Niedersachsen gibt es tausende freie Ausbildungsplätze in der Pflege. Der Zivildienst könnte das Personal entlasten, so der Paritätische Wohlfahrtsverband.
7: Zivildienstleistende und auch Freiwillige sind immer ergänzende. Das heißt, es kommt den Menschen zugute, dass es über die eh schon sehr zeitgebundene Arbeit der Fachkräfte hinaus die Möglichkeit gibt, mit den Menschen zu arbeiten. Es behebt auch keinen Fachkräftemangel, aber es unterstützt notwendige Aufgaben am Menschen.
5: Von 1961 bis 2011 war der Zivildienst der verpflichtende Ersatz für junge Männer, die den Wehrdienst verweigerten. Die Zivis halfen dann in Krankenhäusern, Altenpflegeheimen, Behinderteneinrichtungen oder im Rettungsdienst.
8: Ich würde das gut finden, gerade für die jungen Leute, dass die allgemein was machen. Hat früher, glaube ich, gut funktioniert.
9: Also einmal gut für den Menschen, dass sie so, sagen wir mal, gemeinsam guten Kontakt haben. Ist aber gut für unser Land. Wir sind also in keiner guten Situation mehr. Wir sind sozusagen in einem Vorkriegsstadium. Das würde ich begrüßen.
10: Es hat ja noch mehr Aspekte, wo das vielleicht gut sein könnte, um jungen Leuten Disziplin und sowas mit auf den Weg zu geben.
5: Eine Rückkehr zur Zivildienstpflicht käme allerdings nur dann in Frage, wenn auch die allgemeine Wehrpflicht zurückkommt. Das sei laut Bundesregierung.
0: Ist ein Weltkonzern mit Sitz in Hannover. Zuletzt hat er von sich reden gemacht, weil er wieder zurück zum Kerngeschäft will, nämlich zum Reifengeschäft. Und das scheint sich momentan auszuzahlen.
11: Der Reifenhersteller Continental hat im zweiten Quartal des Jahres Gewinn gemacht. Er profitierte von guten Geschäften mit großen und teuren Reifen, wie sie etwa für SUV benötigt werden. Das bereinigte konzernweite Ergebnis vor Steuern verbesserte sich um gut ein Drittel auf 570 Millionen Euro. Dennoch befürchtet die Unternehmensleitung, dass höhere Rohstoffkosten und Probleme auf dem chinesischen Markt das Konzernergebnis wieder trüben werden. Continental will nur noch reiner Reifenhersteller sein und hat den Umbau nach eigenen Angaben fast abgeschlossen.
0: Den Sommer kann man ja ganz unterschiedlich verbringen. Für viele gilt die Devise: Hauptsache weg. Andere besuchen die Freibäder und Seen in Niedersachsen. Und natürlich müssen viele Menschen auch einfach durcharbeiten. Die Landwirte zum Beispiel haben aktuell viel zu tun. Zum Beispiel auf dem Hof Brennecke in Vechelde im Kreis Peine. Dort ist Ferienzeit gleich Erntezeit.
12: Mit 16 Jahren darf Lena schon bis zu 40 Tonnen auf der Straße ziehen. Und damit ist sie für ihre Familie gerade jetzt im Sommer eine richtig große Hilfe. 15 Theorie und 4 Praxisstunden haben für den Treckerführerschein gereicht.
13: Man freut sich ja, wenn die das durchziehen und schaffen, so eine Prüfung. Und dann auch sagen, so, was liegt heute an, kann ich mithelfen, darf ich helfen. Und das dann auch wirklich so macht und man sich darauf verlassen kann, dass sie mithelfen. Und man denen auch so eine große Maschine anvertraut. Ne? Das ist ja auch schon wert und man weiß, sie gehen damit ordentlich um.
12: Heute geht's auf den Rübenacker. Die Bewässerung muss raus. Papa Andreas hilft mit.
14: Es macht schon deutlich mehr Spaß als irgendwie Büroarbeit oder sowas, aber man ist an der frischen Luft, man bewegt sich.
12: Ihre letzten Sommerferien vor der Ausbildung zur Elektronikerin so zu verbringen, ist für Lena deshalb kein Problem. Dass sie später auf den Hof ihrer Eltern zurückkehrt, mehr als vorstellbar. Ein perfekter Sommertag sähe für sie so aus.
14: Und man weiß, dass man mähen kann und alles glatt läuft, ohne irgendwelche Pannen, ohne Reifenplatzer oder dass man die Klappen nicht richtig zugemacht hat und dann in irgendeiner Kurve richtig ordentlich Korn verliert. Das ist dann. Und wenn abends alle zusammensitzen, ne? Und man dann entspannt den Tag ausklingen lassen kann.
12: Ja, dass Sommerurlaub damit für sie künftig nur noch schwer möglich ist, nimmt sie hin.
0: Aber das gilt ja nun nicht für alle. Deshalb schauen wir in dieser Woche, was man in der letzten vollen Ferienwoche denn noch so anstellen kann. Bei uns in Niedersachsen, das Angebot ist groß zwischen Harz und Küste und Lüneburger Heide und Weserbergland. Sie wissen es, mein Kollege Andi Gerbelmeier hat sich aufs Rad geschwungen, um zwischen Ems und Hase die Welt zu erkunden.
15: Ja, Fahrradfahren macht halt einfach glücklich. So, Reisegruppe, kurze Pause. Wir sind hier auf der Hase-Ems-Route unterwegs. Die startet bei der Quelle in Melle bei Osnabrück und dann bei der Mündung in Meppen geht es zu Ende. Und dann einmal sozusagen ein Rundkurs. 300 Kilometer. Und das ist nur einer von unzähligen Radwegen, die es hier gibt. Die kann man natürlich alleine fahren. Das ganz Besondere hier in der Region ist das sogenannte Knoten. Konzept. Das heißt, man kann sich selber über Knotenpunkte eigene Zwischenradwege aussuchen, von wo nach wo man fahren will. Oder man macht es ganz einfach, man bucht eine Tour ganz entspannt mit Willi zusammen. Und Willi, der sorgt dafür, dass man hier ganz viel erleben kann. Was erlebe ich mit dir auf Tour?
16: Also ich freue mich immer mit den Gästen. Ich fahre privat auch sehr, sehr gerne Fahrrad, alleine, aber noch viel lieber mit netten Gästen. Unsere Gäste zum Beispiel, die kommen von Nordrhein-Westfalen bis Schleswig-Holstein. Ja. Und die möchten unsere Region, weil viele sagen, Hase, Emsland kennen wir, fahren auf der 31 von Süd nach Nord. Aber hier einen Stopp machen, macht fast keiner. Aber jetzt mit der Hasetal-Touristik, mit dem Fahrradfahren, haben wir sehr, sehr viele Gäste hier. Weil die Region einfach wunderschön ist.
15: Über 6600 Kilometer Radwege gibt es alleine hier in der sogenannten Georegion. Das ist also die Grafschaft Bentheim, das Emsland und die Region Osnabrück. Dort sind die Fahrradzählungen übrigens in den letzten 10 Jahren um 95% gestiegen. 2,5% mehr Übernachtungen im letzten Jahr. Das bedeutet über 5 Millionen Übernachtungen. Also man kann auf jeden Fall sagen, der Radurlaub hier in der Region boomt.
0: Und so wie Andi Gerwelmeier heute zwischen Ems und Hase unterwegs war, haben wir ganz viele Reporterinnen und Reporter, die tagtäglich für Sie und uns unterwegs sind. Informationen kann Ihnen jede künstliche Intelligenz mehr oder weniger seriös zusammentragen, aber die Dinge erleben kann man nur vor Ort. Das kann keine Maschine.
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1: Und nicht nur das, wir sagen Ihnen auch, wie das Wetter morgen wird. Und das sogar schon jetzt. Das Tief Justine sitzt bei Schottland und hat uns heute diese schwülheiße Luft zugefächert. Das hatte dann auch einzelne Gewitter und Schauer zur Folge. In der Nacht ziehen noch einmal einige lokale Gewitter und Schauer von Südwest nach Nordost durch. Ansonsten bleibt es trocken. Die Temperaturen sinken auf 21 bis 17 Grad. Morgen am Vormittag trocken und sonnig. Am Nachmittag gesellen sich Wolken dazu, die im Nordwesten dann noch mal einzelne Schauer bringen. Im Südosten kann es gewittern bei Temperaturen von 28 bis 33 Grad. Und der 3-Tage-Trend zeigt uns, es wird wechselhaft. Zum Freitag hin kühlt es sich dann ab. In den Freibädern ist aktuell die Hölle los. Naja, Ferienhitze, kein Wunder. Da sind Bademeister und Rettungsschwimmer besonders gefragt. Denn sie sorgen dafür, dass aus dem Sommertag kein Notfalltag wird. Unsere Nordreportage über heimliche Helden am Wasser sehen Sie jetzt im Anschluss. Wir sehen uns morgen wieder um 18 Uhr. Bis dahin wünsche ich Ihnen einen angenehmen Abend. Und tschüss.
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6: Ihr seid dort mit einem Planschgerät. Bitte raus aus dem Schwimmerbereich.
7: Nicht von da mit Anlauf, Digga. Spring von da oben. Übertreib nicht.
8: Das Schlimmste, was passieren kann, ist, dass ein Kind ertrinkt.
7: Wo ist deine Mama? Komm mit. Nein, nein, nein, komm mal mit. Leute, was ist das? Er geht unter, er ertrinkt. Warum sitzt du da?
9: Wenn wir nicht hier wären, dann würde es hier so auch Badetote geben, wirklich. Jedes Wochenende großer Alarm mit Feuerwehr und Feuerwehrtauchern.
10: Er hat halt viel getrunken, Alkohol. Und das ist nicht gut.
11: Ganz ruhig, ganz ruhig. Einfach liegen.
10: Nicht mehr schwimmen. Nicht mehr schwimmen.
12: Der Allermöher See in Hamburg. Kurz vor Beginn der Badesaison.
9: So, genau, liegt die. Wir kreuzen mal die Arme und dann machen wir noch mal. Und jetzt ruhig, konzentriert.
12: Marcel Jürs engagiert sich schon mehr als 10 Jahre ehrenamtlich beim Verein Sicheres Wasser. Heute weist er den Nachwuchs ein.
9: Neue Rettungsschirme, die müssen sich auch erstmal dran gewöhnen, wie die Strukturen sind. Das Ziel des heutigen Tages ist, dass wir alle fit für die Badeaufsicht sind. Dass wir alle wissen, wie gehen wir mit den Rettungsgeräten um, wie sieht die Waschstation aus, wie treten wir an.
12: Der Baggersee birgt Gefahren. An einer Kante fällt der Grund steil ab. Die Badeinsel ist weiter entfernt, als es scheint.
9: Wenn wir nicht hier wären, dann würde es hier so auch Badetote geben, wirklich. Also die wäre hier gefühlt jedes Wochenende großer Alarm mit Feuerwehr und Feuerwehrtauchern. Zuletzt war das halt der 10.8.24, der mir noch. Da war ich auch hier live dabei. Da ist leider auch jemand untergegangen.
12: Damals ertrank ein Mann im See. DLRG und Feuerwehr versuchten vergeblich, ihn zu retten. Mehr als 80% aller Badetoten sind männlich.
9: Eine Minute hat sich angefühlt wie eine Stunde. So. Das ist schon eine ganz andere Situation. Ein Mensch, wenn er untergeht, sinkt in etwa 0,8 Meter pro Sekunde. Nach

0: 3 Sekunden ist er schon bei knapp 3 Metern. Selbst die Feuerwehrtaucher hatten Schwierigkeiten, auch nachher mit Sonar den zu finden. Am Ende konnte der leider nur noch tot geborgen werden. So was wollen wir hier vermeiden, deswegen gehen wir auch sehr präventiv vor, wenn wir schon sehen, hier geht schon jemand rein, fängt komisch an zu schwimmen, okay, das ist kein Schwimmstil, dann schicken wir den wieder zurück in den Nichtschwimmbereich. Deswegen haben wir uns auch hier das Hausrecht sichern lassen oder gesichert, damit wir auch wirklich den Leuten auch weisungsbefugt sind und damit wir hier wirklich für Sicherheit auch sorgen können.
1: Ehrenamtliche Rettungsschwimmer sind Mangelware. Für ihren Einsatz gibt es nur eine kleine Aufwandsentschädigung. Von ursprünglich 38 Interessierten sind 12 übrig geblieben.
2: Genau. Also wir haben sozusagen die Fachstation hier und die ist so in 3 Bereiche eingeteilt. Also wir haben einmal diesen ganzen Bereich hier vorne, den Bereich mit der Liege.
1: Ab 16 Jahren dürfen Jugendliche aktiv am Wachdienst teilnehmen. Die heute Anwesenden haben ihr Rettungsschwimmabzeichen bereits bestanden. Ja? Der Ernstfall am See. Noch ist er nur Theorie für die angehenden Lebensretter. Mit der ersten Hitzewelle öffnen sich die Tore des Freibads Billstedt im Osten Hamburgs. Schwimmmeister Attila Yilmaz begrüßt viele Badegäste persönlich.
3: Moin Jungs.
1: Bis zu 4000 Besucher hat das Bad an einem heißen Tag.
4: Oh, mein Bruder, Assalamu alaikum. Herzlich willkommen in diesem Kino.
5: Dankeschön.
4: Schön, dich zu sehen.
5: Beste Mann. Beste Mann. Nochmal.
4: Hopp. 1, 2, hopp.
1: Die kleinen Badegäste hat der Familienvater ganz besonders im Blick. Ein Unglück passiert schnell, weiß Attila aus Erfahrung.
4: In diesem Bereich achten wir hauptsächlich auf die Kinder, ob die Kinder Eltern dabei haben, damit den Kindern nichts passiert. Die meisten Eltern sitzen auf der Wiese, sind vielleicht mit ihrem Handy beschäftigt und haben ihre Kinder nicht im Auge. Und deswegen gucke ich, ob irgendwelche Kinder hier alleine sind und sensibilisiere die Eltern darauf, dass sie bitte bei ihren Kindern sind. Deswegen sind ja auch Schilder, wo Elternaufsicht erforderlich draufsteht, damit die Eltern jederzeit auch wissen, dass sie hier selber selbstständig Aufsicht machen müssen. Assalamu alaikum, Abi. Wie geht's dir? Hallo, hallo, hallo, Vorsicht! Mach das, guck mal, hör mal zu. Mach das nicht am Beckenrand. Komm, gerade eben, wenn sie rückwärts fällt, dann kommt sie gegen den Stein. Mach das im Wasser, bitte. Hallo, meine Liebe.
1: Seit fast 20 Jahren arbeitet Attila hier als Schwimmlehrer. Viele Billstedter kennen ihn seit ihrer Kindheit. Einige auch, weil er nebenberuflicher Kampfsporttrainer ist. Bekannt ist er auch für seine lockere Art.
4: Die Badegäste kommen und wollen Spaß haben. Einfach ein bisschen abschalten. Wenn ich dann als Bademeister komplett alles einschränke, haben wir gegenseitig ein großes Problem. Eine gewisse Freiheit bis zu einem gewissen Punkt und dann kommen die Regeln zum Gelten. Zur Sicherheit aller Badegäste. Ja?
3: Moin, mein Lieber.
1: Eigentlich sollten wenige klare Worte ausreichen, um Gefahren zu vermeiden.
3: Nur eines mal. Da geht nicht, weil da ist auf. Ist gefährlich. Fuba und die klettern zusammen. Ja? Dreier jetzt gerade machen.
6: Dreier, aber 1-1.
3: Drei zusammen?
6: Nein, nur eine Person, aber diese oben.
3: Nein, erst einmal mach das, 15 Minuten und dann wechseln wir okay. Und danach 5er machen.
4: Salam alaikum, Bruder. Ey, Bruder, nein, was machst du da? Nein, komm runter. Hör auf damit, nein, komm runter mit. Nein. Ey, mach nicht sowas, komm runter bitte. Bruder. Nein, Bruder, komm bitte runter. Warum ist das Schild da, Bruder? Ey, das ist nicht gut, komm bitte runter.
1: Aufpassen, eingreifen, Konflikte lösen. Attila ist ständig unterwegs. Damit im Freibad Ordnung herrscht, läuft er bis zu 15 Kilometer am Tag. Am Allamöer See trainieren die neuen Rettungsschwimmer den Ernstfall.
7: Du kannst ihm jetzt versuchen, auch zu helfen, das schon mal so aufzubauen. Du musst ihm den, ja. Das hältst du am besten zwischen deinen Beinen, dass es nicht wegfliegt. Genau, so hinstellen. Und du guckst jetzt genau deswegen. So, und du hast jetzt deine Augen immer auf ihn. Genau, er hat das Signal gemacht. und zurückziehen. Versuch mal, das Seil von außen zu greifen. Ja. Und genau. Das sieht gut aus.
1: Kleine Pannen sind noch folgenlos. Um Routine zu entwickeln, finden derartige Trainings immer wieder statt.
7: Ja, genau. So, und da habt ihr gesehen, was passiert, wenn man nämlich nicht richtig zurücksieht und das Seil einräumt. Nämlich genau das, dass es versucht rausgeht. Deswegen versucht es auch mit den Beinen wirklich festzuhalten.
1: Je mehr Ehrenamtliche im Einsatz sind, desto sicherer ist das Baden. Ein Denkmal erinnert an die versteckten Gefahren des Sees.
0: Hier sieht man auch, hier haben wahrscheinlich schon wieder jemand Blumen hingelegt. Der ist hier, weil 2014 sind hier zwei Kinder ertrunken. Und das war auch dann der Anstoß, nochmal der finale Anstoß an die Politik, zu sagen, hey, hier kommt auch eine stationäre Wachstation hin. Und sowas darf halt nicht wieder passieren. Sieht man ja, es sieht alles so ein bisschen harmlos aus, aber es ist es nicht. Sondern wirklich taucht, man sieht die Hand vor Augen.
1: Die Retter wissen, wie schnell Badespaß tödlich enden kann. Hier eilen sie nach Dienstschluss mit dem Rettungsbrett zum Einsatz. Ein Mädchen hatte die Badeaufsicht alarmiert. Einer Freundin sei etwas auf der 80 Meter entfernten Badeinsel passiert. Die Lage ist unklar.
8: Du stimmst hin? Du fragst, ob ihm irgendjemand Hilfe braucht, der zurückschwimmen möchte. Wenn ja, holst du ihn natürlich mit zurück. Wenn nicht, sagst du denen, dass sie aufhören sollen, da die Leute rumzuschmeißen.
1: Jugendlicher Übermut oder Ernstfall. Die Retter rechnen stets mit dem Schlimmsten.
0: Wir brauchen gleich diesen Weg, diesen stehenden Zug.
1: Pro Saison retten sie am Allermöher See bis zu 20 erschöpfte Schwimmer. Hier war es ein Fehlalarm.
0: Da hat sich wohl eine an der Insel verletzt gehabt. Die konnte erst nicht auftreten. Dann sind wir hin. Und dann bis zu dem Zeitpunkt konnte sie wohl wieder auftreten. War wohl wieder alles in Ordnung. Aber wir mussten natürlich erst mal prüfen. Ist aber im Endeffekt nur wieder zu deren Sicherheit. Aber die meisten, im Großen und Ganzen, sind die Leute ja froh, dass wir da sind. Das kriegen wir auch mal wieder zu hören.
1: Trotz vieler Badetoter unterschätzen manche die Tücken des Sees. Im Freibad zahlen die Badegäste mit dem Eintrittspreis auch für professionelle Aufsicht.
9: Bitte hier nicht. Ey Leute, geht mal bitte alle weg. Das ist gefährlich. Ey, das ist gefährlich. Geht bitte weg. Wenn ihr auf den Kopf fallt, das ist gefährlich.
1: Beckenrandprofi Attila versucht einzugreifen, bevor etwas passiert.
4: Nicht laufen, Bruder. Nicht laufen. Nicht laufen, Bruder. Das macht das Leben einfacher. Ich kann ja nicht mehr alle Namen merken. Und so habe ich eine Brücke, zu denen, die ich zu den Menschen aufbaue. So, das ist einfach ein bisschen verbindlicher in der Form. Einfach Bruder, Schwester. Und das ist so Attila. Das ist meine Persönlichkeit.
10: Hi, Attila.
4: Hallo, meine liebe Schwester. Bruder, hast du keine Badehose?
11: Nein.
4: Warte. Das ist doch Unterhose, Bruder.
11: Ja, ich hab meine Tasche.
4: Ja, dann hol Badehose. Das ist doch Unterhose. Ach, hier los, yallah. Okay. Bruder, hier sind Frauen, hier sind Dings. Du bist doch Alhamdulillah. Das geht doch nicht, Bruder.
1: Am Schwimmerbecken gilt eine einfache Regel. Gesprungen wird nur vom Startblock, nicht von der Seite.
4: Ey!
11: Was ist los, Bro?
4: Gell.
11: Warum?
4: Darum, komm her.
11: Ja, geh raus, da darf ich nicht springen, ne? Darf man nicht von hier springen?
4: Nein, komm mit, ich zeig dir was, komm her.
11: Komm, ich zeig dir.
4: Komm mit.
11: Nein, Digga.
4: Komm her, komm.
11: Ja, okay, das hab ich gesehen.
4: Du hast so schön gemacht, du warst so vorbildlich, Bruder. Ihr seid von dort gesprungen, weißt du?
11: Ja.
4: Und dann springst du von der Seite.
1: Situationen entschärfen und Konflikte schlichten. Alles eine Frage der richtigen Ansprache.
4: Hey Jungs, springt bitte von vorne, nicht von der Seite, bitte. Springt von vorne, nicht von der Seite. Und nicht von da mit Anlauf, Digga. Springt von da oben. Übertreib nicht. Die Menschen brauchen einfach Persönlichkeiten. Die brauchen eine Person. Die brauchen Gesichter, bei denen sie hingehen können, mit denen sie reden können. Das beschwichtigt schon ungemein. Wenn man dann noch ein bisschen Spaß macht, wenn man dann noch diverse Sprachen beherrscht, Ich kann so einige Sprachen, dann kann ich schneller Brücken bauen. Es geht ins Humorvolle und es ist nicht immer gleich sanktionieren, sondern es ist kommunizieren.

0: Hier. Ah! David, schmeiß dich jetzt ins Wasser rein. Ja. Kann er schwimmen? Soll ich ihn reinschmeißen? Willst du reingeschmissen werden?
1: Nee. Alamöer See. Die Hitzewelle ist da. Lufttemperatur 30, Wasser 24 Grad. Heute sind Jenny und Nisha hier im Einsatz. Sie gehören zu den neuesten Rettungsschwimmern des Vereins Sicheres Wasser. Das Beantworten von Kinderfragen gehört für die Alamöerin zur Aufgabe.
2: Was machen Sie?
3: Wir bauen jetzt hier auf, damit wir aufpassen können, wenn alle schwimmen gehen, dass dann hoffentlich niemandem was passiert. Und wenn jemand Hilfe braucht, dann sind wir hier und springen ins Wasser.
2: Cool.
3: Und wenn das schnell gehen muss, haben wir sogar so ein Surfbrett. Dann sind wir nämlich noch schneller bei den Leuten. So. Für mich ist das erste Mal tatsächlich heute mit so vielen Menschen. Also ich habe schon mal Dienst gemacht, aber da war das Wetter entsprechend schlecht. Und insofern ist das natürlich jetzt schon auch mit, sag ich mal, großem Verantwortungsgefühl verbunden. Ne? Also ich gucke dem entgegen mit etwas Demut, weil ich glaube, das alles hier im Blick zu behalten, das ist schon eine anspruchsvolle Aufgabe, gerade wenn einem die ganze Zeit die Sonne so auf den Kopf knallt.
1: Nach Möglichkeit beaufsichtigt ein Team die Badenden. Weitere Helfer checken die Wiese.
4: Nach Auffälligkeit gucke ich. Auffälligkeiten wie Hunde im Wasser oder am Strand oder Einwegpilz oder auch so Präsenz zeigen, dass jemand Hilfe braucht.
1: Ob Prellung, Kreislaufkollaps oder Bienenstich. Nur wenn die Rettungsstation besetzt ist, können die Ehrenamtlichen schnell zur Stelle sein. Ermahnungen hören indes nicht alle gern.
4: Moin. Es geht um den Einwickel. Ihr seht hier schon, alles verbrannt. Das sage ich auch nicht, dass ihr das wart, aber das seid jetzt ihr. Und da, das ist der letzte verbrannte Fleck. Da läuft jemand durch und verbrennt sich die Füße. Das heißt, der entweder kriegt ihr es hin, den zu den Tischen zu kriegen, oder ihr müsst ihn jetzt ausmachen. So, entweder mit der Schachtel oder müsst euch was einfallen lassen.
1: Per Funk halten die Lebensretter auf dem weitläufigen Gelände miteinander Kontakt.
5: Wo denn?
6: Hier bei mir in der Nähe.
5: Ja, dann kommt einmal mit. Ja, sind auf dem Weg.
1: Erste Hilfe leisten die Neuen auch. Jetzt können sie zeigen, was sie gelernt haben. Im Freibad Billstedt wird es zunehmend unübersichtlich. An stark frequentierten Tagen sind hier bis zu 7 Bademeister im Einsatz. Und die haben alle Augen voll zu tun.
7: Der Kollege hat sich jetzt aufgestellt, weil jetzt einfach jetzt ein bisschen mehr Aufsicht erforderlich ist. Es sind vermehrt Köpfe. Wenn jetzt ein Kind spielt oder ob jetzt ein Kind ertrinkt, kannst du jetzt nicht, siehst du nicht. Und da kommt jetzt die Berufserfahrung, dass man das einigermaßen abschätzen kann, ob das Kind hochkommt oder nicht hochkommt.
1: Es ist Zeit, die Eltern an ihre Verantwortung zu erinnern.
8: Achtung, Achtung, sehr verehrte Badegäste, bitte achten Sie auf Ihre Kinder und nicht auf Ihr Handy. Ihr Handy ist ersetzbar, Ihr Kind nicht. Danke sehr.
7: Das größte Problem für mich selber, die größte Herausforderung ist, dass ich die Geduld wahre, weil ich muss Menschen immer wieder auf dasselbe Problem hinweisen. Obwohl da Schilder sind, dass Elternaufsicht erforderlich ist, sind Eltern mehr auf der Wiese oder mit dem Handy beschäftigt. Und das ist schon ein großes Problem. Und das möchte ich gerne vermeiden. Deswegen diese Ansagen, dass sowas nicht überhaupt gar nicht erst entsteht.
1: Kurze Zeit später zeigt sich, dass Hinweisschilder und Ansagen alleine nicht ausreichen. Auch den aufmerksamen Blicken der Badeaufsicht kann im Getümmel des Beckens durchaus etwas entgehen. Ein kleines Kind rutscht ohne die Aufsicht seiner Eltern. Verzweifelt versucht das Kind, an der Wasseroberfläche zu bleiben. Doch es ist zu klein, um auf dem Grund stehen zu können, und schwimmen kann es auch nicht. Ein aufmerksamer Badegast verhindert in diesem Fall Schlimmeres.
7: Wo ist deine Mama? Komm mit. Nein, komm mal mit. Komm mal mit. Wo ist deine Mama? Komm mit. Nein, komm mit.
9: Hallo.
1: Der Fall ist für Attila noch nicht erledigt.

0: genau das Thema, was wir vor einer Minute hatten. Das Kind war alleine im tieferen Bereich. Ihr seht, das ist klein, es kann dort nicht stehen. Und die Eltern sind nicht vor Ort. Wo? Eltern weg. Jetzt muss ich die Eltern suchen.
1: Attila versteht die Sorglosigkeit der Eltern nicht. Einsatz der freiwilligen Helfer auf der Liegewiese des Allermöher Sees.
2: Kleinen Moment. Ist gleich vorbei. Einfach lassen. Ganz ruhig.
1: Der Badegast wirkt besinnungslos. Die Ursache scheint schnell klar.
3: Das ist Problem, ich weiß.
4: Aber ihm geht es, aber ihm geht es ja nicht gut.
3: Ja, nicht gut. Heute Alkohol, ja, keiner.
4: Nee, ist Schluss, ne?
3: Ja, heute zu. Heute zu.
2: Einmal trinken.
4: Also, mal, er braucht Wasser. Er muss was anderes trinken. Ist zu warm.
2: Einmal ein bisschen Wasser trinken.
3: Nein.
2: Aber es ist wichtig für dich.
4: Er braucht, sag ihm, er soll trinken.
2: Er muss ein bisschen was trinken.
1: Zur Abwechslung etwas ganz ohne Prozente.
2: Noch ein bisschen. Nochmal. So, wir messen noch einmal. Noch einmal hier. Noch einmal gucken.
4: Einmal gucken?
3: Nee.
4: Machst du das?
2: Ja, einmal einen Finger.
5: Alles gut.
2: Ja, gucken wir mal. Ganz ruhig, ganz ruhig. Einfach liegen. Genau.
4: Ja, das ist super. Jetzt ist 94,114.
2: Er hat halt viel getrunken, Alkohol. Und das ist nicht gut. Wir müssen mal gucken, dass er heute nicht mehr ins Wasser geht.
6: Ja, Blutdruckmessen wird schon sehr schwierig.
2: Nicht mehr schwimmen. Nicht mehr schwimmen.
1: Laut DLRG spielt Alkohol bei vielen tödlichen Badeunfällen eine große Rolle. Männliche Jugendliche und junge Männer führen die Todesstatistik an. Im Freibad Billstedt sucht Bademeister Attila nach den Eltern des beinahe ertrunkenen Jungen. Ein klärendes Gespräch soll dazu führen, dass es nie wieder zu so einer Situation kommt.
0: Wo ist deine Mama? Wo ist deine Mama? Wo ist Papa? Wo ist Mama? Wo ist deine Mama?
1: Am Ende der Liegewiese findet er die Eltern.
0: Ey, Leute, was ist das? Er geht unter, er ertrinkt. Warum sitzt du da? Er war im tiefen Wasser, Bruder, das geht nicht. Schwester, das ist dein Kind, das ist dein Blut. Nein, nein, mach dein Kind nicht an. Mach nicht dein Kind an. Ich krieg mich gerade auf, der Junge ist ertrunken. Schwester, er ist fast ertrunken, verstehst du das nicht?
7: Dort sind Schilder, Elternaufsicht ist erforderlich. Und die Eltern gehen davon aus, die Bademeister regeln das schon. Ihr seid verpflichtet, auf unsere Kinder aufzupassen. Aber natürlich passe ich auf deren Kinder auf. Aber ich bin nicht verpflichtet, jetzt für jedes einzelne Kind hier Aufsicht zu machen. Sondern ich muss nur dafür sorgen, dass niemand hier ertrinkt. Und das sind mehrere Becken, das ist nicht nur dieses Becken. Also Eltern, die einfach hunderte Meter von ihren Kindern entfernt sind, ihre Kinder nicht an den Beckenrand begleiten, das ist das Schlimmste, was es gibt. Und wenn man dann so eine Situation hat und dann auf die Eltern zugeht und dann natürlich, ich bin selber Vater, und dann irgendwo emotionalisiert ist und die Eltern darauf sensibilisieren möchte, reagieren die auch noch aggressiv. Das ist sehr, sehr unglücklich.
1: Wenige Tage später haben sich die Eltern bei Attila entschuldigt. Eine wichtige Geste für den Schwimmlehrer. Er möchte Spaß für alle, aber auch, dass Eltern ihrer Verantwortung nachkommen. Damit die Ansagen der Lebensretter ernst genommen werden, duldet Attila kein respektloses Verhalten.
0: Hey! Hey!
1: Ermahnungen sind die Hauptaufgabe. Doch es bleibt auch immer wieder Zeit für Späßchen.
0: Nicht ins Wasser pinkeln. Kein Pipi. Schuschu Niema. Schuschu Niema.
1: Am Allermöher See trügt die entspannte Atmosphäre.
8: Doppelführer für S03, kommen. Haben wir das Megafon hier irgendwo? Das sind nicht Schwimmer weit draußen.
2: Das kann ich dir holen. Wo ist denn weit draußen?
8: Guck mal, geradeaus aufs Wasser, das Rosa an der Einhorn.
2: Da sind Nichtschwimmer sozusagen in dem Schwimmerbereich. Und die wollen wir jetzt versuchen, wieder dahinter zu bringen.
1: Zurück hinter die Nichtschwimmerbegrenzung.
2: Wir sind wirklich sehr weit draußen. Ja. Ja.
5: Entschuldigung, Sie mit dem lila Schwimmreif, einmal bitte zurück hinter die Nichtschwimmerbegrenzung.
2: Ich glaube, ich gehe einmal nach da vorne. Könnt ihr versuchen, die einmal Bescheid zu sagen, dass die zurückschwimmen sollen zu mir? Ich gehe nach da vorne und rede mit denen. Die Nichtschwimmer da,
4: ja.
2: Mit dem Teil, dass die einmal zu mir von an Strand kommen. Ja, aber ich weiß nicht, ob sie gehört haben.
4: Na, im Zweifel rein da ins Wasser, oder? Achtung! Bitte, ihr seid dort hinten mit einem, genau, ihr seid dort mit einem Planschgerät, mit einem rosa aufblasbaren Schwimmring, bitte raus, bitte ans Ufer gehen. Ein mini bisschen fühlen die sich, glaube ich, angesprochen. Aber die Situation ist deswegen angespannt, weil ich glaube, hinreichend bekannt ist, dass aufblasbare Tiere, welcher Art auch immer, keinen sicheren Schutz bieten für Nichtschwimmer im tiefen Wasser. Und gerade in der Situation sehen wir, dass dort ein Kind mit Schwimmflügeln im Wasser ist, was ein sehr eindeutiges Zeichen ist, dass es sich um eine Nichtschwimmerin handelt. Und nur weil da ein aufblasbares Einhorn ist, wird das, glaube ich, nicht reichen, um dem Kind ausreichend Halt in dieser Situation zu bieten.
1: Die Schwüle des Tages droht sich in einem Gewitter zu entladen. Attila setzt auch hier auf Prävention.
7: Ich mache mal eine Ansage, dass eventuell ein schlechtes Wetter kommt und die Badegäste das bitte beachten sollen.
0: Wann? Jetzt, guck mal. Also ich habe nichts auf dem Olm.
7: Zeig mal.
0: Also ich habe oben geguckt, das ist links so, wie heißt es, bis jetzt noch alles okay.
1: Attila warnt lieber einmal zu viel als einmal zu wenig.
0: Vorsicht zu halten.
7: Ja.
1: Er weiß aus Erfahrung, wie panisch einige Menschen bei Gewitter reagieren.
9: Achtung, Achtung, sehr verehrte Badegäste, bitte einmal kurz die Aufmerksamkeit. Wie Sie sehen, zieht das Wetter ein bisschen zu.
10: Besonders die Familien mit Kindern sollten das beachten. Nicht, dass Sie gleich irgendwie in einem Regen oder vielleicht im Gewitter gefangen sind. Bitte beachten Sie das. Nehmen Sie Rücksicht darauf. Danke sehr.
1: Nicht nur das Wetter sorgt für Unruhe. Es gibt Streit unter Jugendlichen. Attila kennt die Beteiligten.
7: Wer war das hier? Tut mir einen Gefallen, benimmt euch bitte. Mehr möchte ich nicht. Mehr möchte ich nicht. Also, die Mädels haben sich über die Jungs beschwert, dass die Jungs irgendwelche schlimmen Wörter benutzen. Miran, komm mal her ganz kurz. Guck mal, du sagst gerade eben da oben, hab Respekt vor Attila und dann bringst du so, gerade während ich rede, so respektlose Sprüche. Nicht Halas.
0: Was das sie?
7: Vielleicht habe ich die Möglichkeit, anders zu kommunizieren. Vielleicht ist auch das, was bei den Jugendlichen ankommt. Und wir versuchen, ein vernünftiges Miteinander zu gestalten. Manchmal mit diesen Worten, manchmal mit diesen Worten. Tschüss. Tschüss, Prinzessin. Hab einen schönen Tag.
1: Es ist kurz vor 19 Uhr. Die Ehrenamtlichen machen gleich Feierabend. Dann bleiben Hunderte ohne Aufsicht am See.
4: Man merkt schon, dass insbesondere eher die jungen Herren jetzt gerade etwas aufdrehen und man sieht weniger kleine Kinder im Wasser, was erstmal gut ist für uns, weil wir nicht so viel gucken müssen, dass kleine Kinder irgendwie unbeaufsichtigt sind. Aber tatsächlich gibt es ja jetzt, sag ich mal, waghalsigere Manöver. Mein Gefühl sagt mir, dass die auch nicht abnehmen, wenn es noch später wird. Ja, junge Menschen machen Dinge. Am Ende machen wir hier ein Angebot, um in den Kernzeiten auch eine Aufsicht zu machen, wenn die Menschen darüber hinaus sich waghalsig benehmen wollen. Na, ich meine, mal abgesehen davon, dass sie das auch in unserer Anwesenheit schon nicht tun sollten. Also ein bisschen darauf achten, dass sie sich und andere nicht gefährden. Ja, also ein bisschen Eigenverantwortung sollten die auch mitbringen.
1: Ja. Offiziell ist die Badeaufsicht für die Ehrenamtlichen mit Einholen der Flagge beendet.
4: Das hat Spaß gemacht. Hatte auch zwischendurch das Gefühl, ich mache in meiner Freizeit was Sinnvolles. Und kann mir vorstellen, das auch auf jeden Fall in Zukunft weiterzumachen.
1: Der Verein sucht dringend Rettungsschwimmer, die bei der Badeaufsicht helfen. Finden sich nicht genug Freiwillige, bleibt die Station unbesetzt. So wie am 17. Juli dieses Jahres. Einen 15-Jährigen verlassen auf dem Weg zur Badeinsel die Kräfte. Alle Wiederbelebungsversuche blieben erfolglos.

0: bin fasziniert. Heute geht es in dieser Sendung um Spitzensport. Gucken Sie mal, gucken Sie mal. Das sind Nils Ehlers und Jens Wickler. Raten Sie mal, um was für eine Sportart könnte es sich handeln? Ja, jetzt, Sie haben ein paar Sekunden drüber nachzudenken, was es sein könnte. Und dann lösen wir auf, ne? Dann lösen wir auf. War das anstrengend gerade für euch?
1: Es war, wir schwitzen schon regelrecht.
2: Gut, ich schwitze. Das war Sitzvolleyball quasi, nein.
0: Beachvolleyball. Er hat schon gesagt, alles, was Sie schon über Beachvolleyball wissen wollten, erfahren Sie jetzt gleich bei das. Dranbleiben.
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0: Einen wunderschönen guten Abend. Ein Netz im Sand, ein Ball, zwei Teams. Mehr braucht es nicht zum Beachvolleyball. Was so einfach und nach Spaß aussieht, das ist aber eine Trendsportart mit höchsten körperlichen Anforderungen. Auch bei den Olympischen Spielen gefragt und begeistert gefeiert. Hamburg ist in diesem Monat ein Beachvolleyball-Hotspot. Zwei der wichtigsten Turniere des Jahres finden hier statt. Das ist ja geradezu zwingend, die beiden besten deutschen Beachvolleyballer auf dem roten Sofa zu begrüßen. Nils Ehlers und Clemens Wickler, ganz herzlich willkommen.
1: Vielen Dank. Vielen Dank für die Einladung.
0: Ihr habt ja eben schon so ein bisschen was gezeigt. Ich will auch gerne im Laufe der Sendung, also Hauptsache mich trifft der Ball nicht irgendwo an einer ungünstigen Stelle, was sehen von euch. Ich fange mal als wirklich, ich kenne mich nicht besonders gut aus mit dieser Sportart, mit zwei banalen Fragen an. Hat man immer überall Sand, wenn man das macht? Weil wenn im Urlaub kennt man das ja. Sand in der Tasche, Sand in den Haaren, Sand zwischen den Buchdeckeln. Also ist es für euch normal, dass das ganze Haus immer voll Sand ist?
2: Ja, es gehört irgendwie mit in den Ehevertrag. Wir sind beide verheiratet und haben sich unsere Frauen so ausgesucht. Also genau so ist es. Man kommt vom Training nach Hause und egal wie gut man die Klamotten ausschüttelt, irgendwie ist immer Sand mit dabei. Wir haben schon einige Waschmaschinen verschlissen auch. Also insofern gehört das irgendwie dazu. Aber es zeichnet die Sportart aus und ich liebe es auch.
0: Ja, alles knirscht. Und dann die andere Fachfrage, die immer wieder Leute stellen. Was hat das zu sagen mit diesen Fingern hinterm Rücken? Also es werden ja immer solche Zeichen gemacht beim
1: Beachvolleyball. Ja, das ist unsere Geheimsprache. Wir probieren dadurch, unsere Taktiken anzuzeigen. Also quasi der Spieler, der nicht aufschlägt, der zeigt dann dem Hinterspieler an, was wir für eine Taktik spielen wollen. Es gibt zwei klassische Zeichen. Einmal ein Finger, zwei Finger. Und das bedeutet, es wird die Linie geblockt. Zwei Finger bedeutet, es wird die Diagonale geblockt. Ah. Das sind die klassischen Zeichen. Und dann macht jedes Team noch unendlich. Das kann man ausweiten bis ins Unendliche.
0: Und die sollen natürlich die anderen Leute nicht wissen, was das bedeutet.
1: Genau. Deswegen zeigen wir sie immer schön hinterm Rücken, dass die anderen das nicht sehen. Aber am besten so, dass der Partner noch versteht, was wir da zeigen. Nicht, dass es nicht ganz wild wird.
0: Verstehe. Ihr habt ja so Spitznamen. Du heißt The Giant. Also der Riese ist bei 2,10 Meter relativ naheliegend. Hast du den schon immer? Bist du schon, seit du das machst, schon immer so groß?
2: Ich weiß gar nicht. Uns werden immer so viele Spitznamen irgendwie auch gegeben. Jetzt hat es sich ein bisschen etabliert mit The Giant. Weiß ich nicht. Ich habe mir den nicht selbst gegeben, ist jetzt einfach so. Und wie du schon meintest, passt ja ganz gut zur Größe. Von daher nehme ich den einfach so an.
0: Das habe ich verstanden.
1: Genau, aber gute.
0: Aber bei dir El Galactico, das ist El Galactico, das klingt ja schon auch fast Science Fiction.
1: Den habe ich mir tatsächlich auch nicht selber gegeben. Das ist meistens welche von der Community, die das irgendwann mal sagen. Und dann etabliert sich das oder es wird nach einem neuen gesucht. Also, weiß auch nicht. Irgendwie ist mir dazu geflogen, der Spitzname.
0: Ja, gefällt mir gut. Also El Galactico und The Giant.

0: Die 83-jährige Bewohnerin öffnet die Tür. Davor stehen zwei junge Frauen.
1: Die jungen Frauen haben vorgegeben, Kreislaufprobleme zu haben, ein Wasser zu benötigen. Und dann haben sich vier vermummte Männer gewaltsam Zutritt verschafft zu dem Haus. Sie haben die Frau beiseite geschubst, sie ist gefallen und hat sich den Kopf gestoßen.
0: Im ersten Obergeschoss treffen die Täter auf ein weiteres Familienmitglied. Mit einer Stichwaffe gehen sie auf den 51-jährigen Mann los, verletzen ihn schwer. Sie durchsuchen das Haus und flüchten schließlich mit Bargeld und Wertgegenständen. Eine erste Großfahndung bleibt zunächst erfolglos. Doch die Täter werden von einer Überwachungskamera gefilmt. So kommen ihnen die Beamten auf die Spur. Gestern Abend rücken schließlich 85 Einsatzkräfte einer Spezialeinheit der Polizei aus und nehmen drei junge Männer zwischen 14 und 16 Jahren fest und das nur wenige Minuten vom Tatort entfernt.
1: Wir gehen tatsächlich momentan schon davon aus, dass es eine gewisse Vorbeziehung gibt, nämlich zwischen einzelnen Akteuren auf der Täterseite und dem familiären Umfeld auf der Opferseite. Also möglicherweise hat man vermutet, dass es dort Geld und Wertgegenstände zu erbeuten gibt.
0: Bei der Durchsuchung konnten die Beamten Teile der Beute sicherstellen. Die Ermittlungen laufen. Die drei tatverdächtigen Jugendlichen wurden in die Untersuchungshaftanstalt gebracht.
2: Und was heute sonst im Norden noch wichtig ist, das fasst jetzt Bianca Zawadiak für Sie zusammen.
3: Deutschland in den 50er Jahren. Jetzt konnten sich viele ein Auto leisten. Chaos auf den Straßen.
4: Lass wohl Tomaten auf den Augen, was?
3: Zu viele Unfälle, zu viele Raser, zu viele Tote. Ein Register für Verkehrssünder sollte helfen. Das Kraftfahrtbundesamt wurde gegründet, heute vor 75 Jahren.
5: Um Unverbesserliche festzustellen und so der Allgemeinheit einen wesentlichen Dienst erweisen.
3: Dabei macht das KBA noch viel mehr als Raser zu dokumentieren. Hier sind alle Fahrzeuge verzeichnet. Es verwaltet die Führerscheine und kümmert sich um die Testung und Zulassung neuer Modelle. Es blitzte und krachte im Norden und ein Baum stürzte heute früh in Hamburg auf einen Minibus. Sieben Menschen saßen gerade drin, darunter drei Kinder. Alle wurden eingeschlossen, alle wurden verletzt, eine Person schwer. Mit einer aufwendigen Rettungsaktion konnte die Feuerwehr sie befreien. In der Wohnstraße waren gleich mehrere Bäume umgekippt, die Straße musste gesperrt werden. Sommergewitter begleiteten die Norddeutschen heute vielerorts durch den Tag. Von Kegelrobben bis hin zu Walen. Vieles wurde hier wissenschaftlich untersucht am Institut für terrestrische und aquatische Wildtierforschung in Büsum in Schleswig-Holstein. Jetzt steht es offenbar vor der Schließung. Die Tierärztliche Hochschule in Hannover will es nicht länger finanzieren. Der Mietvertrag soll schon gekündigt sein.
6: Die Kündigung des Mietvertrags schon zum 31.03., das hat uns jetzt auch kalt erwischt. Das kam jetzt auch recht kurzfristig und es ist ja auch schon bald. Deswegen ist jetzt, ja, heißt es wirklich jetzt auf die Tube drücken und da die Gespräche suchen.
3: Die Hoffnung liegt nun vor allem auf dem Land Schleswig-Holstein. Andernfalls würden auch rund 50 hochqualifizierte internationale Mitarbeiter ihre Jobs verlieren.
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0: Herzlich willkommen nochmal. Ihr guckt ja beide selbst ganz fasziniert. Es gibt so tolle Aufnahmen von euch. Ne? Denkt man manchmal, wie habe ich das denn gerade hin, diesen Move hingekriegt?
1: Ja, das gar nicht. Aber natürlich immer die Bilder zu sehen aus Paris, das macht schon einiges mit einem. Und natürlich, so eine Niederlage im Finale ist irgendwo auch sehr frustrierend, aber das ist schon lange her. Und inzwischen blicken wir da mit sehr, sehr viel Stolz und sehr viel Zufriedenheit auf dieses ganze Turnier und auch auf

0: die Reise davor?
1: Über Paris reden wir noch ausführlicher da. Da wollen wir natürlich noch ein bisschen drauf eingehen. Das war ja nun was ganz Besonderes. Aber erstmal nach Hamburg. Also ich habe das eben schon gesagt. Hamburg ist ja so ein Hotspot im Beachvolleyball. Seit wann eigentlich und wie ist das gekommen?
2: Das ist jetzt schon seit ein paar Jahren. Damals wurde Beachvolleyball zentralisiert hier nach Hamburg. Das heißt, alle Nationalteams sollten nach Hamburg kommen.
1: Ja.
2: Auch unter den Bundestrainern trainieren. Und das Ganze ist jetzt schon seit 7, 8 Jahren, dass der Stützpunkt hier in Hamburg ist. Und dementsprechend, wo wir sehr froh darüber sind, dass die Stadt den Beachvolleyball extrem unterstützt und dafür sorgt, dass auch die besten Turniere, wie wir sie jetzt in den nächsten Wochen haben, auch nach Hamburg kommen.
1: Ja, was sind das für Turniere? Warum sind die so wichtig, die jetzt bevorstehen?
0: Also diese Woche haben wir ein internationales, die höchste Kategorie international mit dem Elite 16 in Hamburg auf der Galopprennbahn. Und die Woche drauf ist die Deutsche Tour. Die nutzt dann die gleichen Gegebenheiten, die gleichen Tribünen. Und genau, es geht noch mal um die letzten Plätze für die deutschen Meisterschaften. Genau.
1: Ja. Und jetzt auf der Galopprennbahn muss man ja sagen, das muss man erst mal erklären, bist du ja dabei und du leider nicht, weil du dich an der Schulter verletzt hast. Was war schon letztes Jahr, ne?
2: Genau, ich habe letztes Jahr eigentlich die ganze Saison mit Schulterproblemen gespielt. Und dann haben wir die WM in Adelaide noch gespielt. Da konnten wir noch einen vierten Platz erspielen. Allerdings danach habe ich gesagt, jetzt muss ich wirklich einmal die Schulter auskurieren, damit ich dann für die Olympia-Quali, die im November startet, wieder komplett fit bin. Weil ja, brauche ich eine gesunde Schulter, um die Ziele zu erreichen, die wir uns gesteckt haben.
1: Aber ist das jetzt eine komische Situation, ne? Weil so ein wichtiges Turnier und du trittst an und dann kannst du dir das nur angucken. Das ist doch wahrscheinlich ist ja auch ein blödes Gefühl. Du würdest ja gerne dabei sein. Ne?
2: Ich würde auf jeden Fall extrem gerne dabei sein. Aber ich muss sagen, so zuzugucken und Nils dann anzufeuern, ist für mich aufregender, als selber auf dem Platz zu stehen. Also wenn man von außen zuguckt, habe ich irgendwie fast mehr Adrenalin in mir. Und ja, aber nichtsdestotrotz würde ich natürlich viel lieber auf dem Platz stehen und mitwirken. Die Schulter erlaubt es mir noch nicht ganz, aber ich bin da auf einem sehr guten Weg, dass ich bald wieder auch auf dem Sand stehen kann.
1: Ja, und du hast ja einen anderen Partner jetzt in dieser Zwischenzeit. Wie schwierig ist das dann, wenn man so eingespielt ist wie ihr beide, auf so einem hohen Niveau, sich dann mit einem anderen so einzuspielen, sich dran zu gewöhnen?
0: Ja, das ist natürlich nicht so einfach. Dementsprechend sind die Erwartungen auch nicht so hoch, wie wenn ich mit Clemens spielen würde. Als Olympia-Zweiter tritt man natürlich anders in so ein Turnier, geht man anders rein als jetzt mit einem neuen Partner. Ich habe da auch einen sehr jungen mit Louis Wüst. Linkshänder, das heißt, ich spiele jetzt auch auf der anderen Seite. Mit Clemens spiele ich ja immer auf der rechten
1: Seite. Ach so, das
0: Seite.
1: Ist ja auch nochmal
0: jetzt spiele ich auf der linken. Das sind natürlich Nuancen für den Laien wahrscheinlich. Ja, ist halt Beachvolleyball, ist ja das Gleiche. Aber nee, genau wie du schon meintest, auf dem höchsten Niveau spielt das schon eine Rolle. Man hat ja seine Standardschläge, seine Abläufe und so weiter. Und insofern, ja, ist da vieles neu. Ich freue mich aber auch über die neuen Herausforderungen und die neuen Blickwinkel, die mir das eröffnet. Und ja, gucken wir mal, wie es diese Woche so läuft.
1: Wie kommt das eigentlich, dass Beachvolleyball so eine absolute Trendsportart geworden ist?
0: Tja, wie kommt das? Also ich glaube, jeder, der schon mal da war, der lernt es lieben. Und ich glaube auch generell, Beachvolleyball ist jedem ein Begriff, selbst wenn man es nur am Strand spielt, im Urlaub, mit Ball über die Schnur. Spielen an den Stränden dieser Welt oder auch teilweise in den Städten wird jetzt häufiger einfach Sand aufgeschüttet.
1: Ja, genau.
0: Sodass wir an den Hotspots unterm Eiffelturm zum Beispiel in Paris gespielt haben. Und das bietet natürlich immer eine einzigartige Kulisse. Die Leute sind sowieso in den Städten vor Ort und Beachvolleyball ja, ist relativ leicht verstanden, wenn man mal da ist und zuguckt. Und dann begeistert es einfach. Also, ich kann nur jedem empfehlen, das einmal sich anzugucken, falls es noch nicht passiert.
2: Ja, vor allem super wenig. Also brauchst nur einen Ball, Netze
1: ja, genau.
2: Stehen eigentlich überall. Und dann schnappst du noch 3 andere Leute, 3 Freunde und dann geht's auf den Beachvolleyballplatz. Deswegen, ich glaube, wirklich fast jeder hat die Sportart schon mal irgendwie ausprobiert, ausgetestet und auch so die Vorzüge der Sportart einfach kennengelernt. Deswegen super, super leicht zu spielen.
1: Und vielleicht ist es auch dieses Urlaubsgefühl, was man gleich hat, ne? Weil man das vom Strand kennt und Sand gehört dazu, dann man hat gleich gute Laune. Dann die Sonnenbrillen auf und die bunten Klamotten. Welche Voraussetzungen muss man erfüllen, um richtig gut zu sein in dieser Sportart? Also was braucht man für Skills?
2: Ja, erstmal körperliche Voraussetzungen müssen gegeben sein. Also eine gewisse Größe
1: also
2: muss
1: vorhanden
2: sein.
1: Also groß ist
2: schon gut. Ja, also ich bin schon, meine Größe ist fast untere Grenze, 1,90 Meter.
1: Oh, okay.
2: Weil sonst gegen jemanden, der 2,10 Meter ist, muss man sich ja dann am Netz durchsetzen können. Und dann kann man über Sprungkraft viel ausgleichen, aber eben nicht alles. Also mit 1,60 für Profibereich wird es dann tatsächlich irgendwann schon schwierig. Und ansonsten vereint die Sportart einfach extrem viel. Du musst sehr viele verschiedene Anforderungen an dich stellen. In der Halle bist du ja auf eine Position spezialisiert. Im Sand

0: musst du wirklich alle Skills beherrschen, um da oben mitspielen zu können.
1: Mhm. Wie ehrgeizig seid ihr? Wo würdet ihr euch einordnen auf einer Skala von 1 bis 10?
2: Bei 12
3: wahrscheinlich.
2: Ja,
3: 13.
2: Ja, ich glaube, wir sagen auch immer, man muss zu einem gewissen Teil auch verrückt sein, glaube ich, um das zu machen. Wir haben beide nie irgendwie angefangen, aus finanziellen Gründen Beachvolleyball zu spielen oder auch professionell zu spielen, sondern immer aus Leidenschaft. Und dann einfach dieser Wettbewerb, jeden Tag ein bisschen besser zu sein, ich glaube, das braucht sonst hält man das auf die lange Dauer, die wir es jetzt schon machen, nicht durch.
1: Mm. Ihr habt doch irgendwo mal gesagt, habe ich gelesen, dass ihr euch selber manchmal ein bisschen bremsen müsst, dass man sich eine Grenze setzen muss und sagen muss, da gehen wir jetzt nicht rüber, weil dann wird es einfach zu riskant. Ist das so?
2: Ja, also jetzt bei Clemens mit der Schulter, glaube ich, ist eigentlich eine relativ plakative Situation. Ja, ja. Ich glaube, wir haben die letzten Jahre bis auch Paris sehr viel am Limit und teilweise drüber gearbeitet. Und ja, man kann natürlich auch sagen, vielleicht war es dann in ein oder anderen Situationen zu viel. Und dann muss man das jetzt wieder auskurieren. Zum Glück haben wir jetzt in den Jahren die Zeit so ein bisschen und jetzt startet wieder die Olympia-Quali und bis dato sind wir dann hoffentlich wieder fit.
1: Ja, könnt ihr mir das nochmal mit dem Sand erklären? Also es ist ja gar nicht so unwichtig, was das für ein Sand ist, ne? Wo der liegt, wie hoch der ist. Was sind das für Voraussetzungen, wie so ein Sand sein muss für ein gutes Turnier?
0: Also es gibt da bestimmte Regularien, was die Körnung des Sands angeht. Und dann gibt es aber trotzdem noch Abweichungen. Also der muss bestimmte Regularien erfüllen. Aber zum Beispiel, wenn wir jetzt am Strand spielen, auf Natursand, der ist häufig ein bisschen tiefer. Ja. Ist etwas schwieriger zu springen. Und wenn der auf einem Platz wie zum Beispiel in Paris vom Eiffelturm aufgeschüttet ist, dann verdichtet er etwas besser und ist meistens dann etwas leichter zu springen auf dem Sand. Aber wir nehmen das eigentlich, wie es kommt. Uns ist da jeder Art Sand recht. Deswegen, ja, es gibt ein paar Unterschiede, aber es ist jetzt nichts Weltbewegendes auf jeden Fall.
1: Ja, aber man hat nicht so einen Lieblingssand, dass man sagt, an dem Strand, da ist es besonders schön. Fühlt sich gut am besten an.
2: Da tatsächlich ist es ja auch oft so, wir kommen ein Jahr zu dem Strand und nächstes Jahr ist es wieder anders. Also das zeichnet die Sportart ja auch ein Stück weit aus. Es geht auch nicht nur um den Sand, wir haben auch den Wind immer mit dabei oder auch Regen oder ja, was auch immer. Also teilweise spielen wir auch in Mexiko auf, 2000 Meter Höhe. Da fliegt der Ball auch schon mal wieder ein bisschen anders. Also es sind jedes Mal eigentlich zu einem Turnier reisen wir immer ein bisschen früher an, um die Begebenheiten erstmal auszuprobieren und zu gucken, ja, wie fliegt der Ball überhaupt, welche Schläge generell funktionieren. Und wie Clemens schon sagte, wie dicht ist der Sand, wie hoch springe ich? Und dementsprechend passen wir unsere Taktik auch jedes Mal neu an.
1: Und gibt es auch Wetterbedingungen, wo dann gesagt wird, nee, geht nicht, zu stürmisch, zu viel Regen oder so, dass am Turnier abgesagt wird?
0: Also abgesagt wird eigentlich nur, wenn es gefährlich wird. Also wenn es dann gewittert, Blitze in der Nähe einschlagen, ja, das ist die einzige Option, wie abgesagt wird. Ansonsten Sturm wird weitergespielt, wenn es schüttet wie aus Güssen, wird auch weitergespielt. Da sind wir wetterfest.
1: Ja, also hier in Hamburg sind die Voraussetzungen ja gerade bestens. Gibt es denn noch Karten überhaupt für dieses? Es sind ja weniger Plätze als in der Location am Roten Baum, ne?
2: Genau, wir haben ein bisschen kleineres Stadion, aber die Tickets sind nach wie vor noch offen. Also sind noch Tickets vorhanden, wer noch kommen möchte, schnell noch welche kaufen. Wir freuen uns auf euch und wer noch nie irgendwie Beachvolleyball gesehen hat, der sollte auf jeden Fall mal vorbeikommen.
1: Ist ja eine Riesenparty auch, ne?
2: Ja.
1: Also wird doch richtig gefeiert.
2: Genau, also dieses Feeling von Strand und Party und Urlaub, das versucht der Veranstalter oder versuchen wir als Beachvolleyballer auch so ein bisschen auf die Ränge überschwappen zu lassen. Natürlich fokussieren wir uns auf den Sport und der Veranstalter um die Party. Und das ist auch so ein bisschen mehr im Kommen in den letzten Jahren. Also es wird immer größer, auch das Happening um das Spiel, um Beachvolleyball selbst auch ein bisschen größer wird. Und von daher lockt man auch immer wieder neues Publikum, neues junges Publikum an.
1: Ja, ja, genau. Gerade junge Leute finden das ja auch toll. Was ist das jetzt für ein Ball? Darf ich den anfassen?
3: Ja, auf jeden Fall.
1: Ist das ein besonderer Ball? Hat der eine besondere Geschichte?
0: Das ist jetzt einfach der offizielle Spielball, so wie jetzt beim Turnier in Hamburg, beim Elite-Turnier gespielt wird. Da gibt es auch auf der deutschen Tour einen Unterschied. Da wird ein anderer Ball zum Beispiel benutzt.
1: Ja.
0: Und der ist eigentlich einer unserer Trainingsbälle. Da gibt es jetzt keine gute Story zu.
1: Aber der ist sehr leicht, ne? Könnt ihr noch mal eine kleine Kostprobe machen? Wie ihr das am Anfang gemacht habt?
2: Ja, dann spielen wir rüber.
1: Ich kann das nicht.
2: Wir können ja auch einen anspielen mal.
1: Dann nee, bitte nicht. Bitte. Okay.
0: Lieber nicht. Einmal angreifen.
1: Ich habe leider Angst vor dem Ball, muss ich sagen. Ich hatte schon als Kind in der Schule immer Angst vor dem Ball. Man muss einen Ball auch lieben, oder? Von Anfang an.
2: Ja, so ein bisschen Ballgefühl, Ballkontrolle oder generell Teamsportarten. Ich glaube, die sind
1: faszinierend,
2: mit Voraussetzung.
1: Die beiden hier. Die könnt ihr wahrscheinlich stundenlang könnt ihr so weitermachen. Ja. Also die beiden haben ja auch schon in Timmendorf gespielt. Ne? Das war ja, das ist ja so das Wimbledon des deutschen Beachvolleyballs. Seit 1993 werden da die deutsche Meisterschaft und viele andere Turniere ausgetragen. Wie es dazu kam und wo überhaupt Beachvolleyball herkommt, das erklärt Ihnen jetzt erstmal Georg Beinlich.
3: Olympia 2024. Beachvolleyball lockt tausende Zuschauer ins Stadion, im Fernsehen erreicht.

0: ihr natürlich auch kennt, ne?
1: Natürlich, ja.
0: Ja. Ich habe das gerade mit Timmendorf gesagt, das muss er vielleicht noch mal kurz sagen, dass das ja zum ersten Mal nicht mehr in Timmendorf stattfindet, sondern in Dortmund, ne?
2: Die, in Dortmund, genau.
0: Die nächste WM. Warum und wie findet ihr das?
2: Also die Hintergründe sind, dass in Timmendorf die Stadionkapazität ausgeschöpft war und die Veranstalter wollten die Sportart größer machen. Das war immer ausverkauft in Timmendorf und die wollten aber ein größeres Stadion hinstellen und die Strandbreite hat dort nicht ausgereicht.
0: Ach so, okay.
2: Deswegen haben die nach einem neuen Veranstaltungsort gesucht und sind am Ende jetzt in Dortmund gelandet. Aber ja, wir haben beide auch viele Jahre in Timmendorf gespielt und das ja, lieben gelernt. Also es war das Mekka des deutschen Beachvolleyballs definitiv. Und ich bin sehr gespannt, wie das jetzt in Dortmund dieses Jahr aussehen wird.
0: Ja, schon ein bisschen Wehmut wahrscheinlich dann dabei. Ne? Also ich kenne Dortmund, ich komme aus Wuppertal. Timmendorf finde ich nichts gegen die Dortmund, aber finde ich schon doch ein bisschen schöner.
1: Ja, genau, da hängen natürlich viele Erinnerungen dran. Aber ich glaube, wie es immer mit Veränderungen ist, sie bieten auch große Chancen. Und dementsprechend, ja,

0: sind wir ganz offen und freuen uns auch auf die neuen Erlebnisse, die wir in Dortmund dann sammeln können.
1: Ja, ihr habt gerade sehr interessiert geguckt, dieses Stück über die Geschichte des Beachvolleyballs. Wie seid ihr denn überhaupt dazu gekommen? Wie hat diese Begeisterung angefangen? Wie war es bei dir?
0: Ja, ich habe in der Pubertät einen ziemlichen Wachstumsschub gemacht. Bis dato hatte ich Tennis gespielt und dann war eigentlich klar, okay, entweder muss ich Basketball spielen mit der Größe oder Volleyball. Ich hatte dann eine Zeit lang alle drei Sportarten gemacht und irgendwann bin ich dann beim Volleyball geblieben, in der Halle zuerst. Und ja, dann hat man im Winter in der Halle gespielt, im Sommer am Strand und irgendwann hat sich abgezeichnet, okay, ich habe das Potenzial auch höher, immer weiter höher zu spielen und irgendwann musste man sich dann entscheiden und dann hatte ich mich vor 10 Jahren dazu entschieden, mit nach Hamburg zu ziehen und die Chance zu ergreifen, hier am Olympiastützpunkt zu trainieren als Nationalteam. Ja, und seitdem von Jahr zu Jahr immer weiter dabei, immer höher gegangen und inzwischen sehr erfolgreich und hoffentlich auch noch ein paar Jahre weiter.
1: Wie war das bei dir, Clemens? Was hat dich so angefixt, als das losging bei dir mit dem Beachvolleyball?
2: Bei mir haben meine beiden Eltern auch Volleyball gespielt und deswegen bin ich schon sehr, sehr früh mit Beachvolleyball in Kontakt gekommen. Wir haben am See bei uns zu Hause oder im Urlaub ganz viel Beachvolleyball gespielt, aber wie die meisten kleinen Jungs habe ich erstmal mit Fußball mein Glück versucht und dann irgendwann gemerkt, okay, da sind ein paar bessere unterwegs als ich und bin dann irgendwann zum Volleyball geswitcht. Und dann habe ich aber recht schnell gemerkt, dass mir Beachvolleyball, die Sportart, einfach viel, viel mehr Spaß macht als der Indoor-Bereich. Und habe dann da mein Glück versucht und dann auch die Schritte gemacht, um jetzt hier in Hamburg professionell zu spielen.
1: Und ihr spielt ja schon ein paar Jahre jetzt als Team, also mal abgesehen von deiner Schulterverletzung, von dieser Pause jetzt. Wie kommt man denn da zusammen? Also wird das von außen bestimmt oder findet man sich? Wie kommt so und wie entsteht so ein Team, wie ihr das seid?
0: Ja, ich glaube, dadurch, dass inzwischen alle Top-Männer-Teams in Hamburg trainieren, trainiert man sowieso, läuft man sich immer über den Weg, trainiert man zusammen. Und dann ist es häufig so von oben nach unten. Also der beste Abwehrspieler nimmt sich den besten Blocker oder andersrum. Und dann geht der Domino-Effekt nach unten. Also,
1: ach so.
0: Ja, dann nimmt sich der Zweitbeste den Zweitbesten und so ergeben sich dann die Teams. Natürlich alles immer in Absprache auch mit den Bundestrainern. Aber im Endeffekt hat man auch als Spieler da sehr viel eigenes Mitspracherecht. Ja.
1: Und wie wichtig ist das, dass die Chemie auch stimmt? Ich meine, man verbringt ja schon sehr viel Zeit miteinander. Seid ihr gut befreundet? Würdest du das sagen, dass ihr auch gute Freunde seid?
2: Ich würde sagen, dass wir gute Freunde sind. Ich hoffe, du sagst nichts Falsches.
0: Ja, dann überlege ich es mir nochmal.
2: Nee, also bei uns ist die Teamchemie auf jeden Fall sehr gut vorhanden. Es gibt aber auch andere Beispiele. Es gibt ein Schweizer Brüderpaar, die gar kein Wort miteinander geredet hatten.
1: Ach.
2: Wird immer als Beispiel genommen, Lassiger. Ich kenne es auch nur aus Erzählungen, aber angeblich war das so schlimm, dass wenn du mit dem Training ausmachen musstest, du wirklich einzeln mit jedem das Training ausmachen gemacht hast, weil die kein Wort außerhalb des Beachvolleyball-Courts miteinander geredet haben.
1: Sehr furchtbar.
2: Und das bei Brüdern natürlich noch mal ein bisschen verrückter, aber bei uns passt das auf jeden Fall sehr gut. Unser Honeymoon ist zwar auch schon vorbei, wir spielen schon ein paar Jahre zusammen, aber es ist immer noch so, wenn wir unterwegs sind, dann sehen wir uns häufiger als unsere Ehefrauen und dementsprechend verbringen wir dort sehr, sehr viel Zeit miteinander. Aber wenn wir dann in Hamburg sind, genießen wir auch die Zeit zu Hause.
1: Auch mal alleine, ohne
2: den Partner zu sein.
1: Habt ihr denn Rollen, so klassische Rollen? Ist das so beim Beachvolleyball, dass das definiert ist, wer wofür zuständig ist?
0: Ja, genau. Es gibt immer häufig einen Blockspieler. Das ist häufig der größere Spieler, ich in dem Fall. Und einen Abwehrspieler, der hinten dann die Bälle einsammelt. Also insofern gibt es da schon eine klare Rollenverteilung.
1: Ja, aber ich meine auch so mental. Also dass der eine ist dann vielleicht mehr Draufgänger oder und der andere ein bisschen diplomatischer oder ist das egal?
0: Ja, also genau. Das findet sich dann so ein bisschen. Über die Jahre, wenn man sich besser kennenlernt, weiß man, wie in Drucksituationen, wie der andere reagiert oder wie man selbst auch immer mehr, also lernt sich selbst auch immer besser kennen und dementsprechend versucht man dann auch zu unterstützen, ja. Und dann entwickeln sich auch solche Rollen, genau. Ich bin auf jeden Fall, wer so Spiele von uns geguckt hat, auch bei Olympia immer der Lautstärkere. Also ich bin immer für die emotionale...
1: Du schreist.
0: Ich schrei viel rum, ja.
2: Sinnlos, schreit er rum.
0: Das sagt Clemens. Nee, ich pushe uns da einfach. Ich habe auch häufig viel Sideout gespielt, das heißt, ich wurde viel in der Annahme und im Angriff gefordert und dementsprechend bin ich da mit meinen Ressourcen schon sehr viel beansprucht und dementsprechend hat Clemens häufig mehr Kapazitäten, sich um die Taktik zu kümmern, wie wir gegen den Gegner spielen und dann in der Abwehr nochmal irgendwie Situationen zu kreieren, Bälle einzusammeln.
1: Ja.
0: Und sowas ergibt sich dann aber auch je nach Spielsituation und Gegner. Aber genau, man lernt sich sehr gut kennen und versucht das dann bestmöglich alles.

0: das zu optimieren. Wir haben da auch Unterstützung natürlich von Sportpsychologen und Trainern und so weiter. Also sind da sehr professionell aufgestellt.
1: Ja, ihr habt Olympia ja schon ein paar Mal jetzt erwähnt. Wir gucken auch gleich natürlich rein. Ist das so ein absoluter Traum? Ja, also da wovon das Ziel, was man erstmal vor Augen hat als erstes, einmal bei Olympia dabei sein?
2: Zu 100%. Also seit ich mit dem Sport angefangen habe, den professionell auszuüben, war für mich klar, ich will irgendwann mal bei Olympischen Spielen teilnehmen. Und ich glaube, dass ist bei den meisten, zumindest bei den Randsportarten, ist das oberste Level, was du erreichen kannst, dort mitzuspielen und dann im Idealfall auch um die Medaillen dort zu kämpfen. Und ja, ich habe mir meine Anker auch bei mir zu Hause in die Wohnung gesetzt über Bilder von der olympischen Fahne. Ich habe eine olympische, jetzt für Paris zum Beispiel, hatte ich eine Tasse, aus der ich immer meinen Tee getrunken habe. Vor Olympia, um da das Ziel quasi immer vor Augen zu haben, zu visualisieren. Auch im Badezimmer, wenn ich im Bad war, dann auch ein Bild vom Eiffelturm. Also überall in der Wohnung so kleine Anker gesetzt, um mich immer wieder quasi das Ziel Olympia nicht aus den Augen zu verlieren.
1: Ach, das ist ja interessant. Hattest du auch sowas?
0: Oh, müsste ich jetzt überlegen. Weiß ich gar nicht. Nee, hab ich mir nicht so gesetzt. Aber für mich war es natürlich auch, ja, mit dem Beginn Sport, Beachvolleyball, als ich angefangen habe oder nach Hamburg gegangen bin, war das immer der Riesentraum, eines Tages irgendwie bei Olympia dabei zu sein. Und als Clemens und ich dann angefangen haben, uns auf Paris vorzubereiten, hatten wir sogar das Ziel noch höher gesteckt und haben auch gesagt, wir wollen auch eine Medaille holen. Umso schöner, wenn dann so ein Plan am Ende auch aufgeht.
1: Ja. Also die Olympischen Spiele in Paris, das war ja ein absolutes Spitzenevent, von dem bis heute fast alle schwärmen, die dabei waren. Was Clemens und Nils da geleistet haben, das gucken wir uns jetzt mal im Schnelldurchlauf an.

0: Das klingt so traurig. Eine Silbermedaille ist ja nun auch super. Aber es war, viele haben ja gedacht, und ihr habt wahrscheinlich auch gedacht, ihr holt Gold. Was ist das denn für ein Moment dann, wenn man denkt, oh, das hat jetzt leider doch nicht geklappt? Ist man erst traurig und dann aber direkt wieder froh, wenn man denkt, wir haben Silber? Wie ist das? Wie hat man sich das vorzustellen?
1: Das war wirklich ein Wechselbad der Gefühle. Ja. Dann nachdem das Spiel vorbei war. Im ersten Moment überwiegt natürlich die pure Enttäuschung, weil wir vor allem im Finale wirklich nur unser bestes Spiel gezeigt haben und nicht an unsere Leistungen aus den vorigen Spielen anknüpfen konnten. Und auch wirklich viele Fans und auch Familie extra für dieses Finale angereist sind. Und es hat sich so angefühlt, als ob wir, oder zumindest für mich hat sich so angefühlt, dass wir quasi die angereisten deutschen Fans da ein Stück weit enttäuscht haben mit unserer Performance. Aber sobald die Medaille dann wirklich um den Hals hängt, dann ist das ein Switch. Also dann wirklich die Medaille physisch in der Hand zu halten, das war für mich totaler Switch im Kopf, ich glaube auch für Nils. Und dann haben wir uns angeguckt und da auch realisiert, was wir wirklich über die letzten Tage, Jahre von der Vorbereitung geleistet haben. Und dann war ja immer noch so kleine Phasen der Enttäuschung mit drin, aber der Stolz hat nach und nach überwogen.
0: Zu Recht auch. Und diese Bilder, ich meine, fantastisch, dieser Eiffelturm, ihr habt das eben auch schon erwähnt. Wie kann man das beschreiben? Also was da abgegangen ist dann von der Gesamtatmosphäre in dieser Stadt, auf diesem Spielfeld?
2: Ja, Olympia ist einzigartig und ich kann es nur jedem empfehlen, einmal irgendwie zu Olympischen Spielen zu fahren und diese Luft zu schnuppern in der Stadt. Man hat in der ganzen Stadt gemerkt, diese Sportbegeisterung für so viele Sportarten. Wir haben im Olympischen Dorf auch gewohnt und da durchzulaufen, einfach rechts und links zu gucken. Man hat so riesige Augen, die Atmosphäre dort, alle Sportler, alle Leute, die in diesem Dorf sind, sind einfach irgendwo genauso verrückt wie man selbst, genauso ehrgeizig und haben 4 Jahre hart gearbeitet dafür, jetzt hier zu sein und wollen ihre beste Leistung bringen. Und das ist eine einzigartige Atmosphäre. Dann hatten wir natürlich mit Beachvolleyball Riesenglück mit diesem Center Court direkt unterm Eiffelturm.
0: Ja,
2: die beste Location überhaupt der Olympischen Spiele. Und umso schöner und umso glücklicher bin ich über die Erinnerung und die Bilder, die ich da sehe, dass wir so viele Spiele dort machen durften, weil es kann ja auch immer bei Olympischen Spielen unter dem Druck, wir waren an 3 gesetzt, natürlich haben sich dann auch viele versprochen, okay, ja, dann vielleicht ist eine Medaille wirklich drin, aber dann bei den Spielen auch dann zu liefern, ist dann nochmal was ganz anderes und dementsprechend wahnsinnig viele positive Gedanken, die ich einfach mit Olympischen Spielen verbinde und mit Paris.
0: Ja, wir drücken jetzt mal ein bisschen auf die Tränendrüse, weil wir ja nochmal die Siegerehrung zeigen wollen. Weil das ist ja immer nochmal so ein ganz besonderer Moment. Da muss man ja schon immer...

0: mal den Satz übersetzen. Wenn's Arscherl brummt, ist Herzl gesund.
1: Kenne ich auch, ja.
2: Ja, ich glaube, ich könnte man so übersetzen, wenn's, ich weiß es nicht ganz genau, ich würde es mal so übersetzen, wenn man knattert.
0: Ja. Man könnte sagen, wenn man pupsen wenn man kann, geht es einem gut.
2: Genau, dann geht es einem gut.
0: Okay, so würde ich es übersetzen. Also über euren gelebten Nord-Süd-Dialog müssen wir vielleicht noch ein bisschen sprechen. Der bayerische Dialekt gehört ja zu Bayern wie Britzel und die Alpen. Warum viele hier im Norden die Bayern so lieben, das hat Alicia Elling mal versucht herauszufinden.
3: Ja, Mai, Bayern. Sofort haben wir Bilder vor Augen und einen kultigen Klang im Ohr.
4: Servus Günther, pfirti.
3: Ein Dialekt, bei dem drei Vokale und ein Husten schon ein Wort ergeben.
5: Ich bin jetzt aber mit Bindung aufgeht und die Eifel, aber wenn es so Energie passiert, schon ein bisschen.
3: Wie Sie hören, hören Sie nichts. Wie kommt der Dialekt denn hoch im Norden in Kiel an?
6: Finde ich sehr schön.
7: Sehr schön. Ich habe mal ein paar Jahre in München gelebt, insofern liebe ich den bayerischen Dialekt.
8: Gewöhnungsbedürftig, sage ich mal.
9: Ist natürlich ein bisschen schwierig zu verstehen manchmal.
10: Bei uns hört man das ja auch manchmal. Hammer, cool, ne? Alles klar. Das ist einfach, es gehört dazu. Und es bringt auch eine gewisse Vielfalt mit sich.
3: Freilich. Auch bei Immobilienkauffrau Romina Moffett hört man die Herkunft. Vor 8 Jahren ist die 35-Jährige für die Liebe vom bayerischen Sulzbach-Rosenberg nach Hamburg gezogen.
11: 9 von 10 Personen sprechen mich immer drauf an. Und dann ist es sofort ein Eisbrecher. Man fängt sofort ein Gespräch an. Deswegen ist es herrlich einfach.
3: Romina weiß, wir Norddeutschen verbinden ihren süddeutschen Dialekt mit Sommergefühlen.
11: Sagen total viele so, ach, red weiter, es hört sich so schön nach Urlaub an. und auch das rollende R. Und ich glaube, die hören mir einfach gern zu. Letztens meinte auch irgendwie eine Bekannte, sogar wenn Romina mal ein bisschen ernster mit ihren Kindern spricht, hört sich das irgendwie so sympathisch an.
3: Aber warum klingt er nun so charmant, der Dialekt? In diesem Kieler Wirtshaus mit bayerischen Schmankerl weiß man es sicher, gell?
12: Ich denke, weil viel relativ angenehm klingt oder so abgerollt wird in der Sprache. Und es klingt halt einfach lebendig und sympathisch, muss ich sagen.
3: Leider nein. Es liegt nicht am rollenden R. Nicht nur.
13: Kulturelle Sachen, gesellschaftliche Einflüsse haben hier auch eine große Wirkung in der Sympathie oder Antipathie von Dialekten.
3: Nicole Palivoda ist Sprachwissenschaftlerin an der Uni Kiel. Sie hat untersucht, wie Menschen Dialekte wahrnehmen. Norddeutsch wurde als sehr sympathisch wahrgenommen, bayerisch polarisiert, ist aber deutlich beliebter als zum Beispiel sächsisch.
13: Zusammenfassen, dass es eigentlich ein Zusammenspiel ist aus Klang, Aussprache,

0: letztendlich typischen Wörtern, aber auch kulturellen Bildern, die damit verknüpft sind. Also sowas wie Heimat oder regionale Verbundenheit, natürlich Identität, was da auch mit reinspielt.
1: Bayerisch wird aber nicht nur in Bayern gesprochen. Es ist ein Dialektverbund über Österreich bis nach Südtirol. In Bayern wird aber auch der schwäbische oder fränkische Dialekt gesprochen. Besonders beliebt bayerische Begriffe, wenn man sie denn versteht.
2: Spusi.
1: Was heißt das?
2: Spurensicherung.
3: Och, Katzelschworf. Keine Ahnung, was das ist.
4: Schworf ist ja also so ein Tanz, so ein Gespräch.
5: Bretzensäußer. Keine Ahnung, irgendein Dip.
6: Da war es, keine Ahnung, wie Bäckerei oder sowas in der Richtung. Brezel.
1: Na gut, Romina, löst auf.
7: Euch Katzelschworf ist natürlich Eichhörnchenschwanz. Der Brezensäuzer ist der Geschaftluber, also der Besserwisser. Und das Gspusi ist eine Liebelei.
1: Tja, bayerisch, ein Lebensgefühl. Und ein Dialekt, der nicht nur ins Ohr geht, sondern vielen offenbar direkt ins Herz.
8: Hättest du alles gewusst, Nils?
5: Nee, auf jeden Fall nicht.
8: Nee, ich hätte Orschkatzerschworf. Schworf hätte ich zum Beispiel auch nicht gewusst.
9: Oder den Brezensäuzer, den hätte ich auch nicht gewusst.
8: Ja, du hast ja auch gesagt, du hast zu Hause nicht bayerisch gesprochen. Aber merkt man das Temperament? Habt ihr euch das irgendwann mal angemerkt? Nord-Süd? Oder ist das eher geil? Du schreist doch, du bist ja viel temperamentvoller.
5: Was mir immer auffällt, wenn wir mit den Österreichern oder Schweizern trainieren, dass die häufig dann mit Clemens viel besser auskommen als mit mir, weil ich mit denen gar nicht verstehe.
9: Liegt aber an der Sprache jetzt, ja, mit den Schweizern.
5: Ja, muss an der Sprache liegen.
9: Und das mit dem Schreien kommt von den Berliner Busfahrern. Das ist auch klar.
5: Wer weiß.
8: Ja. Wie ist das denn eigentlich so in eurem Sport? Ihr seid ja bei den Sportsoldaten. Wer hat nochmal Jura und wer hat BWL studiert von euch?
5: Ich Jura und
9: genau, ich mache BWL.
8: Ja, und wie ist das denn dann mit Preisgeldern? Ich habe gar keine Ahnung, was wahrscheinlich nicht wie beim Fußball, aber wie gut verdient man? Und wenn man so in die Zukunft guckt, wie geht das dann weiter, wenn man nicht mehr so aktiv ist wie jetzt?
5: Ja, ich glaube, also wir sind weit weg vom Fußball. Ich glaube, wir machen das alles aus Leidenschaft. Und Preisgelder, ja, sind in den letzten Jahren gerade durch Corona auch ein schwieriges Thema. Also ich glaube, es ist immer schwieriger, als Nachwuchsspieler sich rein über Preisgelder zu finanzieren. Man ist häufig eben auf den Verband als Unterstützer angewiesen oder eben auf Sponsoren. Und ja, der Sponsormarkt ist auch nicht so rosig aktuell. Genau, aber wir sind jetzt schon ein paar Jahre dabei, haben über Sponsoren uns aufgebaut und sind ja auch im System, haben Unterstützung vom Verband. Dementsprechend kommen wir gut über die Runden. Ich will gar nicht meckern. Es ist natürlich immer schade, wenn man sieht, okay, perspektivisch ist es immer schwerer, in diesen Sport, in diese Leistungsspitze zu kommen. Und das ist natürlich langfristig dann auch irgendwie, ja, ein großes Fragezeichen. Wie geht es mit der Sportart oder Sport generell weiter?
8: Es gibt ein schönes Foto von euch mit dem Bundespräsidenten. Da habt ihr euch eure Uniform auch an. Da bekommt ihr das silberne Lorbeerblatt verliehen. Ich glaube, das ist das Höchste, die höchste Auszeichnung, die man überhaupt kriegen kann, ne? Als Sportsoldat, oder?
9: Genau, also haben wir jetzt für unsere Olympiamedaille haben wir das silberne Lorbeerblatt verliehen bekommen.
8: Da sieht man es, ja.
9: Genau, richtig. Und das für Auszeichnung im Sport, glaube ich, wie du richtig gesagt hast, das Höchste, was du verliehen bekommen kannst, war auf jeden Fall eine schöne Auszeichnung.
8: Auch schon ein besonderer Moment, ne?
9: Definitiv, ja.
8: Und wie, über Olympia müssen wir gleich vielleicht noch kurz reden, über die, wie ihr euch jetzt vorbereitet, aber danach, also was habt ihr für berufliche Perspektiven? Also möchtet ihr als Betriebswirt und Anwalt dann irgendwann mal arbeiten oder was habt ihr für Pläne?
9: Ach, so ganz genau weiß ich es nicht. Ich will auf jeden Fall, solange mich mein Körper irgendwie trägt, weiter den Sport ausüben. Ja. Im besten Fall nach L.A. noch einen Olympiazyklus machen, dann bis Brisbane, das wären jetzt noch 6 Jahre.
8: Ja.
9: Und in der Zeit dann mal gucken, was sich so ergibt. Ich könnte mir mittlerweile auch vorstellen, als Trainer vielleicht weiterzuarbeiten und mein Wissen den jungen Spielern weiterzugeben, weil ich schon in meiner Zeit, als ich wirklich jung war und so den Sprung Richtung Leistungssport versucht habe, da waren Leute an meiner Seite, die mich extrem gepusht haben, als Mentor an meiner Seite waren. Und das möchte ich gerne ein Stück weit wieder zurückgeben und dann den Jungen, die danach kommen, den Einstieg Richtung Leistungssport möglichst leicht angenehm machen und vielleicht eben mein Wissen mit denen zu teilen.
8: Und du auch ähnlich, Nils, oder ganz andere Pläne?
5: Na, ich habe für mich schon entschieden, dass ich noch jetzt versuche, 2 Jahre Vollgas zu geben, mich für LA zu qualifizieren und da nochmal ordentlich was abzureißen. Aber im Anschluss ist für mich dann mit Leistungssport Feierabend.
8: Ach, das ist schon klar.
5: Das ist für mich klar. Heißt natürlich, dass ich trotzdem

0: weiter den Sport betreiben werde und sicherlich auch irgendwelche Situation oder Turniere spielen werde, vielleicht mit Nachwuchsspielern, um meine Punkte irgendwie weiterzugeben oder auch ein bisschen Erfahrung noch zu teilen. Aber genau, im Anschluss geht dann das richtige Leben weiter. Genau, wie das konkret aussieht, weiß ich noch gar nicht. Also ich lasse es jetzt erstmal auf mich zukommen, fokussiere mich nochmal voll auf den Sport. Aber ich bin da so recht zuversichtlich. Es gibt viele Mentoring-Programme von der Sporthilfe auch oder von der Bundeswehr, wo ich mich dann ja, informieren werde. Und ich bin auch, glaube ich, oder ich glaube, dieses Leistungssport oder auch wie selbstständig wir in unserem Sport sind, das ja, ist was Besonderes und das zeichnet einen dann irgendwie auch aus.
1: Ich finde es toll, dass wir von euch so viel Leidenschaftliches auch mitbekommen haben und so motiviert wurden für diesen für den Beachvolleyball. Also man sollte auf jeden Fall sich da Karten besorgen im Fernsehen. Wir drücken ganz doll die Daumen für 2028 natürlich. Jetzt ist leider die Sendung zu Ende. Emanuel Meschwinski kommt morgen, Dirigent, Komponist. Und jetzt kommt ihr Landsprogramm. Schönen Abend noch, danke fürs Zuschauen. Ganz herzlichen Dank euch.
2: Einen schönen guten Abend ins Land. Hier ist Hallo Niedersachsen. Alles, was Sie wissen müssen in 30 Minuten. Und das erste Thema heute, das haben Sie gefühlt doch sicherlich auch schon mitbekommen, wenn Sie spazieren gehen oder das im Stadtbild sehen, dass es immer mehr Hunde gibt in Niedersachsen. Die Anzahl wächst seit Jahren stark an, die Nachfrage ebenfalls. Was das Angebot betrifft, kommen seriöse Züchter da kaum nach und darum blüht der illegale Welpenhandel. Auf der Autobahn fischt der Zoll immer mehr Tiere aus dem Verkehr. In einem Transporter aus Rumänien wurden jetzt unlängst diese Welpen zum Beispiel entdeckt bei einer Kontrolle auf der A2. Die Tiere waren versteckt unter Unmengen von Gepäck. Die Papiere wiesen laut Zoll Unstimmigkeiten auf und besonders brisant in dem Fall. Einer der Männer war im April schon gestoppt worden. Damals soll er 14 Dackelwelpen und zwei tragende Muttertiere auf ähnliche Weise transportiert haben. Und das ist wirklich interessant. Das Geschäft mit geschmuggelten Welpen gilt als drittgrößte Einkommensquelle nach dem organisierten Drogen- und Waffenhandel. Und deshalb fragen wir dazu auch noch nach bei Davide De Matteis vom Hauptzollamt in Braunschweig. Niedersachsen ist Transitland. Woran spüren Sie den Anstieg des illegalen Handels ganz konkret? Ziehen Sie auch immer mehr Welpen aus dem Verkehr?
3: Ja, tatsächlich schon. Wir hatten im letzten Jahr einen Aufgriff mit 9 Malteser-Welpen und in diesem Jahr bereits 3 mit mehr als 20 Welpen. Das merken wir schon, ja.
2: In Ihrem Bereich, wo kontrollieren Sie? Auf welcher Autobahn?
3: Wir kontrollieren auf der A2 zwischen Helmstedt und Peine und auf der A7 von Göttingen bis ungefähr Hildesheim.
2: Und wie ist dieser illegale Handel eigentlich organisiert? Woher stammen die Tiere in den meisten Fällen?
3: Ja, die Tiere, die wir dieses Jahr aufgegriffen haben, stammen aus Rumänien und Osteuropa und werden dann in Richtung Nord- und Mitteleuropa transportiert.
2: Wissen Sie, wie die dann weiterverkauft werden? Also doch nicht aus dem Kofferraum einfach raus?
3: Vermutlich schon. Entweder so auf den Rasthöfen oder an bestimmten Treffpunkten, Orten, wo die Händler dann sozusagen ausgemachte Treffzeiten haben.
2: Und diese Händler verkaufen die Tiere dann weiter oder geht es dann schon an den Endkunden?
3: Dazu kann ich Ihnen tatsächlich nichts sagen. Das wissen wir nicht.
2: Mhm. Woran erkenne ich denn als Hundekäufer, dass das alles nicht ganz sauber zugehen kann? Es sei denn unabhängig davon, dass da ein Kofferraum aufgeht und ich Tiere da kaufe. Woran merke ich das?
3: Ja, wenn die Tiere nicht vom Züchter sind oder aus Tierheim, keine Dokumente aufweisen können, der Fahrer sichtbar aus dem Ausland kommt durch ein ausländisches Kennzeichen oder schlecht Deutsch spricht, Papierdruck, Geld ist sehr wichtig, also dass es günstig ist. Wenn Sie vergleichen dann die Preise im Internet zum Beispiel, wenn ein Hund deutlich teurer eigentlich wäre bei einer Züchterin, aber Sie hier ein deutliches Spottangebot haben, dann deutet das definitiv auf einen Kauf aus dem Ausland ein.
2: Ja, und bei den Papieren, wo muss ich da drauf achten? Woran erkenne ich bei diesen gefälschten Papieren, dass die nicht korrekt sind?
3: Gefälscht sind die Papiere zum Teil gar nicht, sondern sie existieren nicht. Diesmal hatten wir ja Papiere dabei. Da bestehen zwar Zweifel dran, das prüft aktuell der Landkreis Peine bezüglich der Impfungen, ob die alle da sind. Das würde man halt daran erkennen, ob Impfpässe da sind, zum Beispiel Stammbücher der Hunde, Vorfahren, gibt es die und so weiter.
2: Was passiert mit den Schmugglern? Wir hatten ja gerade sogar einen Wiederholungstäter. Was sind die Strafen?
3: Ja, es ist leider nur eine Ordnungswidrigkeit und dementsprechend sind die Bußgelder aber trotzdem hoch, bis 100.000 Euro. Und der Täter diesmal ja wahrscheinlich auch unter Vorsatz gehandelt, da er ja schon einmal diese Tat begangen hat. Und das wird man bei der Bemessung der Geldbuße auch beachten.
2: Das ist ja insgesamt auch ein gesamteuropäisches Thema. Die EU, die hat schon vor 10 Jahren gesagt, wir müssen was tun. Was müsste aus Ihrer Sicht passieren, um die

0: Tiermafia zu stoppen, um der Tiermafia das Handwerk dazu legen?
1: Ja, die Bürgerinnen und Bürger sollten weniger Tiere bis gar keine aus dem Internet kaufen von nicht autorisierten Stellen, also keine Tierheime oder richtige Züchter, die seit Jahren das machen und auch dafür sozusagen ihre Preise verlangen. Das würden wir auf jeden Fall empfehlen, das zu unterlassen, da das Ganze natürlich fördert. Vor allem auch zu günstigen Preisen. Also natürlich mag man sparen, aber vielleicht nicht an dieser Stelle zum Leid der Tiere.
0: Wir danken für die Infos. Danke fürs Gespräch.
1: Danke Ihnen. Schönen Abend.
0: Und vom Hund jetzt zum Wolf. Da hat der Bund zuletzt ja das schärfste Schwert bisher gezogen. Im April ist das Raubtier ins Jagdrecht aufgenommen worden. Niedersachsen setzt als Agrarland aber weiter vor allem auf Herdenschutz. Seit mehr als einem Jahr zahlt das Land dazu eine pauschale Prämie an Nutztierhalter. Und jetzt liegen erste Zahlen vor, wie viele Halter diese Prämie auch bekommen.
2: Stefan Erb aus Blekede bei Lüneburg füttert zwei seiner Hunde, von insgesamt 14. Sie alle beschützen seine Schafe vor dem Wolf. Und dabei hilft ihnen der Elektrozaun, sobald er scharf geschaltet ist. Mehrere Kilometer Drahtnetz muss Stefan Erb jeden Tag auf- und abbauen. Schließlich weiden seine Schafe immer woanders. Viel Aufwand.
3: Auch seit der Wolf wieder da ist, hat sich das alles noch mal unheimlich intensiviert, sozusagen. Zum einen das Equipment überhaupt, aber auch die Sorgfalt, die tägliche Sorgfalt beim Aufbau und beim Arbeiten sozusagen mit diesem Equipment.
2: Mehr Arbeit, die laufend Kosten verursacht. Und genau da setzt die neue Prämie an. Jedes Jahr ein Zuschuss, anstatt nur einmalig Geld, um Zäune und Hunde zu beschaffen.
3: Bei uns im Betrieb, also wir haben über 1000 Mutterschafe, macht dieser Herdenschutz definitiv eine Arbeitskraft aus. So, und weiß jeder, was eine Arbeitskraft kostet in Deutschland. Und das ist sozusagen, das kann man auf Dauer als Betrieb nicht abfedern.
2: Das Geld vom Land kompensiert das. In seinem Fall rund 60.000 Euro pro Jahr. Eine hohe Summe, weil sein Betrieb so groß ist. 40 Euro pro Schaf. Laut Landwirtschaftskammer haben bisher etwas mehr als 500 Betriebe davon profitiert. Insgesamt haben sie bisher rund 3,4 Millionen Euro erhalten.
4: Wir wollten das pauschaler und einfacher machen. Es war sehr kompliziert, immer Anträge zu stellen für bestimmte Zäune. Und das Land gibt die Maße vor und die Details und auch für die Herdenschutzhunde. Und die Unterhaltung war nicht drin und das war sehr, sehr bürokratisch.
2: Die neue Förderung, der Versuch, einen uralten Konflikt zu befrieden. Schon 2016 haben Weidetierhalter mit einer drastischen Aktion vor dem Landtag auf ihr Problem aufmerksam gemacht. Immer wieder Schafsrisse durch Wölfe. Der bisherige Tiefpunkt im Mai dieses Jahres, als in der Grafschaft Bentheim Wölfe rund 60 Schafe getötet haben und mehr als 100 weitere verletzten, trotz Elektrozaun. Inzwischen wurden Wölfe ins Jagdrecht aufgenommen, ihr Abschuss erleichtert. Das Land versucht auf mehreren Wegen gleichzeitig, des Problems Herr zu werden.
4: Das, was von den Naturschutzverbänden gefordert wird, stärkt den Herdenschutz. Und das machen wir auch, weil dann ist es eben auch so, wenn der Wolf mal eine Auseinandersetzung mit dem Elektrozaun oder einem Herdenschutz hatte, dann merkt er, dass er von Nutztieren möglichst Abstand halten soll. Und wenn er es dann trotzdem macht, dann gibt es die Möglichkeit der Abschüsse, der Entnahmen.
2: All diese Maßnahmen jetzt erstmal wirken lassen, so der Tenor von Schafzüchtern. Die Prämie, ein großer Fortschritt in ihren Augen.
3: Wenn diese Koexistenz funktionieren soll, Schafe, Wolf, dann brauchen wir diese Mittel ganz dringend, um die Betriebe am Leben zu halten.
2: Dutzende weitere Tierhalter haben bereits Anträge für die neue Förderperiode gestellt. Einmal bewilligt, bekommen sie das Geld 5 Jahre lang. Die gemeinsame Hoffnung ist, dass die Politik die Prämie langfristig sichert, damit die Schafe weiterhin zum Naturschutz auf Weiden und Deichen beitragen können.
0: Tilly. Zu Beginn dieses Jahres ist der freiwillige Wehrdienst eingeführt worden, in der Hoffnung, dass sich genügend junge Menschen finden, damit die Bundeswehr eine noch schlagkräftigere Truppe wird. Sollte dieses Modell nicht ausreichen und Deutschland wieder zu einer allgemeinen Wehrpflicht zurückkehren, dann soll jetzt auch der Zivildienst zurückkommen. Die Bundesregierung bereitet entsprechende Grundlagen dafür vor und hier sind Reaktionen aus Niedersachsen.
5: Ob Betten schieben, Patienten begleiten oder kleinere Assistenzaufgaben wie Blutdruck messen. Unterstützung durch Zivildienstler könnte man hier in der Notaufnahme des Henriettenstifts in Hannover gut gebrauchen.
6: Zum einen ist natürlich die Arbeitskraft herzlich willkommen. Früher, als wir den Zivildienst noch regelhaft haben, war das für uns auch der wichtigste Anker zur Rekrutierung von Auszubildenden, für Studierenden, die später dann in den Sektor auch gearbeitet haben.
5: Denn der Branche fehlt es an Nachwuchs. Allein in Niedersachsen gibt es tausende freie Ausbildungsplätze in der Pflege. Der Zivildienst könnte das Personal entlasten, so der Paritätische Wohlfahrtsverband.
7: Zivildienstleistende und auch Freiwillige sind immer ergänzende. Das heißt, es kommt den Menschen zugute, dass es über die eh schon sehr zeitgebundene Arbeit der Fachkräfte hinaus die Möglichkeit gibt, mit den Menschen zu arbeiten. Es behebt auch keinen Fachkräftemangel, aber es unterstützt notwendige Aufgaben am Menschen.
5: Von 1961 bis 2011 war der Zivildienst der verpflichtende Ersatz für junge Männer, die den Wehrdienst verweigerten. Die Zivis halfen dann in Krankenhäusern, Altenpflegeheimen, Behinderteneinrichtungen oder im Rettungsdienst.
8: Ich würde das gut finden, gerade für die jungen Leute, dass die einmal allgemein was machen. Hat früher, glaube ich, gut funktioniert.
9: Also einmal gut für den Menschen, dass sie so, sagen wir mal, gemeinsam guten Kontakt haben. Ist aber gut für unser Land. Wir sind also in keiner guten Situation mehr. Wir sind sozusagen in einem Vorkriegsstadium. Das würde ich begrüßen.
10: Es hat ja noch mehr Aspekte, wo das vielleicht gut sein könnte, um jungen Leuten Disziplin und sowas mit auf den Weg zu geben.
5: Eine Rückkehr zur Zivildienstpflicht käme allerdings nur dann in Frage, wenn auch die allgemeine Wehrpflicht zurückkommt. Das sei laut Bundesregierung aktuell aber noch nicht in Planung.
0: Davon träumt doch jeder irgendwie, auf dem Dachboden einen echten Rembrandt zu finden. Oder, sagen wir mal eine Nummer kleiner, einen echten Modersohn. Paula Modersohn-Becker ist ja weltbekannt und auch ihr Ehemann Otto Modersohn hat die berühmte Künstlerkolonie in Worpswede mitbegründet. Und könnte das hier ein Werk von ihm sein? Dieses Gemälde befindet sich seit 100 Jahren in einem Familienbesitz und dahinter verbirgt sich ein wahrer Krimi.
11: Das sieht jetzt nach einem etwas misslungenen Ölschinken aus und in diesem Zustand darf das Bild zu Recht als einigermaßen wertlos bezeichnet werden. Daniel Sulzmann ist sich aber ziemlich sicher, dass es sich dabei tatsächlich um ein Werk eines berühmten Worpsweder Malers handelt. Eine Antwort könnte vielleicht Kunsthistorikerin Ulla Sieger liefern.
12: Ich habe Ihnen mal was mitgebracht.
13: Ja.
12: Da vermute ich, dass es ein Otto Modersohn ist.
13: Mhm, da müssen Sie mir ein bisschen sagen, wieso Sie da drauf kommen.
12: Ja.
11: Sicher ist, dass das Bild nicht immer so aussah. Ein Röntgenbild zeigt, dass es übermalt wurde. Und das Röntgenbild wiederum gleicht einem bekannten Modersohn-Motiv, das der Künstler mehrfach gemalt hat. Vorfahren von Daniel Sulzmann, so sagt es die Familiengeschichte, haben es übermalen lassen. Damit wollten sie im wahrsten Sinne des Wortes vertuschen, dass es sich um einen echten Modersohn handelt. Denn das Bild hatten sie offenbar 1929 geklaut, aus ihrem eigenen Haus, das damals verpfändet wurde.
12: Die wirklich besondere Geschichte ist, dass immer erzählt wird, dass meine Urgroßonkels nachts in diese Villa, die da zwangsversteigert worden ist, eingebrochen sind und ihre eigenen Bilder und ihre Gewehre rausgeholt haben.
11: Der Diebstahl wäre nach knapp 100 Jahren längst verjährt, nur stimmt die Geschichte? Ein paar kleine Stellen auf dem Bild wurden bereits von der Übermalung befreit. Am Dach sind die roten Herbstblätter der Birken zu sehen. Rechts unten das Blau des Bewässerungsgrabens. Unter der Eiche ein Birkenstamm, nur leider reicht das nicht. Es müsste viel mehr freigelegt werden, um das Bild eindeutig zuzuordnen.
12: Woran sieht man denn dann, dass es ein Modersohn ist, wenn zum Beispiel die Signatur fehlt?
13: Also dann würde man danach gehen, ist es typisch im Malstil vom Pinselstrich her? Ist es vielleicht auch aufgezeichnet in den Atelierbüchern von Otto Modersohn?
11: Vielleicht hilft der Besuch bei einer Restauratorin.
14: Hallo, ich wollte mal mein Bild ein bisschen zur Schau stellen.
11: Ja. Julia Thulen arbeitet unter anderem für die Kunsthalle Bremen und sie hat eine gute Nachricht zur vermeintlich fehlenden Signatur.
14: Weil auf der Röntgenaufnahme kann man das nämlich nicht erkennen, weil der Rahmen drunter ist. Man sieht nur, da ist irgendwas.
13: Also Röntgenaufnahmen funktionieren ja so, dass man vor allem ein Gerüst des Bleiweißpigments hat. Und wenn ich mir die Signatur angucke, die ist rot.
11: Und da Rot damals kein Blei enthielt, bleibt es auf einer Röntgenaufnahme unsichtbar. Es gibt ein weiteres Problem. Das Bild wurde vor knapp 100 Jahren übermalt mit Öl. Und da das Original auch Öl auf Leinwand war, klebt da jetzt Öl auf Öl.
13: Ja, das ist da drunter, also das sieht man schon, aber es ist ein weiter Weg, daran zu kommen. Also erschließt sich mir jetzt noch nicht so, dass man das mal eben abtragen kann.
11: Das gesamte Bild freizulegen würde wohl mehrere tausend Euro kosten für einen vermeintlichen Modersohn. Denn sicher ist das nicht, wenn auch plausibel. Ohnehin ist sich Daniel Sulzmann unsicher, ob das Bild für ihn dann wertvoller wird, selbst wenn es ein echter Modersohn wäre.
12: Hm. Weil dann ist ja die Geschichte auch weg. Also das Bild ist ja dann vernichtet sozusagen. Ja, so kann man sie immer erzählen. Ja.
11: Der Familienrat muss jetzt entscheiden, wie es weitergeht. Womöglich bleibt das Bild so, wie es ist. Denn was ist schon ein echter Modersohn im Vergleich zu einer wirklich spannenden Familiengeschichte?
0: Und was auch sehr faszinierend ist, ist, wie sich der Blick auf Obdachlose ändert, wenn sie mal im Rampenlicht stehen, beziehungsweise wenn sie zum ersten Mal so richtig gesehen werden, durch den professionellen Blick eines Fotografen. Der Lüneburger Matthias Mensch hat 11 Obdachlose aus der Stadt porträtiert und ihre Geschichten in einem Buch und in einer Ausstellung in Szene gesetzt, wäre jetzt vielleicht der falsche Begriff, sagen wir vielleicht, ins rechte Licht gerückt.
15: Dass die Leute ein anderes Bild sehen und nicht einfach nur den verkorksten Obdachlosen.
16: Man fühlt sich so schon von vornherein ein bisschen ausgegrenzt, aber man will schon als Mensch akzeptiert werden.
15: Das kann jedem passieren, das geht ruckzuck.
17: Na Danny, grüß dich.
18: Einer der Porträtierten ist der 38-jährige Danny Dehning. Er wohnt wie die anderen in der Herberge Plus im Lebensraum Diakonie am Rand von Lüneburg. Matthias Mensch hat die 11 Obdachlosen dort in der Herberge getroffen, interviewt und fotografiert. Nun besucht er Danny Dehning mit dem fertigen Buch.
16: Ja, ich hatte selber meine Vorurteile über die Menschen, die hier mit mir leben und habe gesagt, hier, das sind ja auch nur Junkies, bin aber auch nicht anders. Konsumiere auch.
18: Menschen wie ihm nahe zu kommen, Obdachlose nicht nur als gesichtslose Gruppe wahrzunehmen, darum geht es in dem Projekt.
16: Ich bin der Meinung, dass die Menschen halt auch ziemlich sehr mit Vorurteilen betrachtet werden so, und dass die Menschen wahrscheinlich auch ein bisschen sehen, dass jeder seine eigene Geschichte hat. Ja. Und das, was dazu führt, und wenn man da drin sitzt, dass man da nicht so schnell wieder rauskommt.
19: Danny war jetzt auch einer der ersten tatsächlich, die ich mit interviewt und fotografiert habe. Und da wusste ich auch noch gar nicht so richtig, was auf mich zukommt. Und bei Danny fand ich es auch ganz, ganz spannend, dass er sich gleich so geöffnet hat. Das hatte ich auch gar nicht so erwartet. Und da war dann auch die eine oder andere Stelle, wo ich so ein bisschen schlucken musste. So natürlich, das geht ja nicht alles an einem vorbei.
18: Ebenfalls porträtiert wurde Markus Beckmann, erst 48. Mit seiner Hündin May wohnt er seit 2021 in der Herberge in Lüneburg.
15: Ich war auch schon längeren Zeitrahmen auf Straße, das kenne ich auch. Auch im Gefängnis, also einiges hinter mir. Ein bewegtes Leben.
20: Lange nicht gesehen.
18: So offen wie in dem Buch sprechen die Obdachlosen untereinander, aber nur selten erzählen sie.
15: Ja, natürlich nicht jeder hat seine Schicksale, um Päckchen zu tragen. Klar habe ich auch ein paar neue Geschichten erfahren über die Menschen um mich. Das ist normal. Die reden ja auch nicht alle so offen mit einem. Versuch einiges zu verstecken. Nicht angreifbar sein.
18: Trotzdem hat er seine Geschichte ganz offen Matthias Mensch erzählt und ihm vertraut.
19: Mir geht es bei den Fotos und bei den Geschichten darum, nicht die Leute in irgendeiner Notsituation zu zeigen, sondern ich finde, von Anfang an war meine Intention, ich will die Leute in Würde zeigen. Also ich will nicht irgendwie, wie sich irgendeiner einen Schuss setzt oder wie dreckig die Wohnung ist.
18: Es gibt die Fotos und Geschichten nicht nur als Buch. Im Kloster Lüne läuft seit dem 13. Juli eine Ausstellung. Danny Dehning sieht seinen eigenen Aufsteller heute zum ersten Mal.
16: Ich habe das Gefühl, dass sich der ein oder andere vielleicht Gedanken darüber machen kann und mich auch ein bisschen mehr verstehen kann und vielleicht auch auf die Menschen zugehen mag und vielleicht auch mal fragen mag, falls irgendwelche Fragen sind, dass so eine Menschen auch nur Menschen sind und bestimmt keine Unmenschen. Das sucht man sich nicht von alleine aus.
18: Die kostenlose Ausstellung Obdach über das Leben ohne ein Zuhause ist noch bis zum 21. August im Kloster Lüne geöffnet.
0: Noch gut eine Woche laufen die Sommerferien in Niedersachsen. Und glaubt man den Umfragen, dann machen auch immer mehr Niedersachsen in Niedersachsen Urlaub. Und warum auch nicht? Wir wissen schließlich selbst am allerbesten, wie schön das bei uns ist. Und ganz mit vorne dabei sind Radtouren durch den Westen des Landes. Unser Reporter Andi Gerbelmeier hat sich einer Radtruppe angeschlossen, um an Haas und Ems auf den Geschmack zu kommen.
17: Ja, Fahrradfahren macht halt einfach glücklich. So, Reisegruppe, kurze Pause. Wir

0: dafür, dass man hier ganz viel erleben kann. Was erlebe ich mit dir auf Tour?
1: Also ich freue mich immer mit den Gästen. Ich fahre privat auch sehr, sehr gerne Fahrrad, alleine, aber noch viel lieber mit netten Gästen. Unsere Gäste zum Beispiel, die kommen von Nordrhein-Westfalen bis Schleswig-Holstein.
0: Radurlaub in einer der schönsten Regionen des Landes, das kann ich natürlich verstehen. Aber wie gefällt dir diese Region und wie gefällt dir der Fahrradurlaub?
2: Sehr gut. Wir kommen also jetzt schon zum 5. Mal hier hin und immer eine geführte Tour. Heute mal mit Willi. Und es ist so eine schöne Gegend. Man kann so gut Radfahren. Also man kann es nur weiterempfehlen.
0: Was gefällt euch denn hier so?
2: Erstmal die schönen Radwege, die schöne Gegend und die Leute sind auch alle sehr, sehr nett. Also das kann ich nur bestätigen. Ne? Also das ist toll hier.
3: Wir sind gerne in Bewegung, wir sind gerne an der frischen Luft. Ja. Und dann hören wir hier tolle Geschichten von den Sehenswürdigkeiten. Da ist Willi für zuständig. Ja, wir brauchen gar nicht viel überlegen.
0: Was gefällt dir daran? Also an dieser Art von Urlaub und an dieser Gegend, die du jetzt gerade erlebst?
4: Diese Gegend, erstmal fahren wir sehr gerne am Wasser. Gut, der Fluss ist ein bisschen schmal, aber das macht nichts. Aber die Touren am Wasser sind immer wunderbar. Die Strecken sind wunderbar ausgeschildert. Und ja, in dieser Gegend, das ist in der Region. Und das hat man eigentlich noch sehr selten gesehen. Und man lernt sehr viele Leute kennen, nette Leute, mit denen man sich gut unterhalten kann abends, nach der Fahrradtour, noch ein paar so Kleinigkeiten erzählen. Und das ist einfach herrlich.
0: Also Hitzeschutz ist natürlich auch ganz wichtig bei den Temperaturen. Immer schön den Kopf bedecken, eincremen, ganz viel Wasser trinken. Naja, und ein kaltes Eis ist natürlich auch nicht schlecht. Sollte es gewittern, dann ist natürlich auch ganz wichtig, weg von den Flüssen, weg von den Bäumen, lieber in Schutzhütten oder in festen Gebäuden, dann abwarten, bis das Gewitter vorübergeht. 6600 Kilometer Radweg gibt es alleine hier in der sogenannten Georegion, also die Grafschaft Bentheim, das Emsland und auch die Region Osnabrück. Dort sind in den letzten 10 Jahren die Radzählungen um 95% angestiegen. Also die Region boomt, was Zweiradurlaub angeht, alleine im letzten Jahr noch mal 2,5% Anstieg, über 5 Millionen Übernachtungen nur in der Region Osnabrück. Also die Leute kommen gern her für Tagesausflüge, gerne 2 bis 3 Nächte oder halt die sogenannten geführten Touren mit einem Guide, mit Abendsessen, mit zwischendurch Einkehren in einem kleinen Café, so wie hier. Kaffeekuchen ist natürlich auch nichts Schlechtes. Die Menschen kommen aus den benachbarten Niederlanden, gerne aus NRW oder einfach direkt hier aus Niedersachsen von vor der Haustür, um bei uns wundervollen Radurlaub in der Region zu machen.
5: Aber das heißt immer so lapidar, Sommerzeit, Ferienzeit. Dabei muss man auch mal sagen, fahren immer weniger Menschen in die Ferien, weil die immer teurer werden. Und dann gibt es ja auch noch Niedersachsen, die kennen das so gar nicht, den großen Jahresurlaub. Auf den Bauernhöfen im Land ist nämlich gerade jetzt am meisten zu tun, Erntezeit, damit wir alle was zu kauen haben. Und da muss auch der Nachwuchs mit ran.
6: 16 Jahre und schon unverzichtbar, dank Treckerführerschein. So sehen die letzten Sommerferien für Lena aus, kurz bevor sie in Ausbildung geht. Auf dem Hof Brennecke in Wahle bei Vechelde, Lenas Zuhause, steht bald die heiße Erntephase bevor. Doch heute ist trotzdem Zeit für ein üppiges Frühstück.
7: Frische Brötchen gibt es ja heute auch.
6: Oma, Opa, Bruder Felix und Freundin und Mama Stefanie und Papa Andreas sind dabei. Man merkt nur schnell, das Frühstück genießen zwar alle, aber eigentlich wären sie lieber woanders. Allerdings nicht im Urlaub am Strand, sondern draußen auf dem Feld.
8: Papa mag den Sand an den Füßen nicht.
9: Wenn man den Köcher nicht mehr sieht, ne, ist auch schlecht.
10: Ja.
8: Man sieht ihn. Ich wollte gerade sagen, von hier sieht man ihn.
10: Ich kann nicht den ganzen Tag am Strand sitzen und
8: nichts tun.
10: Nichts tun. Ist irgendwie. Kann ich nicht.
8: Nee, ne?
6: So ähnlich geht's wohl auch Lena. Ganz frisch hat sie deshalb ihren Treckerführerschein bestanden. Nach 15 Theorie und 4 Praxisstunden. Gekostet hat er übrigens deutlich weniger als der normale Führerschein.
8: Man freut sich ja, wenn die das durchziehen und schaffen, so eine Prüfung. Und dann auch sagen, so, was liegt heute an? Kann ich mithelfen? Darf ich helfen? Und das dann auch wirklich so macht und man sich darauf verlassen kann, dass sie mithelfen und man denen auch so eine große Maschine anvertraut. Ne? Das ist ja auch schon wert und man weiß, sie gehen damit ordentlich um.
6: Und so fährt Lena vom Hof und ist ganz für sich. Auf dem Weg zum Feld zu ihren Rüben. Die wachsen gut, der Boden ist aber viel zu trocken. Die Beregnungsanlage aufstellen, eine Routineaufgabe. Ein geübter Blick, angedockt und

0: angekoppelt. Und dann ist da eigentlich auch nur noch Lena und ihr Acker. Nicht die Nord- oder Ostsee, aber zumindest ein Meer voller Zuckerrüben.
1: Es macht schon deutlich mehr Spaß als irgendwie Büroarbeit oder sowas, aber man ist an der frischen Luft, man bewegt sich.
0: Arbeit ist es irgendwie ja aber trotzdem. Und immerhin sind das hier quasi Lenas letzte Sommerferien vor ihrer Ausbildung zur Elektronikerin. Aber wie sähe denn eigentlich ihr perfekter Sommerferientag aus?
1: Und man weiß, dass man mähen kann und alles glatt läuft, ohne irgendwelche Pannen, ohne Reifenplatzer oder dass man die Klappen nicht richtig zugemacht hat und dann in irgendeiner Kurve richtig ordentlich Korn verliert. Das ist dann. Und wenn abends alle zusammensitzen, ne? Und man dann entspannt den Tag ausklingen lassen kann.
0: Ja, schade, denn heute wird es mit dem Mähen vielleicht nichts mehr. Die Probe zeigt
2: 15,9, das ist noch ein bisschen zu feucht. Da werden wir wohl noch eine andere Fläche nehmen und dann fahren wir noch mal die eine oder andere Fläche ab und gucken, ob es ein bisschen trockener ist.
0: Und so fährt Lena erstmal wieder davon und wartet auf ihren perfekten Ferientag.
3: Ja, andere bezahlen ja sogar gutes Geld für einen Urlaub auf dem Bauernhof. Und dazu passt unser heutiges Wetterbild von Sabine Kerperin. Das sieht doch auch sehr entspannt und erholsam aus, aufgenommen auf dem Haderberg in Georgsmarienhütte. Dankeschön auch für alle anderen Fotos. Da war heute sehr viel Hübsches dabei. 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Jetzt Schluss für heute. Wir servieren noch das Niedersachsen-Wetter mit Sven Plöger, danach die Tagesschau und im Anschluss der Gesundheitsdienstag in Ihrem NDR. Bis morgen.
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5: Schönen guten Abend, ich begrüße Sie hier zu Ihrem Wetter für Niedersachsen. Hannover hat seine Lage nicht verändert. Wir sind immer noch da, wo wir immer schon waren, aber gefühlt war das heute so, als läge Hannover mitten in den Tropen. Deswegen hat man auch häufig wahrscheinlich zumindest geschwitzt. Temperatur 30 Grad haben wir alle schon mal erlebt. Aber der Taupunkt von 21 Grad ist ungewöhnlich hoch. Taupunkt, das ist ein Maß für Schwüle. Und letztendlich ist die Temperatur hier, die 21 Grad, diejenige, die, wenn man die Luft, die heute 30 Grad hat, runterkühlt auf 21 Grad, dafür sorgt, dass die Luftmasse gesättigt ist mit Wasserdampf. Oder anders gesprochen, ab dann gäbe es Nebel. Nebel bei 21 Grad, das wäre eine schwüle Geschichte. Und deswegen habe ich Ihnen eine Tabelle vorbereitet. Der kann man nämlich entnehmen, dass man hier bei Taupunkten über 20 Grad, und 21 ist drüber, klar im tropischen Bereich unterwegs ist. Das übliche Schwül, was wir so kennen, da liegt der Taupunkt zwischen 16 und 20 Grad. Noch erträglich sind 12 bis 16 Grad und unter 12. Dann ist es da, wo wir sagen, angenehme Luftmasse. Also das war tropisch heute. Jetzt gucken wir nach vorne. Ein Tief mit seiner Kaltfront nähert sich, aber richtig kalte Luft kommt nicht. Schon gar nicht morgen. Da sind wir noch auf der Vorderseite für lange Zeit. Und deswegen bleibt es noch mal schwül. Schon heute Nacht sind Gewitter aus Südwesten unterwegs. Örtlich mit Starkregen. Seltener, aber auch ist es möglich, dass es zu Sturmböen kommt. Oder eben auch zu Hagel, der da eingemischt sein kann. Die Temperaturen morgen früh sehr weit oben, 17 bis 21 Grad. Der morgige Vormittag gestaltet sich dann so, dass die Sonne schon wieder reinscheint in diese warme Luftmasse. Am Nachmittag neuerlich Schauer und Gewitter. Nach Nordwesten eher der Übergang in Schauer und dann Aufhellungen hinter der Front. Temperaturen erreichen trotzdem zuvor noch mal 28 bis 33 Grad. Das Ganze bei einem südwestlichen Wind frisch an der Nordsee. Kurz der Ausblick. Sie sehen es, Donnerstag noch Schauer, Freitag die angenehmste Luft. Tschüss.
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4: Einen schönen guten Abend. Ich begrüße Sie zur Tagesschau. Vor rund 15 Jahren wurde die Wehrpflicht in Deutschland ausgesetzt. Damit endete auch der Zivildienst. Jetzt bereitet die Regierung sich auf eine mögliche Wiedereinführung vor. Entsprechende Medienberichte bestätigte das Familienministerium. Ein solcher Wehrersatzdienst könne aber erst mit einer neuen Wehrpflicht eingeführt werden. Noch 2010 hatten etwa 80.000 Zivildienstleistende in sozialen Einrichtungen wie zum Beispiel Pflegeheimen gearbeitet.
5: Im Seniorenzentrum Krefeld haben bis 2011 viele junge Männer Zivildienst geleistet. Volkan Karakaya hat das damals so gut gefallen, dass er hier geblieben ist.
6: Ich war der letzte Jahrgang, der Zivildienst machen musste. Gefreut habe ich mich in dem Moment nicht, aber ich muss sagen, im Endeffekt war es eine gute Entscheidung, weil ich dadurch zu meinem Beruf gefunden habe, weil ich jetzt Pflegefachmann bin.
5: Wer nicht zur Bundeswehr wollte, musste Ersatzdienst leisten, zum Beispiel im sozialen Bereich. In Zukunft könnte dieser Zivildienst zurückkommen. Die Bundesregierung hat bei 23 Verbänden angefragt, ob diese mit Zivildienstleistenden arbeiten können und wollen. Fast alle sind interessiert.
7: Ich glaube, das Entsetzen wäre groß, wenn plötzlich die Wehrpflicht in Kraft treten würde und wir hätten keine Strukturen, mit denen wir den Ersatzdienst auch wieder gewährleisten könnten.
5: Kritik kommt von der Opposition. Junge Menschen würden als Notlösung herangezogen.
8: Wir wollen nicht, dass Zivildienstleistende dafür ausgenutzt werden, Arbeiten zu machen, die eigentlich Fachkräfte tun sollten und dass das den Lohn für alle drückt, sondern wir wollen gut bezahlte Arbeitskräfte, gutes Personal in den Krankenhäusern. Davon profitieren nicht zuletzt ja auch die Patientinnen und Patienten.
5: Nach Angaben der Bundesregierung sollen die Pläne nach der Sommerpause offiziell vorgestellt werden. Der Kölner Caritasverband mit seinen mehr als 800 sozialen Einrichtungen begrüßt die Debatte. Seit der Abschaffung des Zivildienstes 2011 fehle es vielerorts an Personal.
9: Wenn jetzt Zivildienstleistende wieder dazukämen, wäre das eine große Unterstützung und wir wüssten auch, was miteinander anzufangen.
5: Allerdings seien diese kein Ersatz für ausgebildete Fachkräfte. Das Seniorenzentrum Krefeld sucht immer wieder nach Betreuungsassistenten. Zivildienstleistende könnten da sehr helfen.
4: Im Streit über das Rentenpaket der Bundesregierung hat Unionsfraktionschef Frei Änderungen abgelehnt. Insbesondere die Ostministerpräsidenten der Union hatten in den vergangenen Tagen die Beibehaltung der abschlagsfreien Rente für langjährige Beschäftigte gefordert. Diesen Verhandlungsspielraum gebe es nicht, sagte Frei bei Welt TV. Union und SPD hätten sich darauf verständigt, die Vorschläge der Rentenkommission vollständig umzusetzen. Anhaltend hohe Temperaturen, wenig Niederschläge, Trockenheit. Die Auswirkungen des Wetters in den vergangenen Wochen zeigen sich vielerorts in Deutschland, zum Beispiel am Rhein. Heute lag der Pegelstand an der für die Schifffahrt wichtigen Engstelle Kaub in Rheinland-Pfalz bei 24 Zentimetern, so niedrig wie noch nie. Nach Einschätzung von Fachleuten dürfte der Wasserstand in den kommenden Tagen noch weiter sinken. Der Wassermangel bringt viele Herausforderungen mit sich, auch für die Landwirtschaft.
10: Diese Zwiebeln sind viel zu klein. Doch wie sollen sie wachsen ohne Wasser, fragen sich Landwirt Thomas Schmelzle und Sohn Felix. Geregnet habe es hier in Schweigern bei Heilbronn seit Wochen viel zu wenig. Und aus dem nahen Bach dürfen sie auch kein Wasser mehr nehmen. Das Landratsamt hat das komplett verboten.
11: Wir sind jetzt halt darauf angewiesen, dass von oben was kommt. Ansonsten wissen wir noch nicht, ob wir dieses Feld ernten können.
10: Vielerorts haben Bäche und Flüsse wie hier etwa die Dreisam bei Freiburg viel zu wenig Wasser. Die Landratsämter reagieren mit Einschränkungen bei der Wasserentnahme. Es gehe nicht anders, denn auch der Grundwasserspiegel sinkt. Michel Wingering misst regelmäßig für die Landesanstalt für Umwelt nach. Genug Grundwasser ist elementar für die Trinkwasserversorgung. Die Entnahme zur Bewässerung genehmigungspflichtig. Trotzdem, aktuell steuere man auf die Rekordniedrigstände von 2018 zu. Damals hatte es

0: regionale Engpässe bei der Trinkwasserversorgung gegeben.
1: Es ist damit zu rechnen, wenn das Wetter, die Trockenheit anhält, dass in ein, zwei Monaten an etwa der Hälfte der Grundwassermessstellen die alten Rekorde gebrochen werden.
0: Die Schmelzlis in Schweigern haben einen eigenen genehmigten Grundwasserbrunnen für einige wenige Felder nahe des Hofes. Doch selbst diese Bewässerung reicht immer nur für kurze Zeit.
2: Die Bewässerung ist eigentlich nur zur Überbrückung. Und wenn kein natürlicher Regen kommt, dann ist die Bewässerung auch irgendwann an ihre Grenze.
0: Auch die Kartoffeln auf diesem Feld deshalb viel zu klein für die Jahreszeit.
3: Seit Beginn des jüngsten Iran-Krieges sind die Preise für Benzin und Diesel stark gestiegen, zum Ärger vieler Menschen an den Zapfsäulen. Wie stark die Preise schwanken, das beeinflussen auch die Ölraffinerien. Das Bundeskartellamt hat nun bekannt gegeben, dass es gegen sämtliche Raffineriebetreiber Verfahren eingeleitet hat. Zudem habe ein Gericht Klagen zweier Raffinerien gegen eine Auskunftspflicht zurückgewiesen. Nun wolle man prüfen, ob die verlangten Preise gerechtfertigt seien. Nach dem Versuch zehntausender Menschen in die spanische Exklave Ceuta zu gelangen, haben die Innenminister der EU über Konsequenzen beraten. Im Anschluss erklärten die Mitgliedsländer, sie wollten künftig geschlossener auftreten und Social Media als Frühwarnsystem besser im Blick behalten. Mit Spanien, das sich zuvor schweren Vorwürfen ausgesetzt sah, habe es in der Runde volle Solidarität gegeben, so EU-Innenkommissar Brunner.
4: Einigkeit, Gemeinsamkeit, das soll die Botschaft der Innenministerkonferenz von heute sein. Der Kommissar betont, die neue Asylpolitik habe funktioniert. Europa hat den Test in Ceuta definitiv bestanden. Kein Flüchtender hat es nach Zentraleuropa geschafft. Die Sicherheit an der Außengrenze wurde schnell wiederhergestellt. Das Wichtigste für die EU ist es jetzt, wieder gemeinsam zu handeln. Die Krise in Ceuta hätte früher vorhergesehen werden können, sagen die Innenminister. Hier müsse man besser werden. Ebenso bei der Kommunikation mit Drittstaaten, im konkreten Fall Marokko. Und in einer solchen Krise sollten die Mitgliedstaaten weniger übereinander als vielmehr mit der Kommission sprechen. Einige EU-Staaten waren noch heute der Meinung, die liberale Flüchtlingspolitik Madrids sei an der Krise mit Schuld gewesen. In der Schlusserklärung findet sich über den Streit kein Wort. Spanien zeigt sich erleichtert. Ich kann mir nur vorstellen, dass diese Bilder, die da auf einmal aus Ceuta kamen, die ja wirklich beeindruckend sind, Bilder, die uns alle nahe gehen, zu einer Überreaktion bei dem einen oder anderen Partner in der EU geführt haben. Die Grenzschutzbehörde Frontex soll auch gegen den Willen eines Mitgliedstaats eigene Beamte in ein Krisengebiet schicken können. Das ist einer der Vorschläge, die heute nicht beschlossen werden. Die Konservativen im Parlament wären dafür.
5: Wenn an bestimmten Stellen nationale Behörden, vielleicht auch nur regionale Behörden, nicht willens sind oder nicht in der Lage sind zu handeln, dann muss Europa das Recht haben, das europäische Recht durchzusetzen.
4: Trotz aller Beschwörungen von Einigkeit heute, bei der Ceuta-Krise sind enorme Meinungsunterschiede zwischen den EU-Mitgliedstaaten zutage getreten. Besonders bei der Frage vollständige Abschottung der EU oder nicht. Und die Überwindung dieser Unterschiede wird für die EU auf lange Sicht wesentlich wichtiger sein als jeder neue Vorschlag zur Grenzsicherung.
3: Der russische Angriffskrieg gegen die Ukraine trifft auch die Zivilbevölkerung hart. Im Juli wurden so viele Zivilisten getötet wie in keinem anderen Monat seit Kriegsbeginn. Nun sorgt offenbar eine weitere Angriffsmethode für Entsetzen. Präsident Zelensky wirft Moskau vor, in der Stadt Cherson mit Drohnen gezielt Zivilisten ins Visier zu nehmen. Anlass ist ein Video im Internet.
6: Verstörende Aufnahmen aus der südukrainischen Stadt Cherson. Dieses von der ukrainischen Polizei veröffentlichte Video zeigt, wie eine russische Drohne einen Gemüsehändler auf einem Markt verfolgt. Drehort und Zeitpunkt der Veröffentlichung sind verifiziert. Der 52-Jährige überlebt. Ich hielt eigentlich Knoblauch in der Hand. Ich habe sie dem Drohnenpiloten gezeigt. Schau mal, das sind alles landwirtschaftliche Produkte. Gezielte russische Drohnenangriffe auf Zivilistinnen und Zivilisten in frontnahen Städten häufen sie sich. Alle lauschen ständig, gucken. Von ursprünglich 300.000 leben nur noch 60.000 Menschen in Cherson. Es sind vor allem ältere Menschen. Außerdem handelt es sich um Menschen, die in den Versorgungsbetrieben arbeiten, sowie um Rettungskräfte und Polizisten. Bereits im Mai 2025 kam die UN-Menschenrechtskommission zu dem Schluss, dass die Drohnenangriffe der russischen Streitkräfte gegen Zivilisten in der Region Cherson Verbrechen gegen die Menschlichkeit und Mord darstellen. Dies ist kein Einzelfall der Grausamkeit eines einzelnen russischen Drohnenpiloten. Fernangriffe auf die Zivilbevölkerung mit FPV-Drohnen sind zu einer Methode des Terrors in den frontnahen Gebieten geworden. Heute veröffentlicht die ukrainische Generalstaatsanwaltschaft neue Zahlen. Seit 2022 wurden mehr als 16.000 Strafverfahren wegen Angriffen mit Kurzstreckendrohnen auf Zivilisten registriert.
3: Die Ukraine hat ihrerseits erneut Ziele in Russland mit Drohnen angegriffen. Dabei wurden nach Angaben der Behörden in der Region Moskau 5 Menschen getötet. Die Angriffe galten einem Industriegebiet nahe der Stadt Tschechow. Getroffen wurden offenbar mehrere Lagerhallen. Eine weitere Attacke gab es bei St. Petersburg. Dort geriet ein Lagerhaus des russischen Online-Versandhändlers Wildberries in Brand. Unter Vermittlung der USA haben in Rom weitere Gespräche von Regierungsvertretern Israels und des Libanon begonnen. Ein zentrales Thema soll dabei das Tunnelsystem der pro-iranischen Terrororganisation Hezbollah im Südlibanon sein. Für Israel eine Bedrohung. Daneben geht es um die weitere Umsetzung des vereinbarten Sicherheitsabkommens. Ein Schritt dabei sind sogenannte Pilotzonen, in denen die libanesische Armee die Kontrolle übernehmen soll.
7: Das Dorf Sauta al-Garbir im Süden des Libanon. Nach dem Abzug der israelischen Armee sind erste Bewohner hierher in ihre Heimat zurückgekehrt. Die Zerstörung, die Israels Krieg gegen die Hisbollah-Miliz hinterlassen hat, gewaltig. Getroffen hat es viele Privathäuser, auch das dieses Architekten. Das war das Schlafzimmer, das Wohnzimmer, die Küche, das Bad. Alles ist weg, nichts mehr ist übrig. Aber ich sage es euch, ich werde dieses Haus wieder aufbauen, genauso wie es war. Dass der Wiederaufbau hier überhaupt beginnen kann, ein Ergebnis der bisherigen Verhandlungen zwischen dem Libanon und Israel. Vereinbart wurde, dass sich die israelische Armee aus den ersten besetzten Ortschaften im Südlibanon zurückzieht. Die Kontrolle in diesen sogenannten Pilotzonen geht an die libanesische Armee, die dort dann auch die Entwaffnung der Hisbollah garantieren soll. Mit Blick auf die in dieser Woche stattfindende neue Gesprächsrunde fordert Libanons Regierung eine Ausweitung der eigenen Einflusszonen. Unserem Premierminister geht es um sukzessive israelische Rückzüge von libanesischem Gebiet, die dann zu einem vollständigen Rückzug aus dem Libanon führen. Bis dahin aber ist es noch ein weiter Weg. Denn dass sich die mächtige Hisbollah-Miliz, hier Archivbilder, tatsächlich vollständig entwaffnen lassen wird, das ist weiter schwer vorstellbar. Der Chef der Hisbollah, Naim Qassem, ließ heute in einer Videobotschaft verlauten, alle direkten Verhandlungen des Libanon mit Israel hätten, so wörtlich, nichts als Schande und Erniedrigung gebracht.
3: Die Olympischen Spiele in Paris vor 2 Jahren waren noch enttäuschend für ihn. Jetzt hat Schwimmer Florian Welbrock in der französischen Hauptstadt EM-Gold geholt. Beim Freiwasserschwimmen über 10 Kilometer in der Seine war der 28-Jährige der Schnellste.
8: Freude über EM-Gold. Diese Medaille hatte Florian Welbrock noch nicht im Freiwasser. Die Kulisse der Pariser Eiffelturm, 10 Kilometer die olympische Distanz. Der Magdeburger Nummer 9 wollte sich mit der Seine versöhnen. Er war dort bei Olympia 2024 als Mitfavorit im Freiwasser gescheitert. Die deutsche Schwimmjugend begleitete ihn lautstark auf seinem Triumph, der überraschend war. Der 28-jährige vierfache Weltmeister vom vergangenen Jahr hatte einen großen Trainingsrückstand, weil er zuletzt oft kränkelte. Welbrock setzte sich in einem spannenden Rennen durch vor dem Ungarn Bethlehem und dem zweiten Deutschen Oliver Klemet aus Frankfurt, Rang 3 rechts. Gold und Bronze für Deutschland, ein gelungener EM-Auftakt für die Freiwasserschwimmer in Paris.
3: Und nun die Wettervorhersage für morgen, Mittwoch, den 5. August.
9: In schwül-heißer Luft gibt es weitere, zum Teil unwetterartige Schauer und Gewitter, die heute Nacht erst vor allem im Westen und Süden, später dann im Nordosten aktiv sind. Morgen Vormittag ziehen die Schauer- und Gewitterwolken nach Polen ab. Sonst gibt es einen freundlichen und trockenen Mix aus Sonne und Wolken. Ab dem Nachmittag dann wieder einzelne Schauer und Gewitter. Besonders im Osten und Südosten besteht Unwettergefahr. Heute Nacht wieder oft mancherorts auch etwas über 20 Grad. Auf den nordfriesischen Inseln morgen unter 25 Grad. 25, in den östlichen Landesteilen über 35 Grad. Donnerstag im Südosten noch teilweise kräftige

0: Gewitter in Nordseenähe wechselhaft und windig, sonst bleibt es bei Sonne und Wolken trocken. In den folgenden Tagen dann wieder sonniger und auch mit der Temperatur geht's zum Wochenende wieder etwas nach oben.
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3: Heute in Abenteuerdiagnose. Nach einer MRT-Untersuchung sitzt Nathalie Langnese gerade in der Krankenhauskantine. Da passiert es.
4: Sind Sie Frau Langnese?
5: So wie es aussieht, hatten Sie einen Schlaganfall.
3: Mitten in der Nacht gehorchen Thomas Wilker auf einmal Arme und Beine nicht mehr.
6: Das war ein Schlag mit Mama.
3: Und jetzt? Auf ihren Wanderurlaub haben sich Bernd und Tanja Jurecki schon lange gefreut. Kurz nach dem Frühstück starten sie ihre erste große Tour.
7: Wir sind losgegangen im Hotel, waren so 10, 15 Minuten vom Hotel entfernt. Und dann war es so, als wenn mir jemand so eine Machete links in den Bauch von jetzt auf gleich da reinschlägt.
3: Tanja hat in letzter Zeit häufig Probleme mit ihrem Bauch. Aber so einen Schmerz hatte sie noch nie. Zum Glück wird's schnell wieder besser. Vorläufig.
7: Und mein Weg in meine persönliche Hölle begann.
3: So eine heftige Schmerzattacke wie im Urlaub wiederholt sich in den nächsten Wochen zwar nicht. Dafür stellen sich jetzt immer häufiger Probleme nach dem Essen ein.
8: Und es war ja dann nachher so, dass ich also an ihrem Gesichtsausdruck schon erkennen konnte, aha, das Essen war sehr lecker, aber es kommen jetzt wieder diese Schmerzen.
3: Völlegefühl, Blähbauch, Übelkeit und ein Druckgefühl im Oberbauch. Dann hilft nur eins. Füße hoch, ein warmes Körnerkissen und Geduld.
7: Und dann nahm es halt zu.
9: Frau Jurecki.
3: Sie sucht Hilfe bei ihrem Hausarzt Andreas Wittekind. Weil sie einen trägen Dickdarm hat und an chronischen Verstopfungen leidet, ist sie häufiger hier. Doch die Beschwerden sind dieses Mal anders als sonst.
7: So stechend. Wenn ich morgens aufgewacht bin, war alles prima und ich dachte, ich krieg den Tag hin. Aber nein, sobald ich dann aufgestanden war und insbesondere dann auch noch, wenn ich was gegessen hatte, wurde es halt schlimmer.
10: Also da wurde es schon bewusst, dass das nicht das Übliche war. Da muss irgendwas Neues mit dazugekommen sein.
3: Auf den ersten Blick kann der Hausarzt keine Ursache erkennen. Deswegen überweist er Tanja zum Magen-Darm-Spezialisten. Auch der macht einen Ultraschall, Laboruntersuchungen und eine Endoskopie. Doch Hinweise, woher die Beschwerden kommen, findet er nicht. Kein Ergebnis. Sie sucht wieder Rat bei ihrem Hausarzt. Der neue Verdacht, gestresste Darmnerven könnten die Beschwerden auslösen.
11: Wiederhören.
3: Der Arzt empfiehlt ihr deshalb eine spezielle Reizdarmdiät.
10: Im Prinzip geht es darum, dass wir die Anteile der Nahrung, die in irgendeiner Weise einen Reiz auf den Darm auslösen können, so weit runterfahren, dass wir sicher davon ausgehen können, dass die Nahrung nicht Ursache der Beschwerden ist.
3: Nichts Blähendes, kein Zucker, Schonkost. Doch obwohl Tanja eisern ist, bleiben die Beschwerden.
7: Und dann haben wir das Ganze abgebrochen und haben gesagt, okay, dann macht das keinen Sinn, sondern dann muss man weiter gucken.
3: Die ständigen Bauchschmerzen rauben ihr die Kraft. Bis auf ihr Yoga musste sie deswegen alle Hobbys aufgeben.
12: Und ablegen.
3: Und dann geht auch das nicht mehr. Denn plötzlich ist er wieder da, der vernichtende Schmerz.
13: Nee, nicht richtig.
7: Und dann war klar, da ist irgendwas. Und ich ein großes Glück habe, dass ich einen Hausarzt habe, der das genauso gesehen hat und gesagt hat, da ist etwas. Und wir werden es finden.
3: Um endlich die Ursache zu finden, stellt der Hausarzt immer wieder neue Überweisungen aus.
10: Die endoskopische Diagnostik, die Endosonographie, die Sonographie, Kardiale haben wir untersucht. Wir haben auch Tumormarker kontrolliert, auch MRT des Oberbauches. Wir haben die Wirbelsäule mit untersucht, ob irgendeine fortgeleitete Schmerz vielleicht aus dem Rückenbereich kommt. Aber das war alles ohne wesentliche Auffälligkeiten.
4: Na? Und dann lass uns jetzt auflegen, ich melde mich später.
3: Tanja versucht derweil tapfer zu bleiben. Sie arbeitet im Außendienst einer Krankenkasse. Doch die täglichen Autofahrten sind eine Qual. Sobald sie länger sitzt, kommt der stechende Schmerz. Die Machete schlägt wieder zu.
10: Das kann doch nicht wahr sein. Und dann tastet man das ab, dann guckt man das alles noch mal nach, aber es ist alles in Ordnung.
9: Also ich werde sie jetzt noch mal krank schreiben.
3: So kann es nicht weitergehen. Andreas Wittekind schreibt sie krank und verordnet ihr ein starkes Mittel gegen Nervenschmerzen.
9: Das sollte helfen auf jeden Fall.
7: Und er hat meine Hände genommen und hat gesagt, Frau Jurecki, es tut mir so leid, dass es so lange dauert, es zu finden, was Sie haben. Aber halten Sie bitte noch durch. Wir schaffen das.
3: Jetzt soll ein Spezialist an einer Uniklinik weiterhelfen. Tanja erzählt ihre Geschichte. Und für den Magen-Darm-Spezialisten ist klar, das hängt alles mit ihrem trägen Dickdarm und den Verstopfungen zusammen. Er gibt ihr Tabletten mit.
11: Und damit wird's besser.
3: Doch die Tabletten machen alles nur schlimmer. Mehr Bewegung im Darm sorgt bei ihr für noch mehr Schmerzen.
9: Frau Jurecki.
3: Andreas Wittekind ist enttäuscht. Er hat von dem Besuch beim Spezialisten mehr erwartet.
10: Man hatte wirklich das Gefühl, das war so dahingeschludert eigentlich. Ja. Das war nicht in Ordnung für mich.
9: Machen Sie mal frei.
7: Ja.
3: Der Hausarzt hat eine neue Idee. Tanja Jurecki wurde in den letzten Jahren mehrmals am Bauch operiert. Vielleicht sind ihre Beschwerden eine Folge davon. Denn nach Operationen können sich bindegewebeartige Verwachsungen bilden. Die können Organe bedrängen und starke Schmerzen auslösen. In der Bildgebung ist das häufig nicht zu sehen. Helfen könnte dann nur eine weitere OP.
9: Also es könnten Verwachsungen sein.
3: Deswegen überweist der Hausarzt Tanja noch einmal. Eine Chirurgin soll sich ihren Fall ansehen.
10: Und die war auch wirklich sehr engagiert, ist das alles durchgegangen und hat gesagt, wir glauben auch, dass das irgendeine Form von Verwachsung ist, aber wir glauben nicht, dass wir der Patientin helfen können, indem wir ihn erneut operieren. Weil die Angst immer dabei ist, dass man erneut Verwachsungen verursacht.
3: Keine OP, weil das Risiko zu hoch ist. Doch irgendwas muss doch passieren. Aus Verzweiflung bewirbt sich Tanja bei den Ernährungsdocs. Vielleicht können die TV-Ärzte ihr ja helfen.
14: Schatz, ist für dich Dr. Andresen von den Ernährungsdocs.
3: Wenige Tage später erzählt sie Viola Andresen ihre Geschichte.
7: Und dann hat sie gesagt, ich glaube nicht, dass ihre Thematik die Ernährung ist, sondern da steckt etwas anderes dahinter. Und das sollte geklärt werden.
3: Tanja Jurecki macht einen Termin mit Viola Andresen im israelitischen Krankenhaus. Die Ärztin hat einen neuen Verdacht. Bisher wurde zwar viel untersucht, nur der Dünndarm noch nicht so genau. Womöglich liegt hier der Ursprung ihrer Beschwerden.
15: Normalerweise hat der Dünndarm so eine Reinigungsfunktion, der spült sich regelmäßig selber durch. Und wenn das gestört ist, können sich Bakterien dort vermehren.
3: Wenn sich durch eine Bewegungsstörung Bakterien im Dünndarm tummeln, bilden sich dort schmerzende Gase. Eine Dünndarmfehlbesiedlung. Das könnte zumindest einen Teil ihrer Beschwerden erklären. Prophylaktisch gibt die Internistin ihrer Patientin ein Antibiotikum und neue Ernährungstipps mit. Sobald im Krankenhaus ein Bett frei wird, sollen genauere Untersuchungen folgen.
15: Alles Gute erstmal.
7: Dankeschön. Und das Antibiotikum habe ich genommen. Und das Völlegefühl war weg, die Übelkeit war weg. Großartig. Die Problematik war bloß, dass diese furchtbaren Schmerzen nach wie vor da waren. Und mit keinem Deut besser.
3: Warten auf den Krankenhaustermin. Tanja kann nicht mehr. Und die starken Schmerzmittel vom Hausarzt helfen kaum. Ehemann Bernd versucht stark für sie zu sein. Doch innerlich zerreißt ihn die Angst um seine Frau.
14: Kissen für dich.
8: weil ich natürlich meine Frau über

0: alles Liebe. Und es dann natürlich katastrophal wäre, wenn da etwas sehr Schlimmes dann eben als Diagnose herauskäme.
1: Tag ein, Tag aus kann Tanja nur noch auf dem Sofa liegen. Zunehmend schwindet ihr Lebensmut. Dann endlich ist es soweit. Die 50-Jährige wird im israelitischen Krankenhaus auf den Kopf gestellt. Blutentnahme, Stuhlprobe, Ultraschall, Magenspiegelung, Darmspiegelung. Durch einen Atemtest wird klar, dass sich wieder zu viele Bakterien im Dünndarm angesammelt haben. Doch wieso? Das soll eine druckempfindliche Sonde klären. Die kann im Dünndarm Muskelkontraktionen messen. Und tatsächlich zeigt sie leichte Bewegungsstörungen an.
2: Die Schwierigkeit war, dass die Befunde, die zurückkamen, alle so ein bisschen was andeuteten, aber eben nicht so ganz knackig sagten, das ist es jetzt.
1: Was schränkt den Dünndarm in seiner Bewegung ein? Wieder kein klares Ergebnis.
3: Ich hatte gehofft, dass ich am Ende dieser Woche, wenn ich aus diesem Krankenhaus komme, eine Lösung habe. Die hatte ich aber nicht.
4: Hallo, nimm den Platz.
1: Kein eindeutiger Befund. Auch Viola Andresen zieht jetzt Verwachsungen in Betracht. Das würde nicht nur zu den Schmerzen passen. Das könnte auch erklären, wieso der Dünndarm sich nicht so bewegt, wie er sollte.
4: Um das jetzt sicherzustellen, müssen wir noch mal reinschauen.
1: Um wirklich alle anderen Möglichkeiten auszuschöpfen, wird noch ein spezielles Dünndarm-MRT gemacht. Doch obwohl der Darm Schicht für Schicht durchleuchtet wird, die Ärzte finden nichts. Es führt kein Weg mehr an der riskanten OP vorbei.
3: Man freut sich normalerweise nicht auf eine OP, aber ich habe mich so auf diesen Tag gefreut, weil ich fest davon überzeugt war, dass es mir danach besser gehen wird.
1: Am Abend vor der OP stellt sich Chirurg Michael Greive bei Tanja vor.
5: Ich bin der Arzt, der Sie morgen operieren wird. Ja.
1: Dabei ist er ehrlich, was die Erfolgsaussichten des Eingriffs angeht.
5: Es kann schon sein, wir machen Sie auf und wir finden nichts. Die Möglichkeit besteht.
6: Am Ende der Diagnostik und jetzt so als letztes Mittel soll der Chirurg mal reingucken. Und es ist überhaupt nicht selten, dass man dann sagt, natürlich, mir fällt auch nichts anderes mehr ein, wir machen das. Und dann am Ende aber auch nichts findet.
3: Und dann habe ich da gelegen und habe wirklich geweint wie ein Baby und habe gesagt, ich weiß aber, dass Sie mir helfen werden.
1: Ein kniffliger Fall. Die Operation könnte helfen, aber auch noch mehr Verwachsungen verursachen. Michael Greive ist hochkonzentriert. Er will über ein kleines Loch mit einer Kamera in den Bauchraum gucken. Doch dann geht direkt am Anfang etwas schief. Der Chirurg kommt mit einem wichtigen OP-Instrument nicht durch die Bauchdecke.
6: Mist. Ehrlich gesagt habe ich erst gedacht, oh nee, bitte nicht, jetzt komme ich da nicht rein. Jetzt ist das wirklich ein Verwachsungsbauch und möglicherweise habe ich hier schon ein Problem gesetzt.
1: Minimalinvasiv geht es nicht. Der Chirurg muss den Bauch aufschneiden.
6: Der Bauch war eröffnet und es war frappierend, weil sofort das Problem vor der Nase lag. Mir war sofort klar, das erklärt fast alles an Symptomen, wonach wir gesucht haben, in diesem Moment.
1: Als der Chirurg die Bauchdecke aufklappt, entdeckt er ein kleines Loch in der inneren Bauchfettschürze. Durch dieses Loch drückt sich eine Dünndarmschlinge. Das erklärt, wieso die Schmerzen vor allem bei Anstrengung, nach dem Essen oder durch langes Sitzen aufgetreten sind. Denn immer dann hat dieses Loch die Dünndarmschlinge besonders eingeengt. Durch diese Störung im System ist es auch zur Dünndarmfehlbesiedlung gekommen. Endlich passt alles zusammen. Schuld an allen Beschwerden ist eine eingeklemmte Dünndarmschlinge. Die Diagnose lautet innere Hernie. Da alle Bildgebungen zuvor im Liegen stattgefunden haben, ist die Dünndarmschlinge womöglich immer aus dem Loch gerutscht und war deshalb nicht zu sehen.
3: Und ich erinnere mich nur dunkel, dass nach der OP jemand an meinem Bett stand und mir die Hand auf meinen Arm legte und sagte, es ist alles in Ordnung.
5: Du hast es geschafft.
1: Am nächsten Morgen haben die Chirurgen gute Nachrichten. Verwachsungen wurden keine gefunden. Das Loch hat Michael Greive so geweitet, dass sich dort nichts mehr einklemmen kann. Damit ist der Fall gelöst.
7: Ja, ich merke auch, hier ist nichts mehr da. Kein Schmerz.
3: Am Sonntag konnte ich nach Hause fahren und ich hatte keine Schmerzen mehr. Ich hatte mein Leben zurück.
1: Tanja Jorecki erholt sich innerhalb kürzester Zeit. Nach wenigen Wochen ist sie wieder ganz die Alte. Thomas und Susanne Wilke spazieren und fotografieren gerne. Doch ihre Touren werden immer kürzer. Der 56-Jährige hat Schmerzen im linken Fuß. Und das schon seit Monaten.
8: Wir müssen doch noch mal zum Arzt.
9: Ach, die haben doch auch keine Ideen mehr.
10: Ich war insofern verzweifelt, als dass mir ja kein Orthopäde wirklich sagen konnte, das müssen wir machen und dann wird das besser, sondern die Schmerzen wurden eher schlimmer.
1: Sein Hausarzt Harald Körner hat einen Verdacht. Thomas Wilke hat eine leichte Fußfehlstellung und Übergewicht. Beides kann dazu führen, dass sich zwei winzige Knochen im Großzeh entzünden. Die Sesambeinchen.
8: Hier diese beiden Sesambeinchen.
11: Und das war aus meiner Sicht bei starken Schmerzen operationspflichtig, sodass wir dann auch die Chirurgen ins Boot geholt haben.
1: Und die fackeln nicht lange und operieren sofort. Die Sesambeinchen werden entfernt.
10: Im Nachhinein hat sich herausgestellt, das allein konnte es nicht gewesen sein.
1: 2 Jahre später. Die Schmerzen sind mittlerweile so schlimm, dass der Mathelehrer starke Medikamente nehmen muss. Doch das ist nicht alles. Auch sein linker Arm fühlt sich immer mal wieder wie eingeschlafen an. Kraftlos und kribbelnd.
10: Also es waren immer so spontane Probleme, die da auftraten. Ja, eine Zeit lang versucht man, die zu ignorieren.
1: Ehefrau Susanne bereitet noch etwas ganz anderes Sorgen. Thomas wirkt in letzter Zeit abwesend und zerstreut.
3: Thomas, dein Eis? Dein Eis?
2: Und 5 Minuten, nachdem er das Eis gegessen hat, sagt er, wollten wir nicht ein Eis essen? Das Papier, sag ich mal, lag noch neben uns. Ne? Und er hat ganz viel vergessen.
3: Wir haben doch gerade ein Eis gegessen.
9: Ach ja, Mensch, ist gut.
2: Da war wirklich Zukunftsangst da. Es gibt ja eine Frühdemenz. Und dieses Vergessen, da denkt man erst immer, okay, das ist Demenz.
1: Susanne Wilke ist Ergotherapeutin und kennt sich aus. Unter einem Vorwand macht sie einen Demenztest mit ihrem Mann.
3: Stell dir mal ein paar Fragen und du antwortest. Welches Jahr haben wir?
12: 2017.
3: Ja, siehst du wohl.
2: Das klappte alles. Und dann habe ich gedacht, okay, vielleicht hat er einfach zu viele Gedanken, Ideen im Kopf.
3: So. Na, sieht doch alles super aus.
1: Susanne Wilke behält trotzdem ein ungutes Bauchgefühl. Und das trügt sie nicht. Ein paar Wochen später. Thomas will nachts zur Toilette und plötzlich geht nichts mehr.
10: Ich konnte meine Bewegungen nicht koordinieren. Ich wusste nicht, wie ich dem Bett entkommen konnte.
2: Und da hörte ich nur ein lautes Poltern. Und dann habe ich totalen Schreck gekriegt und bin aufgefahren.
1: Nach einem kurzen Moment hat er sich wieder unter Kontrolle. Doch was war das? Da es ihm so schnell wieder besser geht, denkt das Ehepaar nicht weiter darüber nach. Bis es wenige Tage später erneut passiert.
2: Wir saßen am Essenstisch und dann sage ich, was ist los, warum isst du nicht? Ja, ich kann jetzt meinen Arm nicht bewegen.
9: Die Hand kann ich nicht richtig bewegen. Und das Bein geht auch nicht.
3: Das mache ich nicht mehr mit. Komm, jetzt sofort.
2: Und dann habe ich gesagt, okay, da ist jetzt kein Vorbei mehr. Du musst jetzt zum Arzt. Das könnte eine Vorstufe zum Schlaganfall sein.
1: Kurz darauf sitzt das Ehepaar in der Notaufnahme der Diako-Klinik in Flensburg. Die Lähmungen sind mittlerweile von allein verschwunden. Und ein CT vom Gehirn zeigt auch keine Auffälligkeiten. Die Neurologin Birte Löwe hat einen Verdacht.
13: Ein großer Schlaganfall scheint ausgeschlossen.
14: Sodass wir von einer sogenannten TIA ausgegangen sind. TIA steht für transitorische ischämische Attacke. Das ist eine vorübergehende Durchblutungsstörung im Gehirn.
1: Und die macht kurzzeitig ähnliche Symptome wie ein Schlaganfall. Um die Ursache zu finden, wird Thomas Wilke stationär aufgenommen. Die Ärzte untersuchen sein Herz, die Halsschlagadern und das Blut. Das Ergebnis? Er hat Bluthochdruck und erhöhte Cholesterinwerte. Damit steigt das Risiko für Durchblutungsstörungen. Dagegen soll er nun Medikamente nehmen.
13: Sie bekommen von uns Medikamente und wir machen jetzt zur Sicherheit noch ein MRT.
1: Das MRT macht feinere Aufnahmen als das CT. Wieder gibt es keinen Hinweis auf einen Schlaganfall. Aber den Ärztinnen fällt etwas anderes auf. Eine seltsame Veränderung mitten im Gehirn.
14: Es wurde diskutiert, ist das vielleicht eine Entzündung oder handelt es sich vielleicht sogar um eine bösartige Raumforderung? Das konnte man von diesen Bildern zunächst gar nicht weiter einordnen.
13: Also wir müssten wirklich noch mal ein MRT machen mit Kontrastmittel.
1: Damit lassen sich Gewebestrukturen noch detaillierter darstellen.
14: Und dort hat man dann neben dieser bekannten Struktur gesehen, dass in den Rindenfurchen im Kleinhirn und im Großhirn sich auch Kontrastmittel anlagerte. Aber auch das war nichts Spezifisches.
1: Das Bild sieht für die Ärzte merkwürdig, aber nicht akut bedrohlich aus. Sie entscheiden, Thomas Wilke soll in 4 Wochen wiederkommen zur Verlaufskontrolle.
10: Ja, da die sich dann noch 4 Wochen Zeit eingeräumt haben, um das dann noch mal zu kontrollieren, habe ich das Hinterfragen einfach gelassen. Da hätte ja irgendwas ergrübelt werden können, was nicht so schön ist.
1: Er will sich ablenken und widmet sich deswegen mit seinem Hausarzt einem alten Problem, den Schmerzen im Fuß. Harald Körner hat noch ein paar Ideen.
11: Seine Fußschmerzen könnten eine Polyneuropathie bedeuten, aber man kann auch mal Bandscheibenvorfälle haben oder ähnliches.
1: Kommen die Schmerzen in den Füßen von der Wirbelsäule? Thomas Wilke soll noch mal in die Röhre.
10: Bei dem nächsten MRT stellte sich dann in der Lendenwirbelsäule raus, da ist was, was da nicht hingehört.
1: Ein weiterer Zufallsbefund. Kontrastmittelanreicherungen am Rückenmark. Auch hier hat offenbar irgendetwas die Nerven angegriffen. Als Birte Löwe und ihre Kollegen davon erfahren, bestellen sie Thomas Wilke sofort wieder ein.
13: Ruf bitte Herrn Wilke an, wir müssen noch weitere Untersuchungen machen.
14: Ja, das hat uns schon gezeigt, da scheint schon mehr dahinter zu stecken. Und es scheint sich schon weiter ausgedehnt zu haben, dieser Prozess, was auch immer es ist.
1: Höchste Zeit für eine Nervenwasseruntersuchung. Im Rückenmarkskanal fließt die gleiche Flüssigkeit wie auch im Gehirn. Womöglich findet sich hier ein Hinweis darauf, was beides befallen hat.
14: Dieses Nervenwasser ist normalerweise eine sehr zellarme, wasserklare Flüssigkeit. Und in diesem Fall fanden wir aber eine Zellzahlerhöhung und auch das Eiweiß war erhöht. Und wir fanden positive oligoklonale Banden. Das bedeutet, dass eine Immunreaktion im zentralen Nervensystem stattfindet.
1: Eine Immunreaktion im Nervensystem? Ursache könnte eine Infektion, ein Autoimmunprozess oder auch Krebs sein. Und dann finden die Pathologen noch etwas im Nervenwasser. Enorm viele weiße Blutkörperchen, B-Zellen, die Antikörper bilden. Zu viel davon kann bedeuten, dass die Zellen entartet sind und sich krankhaft vermehren.
14: Und das war der Punkt, wo wir gesagt haben als Neurologen, so jetzt ist es wirklich ein Fall für die Onkologie und haben Herrn Wilke dann dorthin weitervermittelt.
10: Ich glaube, ich habe mit dem lieben Gott ganz schön gehadert. Das war ein Schlag mit Mama.
1: Die Krebsspezialisten am Flensburger St. Franziskus Hospital übernehmen den Fall. Sie studieren Thomas Wilkes Akte und auch alte Vorbefunde im Detail. Und stoßen dabei auf ein wichtiges Indiz, das in Vergessenheit geraten war.
12: Das ist doch sehr interessant.
1: 5 Jahre zuvor. Thomas Wilke ist ständig erkältet. Sein Hausarzt hat deswegen einen Bluttest gemacht.
10: Ja, er kam rein und stockte dann mitten im Satz und wurde dann ganz ernst.
1: Im Laborbefund zeigt sich, dass ein Immuneiweiß aus der Reihe tanzt. Sogenannte IgM-Antikörper.
11: Wenn diese Bluteiweiße zu hoch sind, kann es passieren, dass neben den Infektanfälligkeiten andere ernsthafte Erkrankungen mit einer Rolle spielen.
1: Zu viele Antikörper. Das kann ein Anzeichen für Lymphknotenkrebs sein. Deswegen wird Thomas Wilke damals gründlich untersucht. Doch weder im CT noch im Blut- oder Knochenmark finden sich bösartige Veränderungen. Das nennen die Ärzte monoklonale Gammopathie unbestimmter Signifikanz.
15: Das ist aber nicht per se eine bösartige Erkrankung und muss nie eine bösartige Erkrankung werden. Kann aber.
1: Der Befund von damals wird jetzt wieder relevant. Denn eine monoklonale Gammopathie kann zu einer Krebskrankheit werden. Mit dem Namen Morbus Waldenström. Dabei vermehren sich kranke B-Lymphozyten ungehemmt. Sie produzieren eine Vielzahl von funktionslosen IgM-Antikörpern. Gesunde Zellen werden verdrängt und das macht krank. Morbus Waldenström zeigt sich normalerweise zuerst im Knochenmark oder in den Lymphknoten. Und das passt so gar nicht zu Thomas Wilkes Befunden.
15: Er hat eine Infiltration durch bösartige Lymphozyten im zentralen Nervensystem und in seine Wirbelsäule. Das ist ungewöhnlich in diesem Fall gewesen.
1: Seine Lymphknoten dagegen sehen in Ordnung aus. Genauso wie das Knochenmark. Also doch kein Morbus Waldenström? Dafür zeigt ein Ganzkörperscan, die bösartigen Zellen haben auch den Sehnerv befallen. Sein Augenlicht ist in Gefahr. Die Ärzte rätseln. Wie passen all diese Puzzlestücke zusammen? Angegriffene Nerven, Immunzellen außer Kontrolle, Krebsverdacht.
16: Dafür gibt es ja ein Suchprogramm tatsächlich, Find Zebra, finden Sie seltene Erkrankungen. Und da kann man diese Konstellation von Symptomen und Befunden eingeben und dann spuckt er einem raus, was das sein könnte.
1: Helge Menzel tippt alle bisherigen Erkenntnisse in das Suchfeld ein. Und die künstliche Intelligenz spuckt eine Reihe von Diagnosen aus. Darunter auch eine extrem seltene Unterart des Morbus Waldenströms. Das könnte passen.
16: Und dann mussten wir das nur noch beweisen, dass es das wirklich ist.
1: Noch einmal wird Nervenwasser entnommen. Ein Speziallabor soll nach einer Genmutation in den kranken Zellen suchen. Das wäre der Beweis. Doch die Ärzte können darauf nicht warten. Bereits jetzt spritzen sie Thomas Wilke ein Krebsmedikament in den Rückenmarkskanal, um seine Nerven zu retten.
15: Und das war wirklich so Gefahr, dass er erblindet, wenn wir die Chemotherapie nicht machen.
16: Und ja, dann haben wir die Ergebnisse abgewartet und sind dann eben auch vollkommen bestätigt worden.
1: Das Labor findet tatsächlich eine typische Mutation. Damit ist klar, Thomas Wilke hat die extrem seltene Krebsart. Kranke B-Zellen haben sein Nervensystem angegriffen und Gefühlsstörungen, Verwirrtheit und Lähmungen ausgelöst. Das Bing-Neel-Syndrom.
16: Wenn ich Kollegen, die wirklich lange, lange in der Hämato-Onkologie arbeiten, sage, ja, ich habe da einen Patienten behandelt mit Bing-Neel-Syndrom, dann fragen die immer, mit was? Ja, also es ist wirklich richtig rar.
10: Ja, ich sag mal, mit einem gewissen Galgenhumor war man dann ja fast stolz, ne?
1: Doch auf die ersten Glücksmomente folgt eine harte Zeit. 2 Jahre dauert die aggressive Krebstherapie. Thomas Wilke kämpft sich durch.
17: Also im Moment geht es meinem Mann ganz gut. Er ist jetzt in Pension, das man findet er noch besser. Und für mich ist das einfach so, wir müssen hier und jetzt leben.
1: Das Ehepaar will jetzt viel reisen. Seit 5 Jahren ist der Krebs nicht wieder zurückgekehrt. Und sogar seine Fußschmerzen sind durch die Therapie endlich verschwunden.
18: Morgen, Nathalie. Wie geht's? Gut geschlafen?
1: Alles beginnt mit einer hartnäckigen Erkältung. Nach 4 Wochen Dauerschnupfen spürt die 23-Jährige plötzlich einen schmerzhaften Druck auf den Ohren.
19: Der baute sich halt immer weiter auf. Irgendwann war es dann natürlich so schlimm, dass ich nachts weinend im Bett saß, weil ich kein Auge mehr zu bekommen habe.
1: Ist der Infekt auf die Ohren geschlagen? Ihre HNO-Ärztin vermutet eine Mittelohrentzündung. Sie testet auf Erreger und verschreibt ein Antibiotikum. Doch die Abstriche sind negativ und das Medikament bringt nichts. Kurz darauf setzt bei der Immobilienkauffrau auf einmal das Gehör aus.
20: Völlig falsch. Schon 100 zeigt, wie man das aktualisiert. Stößt bei dir alles auf taube Ohren.
19: Sehr beängstigend. Das ist wie, also, wenn sie beim Fernseher auf die Stummtaste drücken. Es war still, kurz. Sie haben sich nur noch die Mundwinkel bewegen sehen.
1: Und es wird noch unheimlicher. Nun wird ihr auch noch schwindelig. So kann sie auf keinen Fall weiterarbeiten.
21: Kannst du mich vielleicht abholen? Mir geht's echt nicht gut.
1: Ihr Vater soll sie sofort zu einem Arzt bringen.
20: Man ist dann nur noch im Tunnel drin. Töchterchen geht schlecht. Wir brauchen unbedingt einen Arzt, weil sie hört nichts mehr, sie hat Schmerzen. Und dann einfach nur los. Irgendwo Hilfe suchen.
1: Doch ihre HNO-Ärztin ist im Urlaub. Mit etwas Glück finden die beiden in der Nähe aber einen anderen Facharzt. Und der ist besorgt. Nathalies Hörvermögen liegt bei gerade noch 40%. Sie muss sofort in eine Klinik, sonst hört sie bald gar nichts mehr.
22: Okay.
23: Ich rufe da jetzt direkt an und melde sie an.
1: Sie kommt ins Achenbach-Krankenhaus zu Dr. Sheila Büchel. Und die findet schnell heraus, es ist eine massive Entzündung. Beide Trommelfelle sind angegriffen, die empfindlichen Gehörknöchelchen und das Gleichgewichtsorgan völlig vereitert. Diagnose: toxisches Innenohr. Dabei breitet sich die Entzündung vom Mittelohr mit seinen Gehörknöchelchen weiter aus. Eiter sickert von hier tief ins Innenohr hinein. Giftstoffe darin schädigen dort das Gleichgewichtsorgan und die feinen Sinneszellen, die die Schallsignale an das Gehirn weitergeben. Der zerstörerische Eiter muss so schnell wie möglich abgelassen werden. Dazu legt Sheila Büchel ihr in einem kleinen Eingriff Röhrchen in die Ohren. Außerdem verschreibt sie ein neues Breitbandantibiotikum und zusätzlich Cortison.
19: Das Antibiotikum gegen die Bakterien, gegen die Infektion, und das Cortison gibt man, um das Innenohr wieder zu bessern. Quasi, man geht davon aus, dass der Nerv und die Haarzellen gestresst sind durch diese Giftstoffe und das Cortison die quasi abschwellen lässt.
1: Doch auch diese Therapie bringt nur wenig. Der Schwindel ist zwar erstmal verschwunden, aber es dauert nur eine Woche, dann sind die Ohrenschmerzen wieder da. Und Nathalie Langnese hört nun so gut wie gar nichts mehr.
24: Nathalie?
25: Hörst du deine Mutter?
24: Kannst du, also ich mache mir so Sorgen. Nathalie, hörst du uns nicht?
1: Außer übers Handy.
24: Übers Handy?
26: Wir haben ja teilweise mit ihr telefoniert und saßen 2 Meter voneinander weg, nicht mal. Weil sie dadurch nichts, sie hat ja nichts mehr verstanden, sie wurde ja richtig taub.
1: Nathalie und ihr Freund Niklas fahren wieder in die Klinik. Sheila Büchel will gerade nach Hause, als ihr die beiden über den Weg laufen. Die Ärztin ist alarmiert. Offenbar hat ihre Therapie nicht angeschlagen. Das muss sie sofort genauer untersuchen.
19: Und dann hat man gesehen, dass da Flüssigkeit war im Felsenbein. Und das spricht dafür, dass es halt eine chronische Entzündung des Ohres ist, die schon auf den Warzenfortsatz, das Felsenbein, übergegangen ist.
1: Das bedeutet, die Entzündung hat sich trotz der Behandlung weiter ausgebreitet und nun sogar in der knöchernen Wand des Innenohrs eingenistet, dem Felsenbein. Und sogar dahinter, zwischen Schädelknochen und Gehirn, hat sich Eiter angesammelt. Der muss sofort in eine OP entfernt werden. Was hat diese hartnäckige Entzündung verursacht? Sheila Büchel glaubt an eine Infektion durch Bakterien. Doch in den Proben aus der OP findet das Labor weder Streptokokken noch andere Erreger. Eigenartig. Trotzdem verschreibt die Ärztin Nathalie auf Verdacht noch einmal ein neues Breitbandantibiotikum. Und diesmal scheint das Mittel zu wirken. Schwindel und Ohrenschmerzen verschwinden. 4 Wochen später ist die Entzündung in den Ohren dann tatsächlich komplett zum Stillstand gekommen. Die Ärzte können Nathalie Langnese nun noch einmal operieren. Sie ersetzen ihre zerstörten Trommelfelle durch künstliche, damit sie wieder besser hören kann.
19: Also man hat schon deutlich gemerkt, dass es besser wurde. Insgesamt auf einem guten Weg, ja. Und wirklich toi toi toi gedacht, es wird was.
25: Guten Tag, Frau Langnese. Wie geht's Ihnen? Wie ist Ihnen ergangen?
1: Einen Monat später hat sie einen Termin bei Markus Junge-Hülsing. Der Chirurg will überprüfen, ob alles gut verheilt ist. Doch beim Blick in die Ohren erwartet ihn eine böse Überraschung.
0: Ja, Frau Longinese, das sieht ja nicht so aus, wie ich es erwartet hatte oder erhofft hatte.
1: Beide Ohren sind wieder heftig entzündet.

0: Granulose tatsächlich extrem selten. Und dann die Granulomatose, das ist eine Autoimmunerkrankung, die gegen kleine Gefäße wirkt. Da ist das eigene Immunsystem unterwegs und zerstört kleine Gefäße. Nannte man früher Wegener Granulomatose.
1: Bei der Granulomatose greift das eigene Immunsystem zunächst die winzigen Blutgefäße im Ohr an und löst dort eine Entzündung aus, eine Vaskulitis. Das befallene Gewebe bildet darauf die typischen Entzündungsknötchen, die sich dann über das ganze Ohr ausbreiten können.
2: Guten Tag, Langnese, wir sind angemeldet.
3: Tag. Hallo, Frau Langnese.
1: Das muss sich eine Expertin genauer ansehen. Jutta Weinert ist Rheumatologin am nächstgrößeren Krankenhaus, dem Ernst-von-Bergmann-Klinikum in Potsdam.
3: Sehr schön. Danke, später.
1: Sie ist spezialisiert auf Entzündungen aller Art. Und auch für sie spricht nach Durchsicht der Befunde alles für die Granulomatose.
4: Die fängt typischerweise an mit Nasennebenhöhlenentzündung, mit Hörminderung, mit Entzündung vom Mittelohr, vom Innenohr.
1: Also genau wie bei Natalie. Aber die Krankheit kann im Verlauf auch Lunge, Nieren und sogar das Gehirn befallen. Lebensgefährlich. Um sicher zu gehen, zieht Jutta Weinert einen weiteren Entzündungsspezialisten hinzu, Tillmann Schumacher. Und auch der ist sich sicher, alles passt zu einer Granulomatose.
5: Also an der Stelle war es schon sehr rund, weil wir ja von den feingeweblichen Untersuchungen auch aus den Ohren genau dieses typische Reaktionsmuster auch hatten.
4: Wichtig ist bei dieser Erkrankung, dass man die ganzen inneren Organe nachschaut.
1: CT, MRT, Röntgen, Ultraschall. Natalie Langnese wird von Kopf bis Fuß durchgecheckt. Als sie nach dem Untersuchungsmarathon mit ihren Eltern in der Klinikkantine verschnauft, geht es ihr eigentlich ganz gut. Da taucht plötzlich dieser Pfleger auf.
2: Entschuldigung, ja. Sind Sie Frau Langnese?
6: Sind Sie Frau Langnese? Und immer, ja, Natalie, ja, passt. Und wir suchen Sie schon im ganzen Krankenhaus. Und da ist mir das Herz in die Hose gerutscht. Da habe ich plötzlich gar nichts mehr gehört. Aber ich glaube, das hing nicht mit den Ohren zusammen. So wie es aussieht, hatten Sie einen Schlaganfall.
1: Die MRT-Bilder haben eine auffällige Veränderung in Ihrem Kleinhirn gezeigt. Ist die Granulomatose auf die Blutgefäße des Gehirns übergegangen und hat dort einen Schlaganfall verursacht? Natalie schwebt womöglich in Lebensgefahr. Sie muss sofort auf die Stroke-Unit.
4: Sie hatte jetzt keine Symptome, die dazu passen. Also sie hatte jetzt keine Lähmung vom Arm oder Bein. Aber sie hatte so vorher, ein paar Wochen vorher, so unklaren Schwindel. Wir dachten schon, es könnte sein, dass die Vaskulitis sich im Gehirn abspielt.
1: Wenn das stimmt, könnte schon bald der nächste Schlaganfall folgen. Deshalb muss sie nun permanent überwacht werden. Zwei lange Tage fühlt sie sich wie auf einer tickenden Zeitbombe. Dann nach weiteren Untersuchungen die Entwarnung. Weil sich keine weiteren Hinweise für ein erhöhtes Schlaganfallrisiko gezeigt haben und es auch keine Anhaltspunkte für eine Vaskulitis im Gehirn gibt, darf Natalie Langnese wieder auf die Normalstation.
2: Sie können sie abkabeln.
6: Ich war eigentlich glücklich. Also, nee, glücklich ist zu viel gesagt. Ich war erleichtert.
1: In der Zwischenzeit haben die Spezialisten allerdings etwas anderes entdeckt, was für die Ausbreitung der Granulomatose sprechen könnte. In den Bildern der Lunge.
4: Und da hat man eben eine Entzündung gesehen, so wie eine kleine Lungenentzündung.
1: Hat sich die Autoimmunerkrankung auch in der Lunge ausgebreitet? Eine Lungenspiegelung soll Klarheit bringen. Denn bevor die Ärzte Natalie Langnese mit einem aggressiven Immunsuppressivum behandeln, wollen sie ganz sicher sein. Und diese Untersuchung stellt dann alles auf den Kopf.
4: Da sind Proben entnommen worden und man hat gespült in dem Bereich, wo die Entzündung zu sehen war, im CT. Und hat das untersucht, wie immer, auf Bakterien, auf Tuberkelbakterien, auf Viren, auf Pilze, und auf Zellen, sage ich jetzt mal, Entzündungszellen. Und dann rief mich das Labor nach ein paar Stunden an.
5: Wir haben aus dem Spülwasser, aus der bronchoalveolären Lavage, wie das heißt, haben wir den Hinweis gehabt,

0: gehabt, hier sind säurefeste Stäbchen, also hier sind Tuberkulosebakterien.
1: Nein, das kann nicht sein. Also ich war völlig von den Socken, um das so zu sagen.
2: Tuberkulose. Hinter allem stecken also doch Bakterien. Irgendwo muss Natalie die eingeatmet haben. Die Tuberkelkeime haben sich in ihrer Lunge eingenistet und vermehrt, ohne Beschwerden zu verursachen. Anschließend sind sie über die Atemwege bis in die Ohren gewandert und haben dort die zerstörerischen Entzündungen ausgelöst.
0: Ein solcher Etagenwechsel ist tatsächlich sehr selten, dass also die Infektion aus der Lunge zum Beispiel in die Nasennebenhöhlen oder wie hier eben ins Mittelohr geht. Das ist eine wirkliche Rarität. Auch in langjähriger Erfahrung habe ich da nur noch ganz wenige Fälle gesehen.
2: Bleibt die Frage, warum die Bakterien nicht früher schon aufgefallen sind. Warum sie in den Abstrichen aus den Ohren niemals entdeckt wurden. Die verblüffende Erklärung? Im Routinelabor wird nicht auf den seltenen Keim getestet.
0: Tuberkulosebakterien verhalten sich anders als normale Bakterien. Die teilen sich sehr, sehr viel seltener, wachsen also viel, viel langsamer, brauchen auch spezielle Nährmedien. In der Routinediagnostik wird danach nicht geguckt.
2: Und damit steht die Diagnose. Hinter Natalie Langneses Ohrenschaden stecken Tuberkulosebakterien und keine Autoimmunerkrankung. Sie leidet an einer extrem seltenen Ohrtuberkulose.
3: Ich war einfach froh, dass man was gefunden hat. Dass es endlich nicht nur der Schnupfen und die leichte Erkältung, nicht nur der grippale Infekt war, der sich irgendwo raufgelegt hat oder so. Es war endlich mal was Handfestes, was Greifbares.
2: Sie wird sofort isoliert. Zum Glück hat sie niemanden angesteckt. In den nächsten 4 Wochen schluckt sie 2-mal am Tag einen Cocktail aus 4 verschiedenen Antibiotika. Dann ist sie nicht mehr infektiös.
4: Hallo Schatz. Und das Schönste war natürlich, dass als alle 3 Tests negativ waren, konnten wir uns so nach gefühlt einem halben Jahr endlich mal wieder einen Kuss geben. Und da merkt man dann auch, dass der Mensch zu einem ein Leben lang gehört, wenn man sowas durchlebt.
2: In den nächsten 1,5 Jahren muss sie die Antibiotika weiternehmen. Erst dann ist sie die Tuberkulose endgültig los. Ihr Gehör wird wohl nie mehr ganz zurückkommen. Aber mit ihren 2 neuen Hörgeräten versteht sie auch so jedes Wort, als Niklas ihr einen Heiratsantrag macht.
5: Auf die gemeinsame Zukunft.
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14: Heute bei den Bewegungsdocs. Ein 79-Jähriger mit neuer Knieprothese. Eine Frau mit Post-Covid-Syndrom. Und eine Zahnärztin mit schlimmen Nackenschmerzen.
15: Wer weiß, was halt passiert. Vielleicht muss ich dann meine Praxis aufgeben, wenn es nicht besser wird.
14: 3 Fälle für die Bewegungsdocs. Ihr Konzept: Training statt Tabletten. Ihr Beruf ist anstrengend für den Körper. Jeden Tag muss sie stundenlang in schädlichen Fehlhaltungen ausharren.
15: Der Kopf geht nach unten schräg, man knickt den Kopf ab, man verdreht den Rücken. Ich habe halt immer Spannung überall.
16: Mein Name ist Jana Tönjes, ich bin 36 Jahre alt, ich arbeite als Zahnärztin und ich habe immer wiederkehrende starke Nacken- und Rückenschmerzen.
14: Das hat Folgen. Sie musste sogar schon Patienten absagen.
15: mache mir riesige Sorgen, dass ich das halt keine 20 Jahre mehr schaffe. Und damit halt auch meine Existenzgrundlage verliere.
14: Nach besonders belastenden Arbeitstagen leidet sie auch noch an Schwindel. Fühlt sich tagelang wie ausgenockt. Ihr ganzes Leben dreht sich nur noch um die Schmerzen. Die Bewegungsdocs wollen ihr helfen. Sportmediziner Helge Riepenhof, Kardiologin Melanie Hümmelken und Orthopäde Christian Sturm.
11: Wir machen das in Hannover ja bei uns an der medizinischen Hochschule so, dass wir auch den Zahnmedizin-Studierenden schon zeigen, wie sitze ich korrekt, wie halte ich meinen Oberkörper, wie dehne ich mich und wie bewege ich mich gut, damit das gar nicht erst auftaucht.
14: Der Orthopäde übernimmt den Fall. Medizinische Hochschule Hannover. Jana hat ihren ersten Termin. Christian Sturm beginnt mit der körperlichen Untersuchung. Schnell fällt auf, überall lassen sich schmerzhafte Triggerpunkte ertasten.
11: Das Kreuzdarmgelenk, das ist dieses Scharnier zwischen Becken und Wirbelsäule. Das wäre hier. Das geht hier so hoch. Tut das auf?
15: Ja.
11: Ist das ein Punkt, den Sie sagen, den haben Sie öfter mal auch?
15: Ja, tatsächlich.
14: Als nächstes testet der Arzt einen tiefliegenden Bauchmuskel.
11: Es gibt hier unter den Rückenmuskeln einen Muskel, der oft solche Probleme macht, weil er die Rippen mit der Wirbelsäule und dem Becken verbindet. Der tut auch weh?
15: Ja.
14: Durch die Haltung im Beruf ist Janas Muskulatur überstrapaziert. Christian Sturm hat gleich mehrere Schwachstellen ausgemacht. Das Iliosakralgelenk, die Verbindung zwischen Wirbelsäule und Becken. Wenn es blockiert ist, gerät der ganze Bewegungsapparat aus der Balance. Und der Quadratus lumborum, ein tiefliegender Bauchmuskel. Oft übersehen, aber bei Dauerbelastung empfindlich. Bei Jana steht er permanent unter Spannung. Ihre dritte Schwachstelle? Die Nackenmuskeln.
11: Das ist ja häufig für Kopfschmerz verantwortlich. Mhm. Merken Sie, wie das überspringt hier?
15: Ja.
11: Da auch?
15: Ja.
11: Tut das weh?
15: Ja.
11: Haben Sie öfter mal Ohrgeräusche oder Schwindel?
15: Ja, Schwindel habe ich häufiger.
11: Das könnte auch zusammenhängen.
14: Bisher hat die Zahnärztin selbst noch keine Lösung gefunden. Zu Hause hilft ihr vor allem Wärme.
15: Wärme ist halt immer gut. Ich habe halt so Gürtel, die ich mir halt ummachen kann, so Wärmegürtel und natürlich Schmerzmittel, wenn es halt nicht anders geht. Aber ich versuche halt so gut es geht drauf zu verzichten.
14: Auch Sport und Bewegung hat sie sich schon selbst verordnet. Ab und zu geht sie joggen und versucht mit Yoga und Dehnübungen die Verspannungen zu lösen.
15: Aber insgesamt würde ich sagen, es ist kein nachhaltiger Effekt.
14: Macht sie etwas falsch?
11: Wie weit laufen Sie denn, wenn Sie joggen?
15: Ja, tatsächlich so 7-8 Kilometer ist dann so normal eigentlich.
11: Also entweder gar nicht oder gleich mindestens 7.
15: Ja.
14: Christian Sturms Verdacht. Jana mutet ihrem Körper zu viel zu. Darum ist der erste Punkt seines Therapiekonzepts reduzieren.
11: Fangen Sie halt mit 3 Kilometer an. 3 Kilometer, zweimal die Woche. Eine lockere Joggingrunde. Mhm. Und dann schauen Sie, wie geht es mir dabei, wie geht es mir danach und wie geht es mir am nächsten Tag. Mhm. Und wenn das einen Monat lang gut geklappt hat, dann steigern Sie auf 4 Kilometer. Auch wieder zweimal die Woche, lockeres Traben und dann schauen Sie.
14: Der zweite Punkt. Jana soll bei Bedarf Schmerzmittel nehmen, um die Schmerzspirale zu durchbrechen.
11: So, dass die Schmerzen deutlich gesenkt werden. Weil sonst verkrampfen Sie allein schon wegen der Schmerzen dann auch zusätzlich wieder. Kein Heldenmut bitte, sondern sich das gönnen, weil sonst kommen wir aus dieser Kuhle nicht raus, aus diesem Loch.
14: Der dritte wichtige Punkt des Konzepts sind Entspannungstechniken.
11: Muskelentspannung nach Jakobsen ist ein alter Klassiker. Mhm. Oder autogenes Training oder Atemtechniken zur Entspannung. Es gibt auch Handy-Apps, die einem da wunderbar bei helfen bei der Entspannung.
14: Hier muss Jana ausprobieren, welches Verfahren am besten zu ihr passt. Um die verspannten Muskeln zu lösen, soll sie außerdem regelmäßig Dehnübungen in ihren Alltag integrieren. Christian Sturm zeigt ihr wirksame Übungen für zu Hause. Zum Beispiel, um das Iliosakralgelenk zu lockern.
11: Einmal in den Vierfüßlerstand bitte kommen. Genau, Hände nach da, Füße nach da. So, und jetzt kannst du links an die Kante rutschen. Sehr gut. Und jetzt den linken Fuß hier rüber.

0: machen und das linke Knie hier über die Kante hängen lassen.
1: Dann das Knie langsam absenken und wieder hochziehen.
0: So 10-mal ungefähr am Anfang. Zart runter und wieder hoch. Und den Rücken schön gerade lassen. Und nicht zu weit, sondern am Anfang auch klein und niedlich anfangen.
1: Danach soll sie mit Muskelaufbau beginnen. Außerdem kündigt der Orthopäde einen Besuch in der Zahnarztpraxis an. Seine Wohnung liegt im 4. Stock, ohne Aufzug. Das wird er bald nicht mehr schaffen.
2: Das Runtergehen fällt mir schwerer als das Raufgehen, weil dann immer noch dieses Stoßgefühl dann dazukommt, ne, wenn Sie absetzen. Mein Name ist Jörg Rome, ich bin 79 Jahre alt und habe ein kaputtes Knie.
1: Er hat eine fortgeschrittene Arthrose, Gelenkverschleiß. Die Folge? Schmerzen, Gelenksteifigkeit und eingeschränkte Beweglichkeit.
2: Es ist in letzter Zeit eben so schlimm geworden, dass ich, wenn stechender Schmerz kommt, einknick und dann fast hinfallen.
1: Das ist gefährlich und schränkt seinen Alltag erheblich ein. Wie soll das weitergehen? Fallkonferenz. Die Bewegungsdocs besprechen den neuen Fall.
3: Herr Krome hatte vor 40 Jahren einen Arbeitsunfall. Mittlerweile hat er eine Arthrose des Kniegelenks entwickelt.
1: Der Knorpel im Knie ist abgenutzt. Es reibt Knochen auf Knochen. Arthrose. Die Lösung? Ein Kunstgelenk. Doch ist es sinnvoll, mit fast 80 noch eine Knieprothese zu bekommen? Kann das funktionieren?
4: Wir haben ja als Ärzte nie eine strikte Altersgrenze im Kopf. Da finde ich jetzt 79 auch nicht per se ein Problem. Denn wir schauen ja immer nach dem biologischen Alter und nicht so sehr nach dem kalendarischen. Und wenn er sonst fit ist und noch sehr aktiv ist, dann sehe ich jetzt hier kein Limit für ihn.
3: Ja, ganz wichtig, ne? Wenn er ein aktiver Mensch ist und die Aktivität ja auch noch weiter leben will, dann muss er natürlich dann jetzt die Prothese bekommen. Er muss ja auch Treppe steigen können. Und damit er jetzt nicht aus seiner Wohnung raus muss und sein gewohntes Umfeld verliert, wäre ja die Funktion extrem wichtig. Und weil es ein Arbeitsunfall war, ist es ja ein BG-Fall. Und da zählt die lebenslange Nachsorge und wir kümmern uns natürlich dann um ihn und operieren ihn bei uns und kümmern uns auch um die Reha.
1: Helge Riepenhof übernimmt den Fall. Jörgs große Leidenschaft sind Autos. Seine neueste Errungenschaft steht allerdings abgemeldet in der Garage.
2: Das wäre Unsinn, wenn ich den jetzt anmelde und gehe ins Krankenhaus und stehe da trotzdem rum. Also werde ich ihn anmelden, so wie ich wieder fit bin.
1: In seiner Freizeit kümmert er sich um ein großes Grundstück mit Garten. Aber das geht kaum noch. Das kaputte Knie ist ein Riesenhindernis geworden. Ohne Kunstgelenk wird er das nicht mehr schaffen. Und auch nicht mehr in seine Wohnung kommen. Es geht für ihn mittlerweile um alles.
2: Ich bin jemand, der kann nicht sitzen. Ich muss also was machen. Der schlimmste Job für mich ist überhaupt gar kein Job. Und deswegen bin ich ständig in Bewegung.
1: Bisher konnte er wenigstens noch Fahrrad fahren. Aber auch das geht kaum noch. Seine letzte Hoffnung? Die OP.
2: Ich gehe davon aus, dass das besser wird. Also, dass ich schmerzfrei bin. Also, im Juli will ich durch sein damit.
1: Ist das realistisch? April 2025. Vor 5 Tagen wurde Jörg operiert. Orthopäde Helge Riepenhof trifft den 79-Jährigen zur Visite.
3: Grundsätzlich ist es so, die Reha wird in 3 Phasen ablaufen. In der ersten sind wir mittendrin, die Operation war vor 5 Tagen. Und jetzt müssen wir dafür sorgen, dass sich das Knie beruhigt, aber auch, dass wir die Beweglichkeit zurückgewinnen und dass die Muskulatur schon mal wieder wach wird, gerade am Oberschenkel, und wir da langsam loslegen können.
2: Ja, das merkt man ja sofort, dass dieser Muskel eben nicht da ist und dass ich das überhaupt nicht richtig bewegen kann. Ne?
1: Durch die lange Schonung und auch durch die Operation hat sich die Muskulatur rund ums Knie stark abgebaut. Damit das neue Knie funktioniert, benötigt er dringend starke Muskeln. Vor allem an Oberschenkel und Gesäß. Denn die braucht er, um das Gelenk zu stabilisieren. Und vor allem, um die Treppen hoch in die Wohnung zu schaffen. Der Anfang? Einfache Aktivierungsübungen. Dafür nutzt der Arzt einen Trick. Er lässt Jörg zuerst den Muskel am gesunden Bein anspannen.

0: das nicht.
1: Und wir nutzen jetzt das Bein, um dem Körper zu erklären, was er da machen muss. Denn hier hat er es gerade verlernt.
2: Dann soll er den Muskel am operierten Bein anspannen.
3: Anspannen?
1: Ja, Sie merken es, er kommt ein bisschen. Ja, genau, super. Und locker lassen. Und noch ein bisschen mehr. Ja. Stark, jetzt kommt er. Und reicht schon.
3: Ja?
1: Ja.
3: Okay.
1: Ganz langsam aktivieren wir den. Das war schon gut.
2: Außerdem muss Jörg beginnen, das Knie vorsichtig zu belasten. Die ersten Schritte mit Hilfe eines Gehwagens hat Physiotherapeut Felix Baumbach gefilmt. Heute, an Tag 5, folgt die nächste Stufe.
3: Das habe ich. Beide Stützen nach vorne, das operierte Bein dazwischen. Operiertes Bein dazwischen. Schritt. Perfekt.
2: Die ersten Schritte sind noch wackelig.
3: Ist das genug gebeugt schon?
1: Ja, kannst noch gerne noch mehr beugen, wenn du hoch gehst, dass du wieder in die Beugen gehst. Wenn es noch weh tut, machst du es noch nicht.
3: Okay.
1: Aber versuch mal, den gesunden Fuß vor den kranken wieder zu setzen.
3: Ja.
1: Dass du wieder eine normale Schrittlänge hast.
3: Okay. Gut. So, ne?
1: Ja, aber dabei groß bleiben.
2: Gut. Jörg macht Fortschritte, baut Vertrauen in das neue Gelenk auf. 3 Wochen später läuft er schon größere Runden auf dem Klinikgelände. Beweglichkeit und Kraft kehren langsam zurück.
4: Ich habe wirklich nicht gedacht, dass ich nach so einer kurzen Zeit schon wieder so viel machen kann. Und das macht mich natürlich glücklich in meinem Alter, dass ich wieder so ein bisschen zum Laufen komme.
2: Helge Riepenhof gibt den Startschuss für Phase 2 der Reha.
1: Da geht es darum, dass wir ihn wirklich kräftigen. Also wir möchten den Muskel richtig stimulieren zum Wachsen. Und er muss natürlich die Bewegungsqualität zurückgewinnen. Also wie rolle ich ab, wenn ich laufe, dass ich mit der Ferse auftrete, wie ein Abrollprozess ist. Dass er wirklich das Knie belastet, also durch die Belastungsphasen geht und nicht über das andere Bein hinkt.
2: Um effektiver zu trainieren, setzt das Team des BG-Klinikums ein Speziallaufband ein.
4: Das ist ja wie eine Lufthose, die aufgeblasen wird und den Körper anhebt. Das heißt, 50% des eigenen Körpergewichtes. Und das fand ich eigentlich ein bisschen lustig für mich, da dann gehen zu können.
2: Der Vorteil? Das Gelenk wird mit weniger Körpergewicht belastet. So kann er längere Einheiten durchhalten und sich besser auf die Bewegungsabläufe konzentrieren. In der Sporthalle trainiert der 79-Jährige außerdem regelmäßig auf dem Fahrradergometer. Hier geht es vor allem um die Beugung des Knies. Die reicht noch nicht aus, damit er ohne Einschränkungen gehen kann.
5: Sie hatten ja schon vor der Operation eine Bewegungseinschränkung im Kniegelenk.
4: Stimmt, ja.
5: So, und wir werden auf jeden Fall wieder das erreichen, was Sie vorher hatten, aber wir wollen ja noch ein bisschen mehr. Wir wollen so auf diese 100, 110 Grad kommen.
4: Oh, das wäre ja toll. Ja.
5: Also eine Verbesserung.
2: Jörg muss bei geringem Widerstand strampeln. Alle 5 Minuten wird der Sattel tiefer gestellt.
5: Sie sitzen tiefer und jetzt haben wir hier mehr Beugung erzeugt. Also angefangen haben wir heute bei Stufe 12 und eine Viertelstunde später sind wir bei Stufe 9. Das ist ein super Ergebnis.
4: Ja.
2: In der 2. Reha-Phase steht auch Krafttraining auf dem Plan.
5: Das ist jetzt noch nicht Maximalkraft oder sowas, sondern das ist eine Kraft, die man gut schafft.
4: Aha.
5: Aber auch die Koordination, also genau auf dieser Linie bleiben, ist ja eine Herausforderung für den Muskel.
4: Also.
5: Das muss er erstmal schaffen, ne? Dass sie das so kontrollieren können und steuern können.
2: Das Gerät zeigt auf dem Monitor an, wie viel Kraft er einsetzt. Das Ziel, die Ideallinie treffen. So lernt er seine Muskulatur gezielt zu steuern. Zurück zu Hause bei Zahnärztin Jana Tönjes. Wie empfohlen, testet sie verschiedene Entspannungsmethoden. Zum Beispiel angeleitete Traumreisen.
6: Es ist eine Mischung im Prinzip aus Entspannung mit ganz viel Ruhe. Also einfach tatsächlich auch draußen liegen, auch die Natur wahrnehmen. Und dann halt aber auch geführte Entspannung oder geführte Meditationen. Man vergisst den Alltag um sich herum, man vergisst halt den Stress und man fährt in dem Moment halt runter. Also es ist wirklich, man ist viel achtsamer für sich selbst. Und ich glaube, das ist halt das Entscheidende.
2: Um die verspannte Muskulatur zu lockern, macht sie regelmäßig ihre Übungen und geht zur Physiotherapie.
6: Wir sind Dehnungs- und Lockerungsübungen durchgegangen, bis hin zu Übungen, die halt die Bewegungsabläufe kräftigen, die ich im Alltag mache.
2: Der Fokus? Gezielt die Muskeln stärken, die auch bei ihrem Job besonders beansprucht werden. Auch Joggen wird wieder zu einem Teil ihrer Routine. Aber
6: ich habe erst mal reduziert. Also ich habe von der Intensität her habe ich was rausgenommen, habe einfach auf meinen Körper gehört. Und als ich zum Beispiel überhaupt angefangen habe mit Laufen, bin ich einfach einmal am Morgen 10 Minuten laufen gegangen.
2: Schritt für Schritt hat sie die Intensität gesteigert und läuft mittlerweile 45 Minuten am Stück. Es geht ihr schon besser. Die Schmerzen sind weniger geworden.
6: Wenn ich Schmerzen halt habe, schaffe ich es vorher, die Kurve zu kriegen. Und ich bin dann halt auch nicht mehr tagelang ausgenockt, sondern durch die Schmerzmittel und durch die Übungen, die ich dann mache, kriege ich das relativ schnell wieder in den Griff.
2: Es hat sich schon überraschend viel getan. 3 Monate nach der ersten Untersuchung löst Christian Sturm sein Versprechen ein und besucht die Zahnärztin in der Praxis. Er will sich anschauen, in welcher Haltung sie normalerweise arbeitet.
6: Das wäre jetzt für den Oberkiefer halt im hinteren Bereich oder halt auch im Unterkiefer für den unteren Bereich, dass ich mich dann so ein bisschen nach vorne beuge. Ich bin Linkshänderin, genau, und dementsprechend ergibt sich natürlich dann halt das auch, dass ich die Schulter oder den Ellbogen relativ hoch halten muss. Genau. Man hat natürlich so seine Blickwinkel und seine Position, die man erlernt hat.
0: Man weiß aus biomechanischen Untersuchungen, dass Vorneigen, Drehen und Kippen besonders schlecht ist und dass die Kombination dieser 3 Bewegungen halt besonders schädlich ist. Insofern würde ich empfehlen, versuchen Sie mal, die Patientin eher höher zu fahren, sodass sie wirklich mit den Beinen sogar unter den Stuhl kämen. Je näher Sie mit Ihrem Stuhl an dem Behandlungsstuhl sind, desto kürzer ist der Winkel für den Arm und desto weniger müssen Sie in die Vorhalte. Das heißt, jetzt bleibt, wenn ich Ihren Rücken von der Seite sehe, eben haben Sie wirklich sich fast 30 Grad nach vorne geneigt, jetzt ist Ihr Rücken von der Seite gesehen gerade. Auch haben Sie vorhin die Schulter wirklich so nach oben gehalten, jetzt reicht es, wenn Sie die Schulter so halten. Das sind also alles die Sachen, die muskulär halt wahnsinnig belastend sind, wenn man sie vor allem lange machen muss.
2: Der Orthopäde hat außerdem für das ganze Praxisteam Vorschläge für eine aktive Pause mitgebracht. Übung 1 dehnt die vordere Muskelkette und kräftigt die Rückenmuskulatur. Perfekt für alle, die in einer vorgebeugten Position arbeiten. Übung 2 hat einen ähnlichen Effekt.
0: Und dann ziehen wir es auch sauber gerade einfach nach hinten. Auch wieder Daumen nach hinten zeigen lassen. Der Daumen ist das Entscheidende. Wenn der am Anfang nach oben und am Schluss nach hinten zeigt, haben wir alles richtig gemacht. Wenn er am Anfang nach oben zeigt und am Schluss nach vorne, dann ist es schlecht. Weil dann geht unsere Schulter in die falsche Richtung und dann haben wir die Zahnarztposition. Wir wollen den Rumpf nicht nur stärken, wollen ihn auch beweglicher machen. Das heißt, wir müssen uns drehen.
2: Auch diese Übung ist Teamarbeit. Rücken an Rücken stellen und den Ball herumreichen.
0: Sie merken, wie der ganze Oberkörper sich dabei verwringt. Manchmal knackt es dabei auch so ein bisschen, ne, dass man an der Wirbelsäule mal so irgendwie der eine oder andere Wirbel mal wieder so ein bisschen Gelenk mal wieder mobilisiert.
2: Jetzt heißt es dranbleiben und die Übungen regelmäßig umsetzen. 2-mal hatte sie Corona. Seitdem ist nichts mehr wie vorher.
7: Die größte Einschränkung ist eigentlich, dass ich nicht mehr mein Leben so leben kann, wie ich das eigentlich möchte. Ich möchte eigentlich viel fröhlicher auch sein. Ich bin eigentlich ein ganz positiver, fröhlicher Mensch. Und das ist alles weggefallen, weggebrochen.
8: Mein Name ist Angela Kück. Ich bin 58 Jahre alt und leide an den Folgen einer Corona-Infektion.
2: Sie hat das Post-Covid-Syndrom. Ist ständig erschöpft, kraftlos und schnell aus der Puste.
7: Ich bin resigniert. Ich habe kein Vertrauen mehr so in die Zukunft. Und ich denke mir manchmal, ich schaffe das alles überhaupt gar nicht mehr. Und ich einfach auch an einem Punkt bin, wo ich nicht mehr weiter weiß.
2: Das soll sich nun ändern. Mithilfe der Bewegungsdocs.
9: Frau Kück hat sich bei mir gemeldet. Sie ist deutlich eingeschränkt belastbar, weil ihr die Luft und dann auch die Kraft fehlt.
5: Sie hat uns ja auch einen Bericht vom Lungenfacharzt geschickt und der zeigt ja sehr deutlich, dass die Einatemmuskelkraft, die ist ja wirklich reduziert auf 60%. Da liegt ja eine erhebliche Einschränkung vor.
2: Liedersdorf im Landkreis Stade. Hier lebt Angela Kück mit ihrem Mann Stefan.
10: Wir sanieren ein altes Familienhaus, wo wir eingezogen sind. Und das muss eben technisch alles auf den neuesten Stand gebracht werden.
2: Aber für das Herzensprojekt fehlt Angela seit ihrer Erkrankung die Kraft.
7: Eigentlich wollten wir schon viel weiter sein mit der Renovierung unseres Hauses. Das Ganze geht aber nur immer schrittweise voran, weil ich einfach dieses Tempo nicht mehr mitgehen kann. Also ich war davor eigentlich euphorisch bei der Sache und jetzt ist es mir einfach egal.
2: Hinzu kommt, dass sie sich um ihre 82-jährige Mutter im Nachbarhaus kümmert. In Notfällen schnell hinübereilen muss.
7: Das Ganze geht bergauf, mit Treppe, mit leichter Anhöhe. Und es ist also schon vorgekommen, dass ich dann zwischendurch stehen bleiben muss und mich erstmal sammeln muss. Ich muss Luft holen, weil ich einfach nicht dort hochkomme.
2: Wenn möglich, meidet sie Belastung, wird immer inaktiver. Das hat Folgen.
7: Ich habe an Gewicht zugelegt, weil ich mich nicht mehr so bewegen kann, wie ich das eigentlich möchte. Und all diese Dinge, die schlagen dann wieder aufs Gemüt.
2: Auch ihren Halbtagsjob im Büro schafft sie kaum noch. Die entscheidende Frage für die Ärzte: Wie viel Training können sie Angela Kück zumuten?
0: Hat sie denn auch diese starken Erschöpfungen nach Belastung, dass man sagt, ich breche so ganz hart ein, wenn ich mich auch nur ein bisschen körperlich belaste?
9: Sie beschreibt eine typische Fatigue-Symptomatik. Das hat sie, diese bleiernde Müdigkeit und dass sie sich nicht gut erholt. Aber sie hat eben keine post-exertional Malaise, also das, was die Patienten dann als Crash wirklich beschreiben, dass sie nach körperlicher oder emotionaler Anstrengung dann in eine Verschlechterung gehen. Das hat sie überhaupt nicht.
2: Sie darf also trainieren.
9: Und dann würde ich jetzt mit ihr einen Reha-Antrag stellen und dann können wir ihr sicher am besten helfen.
2: Und zwar mit einer ganzheitlichen Post-Covid-Reha bei Melanie Hümmelgen in der Mühlenberg-Klinik in Malente. Angela startet das 4-Wochen-Programm mit einem Fitness-Test.
11: Sie werden 6 Minuten am Stück in ihrem Tempo gehen, so wie es geht. Und sie nehmen sich, wenn sie einmal die Halle entlang gelaufen sind, eine Murmel raus. Somit steht dann eine Murmel für 50 Meter und wir haben das nachher am Ende leichter zum Zählen.
2: Der Test beginnt. Wie viele Meter schafft Angela in den vorgegebenen 6 Minuten?

0: Frau Kück, die 6 Minuten sind um. Wie viele Murmeln haben Sie?
1: Ja, die habe ich vorzuweisen.
0: Genau, das sind 6 Stück. Das heißt, 300 Meter sind abgeschlossen auf der Bahn und 25 Meter, da sind Sie stehen geblieben, als die Zeit um war. Also 325 Meter, das ist in 6 Minuten niedrig. Das sehen wir eigentlich bei unseren herzinsuffizienten Patienten.
2: Dann folgt eine neurologische Untersuchung. Angela muss einen Müdigkeitsfragebogen ausfüllen.
3: Da haben Sie also insgesamt 58 Punkte erreicht. Und der Schnittwert ist praktisch bei 38 Punkten, sodass die Skala nachweist, dass Sie doch eine sehr ausgeprägte Müdigkeit, Fatigue aufweisen.
2: Weitere Tests zeigen, Angela leidet seit ihrer Corona-Erkrankung auch unter Vergesslichkeit und Konzentrationsproblemen. Die quälen sie im Alltag sehr.
4: Ich habe manchmal, dass ich irgendwas suchen will oder holen will oder auch in meinen Vorratsraum. Und dann gehe ich 10 Schritte und wenn ich da bin, habe ich vergessen, warum ich dorthin gegangen bin. Ich kann mich nicht mehr konzentrieren, so wie es vorher war, auf mehrere Sachen gleichzeitig, sondern ich muss mich wirklich zusammenreißen, dass ich das in den Griff habe.
2: Höchste Zeit, dass etwas passiert. Bewegungsdoc Melanie Hümmelken hat ein umfassendes Trainingsprogramm zusammengestellt. Punkt 1. Das Gehirn trainieren.
0: Hier können wir etwas tun. Und da werden unsere neuropsychologischen Kolleginnen aus der Nachbarklinik, aus der August-Bier-Klinik, mit Ihnen ein spezifisches Hirnleistungstraining computergestützt schauen, ob Ihnen das helfen kann.
2: Punkt 2. Angelas Leistungsfähigkeit steigern. Mit Kraft- und Ausdauersport. Und Punkt 3. Atemtraining. Lungenfachärztin Sabrina Rottmann von der Lungenklinik.

0: Klinik Groß-Hansdorf berät Angela per Videosprechstunde.
1: Sie waren ja schon einmal beim Lungenarzt gewesen und im März 24 und der hatte ja auch schon gemerkt, dass das Zwerchfell ein bisschen angegriffen war nach der Viruserkrankung.
0: Die Lunge ist kein Muskel. Sie kann sich nicht von selbst bewegen. Damit sie sich ausdehnt und Luft einströmt, braucht sie Hilfe. Durch die Muskulatur. Besonders wichtig ist dabei das Zwerchfell. Dieser Muskel zieht die Lunge nach unten. Bei Post-Covid kann das Zwerchfell geschwächt sein. Angela hat nur noch 60% der normalen Atemmuskelkraft. Die Spezialistin empfiehlt darum einen Atemtrainer. Angela soll durch das Mundstück langsam gegen einen Widerstand einatmen. Die kleine Kugel steigt und soll im Zielbereich gehalten werden. Das stärkt das Zwerchfell.
1: Und die Übungen kann man jetzt ein paar Mal wiederholen und das mehrfach am Tag. Genauso ist es.
0: Das Reha-Programm kann beginnen. Als erstes steht Atemtherapie auf dem Programm.
2: Luft einströmen lassen. Und wieder über die Lippenbremse langsam nach unten aus. Und wir wiederholen das einmal.
3: Der allgemeine Schwerpunkt in der Atemtherapie liegt darin, dass wir versuchen, die Atemhilfsmuskulatur, das Zwerchfell zu trainieren, um eine längere Tiefenatmung anzuregen, ne, und auch eine längere Ausatmung zu erzielen, dass wir gerade bei Widerständen oder Belastungen im Alltag, zum Beispiel das Treppensteigen, ne, was häufig sehr schwer fällt, wenn man da Einschränkungen hat, dem besser standzuhalten, ne, oder auch besser damit umgehen zu können.
0: In der Trainingstherapie folgen anschließend leichte Übungen zum Muskelaufbau. Physiotherapeutin Lea Giebelstein achtet auf die korrekte Ausführung.
4: Die Schultern hier oben locker lassen, zwischen den Schulterblättern die Anspannung haben, dass sie wirklich den Brustkorb öffnen, sich aufrichten und wir die Muskulatur hinten stärken, damit sie aufrechter durchs Leben geht.
0: Ihre Pause nutzt Angela für eine Einheit mit dem Atemtrainer. Zeit, um die ersten Eindrücke der Reha zu verarbeiten.
5: Ich war noch nie in einer Reha und von daher ist das Neuland für mich. Mir gefällt das hier richtig, richtig gut. Vor allen Dingen, weil das Verständnis da ist für das, was mich eigentlich belastet.
0: Der nächste Therapietermin. Das computergestützte Hirnleistungstraining gegen Angelas Vergesslichkeit.
6: Und zwar ist das eine Aufgabe für die Konzentration und Aufmerksamkeit.
5: Ja.
6: Und zwar haben Sie hier ein Beispielbild. Und ich hätte gerne, dass Sie aus diesen Bildern hier das raussuchen, was exakt gleich ist. Und das einfach antippen.
0: Wie für Muskeln gilt auch fürs Gehirn das Motto: Use it or lose it. Das Denkorgan muss gefordert werden, sonst baut es ab.
5: Ja, schon schwierig, weil das halt so viele Sachen sind, viele Farben und die Bilder sich ganz, ganz ähnlich sehen. Ich glaube, da war ich mal schneller drin. Das ist jetzt ja auch ganz gemein hier. Ja.
7: Hallo, guten Morgen. Ich wollte mal ganz kurz einen Zwischenstand geben aus der Reha, in der ich mich befinde. Also, hier wird ganz, ganz viel gemacht. Ich habe hier fast jeden Tag volles Programm und richtig Auslastung.
0: Das zahlt sich aus. Von Tag zu Tag steigert Angela ihre Kraft und Ausdauer. Vier Wochen trainiert sie in der Reha unter Anleitung. Die Herausforderung wird sein, danach zu Hause weiterzumachen und nicht in alte Muster zu verfallen. Juni. Zwei Monate nach der OP trainiert Jörg mittlerweile im ambulanten Reha-Zentrum.
8: Unsere Aufgabe ist, dass die Bewegungsqualität perfekt ist. Also wir wollen das letzte bisschen Hinken aus ihnen rauskriegen und dass sie ganz, ganz sauber laufen und natürlich weiter an der Kraft arbeiten. Denn um 90 Stufen Treppen zu Hause zu schaffen, da braucht man Kraft. So, und

0: eine Kraftausdauer.
1: Doch darf er überhaupt weiter trainieren? Vor wenigen Tagen ist er beim Friseur gestürzt.
2: Da lag dieses Kabel von diesem Föhn quer über den Fußboden oder über meinem Fuß, ich weiß es nicht. Das hat sich verhakt in meinem Bein und ich bin quer durch den Laden gestürzt. Habe eine große Überdehnung gehabt, gerade auf dem operierten Knie.
1: Helge Riepenhof untersucht das operierte Knie. Ist alles heil geblieben?
3: Jetzt möchte ich als erstes mal gucken, ob hier Flüssigkeit drin ist im Gelenk. Da ist nichts. Das ist gut. Also alles trocken geblieben. Ist ein bisschen wärmer, ne? Das merkt man. Was mir jetzt interessiert, ist die Stabilität. Jetzt drücke ich mal dagegen, da passiert gar nichts. Da drücke ich gegen, passiert nichts. Also, aus meiner Sicht, alles heil geblieben, alles in Ordnung. Der Reiz ist da, das merkt man leider. Wird aber wieder verschwinden, alles gut und wir können trainieren gehen.
1: Auch in der dritten Phase geht es um die Bewegungsqualität. Dabei helfen Messplatten im Laufband.
4: Jörg muss jetzt lernen, dass er das Gewicht gut auf beide Beine verteilt. Er hat aus alter Gewohnheit links immer zu viel. Und jetzt, weil er es visuell sehen kann, kriegt er das ganz gut hin. Aber wir merken immer, wenn wir das Bild wegmachen, dann rutscht er immer noch wieder in die alte Gewohnheit. Also wir müssen ihn da so ein bisschen umpolen jetzt.
1: Zusätzlich ist der Abrollvorgang entscheidend, damit das Kunstgelenk optimal belastet wird. Über Sensoren im Laufband kann er auf dem Monitor auch sehen, wie er die Füße belastet und seine Schritte gezielt korrigieren. Um den mittlerweile 80-Jährigen fit fürs Treppensteigen zu machen, hat Physiotherapeutin Claudia Hennecke noch einige Übungen vorbereitet.
5: Du willst Treppensteigen?
6: Ja.
5: Du musst Treppensteigen. 90 Stufen hoch, 90 Stufen runter, damit du in deine Wohnung kommst.
6: Korrekt.
5: So, dafür brauchst du Kraft.
6: Ja.
5: Vor allen Dingen in den Beinen.
6: Ja.
5: Oberschenkel, Gesäß. Und dafür trainieren wir heute.
1: Übung 1, kräftig den Oberschenkelmuskel. Das operierte Bein auf den Stepper stellen und langsam Kniebeugen machen.
5: Und drück dich gerade wieder hoch, gerade wieder hoch. Machst du eine Kniebeuge, Knie kann ruhig so ein bisschen nach vorne.
6: Okay.
5: Und dann drückst du dich wieder hoch mit dem rechten Fuß. Genau, gehst wieder tief runter.
6: Okay.
1: Übung 2 stärkt Oberschenkel und Po-Muskulatur.
5: Du kriegst jetzt eine Kettlebell in der Hand, das sind 4 Kilo.
6: Okay.
5: Damit es ein bisschen schwerer wird.
6: Die schaffe ich.
5: Gut. Und damit sollst du jetzt am Bein vorne entlang herunterfahren.
6: Okay.
5: Und du lässt dich bitte vom Gewicht so richtig
6: runterziehen.
5: Und drückst dich wieder mit den Beinen hoch. Die Knie nicht ganz so weit auseinander, ja? Aber auch nicht nach innen. Super. Und wieder hoch.
1: Da Jörg besonders beim Treppen runtergehen unsicher ist, wird in der dritten Übung genau diese Bewegung trainiert.
5: Gehst jetzt mit dem linken Bein vorne runter. Genau. Und drückst dich wieder hoch. Drück dich ab. Genau. Und noch mal runtergehen. Und versuch schön langsam.
6: Ja.
5: So langsam wie möglich. Und wieder hoch.
1: Jörg hat schon viel erreicht. Doch jetzt muss er dranbleiben. Zurück in Hannover. Jana Tönjes hat ein halbes Jahr gegen ihre Schmerzen trainiert. Ob sie erfolgreich war, soll nun eine Abschlussuntersuchung zeigen.
7: Erzählen Sie gerne mal, wie die letzten Wochen jetzt noch gelaufen sind.
8: Also die Übungen, die machen wir wirklich regelmäßig.
9: Genau, immer wieder umgreifen, ne?
8: Es ist insgesamt deutlich besser geworden und ich habe dadurch, dass ich in der Praxis meine Behandlungen verändert habe, habe ich insgesamt im Alltag eigentlich so keine Einschränkungen mehr.
1: Wieder testet Christian Sturm die Muskeln. Zunächst am Nacken.
7: Ich teste auch nochmal diese Muskeln, die mit dem Schwindel in Zusammenhang sind.
8: Mhm.
7: Wie war es denn jetzt mit dem Schwindel in letzter Zeit?
8: Deutlich besser. Also ich hatte das immer noch mal so nach langen Behandlungen, dass ich dann gemerkt habe, dass es doch noch ein bisschen unangenehm war. Aber deutlich weniger.
7: Okay, ist auch deutlich weicher als damals.
1: Dann die tiefliegenden Bauchmuskeln. Der Quadratus lumborum.
7: Das geht.
8: Mhm.
7: An der Seite einmal nach rechts kippen. Ich drücke jetzt schon relativ kräftig. Tut aber nicht mehr weh.
8: Mhm.
1: Und zuletzt das Iliosakralgelenk. Hier lässt sich keine Blockade mehr feststellen.
7: Also insgesamt merkt man, dass es insgesamt sich deutlich verbessert hat. Also ich viel kräftiger drücken kann als damals und es ihnen trotzdem viel weniger wehtut als damals. Also insofern sehr, sehr gutes Zeichen für den Muskelstatus, für diese Verspannung.

0: die sie ja sehr ausgeprägt hatten. Ne? Mhm. Gut, können wir uns wieder rübersetzen, danke.
1: Vor 6 Monaten hat Jana einen Fragebogen zu ihren Einschränkungen und Schmerzen ausgefüllt. Christian Sturm wiederholt diesen Test mit ihr.
0: Damals war auch unter anderem die Frage, wie ihre Gefühlslage beeinträchtigt war. Von 0 bis 10, also wenn 10 man den ganzen Tag nur noch weinend im Bett liegt und 0, man sagt, mir geht's blendend. Mhm. Wo würden Sie sagen, wo sind Sie jetzt ungefähr?
2: Ich denke bei so einer 2 ungefähr. Mhm. Also es hat sich deutlich verändert. Es beeinträchtigt mich so jetzt eigentlich im Alltag kaum noch. Okay.
1: Vor einem halben Jahr hatte sie bei dieser Frage noch eine 7 angegeben. Auch ihr durchschnittlicher Schmerzwert hat sich von 6 auf 1 reduziert. Ein beeindruckendes Ergebnis.
0: Und noch die ganz wichtige Frage, wie würden Sie jetzt einstufen, dass Sie in Ihrem Beruf, in der Tätigkeit direkt konkret dann eingeschränkt sind?
2: Auch ungefähr bei 1. Also das hat sich deutlich verändert.
0: Also es ist echt sensationell, was Sie da erreicht haben. Jetzt habe ich eine schlechte Nachricht. Die Belastung durch die Haltung als Zahnärztin bleibt da. Das ist also, Sie müssen weiter trainieren, Sie müssen weiter aktiv sein.
2: Ich bin motiviert, weiterzumachen und ich habe eigentlich alles erreicht, was ich erreichen wollte. Also ich bin schon stolz auf mich, dass ich das so durchgezogen habe. Damit blicke ich wirklich positiv in die Zukunft.
1: Angela ist zurück zu Hause. Hat sie es geschafft, das Bewegungsprogramm in den Alltag zu integrieren?
3: Also zu Hause ist es ganz, ganz schwierig, das einzubauen. Ja, das fängt ja erstmal damit an, dass man eben halt ganz normal in seiner Arbeit nachgehen muss. Die Stunden fehlen schon mal am Tag.
1: Sie hat gelernt, sich ihre Kräfte einzuteilen.
3: Ich mache hier halt zu Hause meine Atemübungen weiter.
1: Und auch Ausdauersport macht sie nun mehrmals die Woche. Ob im Wasser oder an Land.
3: Mir macht die Bewegung inzwischen wirklich Spaß. Was mir nicht Spaß macht, ich würde niemals rausgehen, wenn es draußen regnet.
1: Dann absolviert sie ihre Einheiten lieber vor Wind und Wetter geschützt auf dem Ergometer.
3: Und wenn ich das halt gemacht habe, bin ich dann eben auch zufrieden und stolz auf mich, dass ich das hingekriegt habe.
1: Und sie stärkt nicht nur ihre Muskeln. Auch ihr Gehirn wird ordentlich gefordert.
3: Es gibt ja verschiedene Apps, die ich nutze für meinen Alltag. Da geht es einmal um Gedächtnistraining, Konzentration, um Rechnen. Also ich mache Kopfrechenaufgaben. Ich bin immer noch nach wie vor absolut motiviert.
1: Bekommt sie ihre Post-Covid-Beschwerden so in den Griff? Juli. Fast 4 Monate nach der OP kommt Jörg zum Check-up ins BG-Klinikum Hamburg. Hat er sein Ziel erreicht?
4: Herr Krome, wie geht's Ihnen heute?
5: Wesentlich besser als vor 3,5 Monaten. Das kann ich also gut sagen.
4: Sie wohnen ja am Wasser. Haben Sie schon zu Fuß zur Alster geschafft?
5: Ja, habe ich. Halbe Stunde hin und eine knappe halbe Stunde wieder zurück. Das geht. Und dann die Treppen hoch, das ist natürlich dann ein bisschen schwierig, aber ich kriege das hin.
4: Okay. Ja. Die Treppen interessieren mich am meisten, denn Sie wissen ja, wir haben das Ziel vereinbart, 90 Treppen müssen Sie gehen. Wollen wir mal hier zusammen zur Treppe gehen und gucken, wie das jetzt klappt?
5: Können wir gerne mal machen,
4: okay,
5: ja.
4: Super.
5: Ja.
1: Jetzt zeigt sich, was das Training gebracht hat. Treppe rauf ist für den 80-Jährigen kein Problem mehr. Doch.
5: Das Runtergehen, das fällt mir wirklich wesentlich schwerer.
4: Runtergehen bedeutet, man muss sein Knie muskulär voll stabilisieren. Und da fehlt es noch ein bisschen. Und das ist auch ganz normal, denn Sie sind keine 25 mehr und da dauert es im Moment länger, bis die Muskulatur wieder zurückkommt.
5: Ja.
4: Aber wir sind auf gutem Weg.
1: Vor der OP hat Jörg einen Fragebogen über seine Kniebeschwerden und Einschränkungen ausgefüllt. Geht es ihm heute besser?
4: So, am 8. April haben Sie uns einen Score von 40 Punkten gegeben. Und das ist eine Skala von 0 bis 100. 0 bedeutet, das Knie funktioniert überhaupt nicht. 100 bedeutet, es ist alles perfekt. Und heute erreichen Sie 79 Punkte. Und ich finde, das ist ein Riesenerfolg.
5: Das ist toll. Ja, ja. Das ist für mich selber toll. Also das auch zu wissen, dass ich Fortschritte mache.
4: Und ich finde, Sie sind auf einem ganz, ganz tollen Weg und müssen einfach genauso weitermachen. Das wird top.
1: Jörg ist auf der Zielgeraden. Helge Riepenhof und das BG-Team werden ihn weiter begleiten. Die Entscheidung für das Kunstgelenk hat sich für den 80-Jährigen auf jeden Fall gelohnt.
6: Es war absolut die richtige Entscheidung, die ich getroffen habe. Ich hätte sie früher treffen müssen, aber ich bin zufrieden, dass das so gut gelungen ist.
1: Zwei Monate nach der Reha treffen sich auch Angela Kück und Melanie Hümmelken wieder, um das Ergebnis der Abschlussuntersuchung zu besprechen.
7: Ihre kognitiven Einschränkungen haben sie sehr gequält und verunsichert. Und das gepaart mit einer Erschöpfung, mit diesem Erschöpfungssyndrom, dem Fatigue-Symptom.
1: Im Müdigkeitsfragebogen hat Angela vor 3 Monaten einen schlechten Wert von 58 erreicht.
7: Sie haben jetzt 28 und das ist ein völliger Normalbefund. Also nicht 0 ist normal, sondern alles Mitte, unter Mitte 30.
8: Super, bin ich sehr froh drüber.
1: Auch das Hirnleistungstraining hat zum Erfolg geführt.
8: Das mit meinem Gedächtnis ist sehr viel besser geworden. Ich brauche keine unnötigen Wege mehr machen.
1: Und Ihre Leistungsfähigkeit? Rückblick. Vor 3 Monaten hat Angela beim 6-Minuten-Gehtest lediglich 325 Meter geschafft.
7: 325 Meter habe ich Ihnen damals erklärt, das ist wie bei einem schwer herzkranken, schwer herzinsuffizienten Patienten. Das ist ein ganz, wirklich gravierend schlechter Wert. Und jetzt haben Sie einen völligen Normalbefund. Über 500 Meter ist das, was ich von einer gesunden Frau erwarten würde. Und Sie schaffen 513 Meter und quatschen noch dabei.
1: Das liegt auch an Ihrer besser trainierten Atemmuskulatur.
7: Aus dieser inspiratorischen Atemmuskelkraftverringerung auf 60% ist jetzt eine völlig normale Lungenfunktion geworden. Sie haben eine völlig normale Atemmuskelkraft. Das ist sensationell.
8: Danke.
1: Noch dazu hat sie über 10 Kilo abgenommen.
8: Ich bin wirklich, wirklich super zufrieden mit den Ergebnissen. Ich habe zwar geglaubt, dass es viel besser ist, weil ich meinen Alltag viel, viel besser bewältigen kann. Vor allen Dingen, weil ich besser Luft holen kann. Aber dass die Ergebnisse natürlich so gut sind, habe ich im Leben nicht gedacht.
1: Schritt für Schritt gesund. Mit Training statt Tabletten. Nicht immer einfach, aber Sie haben es geschafft. Mit Hilfe der Bewegungsdocs.
9: Der Norden diskutiert, wie sinnvoll es ist, den Zivildienst wieder einzuführen. Und ein Norddeutscher gewinnt. Freiwasserschwimmer Florian Wellbrock holt Gold in Paris. Beide Themen gleich hier bei uns bei NDR Info.
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9: NDR Info an diesem Dienstagabend. Freut mich, dass Sie eingeschaltet haben. Gibt's bald wieder Zivis bei uns im Norden? Das ist die große Frage, über die spätestens seit heute in Norddeutschland, aber auch bundesweit diskutiert wird. Über das Wie und Warum berichten wir gleich. Das Ganze aber ausgerechnet knapp 15 Jahre nach dem Moment, den wir Ihnen vorweg gern zeigen würden. Denn wir waren im Archiv der Tagesschau.
12: Bundesfamilienministerin Schröder hat in Berlin die letzten Zivildienstleistenden verabschiedet. Mit dem Ende der Wehrpflicht im Juli 2011 endete nach 50 Jahren auch der Einsatz junger Männer, die den Dienst an der Waffe verweigert hatten. Die Zivis hätten dazu beigetragen, dass es in der Gesellschaft eine große Bereitschaft für soziales Engagement gebe, betonte Schröder.
9: Ja, knapp 15 Jahre später ist die weltpolitische Lage eine völlig andere. Die Bundeswehr braucht mehr Wehrdienstleistende. Und falls sich nicht genug Freiwillige finden, dann könnte auch die Wehrpflicht reaktiviert werden. Ja, und in genau dem Fall bräuchte es dann eben auch wieder einen Ersatzdienst für alle, die nicht zum Bund wollen. Offenbar bereitet die Bundesregierung genau das momentan auch vor. Viele große Verbände haben auch schon signalisiert, dass sie durchaus Platz für Zivis hätten. Hier kommen die Reaktionen aus dem Norden.
13: In der Notaufnahme im Henriettenstift Hannover ist heute reger Betrieb. Gut, dass Freiwillige hier auch noch unterstützen. Betten schieben, Patienten begleiten, Blutdruck messen. Alles Aufgaben, die das Fachpersonal entlasten. Die FSJler, also junge Menschen, die ein freiwilliges soziales Jahr absolvieren, ersetzen seit 15 Jahren die ehemaligen Zivildienstleistenden. Dass es die eventuell bald wiedergeben soll, stimmt die Klinikleitung hier sehr positiv.
14: Früher, als wir den Zivildienst noch regelhaft haben, war das für uns auch der wichtigste Anker zur Rekrutierung von Auszubildenden für Studierenden, die später dann in den Sektor auch gearbeitet haben.
13: Den verpflichtenden Zivildienst würde es jedoch erst geben, wenn auch die Wehrpflicht reaktiviert würde. Junge Männer ab 18 Jahren wären betroffen. Ein nicht repräsentatives Stimmungsbild in Hannover beim Marschseefest.
15: Wenn man sich halt eben jetzt nicht am Dienst an der Waffe sieht, sage ich mal, dann finde ich die Option, halt eben der Gesellschaft was zurückzugeben, mit dem Zivildienst gut, ja.
16: Wenn ich beispielsweise mich in einem Jugendzentrum in irgendeinem sozial benachteiligten Teil der Stadt einbringe, ich lerne ganz viele Leute kennen, die ich normalerweise nie kennenlernen würde. Und ich würde sagen, dieser Austausch zwischen ganz verschiedenen Gliedern unserer Gesellschaft ist sehr wichtig und auch sehr wichtig für unsere Demokratie in den heutigen Zeiten.
17: Das ist ja dann ein Geben und Nehmen. Und ich glaube, die junge Generation fragt sich da oft, was kriege ich denn davon zurück?
13: Lieselotte Schmidt gehört auch zu dieser Generation, fragt sich das aber nicht. Sie wollte sich gern sozial engagieren und kam deshalb sogar extra aus Brandenburg zum Arbeiter-Samariter-Bund nach Hamburg. Für ein soziales Jahr. Freiwillig. Von einem verpflichtenden Zivildienst hält sie wenig.
18: Ich finde das immer besser, wenn es freiwillig ist. Und das finde ich auch so schön, halt, wenn man einen Bundesfreiwilligendienst macht. Weil man merkt dann halt auch, dass das Engagement einfach dahinter ist und nicht, ich muss es jetzt machen, dann geht automatisch direkt so ein gewisser Trotz und eine gewisse vielleicht auch Abneigung mit einem her. Und freiwillig finde ich da auf jeden Fall besser.
13: Und doch würden Zivis vom ASB Hamburg gern genommen werden. Allein die Rahmenbedingungen stehen nicht fest. Die Dauer etwa. Gekoppelt am Grundwehrdienst wären das 6 Monate.
19: Das wäre für uns nicht ausreichend. Wir müssen die Leute ja qualifizieren, also in der Pflege, im Katastrophenschutz, im Rettungsdienst, in der Ausbildung. Wir würden da sehr, sehr viel Zeit doch investieren und bräuchten auf jeden Fall 9 Monate, idealerweise 12 Monate.
13: Zurück im Henriettenstift Hannover. Auch die Freiwilligen halten hier den Betrieb am Laufen. Zusätzliche Zivis würden den Dienst jedoch etwas entspannen.
9: Und damit direkt zu Kerstin Dausend in unser Hauptstadtstudio nach Berlin. Ja, Kerstin, wie weit gediehen sind denn die Pläne für die Rückkehr des Zivildienstes jetzt schon?
20: Naja, die Bundesregierung bereitet sich vor auf den Fall, du hast es eingangs schon erwähnt, dass eben der freiwillige Wehrdienst, den es ja seit Anfang dieses Jahres gibt, nicht reicht. Ziel ist ja 460.000 Soldaten und Reservisten bis 2035. Derzeit sind es ungefähr 280.000 Soldaten und Reservisten. Die Union hat ja schon immer Zweifel daran, dass das mit der Freiwilligkeit klappt. Und sollte dann eben doch eine Wehrpflicht nötig sein, muss auch direkt die Möglichkeit eines Ersatzdienstes bereitstehen. Das schreibt auch das Grundgesetz so vor. Und weil das im Zweifelsfall schnell gehen kann und der Aufbau von Strukturen natürlich dauert, prüft die zuständige Ministerin Prien jetzt eben, welche Verbände, die auch früher schon Zivis beschäftigt haben, da wieder in Frage kommen. Die meisten haben das auch befürwortet. Und nach der Sommerpause will Ministerin Prien da auch konkretere Pläne zu vorstellen.
9: Jetzt haben wir im Beitrag aus dem Norden gerade schon Lob gehört, durchaus aber auch Kritik. Wie sind denn die Reaktionen aus Berlin?
20: Ja, da gibt es aus der Opposition kritische Stimmen. Die Linke sieht die Gefahr, dass ein Zivildienst reguläre und tariflich bezahlte Arbeit bei der Pflege, bei Rettungsdiensten, in sozialen Einrichtungen ersetzt. Auch die FDP hat sich zu Wort gemeldet und sagt, die Vorbereitungen würden zeigen, dass die Koalition eben selbst nicht daran glaubt, dass die Sollstärke der Bundeswehr durch Freiwilligkeit erreicht werden könnte. Die angefragten Verbände, die zwar fast alle sagen, ja, wir ziehen da mit, sind aber trotzdem auch skeptisch. Der Paritätische Wohlfahrtsverband und auch andere haben die Sorge, dass salopp formuliert staatlich geschickte Zivis die engagierten Freiwilligen, die die Dienste wirklich aus eigenem Antrieb machen, verdrängen könnten. Die Verbände nehmen die Befragung jetzt zum Anlass, darum zu bitten und zu fordern, doch die Freiwilligendienste zu stärken. Aber das ist ein anderes Thema.
9: Bleibt spannend. Dankeschön, Kerstin Dausend nach Berlin. Ja, das Gefühl, von den Mineralölkonzernen irgendwie abgezockt zu werden, das haben manche Autofahrer schon sehr lange. Und die explodierenden Preise seit dem Iran-Krieg, die haben das Ganze nur noch verschlimmert. Um jetzt aber mal offiziell zu prüfen, ermittelt das Bundeskartellamt inzwischen gegen alle 12 Raffineriebetreiber in Deutschland. Konkret wegen der hohen Preise im Juli. Denn auch die 12-Uhr-Regel hat ja bisher quasi nichts gebracht. Hier in Hannover heute Nachmittag zum Beispiel der Preis für Super Plus bei 2,18 Euro. Wirklich günstiger geworden ist das Tanken also nicht. Wir haben bei den Autofahrern mal nachgefragt, was sie jetzt von den Kartellermittlungen halten.
21: Das begrüße ich natürlich, ne? Dass sie da endlich mal gegen vorgehen und da halt mal an der richtigen Stelle, denke ich mal, ansetzen.
22: Finde ich richtig.
0: sondern richtig Druck machen.
2: Das wäre gut, wenn sich daran mal was ändern würde.

0: Von daher erwarte ich überhaupt nicht, dass es in irgendeiner Form ein Bußgeld gibt. Es wird sehr kompliziert werden. Man muss Daten erheben von Konzernen, die zum Teil im Ausland sitzen, in Großbritannien, in Frankreich, in den USA, die ihre Raffinerien über die ganze Welt verteilt haben, deren Lieferkette quasi vom Fördern von Öl besteht, über Raffinerien, Transport, Tankstellenketten. Es wird sehr, sehr kompliziert werden und einige Konzerne gehen ja auch schon juristisch dagegen vor. Nein, bei den Autofahrerinnen und Autofahrern wird nichts ankommen.
1: Okay, aber die Ermittlungen laufen. Während die laufen, vermeldet BP zum Beispiel eine Verdopplung des Quartalsgewinns. Auch Aramco, Shell, ExxonMobil verzeichnen hohe Profite. Wie passt das zusammen mit der seit Monaten gesperrten Straße von Hormuz?
0: Das sind typische Krisengewinne. Und zwar deswegen, weil wir weniger Angebot am Markt haben und dadurch eben die Preise ganz kräftig steigen und die eben Preise verlangen können, sowohl fürs Öl als auch für Diesel, als auch für Benzin, die es vorher in dieser Form wenigstens noch gar nicht gab. Und wir sehen ja auch, wir sind abhängig von diesen Mineralölkonzernen. Wenn der Ölpreis steigt, dann steigen die Preise an den Tankstellen. Wenn der Ölpreis fällt, bleiben die Preise trotzdem hoch. Wir müssen das alles bezahlen. Und auch mittags die 12-Uhr-Regel hat vor allem zu einem geführt, nämlich dass die Preise steigen um 20, 25, 30 Cent pro Liter. Zum Großteil ohne Grund, um ehrlich zu sein. Und wir als Verbraucherinnen und Verbraucher müssen das eben schlucken.
1: Danke, Nicolas Lieven aus der NDR Info Wirtschaftsredaktion. Und wir haben noch mehr Nachrichten aus dem Norden für Sie. Eines von Deutschlands renommiertesten Forschungsinstituten für Meeressäuger steht vor dem Aus. Das Institut für terrestrische und aquatische Wildtierforschung in Büsum soll nächstes Frühjahr schließen.
2: Dieser an der Ostseeküste gestrandete Buckelwal war wohl einer der prominentesten Meeressäuger, den Forscherinnen des Büsumer Instituts in den vergangenen 15 Jahren untersucht haben. Weil die Institutsleiterin Ursula Siebert jetzt an die Freie Universität Berlin gewechselt ist, will die Stiftung Tierärztliche Hochschule Hannover den Standort Büsum schließen. Büsums Bürgermeister bedauert das Aus für die Einrichtung.
3: Gerade diese, um die es geht, hat ja wirklich einen international bekannten, sehr guten Ruf. Und das wäre natürlich sehr bitter, wenn der hier dann verschwindet.
2: Laut des Bürgermeisters haben die Betreiber den Mietvertrag für das Institut zum 31. März des kommenden Jahres gekündigt. Dort arbeiteten rund 50 Beschäftigte aus 10 Nationen, die unter anderem zu Schweinswalen, Delfinen, Seehunden und Kegelrobben forschen. Einen Tag nach dem Raubüberfall auf eine 83-Jährige und einen 51-Jährigen in ihrem Haus in Hamburg-Billwerda haben Ermittler 3 Jugendliche festgenommen. Nach Polizeiangaben sitzen jetzt ein 14-Jähriger sowie 2 16-Jährige in Untersuchungshaft.
4: Wir sind anhand von Videoüberwachungsmaterial tatsächlich sehr schnell auf die Spur erster Tatverdächtiger gekommen.
2: Die Ermittler vermuten, dass sich Täter und Opfer kannten. Maskierte waren vorgestern unter einem Vorwand in das Haus eingedrungen. Sie hatten den 51-Jährigen mit einer Stichwaffe schwer verletzt und unter anderem Schmuck und Bargeld erbeutet. Die Polizei sucht nach weiteren Tatbeteiligten.
1: In 2 Bundesländern stehen im Norden im kommenden Monat Wahlen an. Kommunalwahlen in Niedersachsen und ebenfalls im September dann die Landtagswahlen in Mecklenburg-Vorpommern. Der Wahlkampf, der läuft also. Und das heutzutage natürlich längst nicht mehr nur auf der Straße, sondern vor allem auch im Netz, auf Social Media. Und genau da lauert eine riesige Gefahr. Denn im Netz kursieren aktuell immer mehr mit KI gefälschte Videos. Die sehen auf den ersten Blick aus wie seriöse Nachrichten und nutzen auch das Vertrauen bekannter Nachrichtenmarken. Aber die Vorwürfe in diesen Videos sind frei erfunden.
5: Was aussieht wie ein Video der Deutschen Welle, es ist eine Fälschung mit hanebüchenen Vorwürfen gegen Ministerpräsidentin Schwesig. Sie gebe monatlich 7.000 Euro Steuergelder für anzügliche Webseiten aus. Die Kollegen wurden auf diese Fakes aufmerksam und recherchierten. Videos wie diese werden massenhaft in den sozialen Medien verbreitet.
6: Wir haben festgestellt, dass die Kampagne tatsächlich inzwischen auch an Fahrt aufnimmt. Wir rechnen damit, dass sie dies auch noch in Richtung der Wahltermine weiterhin tut. Und die Narrative werden auch immer heftiger, müssen wir sagen.
5: Auch die CDU-Politikerin Kathi Hoffmeister ist betroffen. Ihr wird ein Verhältnis mit einer Frau unterstellt. Daraus wird eine ganze Story zusammengedreht. Hoffmeister hat heute Strafanzeige gegen Unbekannt gestellt.
7: Ich muss es so deutlich sagen, völliger Unsinn. Und man wundert sich natürlich, also wie man zu so einem Video kommen kann und wie man sowas überhaupt herstellen kann. Aber es zeigt wieder, also ne, mach die Augen auf, wenn du Informationen vermeintlich hörst oder liest und kümmere dich darum, zu recherchieren, ob das tatsächlich möglich und Fakt sein kann.
5: Dafür plädiert auch der Innenminister. Solche Videos seien oft von künstlicher Intelligenz erstellt.

0: Die Landesmedienanstalt kümmere sich um die Löschung dieser Daten bei den Anbietern, wenn man sie denn entdeckt.
1: Wir kennen Hinweise aus der Medienlandschaft, dass einzelne Beiträge entdeckt worden sind. Und ich höre aus den Sicherheitsorganen, dass wir in der Tat Feststellungen treffen. Die können wir nicht konkret zuordnen, aber es spricht vieles dafür, dass sie ähnlich aussehen, ähnlich wirken, ähnlich aufgemacht sind, ähnlichen Mechanismen technisch folgen wie Kampagnen der Vergangenheit. Und die sind sehr klar im ausländischen Kontext verortet worden.
0: In den Wahlkämpfen in anderen Bundesländern sind auch die Linke, FDP und Grüne bereits von Fake News betroffen. AfD und BSW hingegen nicht. Die Rechercheure vermuten die Drahtzieher in Russland.
2: Ähnliches passierte auch in anderen europäischen Ländern vor Wahlen, die dort anstanden, wie kürzlich zum Beispiel Ungarn, dass Parteien, die eher einen russlandfreundlicheren Kurs fahren, nicht betroffen sind von solchen Kampagnen. Und dieses scheint sich jetzt eben auch zu wiederholen in den 4 deutschen Regionen, die im September wählen.
0: Zudem sagen Experten, dass Kampagnen wie diese schon seit vielen Jahren von Russland aus vor Wahlen gestartet werden, um Unsicherheit und Misstrauen zu säen. Es ist immer wieder das gleiche Muster, unhaltbare Vorwürfe, Unterstellungen, Manipulationen und das unter den nachgemachten Logos von Qualitätsmedien.
3: Also seien Sie bitte skeptisch bei allem, was Sie an Nachrichten so aufs Handy bekommen. So, jetzt haben wir aber noch eine gute Nachricht und die stimmt, nämlich von einem Norddeutschen in Paris. Gold für Florian Wellbrock aus Bremen. Bei der Schwimm-EM war er über die 10 Kilometer im Freiwasser der Schnellste. Vor 2 Jahren in Paris bei den Olympischen Spielen war er ja noch ohne Medaille nach Hause gefahren. Jetzt Wellbrocks erstes Rennen bei dieser EM in einem Seitenarm der Seine und da gab es direkt Gold für den 28-jährigen gebürtigen Bremer. Dabei hätte er rein physisch eigentlich gar nicht gewinnen dürfen, so Wellbrock hinterher.
4: Das war heute unglaublich hart, gerade jetzt nach der schwierigen Saison und auch mit Rückblick auf Paris. Also das war eine Meisterleistung heute.
3: Glückwunsch. Das Wetter, das wird offenbar keine Meisterleistung, denn soeben erreicht uns noch diese Unwetterwarnung des Deutschen Wetterdienstes. Von der Nordsee bis zu den Alpen drohen heute Nacht einzelne schwere Gewitter mit Gefahr von heftigem Starkregen, schweren Sturmböen und Hagel. Hier kommen die weiteren Aussichten. Morgen früh kann es örtlich noch regnen, am Vormittag dann relativ viel Sonne. Ab und an ziehen allerdings auch Wolkenfelder durch. Das Ganze bei maximal 27 bis 33 Grad. Morgen am Nachmittag überwiegen mal Sonne, mal aber auch die Wolken. Der Wind dazu schwach bis mäßig aus westlichen Richtungen. Auch am Donnerstag Sonne und Wolken im Wechsel, aber trocken. 21 bis 26 Grad. Freitag einzelne Regenschauer bei maximal noch 22 Grad. Das war der Tag im Norden. Hier geht's jetzt weiter mit einem Tatort. Heute die Folge Auf einen Schlag. Und wir sehen uns morgen Abend wieder, wenn Sie mögen. Ich wünsche Ihnen eine angenehme Nacht.
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0: Wieso liegt das Arschloch hier auf meiner Bühne?
1: Ey!
2: Schon los? Ich hab gedacht, ist noch Zeit.
1: Oh. Bring ihn kurz um, dann machen wir weiter. Vorsicht.
2: Oh. Ging länger gestern. Aber echt super. Ich weiß, was nichts wäre. Im Schädel. Oh, im Magen.
1: Das ist der Marco. Singt seinen größten Hit.
2: Zoe sieht aber auch nicht besonders aus. Guck mal. Guck doch mal. Mirko, die alte Saufziege.
1: Ihr seid echt ekelhaft. Hey, Toni. Werd mal wach.

0: Ja, bei dem Sound komme ich auch nicht in Stimmung.
1: Habt ihr sonst nur Rentner hier zur Fruchtbarkeitsermittlung?
2: Bist du nervös?
0: Hm? Nee. Noch nie gut in Prüfungen. Wahrscheinlich kommen Sperme nach mir.
2: Ich finde das gut, dass du das machst. Dann wissen wir, woran wir sind.
3: Entschuldigen Sie, wie war nochmal der Vorname?
1: Ole. Wie Ole. Nur in Spanisch.
2: Nicht witzig.
1: Was denn?
4: Nee. Ich find's super. Ja, mach mal ein bisschen.
1: Mama, die ist 12, ist nicht meine Zielgruppe.
2: Aber nimm es ein bisschen ernst.
3: So, die Kabine ist dann auch frei.
4: Danke.
0: Gib's mir?
4: Ja, deswegen bin ich hier.
5: Ey, Frau Schwarz, so viel check ich. Du hast einfach keinen Schimmer. Die Welt draußen ist nicht eckig wie dein scheiß Klassenzimmer. Die Welt ist rund wie der Arsch von Kim Kardashian, rund wie das Loch, das ich dir in den Schädel brenne. Und darum, fick dich, Frau Schwarz, fick dich. Ja, ist ein bisschen holprig, aber ich weiß nicht ganz, wo das Problem ist, Frau Schwarz.
6: Ihr Sohn schreibt, dass er mir ein Loch in den Schädel brennen will.
5: Wenn Andrea Berg singt, du hast mich 1000-mal belogen, glauben Sie aber auch nicht, dass sie wirklich 1000-mal belogen wurde, oder?
6: Frau Gorniak, Aaron hat mir gesagt, Sie haben zu Hause Tatortfotos herumliegen von Mordopfern. Ich weiß, dass Sie alleinerziehend sind. Und es ist sicher nicht immer einfach, Ihren Job und Ihren Sohn unter einen Hut zu bekommen, aber...
5: Ja?
6: Wo?
5: Mhm. Ja, komm ich hin. Ich muss leider los. Jemandem ist der Schädel eingeschlagen worden.
0: Fuck. Simon, bleibt das nur noch so, wenn das Kind mal da ist, dass wir hier planen?
4: Nee. Dann mache ich so wie du und werde freiberuflich. Ja, sorry, aber solange du so verdienst, wie du verdienst, muss ich den Job wohl weitermachen.
0: Du machst es doch nicht, weil es dein Job ist, sondern weil du es super findest. Wenn du die Wahl zwischen deinen Leichen und mir hast, ziehe ich immer den Kürzeren.

0: Das kriegt Ihre Generation nicht mehr hin. Dass irgendwas passiert und Sie davon keine Bilder machen? Weil ich nicht geknipst wurde, ist nicht passiert, oder?
1: Sorry.
0: Sorry. Sorry ist auch sowas. Was spricht gegen Entschuldigung? Wir sind hier in Deutschland, okay?
1: Naja, okay, ist jetzt auch nicht so deutsch. Sorry.
0: Passen Sie mal auf, dass die Presse nichts mitkriegt, sonst trampeln die Fans und sie alles kaputt.
1: Welche Fans?
2: Seine.
0: Das ist Toni Derlinger. Toni und Tina? Ja, klar. Wenn einer Deutsch singt, dann kennt ihr den nicht. Toni und Tina, die haben zigtausend Platten verkauft. Die waren für uns sowas wie für euch die Backstreet Boys.
1: Die Backstreet Boys. Wissen Sie, wie alt ich bin?
0: Jetzt gehen Sie mir hier mal nicht auf die Nerven, Frau Mohr. Haben Sie den Mädels Bescheid gesagt?
1: Ja. Henny ist unterwegs und Karin ist noch in der Schule.
0: Wo ist die?
3: Wie die geglotzt hat. Du so, ja, da haben sie einem den Schädel eingeschlagen. Die so, was ist los?
4: Sag mal, wie oft habe ich dir gesagt, da musst du erwachsener sein, als du bist. Weiter schlauer. Und was machst du? Fick dich, Frau Schwarz.
3: Tut mir leid.
5: Ja, mir auch. Hast du wirklich die Fotos gesehen aus dem Schreibtisch?
3: Du warst nicht da neulich und ich habe eine Schere gesucht.
5: Wir müssen besser auf uns aufpassen, wir beide. Pass auf. Ich versuche abends mehr da zu sein. Und du versuchst, Frau Schwarz keinen Herzinfarkt zu verpassen. Okay?
3: Ja.
6: Mailbox. Das ist auch sowas. Heute, wo immer alle erreichbar sind, erwischst du keinen mehr.
7: Echt?
6: Ist das denn halt kaputt?
0: Ah! Mahlzeit, die Damen. Schön, dass es einrichten
3: kann. Ja, also ich war beim
5: Arzt. Es gab ein Problem mit Aaron.
0: Ja, und ich habe ein Problem mit ihm hier und er war schon beim Arzt.
3: Gut. Oha.
0: Bitte, Frau Mohr.
1: Dr. Lammert hat gesagt, der Todeszeitpunkt ist zwischen 22 Uhr und Mitternacht, circa. Eine leichte Verletzung an der Stirn und eine letale am Schädel. Stumpfer Gegenstand. Das Opfer ist männlich, circa 35.
3: Ist das Toni?
5: Wer?
3: Von Toni und Tina?
0: Ja.
3: Das haben meine Eltern früher mal gehört. Du bist mein Fünfer im Lotto und wir leben nur von Liebe, Luft und Plinsen.
6: Meine Frau und ich, wir hören das immer noch.
3: Echt?
6: Wir brauchen weder Sekt noch Kaviar. Den Plinsen schmeckt.
5: Sorry.
3: Toni Derlinger, das ist echt krass. Wer hat den gefunden?
6: Kollegen von Toni, die waren aber ganz schön abgefüllt.
3: Ja, der ist auch komplett zugekotzt, ne?
5: Willkommen im Showbusiness. Das Opfer ist nicht gerade klein und schmal, trotzdem kommen die Schläge von vorn. Das heißt, der Täter hat ihm nicht aufgedauert. War wohl eher kein Raubüberfall.
6: Er hat auch alle Wertgegenstände noch so weit, wo das überblicken.
1: Nur das Handy ist weg.
6: Es gibt auch Menschen, die ihr Handy nicht überall hin mitnehmen.
1: Ja, aber die sind viel älter als er.
6: Sehen Sie mal zu, dass Sie alle verwertbaren Spuren von hier ins Präsidium schaffen. Und zwar physisch, in echt. Nicht als Foto.
1: Okay.
6: Ah! Sind Sie wahnsinnig? Was soll denn das?
3: Entschuldigung, das ist jetzt meine normale Reaktion. Das Opfer hat keinerlei Abwehrspuren. Weder an den Unterarmen noch an den Händen. Also entweder wurde er festgehalten oder er kannte den Täter. Und der Angriff hat ihn völlig überrascht.
5: Wer würde auch erwarten, dass einem in dieser heilen Welt eine Ansleder will?
3: Wer hat den gefunden?
1: Die Herzensbrecher.
3: Die Herzensbrecher. Wer ist das denn?
6: Na.
1: Das ist so eine Volksmusikband.
3: Ach so, sehr geil. Wo sind die?
8: Ja, wir sind gestern nach der Probe noch ein Trinken gegangen. Wie immer, oder? Hier ich, der Marco, der Reiko, der Falco, der Albi und dann die anderen Leute.
3: Toni Derlinger. War der dabei oder nicht?
8: Der Toni? Nee, der Toni gehört ja auch gar nicht zu uns.
9: Trinkt ja auch nichts, der Toni.
8: Na ja, manchmal. Ein Weinchen. Hä?
9: Weißwein.
8: Ja, ein Schörchen.
3: So, können wir mal ein bisschen zur Ruhe kommen? Wann haben Sie denn die Leiche gefunden?
8: Auf der Probe, ne? So. 12 rum so.
5: Hat sie aber nicht sehr überrascht.
8: Bitte?
5: Hat sie aber nicht sehr überrascht.
8: Wieso?
5: Weil sie nicht so wirken? Ihr Kollege ist tot.
3: Was? Das gibt's doch gar nicht. Wie kann das denn sein? Das ist ja schrecklich. Gott, ich glaube, ich muss mich setzen. Wie konnte das denn passieren?
5: Sowas ist eine normale Reaktion.
3: Sehen Sie, wir können wahnsinnig witzig sein, wenn wir das wollen, genauso wie Sie.
5: Woran liegt diese Art der Schockverarbeitung? An Ihrer Musik?
3: Oder mochten Sie Toni Derlinger vielleicht einfach nicht?
8: Hm? Nee, das tut uns ja auch leid mit dem Toni.
9: Glaube ich so richtig, wenn ich das für alle sage, das tut uns sogar sehr leid.
8: Ja, außerdem, ey, also das sah auch echt nicht schön aus. Ganze, boah.
5: Was ist mit Ihnen? Sie sind der Einzige, der den Tod Ihres Kollegen nicht so spaßig findet.
9: Vielleicht reden Sie besser mit Mike Pschorek, der macht unser Management.
3: Wie heißen Sie?
9: Albert Kästner.
5: Haben alle Männer jetzt jemanden, der sich stellvertretend für Sie über Ihre Gefühle äußert?
3: Ach so, Männer haben Gefühle, ja?
5: Ja, das ist was ganz Neues. Das ist so ein Update.
9: Ich kann zum Toni nichts sagen, tut mir leid.
2: Ja, aber Albi ist ja auch. Boah, wie lange. Albi, wie lange bist du da bei uns?
9: Naja, ein Jahr oder so, ne?
2: Ja?
9: Ja.
2: Wirklich besser, wenn Sie mal mit dem Mike sprechen.
1: Die haben jetzt den möglichen Tatort gefunden, oben auf der Treppe.
3: Schliche. Schreibt dir mal bitte den Namen auf: Mike Pschorek.
1: Okay.
3: Herr Lammert.
7: Frau Sieland.
3: Es ist Dr. Falko Lammert, der Arzt, dem die Frauen vertrauen. Und das ist Maria Magdalena Mohr, unsere neue Kripo-Anwärterin. Aber ich glaube, ihr habt euch schon, oder?
1: Ja, vorhin kurz, freut mich.
7: Also, hier ist er niedergeschlagen worden.
3: Ja.
7: Schleifspuren sind erkennbar bis da um die Ecke rum, wo er gefunden wurde. Hm, Schleifspuren lächerlich schlecht verwischt.
3: Also, wenn der Täter ihn hier erschlagen hat, warum bringt er ihn da nicht weg? Da drüben ist doch der Parkplatz. Wäre doch viel einfacher, ihn von hier aus zum Auto zu schleppen.
1: Vielleicht hat der Täter gar kein Auto.
3: Was wird das bedeuten?
1: Weiß ich nicht.
3: Genau.
5: Der Täter hat die Tat nicht geplant. Agiert deshalb spontan, panisch, ungeordnet. Er will die Leiche loswerden, er will weg. Deswegen gibt er sich weder Mühe, die Leiche zu verstecken, noch die Schleifspuren zu verwischen.
3: Oder er will, dass die Leiche gefunden wird.
5: Warum sollte er das wollen?
3: Um ein Zeichen zu setzen.
7: Frau Mohr, passen Sie gut auf, hier können Sie noch viel lernen.
3: Checke mal bitte, ob es rund um dieses Gelände irgendwelche Kameras gibt. Vielleicht auf dem Parkplatz oder am Eingang. Wir brauchen alles zwischen 20 Uhr und 2 Uhr nachts, ja?
7: Bravo! Super Sache, diese Quotenregelung. Na, warum sollten wir auch immer nur unfähige Männer einstellen?
3: Wissen Sie was, Herr Lammert? Ich finde ja die Mischung aus unerfahren und ehrgeizig weitaus spannender als erfahren und schlimm gelangweilt. Hm?
7: Touché.
0: Sie waren dabei, als Herr Dallinger heute gefunden wurde.
3: Glauben Sie, dass er noch hier ist?
0: Ja.
3: Der Mörder. Vielleicht ist es ein Volksmusikhasser oder ein Fan. Ein durchgedrehter Fan. Sowas gibt's. Meine Fans, die drehen dauernd durch.
0: Kann natürlich alles sein.
3: Sie können einen ja beruhigen.
0: Meine Aufgabe ist es nicht, Leute zu beruhigen. Meine Aufgabe ist es, Täter zu ermitteln.
3: Ich will hier weg. Ich bleib hier nicht. Wenn das ein Irrer ist, dann bin ich doch die Nächste, die
0: hallo.
3: Hier tot liegt.
0: Hallo.
3: Lassen Sie mich los oder ich schreie.
0: Jetzt mal.
5: Wo soll es denn hingehen?
3: Ich will hier weg. Ich will hier einfach nur weg.
5: Ganz ruhig. Ist alles gut. Alles ist gut.
0: Ich kümmere mich mal um Frau Dallinger.
5: Manchmal hilft ihr einfach einatmen und dann wieder ausatmen. Ganz tief einatmen.
8: Hey! Guck mal! Meine Arme.
1: Halt! Stopp! Lassen Sie das bitte?
8: Ich komme immer rein zum Toni. Der kennt mich. Und die Tina auch. Ich fahr dem hinterher. Seit 89 Gera. Da war der Toni noch so ein kleiner Bengel gewesen.
1: Ich muss jetzt aber trotzdem bitten, hinter der Absperrung zu bleiben.
8: Also das hat sowas hat's früher nicht gegeben. Da war Volksmusik noch Musik fürs Volk. Und das sind wir gewesen damals, das Volk. Und ich auch und Sie nicht.
1: Ich verstehe, dass Sie sich aufregen.
8: Sie verstehen überhaupt nicht. Und ich lasse mich auch nicht immer so behandeln hier. Von, als wäre ich auf der Waschbrühe hergeschwommen oder was. Ich will da jetzt rein, ich mach das Ding
10: hier. Toni und Tina, die sind doch noch gar nicht da. Ich bin doch seit gestern hier, ich hätte doch längst gesehen.
1: Ja, das stimmt.
10: Die Proben erst morgen, oder?
8: Morgen erst.
1: Genau, die Proben morgen ab 10 und dann können Sie die bestimmt sehen, in Ordnung. Aber jetzt verlassen Sie bitte die Absperrung.
8: Sie bist ja früher schon behandelt worden. Immer. Da fragst du dich, wo da der Fortschritt sein soll.
0: Ich hab halt irgendwie nicht das richtige Händchen, ne?
5: Frauen sind irgendwie nicht ihr Ding, hä?
0: Jetzt mal keine Sprüche, Frau Gornjak. Ich habe Ihnen nur gesagt, dass Sie nichts an die Presse geben darf, sonst können wir ja alle nicht vernünftig arbeiten.
3: Ja, das ist schon ein Phänomen, ne? Dass Männer immer kapitulieren, wenn Frauen heulen oder bluten.
5: Quatsch. Das mit Ihrem Mann, das tut uns leid.
11: Wir waren 20 Jahre zusammen. Wir haben immer alles zusammen gemacht. Von Anfang an.
5: Haben Sie Kinder? Wir haben bei Ihrem Mann kein Handy gefunden. Wissen Sie, wo es ist?
3: Ihre Kollegin Laura hat ausgesagt, dass ihr Mann sich nach der Probe noch mit ihrem Manager treffen wollte. Wissen Sie irgendwas darüber?
11: Das Geschäftliche hat

0: Toni immer allein gemacht. Ich habe mich da nie eingemischt. Das ist Männersache. Was soll ich denn jetzt machen, allein?
1: Hat Ihr Mann in letzter Zeit irgendwelche Probleme?
0: Im Gegenteil. Er war so optimistisch. Wusste, in Tina wird wieder alles gut.
1: Lief's in letzter Zeit denn nicht so gut?
0: Ist schon manchmal schwierig.
1: Aber gerade dann fragt man doch nach, oder? Wenn's gerade scheiße ist und der Partner sagt, hey, wird demnächst alles besser, dann sagt man doch echt, wieso? Wie kommst du denn darauf? So würde ich reagieren.
0: Vielleicht hat er doch noch mal mit Mike gesprochen.
2: Mike Schorecke?
0: Er macht das Musikmanagement für die anderen Künstler.
3: Was wird denn das, wenn es fertig ist?
1: Gorniak, Kripo Dresden, das ist die Kollegin Sieland. Wir haben ein paar Fragen an Frau
3: Dresden. Aber nicht jetzt.
2: So, wer sind Sie denn?
3: Rollo Marquardt. Ich mache das Management für Toni und Tina.
4: Mal im Ernst, was ist denn da drin los? Sie können es mir ruhig sagen, ich bin freier Fotograf, Thomas Jungblut. Richtig Polizei und auch nicht wenig, ne?
5: Tut mir leid, ich kann dazu nichts sagen.
4: Willst du nicht oder darfst du nicht?
5: Sorry.
4: Und wenn ich ganz süß gucke?
5: Sind Sie wirklich schon seit gestern hier?
4: Klar. Ich habe Toni und Tina auch schon gesehen. Also, den Toni. Gestern Abend. Ging hoch her.
5: Wieso?
4: Keine Ahnung, worum es da ging. Ich war zu weit weg. Aber die Bilder habe ich.
5: Darf ich die mal sehen?
4: Nee.
5: Und wenn ich ganz süß gucke?
4: Wir sind hier nicht am Bazar.
2: Soweit ich mich erinnere, war Toni Derlinger sowas wie ein Kinderstar in der DDR, oder?
3: Ja. Ja. Das wäre gewesen. Aber dann ist ja die Mauer gefallen. Es war schon ein Elend, sage ich Ihnen. Alles, was von hier kam, war doch nichts mehr wert. Wollte plötzlich keiner mehr hören.
2: Wie lief's denn so für Toni und Tina in letzter Zeit? Ich hab gehört, es war eher schwierig, oder?
3: Ja, sagt man sowas.
2: Tja, normal. Ist ja bei Superstars auch so. Geht's mal rauf, mal runter, mal rauf. Oder nicht?
3: Ja, klar, es kann immer besser laufen.
2: Ja?
3: Aber wir sind schon fast 20 Jahre im Geschäft. Der Toni und ich. Und die Tina. Das muss von den jungen Schnöseln erst mal einer hinkriegen.
2: Sie meinen die, die Mike Pschorek vertritt, oder?
3: Der Toni war mein Künstler. Seit 26 Jahren. Ich habe den Toni entdeckt, da war er 9.
2: Okay.
3: Ja. Ich habe ihn auch mit der Tina zusammengebracht. Meinen Sie, da kann so ein Jungspund kommen und das alles in Stücke hauen? Nein. Das würde ich nicht zulassen.
2: Wie weit würden Sie denn gehen, um das nicht zuzulassen?
3: Zwischen uns gab es nie ein böses Wort. Nie einen Streit oder sowas. Zwischen uns passte kein Blatt Papier.
0: Da ist unsere Fanpost drin und die Autogrammwünsche. Was wollen Sie damit?
5: Reine Routine.
0: Können Sie das nicht später machen? Ich muss jetzt noch proben.
1: Proben?
0: Ja. Ich habe noch nie eine Show ausfallen lassen. Noch nie. Und das werde ich auch jetzt nicht.
1: Warum?
0: Warum?
1: Ja, warum? Ich meine, wenn Sie die Friedensverhandlungen im Nahen Osten leiten würden oder die Einzige wären, die eine Augentransplantation machen kann, dann ja. Aber Sie, ich meine, Sie singen. Irgendwas mit Plinsen nach allem, was ich gehört habe.
0: Für mich ist es wichtiger als Friedensverhandlungen im Nahen Osten. Haben Sie in Ihrem Leben nichts, was wichtiger ist als das, was wichtig ist?
2: Die Schramme da.
3: Was?
2: Die Schramme da über dem Auge. Woher haben Sie die denn?
3: Die Schramme?
2: Ja.
3: Ach, hier, das, ja. Keine Ahnung.
2: Wo waren Sie denn gestern Abend zwischen 10 und Mitternacht?
3: Zu Hause.
2: Ja?
3: Ja, ich war erst hier und nach der Probe bin ich dann

0: Hause. Zur Tagesschau war ich zu Hause, genau.
1: Zeugen?
0: Ja, ich wohne alleine. Ja, schon lange.
1: Das klingt einsam.
0: Früher oder später sind wir alle einsam.
1: Ja.
0: Deswegen hat der Mensch ja die Musik erfunden.
1: Olo Markert hat kein Alibi. Ehrlich gesagt habe ich so ein bisschen ein komisches Gefühl bei dem.
2: Hat den Radar wieder ausgeschlagen. Ich sag doch nichts, aber um jemanden den Schädel einzuschlagen, da braucht es etwas mehr als Schlangenlederstiefeletten.
1: Was macht der denn da? Ist der bescheuert?
3: Entschuldigung? Was machen Sie hier?
1: Hallo! Was soll das denn?
4: Falco!
1: Sie müssen warten, bis wir die Bühne wieder freigeben.
4: Ab zur PA.
1: Sieland, Kripo Dresden, das ist meine Kollegin Gorniak. Und Sie sind?
4: Mike Pschorek, Sachsen Gold Entertainment. Ich veranstalte, ich bin hier der Chef.
2: Haben schon von Ihnen gehört.
1: Sie sollen gut reden können. Wie gesagt, bis unsere Untersuchungen hier abgeschlossen sind, ist der gesamte Bühnenbereich gesperrt. Auch für Sie.
4: Wow, wow, wow, wow, wow. Am Freitag ist hier Premiere, ja? Und wenn die hier in Dresden kippt, dann kippt auch Leipzig und Halle. Und Halle hängt 30 Termine. The show must go on, ladies. Denn wenn nicht, klebe ich euch Madamskis mal so derbe am Arsch.
2: Wow, wow, wow. Ich habe eine Arschlochallergie. Davon kriege ich Ausschlag. Und dann werd ich mal laut.
4: Ich kann auch nichts dafür, dass der Toni den Löffel abgegeben hat.
2: Mochten Sie Toni Dellinger nicht?
4: Pff, mögen. Was heißt mögen? Ich mag Hypernoise. Ich mag ein cooles Zeug mit lauten Gitarren. Aber verdienen tue ich mit denen nix. Verdienen tue ich hiermit. Hier sind die Fans, die Geld haben. Die nicht wissen, wie man streamt, drippt oder runterlädt. Die Leute, die hier auftreten, verkaufen sogar noch CDs. CDs. Erklär mal heute einem Teenager, was eine CD ist. Im Schlager. Da steckt noch richtig Musik.
1: Und denn Toni und Tina auch, oder?
4: Wenn Rollo nicht so ein Dinosaurier wäre?
2: Heißt?
4: Der Typ, der ist älter als das Feuer. Der hat doch überhaupt keine Ahnung, um was es geht. Heute brauchst du alten Scheiß in neuen Tüten. Volksrock'n'Roll, ja? Heino, der macht jetzt Hardrock. Da rollt der Rubel.
1: Mhm. Und warum sind Toni und Tina dann hier dabei?
4: Local Heroes. Der Sachse an sich sieht am liebsten andere Sachsen. Und außerdem waren die beiden mal eine große Nummer. Können sie ja wieder werden. Also, hätten sie wieder werden können.
2: Wenn Sie es in die Hand genommen hätten?
4: Was ist denn jetzt Phase? Ne?
2: Was jetzt hier Phase ist? Wir schließen die Untersuchung ab und erst dann spielt hier die Musik.
3: Ihr habt geredet, das weiß ich doch.
5: Ja, aber ganz normal, Mensch, wie immer.
3: Bist du ausgerastet? Mensch, ich kenn dich doch. Und ich weiß auch, wie der Toni sein konnte. Nee, nichts, Dienchen, ja, ich hab gar nichts mehr, gar nichts. Der Toni ist tot. Da kann ich mir auch einen Strick nehmen. Was soll ich denn jetzt machen? Die Duette alleine singen oder was? Ja?
5: Sag mal, spinnst du jetzt auch? Schön.
3: Rollo.
6: Frau Dellinger. Was glauben Sie, wer hat ein Interesse?
3: Ich bin so durcheinander. Und der arme Rollo, der hat jetzt alles abgekriegt.
7: Ich bin Laura. Von Laura und Linda. Ich hatte letztes Jahr einen Stalker. Also, ich habe viele Fans. Aber der Typ, der wollte meine Unterwäsche.
2: Und der Nachname?
7: Was? Keine Ahnung. Ein Stalker. Ein Irrer.
2: Ihr Nachname?
7: Semberg. Andrea Semberg.
2: Ich denke Laura.
7: Nur auf der Bühne. Aber da gibt's ja schon Andrea Berg. Deswegen kam Mike auf Laura. Er wollte auch, dass Yvonne und ich als Schwestern auftreten.
2: Wer ist Yvonne?
7: Linda.
2: Ist das üblich in Ihrer Branche, sein Leben neu zu erfinden?
7: Mike fand, Yvonne klingt nicht richtig deutsch. Und Schwestern, die sich verstehen, sowas mögen die Leute.
2: Klar. Sonst denkt Fadi noch, zwei Frauen, die miteinander singen, sind Lesben.
7: Darf ich auf meiner Fanpage posten, dass ich beinahe umgekommen wäre?
2: Nein.
8: Ja. Ich kenne dich so in und aus. Ich kann's wie mein Leben spielen.
9: Sie können hier gerade nicht rein.
10: Das ist er doch, ich höre es doch.
9: Hallo.
10: Ich bin Toni.
9: Ja, warum denn?
10: Hä? Ich muss mich entschuldigen.
9: Ja, warum?
10: Es war nicht recht gewesen, was ich gemacht habe.
9: Ja, was denn? Was haben Sie denn gemacht? Warum denn? Ja.
10: Hä, wieso, warum?
9: Weil es mich interessiert. Kennen Sie den gut, den Toni?
10: Hä?
9: Ja?
10: Ja, gut. Seit 89 kenne ich den.
9: Ja?
10: Oh, ich war schon in Gera gewesen. In Leuna und in Weißenfels und Gotha.
9: Und dann?
10: Ich sauer war ich offen gewesen jetzt.
9: Ach so. Und warum?
10: Seit 3 Wochen hat er mir versprochen, sagt er, dass er mich besuchen kommt.
9: Ja? Und dann ist er nicht gekommen, oder?
10: Warum? Ich hatte doch hier Bandscheibe hinten im Rücken.
9: Das ist blöd, ja. Ja. Und dann ist er nicht gekommen, ja? Waren Sie da nur so ein bisschen sauer oder waren Sie da richtig sauer? Was haben Sie denn dann gemacht?
10: Hä?
9: Was Sie dann gemacht haben?
10: Was
9: Sie dann gemacht haben, habe ich gerade gefragt. Hey!
10: Toni! Aua! Hier, Polizeimethoden!
9: Absolut!
10: Polizeistaatsmethoden! So lass ich mich nicht behandeln von Frauen! Aua! Zukur! Lass mich los! Meine Schnitte!
9: Stellen Sie bitte die Personalien von dem Mann fest, ja? Ich will wissen, ob der gestern Abend hier auf dem Gelände war.
10: Toni!
8: Gib mir deine Hand. Und ich halte sie bis zum Ende.
11: Aus! Aus! Aus! Das geht doch nicht. Ich kann das nicht. Nicht allein.
4: Tina, komm, zieh das durch. Wenn du heulen musst, dann heul. Das ist gut. Da heulen die Leute mit.
11: Ich glaube, wenn ich am Freitag was mache, dann muss es was Neues sein. Ein Solo. Verstehst du? Nur ich. Aber so kann ich das nicht.
4: Das ist eine riesen Idee, Tina. Finde ich gut, klasse.
0: Tänchen, lass mal. Bitte.
4: Mensch, Rollo, was pushst du denn jetzt dazwischen?
12: Was macht mein Mädchen hier auf der Bühne? Das ist nicht abgesprochen.
4: Pass mal auf, alter Mann. Michael Jackson? Klingelstar, schon mal gehört? Das war so ein weiß gewordener Schwarzer. Ziemlich bekannt. Er hatte mal 22 Songs gleichzeitig, weltweit in den Charts. Weißt du, wann das war? Eine Woche nach seinem Tod. Ein Künstler ist nie heißer, als wenn er gerade kalt wurde.
12: Komm, erzähl mir doch nichts. Das da macht die Tina nicht.
4: Ich versuche hier gerade deiner Künstlerin den Arsch zu retten. Wenn die Tina das am Freitag singt, stehen die Leute hier knöcheltief in Tränen. Das verspreche ich dir. Und rein marketingtechnisch ist das der Knaller.
0: Dann hast du keinen Anstand. Der Toni ist tot.
4: Das ist eine Riesenchance für sie. Aber das kapierst du nicht, ne?
12: Du kriegst einfach deinen Hals nicht voll.
11: Hallo, hör doch auf!
12: Nein!
0: So, und jetzt gib das Playback raus.
12: Komm, gib das Playback raus. Lass dich nicht halt
9: doch! Hey!
12: Lauf!
9: Hey!
12: Schlag dir die ganze Blute da! Aua!
1: Sie gehen ja doch ziemlich weit, um Ihre Künstler zu schützen.
12: Lassen Sie mich los. Lassen Sie mich bitte los!
4: Mit dem Rentner wäre ich auch noch alleine fertig geworden.
1: Ja? Sah gar nicht so aus.
2: Beziehungen sind am Ende immer eine Enttäuschung. Ob es um eine Ehe geht oder darum, dass du dir 26 Jahre lang den Arsch für so einen Schlagerfuzzi aufreißt. Irgendwann wirst du verlassen. Ob für eine jüngere Tussi oder einen jüngeren Manager-Fuzzi macht doch überhaupt keinen Unterschied. Aber dass man deswegen jemandem den Schädel einschlägt, weiß nicht.
1: Stopp. Warte mal. Höre ich jetzt gerade raus, dass du hier meinen Hauptverdächtigen entlastest und ich mich im Gegenzug darauf vorbereiten soll, auch verlassen zu werden, oder was?
2: Nee. Der Subtext heißt, dass dein Radar vielleicht nicht unfehlbar ist. Und wenn, dann solltest du ihn verlassen.
1: Ja, ich weiß ja nicht, ob das so förderlich ist, wenn der Blinde versucht, einen Brillenladen aufzumachen, jetzt mal in Bezug auf Beziehungen, ne? Weil, während du heute Abend nämlich lecker an deiner Tiefkühlpizza leckst, habe ich hier gerade eine schöne SMS von Ole bekommen, dass er heute Abend kocht.
2: Wahrscheinlich kauft er Sushi. Von deinem Geld.
1: So ein Arsch, ey.
2: Ja, ist so.
1: Ja.
13: Das hier sind die Personalien von unserem Fan.
1: Walter Ungerland. Mhm. Vorstrafe?
13: Mhm.
1: Oha. Körperverletzung, Körperverletzung, und nochmal Körperverletzung. Das letzte Mal vor 4 Jahren. Wo war der gestern Abend?
13: In Cottbus. Die Bilder hängen hinten dran.
1: Selfies mit Achim Menzel. Na, wunderhübsch. Wann war das?

0: gegen 6.
1: Gut. Gibt schon was zu tun, Isandi?
0: Die Kollegen sind dran. Wir kriegen die Daten spätestens morgen.
1: Super, ich danke dir. Alter Urland. War gestern Abend Cottbus. Kannst aber locker wieder bis zur Tatzeit nach Dresden geschafft haben. Und hier unser Freund Rolo war heute aber auch ganz schön schnell von 0 auf 100. Hast ja gesehen, wie der abgegangen ist in der Probe.
2: Glaube ich trotzdem nicht, dass das unser Täter ist.
1: Klar, weil nicht zugeben willst, dass mein Radar recht hatte und deiner nicht.
2: Weißt du, wie hart so ein Schädel ist?
3: Habt ihr diesem Mike Schorek gedroht? Kam gerade ein Anruf aus dem Rathaus. Der Mann hat sich beschwert.
1: Herr Schnabel, wir machen hier einfach nur unsere Arbeit.
3: Sie haben sich aufgeführt, ich zitiere, wie zwei Elefantinnen im Porzellanladen.
2: Soll das heißen, wir sind dick?
3: Es soll heißen, dass drüben alle froh wären, wenn die Stadt nicht für ausgefallene Konzerte haften muss, nur weil sie ihren Manzentick ausleben.
1: Emanzentick? Jetzt hoffen wir mal aber für Sie, dass das hier auch nur ein Zitat war.
3: Das kommt doch nicht so. Ich kenne Sie, Frau Korniak.
1: Sieland.
3: Ja.
4: Der Parkplatz hat nur eine Kamera. Ein- und Ausgänge jeweils keine. Ich habe aber trotzdem Bilder und zwei richtig, richtig gute. Ich habe nämlich einen Fotografen getroffen und der hat...
5: Schnabel? Was? Nein, haben wir nicht gesehen. Ah, jetzt im Fernsehen. Danke.
6: Aus polizeinahen Kreisen wurde inzwischen bestätigt, dass der beliebte Sänger hier in Dresden einem Verbrechen zum Opfer gefallen ist.
7: Und ich halte sie bis zum Ende der Tage. Und du siehst mich an.
6: In der Volksmusikszene ist man schockiert über den gewaltsamen Tod des beliebten Stars.
8: Liebe Tina, ich wünsche euch ganz, ganz viel Kraft. Vor ein paar Wochen war der Toni noch zum Gast in meiner Sendung.
9: Die beiden waren für uns wie Mama und Papa quasi mit Start von unserer Karriere. Das haben uns so die Arme gegriffen und gesagt, kommt Jungs, es wird mit euch.
6: Über den Tathergang und mögliche Hintergründe kann bislang nur spekuliert werden.
10: So eine Scheiße.
4: Die polizeinahen Kreise, ich glaube, das bin ich.
11: Wie jetzt ich?
4: Ich habe dem Fotografen, damit er mir die Bilder gezeigt, ein paar Informationen gegeben. Ja, nichts Essentielles, wirklich nicht. Aber irgendwie muss er dabei scheinbar runtergescrollt haben und irgendwie was gesehen haben, was er nicht hätte sehen sollen.
3: Schnabel.
5: Nein, von uns stammen die nicht, die Informationen. Ganz bestimmt. Ich habe dieses verdammte Internet im Verdacht. Ja, kümmere ich mich drum. So, Frau Moa.
1: Ja, was hatte der Fotograf denn für Bilder?
4: Ich habe sie schon drin, ich kann sie euch zeigen. Ist gleich da?
1: Mhm.
4: Da.
5: Oh. Was soll das sein? Neger im Kohlenkeller. Mein Gott, sind wir der Mordkommission oder die Sprache?
1: Herr Schnabel, kommen Sie doch mal langsam in unserem Zeitalter an, bitte.
3: Frau Sieland, ich weiß, wie es richtig heißt.
1: Ja, wie heißt es denn dann richtig?
3: Ja, dann ein Afro. Afrikaner.
4: Moment, ich kann das ja noch ein bisschen heller ziehen. So.
3: Ja. Frau Mohr kann den Neger noch ein bisschen heller ziehen. Kommt, Leute, das ist jetzt schon lustig.
1: Ja, ich finde das nicht lustig, du?
4: Nee.
3: Ja. So. Ja, als nur Männer hier waren, da wurde aber mehr gelacht. Das steht fest.
1: Auf jeden Fall ist das hier Rollo Marquardt und das Toni Derlinger.
2: Komm schon, Marie, wir sind hinter uns.
1: Was denn?
2: Ja, sag schon.
1: Ja, was denn?
2: Ja, du sagst Rollo Marquardt, habe ich doch gleich gesagt. Dann sage ich, ich weiß und du freust dich.
1: Hab ich doch gleich gesagt. Rollo Marquardt.
2: Ich weiß.
1: Ja, ich und jetzt freue ich mich.
4: Ja, dann mache ich mich auch mal ein bisschen nützlich. Nein? Okay, war nur eine Idee. Ich kann auch hinten sitzen.
2: Apfel. Wir fahren und du bleibst hier.
4: Aber ich habe gedacht, ich habe doch die Fotos besorgt.
2: Hast du gedacht?
4: Tut mir leid. Ich konnte doch nicht ahnen, dass der Typ das gleich an die große Glocke hängt.
2: Was hast du gedacht, an welche Glocke ein Pressefuzzi sowas hängt?
1: Ey, das mit den Fotos war gute Arbeit. Ja? Hast du gut gemacht. Ja.
4: Danke. Ich meine, sonst hättet ihr jetzt gar nichts gegen den in die Hand.
2: Ja, darum geht's aber nicht. Meinst du, daran wird sich noch einer erinnern? Aber an den Scheiß mit der Presse werden sich alle erinnern. Weißt du, wie schwer wir es hatten in dem Laden, bis die halbwegs damit klargekommen sind, dass Frauen den Job auch können? Wenn Schubert und Ordenewitz Scheiße bauen, dann haben Schubert und Ordenewitz Scheiße gebaut. Aber wenn du Scheiße baust, dann haben die Mädels Scheiße gebaut. Wir alle. Dann ist das einfach nur ein Beweis dafür, dass die Frauen es nicht hinkriegen. Verstehst du das?
1: Hey, ich merke, dass du das gut machen willst.
4: Ja, will ich auch, wirklich.
1: Ja, das ist die halbe Miete. Aber Maria, du musst das hier genauso einsetzen wie das. Ja? Und glaub mir, ich weiß, wovon ich rede.
12: Warum machst du die denn so rund?
1: Reicht doch, dass die halbe Männerabteilung uns gegen Karren fährt. Da müssen wir uns ja nicht gegenseitig gegen Karren fahren, oder?

0: Außerdem finde ich, dass du dich langsam so ein bisschen zu einem alleinerziehenden Vater entwickelst.
1: Ist besser als eine alleinverdienende Mutti.
0: Erstens ist das eine ganz billige Retourkutsche. Und zweitens bin ich nicht alleinverdient. Ole ist Fotograf.
1: Ja, ist er das?
0: Und drittens, ja, was ist er denn?
1: Der hat Handy statt Hartz IV. Der nutzt dein windelweiches Herz aus. Zumindest in einer deiner Herzkammern ist immer Tag der offenen Tür.
0: Und drittens, können wir mal wirklich den Privatkram lassen? Bitte, danke. Ich dachte, in der Volksmusik verdient man noch richtig Geld. Sie erzählen uns, dass Sie zur Tagesschau wieder zu Hause waren. Sie haben gesagt, Toni und Sie waren die besten Freunde, ja?
2: Ja.
0: Dieses Foto zeigt Sie kurz vor der Tatzeit mit Toni ganz offensichtlich bei einem Streit. Glauben Sie, das ist ein Witz? Sie sind Verdächtiger in einem Tötungsdelikt. Verstehen Sie das?
2: Ich hab doch den Toni nicht umgebracht! Ja gut, ja. Wir hatten eine kleine Meinungsverschiedenheit. Aber Herrgott nochmal, das war ja noch nicht mal ein richtiger Streit. Es ging darum, was die beiden singen. Und er wollte plötzlich die alten Sachen nicht mehr machen. Und da habe ich ihm gesagt, dass die Leute aber gerade deswegen kommen.
0: Oder Toni hat Ihnen hier erzählt, dass er zu Mike Pschorek wechseln wollte. Und vielleicht sind Sie da so ein bisschen ausgerastet, Herr Marquardt. Kann das sein?
1: Alle Spuren, die wir haben, zeigen eine ungeplante Tat. Das heißt, Sie haben Fehler gemacht. Fehler, die wir finden werden. Verlassen Sie sich drauf.
2: Das ist völlig mischuckt.
1: Die Schramme da. Wenn die von Toni stammt, dann haben wir ihr Blut an seinen Händen.
2: Da vergleichen Sie das.
0: Ist was dabei?
1: Ist, glaube ich, alles im Auto.
3: Hier, ich wusste nicht, ob Sie mit Zucker trinken oder ohne.
4: Sie haben mir einen Kaffee geholt.
3: Ja. Tut mir wirklich leid wegen der Bilder.
4: Sagen Sie mir nicht, Sie waren dafür extra in der Stadt. Was meinen Sie, warum die Kaffeeküche Kaffeeküche ist, weil es da Suppe gibt?
3: Ja, aber da gibt es kein Sojalatte.
4: Was gibt's nicht?
3: Ich habe eine Laktoseintoleranz.
4: Mädchen, du hast eine Intelligenzintoleranz. Das ist alles.
3: Nein, das stimmt so nicht. Ich kann das hier alles. Ich schaffe das. Ich brauche nur ein bisschen Zeit.
4: Ich war als Kind Linkshänder. Mein Vater hat mir mit dem Lineal so lange auf die Flossen gehangen, bis ich die richtige Hand genommen habe. Ja, das gab's damals noch, die richtige Hand. Und damals hat jeder Milch vertragen. Frauen mussten nicht Männer sein oder umgekehrt. Einfach, weil man wusste, was richtig ist und was nicht. Man wusste das einfach. Und ich weiß, dass Sie hier falsch sind. Kaffee hin oder Kaffee her. Ich hau Ihnen so lange auf die Flossen, bis Sie entweder hier richtig sind oder wieder verschwinden.
0: Was ist denn das für ein Vogel?
2: Das ist die goldene Henne. Das ist ein Publikumspreis. Den hat auch der Genscher, die Pudis. Helene Fischer hat auch einen bekommen. Das ist eine Anerkennung. Ein Zeichen, dass den Leuten gefällt, was wir gemacht haben.
1: Es ist aber von 1997, steht hier.
2: 99 habe ich noch eine bekommen.
1: Ist auch schon eine Weile her. Auf ihrer Homepage stehen neben Toni und Tina noch drei weitere Künstler. Und, ja, ich sag mal so, die haben unter aktuelle Termine noch ziemlich viele Lücken.
0: Das heißt, Tina und Toni sind ihre Haupteinnahmequelle, oder?
2: Deswegen wäre es ja auch so völlig bekloppt gewesen, wenn ich den Toni. Wenn dein bestes Pferd im Stall lahmt, dann versuchst du es aufzupäppeln. Aber du machst ja keinen Gulaschstrauß.
0: Was ist denn, wenn das beste Pferd nicht mehr mit dem zweitbesten Trainer zufrieden ist?
2: Der Toni war anders. Und er wusste, mit welchen Methoden Mike Pschorek arbeitet. Darauf hätte er sich nie eingelassen. Was der mit den Tickets macht im Internet, das ist eine Riesensauerei.
0: Was macht er mit den Tickets?
2: Na, dann klicke ich auch nicht so richtig durch, wie das geht. Aber der Toni, der hat's verstanden. Der hat das neulich rausgefunden. Der wollte es sogar in seinem Buch schreiben.
0: Buch?
2: Eine Art Biografie. Toni wollte es so richtig auspacken.
1: Was gibt's denn in Ihrer Branche auszupacken? Florian Silbereisen ist batteriebetrieben?
2: Dasselbe wie in jeder Branche, die Wahrheit. Dem Mike und seinem Scheiß widme ich ein eigenes Kapitel, hat er gesagt.
0: Und wo ist das Buch jetzt? Wissen Sie das?
2: Ja, keine Ahnung, er hat es mir nicht gezeigt. Er wollte es erst fertig schreiben,

0: konnte ja nicht ahnen, dass sein Leben schneller zu Ende geht als seine Biografie.
1: Na, machen Sie sich's gemütlich.
2: Nee, das hat das Labor hier abgeladen. Das sind alles Sachen vom Tatort.
3: Wir bauen gerade um und haben irgendwie keinen Platz, den ganzen Kram zu lagern. Die holen das nach und nach ab.
2: Zur Untersuchung.
1: Ich wollte Ihnen nur sagen, ne. Der Kaffee war tatsächlich gut.
2: Ja?
1: Ja. Besser als unsere Plörre hier. Wer sie den externen gekauft haben. Ich meine, was hat denn der gekostet?
2: 4,95. Hm? 4,95.
1: Ein Kaffee.
2: Ja, es war ein großer Venti Cinnamon Latte, aber Herr Schnabel, ist schon okay, geht auf mich.
1: Nein. So, zwei. Also hier sind erst mal drei und Rest gebe ich Ihnen später.
4: Was wir aber auf jeden Fall machen sollten, ist uns trotzdem diesen Mike Pschorek vorknöpfen. Und Tonis Computer checken. Vielleicht gibt's hier sowas wie ein Buch, oder? Warte mal. Maria, was gibt's denn?
5: Tina und dieser Albert-Ding soll in Herzensbrechern, da lief was.
4: Maria, kannst du bitte in ganzen Sätzen reden? Worum geht's denn?
5: In dem Kram, den Karin aus Tinas Umkleider mitgebracht hat, ja? Da war auch ein Gedicht oder ein Songtext oder so. A und T gehören zusammen, viel mehr noch als A und O. Von der Elbe bis zur Donau, von der Bühne bis ins Bett. A und T für alle Zeiten, A und T von A bis Z. Ich
4: verstehe gar nichts.
5: Ja, das ging mir auch so am Anfang. Aber darunter steht dein Ivy und da, Albert Kästner wird Ivy genannt. A und T steht für Albert und Tina. Das hat Toni rausgefunden.
4: Maria,
5: Ich weiß, aber ich war mal mit so einer Marcel zusammen. Und wir haben uns auch ständig sowas geschrieben. Und der hat uns M und M genannt, Marcel und Maria. Alle machen sowas, oder wie nennst du Ole?
4: Ole.
5: Okay, aber es kann auch trotzdem sein, dass ich recht habe diesmal.
4: Pass mal auf, Maria. Wir fahren jetzt sowieso zu Tina und dann holen wir dich auf dem Weg ab und gucken mal auf deinen Zettel. Okay?

0: Ist doch komisch, dass man für Trauer die gleichen Utensilien benutzt wie für Dates.
1: Ist doch kein Wunder, dass du Single bist, ne, Fritzi?
2: Tee und Tee. Toni und Tina. Darauf bezieht Albert sich. Die Fingerabdrücke sind von Toni auf jeden Fall schon mal zugeordnet. Das heißt, er hat den Zettel gelesen und verstanden. Er stellt Albert zur Rede und die Situation eskaliert.
0: Okay, Miss Marple, also wenn du mich fragst, dann kann das da auf deinem Zettel alles Mögliche heißen.
1: Ja, kann aber auch sein, dass sie recht hat, ne? Hast du gut gemacht, Maria.
0: Meinetwegen.
3: Trotzdem, du hältst dich gleich zurück und lässt uns reden.
4: Ja. Es ist schön zu sehen, dass es noch Leute gibt, die wissen, wer wir sind.
0: Frau Derlinger, wir haben mit Rollo Marquardt gesprochen und er hat uns erzählt, dass ihr Mann ein Buch schreiben wollte.
4: Was denn für ein Buch?
1: Die Biografie, ein Enthüllungsbuch. Helfen Sie uns.
4: Toni hatte viele Talente. Aber das Schreiben gehörte nicht dazu.
2: Ja, das konnten andere Männer besser, was? Kommt Ihnen das bekannt vor?
0: Maria.
4: Was ist das?
2: Ein Liebesgedicht oder so. Geschrieben für Sie von Albert Kästner.
1: Maria.
2: A und T. Albert und Tina.
0: Maria.
4: Sagt Ihnen Berger und Berger etwas?
1: Nee, sagt uns leider nichts.
4: Die hatten mal ein paar Hits. Männer sind auch nur Menschen. Ich hatte mit beiden etwas, mit Berger und Berger. Und mit einem Tontechniker vom MDR unter anderem. Toni hat es gewusst, alle haben das gewusst. Wir haben uns unsere Freiheiten gelassen. Toni hat die genauso genutzt, glauben Sie mir.
2: Was Albert betrifft, ja, da muss ich Sie enttäuschen.
4: Albert hat Affären mit einer Menge Frauen, aber ich gehöre nicht dazu. Ist auch nicht mein Typ.
5: Mhm. Die schöne Saskia von den Sachsen-Girls. Mit ihm ist sie endlich glücklich.
6: Ja, blättern Sie im Archiv die letzten Jahrgänge durch. Da sind alle meine Beziehungen ziemlich lückenlos dokumentiert.
5: Er ist der neue Frauenschwarm, der Herzensbrecher.
6: Ich würde keinem Kollegen die Frau ausspannen. Schon gar nicht tun.
0: Warum nicht?
6: Die beiden hatten eine sehr glückliche Ehe.
0: Sie hatten vor allem eine sehr offene Ehe nach allem, was Tina Derlinger uns erzählt hat.
6: Wenn sie das sagt.
0: Ich dachte, das hier ist eine kleine Welt, in der jeder jeden kennt und jeder vom anderen alles weiß.
6: Ich hatte trotzdem keine Affäre mit Tina.
5: Weil Sie ja mit der schönen Saskia zusammen sind, oder?
1: Ja.
2: Sind Sie glücklich? Da drin steht, mit ihm ist sie endlich glücklich. Sind Sie auch mit ihr glücklich? Weil auf mich wirken Sie eher alleine.
6: Saskia ist gerade mit ihrer Gruppe in Österreich, wenn Sie das meinen.
2: Nee, das meine ich nicht. Ich meine, dass sie eher einsam wirken und traurig. Gar nicht glücklich.
6: Kann ich jetzt gehen?
0: Gestern Abend waren Sie mit Ihren Kollegen zusammen.
6: Ja. Nein, also am Anfang und dann bin ich ziemlich schnell ins Hotel.
0: Warum?
6: Ich war müde.
5: Gibt's da Zeugen?
6: Ich habe ein Sandwich bestellt, so um 9:45 vielleicht beim Roomservice.
0: Gut, das überprüfen wir.
1: Oh, vielen Dank, Herr Kästner.
7: Maria, kommst du bitte?
2: Tschüss.
0: Was hast du gedacht, habe ich gemeint mit du hältst dich zurück und lässt uns reden? Hm? Hast du gedacht, ich meine das im Sinne von du hältst dich nicht zurück und redest selbst?
2: Ich wollte sie überraschen.
0: Hat so mittel geklappt, würde ich sagen.
2: Tut mir leid.
1: Ja, Maria, hier wäre mal ein bisschen Denken angesagt gewesen.
0: Du bleibst hier und schaust dich weiter um.
7: Halt, halt, bitte, Herr Lammert. Ich muss nur kurz wissen, ob Rollo Marquardt am Tatort von Toni Derlinger war. Bitte.
8: Na ja, jetzt zum Feierabend, da brauchen sie dann plötzlich wieder diese Mischung aus Erfahren und, wie war das? Gelangweilt, nicht wahr?
7: Es ist wirklich wichtig. Kommen Sie.
8: Frau Sieland, alles rund um den Tod nur bis 18 Uhr. Ab 18.30 Uhr beschäftige ich mich dann mit der Zukunft. Wissen Sie, was unsere Zukunft ist?
7: Was denn?
8: Kinder. Kinder sind unsere Zukunft. Schon mal gehört?
7: Ja.
8: Da drin beschäftige ich mich mit der Vergangenheit. Tote sind Vergangenheit, Kinder sind Zukunft. Ich habe ja dreimal Zukunft zu Hause und die wartet auf mich. Ab 6:30.
7: Es ist 6:10.
8: Richtig.
7: Ja.
8: Weil wissen Sie, was zwischen 6 und 6:30 ist?
7: Ja, was denn?
8: Da ist Gegenwart. Das ist meine Zeit. Eine halbe Stunde am Tag für mich. Was wird das, wenn es fertig ist? Ich hoffe nicht das, was ich befürchte.
5: Moment. Sehen Sie, den habe ich ja immer drin für schlechte Zeiten. Hm? Da holen Sie die Gegenwart, die Sie hierfür brauchen, ganz entspannt wieder. Hm?
8: Frau Sieland, ich rufe Sie an, wenn ich was weiß.
5: Na, sehen Sie, das ist doch mal eine Ansage.
2: Hi.
6: Hallo.
2: Nein, danke. Waren Sie vorhin wütend, weil ich gesagt habe, dass Sie einsam aussehen? Ich weiß, wie das ist. Ich bin es eigentlich die ganze Zeit. Also einsam meine ich. Seitdem ich bei der Polizei angefangen habe. Ja, ich sollte eigentlich Jura studieren, wie mein Bruder und meine Schwester. Habe ich auch ein paar Semester gemacht, aber irgendwie war das nichts für mich. Die ganzen öden Texte. Meine Eltern verstehen eigentlich überhaupt nicht, was ich hier mache. Meine Freunde von früher auch nicht und neue Leute habe ich irgendwie noch nicht. Dabei wollte ich eigentlich auch mal zeigen, dass ich was drauf habe. Nicht nur die Tochter aus gutem Hause bin, irgendwie was anderes zeigen. Das ist irgendwie alles gar nicht so.
6: Was ist wieder los?
9: Toni ist wirklich tot.
1: Ja.
10: Das hat er jetzt doch, wenn. Hat er nicht gehalten, was er versprochen hat.
1: Was heißt denn das?
11: Walter, wer ist denn das?
10: Keine Hammer! Und Sie können es auch gleich vorsehen. Ich habe mich rumgeschubst da an der Bühne. Kann ich überhaupt nicht leiden, aber auch rumgeschubse. Ja, zack, zack, da geht's immer so wie ein Toni.
11: Ich hör doch, dass du mit ihm redst.
10: Nehmen wir mal was im Radio.
1: Herr Ungerland, waren Sie gestern Abend noch bei der Bühne?

0: Party gestern Abend?
1: Ich hab Mau Mau mit der Mutti, nicht anderen Frauen.
2: Mau Mau?
1: Gleich, Mutti.

0: ist das okay?
1: Okay,
0: Sollen wir tanzen?
2: Eine Runde tanzen, ist das nicht?
3: Nein.
2: Schade.
0: Ja?
3: Rollo hat recht. Mike war mal Kunde bei uns. Die Kollegen hatten ihn vor 4 Jahren in der Mangel wegen Graumarkt-Tickets.
0: Sagt mir nichts.
3: Tickets für Veranstaltungen werden großflächig aufgekauft und später für das Doppelte und Dreifache im Internet angeboten. Das gibt's bei der Bundesliga, bei Rihanna, bei AC/DC.
0: Rihanna.
3: Ja, und eben auch bei der Volksmusik. Damals lief eine Untersuchung gegen eine serbische Bande und Mike tauchte irgendwie nur am Rande auf. Massiver Verdacht, aber keine Beweise. Untersuchung wurde eingestellt.
0: Das ist aber ein bisschen ein maues Motiv für einen Totschlag, Antoni, oder?
3: Ja, damals war Mike noch ein kleines Licht. Heute ist er nicht nur Veranstalter, sondern hat auch die meisten Künstler unter Vertrag. Die wären bestimmt nicht so erfreut, wenn die wüssten, was ihr Manager so treibt. Die ganze Show hat insgesamt 35 Termine. Da geht's um richtig viel Kohle. Meine, angenommen, Toni hat das rausgefunden und damit gedroht, den anderen zu erzählen, was Mike so treibt.
0: Was hat er denn davon?
3: Vielleicht hat er ihn erpresst, weil er auch ein Stück von Kuchen wollte. Kann doch sein. Hast du doch gehört, bei Toni und Tina lief's in letzter Zeit ziemlich scheiße. Oder, weiß nicht, vielleicht hat Toni tatsächlich geplant, ein Buch zu schreiben.
0: Was hältst du davon, wenn wir Mike morgen ins Präsidium holen?
4: Mhm. Warum bist du denn eigentlich noch da? Wolltest du nicht Aaron abholen?
3: Mann, hab ich doch. Was denkst du denn? Ich krieg Kind und Karriere locker unter einen Hut.
4: Ja, wer, wenn nicht du, ne?
3: Hör mal, ich muss auflegen. Bis morgen.
5: Was ist mit dem passiert?
3: Ich weiß es nicht. Jemand hat ihn umgebracht und ich muss herausfinden, wer. Mm-mm. Tut mir leid, ich habe nicht daran gedacht, dass sie da hängen.
6: Hey!
7: Hey!
6: Boah, das riecht aber gut hier.
5: Ich habe echt Hunger, ey. Gekocht, ja?
7: Ja. Das Labor hat angerufen.
5: Echt? Mhm. So schnell?
7: Ja.
5: Was haben die denn gesagt?
7: Positiv. Positiv.
6: Wie? Die haben dir einfach so das Ergebnis gesagt?
7: Du sagst das so, als hätten sie dem Schwachsinnigen die Zugangscodes zu den Atombomben gegeben.
5: Nee, aber...
7: Die wollen die Details noch schicken, aber der Typ am Telefon hat gesagt, 100% positiv.
5: Krass.
7: Ich weiß nicht, wie es dir geht, aber ich freue mich.
5: Wieso? Das ist doch sonst nicht für meinen Job.
7: Was hat denn das jetzt mit deinem Job zu tun?
5: Welches Labor hat denn angerufen?
7: Wie? Welches Labor? Das, wo wir heute Morgen waren? Du, ich, eine Kabine, du erinnerst dich?
5: Ich dachte, mein Labor hat angerufen. Da geht's um einen Fall, da war ich auch im Labor. Das hätte mich jetzt... Jetzt hätte ich fast eine Streife losgeschickt.
7: Vielleicht kannst du dich ja trotzdem freuen, wenn es das falsche Labor war.
5: Ich freue mich auch. Ich muss es nur gerade ein bisschen sortieren.
7: Benni, weißt du, was das heißt? Hm? Dass ich Kinder machen kann. Wir müssen es einfach nur weiter versuchen.
5: Ja. Das heißt aber auch, dass wir immer noch nicht so richtig wissen, woran es liegt, dass es nicht klappt.
7: Vielleicht liegt es daran, dass du immer zuallererst an den Job denkst und dann an alles andere.
5: Ich bin auch gerade noch voll im Arbeitsmodus. Das ist ja was, was du nicht so richtig kennst, ne? Hm.

0: Guten Morgen, Herr Schnabel.
1: Die dicke Pressepflanze hat mir so eine scheiß Konferenz reingewirkt. Weil die ganzen Schmierfinken durchdrehen. Was? Ja, guten Morgen.
2: Ja, es ging nicht um guten Morgen.
1: Wenn Sie mich so angucken, habe ich wieder sowas wie Zigeuner gesagt?
2: Oder dicke Pressepflanze.
3: Was ist mit dir gelandet? Hast du wieder eine Idee?
1: Naja. Ich soll eine 5. Pressekonferenz geben wegen Toni Darlinger. Haben wir irgendwas?
2: Das Labor sagt, Rudos Blut war nicht am Tatort.
1: Was ist mit dem Fan?
2: Negativ. Walter Unterland hat ein Alibi.
3: Dafür haben wir Mike Pschorek vorgeladen. Ich habe ein bisschen was recherchiert und für Sie zusammengetragen.
1: Ruft er dann wieder im Rathaus an?
3: Würde ich nicht ausschließen. Sie können jederzeit einen Anwalt hinzuziehen, wenn Sie wollen.
4: Brauche ich nicht. Juristenquatsch, ich habe ein blitzblankes Gewissen.
2: Bitte schön. Herr Pschorek, hatten Sie vorgestern Abend Streit mit Toni Darlinger?
4: Toni und seine Frau sollten 4 Nummern singen, die sie schon 1000 Mal gemacht haben. Warum sollte ich Streit mit ihm haben?
3: Sind Sie noch im Ticketgraumarkt aktiv?
4: Bitte was?
3: Es soll erst 4 Jahre her, daran werden Sie sich doch noch erinnern.
4: Da ist nichts rausgekommen. Steht mit Sicherheit auch hier drin.
2: Rolo Marquardt glaubt, dass Sie das nach wie vor praktizieren bei Ihren eigenen Veranstaltungen.
4: Ja, Rolo glaubt auch, dass das Internet sonntags zu hat.
3: Ja? Hat Toni Darlinger Ihnen damit gedroht, Sie auffliegen zu lassen?
4: Es gibt Leute, die schnell sind. Die kaufen Tickets für Veranstaltungen, wo alle hinwollen. Es gibt Leute, die sind weniger schnell, aber die wollen trotzdem dahin. Und die zahlen am Schluss einfach ein bisschen mehr. Angebot und Nachfrage.
3: Haben Sie was dagegen, dass wir uns mal die Rechner in Ihrem Büro angucken? Nur um sicher zu gehen, dass es sich bei den Leuten, die schnell sind, nicht um Sie selbst handelt?
4: Da brauchen Sie einen Schrieb von einem Richter.
2: Ja, warum? Brauchen wir doch nicht den Juristenquatsch.
4: So, Freunde, ich bin freiwillig hier, okay? Und ich habe keine Lust mehr, dass ihr mir mit den alten Kamellen an den Karren fahrt.
3: Nervös geworden?
4: Frauen, die mich nervös machen, sehen anders aus.
2: Andere Tür.
5: Hi.
3: Hi.
5: Ihr wolltet doch wissen, was der tote Schlagerfuzzi aus dem Rechner hatte.
3: Ja.
5: Ja, nur mehr Musikdateien. Relativ schlimme Sounds. Ansonsten Steuerkram, ein paar Spiele, aber kein Buchmanuskript. Das habe ich auch deinen Kollegin schon gesagt. Ich habe auch noch die Handy-Verbindungsdaten. Ich habe es ausgedruckt.
3: Warum schickst du es mir nicht einfach als Datei?
5: Das ist persönlicher. Persönlicher finden Frauen immer besser. Das ist meine Erfahrung.
3: Echt? Okay. Danke.
5: Gehen wir mal was trinken.
3: Nein, ich glaube nicht.
5: Alles klar.

0: Maria Mohr?
1: Hallo.
2: Wir brauchen eine Verfügung für ein oder zwei Richter.
3: Der Leuring ist im Urlaub, der Pöllmann kann mich nicht leiden. Kohlmeier und die anderen halten sich an die Vorschriften.
2: Wie sollen wir so vorankommen?
4: Also wenn wir jetzt nicht reagieren, dann hat er alles gelöscht oder den Kram in Sicherheit gebracht.
3: Willst du irgendwann einen Rechtsstaat abschaffen?
0: Wisst ihr, was gerade passiert ist? Albert Kester hat gerade angerufen und will sich noch mal mit mir treffen.
2: Warum?
0: Hat er nicht gesagt, aber ich hatte gestern das Gefühl, dass da irgendwas zwischen uns ist.
4: Hat er gesagt, wann und wo?
0: Die geben gerade so eine Autogrammstunde in einem Einkaufszentrum und danach wollte er sich noch mal melden.
4: Okay, dann kümmern wir uns jetzt um unseren Mike und danach fahren wir zu deinem Albert, okay?
0: Tschüss.
5: Das da müsste es eigentlich sein.
4: Ich würde sagen, wir warten eine halbe Stunde und wenn er dann nicht kommt, fahren wir zurück.
5: Würde mich sehr wundern, wenn der nicht kommt. Da habe ich einen Blick für.
4: Zu Hausnummern wahrscheinlich weniger.
5: Fuck. Aua, aua, aua. Mann.
4: Er bringt wirklich seine Rechner in Sicherheit.

0: Zeit.
1: Es sei denn, uns fällt schnell was ein.
2: Schnabel?
3: Ja, gibt's irgendwas Neues zum Thema richterlichen Beschluss?
2: Nee, das wird heute auch nicht mehr.
4: Leute, baut jetzt keine Scheiße. Nicht, dass ihr jetzt als Ausgleich für 2000 Jahre Männerherrschaft irgendwas Besonderes
5: unüberlegt das machen.
3: Mensch, Sie müssen langsam mal aufhören mit Ihren diffusen Ängsten, nur weil Sie mit Frauen zusammenarbeiten. Wir fahren hier einfach nur einem Wagen hinterher.
4: Im.
3: Und jetzt?
1: Fahr ich ihm hinten drauf. Festhalten.
3: Machst du nicht,
1: ja? Das ist ja doof. Jetzt müssen wir die Polizei rufen, um sicher zu sein, dass den Armrechner nichts passiert ist.
3: Fällt auf zu lachen jetzt.
0: Boah, der ist richtig sauer.
6: Ich weiß jetzt, in welchem Einkaufszentrum die Herzensbrecher ihre Autogrammstunde geben.
3: Hör mal, uns ist hier was dazwischen gekommen. Wir brauchen hier noch ein bisschen. Ja, aber wir kriegen das hin, ja?
6: Ja, aber Albert hat gesagt, dass wir uns da treffen.
3: Bis Sie da mit der Autogrammstunde durch sind, sind wir hier auch so weit. Ich muss jetzt auflegen.
7: Bis später.

0: Nee.
1: Was?
0: Irgendwie.
1: Ich muss.
2: Diese zwei Rechner, ich müsste wissen, was da drauf ist.
3: Die sind aber nicht von uns.
2: Nee, das stimmt.
3: Hast du eine Verfügung?
4: Hm? Ja, das ist natürlich eine ganz blöde Nummer jetzt, ne?
3: Ich kann nicht einfach irgendeinen fremden Rechner hier checken.
4: Aber für uns ist es halt eine ziemlich wichtige Nummer. Und vielleicht, also, ja, für die Sache.
2: Also im Prinzip geht's praktisch nur darum, dass du uns mit dem Passwort hilfst.
4: Genau.
2: Und so. Ich meine, den Rest kriegen wir schon alleine hin.
4: Bitte.
2: Bitte, Ingo.
4: Bitte, bitte. Komm schon.
3: Ja. Hm? Kann ich mal gucken.
0: Wie viel Nummern heute?
1: Kommen Sie jetzt mal langsam zum Punkt.
0: Ach Mensch, ich glaube, heute ist der.
1: Mit der Scheiße kommen Sie nicht durch, das schwöre ich Ihnen. Ich habe Anwälte. Ich habe richtig gute Anwälte. Und die reißen Ihnen Ihren Beamtenarsch auf. Und zwar richtig weit. Da drin ist der Platz für eine neue Elbtalbrücke.
0: Es gibt Stühle, wenn man da sitzt, da soll man den Mund aufmachen, aber leise. Beichtstuhl zum Beispiel oder der Stuhl beim Zahnarzt. Der hier gehört auch dazu. Also setz dich jetzt wieder hin.

0: Tut mir leid.
1: Das war alles nochmal machen.
2: Wir sind doch alles nicht die richtigen Dateien. Was ist das denn?
3: Ich kann stark sein für zwei.
2: So. Gott, ist das eine Scheiße.
4: Mach das mal bitte weg. Das müssen wir jetzt alles in Ruhe anhören. Ja. Kannst du den Kram auf eine externe Festplatte ziehen?
2: Guck mal. Mike hat allein im letzten Jahr 4 Veranstaltungen da auf der Bühne gehabt. Das heißt, er kennt den dann. Und er hat ein Auto. Der hätte also Toni locker von A nach B schleppen können. Hat aber nicht gemacht.
0: So, ich habe jetzt lang genug so getan, als wüsste ich nicht, was hier drin passiert.
5: Ich habe gleich gesagt, dass ich das alles
1: nicht darf. Halt mal die Klappe. Habt ihr irgendwas Brauchbares?
4: Aber den Versuch war es wert.
1: Ja, das habe ich nach meiner ersten Ehe auch gedacht. War am Ende
0: was einfach nur eine Riesenscheiße.
1: Es wäre wirklich gut, wenn wir mal was anderes hätten, als nur Vermutungen, Spekulationen. Es wäre gut, wenn wir mal sowas hätten wie einen Beweis in dieser Rumpelkammer hier. Klebt da Blut dran?
4: Die goldene Henne von 1999, verliehen an Roland Rollo Marquardt.
1: Na, bravo.
2: Ich brauche jemanden vom Labor.
6: Unser Weg.
2: Und schick mal eine Streife zu Rollo Marquardt.
6: Meiner fängt an. Ich weiß, wer ich bin. Ich weiß.
7: Die Tina wollte, dass ich die Henne mitbringe. So ein Pressefuzzi wollte was über die beiden machen. Und sie wollte, dass man die Leute noch mal an die guten Zeiten erinnert.
4: Ich dachte, Tina Derlinger hat sich nie ins Geschäft eingemischt.
7: Das hat sie immer allen Leuten erzählt. Was sie dachte, das kommt gut an bei den Fans. Wenn die denken, dass bei Toni und Tina es immer noch so läuft wie in der guten alten Zeit. Dass der Mann alles entscheidet und die Frau nur schön dazu lächelt. Aber ich meine, in Wirklichkeit leben wir ja nun schon lange nicht mehr in der guten alten Zeit.
1: Ja, finde ich auch schade. Aber ich habe ein Problem. Ich habe um 17 Uhr eine Pressekonferenz. Da muss ich Ergebnisse liefern.
8: Die Herzensbrecher!

0: Herr Marquardt, Ihre Fingerabdrücke sind auf der Henne. Und wenn die Reste von Blutspuren, die wir darauf gefunden haben, zu Toni Derlinger gehören, dann wird es sehr
1: Wenn ich den Toni erschlagen hätte, dann doch nicht mit einer Waffe, wo mein Name eingraviert ist. Da hätte ich ja wohl nicht alle Kekse in der Dose.
2: Oder Sie hatten einen Kurzschluss, einen spontanen Ausraster. Sowas passiert.
3: Passiert, passiert ständig, passiert sogar mir. Manchmal. Und wenn du jetzt hier nicht gleich ein bisschen was erzählst, da kriege ich auch einen richtigen Kurzschluss.
1: Ich hab doch die beiden damals zusammengebracht. Da waren sie ja noch halbe Kinder. Kurz nach der Wende, da hat das mit dem Ross und der Härtel prima funktioniert. Und da habe ich mir gedacht, das mache ich auch.
0: Warum hat sich Toni darauf eingelassen?
1: Weil ich es ihm gesagt habe.
4: Bist du Maria?
5: Wer will das wissen?
4: Singender Hackfresser da drüben. Er meinte, du sollst ihn gleich am Kinderland treffen.
5: Danke.
4: Stehst du auf Tiere?
5: Was?
4: Ich sag ja nur, falls du keinen Bock auf den Jolanis hast, ich hab um 6 Feierabend.
5: Danke, aber ich komm klar.
4: Komm schon, ich bin vom Aussterben bedroht.
0: Wo ist er denn? Ja, dann sagen Sie mal einen schönen Gruß vom Tod. Der ist mir bis 18 Uhr sein Kunde, der soll sich mal ranhalten.
2: Und? Hast du was?
6: Davon hat er relativ viel auf dem Rechner.
7: Tonstudio mit Geigen, Tonstudio ohne Geigen, Halbplayback, Vollplayback. Aber von Tickets nichts.
2: Guckst du trotzdem weiter durch?
7: Wenn ich das mache, gehen wir da mal was trinken?
2: Trinken im Sinne von trinken oder trinken im Sinne von Vögeln?
7: Erstmal trinken, dachte ich.
2: Na, tut mir leid.
7: Okay.
0: Jo, ich habe gerade mit dem Labor gesprochen. Und jetzt halte ich fest. Weißt du, von wem das Blut ist auf der goldenen Henne?
8: Toni Derlinger. Das reicht für einen Haftbefehl.
2: Wirkt fast zu perfekt. Es wirkt so, als wollte irgendwer absolut sicher gehen, dass wir Rollo für den Täter halten.
8: Ja, oder wir fangen an, etwas, was wie Käse aussieht, wie Käse schmeckt und wie Käse riecht, für Wurst zu halten, ne? Weil sonst so einfach wäre. Denk mal drüber nach.
7: Ja, mal ganz kurz. Wenn ich jetzt gefragt hätte, ob wir...
2: Hätte ich auch nein gesagt.
8: Sieland, ich brauche einen Untersuchungshaftbefehl, bitte.
5: Sie machen es aber ganz schön geheimnisvoll.
9: Ich wollte sie erst hinterher treffen, aber jetzt haben die anderen sie schon gesehen.
5: Na und, was heißt das?
9: Okay, hier steht alles drin. Okay, das ist Tonis Buch, zumindest die ersten Kapitel. Ich hab...
5: oh, haben Sie das nicht als Dateipapier? So unpraktisch.
9: Lesen Sie das, dann wissen Sie, warum Toni tot ist.
10: Hey, Albi. Hey. Was denn du hier?
11: Wir haben dich überall gesucht. Mhm.
10: Frau Scharaf ist auch da.
11: Ist das schön.
10: Du, was ich dich frage?
11: Ist ein bisschen komischer Art von Rendezvous, ne? Hm? Hey, Albi, was ist denn?
10: Wo willst du hin? Albi! Ach, warte doch, Albi. Albi!
0: Was mit den Verbindungsdaten von Tonis Handy?
7: Ich habe das Ding schon auf den Tisch gelegt.
0: Die hast du da Ding schon auf den Tisch gelegt.
7: Ja, hier war er Praktikantin.
2: Stimmt, wo ist sie eigentlich?
7: Dann kann ich dich mal was fragen.
2: Denk nicht mal dran.
7: Okay.
0: Mailbox. Das ist ja merkwürdig.
2: Was?
0: Mailbox. Guck mal, das ist ganz interessant. Das sind die Nummern, die Toni angerufen hat. Und das sind die, von denen er angerufen wurde. Und jetzt schau mal. Hier gibt es einen Namen, der immer wieder auftaucht. Albert Kästner.
2: A und T gehören zusammen viel mehr noch als A und O. A und T für alle Zeiten, A und T von A bis Z.
0: Ich weiß, was das heißt, ne? T ist nicht Tina, sondern Toni.
12: Hallo?
13: Ah.
3: Ich bin mitten im Verhör.
13: Fragen Sie Rolle, ob Toni Dellinger schwul war.
14: Frau Konjak, jetzt reicht's.
3: Echt, jetzt reicht's aber wirklich.
15: Das ist keine Beleidigung. Mensch, wie alt sind Sie denn eigentlich? Fragen Sie Rollo Marquardt, ob Albert Kästner und Toni Dellinger ein Verhältnis hatten, bitte.
3: Herr Marquardt. Aber was ganz anderes. War der Toni Dellinger andersrum?
1: Albert und Toni hatten seit Jahren ein Verhältnis. Ich würde sagen, sie haben sich geliebt.
3: Ja.
1: Toni war 9, als ich ihn entdeckt habe. Die Gerüchte haben sich ewig gehalten.
3: Was für Gerüchte?
1: Dass ich den Jungen damals, dass da was war. Aber da war nichts. Ich habe den Toni nicht angerührt, nie. Das wäre doch jetzt alles wieder hochgekommen. Deswegen habe ich dem Toni gesagt, er soll das nicht machen, das mit dem Buch. Es wäre nicht gut für uns alle.
3: Herr Marquardt, bleibt bis auf Weiteres in Gewahrsam.

0: Hugo Dresden.
1: Dresden, Cornelia. Was ist hier passiert?
2: Wie kannst du das aus?
3: Ich habe jemanden auf Toilette gefunden.
0: Wen? Wo ist der genau?

0: so einfach geht's. Einfach anlegen, reinschieben, runterlegen.
1: Hi, hier ist Marias Mailbox. Hinterlass mir eine Nachricht nach dem Piep.

0: wunderschön das aussieht.
1: Laminat verlege einfach.
2: Sie sind doch hier auch für den Kaffee zuständig, ja, oder? Kennen Sie so einen Cinnamon-Latte?
3: Wenn die. Sie müssen auch mal ein bisschen mit der Zeit gehen.
4: Einfach mal rechts, links gucken, was so läuft im Kaffeebereich. Cinnamon-Latte.
2: Dagegen können Sie Ihre Brühe hier zum Blumengießen verwenden.
3: Wie Weihnachten schmeckt das? Als wäre da Zimt drin oder sowas. Schnabel.
5: Schnabel schickt Verstärkung. Henny? Soll ich das lieber alleine?
4: Ah!

0: Mahlzeit.
1: Sie sind vorläufig festgenommen aufgrund des dringenden Tatverdachts an der Tötung einer Polizeibeamtin.
0: Wir sind direkt, also nach dem Konzert sind wir direkt hierher gefahren.
2: Und da waren wir dann hier gewesen.
1: Halt, Alter, was?

0: Das, was Sie jetzt vor sich sehen, ist das historische Zentrum Dresdens.
1: What you see now is the historic center of Dresden.
0: Jahrhundertelang von mächtigen Festungsmauern geschützt, entfaltet die sächsische Landeshauptstadt hier ihre ganze Pracht.
1: For centuries, the Saxonian capital was protected by mighty fortification walls. Today, it presents itself in all its beauty.
2: Entschuldigung, es tut mir leid.

0: Ist ja kein Ton drauf. Ja,
1: schon wichtig, weil der hat uns provoziert.
0: Ja, es war sauer geworden.
1: Ja, da hat er angefangen. Da hat sich die Kleine eingemischt.
0: Wir wollten nicht, dass das rauskommt mit Toni und Albert. Das haben wir ihm mehrfach gesagt.
1: Ja, wegen Leuten, wegen Fans.
0: Wir hätten noch geredet. Hier, über uns.
1: Schwul oder was?
0: Ja, Tuntenchor sind.
2: Und das wäre so schlimm gewesen, dass die Leute euch für schwul halten. Ja?
1: Wir haben das ja nicht gewusst, als der aber letztes Jahr zu uns gekommen ist.
0: Das sah jetzt ganz normal aus.
1: Ja, als wir es dann rausgefunden haben, haben wir ja auch nichts gesagt.
0: Nee, aber muss ja auch nicht jeder wissen.
1: Ne? Die ganze Zeit Rücksicht genommen auf dich. Kann man ja mal erwarten, dass die vielleicht auch mal Rücksicht auf uns nehmen.
0: Ja, das nicht in die Welt rauströten, ein scheiß Buch oder was.
3: Ihr habt die Kleine totgetreten.
4: Soll ich das mal mit dir machen?
5: Hey!
6: Nicht mal totreten!
5: Es reicht.
6: Soll ich das mal machen? Komm, dann geh mal in den Keller! Geh ganz
5: schnell! Es reicht!

0: Ich hab das nicht gewollt. Es war ein Unfall.
1: Und das mit Toni Derlinger, war das auch ein Unfall?
2: Wir waren das nicht.
0: Wir waren das laufen. Das haben wir doch schon tausendmal gesagt.
2: Fragen Sie doch da nach im Hotel, da gibt's doch Zeugen.
3: Der Zustand von Albert Kästner ist stabil. Die behandelnden Ärzte wollen sich morgen früh dann konkret äußern.
4: Für die junge Kollegin aus meinem Team dagegen kam jede Hilfe zu spät.

0: Tage nach dem gewaltsamen Tod ihres Mannes probt Tina Derlinger heute in Dresden für ihren Auftritt am Freitag. Eine beeindruckend starke Frau.
1: Ich weiß, dass Toni gewollt hätte, dass ich weitermache. Auch ohne ihn.
2: Ich kann stark sein.
0: Ja, sie macht weiter. Und sie hat ein neues Lied geschrieben, um ihrer Liebe ein Denkmal zu setzen und um Toni Derlingers Tod zu verarbeiten.
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3: Was ist?
4: Mir ist was aufgefallen.
3: Was denn?
4: Tinas neuer Song ist auf Mike Pschoreks Festplatte.
2: Ich kann stark sein, mit zwei.
4: Produziert von Mike. Vor 6 Wochen.

0: Laut Datei sind die Aufnahmen 6 Wochen alt. Sie haben 6 Wochen vor dem Tod ihres Mannes eine letzte Hommage eingesungen.
1: Wann haben Sie erfahren, dass Ihr Mann ein Buch geplant hat, in dem er sich outen wollte?
2: Der Toni, wie er wirklich war, war um Längen schlechter als der Toni von Toni und Tina. Sobald er mein Toni war, war er ein souveräner, lustiger und charmanter Kerl. Ich weiß nicht, warum er jetzt unbedingt aller Welt beweisen wollte, dass er eigentlich ein nerviger, unsicherer Schwuler ist. Alles wird immer unübersichtlicher und anders. Männer heiraten Männer. Überall gibt es Moscheen und Ausländer. Da wollen die Leute wissen, dass es noch ein Eckchen gibt, wo sich nichts ändert.
0: Deswegen sind Sie zu Mike Pschorek gegangen. Damit er Ihnen hilft, eine neue Tina zu finden.
3: Sie wollte wissen, ob ich Sie auch allein unter Vertrag nehmen würde, wenn Toni sich outet. Ich habe gesagt, wenn, dann braucht sie ein neues Image, eine Geschichte. Heutzutage muss man den Leuten eine Geschichte mitverkaufen. Ich habe den Krebs besiegt, kann wieder singen, ich hatte eine schlimme Kindheit, irgend sowas. Mit dem Tod von Toni habe ich nichts zu tun. Das hat sie sich ganz alleine ausgedacht. Das hat sie auch ganz alleine durchgezogen.
1: Damit lösen Sie mit einem Schlag all Ihre Probleme. Na gut, also. Nicht mit einem Schlag, aber mit 3 oder 4 Schlägen.
4: Ich höre diese Musik seit Jahren. Eigentlich immer schon.

0: Fall gelöst. Aber noch ist nicht Dienstschluss.
1: Jetzt nur noch mal für mich. Warum genau sind wir nach Feierabend hier, wenn einer von der Brücke gesprungen ist?
2: Die drei Penner da haben angeblich gesehen, dass es kein Selbstmordversuch war.
3: Was haben Sie denn bei Herrn Taubert gemacht?
4: Wir sind Security. Schon seit Monaten.
3: Was soll das heißen?
4: Wir passen auf ihn auf.
0: Tatort. König der Gosse. Jetzt.
5: Moin zusammen und herzlich willkommen aus Arnis im Kreis Schleswig-Flensburg.
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7: Wir sind die Einheimischen. Weißt du, wie im Zoo?
5: Das ist Musik.
8: Oh, geil.
5: Das gibt's ja nicht.
9: Mit Eierlikör, lieben Sie doch.
5: Nein. Coole Socke. Das ist die Freiwillige Feuerwehr Arnis. Braucht ihr Hilfe?
10: Jetzt geht's los.
5: Geil. Einsatz.
11: Du stehst im Feuer.
5: Ich steh im Feuer.
11: Ja.
0: Jared kommt rum. Freitag, 21.15 Uhr.
12: Das Beste am Norden ist, dass wir wissen, wie der Hase läuft.

0: Was sind das für Vögel?
1: Mein lieber Mann, jetzt gehen schon die Zigeuner zum Italiener. Demnächst sitzen die Türken noch beim Japaner.
2: Ja, genau.
1: Da ist geschlossene Gesellschaft.
3: Wir sind Security.
2: Ja, sicher seid ihr das.
1: Leute, ich schätze, der Laden sprengt euer Budget.
4: Wir brauchen ein Telefon, Mann.
1: Das ist kein Telefonladen.
4: Ah! Telefon! Ah! Ah!
2: Telefon.
3: Wofür brauchen Sie denn das?
5: Polizei rufen, du Penner.
4: Hallo? Ich wollte einen Mord melden.

0: Infusion wieder ran.
1: 89, 52, 130er Frequenz.
0: Welche Blutgruppe?
2: A hat er Blutgruppe.
3: Oder B?
4: Also in Bayern hat er auf jeden Fall.
5: Und er hat aufgehört zu rauchen dieses Jahr.
1: Und
2: mit Laufen war er, also joggen die ganze Zeit.
5: Das ist doch gut, oder?
3: Ach, wenn jeder von der Brücke fliegt, ist er tot. Ob er joggen war oder nicht Raucher.
5: Ja, Herr Doktor, kommt er durch?
0: Wer sind Sie? Gehören Sie dazu? Sind Sie Verwandte?
5: Klar, wir sind Security.
2: Schon seit Monaten.
5: Kommt er durch?
0: Ich kann Ihnen dazu im Moment nichts sagen. Sie helfen am meisten, wenn Sie nicht stören.
1: Achtung, Puls fällt.
4: Das hört sich nicht gut an.
2: Das haben wir echt nicht gut gemacht.
1: Puls fällt wieder. Achtung.
3: Das war scheiße.
6: Jetzt nur noch mal für mich. Warum genau sind wir nach Feierabend hier, wenn einer von der Brücke gesprungen ist?
7: Die drei Penner da haben angeblich gesehen, dass es kein Selbstmordversuch war.
8: Obdachlose, ne?
7: Verzeihung, die drei Wohnungssuchenden da unten sagen, dass das Opfer von hier runtergestoßen wurde.
6: Wir haben doch zusammen einen Promille, das sehe ich ja von hier.
8: Ja, klar. Alle Obdachlosen saufen, meine Franzosen haben Baguette unterm Arm und Bullen sind in der Freizeit rechtsradikal. So gut, dass die Welt so einfach ist. Hm?
7: Der da vielleicht oder vielleicht auch nicht gestoßen wurde, ist jedenfalls der Taubert von der Berberhilfe. Diese Obdachlosenzentren. Ziemlich bunter Vogel, wenn ich es richtig weiß, hatten die Kollegen vom Betrug den gerade noch Mangel.
6: Auch eher ein Grund, sich umzubringen, als umgebracht zu werden.
7: Ja, aber ich brauche hier keine Barschelnummer, wo alle noch 20 Jahre lang rätseln, was los war.
6: Also ich wette, dass wir hier keine Kampfspuren finden und auch sonst nichts von dem, was die drei Könige da gesehen haben wollen.
8: Ja, jetzt nehmen wir vielleicht erstmal die Aussagen auf, bevor wir sie bewerten. Das wäre doch erstmal ein guter Plan, oder?
7: Ja, da gebe ich Frau Sieland ausnahmsweise mal recht.
8: Ausnahmsweise. Was haben Sie denn bei Herrn Taubert gemacht?
5: Wir sind Security.
2: Schon seit Monaten.
8: Was soll das heißen?
5: Wir passen auf ihn auf.
8: Warum?
2: Weil es ganz viele Leute gibt, die ihn nicht so gut leiden können.
6: Mhm. Und warum?
2: Oh. Weil er reich ist. Und protzig ist.
5: Der ist nicht protzig.
2: Ja, der ist ja nicht protzig. Aber
5: der war immer korrekt.
2: Der war immer zu uns. Dann würde ich nehmen, hätte ich hier eine Wohnung und der würde was auf.
5: Aber die Schlipsträger finden den protzig.
2: Ja, die finden den scheiße.
8: Können wir noch mal zum Anfang zurückkommen? Was ist denn heute Abend passiert?
5: Na, wir sind mit ihm zu dem Fressschuppen gefahren.
8: Wann?
2: Also die 7:30.
6: Und wirkt er irgendwie anders als sonst? Deprimiert, niedergeschlagen?
2: Nee, Herr Taubert hatte ja auch immer gern Spaß.
5: Ja, wir hatten Spaß. Immer Spaß.
2: Wir hatten immer Spaß zusammen, deswegen hat er uns immer mitgenommen.
5: Und wegen der Sicherheit, wir sind Security.
2: Ja, Herr Taubert, der hatte einfach immer mehr Spaß. Der mochte uns lieber als Schlipsträger.
8: War Herr Taubert mit jemandem verabredet heute im Restaurant?
5: Ja, mit einem Schlipsträger.
6: Mit wem genau?
2: Konnten wir nicht sehen, den haben wir nur von hinten gesehen. Ne?
5: Ja, bin ich gesehen. Ich war gleich dran.
2: Schwer zu sagen.
8: Und Sie sind aber nicht im Restaurant geblieben, oder?
5: Doch, na klar.
2: Wir sitzen an der Theke.
5: Wir sitzen immer an der Theke.
2: Ja, ich habe Apfelschorle getrunken. Aber der Tee, Pfefferminztee.
6: Ja, und auch einen im Tee. Hm? Da war doch ein Löffelchen Rum drin.
2: Wir haben das ja im Griff mit dem Alkohol.
6: Wollen Sie mich verarschen?
2: Eigentlich haben wir es im Griff, aber da war heute so ein Typ, der hat uns eine Runde ausgegeben.
8: Was ist denn für ein Typ?
2: Ach, so ein Schlanker, so ein Trainer, aber der war nicht so groß.
5: Mein Alter vielleicht ein bisschen dicker.
6: Wie viel haben Sie denn getrunken?
2: Zwei.
5: Drei.
2: Ich habe einen getrunken.
6: Also, okay, mir reicht's.
2: Hallo? Wo wollen Sie denn hin?
5: Also,
2: Kind um Bord, Mensch!
6: Ja? Dann verplemper doch nicht unsere Zeit mit diesem Kasper-Kram hier.
2: Wenn Sie uns so eine scheiß Fragen stellen, wie wir haben Sie getrunken?
5: Trunken.
2: Ich bin besoffen besser als Sie nüchtern.
6: Nee.
2: Wie, was? Nee.
6: Mein Vater war auch so, dachte immer, je tiefer er ins Glas guckt, desto besser blickt er durch. War aber einfach nur ein Loser.
2: Wieso Loser? Ich bin doch kein Loser. Ich hau dir mal die Fresse.
9: Hey, jetzt ist Schluss! Sonst fahren wir direkt ans Präsidium.
2: Ich bin kein Loser und das ist auch kein Loser. Ich war früher mal Loser, ja.
5: Als ich doch gearbeitet habe.
2: Genau.
8: Wir sind alle keine Loser. Können wir uns darauf einigen, ja? Zurück zur Aussage, okay? Wie sah der Typ aus, der die Runden geschmissen hat?
2: Keine Ahnung.
10: Der war, hat ein Tattoo gehabt. Ein Hörner. Teufel mit Hörnern.
5: Stimmt! Ein Teufel, der schielt.
2: Ja, so. Also der schielt, ne?
8: Wo war die Tätowierung?
10: Hier oben.
5: Nein, er hat so gemacht. Der war am Unterarm.
10: Rechter Unterarm.
8: Okay. Was ist dann passiert?
2: Dann war ich am Porzellantelefon.
6: Wo?
5: Er hat den Topf umarmt.
10: Würfelhusten gehabt.
2: Ich hab gekotzt. Und als ich wiederkam, da war Taubert in der Schlipsdreher weg. Und die Beeren waren ausgenommen.
4: Hatte einen Kopf aus Beton von jetzt auf gleich.
10: Ich konnte ja gar nichts mehr.
2: Ja, und als ich sie wieder fit hatte, dann
10: sind wir rausgegangen in der Taubertzug.
2: Genau. Ja, die meine Nachricht hinterlassen. Das war sehr komisch.
4: Da hatten wir schon ein ganz komisches Gefühl.
10: Das macht er nicht, Herr Taubert, normalerweise einfach.
2: Naja, dann sind wir raus und dann haben wir überall gesucht und da wusste man nicht wohin. Und da haben wir Zeit verplempert.
10: Ja, und zwar auch allen noch so sumselig.
4: Aber dann sind wir los und haben ihn gesucht.
10: Aber wir waren zu spät.
4: Da hat er gestanden, er hat heute einmal gesehen und wir waren da unten.
2: Genau, am Geländer hat er gestanden.
10: Ja, und hinter ihm der Typ.
4: Der mit der Tätowierung und der Schlipsträger.
8: Aber die haben sie beide wiedererkannt, ja?
4: Ja,
10: ja, ja. Ich auch. Kämpft.
4: Wir haben ihn gesehen, wie er ihn über die Brüstung gestoßen hat.
7: Schwer zu sagen, ob er durchkommt. Ich habe gerade mit dem Krankenhaus telefoniert. Sie operieren, aber sieht nicht gut aus.
8: Gibt es Angehörige, die wir vielleicht informieren müssen?
4: Nee,
2: der hat nur uns.
4: Der hat ja niemand.
10: Hat ja niemand außer uns, der Taubert. Ist ja der Bruder.
2: Ja, der Bruder, ja, den gibt's noch, ja.
7: Wissen Sie, wo der wohnt?
6: Hast du heute schon was gegessen?
8: Nee, ein Käsebrötchen und ein scheiß Schokoriegel.
6: Ist ja sehr viel. Ja. Klingt alles super. Krass. Henny, hier gibt's einen gemischten Salat für 11 Euro. Womit ist er gemischt? Mit 8 Euro?
11: Wir haben schon geschlossen. Tut mir leid.
8: Land, Kripo Dresden, das ist meine Kollegin Gornja. Können wir kurz? Wir haben ein paar Fragen an Sie.
11: Sie. Worum geht es? Was für Fragen?
6: Zuerst mal eine ganz blöde. Kann ich das mal probieren?
11: Bitte.
8: Kennen Sie Hans-Martin Taubert?
11: Herr Taubert, sie, natürlich. Der war hier heute Abend.
6: Wann war er denn hier?
11: So um 8 Uhr, glaube ich. Sie, 8 Uhr. Herr Taubert kommt regelmäßig. So ein-, zweimal die Woche. Er hat einen Stammplatz hier.
8: War er allein?
11: No, er war mit diesen drei Männern. Ich weiß auch nicht, warum die immer dabei sind. Aber meistens sind die dabei. Gefällt mir zwar nicht, aber was soll ich machen? Herr Taubert ist ein sehr guter Gast.
8: Wissen Sie, ob Herr Taubert hier mit irgendjemandem verabredet war heute Abend?
11: No, er war alleine. Mit diesen drei Männern.
8: Wann ist er denn wieder gegangen?
11: Ja, das weiß ich nicht so genau. Es war sehr viel los heute Abend. Tut mir leid.
8: Ist Ihnen sonst noch irgendwas aufgefallen?
11: Sie. Es gab Streit. Herr Taubert und die drei Männer. Oh, porca Madonna.
8: Wissen Sie, um was es ging?
11: Keine Ahnung, aber es war keine Bagatelle. Alle waren sehr ernsthaft. Und einer von den drei Männern war sehr aufgeregt und sehr laut. Und da bin ich da hingegangen und habe gesagt, Signori, ein bisschen Piano per favore.
6: Aber Sie haben keine Ahnung, worum es ging.
11: No, weiß ich nicht.
8: Haben die Männer Alkohol getrunken? Wein, Schnaps, Bier?
11: Sie, Wein. Schnaps auch. Normal.
6: Und alle vier gemeinsam gegangen?
11: Sie sind zusammen gegangen, aber der Streit war nicht zu Ende.
6: War heute ein Gast bei Ihnen? Mit einer Tätowierung? Ein Teufel? So ein schielender Teufel hier am Unterarm?
11: Signora, schauen Sie. Was Sie da gerade gegessen haben, kostet 16,50 €. Und eine Orata kostet 32 Euro. Zu mir kommt niemand mit einer Tätowierung.
6: Puh. Ja, das war sehr lecker.
8: Soll ich dir was leihen, oder?
11: No, ist in Ordnung. Geht auf Hause.
6: Oh, danke. Das ist aber sehr nett.
8: Sagen Sie, wollen Sie eigentlich gar nicht wissen, warum wir das alles fragen?
11: Ich meine, Sie sind die deutsche Polizei. Es wird einen Grund geben. Ist was passiert?
8: Herr Taubert hatte einen Unfall.
11: No.
6: Sie?
11: Schlimm?
8: Wissen wir noch nicht so ganz genau. Vielen Dank, Herr.
11: Luigi.
8: Herr Luigi.
11: Arrivederci, signora.
8: Arrivederci.
6: Dankeschön.
11: Prego, buonanotte.
6: Buonanotte.
11: Ja.
7: Herr Taubert, es tut mir leid, Ihr Bruder ist auf die Steine gegangen. Kriegen Sie mal keinen Schreck. Ihr Bruder ist unglücklich von der Brücke gefallen. Herr Taubert?
12: Mhm.
7: Schnabel, Kripo. Es tut mir leid. Ihr Bruder hat einen Unfall. Mhm. Er ist gestürzt.

0: von einer Brücke. Aber er lebte, liegt im Johanneshospital. Wird gerade operiert.
1: Okay.
0: Ich müsste Ihnen noch ein paar Fragen stellen. Kann ich rein?
1: Was für Fragen?
0: Hatten Sie in letzter Zeit Kontakt zu Ihrem Bruder? Ihr Verhältnis ist nicht so gut. Wann haben Sie ihn denn zum letzten Mal gesehen?
1: Ist eine Weile her.
0: Halten Sie es für möglich, dass er Selbstmord begehen wollte?
1: Weiß ich nicht. Möglich ist alles.
0: Wo waren Sie denn heute Abend?
1: Arbeiten.
2: Wo?
0: Soll heißen, Sie arbeiten in einem Fitnesscenter?
1: Mhm. Sonst noch was?
0: Im Moment.
2: Das gibt's doch nicht. Das gibt's doch, glaube ich, nicht.

0: Aaron? Was soll das denn jetzt? Willst du mich verarschen? Mach die Tür auf. Mach jetzt die Tür auf. Du kannst hier nicht so ein Chaos veranstalten und dann einfach abhauen. Und ich mach das dann wieder sauber, oder wie hast du dir das vorgestellt? Wenn du nicht sofort die Tür aufmachst, Freundchen, ich schwör's dir.
1: Ist schon voll spät.
0: Das ist mir jetzt egal. Komm. Hey, zackig. Lappen, Besen, komm.
1: Ich wollte dir einen Kuchen backen. Ist aber irgendwie nichts geworden.
0: Du wolltest mir einen Kuchen backen?
1: Ja, ich habe alles so gemacht wie im Rezept.
0: Was für einen Kuchen wolltest du mir denn backen?
1: Schoko? Der ist halt irgendwie nicht fest geworden. Da war ich voll sauer. So, jetzt bist du sauer und morgen kriege ich Englisch wieder, habe ich wahrscheinlich eine 5. Ist die Lehrerin auch sauer? Ist doch scheiße. Hey.
2: Hey.
1: Na?
2: Wieder länger gedauert, hm?
1: Ja. Wir hatten einen Selbstmord oder einen Mordversuch, das ist noch nicht so ganz klar. Auf der Brücke, weißt du? Wo du mal die schönen Bilder von mir gemacht hast in dem Seidenschal, erinnerst du dich noch? Was machst du?
2: Hä?
1: Was du gerade machst?
2: Ich schub's Pixel hin und her, aber hauptsächlich habe ich auf dich gewartet.
1: Ja? Hm. Ich hab Hunger, ey. Warst du nicht einkaufen? Warst du den ganzen Tag Zeit?
2: Nee, das hab ich nicht geschafft, tut mir leid.
1: Wie? Das heißt, wir haben nichts Essbares im Haus, oder was?
2: Doch, da ist noch was von dem Auflauf, den am Sonntag. Ah, nee, doch nicht, stimmt nicht. Den habe ich gestern gegessen.
1: Was heißt denn das?
2: Bin ich zum Einkaufen gekommen, sorry. Ich wusste nicht, wann du nach Hause kommst. Dachte, ich häng's dir mal hin.
1: Nee. Ich meine, es ist halt runter. Was heißt denn das?
2: LDU. Lieb dich, Ole. Weißt du doch.
1: Hast jetzt nicht mal mehr genug Zeit, um da richtig ich liebe dich hinzuschreiben, oder was? Ich geh ins Bett.

0: richtig Hallo sagen. Bloß wo ist was zu essen, dann gehst du schmollend ins Bett. Das macht dich mal ein bisschen locker, hm?
1: Weißt du überhaupt noch, was das ist?
0: Locker? Hey.
2: Nee.
0: Eben. Was ist das? Hast du deine Leiche mit ins Bett gebracht?
2: Bring mir das nicht durcheinander, ja? Ich muss das alles noch wegarbeiten heute.
0: Ja,
2: bitte.
0: Alles klar.
3: Hast du gestern noch was gemacht?
4: Nee. Wir waren früh im Bett.
3: Klingt ja nach einem versauten Abend. Hat auch Nachteile, wenn der einzige Mann in meinem Leben mein Sohn ist.
4: Und du? War der Kleine nur wach?
3: Ja. Hat mir sogar einen Kuchen gebacken.
4: Ist doch voll süß. Klingt ja fast so, als hätte sich das Problemkind gefangen, ne?
3: Er war nie ein Problemkind.
4: Nee. Stimmt, er hat ja eine Problemmutter, ne?
3: Er hat ab und zu mal eine schwierige Phase. Wie wir alle.
5: Sieland, Kripo Dresden, hallo. Das ist meine Kollegin Gornjak. Hatten wir vorhin telefoniert, oder?
6: Ja. Kommen Sie bitte mit durch. Wir stehen alle noch ziemlich unter Schock. Weiß man schon irgendwas?
5: Im Augenblick noch nicht, nee. Sie haben am Telefon gesagt, dass Herr Taubert Drohmails bekommen hat, ne?
6: Ja, ja. Eigentlich dauernd, seit Jahren. Wir haben uns fast schon daran gewöhnt. Aber in der letzten Zeit häuften sie sich und sie waren aggressiver als sonst.
3: Wow. Das ist mal genau das Gegenteil von Obdachlosigkeit.
6: Herr Taubert sagt, man darf das Schöne nicht den Arschlöchern überlassen.
3: Interessanter Ansatz.
6: So, hier. Schönes Beispiel für die Mails, die wir bekommen.
5: Darf ich?
6: Bitte.
5: Oh, ich hoffe, du erstickst an deiner Kohle, sonst helfen wir nach, du Kapitalisten-Wichser. Kapitalist mit Doppel-P-Wichser mit CK, das ist ja wunderbar.
6: Wir haben das nie wirklich ernst genommen. Herr Taubert auch nicht. Hat sogar Witze darüber gemacht, aber jetzt?
5: Haben Sie eine Idee, von wem die sein könnten?
6: Es gibt jede Menge Leute, denen nicht passt, was wir tun.
5: Ja? Was genau tun Sie denn?
6: Wir sind ein soziales Dienstleistungsunternehmen, wenn man es kurz zusammenfassen will. Wir bieten eine Art betreutes Wohnen für Menschen in Krisensituationen. Obdachlose, Jugendliche, die von zu Hause abhauen, minderjährige Mütter, misshandelte Frauen, Flüchtlinge.
5: Ist das nicht eigentlich eine staatliche Aufgabe?
6: Um nochmal Herr Taubert zu zitieren, früher wurde hier verstaatlicht, was eigentlich privat war. Heute wird privatisiert, was eigentlich staatlich ist.
3: Und warum bekommen Sie solche Mails? Meine, nehmen die Leute Ihnen das hier übel?
6: Wir sparen der Stadt und dem Staat deutlich mehr, als wir von ihnen an Zuwendung bekommen. Weil wir erfolgreich arbeiten. Wir bringen viele Menschen wieder an die Arbeit. Wir geben ihnen ihr Leben zurück. Das soziale Netz fällt zwar nicht so auf, wie das hier ist, aber unterm Strich viel teurer.
5: Gut, ich schicke ihm mal unseren IT-Experten vorbei. Ja? Vielleicht kann der die Mails hier zurückverfolgen. Das war es erstmal soweit, Herr Reimann. Vielen Dank, ja?
6: Danke.
3: Wäre es für Sie denkbar, dass Herr Taubert sich das Leben nehmen wollte?
6: Nee, niemals. Herr Taubert ist das Gegenteil von depressiv.
3: Und sonst, wie ist er sonst so?
6: Exzentrisch. Trifft es vielleicht ganz gut, im besten Sinne.
3: Und seine drei Bodyguards? Fallen die auch unter exzentrisch?
6: Ich fand's ehrlich gesagt schwierig, dass Herr Taubert sich so auf die drei eingelassen hat.
5: Warum? Gab's da Ärger, oder was?
6: Spannung, ja. Immer wieder. Da, erst vor 2 Wochen. Ist ein Aschenbecher geflogen.
3: Oh. Ich dachte, das muss so.
5: Wissen Sie, um was es da ging, oder?
6: Nee, aber seitdem hat er die drei nicht mehr mitgenommen.
5: Hm, bis gestern Abend, ne? Gut, das war's dann wirklich. Herr Reimann, schönen Tag für Sie, ja? Dankeschön.

0: Pflicht.
1: Warum haben Sie uns nicht erzählt, dass Sie gestern Streit bezaubert hatten?
2: Wer sagt denn sowas?
1: Wir machen es so, damit keiner durcheinander kommt. Ich frage, Sie antworten. Also, warum hattet ihr gestern Streit?
2: Wir hatten keinen Streit, wir haben uns ganz normal unterhalten.
1: Und was soll der Schwachsinn mit dem Schlipsträger und dem tätowierten Typen?
2: Das war kein Schwachsinn, das war so.
1: Bullshit. Es gab schon vor 2 Wochen Ärger mit Taubert. In seinem Büro. Dafür gibt's Zeugen.
2: Das war bloß, wir wollten Theater machen. Wir wollten beim echten Theater mit.

0: Das wussten wir gar nicht, sonst hätten wir es ja nicht gemacht. Wir wissen ja, dass Taubert und Schleibusch sich nicht mögen.
1: Ich glaube, es war so. Taubert hat euch gesagt, dass er in Zukunft ohne euch klarkommt, dass die lustigen Zeiten beim Nobel-Italiener durch sind und daraufhin seid ihr ausgerastet.
0: Nee, so war das nicht.
2: Wenn es doch so war, dann wäre jetzt eigentlich ein ganz guter Zeitpunkt, das zu sagen, ne? Ein Geständnis kann strafmildernd sein, das wissen Sie, oder?
0: Das war so nicht. Der Typ war da. Sonst wären Sie jetzt wohl kaum im Krankenhaus, um auf Taubert aufzupassen. Wir bewachen den in Schichten. Die haben das einmal probiert, dann werden wir es auch noch mal probieren. Vielleicht ja? Macht ihr da besser mal irgendwas.
3: Frau Gorniak? Ich habe die drei Jungs noch mal durch den Computer laufen lassen. Keine Treffer bei den Vorstrafen, aber Hans Neustädt hat seine Fäuste nicht gut im Griff.
4: Es gab insgesamt 3 Vorfälle wegen Körperverletzung. Er ist nie verurteilt worden,
3: aber Hansi war immer mit dabei.
1: Der ist gerade im Johanneshospital bei Taubert. Wir fahren hin.
3: Sehr gut.
2: Super. Schnabel hat gerade die Ergebnisse von den Untersuchungen geschickt. Scheiße. Da ist nichts Verwertbares dabei. Keine Spuren, keine Zeugen, keine Videoüberwachung. Warte mal. Ist ja komisch.
1: Was?
2: Da hängen auch die Ergebnisse von den Bluttests mit dran.
1: Hä?
2: Die drei waren gestern praktisch nüchtern. Hat nicht einer von denen mehr als 0,4 Promille im Blut gehabt. Was? Was war denn das jetzt wieder für ein Blick?
1: Das heißt, sie haben dich verarscht.
2: Nee. Das heißt erstmal gar nichts, heißt das.
1: Doch, bei 0,4 Promille hat ihnen da keiner was spendiert. Höchstens Hustensaft.
2: Oh, Karin, fahre bitte.

0: Reanimation.
1: Wo ist der Defi?
0: Adrenalin aufziehen.
1: Kann keine Sauerstoffzufuhr messen.
0: Kannst du einen Puls tasten?
2: Scheiße.
0: Kammerflimmern. Alle weg vom Patienten. Stopp!

0: Eros! Hör auf mit dem Scheiß! Was geht hier überhaupt ab?
1: Wer sind Sie?
0: Hajo Tauber, mein Bruder liegt da oben.
2: Ja, wir wollten halt Torwart bewachen. Wir wussten, dass da noch was kommt. Also ich habe gesagt, gut, ich mache die erste Wache. Die Ärzte fanden das gar nicht gut.
3: Sie können nicht die ganze Zeit hier bleiben. Wir haben gleich Visite.
2: Du hast mir gesagt, ich kann nicht die ganze Zeit da drinnen bleiben. Ja, dann bin ich ab und zu mal raus. Ja. Aber heute mal die Tür im Blick. Dann habe ich mir ab und zu einen Kaffee geholt. Ich war nie länger als 5 Minuten weg. Dann bin ich wieder zurück. Na, da stand da dieser Typ da, neben Herrn Taubers Bett, mit den ganzen Schläuchen in der Hand. Doch, da hab ich ja eigentlich alle losgebrüllt.
4: Hey, Arschloch! Was ist denn hier los?
2: Und das ist auf mich los, hab ich zur Seite gestoßen und dann bin ich vorbei. Ja, und bin ich hinterher. Ja.
5: Ich hab meinen Bruder besucht, ist normal. Die Ärztin hat gesagt, der kriegt nichts mit und so, aber ich bin trotzdem zu ihm rein. War hart, wie er lag, mein kleiner Bruder. Früher in der Schule ist er oft verkloppt worden und dann musste ich ihn raushauen. Einmal hat ihm einer von den größeren Jungs auf einer Klassenfahrt ein Bein gebrochen. Lag auch im Krankenhaus. Hab dem anderen dafür einen Zahn rausgeschlagen. Naja, so ging das die ganze Kindheit.
1: Glaubst du, dass er es gesteht?
6: Komm mal gerade erst angefangen. Der hat mal einen langen Arm vor sich.
1: Das ist schon viel spannender als bei uns. Mit Affen und allem.
6: Es ist noch nicht so lange her, da ist eine Kollegin aus meiner Abteilung ums Leben gekommen.
1: Es tut mir leid.
6: Kannst du jetzt nichts für.
1: Machst du auch noch irgendwas?
6: Klar. Das ist wie beim Stierkampf. Die beiden machen den Jungen mürbe, aber für den entscheidenden Stoß holen sie den Torero.
5: Ich bin kurz raus.

0: Schwab, bleib 5 Minuten weg. Maximal 5 Minuten. Ich habe ja nur einen Kaffee getrunken. Und wie ich zurückkomme, da steht neben meinem Bruder dieser Typ und hat die Schläuche in der Hand, ja? Ich hab gesagt, ey, was machst du da? Bist du bescheuert?
1: Ey, was machst du hier? Bist du bescheuert?
0: Er ist losgerannt wie ein Bekloppter. Dieser Typ hat meinen Bruder gekillt.
2: Zweimal zufällig da aufzutauchen, wo jemand umgebracht werden soll. Und beide Male nichts damit zu tun zu haben. Wie groß sind die Chancen, dass das stimmt? Noch kleiner, als in diesem Laden mal zufällig mich zu finden. Das kann ja wohl nicht wahr sein.
3: Also, jetzt warte mal. Taubert kündigt den dreien. Die sind sauer, stellen ihn zur Rede. Er bleibt dabei, die Jungs sind raus. Die Situation eskaliert und die werfen ihn über die Brücke, ja? Kann sein, ja. Aber warum machen die so einen Alarm? Warum machen die so massiv auf sich aufmerksam? Das macht doch keinen Sinn.
2: Es gibt noch einen Büchsenmilch? Ich dachte, die wäre längst ausgestorben.
3: Ja, Schnabel trinkt so einen Scheiß.
2: Oh Gott. Wahrscheinlich ist sie aus der Zeit, dass er noch jung war. Also 1800 irgendwas. Wo ist denn der überhaupt?
3: Keine Ahnung.
2: Ja, das Problem ist nur, wir haben auch kein Motiv für den Bruder.
3: Na, Taubert ist nicht verheiratet. Er hat keine Kinder. Mario ist sein nächster Verwandter. Vielleicht erbt er was.
2: Was sollten wir checken? Hat Schnabel schon sein Alibi überprüft?
3: Das weiß ich nicht.
2: Boah, woraus wird Büchsenmilch gemacht? Aus Rheumasalbe? Ich verstehe nicht, wie Schnabel das trinken kann.
3: Guck mal, der hat Schnabeltasse auf die Tasse draufgeschrieben.
2: Du meinst, diese Art von Humor führt automatisch zu Büchsenmilch?
3: Genau umgekehrt.
4: Ah, sehr gut. Wir haben ja schon mal weitergemacht. Das ist die Kollegin Lohkamp vom Betrug. Und das sind meine beiden besseren Hälften. Frau Sieland und die Kollegin Gorniak.
3: Wir waren hier gerade mitten in einer Vernehmung, ne?
5: Mann, was soll die Scheiße hier?
4: Ey, was hab ich gesagt? Piano. Ganz piano. Ist ja für mich. Sehr gut.
5: Was kommt ihr mit diesem alten Kram hier an, ne?
6: Nee, ich hab hier die Unterlagen, die wir bei der Überprüfung ihres Bruders sichergestellt haben. Moment, ich hab's gleich.
2: Chef? Können wir mal kurz?
6: So. Ja, jetzt hab ich's. Nee, Moment, das war was anderes.
5: Ich habe meinen Bruder nicht umgebracht, ja?
6: Chef, jetzt?
5: Ich habe damit nichts zu tun, diese Penner waren das. Ich hab's doch gesehen, ich hab's doch gesagt. Die haben meinen Bruder um... Mann, jetzt rennt doch hier nicht ständig rein und raus, ey.
6: Entschuldigung, ich pack das hier nur schnell weg.
3: Ist denn das?
4: Das habe ich Ihnen ja schon gesagt. Die Kollegin ist von Betrug. Kann Ihnen wertvolle Hinweise geben, weil sie schon deutlich länger mit Taubert beschäftigt als wir.
2: Und wo kommt die jetzt her?
4: Nein.
6: Das ist einfach was anderes als bei uns. Da sitzt man ja hauptsächlich im Büros und redet mit Anwälten. Oh, Michael, kann ich mal einen Schluck von dem Kaffee?
4: Hm. Frau Luca und ich, wir kennen uns schon länger.
6: Oh. Das kann man wohl sagen. Schnabeltasse. Das finde ich ja witzig. Du nimmst Büchsenmilch?
4: Ja.
6: Ach, gut. Ich wollte schon immer zum Mord, aber es hat damals nicht geklappt wegen so einer Rückensache. Hier, da ist ein Nerv verklemmt.
3: Ja, gut. Und jetzt ist hier Tag der offenen Tür, oder was?
2: Ist doch kein Spielzimmer da drin.
4: Ach, jetzt ist wohl mal Essig mit Frauensolidarität.
3: Das ist doch das
2: überhaupt nicht. Wir sind hier mitten
6: an. Er hat sich 50.000 Euro von seinem Bruder geliehen. Die waren im Februar fällig. Aber wir haben bei Taubert keinen Geldeingang gefunden. Und vor einigen Wochen hat Taubert von seinem Bruder das Geld eingefordert vor Zeugen. Also, ich meine, ich bin ja hier nur Gast, aber 50.000, das ist doch schon ein Mordsmotiv. Finde ich. Finden Sie nicht?
4: Frau Luca, würde ich übernehmen Ihnen. Sie kümmern sich um diesen obdachlosen Security-Experten. Liebke.
7: Ich hätte das nicht tun sollen.
2: Was? Was?
7: Kaffee holen. Das habe ich nicht gut gemacht. Herr Taubert war so ein feiner Mensch. Er war der Beste.
3: Wir wissen, dass Herr Taubert Sie nicht länger als Begleitung haben wollte.
7: Security.
3: Wie auch immer.
7: Ja, Mensch, das war doch Pillepalle. Als hätte er sich nach einer Woche aufgeklärt.
2: Wieso haben Sie ihm dann die Schläuche aus dem Arm gerissen?
7: Das weiß ich doch nicht. Das hab ich nicht. Hajo hat da gestanden.
2: Warum sollte der seinen Bruder umbringen?
7: Na, wie eine Kohle, Mensch.
3: Die er sich geliehen hat?
7: Ja, deswegen haben die sich doch getroffen vor 4 Wochen. Wir waren dabei. Die ganze Zeit ging es um die Kohle, die Herr Taubert seinem Bruder geliehen hatte. Er wollte mehr Zeit, um sie zurückzuzahlen.
8: Ich brauche einfach mehr Zeit, dass sie noch ein paar Sachen offen. Solange ich denken kann, sind bei dir Sachen offen.
7: Ja gut, der Herr Taubert war schnell auf 180. Hat sich aber auch genauso schnell wieder beruhigt. Und dann hat Hajo gesagt, er soll ihm die Schulden erlassen. Aus Bruderliebe.
8: Bruderliebe, schon mal gehört? Kai und Abel, schon mal gehört? Ey, wie oft hab ich dich rausgehauen früher in der Schule, ja?

0: Wo der Reiko Senf in die Fußballschuhe gespielt hat. Weißt du das nicht mehr, ha? Hast du vergessen?
1: Das ist 100 Jahre her. Hier geht's um Geld. Eine Menge Geld und nicht um Fußballschuhe.
2: Und hat der Taubert seinem Bruder die Schulden erlassen?
3: Nee, deswegen gab's ja diesen Riesenkrach. Harry hat rumgebrüllt, dass sein Bruder ein geldgieriger Sack ist. Und dass er irgendwann noch mal in seiner Kohle ersticken wird.
0: Du bist einfach ein geldgieriger Sack. Ich hoffe, du erstickst irgendwann in deiner Scheißkohle.
4: Was ist denn jetzt schon wieder? Wir sind gerade mitten in der Vernehmung.
5: Was ist das hier für ein Affenhaus?
6: Ihr Bruder wollte Ihnen Ihre Schulden nicht erlassen. Und Sie waren wütend.
7: Das Thema haben wir schon...
6: Wir haben mit dem Büro Ihres Bruders telefoniert. Die haben einen Termin zwischen Ihnen beiden gefunden. Ziemlich genau vor 2 Wochen.
4: Herr Taubert hat dazu bereits eine Aussage gemacht.
5: Ich dreh durch hier.
7: Er hat ausgesagt...
2: Können wir das von ihm selber hören? Vielen Dank.
5: Mensch, das habe ich doch gesagt. Ich habe doch gesagt, ich habe mich mit ihm getroffen und ihm gesagt, dass ich noch mehr Zeit brauche. Und dann habe ich ihm gesagt, dass er sich keine Gedanken um seine Kohle machen muss.
8: Mach dir keine Gedanken um deine Kohle. Das läuft nur ein bisschen langsamer, als ich dachte.
5: Wollte er es nicht.
8: Wie langsam läuft's denn? So langsam wie Opa Hermann? Kriegt er mein Geld noch vor der Rente? Gib mir 6 Monate, okay?
5: Und dann habe ich ihn dran erinnert, wie oft ich ihn früher rausgehauen habe.
8: Hey, wie oft habe ich dich rausgehauen? Früher in der Schule, ja? Oder der Reiko Senf in die Fußballschuhe geschmiert hat. Weißt du es nicht mehr?
9: Reiko Neumann. Was für ein Arschloch. Der wollte mich fertig machen. Hast du ihm den Zahn ausgeschlagen, hä?
10: Ja, klar, Mann. Danach hat er dich in Ruhe gelassen.

0: Am Ende ist Blut dicker als Geld.
1: Aber wir haben eine andere Version gehört.
0: Ach, von den drei Pennern, die er immer dabei hat, oder von wem, ja? Fragen Sie die doch mal nach seinem Testament, ja? Der wollte dir nämlich Geld vermachen. Jedem der drei Vögel einen Riesenbatzen.
2: Bisher ist aber noch kein Testament aufgetaucht.
0: Ja, weil er es noch mal ändern wollte. Der hatte keinen Bock mehr auf die Brüder, weil die ihm auf den Sack gegangen sind mit ihrer ganzen Sauferei und allem. Und das haben die Jungs spitz gekriegt. Da mache ich jede Wette. Und plötzlich hatten sie das Gefühl, dass ihnen die ganze Kohle durch die Lappen geht. So.
1: Wir checken das mit dem Testament.
3: Woher hat Hans-Martin Taubert so viel Kohle? Wenn er seinem Bruder locker mal 50.000 leihen kann und so eine Villa sich leisten kann, also entschuldigt mal bitte.
4: Wiebke, kommst du noch mal? Erklär das doch noch mal, wie das mit dem Taubert funktioniert.
5: Ja, also für jeden Obdachlosen, den Taubert in einem seiner Häuser unterbringt, bekommt er knapp 15 Euro Pauschalsatz am Tag. Also er hat zum Beispiel ein Haus in der Wielandstraße mit ungefähr 90 Plätzen. Das macht pro Jahr fast 500.000 Euro. Und er betreibt einige von diesen Häusern. Also nicht nur für Obdachlose, auch für minderjährige Mütter, für jugendliche Straftäter und jetzt natürlich auch für Flüchtlinge. Wie viel von dem Geld für diese Leute am Ende ausgegeben wird und wie viel davon in Tauberts Laden hängen bleibt, das bestimmt er praktisch selbst.
3: Wieso? Gibt's da keine Rechenschaftsberichte oder irgendwelche Kontrollen? Keine Ahnung. Eine Art von Aufsicht?
5: Der gemeinnützige Sektor ist unglaublich gewachsen, seitdem der Staat diese Aufgabe privatisiert hat. Und ich sag mal so, die Kontrollmechanismen sind nicht im selben Rahmen mitgewachsen.
4: Was die Wiebke meint, ist, dass der Taubert mit den Obdachlosen, also den ganzen Bedürftigen, hier an Selbstbedienung. Sag mal, was ist denn da draußen los?
6: Seien Sie frei!
2: Was wird das, wenn es fertig ist?
7: Wir warten hier so lange, bis Hansi frei ist. Wir sollen sagen, gutes Recht.
2: Euer Kumpel ist verdächtig in einem Mordfall.
7: Wir gehen in Hungerstreik.
8: Gleich, wenn ich es aufgegessen habe.
7: Und wenn sie uns rausschmeißen, dann warten wir vor der Tür. Wir sind es nämlich gewohnt, draußen zu sein.
6: Lasst Hansi frei! Lasst Hansi frei!
2: Sag mal!
5: Na, dann sollten wir jetzt ins Fitnessstudio von diesem Hajo.
1: Wir? Ja?
3: Welches Fitnessstudio?
5: Na, der hat doch den Kredit von seinem Bruder gebraucht, weil er die amerikanische Lizenz für Eiweißshakes und Proteinzeugs gekauft hat. Das sollten wir uns doch mal angucken.
1: Also wir gucken uns schon mal gar nichts an.
3: Der Schnupperkurs in der Mordkommission, Frau Lohkamp, der ist jetzt mal langsam vorbei, ja?
2: Also, wenn Sie jetzt ins Fitnesscenter zu diesem Mahajo fahren, nehmen Sie doch Frau

0: lockernd mit.
1: Wir sind bisher ziemlich gut alleine klargekommen.
0: Gut, kann immer noch besser werden.
2: Also ich wüsste jetzt auch nicht, warum. Also
0: wie gesagt, Sie nehmen Frau Lockhart mit. Bis später, Wiebke.
3: Bis später. Na dann, los.
4: Für dieses Produkt hier habe ich die Lizenz für ganz Europa. Das ist ein riesiger Markt.
2: Also wenn ein Proteinriegel 90 Cent kostet, dann müssen wir mal eine Menge verkaufen, um 50.000 zusammenzubekommen, ne? Weil im Einkauf ist der ja wahrscheinlich auch nicht umsonst.
4: Naja, läuft super an, habe ich ja schon gesagt. Hakt noch ein bisschen von der Logistik her.
1: Läuft nur noch nicht super genug, um Ihrem Bruder die Kohle zurückzuzahlen, oder?
4: Mann, ich hab doch gesagt, die Logistik hängt noch.
3: Schmeckt gar nicht so schlecht. Und davon kriege ich jetzt Muskeln? Ich war ja mal beim Pilates. Danach tat mir so dermaßen der Hintern weh. Wusste gar nicht, dass ich da überall Muskeln habe.
1: Wollen Sie vielleicht mal draußen warten?
3: Kann ich mal die Bücher sehen? Die führen doch bestimmt Buch, oder?
4: Was?
3: Na, die Abrechnung für das alles hier. Die Buchführung, Sie wissen schon.
4: Was wollen Sie denn mit der Buchhaltung?
3: Nur mal gucken.
4: Also, für die Rückzahlung an meinen Bruder habe ich was weggebucht. Das ist da irgendwo separiert. Mhm.
2: Was haben Sie eigentlich gemacht, bevor Sie ins Proteingeschäft eingestiegen sind?
4: Putzkräfte vermittelt online, amerikanische Autos importiert, einen indischen Energy Drink. Ich habe eine Menge gemacht, ja.
1: Hat aber alles nicht so funktioniert?
4: Ah ja, ein Bulle ist geil, oder was? Hm?
1: War nur eine Frage.
2: Ihr Alibi vom Donnerstag. Wer kann das bestätigen?
4: Alle. Die ganzen Trainer, die Leute, die herkommen. Die meisten kommen täglich.
2: Ja? Gut.
3: Wo kommen denn diese Einzahlungen hierher, die?
4: Was, wo kommen die her? Ich hab doch gesagt, ich habe die Lizenz für das Zeug hier.
5: Im Moment beschränkt sich's noch auf Deutschland, also Sachsen. Aber es läuft.
2: Ja? Also wenn's so gut läuft, warum haben Sie dann Ihrem Bruder nicht schon mal Teilbeträge zurückgezahlt?
5: Ich stottere dem doch nichts ab. Das ist mein kleiner Bruder, der ist 5 Jahre jünger als ich. Ich hab dem Typ die scheiß Schuhe gebunden früher. Er konnte auch nicht mal eine Schleife, hat er einfach nicht kapiert.
1: Können Sie das mal anhalten?
4: Was?
1: Den Film da. Ich will noch mal den Teil mit den Fitnessgeräten sehen. Nach dem erfolgreichen
4: Training kannst du dich an. Warum?
1: Weil ich Mitglied werden will. Kann ich den Film jetzt noch mal sehen?
6: Also, wir sehen uns.
1: Okay, mal zurückspulen. Stopp. Kleines Stück vor.
6: Egal, was draußen für ein Wetter ist.
1: Halt. Wer ist das? Kennen Sie den?
4: Dilla?
0: Nee, keine Ahnung.
2: Hey, der Typ mit dem schielenden Teufel da auf dem Arm. Hast du den schon mal gesehen?
1: Nee, nicht dahin gucken. Dahin gucken. Wie heißt er? Wer ist das? Okay, ich stelle uns mal vor. Kripo Dresden, Mordkommission.
7: Das ist manchmal hier, Thomas Springer heißt er.
1: Wir haben ja jetzt richtig was Schönes zum Lesen. Wir machen mal zu zweit weiter, ja?
8: Der Micha hat gemeint.
9: Das ist doch super. Und Mensch, da drüben ist schon der Taxistand. Das läuft doch wie geschmiert, Frau Lockhart. Und tschüss.

0: Es hat echt gut geklappt mit den beiden.
1: Freut mich, dass ihr drei Grazien so gut klarkommt.
0: Ja. Ich sag das ja immer. Wenn es in den entscheidenden Positionen mehr Frauen gäbe, wäre die Welt deutlich harmonischer.
1: Ja, aber auch deutlich langweiliger. Hm. Boah, ich hab's gleich.
0: Was denn? Oh, so was Feines haben wir bei uns nicht.
1: Haben wir neue.
0: Was?
1: Hab ich gekauft. Pass auf.
0: Danke.
1: Zucker?
0: Nee, ich muss ein bisschen aufpassen. Also figürlich.
1: Das ist ja nun totaler Quatsch. Bist du eigentlich immer noch verheiratet?
0: Ja. Und du? Ich geh schon mal.
1: Was?
2: Also vielleicht gibt's den schielenden Teufel doch. Ich habe ihm gerade die Daten geschickt. Thomas Springer heißt der Mann.
1: Ja, guck ich mir an.
2: Ja, aber da, wo er gemeldet ist, ist er gerade nicht.
1: Lieb gemeint. Hajos Bankunterlagen nachzuurteilen, hat er tatsächlich Geld für seinen Bruder zurückgelegt. Er hat uns also

0: So die Wahrheit gesagt.
1: Aha. Wollen Sie zu dem jungen Mann?
2: Thomas Springer, genau.
1: Der ist um diese Zeit im Theater.
2: Im Theater?
1: Ja, im Theater in der Altstadt. Da ist irgend so ein Projekt.
2: Alles klar. Dankeschön.
3: Hey, Püppchen. Hey,
4: das war's ja nicht, doch ich.
5: So, jetzt ist Schluss hier. Entweder ihr seid in 5 Minuten verschwunden oder ich lasse euch wegrollen.
6: Dann sage ich schon mal der Presse Bescheid, die freuen sich bestimmt.
5: Die Presse? Meinst du jetzt, wo alles voll ist mit Flüchtlingen, interessiert sich ein Schwanz für ein paar einheimische Obdachlose?
6: Jetzt gegen die Polizei geht immer.
7: Polizei und Politik geht immer.
5: Gut, dann machen wir was anderes. Jeder, der freiwillig Leine zieht, kriegt Geld von mir. Ach, aber wir wollen doch mal sehen, ob ich euch die Solidarität nicht abkaufen kann.
6: Lächerlich.
5: Leute, 3 Euro bar auf die Kralle. Für jeden, der jetzt geht, nicht wiederkommt.
6: Pfui.
5: Ja, gut, dann sagen wir 4.
7: Vergiss es.
5: Letzter Angebot. 5.
8: Lass mal den Schein sehen.
6: Ey!
5: Na, geht doch. Gut, ja. Müsst ihr euch teilen? Krieg ich aber eine Spendenquittung. Kann ich völlig abschätzen.
6: Ey! Leute, ey! Hansi ist doch einer von uns! Wenn einer von euch hier drin sitzen würde, der wird hier stehen für euch!
9: 100 pro!
6: Wenn ihr jetzt aufgeben, dann hat der Bulle gewonnen. Das ist doch genau das, was sie wollen. Hört doch auf!
7: Komm, wir auch.
6: Kennt das doch, ist doch immer dasselbe.
7: Leute, jetzt
6: Gerechtigkeit kriegt nur, der sie bezahlt.
9: Ganz ungerecht ist das. Das ist ganz ungerecht.
7: Bleib hier!
9: Ey!
10: Ganz gleich welcher Beruf, darauf kommt es nicht an. Jeder haut jeden nur noch übers Ohr. Noch der übelste Schurke nennt sich Ehrenmann und macht doch allen die Ehre nur vor.
2: Kripo Dresden.
11: Ja.
2: Danke.
10: Bettler! Bettler! Bettler ist der einzig ehrbare Beruf. Ein Bettler gibt nicht vor, mehr zu sein, als er ist. Er will Geld von anderen und das ohne Gegenleistung. Das wollen doch letztlich alle, nur die anderen.
12: Die Bürger sind zu feige, es zuzugeben, aber auch Betteln tut es sich nicht von selbst.
10: Also, vorwärts jetzt!
12: Ans Werk!
10: Was stehst du so aufrecht? Das sieht doch ein Blinder, dass du nicht lahm bist. Du bist nicht der Blinde, der das sieht. Du bist der Blinde, der nichts sieht. Ach, ihr alle. Gebt mir aus den Augen.
7: Danke, das reicht.
2: Herr Springer? Sieland, Kripo Dresden, ist meine Kollegin Gorniak. Können wir mal kurz reden?
13: Was?
14: Kennen Sie Hans-Martin Taubert?
13: Der ist der Bruder vom Hajo, oder?
14: Genau. Kennen Sie ihn?
13: Ich habe ihn mal gesehen, glaube ich. Weiß nicht.
2: Ja? Gestern zufällig?
13: Wieso?
2: Weil gestern Abend ein Anschlag auf Herrn Taubert verübt worden ist. Und da fragen wir uns, ob Sie vielleicht was damit zu tun hatten.
13: Ich?
14: Wo waren Sie gestern Abend?
13: War hier, immer da. Herr Schleibusch, die wollen ja die ganze Zeit irgendwelche Sachen von mir wissen.
15: Verzeihung, darf ich fragen, was hier los ist? Wir sind mitten in den Endproben.
14: Kriminalpolizei. Wer sind Sie?
15: Gerald Schleibusch. Ich bin der Vorsitzende des Fördervereins des Theaters.
2: Schleibusch. Sagen Sie, haben Sie nicht auch was mit der Unterbringung von Obdachlosen zu tun?
15: Ganz recht. Ich leite das Dach für alle. Und ich engagiere mich in der Sozialpolitik. Um was geht's denn hier?
14: Woher kennen Sie Herrn Springer?
15: Herr Springer ist einer von den Obdachlosen, denen ich mit meiner Organisation helfen konnte. Ich habe ihn hier ans Theater vermittelt. Das Konzept dieser Inszenierung besteht darin, mit authentischen Menschen zu arbeiten. Nochmal die Frage, um was geht's denn hier?
14: Nochmal die Frage. Wo waren Sie gestern Abend?
15: Sie müssen auf diese Frage nicht antworten.
2: Nee?
15: Nein. Geht es hier um den Unfall von Herrn Taubert?
2: Richtig. Wie kommen Sie denn darauf?
15: Sie haben nach Obdachlosen gefragt. Da liegt in dieser Stadt der Name Taubert recht nah.
14: Und das gefällt Ihnen nicht?
15: Sagen wir mal so, Herr Taubert und ich, wir verfolgen sehr unterschiedliche Wege, um den weniger Privilegierten zu helfen. Verfolgten, muss ich ja jetzt wohl sagen. Hm. Aber es ging hier nicht um mich, oder?
2: Es geht um das Alibi von Herrn Springer, genau.
15: Ich kann Ihnen einen Anwalt besorgen, wenn Sie wollen. Ich sehe eine meiner Aufgaben darin, Menschen den Rechtsstaat zu ermöglichen, die ihn sich eigentlich nicht leisten können. Und das im Gegensatz zu Herrn Taubert wesentlich unauffälliger.
2: Herr Springer, Wir müssen Sie bitten, mit aufs Präsidium zu kommen, ja? Im Namen des Rechtsstaats. Geht um eine Gegenüberstellung. Kommen Sie bitte mit, ja? Auf Wiedersehen, Herr
15: Schleibusch.
2: Schleibusch.
15: Auf Wiedersehen.
14: Ich brauche eure Aussage, wir haben einen Mann mit einem schielenden Teufel am Arm, so wie es vorgestern im Restaurant gesehen hat.
0: Siehst du, hast du erst nicht geglaubt.
14: Jetzt müsst ihr ihn identifizieren.
0: Gut, können wir danach abholen?
14: Nein, wir warten noch auf den Bericht der Spurensicherung im Krankenhaus.
4: Frau Gorniak?
14: Baron? Was machst du hier? Was ist passiert?
4: Ist das Ihr Sohn?
14: Selbstverständlich ist das mein Sohn. Was ist passiert?
4: Er ist im Baumarkt erwischt worden. Ladendiebstahl.
14: Ja, was ist das denn für ein Quatsch? Was ist das für eine Geschichte, Aaron?
8: Ich hab bloß ein Eimer Farbe und Kleinkram. Nichts Teures oder so. Mann, ich wollte die Wand mit dem Fleck neu streichen.
14: Okay. Setz dich dahin, ich kümmere mich drum.
8: Ich war fast raus.
14: Hinsetzen! Kann ich Sie mal ganz kurz sprechen?
4: Bitte.
14: Haben Sie auch Kinder?
4: Mhm.
14: Ja? Jungs?
4: Zwei Mädchen.
14: Oh, Mädchen. Ja, das ist gar kein Vergleich. Ich weiß, wovon ich rede. Ich war selbst mal eins. Jungs in dem Alter, ich sag Ihnen, das ist manchmal eine Strafe Gottes. Jetzt mal unter Kollegen. Können wir mal ganz kurz rübergehen?
4: Mhm. Jetzt hat sie dich am Arsch, Junge.
11: Sie dreht jetzt irgendwas. Ein Bulle hackt dem anderen nicht ins Gesicht, also die Augen aus. Das ist immer dasselbe.
16: Unser eins. Eine Pfandflasche für 8 Cent klaut, ja, dann geht er 8 Jahre in die Buchte. Und wenn so ein verzogener Rotzlöffel wie du ankommt und das Tafelsilber mitnimmt, dann passiert gar nichts.
11: Ja, die bietet ihm das Geld, ja? Dann bist du ganz schnell aus der Sache raus.
16: Mauschel, Mauschel, Mauschel, Mauschel. Und wenn du nichts zu mauscheln hast, dann bist du verratzt.
17: Wenn meine Mutter so gewesen wäre, würde ich jetzt nicht hier sitzen, hast du Glück gehabt.
16: Aber unser Eins hat kein Glück.
11: Ja, unser Eins hat doch nichts von denen zu erwarten, von denen in Uniform.
17: Das ist ganz ungerecht, ganz ungerecht ist das.
11: Na, wenn du Gerechtigkeit haben willst, dann musst du selber in die Hand nehmen.
14: Das war knapp.
8: Tut mir leid.
14: Ja. Kannst du sicher gehen, dass dir das leid tut? Ab, wir gehen nach Hause.
2: Jetzt guck genau hin. Ist der Mann dabei, der im Restaurant war?
11: Nee, ist keiner von denen.
18: Wie, ist keiner von denen?
11: Das heißt, ist keiner von denen. Er sah anders aus.
2: Was mit dir?
17: Also, ich würde schon sagen, ich würde schon sagen, dass der anders aussah.
18: Aber wollt ihr mich verarschen? Da ist doch der schielende Teufel am Arm. Nummer 2, nochmal den Arm heben, bitte. Zu uns!
2: Und der Mann ist definitiv nicht dabei, der vorgestern Abend im Restaurant war?
16: Nee, ist nicht dabei.
2: Wir können gehen.
18: Die Penner verarschen uns doch. Ist doch Blödsinn.
2: Was ist denn eigentlich mit der Anzeige von dem Springer? Worum ging's denn da?
18: Angeblich hat eine alte Frau tyrannisiert. Liest sich ziemlich verworren. Ist auch nicht bei raus. Liegt auf meinem Schreibtisch. So ein Mist!

0: Wollen Sie zu mir?
1: Frau Grünert?
0: Ja.
1: Sieland, Kripo Dresden. Sagen Sie, ich habe da noch mal ein paar Fragen zu der Anzeige, die Sie vor 2 Monaten gestellt haben.
0: Schicken die uns jetzt schon der Polizei auf den Hals?
1: Hä? Wen meinen Sie denn?
0: Die werden uns nicht los, nicht wahr, Mucki?
1: Frau Grünert, kann ich vielleicht kurz mal reinkommen? Ich brauche nur eine Auskunft von Ihnen.
0: Nee, der Mucki mag keine Fremden mehr in der Wohnung.

0: seit der Kerl hier immer aufgetaucht ist. Ja, Mucke, der böse Mann, ja.
1: Sie haben ja den Herrn Springer angezeigt, ne? Was hat denn der genau getan?
0: Na, erst sollte ich 3000 Euro zahlen für neue Fenster, sonst schmeißen sie uns raus, hat er gesagt. Ich brauch doch keine Fenster, ich hab doch Fenster, die sind doch noch gut, gucken Sie. In Wirklichkeit wollen die uns hier raushaben. Das ganze Haus ist schon halb leer.
1: Wer sind denn die? Sind das Ihre Vermieter?
0: Die haben mir immer so Schriebe geschickt. Jede Woche was Neues. Der Mucki hat davon Depressionen bekommen. Die Tiere kriechen ja alles mit. Der Kerl hat den Mucki sogar bedroht. Der tut ihn in die Mikrowelle, hat er gesagt. Oder in die Waschmaschine zum Schleudern, das hat er gesagt. Den Mucki schleudern, darf ich gar nicht laut sagen.
1: Sagen Sie, Sie haben doch gerade von Briefen was erzählt, ne? Kann ich die mal sehen vielleicht, ja? Ich pass auf den Mucki auf. Na, Mucki? Ja, fein. Ach, super. Vielen Dank. Nehme ich mit, ja? Danke. Tschüss.
2: Bist du noch sauer?
3: Nee, ich bin irre stolz auf dich. Jede Mutter freut sich, wenn ihr Sohn von der Polizei abgeliefert wird. Wenn sie selbst bei der Polizei ist, ja, also, dann freut sie sich noch mehr. Das war ironisch gemeint. Ja, nur falls das nicht angekommen ist. Das war noch nicht mal wirklich ironisch gemeint. Irgendwie finde ich das auch ganz süß, dass du die Wand streichen wolltest. Du, eurer Typ, du.
4: Sag mal, wollen wir nicht noch irgendwas essen gehen?
5: Essen? Du meinst so richtig mit Hinsetzen, Karte und Restaurant? Das habe ich ja schon lange nicht mehr gemacht. Roland hat's ja nicht so mit der Romantik.
4: Ich schon. Das lasse ich mir von diesen Kampf-Amazonen noch nicht kaputt machen. Wenn Frauen und Männer nur noch gleich sind, dann kann ich doch gleich schwul werden.
5: Und das wäre sehr schade.
1: Oh, was ist denn hier los?
5: Wir haben den Fall besprochen.
4: Eben. Und da muss man nicht so reinpoltern.
1: Ja, gut, also, wenn Sie schon mal da sind, dann, Sie kennen sich ja aus. Muss ein Gewerbe nicht in einem Handelsregister eigentlich eingetragen sein?
5: Nicht unbedingt.
1: Thomas Springer arbeitet für so eine Art Inkasso-Unternehmen, ja? Die nennen sich HJT International. Das Problem ist nur, dass ich den Laden nirgendwo finden kann.
5: Zeigen Sie mal bitte. Kann ich mal sehen? Handelsregister ist nicht verpflichtend. Manche Unternehmen müssen nur beim Gewerbeamt ein Gewerbe anmelden. Darf ich mal? Ein seriöses Inkasso-Unternehmen muss eigentlich auch die Zulassung durch ein Amtsgericht haben. Aber seriös und Inkasso, das ist ungefähr so wie kalorienarm und Buttercreme.
4: Hat das nicht Zeit, Bruno?
5: Jetzt lass doch mal, wenn ich schon mal beim Mord aushelfen kann. Aha.
1: Was denn?
5: Wir haben bei uns schon mal mit dem Laden zu tun gehabt. Die HJT International ist erst dieses Jahr gegründet worden, und zwar von Hans-Joachim Taubert.
4: Hajo Taubert.
1: Verdient sein Geld also nicht nur mit Proteinshakes.
4: Den nehmen wir uns morgen früh gleich als erstes vor.
1: Morgen früh?
4: Ja, jetzt ist Feierabend. Work-Life-Balance. War doch neulich Ihre Rede.
1: Ja, wie wär's denn mal bei Ihnen mit einer Work? Wife-Balance, Herr Schnabel.
4: Frau Sieland, jetzt ist hier...
5: Lass doch mich.
1: Der Bruder des Opfers hat ein klares Mordmotiv, aber auch ein Alibi. Jetzt haben wir doch gerade eben festgestellt, dass die Person, die gestern auf der Brücke beobachtet wurde, für ihn arbeitet. Na.
4: Ja, aber das ist kein Tatverdacht, der eindeutig wahrscheinlicher ist als die Möglichkeit, dass Ihre drei Herzchen Taubert selbst von der Brücke geschubst haben. Tauberts Büro hat das mit dem Testament bestätigt, wir kriegen die Unterlagen noch, aber Taubert wollte den drei Jungs Geld vermachen.
1: Ja? Ja, ich höre.
4: Komm,
1: ja gut. Was heißt denn das genau? Ja, das ist doch super.
4: Komm,
1: ja, danke. Ciao, ciao, ciao. So, Das war die Spurensicherung. Hans Neustädt hat nur den Schlauch von der Infusion in der Hand gehabt. Auf dem Beatmungsgerät und den anderen Geräten waren keine Fingerabdrücke von ihm. Würde dann meine Theorie erhärten, Herr Schnabel?
4: Nicht unbedingt.
1: Ich wünsche einen schönen Abend für Sie zwei.
3: Ihnen auch.
1: Dankeschön.

0: Hey.
1: Was ist? Bist du jetzt raus?
2: Ja, wir hatten keine Beweise, dass ich es war, weil es ja auch nicht war.
0: Haben wir doch gleich gesagt.
3: Ja, das sagen die meisten, die hier sind. Sie können jetzt nach Hause gehen. Das mache ich jetzt auch.
1: Okay. Das lässt sich ja immer einfach sagen zu einem Obdachlosen. Geh doch einfach nach Hause.
2: Weil er mal den ganzen Tag hier rumgesessen hat.
1: Ich hätte so Schotter machen können in der Stadt mit meinem Kasten. Bei dem Wetter geben die Leute
0: auch nicht in die Berberhilfe. Das kann ich gar nicht, wenn der Chef tot ist.
2: Ihr könnt dann mit zu mir kommen.
1: Hm. Ist die Heizung noch kaputt?
2: Ja, ich habe ein kleines Elektrogebläse.
0: Wie wird das Wetter?
1: Kalt, richtig kalt. Schnee, Regen, Graupler, Hagel.
4: Hey.
0: Hey.
4: Na, Schatz?

0: Tag, Eume. Platte.
1: Hans.
0: Sie hat gesagt, es ist okay, wenn wir mitkommen.
1: Ist doch okay, ne?
2: Kommst du mal kurz? Ja? Kann ich dir das ganz kurz erklären?
3: Bist du wahnsinnig? Was ist das?
2: Entschuldige mal bitte, du bist doch der Erste gewesen, der mit so einem scheiß Refugees Welcome T-Shirt durch die Gegend gerannt ist.
3: Ja, aber das ist ein T-Shirt und das sind drei Penner in echt. Ja, wie auch immer. Jedenfalls sind das Einheimische und Einheimische Welcome habe ich nicht angezogen. Weißt du was? Die Sozialnummer könnt ihr von mir aus ja durchziehen, aber nicht unangekündigt und schon gar nicht, wenn ich Lachs gekauft habe für uns beide. Ich bin nicht Jesus mit seiner wundersamen Lachsvermehrung.
4: Sag mal, wollen wir uns eine Pizza bestellen? Gibt auch gegenüber noch einen guten Griechen, da könnte ich auch was holen, wenn ihr wollt.
5: Mm. Man kann auch mit dem Lachs was machen. Schön mit einer Zwiebel, einer Zucchini. Und wenn ihr noch Sahne habt, ich hab das mal gelernt.

0: schmeckt doch richtig lecker.
1: Mhm. Bin ganz schön aus der Übung.
2: Ja, aber nicht beim Salzen, so. Meine Fresse, ey.
1: Elektrolyte sind wichtig. Da muss man nur dementsprechend gegenspülen. Gegen das Salz.
2: Prost.
1: Prost.
0: Prost.
3: Ey, das ist doch kein Lambrusco aus dem Tetrapack. Der war teuer.
0: Du hast doch Geschenke gekriegt.
3: Na und? Das ist ja lange kein Grund, den so wegzukippen.
1: Entschuldigung. Mädels, könnt ihr mal ein bisschen mehr mit Ehrfurcht saufen?
2: Genau.
3: Okay, ich geh zu Marc in die Kneipe. Du kannst danach kommen, wenn du durch bist.
0: Das war ein Witz, jetzt warte doch mal.
3: Nee, ich hab schon den ganzen Tag gewartet.
1: Ist noch was da?
2: Na klar.
1: Hab sogar noch mal nachgesalzen.
2: Wisst ihr, der Mann hat auch keinen Bock auf uns.
0: Ja, das hat aber nichts mit euch zu tun.
2: Ganz gewaltig hat das was mit uns zu tun. Auf uns hat nie einer Bock.
1: Ja, keine Ahnung.
2: Außer wegen schlechtem Gewissen.
1: Ja, das versteht man ja auch.
2: Deswegen war der Taubert. Das war der Torwart so wichtig für uns gewesen.
1: Der war immer korrekt.
2: Und na gut, er hat Geld mit uns verdient. Hat Kohle Asche gemacht.
1: Schenk.
2: Aber er war immer korrekt. Er war immer korrekt zu jedem und allen.
1: Ja.
2: Er war fair.
1: Auch für den Torwart.
2: Auch für den Torwart.
0: Sag mal, ich hab mal eine Frage. Weiß einer von euch, was Ole gerade anhatte?
1: Wie, was Ole anhatte?
0: Hatte der ein T-Shirt oder ein Hemd gerade an?
1: In so einem roten Pulli mit Strick so.
2: Mit hellen Streifen,
1: weißen Strick.
2: Hm, hatte ich einen Fleck, vom Lachs hat er einen Fleck gehabt, haben wir nicht gesagt, ne?
0: Warum habt ihr Thomas Springer nicht identifiziert?
2: Weil nichts bringt. Haut die Maus oder ist der Typ wieder draußen?
1: Haben wir ja heute gesehen. Deine Kollegin und dein Chef? Marsche, Marsche, Marsche, Marsche.
2: Interessiert's denn, hast du halt Penner aussagen?
1: Keine Sau.
2: Keine Sau.
0: So bescheuert. Was ist denn damit gewonnen, wenn ihr den nicht identifiziert?
2: Hm? Ich sag dir, was damit gewonnen ist. Da ist Gerechtigkeit gewonnen. Höhere Gerechtigkeit. So sieht's aus.
0: Hätte ich gar nicht gedacht, dass ihr an den da oben glaubt.
1: Auf jeden.
2: Auf die Gerechtigkeit.
1: Auf die Gerechtigkeit.
2: Ich hab nicht mehr.
1: Die höhere.
0: Dann hol ich noch was, oder? Vom Guten?
1: Ja, absolut.
0: Herr Lammert, gut, dass Sie da sind. Sagen Sie, kann es sein, dass Ihnen bei den Blutproben von den Obdachlosen vielleicht ein kleiner Fehler unterlaufen ist?
4: Von ihrer Natur her hassen sich alle Menschen. Um ein Zusammenleben überhaupt erst möglich zu machen, hat man ein Scheinbild der Liebe erfunden. Und das, Frau Sieland, das ist die Höflichkeit.
0: Herr Lammert, ich habe wirklich so einen Kopf. Kann man nicht einfach...
4: Was tun Sie also, um zu verbergen, dass ich Ihnen egal bin und ich Ihnen dennoch das gebe, was Sie von mir haben wollen?
0: Ein... Wunderschönen guten Morgen, Herr Lammert. Wie geht es Ihnen denn heute?
4: Ganz genau. Sie sind freundlich. Also, was kann ich denn für Sie tun?
0: Sind Sie sich sicher, dass die drei Zeugen im Fall Taubert nüchtern waren?
4: Wir machen keine Fehler.
0: Haben Sie die Blutproben auch auf andere Substanzen getestet? Drogen, Medikamente, irgendwas?
4: Selbstverständlich. Wieso?
0: Ich habe gestern Abend was mit denen getrunken, ja? Und nicht wenig. Und die hatten einen ziemlichen Pegel. Wir waren aber trotzdem klar. Die konnten präzise Einzelheiten beschreiben. In der Nacht im Restaurant haben die aber nur ein Glas getrunken. Und die waren danach völlig neben der Kappe.
4: Ich verstehe, was Sie meinen. Meld mich bei Ihnen.
5: Sagen Sie mal, stimmt das? Haben Sie gestern die drei Penner mit zu sich genommen?
0: Ja. Sie haben sich ja auch gestern ein bisschen Arbeit mit nach Hause genommen, oder?
5: Wenn Sie die Frau, die Wiebke meinen. Erstens war das eine rein berufliche Nachbesprechung. Zweitens geht Sie das überhaupt nichts an. Und drittens waren wir ganz normal beim Italiener.
6: Ja, ich habe sogar die Rechnung. Aber Sie nehmen privat einen Haufen obdachlose Tatverdächtige mit?
5: Wenn das hier im Haus die Runde macht, dann gute Nacht, Johanna.
7: Also tatverdächtig waren die gestern Abend ja nicht mehr.
0: Ja, danke.
6: So was hätte es ja früher alles nie gegeben, als nur Männer hier waren.
7: Ja, Sie meinen die Männer, von denen der eine Alkoholiker war und der andere eine Klage von seiner Frau am Hals hatte?
6: Ja, aber das hatte nie Konsequenzen im Büro. Bei der Arbeit. Nie.
7: Ja, das ist natürlich die Hauptsache.
6: An Ihrer Stelle würde ich immer ganz leise in den Wald reinrufen. Bei den ganzen Augen, die ich gestern zugedrückt habe. Und die Augen der Streifenkollegen gleich mit.
0: Verstehe gerade gar nichts. Hä?
7: Aaron hat gestern Mist gebaut und wir haben das abgebogen.
0: Wie abgebogen? Haben die Jungs das mitgekriegt?
7: Kann sein, die saßen da jedenfalls mit im Flur.
0: Ja, Karin, deswegen wollen die auch nicht aussagen. Weil die denken, hier wird am Ende alles irgendwie abgebogen, oder was?
7: Jetzt mach mal halblang. Mein Sohn hat einmal Farbe geklaut. Er hat niemand von der Brücke runtergeschubst.
0: Ja, ist schon klar, Karin. Für dich ist das nicht dasselbe. Für die aber schon. Kapierst du das nicht, oder was?
8: Heißt das, die wollen jetzt immer noch nicht gegen Springer äußern?
9: Nee, wollen sie nicht.
10: Morgen. Ich hab Brownies und Infos. Wer will was? Ich hab jedenfalls heute Morgen mal ein bisschen recherchiert. Die Firma, für die Springer, die Frau Grönert Mürbe machen sollte, ist die Sachsengrund. Und ihr Geschäftsführer ein Hasso Köhlmeier. Aber so wie ich das sehe, ist der nur der Strohmann für Gerald Schleibusch.
0: Schleibusch?
5: Mhm. Nur Mahlzeit.
7: Ist das nicht der Konkurrent von Taubert?
5: Der kandidiert gerade für den Stadtrat. Damit haben wir alle Zutaten für ein richtig schönes Stück Scheiße.
7: Warum haben Sie uns Ihr kleines Inkassounternehmen verschwiegen?
11: Hab ich doch gar nicht. Ich hab doch gesagt, ich habe eine Menge Sachen ausprobiert, ja? Teilweise gleichzeitig. Und dieses Inkasso-Ding hat sich einfach so

0: übergeben, weil ich die ganze Zeit mit Leuten zu tun hatte, die meine Rechnung nicht bezahlt haben.
1: Frau Grünert aus der Elbsiedlung. Hat die ihren Proteinriegel nicht bezahlt oder warum haben Sie der Tom Springer auf den Hals gehetzt?
0: Da gab es ein paar Missverständnisse. Das war ein Versehen.
2: Missverständnisse?
0: Mein Gott, ich hatte eine scheiß Zeit, okay? Wenn mein Bruder mir damals geholfen hätte, dann wäre vielleicht alles piano abgegangen. Ja, aber der wollte ja nicht. Der hat sich lieber um seine Penner gekümmert, als um seine eigene Familie.
2: Da kann man schon mal ein bisschen Hass entwickeln, oder?
0: Hören Sie, ich war damals sauer auf ihn, ja. Aber mit seinem Tod habe ich nichts zu tun, klar?
2: Die Elbsiedlung gehört Gerald Schleibusch. Das ist der Konkurrent Ihres Bruders, für den Sie Mieter vertrieben haben, damit der daraus Heime machen kann. Sie erinnern sich? Ist ja kein Zufall, oder?
0: Ich wollte meinem Bruder sagen, was Schleibusch vorhat, wie er arbeitet. Ich wollte ihm was liefern. Ich dachte, Infos gegen Schulden, das wäre ein guter Deal für uns beide. Aber mein Bruder wollte nichts damit zu tun haben. Hans Martin ist einfach so ein scheiß Gutmensch. Er ist bloß zu Schleibusch hin, hat ihm gesagt, er soll damit aufhören, die Leute mit so miesen Methoden abzuziehen. Dass er sonst an die Presse geht. Und dann könne sich Schleibusch seine Stadtratswahl abschminken. So war das.
3: Ich hab sie schon gesucht.
4: Und bei der Polizei gesucht zu werden, das kommt ja auch nicht so oft vor.
5: Ist jetzt kein guter Zeitpunkt für Humor? Gut, dann machen wir es kurz. Sie hatten recht. Wir haben in den Blutproben der drei Zeugen was gefunden, was amateurhaft formuliert eine Art Generikum für Pentobarbital ist.
2: Haben Sie es noch amateurhafter?
5: K.O.-Tropfen.
2: Gut, danke.
5: Gerne.
3: Ich habe an sich keinen Fehler gemacht. Ich habe nur nicht gleich alles richtig gemacht.
2: Wer macht das schon, Herr Lammert?
3: Sie sagen es, Frau Sieland.
1: Das heißt, den Typen, der den Jungs was spendiert hat, den gab's doch.
2: Na klar, Thomas Springer. Jetzt müssen wir nur noch beweisen, für wen der gearbeitet hat. Wo ist eigentlich Schnabel?
1: Keine Ahnung.
6: Ich hab gerade noch mal mit Schleibusch telefoniert. Nichts zu machen. Sein Anwalt hat alles abgebügelt.
1: Lammert ist sich sicher, dass jemand den Jungs K.O.-Tropfen verabreicht hat.
6: Was? Das heißt, das ist alles geplant gewesen, die ganze Nummer, von Anfang an. Der Taubert war da sicher nicht allein in dem Ressort. Ich fahr da noch mal hin. Sehen Sie zu, dass Sie die Jungs noch mal auftragen. Die müssen Springer identifizieren. Wenn wir Springer festnageln, kriegen wir den Rest auch.
2: Boah, das war wieder so klar, ne? Wenn es um die Polizeinis geht, dann zieht er immer den Schwanz ein.
1: Tja, dafür hat er momentan ja auch bessere Verwendungsmöglichkeiten.
7: Entschuldigung, wir haben gestern nur gegessen, der Micha und ich. Geredet und gegessen, das war alles.

0: Schnabel, Kriminalpolizei.
1: Sir.
0: Ich hätte noch ein paar Fragen zu Herrn Taubert. Sie haben meinen Kollegen erzählt, dass der Herr Taubert, als er das letzte Mal hier war, nur mit seinen drei Begleitern hier war. Richtig?
1: Sehe ich, glaube schon.
0: Denken Sie doch noch mal nach. War er nicht doch mit irgendjemandem verabredet?
1: Noch, ich glaube nicht.
0: Nee, Meister. Wir spielen jetzt hier aber nicht Tischlein deck dich, wenn der Herr Kommissar was fragt.
1: Ich weiß nicht mehr. Ich habe alles gesagt.
2: Gercher.
0: Was ist denn das?
1: Ist eine Barbe.
0: Sieht für mich aus wie irgendein Fisch. Hab ich keine Ahnung von. Ein guter Koch, der hält an so einen Kollegen nur mal kurz die Nase und dann weiß der, ob der frisch ist, ob der gut ist und was man so mit dem machen kann, stimmt's? Wovon ich jetzt wieder Ahnung habe, sind Leute. Ob die gut sind?
3: Koscher, ehrlich, das rieche ich sofort. Und Sie riechen fischig, mein Freund. Sie haben da sicher die Rechnung noch?
1: Rechnung?
0: Die Rechnung von dem Abend. Tauberts Rechnung, würde ich jetzt gerne sehen.
1: Oh, ich muss sie hier vorbereiten. Ich habe heute Abend eine geschlossene Gesellschaft.
0: Wenn ich schlechte Laune kriege, da ist nicht nur die Gesellschaft geschlossen. Da ist ruckzuck der ganze Laden zu.
1: Bei mir ist alles in Ordnung.
0: Nee, sehen Sie, das ist das Schöne an Deutschland. Hier ist nie alles in Ordnung. Irgendwas ist immer. Tisch 12 zahlt 21.22 Uhr und zwar zwei Hauptgerichte. Bisschen mau für vier Leute.
1: Vielleicht zwei Leute hatten nicht so Hunger.
0: Klar. Drei Jungs, die in ihrem Leben viel von Dosenravioli gelebt haben, sitzen beim Nobel-Italiener und haben spontan keinen Hunger mehr.
1: Mehr weiß ich nicht.
0: Wer war an dem Abend mit Taubert hier?
1: Ich kann mich nicht erinnern. Ich weiß nur, da waren die drei Männer.
4: Wer war an dem Abend mit Taubert hier? Ist das so schwer?
0: Er hier.
4: Hat Taubert sich mit seinem Bruder getroffen?
1: Ich weiß nicht.
0: Was ist mit ihm?
1: Herr Taubert ist gekommen, wie immer, mit den drei Männern. Aber Herr Sleibusch hat schon gewartet. Die haben sich begrüßt, ganz normal. Kleiner Streit, glaube ich. Aber keine Drama, nicht schlimm.
0: Haben Sie da zufällig mitbekommen, worum es da ging?
1: No, aber nach dem Essen sind die zusammen rausgegangen, rauchen, wie Freunde.
0: Alleine?
1: Sehr alleine.
0: Und war dieser Mann an dem Abend auch hier? Warum haben Sie das denn nicht gleich erzählt?
1: Herr Sleibusch ist später am Abend noch mal zurückgekommen. Er hat Geld gegeben. Er hat gesagt, er war nicht hier.
0: Ach. Das ist ja interessant. Tschüssi.
5: Hans Neustädt und seine beiden Kollegen, wissen Sie, wo die sind? Hey, Kriminalpolizei, hallo.
6: Na, was soll die Scheiße?
7: Au!
5: So, jetzt noch mal ganz langsam für Sie. Hans Neustädt und seine beiden Kollegen, haben Sie die irgendwo gesehen?
7: Die wollten ins Theater. Die wollten sich irgendeinen Springer vorknöpfen. Keine Ahnung, mehr weiß ich nicht.
5: Danke. Ach, du Scheiße.
8: Wer ist das? Bettler. Menschen, deren Aufgabe es ist, ans Menschenherz zu rühren.
9: Den Problemen in dieser Stadt muss man mit Kultur begegnen. Das ist meine feste Überzeugung.
0: Alles klar, Meister?
9: Selten war die Kultur für unsere Stadt wichtiger als in diesen Tagen. Als Vorsitzender des Fördervereins dieses Theaters freut es mich umso mehr, dass wir mit der Bettleroper ein aktuell höchst relevantes Stück auf den Spielplan genommen haben. Es ist ja das Stück, das Bertolt Brecht als Inspiration für seine berühmte Dreigroschenoper gedient hat. Und ich glaube, ich bin mir allerdings nicht ganz sicher, es war sogar Brecht, der gesagt hat, daran, wie die Gesellschaft mit ihren schwächsten Mitgliedern umgeht, zeigt sich, in welcher Verfassung sie ist.
8: Danke. Der Weg dazu führt übers Mitleid, dessen alle Menschen fähig sind.
10: Außer in dieser Stadt, wo die Menschen das Volk sind.
11: Wir sind das Volk.
10: Und ein
8: Erzähle den Menschen eine Geschichte über Not, Hunger und Elend.
2: Und mache schlechte Miene zu schlechtem Spiel.
8: Mehr Elend. Mehr Elend!
10: Wir glauben es ohnehin nicht. Fremdes Elend interessiert uns nicht.
8: Erzähle den Menschen, wie es ist in der Welt.
10: Wir interessieren uns nicht für die Welt.
11: Denn die Welt interessiert sich auch nicht für uns.
12: Was wollen Sie denn noch?
13: Hat Rajo Torwart Ihnen geholfen, seinen Bruder aus dem Verkehr zu ziehen, oder war das Tom Springer? Wobei aus dem Verkehr ziehen in diesem Zusammenhang vielleicht der falsche Begriff ist, aber Sie wissen, was ich meine.
2: Psst! Raus!
14: Ob ich es nicht vielleicht noch mit einem anderen Beruf versuchen soll.
2: Raus, habe ich gesagt!
14: Das scheint ja gar zu mühsam.
13: Das geht auch freundlicher.
8: Was findet denn euer Mitleid?
10: Wir selbst. Wir bedauern uns. Wir leiden. Man nimmt uns täglich alles. Die Werte, die Kultur, das ganze Abendland.
9: Wenn Sie andeuten wollen, dass ich etwas mit dem Tod von Herrn Torwart zu tun habe, das ist absolut lächerlich. Und ich kann Ihnen jetzt schon sagen, dass ich juristisch dagegen vorgehen werde, falls Sie diese Vorwürfe öffentlich machen.
13: Das ist ja erstaunlich. Das Erste, woran Sie denken, ist die Öffentlichkeit. Vielleicht sollten Sie Ihre Prioritäten mal ein bisschen ordnen.
9: Wenn ich einen PR-Berater brauche, dann melde ich mich.
13: Herr Semjola vom Restaurant Mezzaluna hat ausgesagt, dass Sie am Abend, als Hans-Martin Taubert von der Brücke gestoßen wurde, nicht in seinem Restaurant waren. Und jetzt hat er ausgesagt, Sie haben ihn für diese Aussage bezahlt.
8: Ein Bettler, Fälscher und ein Dieb. Wer anders sollte stehen für unsere Zeit? Der, von dem, was gut war, nichts mehr blieb. Und alles Edle nunmehr ruht in der Vergangenheit. Der Fortschritt, dachtet ihr, kommt stets von ganz allein. Und alles, dachtet ihr, wird ständig immer besser. So aber sollte es nicht sein. Stattdessen wetzen alle jetzt die Messer.
15: Willst du ihn töten? Den Mann, der mir die Liebe schwor? Hab ich's recht gehört? Du willst ihn töten wegen einer lumpigen Belohnung?
8: Lumpig ist die Belohnung nicht, die Liebe aber meistens schon.
16: Er war's.
17: Er hat Taubert umgebracht.
9: Was ist denn das?
16: So, jetzt pack aus, dass du Taubert von der Brücke gestoßen hast.
15: Hey! Sofort loslassen!
18: Und jetzt keine Scheiße, Jungs! Überlass den uns!
15: Loslassen, hab ich gesagt!
18: Er alleine bringt überhaupt nichts. Da gibt's Leute, die dahinter stehen. Die muss man kriegen!
16: Das kriegen wir doch eh nie!
17: Aber ihn haben wir schon!
16: Genau! Und die anderen da aus, ist unsere Angelegenheit! Die machen wir platt!
15: Haben Sie Taubert von der Brücke gestoßen?
16: Na los, sag's! Wir haben's doch gesehen, dass du Taubert von der Brücke gestoßen hast! Los!
19: Scheiße, ja! Der Schleibusch hat gesagt, ich krieg Geld, wenn ich euch drei alle mache beim Italiener. Und wenn ich den Taubert wegmache und er hat gebrüllt, ich soll ihn auch runterstoßen.
9: Kipp ihn runter, kipp ihn runter.
19: Kipp ihn runter, kipp ihn runter die ganze Zeit.
20: Und das im Krankenhaus, waren Sie das auch?
18: Waren Sie das auch?
19: Ja, ja. Der Schleibusch hat gesagt, ich krieg die Kohle erst, wenn der Typ nicht mehr aufwacht. Und dann bin ich da rein und hab die Schläuche gezogen.
16: Rennschau!
18: Runter mit dem Messer!
19: Scheiße!

0: Ich wollte mich mit Taubert aussprechen. Er hat mir ja diese absurden Vorwürfe gemacht, ich würde die Mieter aus der Elbsiedlung vertreiben lassen und was weiß ich noch alles. Da mag es an der einen oder anderen Stelle zu Verwerfungen gekommen sein, die wollte ich gern aus dem Weg räumen, bevor die Lage noch weiter eskaliert.
1: Blödsinn. Wir haben die Aussage vom Springer und wir haben die Aussage vom Wirt.
0: Ich habe Herrn Springer zu diesem Treffen mitgenommen, das ist natürlich richtig. Herr Taubert war, wie soll ich sagen, doch etwas exzentrisch und diese drei Jungs, die immer bei sich hatte, die waren mir ehrlich gesagt nicht so ganz geheuer. Herr Springer war praktisch meine kleine Versicherung gegen mögliche Übergriffe. Ich meine, Sie haben die drei ja gerade eben selbst erlebt.
1: Ja, aber Sie haben Herrn Simiola bezahlt, damit er dich hält.
0: Ich habe Herrn Simiola selbstverständlich bezahlt. Wir haben ja schließlich dort gegessen und getrunken. Ich hatte einen Saltimbocca, wenn ich mich recht erinnere.
2: Sagen Sie, was erzählen Sie mir hier eigentlich? Wollen Sie jetzt sagen, der Taubert ist gar nicht runtergefallen? Der ist da gestolpert unglücklich, oder was?
0: Da bin ich leider überfragt. Und jetzt würde ich ganz gern meinen Anwalt sprechen.

0: Hi.
1: Hi.
0: Na? Alles klar?
1: Ja. Das ist Jonas, das ist ein Kumpel von mir.
0: Hi. Hi, Jonas.
1: Kannst du ihn auch raushauen?
0: Hm?
1: Ja, er hat ein paar Games geklaut und ich glaube, dass die Bullen drauf kommen werden, dass er es war. Da habe ich ihm gesagt, dass du auch bei den Bullen bist und ihn vielleicht raushauen könntest. Wie bei mir. Das war doch voll cool.

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5: Das Beste am Norden ist, dass wir gönnen können.
6: Das ist chinesisches Papier zum Beschreiben.
7: Ein Stoff, der seit vielen hundert Jahren aus unserem Alltag nicht wegzudenken ist. Als Speichermedium oder Verpackung. Papier, ein begehrter Rohstoff und Müll.
8: Es ist auf jeden Fall sehr viel mehr Pappe geworden.
7: Jedes Papier ist am Anfang ein flüssiger Brei. Die Herstellung immer gleich. Verteilen, sieben, pressen, trocknen.
9: Wenn man was falsch macht, sieht man gleich die Folgen.
7: Deutschland ist Weltmeister im Import und im Export von Papier. Der Pro-Kopf-Verbrauch ist nirgends so hoch wie hier. Altpapierabfuhr in Hannover. Vor Steffen Kiepel liegt eine anstrengende Schicht.
8: Es ist auf jeden Fall sehr viel mehr Pappe geworden. Gerade durch die ganzen Online-Bestellungen und sowas. Also das ist echt extrem viel geworden jetzt in letzter Zeit.
7: Für sie sind diese Wochen die anstrengendsten des Jahres. Vorweihnachtszeit und Corona. Das Online-Geschäft läuft auf Hochtouren und die Altpapierstapel sind entsprechend hoch. Steffen Kiepe und sein Kollege Jean-Michel Mehlau müssen schnell sein, damit sie ihr Pensum schaffen und den Verkehr so wenig wie möglich behindern. Nebenbei sollen sie aber auch im Blick haben, was sie mitnehmen und was nicht.
8: Ja, der bleibt liegen. Der eine.
7: Was falsch entsorgt wurde, lassen die Müllwerker liegen. Im schlimmsten Fall droht dem Verursacher eine Geldbuße.
8: Wenn hier Haare drin sind und kein Papier.
7: Kleine Fehler bei der Mülltrennung werden nicht geahndet. Mit dem roten Aufkleber hinterlassen Steffen Kiepe und sein Team eine Nachricht.
8: Meine Haare haben nichts zu suchen im

0: hier, ne? Das ist. Da haben wir nur Ärger mit dann, wenn das in die Sortiermaschine kommt und sowas, das ist dann halt, kann die Maschine halt auch von kaputt gehen. Also man sieht nicht alles, ne? 10% Fehlbefüllung sind ja auch erlaubt, weil man halt nicht alles sieht, aber schlimm ist halt so Metallstücke oder Styropor, was halt nicht ins Altpapier gehört.
1: Hinter dem Mülllaster staut sich schon jetzt der Verkehr. Und der längste Stopp kommt erst noch. In der Straße direkt an der Fußgängerzone mit zahlreichen Geschäften, der wohl größte Stapel des Tages. Eigentlich wird das Altpapier nur in Tonnen oder in den blauen Säcken mitgenommen. Die vielen leeren Kartons einzusammeln, kostet Steffen Kiepe und die Kollegen wertvolle Zeit. Und jetzt streikt auch noch der Müllwagen.
0: Ja, dauert ein bisschen, ne? Aber es ist halt die ganze Pappe halt hier. Also ich verstopfe der gerne mal, dann müssen wir das halt nachpressen. Aber jetzt macht er sich gleich frei, dann geht das. Ja.
1: Nun muss auch der Fahrer mit anpacken. Sonst schaffen die drei ihre Tour nicht mehr in der vorgesehenen Zeit.

0: Den Müllwerkern würde es in diesen Wochen schon helfen, wenn die Kartons flach gebündelt würden.
1: So wäre es vorbildlich auf jeden Fall. In der Natur laden wir zwischen 7 und 8 Tonnen am Tag. Und dann kann man das durch 2 oder durch 3, wenn der Fahrer mit aussteigt, teilen und weiß man, was man am Tag gemacht hat.
0: 100.000 Tonnen Altpapier im Jahr sammeln Steffen Kiepe und seine Kollegen in der Region Hannover ein. Müll für die einen, für die anderen aber ein begehrter und knapper Rohstoff. Der Altpapierpreis ist im vergangenen Jahr über 70% gestiegen. Eine Tonne kostet zurzeit knapp 200 Euro. Papier und Pappe, die im Müllwagen landen, werden später sortiert, gepresst und zu neuem Papier recycelt. Am Flüsschen Ilme in Dassel im Solling steht eine der ältesten Papiermanufakturen Deutschlands. Seit 1584 wird in der Hahnemühle feinstes Papier hergestellt. Berühmte Maler schätzen die außergewöhnliche Qualität. Sogar Pablo Picasso hat auf Hahnemühle-Papieren gearbeitet. Papiermacher Michael Eggers will heute Büttenpapier herstellen. Auf dem gelben Zettel steht die mehr als 100 Jahre alte Formel.
2: Das ist das Rezept für das Papier. Und damit ich weiß, welche Zutaten ich abwiegen muss.
0: Michael Eggers muss die Zutatenliste und die Mengen exakt einhalten.
2: Da brauche ich Kartoffelstärke, 3 Kilogramm. Für den Ansatz. Das muss ich hier abwiegen auf der Waage.
0: Die Stärke braucht er als sogenannten Hilfsstoff. Sie gibt seinem Papier später die gewünschte Festigkeit.
2: Also wir haben jeden Tag auch mehrere Sorten und Sortenwechsel und wir haben immer andere Ansprüche ans Papier und andere Einstellungen und das ist das Interessante. Jetzt brauche ich noch 15 Kilogramm Kreide, die wiege ich auch ab.
0: Kreide ist der natürliche Puffer im Papier und füllt die Räume zwischen den Papierfasern. Dadurch wird das Papier geschmeidig, gut bemal- und bedruckbar und besonders alterungsbeständig. Da auf vielen Papieren, die Michael Eggers herstellt, später Kunstwerke entstehen, ist die Haltbarkeit eine wichtige Eigenschaft. Die Zutaten hat er beisammen.
2: So, das ist erstmal jetzt die Kreide, die Zusatzstoffe. Hier ist der Zellstoff, der ist auch abgewogen, den ich brauche, die Zellulose. Das ist jetzt Fichte und dann haben wir noch Buche dabei. Buche ist die Kurzfaser und die Fichte ist die Langfaser. Das mischen wir uns, um halt einerseits gute Festigkeiten zu bekommen und andererseits halt die Kurzfasern, um eine gute Blattbildung und Formation zu bekommen. Also Spaß macht es auf jeden Fall, weil man sieht, was man macht. Es ist natürlich auch oft mit Handarbeit verbunden, manchmal auch körperlich anstrengender, als wenn man nur auf den Knopf drückt. Aber es halt, man sieht halt, was man macht und was man dann halt, wenn man was falsch macht, sieht man gleich die Folgen.
0: In den sogenannten Pölper, einer Art riesiger Mixer, lässt Michael Eggers als erstes Quellwasser aus einem Zufluss der Ilme ein. Danach kommt der Zellstoff ins Wasser. Zuerst Fichte.
2: Dann machen wir Kupferdruck.
0: Die erste Rutsche seiner Schicht soll ein 300 Gramm starkes Künstlerpapier werden. Mit hohem Volumen und einer guten Geschmeidigkeit für verschiedene Drucktechniken.
2: Hier ist dann noch Buche, Kurzfaserzellstoff. Farbe rein.
0: Durch die Farbe soll das Papier später statt strahlend weiß, naturweiß werden. Zwanzig Minuten lang werden alle Zutaten gleichmäßig durchgerührt.
2: Oh. Kommt noch die Stärke.
0: Ein fertiges 25-Kilo-Paket Kreide kommt noch zu der abgewogenen Menge. Tja, geplant war das nicht. Die hochgespritzte Masse könnte die Qualität seines Papiers mindern. Michael Eggers muss deshalb eine Reinigungspause einlegen.

0: dass das sauber ist, sonst verklebt mir das und dann habe ich dann Schmutz oder Anhaftungen von Kreide und Stärke und das kann sich dann verklumpen und dann habe ich dann, kann ich Probleme im Stoff dann haben. Das löst sich dann nicht auf und dann habe ich in der Maschine vielleicht manchmal so harte Teilchen drin oder Verklebungen und das möchte ich nicht haben. Deshalb ist es auch besser zum Reinigen, man spült es immer gleich nach, dann hat man hinterher weniger zum Sauber machen. Einfacher.
1: Seine Mischung für das Büttenpapier braucht noch Leim. Dann wird alles durchgerührt. Michael Eggers muss alles protokollieren, bevor er in 30 Minuten den fertigen Papierbrei zur Maschine rüberpumpt. Auf dem Altpapierplatz der Papier- und Kartonfabrik in Varel. Hier ist Sascha Renken auf der Suche nach einer bestimmten Sorte Altpapier. Nicht einfach auf dem riesigen Gelände.
2: Jeder Stapel ist bei uns mit dem Computer ausgerüstet. Von da aus kriegen wir zugesendet, welche Sorte wir jetzt als nächstes aufs Band stellen müssen, damit das Richtige am Ende wieder rauskommt. Und dann haben wir Pläne, wo drauf steht, welche Sorten in welchem Sektor stehen. Und das muss man sich also fast schon vorstellen wie eine Straßenkarte, nur halt für den Altpapierplatz, wo dann jeder weiß, ich sag jetzt mal, in welchem Haus wer wohnt, um das mal einfach verständlich darzustellen. Damit wir, wenn wir es auf die Maschine schieben müssen, genau wissen, dass wir welche Sorte da auch vor Ort finden dann.
1: Sascha Renken hat den richtigen Stapel gefunden und muss die Altpapierwürfel rüber zum Förderband bringen. Rund 175 Lkw liefern hier täglich Altpapier aus bis zu 20 Ländern an. Daraus stellt die Fabrik neues Papier für Verpackungen und Versandkartons her. 20 verschiedene Sorten gibt es hier auf dem Platz.
2: Also wir haben hier jetzt auf der linken Seite Kaufhaus-Sammelware. Das sind Papiere, die im Kaufhäusern zusammengesammelt werden. Also die Grundverpackungen für Lebensmittel und andere Sachen, die da so angeliefert werden. Dann haben wir hier jetzt zum Beispiel, das ist unsere Kundenwelle. Das sind Produktionsabfälle von den Materialien, die wir bei unseren Kunden anliefern. Und hier wäre jetzt zum Beispiel Mischpapier. Das ist also dieses Haushaltssammelware.

0: was jeder zu Hause bei sich in die blaue Tonne oder den blauen Sack schmeißt, um dass dann von den ganz normalen Sammeldiensten eingesammelt wird. Das sind drei unserer hauptsächlichen Sorten, die wir einsetzen, um Standardpapier herzustellen. Was aufgrund der Mischverhältnisse dann natürlich die unterschiedlichen Qualitäten ergibt.
1: Den nächsten Stapel hat er auch gefunden.
0: Also das System ist sehr ausgefuchst, würde ich sagen. Also es gibt immer kleine Störungen, aber zu 90% passt das wirklich alles zusammen und es geht glatt auf.
1: 900.000 Tonnen Altpapier braucht die Fabrik im Jahr. Die Förderbänder, die Sascha Renken bestückt, transportieren die Altpapierblöcke in einen riesigen Pölper, wo sie in Wasser aufgelöst werden. Der Beginn des Papierrecyclings. In der Papiermanufaktur im Solling hat Michael Eggers die Zellstoffmischung fertig und pumpt sie durch Rohre in diese Maschine. In einem Bottich, der sogenannten Bütte, dreht sich ein runder Siebzylinder und auf dem Scheitelpunkt legt sich der Papierbrei in einer dünnen Schicht ab. Die Papierfasern verbinden sich zu einem nassen Vlies. Schon zu Beginn bekommt das Papier den Büttenrand, eine Reißlinie und das Wasserzeichen. Nur wenige Papiermacher können noch echtes Büttenpapier herstellen. Michael Eggers arbeitet hier teils mit Technik aus dem 19. Jahrhundert und muss auf der kompletten Strecke sicherstellen, dass jeder Büttenbogen am Ende makellos aus der Maschine kommt.
2: Dass das Papier hier abreißt, das passiert, weil hier die Trockenpartie schneller läuft als die Nasspartie. Und weil wir im Nassbereich schon die Reißlinie drauf haben, ist das Papier an der Stelle dünner und reißt deshalb an dieser Stelle ab auf das gewünschte Bogenformat. So. Hier kontrolliere ich einfach nur das Nassgewicht des Papiers. So, im weiteren Prozess wird das Papier jetzt, das feuchte Papier, durch die Trockenzylinder getrocknet.
1: Die Zylinder, riesige Rollen, über die das Papier in der Filzbahn läuft. Michael Eggers korrigiert die Spannung der Filze, damit das Papier schön glatt bleibt.
2: Dann haben wir verschiedene Gruppen und dann geht es dann hier aus, in den oberen Bereich. So, hier haben wir drin. Da von beiden Seiten wieder die Filzführung. Das sind auch spezielle Filze, die für uns angefertigt wurden, weil die Maschinen halt sehr alt sind und spezielle Abmessungen haben. Und wird dann hier vorne halt in die Bogenabnahme überführt. Und hier vorne kommen dann die Bogen einzeln raus und werden hier vorne dann gezählt und gleich kontrolliert, ob Fehler sind, Schmutz, ob das Wasserzeichen noch sitzt und ob irgendwelche Unregelmäßigkeiten vorhanden sind.
1: Einen Bogen nimmt Michael Eggers mit. Er muss noch eine Probe für das Labor herstellen. Ohne die geht kein Bogen raus in den Handel.
2: Jetzt mache ich Gewichtskontrolle. Da habe ich eine Referenzfläche. Und hier werde ich jetzt das Gewicht der einzelnen Bogen überprüfen. Und wenn es ganz außerhalb dem ist, was ich haben darf, dann muss ich das verwerfen. Dann ist das Ausschuss.
1: Das erste Ries, so nennt man diesen Stapel, hat Michael Eggers ohne Fehler fertig. Das Künstlerpapier aus dem Solling gibt es unter anderem hier zu kaufen. Im Papierladen von Pascal Meseke in Hannover. Sein Geschäft nicht nur Papier für den Alltagsbedarf, sondern vor allem hochwertige Papierwaren aus der ganzen Welt. Der 37-Jährige führt den Laden in der zweiten Generation.
3: Nein, ich finde auch, das ist ein ganz toller Laden. Es gibt ja auch nur noch ganz wenig Schreibwarengeschäfte.
4: Ja, ja, aber es ist in allen Städten so.
3: Na, und hier kommen noch zwei Faktoren dazu. Nämlich erstens, dass es ein sehr schöner Laden ist. Ich komme immer gerne her und dann wird man immer freundlich bedient.
4: Ja.
3: Das ist nochmal zwei dicke Pluspunkte.
4: Das höre ich ganz gerne.
1: Aktionsartikel gibt es bei ihm nur selten. In

0: In einigen Schubladen lagern Papierschätze, die schon sein Vater, der Gründer des Ladens, vor vielen Jahren eingekauft hat.
1: Es ist chinesisches Papier zum Beschreiben, ganz klassisch, Kalligrafie. Kann man auch drauf malen, obwohl es dünn ist, Holzdrucke.
0: Handgeschöpfte und bedruckte Papiere aus aller Welt, oft von kleinen Familienbetrieben.
1: Leder, ganz weich. Das ist ja was Italienisches. Carta Varese aus Florenz. Ganz klassische Muster.
0: Das lockt nicht nur Kunden aus ganz Hannover an.
1: Leute aus dem ganzen Bundesgebiet. Und ich höre öfter, so einen Laden gibt es nur noch in Basel zum Beispiel. Und ich kenne auch die Leute aus München, die so einen Laden haben. Und so oft gibt es das gar nicht. Leute, die sich damit beschäftigen, so vom Einfachen bis zum Exklusiven hin.
0: Sein Laden ist nur 150 Quadratmeter groß.
1: Wenn Sie da rumgehen, ich komme mal von der anderen Seite.
0: Auf engstem Raum lagert Pascal Meseke ein riesiges Sortiment. Künstler- und Bastelpapiere, Schreibwaren, Blöcke, Postkarten.
1: Meine Kollegin ist auch irgendwo. Bräuchte ich einmal mein Lineal?
0: Ein kleiner Trick, um auch in die oberste Ecke seines Ladens zu kommen. Seine Kunden, oft Künstler. Die haben spezielle Anforderungen.
1: Das hat viel mit Zusammensetzung vom Papier zu tun. Also wenn die Baumwolle was anderes ist oder ja, jemand benutzt seit 40 Jahren dasselbe Papier und dann ist plötzlich die Zellulosefaser anders oder so. Und die ist ja eigentlich jedes Jahr anders. Also das kann man gar nicht sagen. Oder ein Land, da sind alle Bäume zerstört durch einen Sturm oder Borkenkäfer oder sowas. Und knifflig war es tatsächlich, ist es mit so diesen Künstlerpapieren, wo man dann merkt, wie das Wasser läuft. Das ist eine Mühle aus den Ardennen. Das Papier gibt es schon ewig, auch ähnlich wie Hahnemühle, seit 1400 irgendwas. Und gelatinierte Oberfläche, die Baumwolle kommt aus Ägypten. Und die haben nie was verändert daran. Ja. Und da merkt man halt, dass es anders läuft oder anders beschrieben wird. Und dann sind die Kunden halt ösig. Und ich kann es halt nicht ändern, weil es halt, ich kann da ja nicht reingucken. Also ich kann es nicht ausprobieren. Es gibt auch Kunden, die sagen, man kann es hören. Was halt ich noch nie gehört habe zum Beispiel. Sie erfinden einfach irgendwie ein Qualitätsmerkmal. Das ist sehr kreative Menschen.
0: Holz ist der wichtigste Grundstoff für die Papierherstellung. Fast jeder zweite industriell gefällte Baum weltweit wird zu Papier verarbeitet. Doch der Rohstoff wächst nur langsam. Deshalb wird zunehmend an Alternativen geforscht. In der Papiermanufaktur Hahnemühle testet Produktmanagerin Rana Adal-Altun ein Aquarellpapier aus Agaven.
2: Erstmal befeuchte ich die Stellen, die ich nachher mit Farbe benetzen möchte, etwas mit Wasser. Agavefasern sind sehr robuste und sehr feste Fasern. Und wir haben in diesem Papier 70% Agavefasern und 30% Baumwolle. Wie man sieht, hat man hier einen sehr schönen Farbverlauf, den man hat, wenn hier auch die Farben ineinander fließen. Wie man sieht, kann man hier bis zur Papierweiße im nassen Zustand die Farbe auch noch mal rausholen, was, wenn das gewünscht ist, sehr schöne Effekte erzielen kann. Was ich auch mache, dass ich in das Papier kratze.
0: So kann Rana Adal-Altun Details wie die Blattadern hervorheben. Auch das muss das Papier aushalten. Vor 3 Jahren hat sie selbst angefangen zu malen, weil es ihr hilft, das Papier und ihre Kunden noch besser zu verstehen. Heute ist ihr Test ein Erfolg. Das Agave-Papier ist gut.
2: Ich bin ganz begeistert von der Tatsache, dass man in dieses Papier hineinkratzen kann und auch dieses nasse-nass, also ich male ja dieses sogenannte Loose Watercolor, also dieses lockere. Ich bin nicht so der detaillierte Zeichner und da ist es äußerst wichtig, dass man halt auch wirklich schöne Farbübergänge hat und das hat man bei diesem Papier, sieht man das auch, dass das super funktioniert. Wenn man hier diese Wellen hat, das ist überhaupt kein Problem. Das ist im nassen Zustand durchaus möglich. Sobald die die

0: Werke trocknen, ist auch wieder alles plan.
1: Auch diesen neuen Rohstoff hat die Hahnemühle bereits im Auge. Papier aus Ananas. Merit Ulmer und ihre Studienkollegen an der Uni Hannover wollen aus pieksigen Pflanzenresten ein feines Papier herstellen.
2: Also es gibt ja schon zum Beispiel Hanf oder andere Zellstoffe aus schnell nachwachsenden Rohstoffen. Der Unterschied dazu zu den Ananaspflanzen bzw. Zellstoff aus Ananaspflanzen ist, dass Ananaspflanzen fallen als Reststoff an. Die müssen nicht extra angebaut werden. Eigentlich sind diese Ananaspflanzen eben Müll, Material, was halt eh anfällt und was nicht extra angebaut werden müsste.
1: Costa Rica ist Weltmarktführer im Ananasexport. Hier fallen jährlich mehr als 4,5 Millionen Tonnen Ananaspflanzenreste an. Ein Problem, weil die nur schwer kompostierbar sind und deshalb mit Chemikalien getrocknet und verbrannt werden.
2: Der aktuellste Zellstoff, den wir haben, ist tatsächlich der hier. Aus dem Pflanzenmaterial hier wird dann der Zellstoff hier in schön weiß gewonnen. Und am Ende sieht man hier, das sieht eigentlich genauso aus wie bei jedem anderen Zellstoff. Wir haben jetzt im kleinen Maßstab und hier in den Laboren von der Uni Hannover bewiesen, dass wir daraus Zellstoff herstellen können. Dass dieser Zellstoff eben auch für ein Papier genutzt werden kann. Das heißt, wir haben jetzt unseren ersten Pilotkunden und werden im nächsten Jahr ungefähr 2 bis 5 Tonnen Zellstoff für diesen Pilotkunden herstellen. Und der lässt diesen dann mal auf einer richtig großen Papiermaschine laufen, sodass man am Ende dann Papier in der Hand hat, welches großindustriell produziert wurde, sowohl der Zellstoff als auch das Papier selber.
1: Merit Ulmer hat ausgerechnet, dass mit dem Ananas-Zellstoff 860.000 Bäume pro Jahr vor der Abholzung bewahrt werden könnten. Mit ihren Kollegen will sie im kommenden Jahr eine Zellstofffabrik in Costa Rica bauen. In Farel werden aus Altpapier riesige Rollen mit Verpackungspapier. Oliver Kern ist Betriebsleiter und verantwortlich für die PM5. Eine Maschine, mit der er täglich bis zu 1000 Tonnen Papier produzieren kann.
3: Naja, das sind in erster Linie die schwankenden Qualitäten des Altpapieres, mit denen wir konfrontiert sind. Und dazu natürlich die sehr ausgedehnte, sehr anspruchsvolle Technik. Grundsätzlich ist die Papierbahn sehr verletzlich, auch wenn man das jetzt momentan nicht so empfindet, aber sie kann reißen. Und ein Riss der Papierbahn bedeutet, dass die Papierbahn neu durchgefädelt werden muss durch die Papiermaschine. Letztendlich ein Produktionsausfall.
1: Bis jetzt läuft alles rund bei Oliver Kern und seinen beiden Kollegen. Die Frühschicht hatte heute weniger Glück.
3: Kleine Störungen in der Formation, in der Ausbildung der Papierbahn können eben zu diesen Papierbahnabrissen führen. Das passiert im Mittel zweimal pro Tag und bedeutet eine Ausfallzeit pro Abriss von ca. 20 Minuten.
1: Damit das möglichst nicht passiert, ist Sönke Ahlers im Bauch der riesigen Papiermaschine unterwegs. Er ist Papiertechnologe, eine Mischung aus Papiermacher, Maschinenbauer und Regeltechniker. Nur an einzelnen, ganz bestimmten Stellen kann er überhaupt was sehen und zur Not eingreifen.
4: Hier kontrollieren wir vor Ort das Schnittbild von dem Rand. Weil das Papier wird sauber geschnitten mittels einem Hoch- und Wasserstrahl. Diesen brauchen wir, um das anschließend vernünftig aufzuwickeln, damit wir an der Rollenschneidemaschine keine Abnüsse haben.
1: Mehr als 100 Meter lang und 10 Meter hoch. Sönke Ahlers ist auf seinem Rundgang kaum zu sehen und muss einige Meter auf verschiedenen Etagen zurücklegen.

0: Also ich finde, so eine Papiermaschine ist schon eine feine Sache. Auch sehr interessant, weil sehr viele komplexe Prozesse in einem großen Komplex geführt sind. Und das ist halt das gewisse Feintuning an den einzelnen Stellschrauben zu feilen, um nachher ein vernünftiges Produkt aufzuwickeln, das dem Kunden gefällt.
1: Fertig getrocknet wird das Verpackungspapier aufgerollt. Heute klappt auch das. Auf die riesigen Rollen, Tambure genannt, passen jeweils bis zu 45 Tonnen oder 65 Kilometer Papier. Ausgerollt der Weg von Varel bis Bremen. Zuletzt wird das Papier auf das bestellte Format gebracht und kommt ins Lager. Die Kunden in aller Welt machen aus dem Recyclingpapier wieder neue Versandkartons, die per Post zu uns ins Haus kommen und wieder auf dem Müll landen.
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7: Ach, Leute.
8: Scharf, gelb, glänzend, Senf. Eines der ältesten Gewürze und Heilmittel der Welt.
9: Nicht nur scharf, sondern auch verführerisch.
10: Und Senf wird deutlich unterschätzt.
8: Seine Herstellung eine Herausforderung.
11: Weinen gehört zum Handwerk, der Senfmüller von morgen.
8: Ohne die Würzpaste sind Bratwurst und Grünkohl nur halb so lecker. Bis aus den kleinen Körnern Senf wird, ist es ein langer Weg.
11: Jeder Senf ist 50% Liebe, dann kommt noch ein bisschen Senf rein.
12: Und da hängt das Herz dran.
8: Fast 900 Gramm isst jeder Deutsche im Jahr. Die meistverkaufte Sorte bei uns im Norden.
13: Ja, 1A, mittelscharf.
8: Der Bümmersteder Krug in Oldenburg. Dem Mustert, wie der Senf auf Plattdeutsch heißt, kommt hier schon früh morgens zum Einsatz. Morgen stehen Rouladen auf der Karte. Koch Nico Winkelmann und Seniorchefin Hildburg Abel brauchen 30 Minuten für 150 Rouladen.
14: Ja, also wir streichen das schon gut mit Senf ein. Das soll ja auch nach Senf schmecken. Aber auch natürlich ein bisschen das Fleisch würzen auch. Ja. Also erstmal gibt er natürlich den Geschmack, den wir haben wollen. Und wir legen die Rouladen immer eine Nacht ein, sozusagen aufgerollt und schön durchgewürzt. Und ja, das Fleisch wird ein bisschen zarter und es muss halt nicht so lange kochen.
8: 6000 Rouladen im Jahr essen die Gäste im Bümmersteder Krug. Senf gilt als Verdauungsturbo und sorgt dafür, dass fettreiche Speisen später nicht so schwer im Magen liegen. Gerade zur deftigen norddeutschen Küche passt das besonders gut.
7: Ja, also vor allen Dingen gibt es ja bei uns hier im Restaurant den Oldenburger Grünkohl. Und da brauchen wir am meisten Senf dafür. Der Grünkohl wird mit Senf gekocht und wir geben für das Fleisch nachher natürlich auch Senf auf den Tisch. Ja, in meiner Jugend wurde immer gesagt, Senf macht dumm. Und ich mochte so gerne Zwieback mit Senf. Und meine Verwandtschaft, meine Tanten, eine Oma, die haben immer gesagt, ja, Senf macht dumm. Eine Oma hat gesagt, nein, das stimmt nicht. Und insofern, weil ich das so gerne mochte, habe ich dann aber nur noch den Senf auf den Zwieback gekratzt, weil ich nicht dumm werden wollte.
8: Gut Altenäute im niedersächsischen Landkreis Cloppenburg. Es ist Anfang April.
15: Ja, wir machen ungefähr 1,2 Hektar Senf. Wir wollen 8 Kilo pro Hektar aussehen, also füllen wir ca. 12 Kilo. Dann haben wir ein bisschen in Reserve, 12 Kilo Saatgut in die Maschine.
8: Jan und sein Vater Ludwig Vresemann wagen in diesem Jahr ein Experiment. Sie bauen Senf an für eine Senfmanufaktur an der Küste.
16: Und es geht um die Körner pro Quadratmeter. Wir brauchen ungefähr 40 Körner auf einem Quadratmeter. So, und dann müssen wir ausrechnen, wie viel wiegen 1000 Körner und danach dann halt das Gewicht pro Hektar aus. Na, meistens steht es auf dem Sackanhänger drauf, wie viel 1000 Körner wiegen. Und dann ist es ja nur noch Mathematik. Wenn die Maschine mitspielt, müsste das eigentlich klappen jetzt.
8: Der meiste Senf wird in Kanada und Nepal produziert. Es gibt gelben, braunen und schwarzen Senf. Das hier ist der gelbe. Auf dem Feld geht es jetzt schon um jeden Millimeter. Genau 1 Zentimeter tief muss der Senf eingesät werden. Nur dann kann die Pflanze gut wachsen. Und nur dann können die Landwirte im Herbst das liefern, was die Senfmanufaktur haben möchte. Top-Qualität.
15: Nee, ich versuche gerade, die Körner wieder zu finden. Allerdings gestaltet sich sehr schwierig. Die sind natürlich sehr klein, die Farbe ist auch sehr ähnlich dem Boden. Kann eigentlich ganz gut sehen, wo die Reihe ist. Das ist immer da, wo die Maschine das angewalzt hat ein bisschen, wo die Rille ist tatsächlich auch. Aber ich kann die Körner nicht wiederfinden tatsächlich.
8: Senf sollte nicht auf Feldern angebaut werden, auf denen zuvor Raps gestanden hat. Da beide Pflanzen eng verwandt sind, lassen sich Vermischungen sonst kaum verhindern. Das wäre ein Grund für die Senfmanufaktur, die Ernte später nicht abzunehmen.
16: Das Besondere ist halt, dass wir jetzt hier direkt am Haus den Senf machen für die Senfmühle. Und wir versuchen mal dort regional den Senf zu erzeugen. Diese Senfmühle hat sonst den Senf aus der Ukraine bekommen und sie möchte ihn gerne hier erzeugt haben. Ist natürlich eine schwere Sache, wenn man sowas anfängt. Aber ich denke mal, dass so von diesem Hektar so um die 2 Tonnen, ja, nee, 2 Tonnen werden es nicht, also 1,5 Tonnen runterkommen werden.
8: Der Jahresbedarf der deutschen Senfhersteller liegt bei etwa 30.000 Tonnen. Immer wieder gab es Engpässe auf dem Markt. Außerdem wurden gentechnisch veränderte Substanzen in importierten Senfkörnern und dem daraus hergestellten Senf festgestellt. Seit 2005 gibt es bei uns Prämien für den Senfanbau.
15: Den kann ich nicht.
16: Ja, das kann man besser, wenn man hier die Rolle hat. Die 40 Körner sind ja auch nur so viel wie ich. Auf einem DIN A4-Blatt habe ich nur ein Korn. Das heißt also, da muss ich schon ein bisschen suchen, bis ich dann wieder eins gefunden habe. Obwohl, diese gelben Körner kann man eigentlich wohl wiederfinden. Wenn ich Raps habe, der ist schwarz, den finde ich dann gar kaum noch wieder. Was man sehen kann, ist eventuell hier direkt, wo das. Hast du eins?
15: Ja, doch nicht.
16: Was man eventuell sehen kann, ist

0: hier. Hier hat er jetzt, weil ich angehalten habe, hat er jetzt eine ganze Menge abgelegt. Und dann drückt das Rad, drückt dann das Korn an. Aber man sieht auch, das ist nicht tief, das ist nur gerade mal ein Zentimeter für diese kleinen Körner. Viel tiefer darf es nicht weg.
1: Wilhelmshaven, Sitz der Senfmanufaktur. Hier sollen die Körner vom Feld verarbeitet und verkauft werden. Das Geschäftsmodell? Senf in ganz verschiedenen Geschmacksrichtungen. Alles Handarbeit.
2: So, und jetzt fangen wir mal an, das Ganze zu befüllen.
1: In der Senfküche neben dem Laden ist Tobias klar bei Schritt 1 der Senfherstellung, dem Mahlen der Senfkörner.
2: Man merkt schon, langsam fängt es ein bisschen an zu kribbeln in der Nase, wenn man tief einatmet. Wir arbeiten jetzt hier mit einem Steinmahlwerk.
1: Die Mühle arbeitet kalt und langsam, so bleiben die ätherischen Öle im Senf besser erhalten. Gut für den Geschmack, sagt Tobias.
2: Ja, es wird einmal eine Geheimsorte geben, die ich jetzt noch nicht aussprechen kann. Und die wird es auch, mehr sage ich noch nicht. Und es wird ein Biersenf geben, bei dem wir schon lange, lange rumprobieren, der uns aber noch nicht so gefallen hat. Wir haben ganz viele tolle Versuche schon gehabt, der uns aber noch nicht so gefallen hat, dass man sagt, okay, den wollen wir hier im Laden haben.
1: Lange waren Musik und Informatik sein Ding. Heute ist Tobias Klar einer der wenigen norddeutschen Spezialisten in der handwerklichen Senfproduktion.
2: Mal gerade Luftfeuchtigkeit und Außentemperatur ist nachher für mich wichtig zu wissen. Wie arbeite ich damit? Muss ich da noch was aussieben? Muss ich möglicherweise mehr Flüssigkeit zugeben oder weniger? Das ist nachher noch so ein bisschen Gefühlssache. Da gibt es kein fixes, also kein 100% fixes Rezept, sage ich jetzt mal, dass man sagen kann, so muss das immer sein. Das packe ich jetzt hier aus Bequemlichkeitsgründen wieder rein, weil wir nicht 500 Fässer haben. Und dann haben wir das schon mal verarbeitet. Und dann können wir gleich weiter damit arbeiten.
1: Senf benötigt nur wenige Zutaten. Tobias und seinen vier Mitstreitern ist es wichtig zu wissen, woher die Rohstoffe für ihren Senf kommen.
3: Schon satt.
2: Ah, jetzt weiß ich, das Zitronengras mit drin, ne?
1: Am Nachmittag testet das Team vier neue Variationen vom Biersenf.
2: Ja, das schmeckt man auch.
4: Der ist von dir hier, Tobi, ne?
2: Sag ich nicht.
5: Da sind Nummern vorne drauf.
4: Der ist von dir, das schmecke ich sofort.
2: Woran erinnert mich das? Um die Gummibärchen vom Kiers. Mhm. Mäusespeck so ein bisschen.
4: Also bei dem wollte ich extrem viel Biergeschmack reinbekommen. Das ist der hier. So.
6: Also mein Favorit ist im Moment die Nummer 4.
4: Der hier, ne?
6: Mhm.
4: Ja.
6: Mhm.
4: Ja, der hat ja auch noch
6: was. Vor allem, weil da auch die Körner noch mit drin sind. Der knackt schön. Mhm. Den kann ich mir eigentlich so jetzt mit dem Geschmack ganz gut vorstellen. So jetzt irgendwo, was weiß ich, beim Grillen oder irgendwas mit Wurst und Fleisch und den dann dazu, Flasche Bier dabei.
4: Ja.
6: Also das wäre so im Moment mein Favorit.
5: Also ich finde irgendwo, ihr habt immer bei jedem Senf irgendwo so ein i-Tüpfelchen draufgekriegt.
4: Mhm.
5: Ja, den vermisse ich hier noch irgendwie.
4: Oma braucht Pfiff.
5: Ja, mhm. Das muss wieder so richtig
2: Sollst du kriegen, wir müssen ja halt erstmal gucken, in welche Richtung.
1: Diese Entwicklung zieht sich. Über 6 Monate tüfteln die Senfmüller schon an ihrem Biersenf herum. Zum Team gehören Timo Ernst, sein Sohn Andi, Oma Bärbel und der Freund der Familie Tobias Klar. Oma Bärbel hat die kleine Senfmühle vor 15 Jahren mit ihrem Mann gegründet. Dann konnte der aus gesundheitlichen Gründen nicht weitermachen.
5: Hafensenf zum Beispiel ist der Renner und der ist bombig. Den habt ihr wunderbar hingekriegt.
4: Der ist voll von i-Tüpfelchen.
5: Ja. Mein Sohn und mein Enkel haben mich dann ja mit dem Betrieb hierher geholt nach Wilhelmshaven. Und ich freue mich riesig, dass es halt weitergemacht wird. Ne? Mhm. Eine tolle Sache in der dritten Generation nachher.
4: Mhm.
5: Und vielleicht auch die vierte.
4: Vielleicht auch die vierte.
1: 20 ausgefallene Rezepte haben die Senfmüller von der Küste schon erfunden und damit ihre Nische gefunden. Das kleine Team macht alles selbst. Von der Herstellung über die Etiketten bis zum Verkauf und Versand. Andreas Ernst, genannt Andi, hat Koch gelernt und als Senfmüller seinen Traumjob gefunden.
4: Mit Senf kann man wirklich sehr, sehr viel machen.

0: sehr viele Einsatzmöglichkeiten und Senf wird deutlich unterschätzt. Also wirklich nicht nur der Feigensenf, wenn es so um ausgefallene Senfsorten geht, dann landet man ja am meisten bei dem. Aber da gibt es ja so viele Variationen und Geschmäcker und das ist das Schöne an Senf.
1: Im großen Stil wird hier noch Senf produziert. Die letzte eigenständige Essig- und Senffabrik in Niedersachsen, Lehmann in Aistrup. Senfmeister Thomas Neuber füllt eine Charge Standardsenf der Sorte 1A mittelscharf ab. Er trägt übrigens keine verrutschte Corona-Maske, sondern einen Bartschutz. Die Bestellung mit 10 Kilo Eimern kann er heute allein wuppen.
2: Das sind meistens Großküchen, die abnehmen. Im Moment haben wir wenig Corona-bedingt. Die Abnahmen, wir machen viel mit Laser und kleinere Sachen.
1: Früher hatte die Senffabrik große Abnehmer wie die Bundeswehr. Heute wird der Senf fast nur noch in der Region verkauft. Thomas Neuber ist der Letzte, der hier noch jedes Rezept und jede Maschine kennt.
2: Ein Traditionsunternehmen, dieses gibt es schon seit 1809, dieses Unternehmen. Ja, und ich bin einer der Ältesten, der hier jetzt da ist. Und da hängt das Herz dran, das ist so. Ich weiß auch nicht, wie das nachher weitergeht, wenn ich hier fertig bin mit diesen Dingern. Aber wahrscheinlich tue ich in meiner Rente nachher auch noch nebenbei arbeiten. Denk ich so.
1: Lehmann ist eine der ältesten Senffabriken Deutschlands. Vor über 200 Jahren gegründet. Philipp Lehmanns Vater brachte das Senfrezept aus Frankreich mit. In besten Zeiten beschäftigte Lehmann 160 Leute. Der Eistrupper Senf war ein Verkaufsschlager und wurde bis nach Afrika und Südamerika exportiert. 2009 war der Betrieb pleite. Ein Unternehmer kaufte schließlich die Firma, die heute noch Essig, Öle und Senf Met in Niedersachsen produziert. Am Nachmittag setzt Thomas Neuber süßen Senf an. Schritt 2 der Senfherstellung: Maischen. Die gemahlenen Senfkörner kommen dabei mit Flüssigkeit in Kontakt. Dadurch wird ein Enzym aktiv, das für die Bildung der Schärfe verantwortlich ist.
2: Ja, jetzt Gelbsenfmehl, dann kommt noch Salz rein, Zucker, verschiedene Gewürze, Kurkuma. Dieses hier ist einfach, das nennt man Anmaischen. Nachher in 3 Stunden kommt mein Essig dazu. Dann bleibt es 48 Stunden stehen und dann kann ich es in den Mühlen vermahlen.
1: Die Reihenfolge der Zutaten und das richtige Timing, das ist es, worauf es jetzt ankommt. Sonst landet der komplette 300 Liter Bottich Senf auf dem Müll.
2: Wenn Sie die Maische nicht einhalten, dann haben Sie das Problem, dass das sehr schnell ins Bittere umschlägt.
1: 3 Monate später, in Friseute blüht der Senf. Schon vor 3000 Jahren war Senf in China und Arabien als Gewürz und Heilmittel bekannt. Mit den Römern kam der Senf nach Europa. Senfwickel oder Bäder sollen helfen bei Arthrose, Migräne oder Bronchitis. Außerdem schützt Senf laut neuesten Studien vor Krankheitserregern und Krebs. Jan Wresmann macht sich Sorgen, dass es bei seinem Senf auf den letzten Metern noch Probleme geben könnte.
3: Ich habe jetzt tatsächlich vor einigen Wochen hier erwachsene Tiere der Kohlblattwespe entdeckt und hatte schon die Befürchtung, dass ich demnächst hier ein Problem mit deren Larven bekommen würde, die mir dann das ganze Blatt auffressen.
4: Es ist natürlich schwer jetzt zu beurteilen. Abgerechnet wird immer am Schluss und es kann noch viel passieren.
1: Immerhin klappt es mit der Bewässerung bisher ganz gut. Im vergangenen Jahr scheiterte ein erster Anbauversuch an der Trockenheit. Bis zur Ernte sind es noch gut 10 Wochen. In Wilhelmshaven ist ein Bottich Senf fertig. Die Küchencrew bereitet in der kleinen Senfküche die Abfüllung vor. Heute ist das Andys Job.
5: Wollen wir das sonst immer andersrum machen? Siehst du, so ist ein Geben und ein Nehmen. Dankeschön, das hast du sehr schön gemacht.
1: Die zwei kennen sich schon lange und haben früher zusammen Musik gemacht. Keiner hätte gedacht, dass die Nachfrage nach ihrem Küstensenf so groß sein würde.
5: Also die Faszination ist die Vielseitigkeit bei Senf. Senf ist ja wirklich in vielen Bereichen sehr gerne genutzt. Und da kann man wirklich sehr viel rumspielen.

0: Auf jeden Fall braucht man die Leidenschaft dafür. Wenn man das nicht hat, wenn man einfach nur so ein Produkt auf den Markt gibt und da nicht richtig für brennt, dann wird das auch dementsprechend dann auch gar nicht so gut. Und wir haben halt viel Leidenschaft und viel Energie und das spiegelt sich dann auch in dem Senf wieder.
1: Für so kleine Produktionsmengen gibt es keine Maschinen auf dem Markt. Andi benutzt zum Abfüllen eine Honigpumpe.
0: Das ist nämlich Tobis Lieblingsarbeit.
2: Ich hasse es. Da benutze ich lieber die Handpumpe.
0: Aber so eine Riesenmenge ist es manchmal ganz angenehm. Aber du bist der schnellste Pumper auf dieser im Süden, nee, im Norden.
2: Der schnellste Pumper im Westen, ja.
0: Der schnellste Pumper. So, 135. So, und jetzt stecken wir auf Enter. Und jetzt kommt der geheime Moment. Ja, das ist zu wenig, würde ich sagen. So, zack, Versuch Nummer 2 und das sieht doch schon mal besser aus.
1: Der Senfverbrauch der Deutschen hat sich in 50 Jahren mehr als verdoppelt. Und er steigt weiter an. Und auch handgemachter Senf liegt im Trend.
3: Hallo,
0: der Hafensenf.
3: Ja.
0: MAD 22.09.
3: Ja. Vielen Dank. Die möchtet ihr auch schnell haben, sicher, ne?
0: Jawohl.
3: Gut, dann gucke ich mal eben. Nummer, ja, das ist die Nummer 1. Ich sitze so im Senf drin, bei mir ist der Kühlschrank mit allen Sorten voll. Und die Jugend macht ihre neuen Rezepte und experimentiert ja neu, bringt schöne Sachen damit rein. Habe ich mich tüchtig darüber gefreut, dass wir jetzt so alle schön zusammen sind und das weitermachen.
4: Ist aber doch feucht.
1: Anfang September in Friseute startet die Senfernte.
5: Ja, hier ist Schatten. Ich gucke jetzt gerade noch mal. Am Morgen war hier noch Tau drin. Und den wollen wir natürlich nicht mitdreschen. Das macht natürlich Feuchtigkeit, die wir nicht haben wollen im Erntegut. Wir probieren das jetzt aus, dreschen jetzt an und wenn wir das Gefühl haben, dass es zu nass ist, dann messen wir noch mal, wie feucht er tatsächlich ist. Und wenn es wirklich gar nicht geht, dann müssen wir für heute aufhören. Wenn es einigermaßen funktioniert, dann machen wir das jetzt fertig und dann lassen wir das kornen.
4: Das Problem ist auch, wenn wir jetzt noch wieder warten und es wird noch wieder nass und wieder trocken, dann platzen nachher die Schoten auf und dann fällt er runter und ist natürlich weg. So, und von daher muss man da so einen Kompromiss finden, was geht und was nicht geht.
1: Familie Wresmann baut vor allem Mais, Weizen und Gerste an. Immer nach dem Prinzip der minimalen Bodenbearbeitung. Auf ihren Feldern wird zum Beispiel kein Pflug eingesetzt. Der Senf passt hier gut ins Konzept. Die tiefen Wurzeln der Pflanzen lockern den Boden auf und das gehäckselte Senfstroh gibt die aufgenommenen Nährstoffe als Humus wieder an den Boden ab.
4: Jetzt muss ich runter.

0: der Met.
1: Wir können den Mähdrescher umschalten zwischen Häckseln und das Stroh in Schwatt legen, dass man es ernten noch mal aufnehmen kann. Und eigentlich wollen wir jetzt häckseln, aber wenn das Häckselwerk so ein bisschen runtersackt, dann wird ein Schalter gelöst, sodass der Häcksler nicht anspringt. Das heißt, er denkt, er würde einen Schwatt legen, hat aber nicht den Platz, in den Schwatt zu legen, und dadurch staut sich das ganze Stroh vor dem Häcksler, der nicht läuft.
2: Ein Schwatt ist das, was der Mähdrescher eigentlich hinten in einer ordentlichen Reihe ablegt. Das Senfstroh muss jetzt erstmal ausgeräumt werden. In Wilhelmshaven ist Tobi bei Schritt 3 Maische mahlen. Die Mischung aus grob gemahlenem Senf, Wasser, Essig und Gewürzen hat einige Zeit im Bottich geruht und kann jetzt weiter verarbeitet werden.
3: Immer ganz behutsam und langsam. Wir wollen den Senf ja nicht erschrecken.
2: Im Gegensatz zu Industriesenf wird auch hier möglichst kalt gemahlen, damit die ätherischen Öle im Senf erhalten bleiben.
3: Es ist schon was Besonderes. Also ja, natürlich hatte man vorher auf einer anderen Arbeit auch Spaß, aber das ist nicht in diesem Maße, das kann man nicht sagen, weil erstmal kann ich mich hier frei entfalten. So kann man sagen, naja, das habe ich selbst gemacht, beziehungsweise wir. Das ist schon ein ganz anderes Feeling. Für uns sind das jedes Mal kleine Kunstwerke, weil das ist natürlich auch von allen, die hier sind, auch ein Lebensprojekt. Jetzt muss das Ganze doch einmal hoch. Braucht man auch keinen Sport mehr machen. Und jetzt geht es auch schon langsam los, dass es so ein bisschen in den Augen prickelt. Aber bei manchen Sorten ist das echt wirklich brutal. Da habe ich mich bis heute auch noch nicht dran gewöhnt. So. Das Weinen gehört zum Handwerk, ja. Ich glaube, das ist so. Das könnte man gut als Überschrift oder als Teaser nehmen. Weinen gehört zum Handwerk. Der Senfmüller von morgen. So, aber das sieht schon sehr, sehr gut aus.
2: In Friseute funktioniert das Häckseln wieder.
4: Wo wir jetzt aus dem Schatten raus sind, fängt es an zu stauben. Und das scheint wohl so, dass das trocken genug ist jetzt. Ich denke mal 500 Kilo werden da rum, 700 vielleicht.
2: Gehofft hatten sie auf mindestens doppelt so viel. Mit etwa 8000 Tonnen liegt Deutschland bei der weltweiten Produktion von Senf auf Platz 11. In Nepal, dem Senf-Weltmeister, sind es über 170.000 Tonnen. Nicht mal eine Stunde dauert es und das Versuchsfeld der Vreesmanns in Friseute ist abgeerntet.
1: Oha! Ja, ich freue mich. Ich freue mich, dass wir den Senf geerntet haben. Doch, das macht mich richtig glücklich. Jetzt bin ich mal gespannt. Jetzt haben wir auch Peiterbüll. Jetzt ist das letzte Korn gefallen, der letzte Halm gefallen. Jetzt kann der Mähdrescher eingewintert werden. Und wir haben den Senf. Unsere erste große Senfernte. Da freue ich mich.
2: Dann der große Moment.

0: Ja. Überschaubar, genau. Das trifft's ganz gut.
1: Jetzt muss die Ernte nur noch gereinigt werden.
2: Jan ist da, folge mir.
1: 4 Wochen später in Wilhelmshaven.
3: Moin.
0: Moin, hallo.
3: Alles klar?
0: Ja.
1: Jan Wresmann bringt seine Senfernte persönlich zur Manufaktur.
3: Mach mal auf da den Laden und dann gucken wir mal.
1: 525 Kilo sind es am Ende geworden. Damit können Tobi und Andi etwa 10.000 Gläser Senf machen.
3: Ja, definitiv haben wir da verschiedene Qualitäten. Und ständige Kontrolle ist alles. Da müssen wir jetzt gleich auch noch einmal reingucken. Aber ich denke, dass der Jan das gut gemacht hat.
1: Kann der Senf aus Friseute mit der Ware aus Kanada und der Ukraine mithalten?
3: Ja, die insgesamte Beschaffenheit, wie viel Fremdkörper dazwischen sind, das ist jetzt hier zum Beispiel gar nichts. Zumindest nicht, dass ich sehe, aber da bin ich auch nicht von ausgegangen. Denn insgesamte Reinheit, Reifheitsgrad, das kann man alles ganz einfach sehen. Und dann können wir den so direkt in die Manufaktur mitnehmen. Sehr gut, dass wir den fertig haben, das ist erstmal ein kleiner Meilenstein.
1: Am Abend im Bümmersteder Krug in Oldenburg. Die Gaststube ist voll. Ende Oktober läuft die Grünkohlsaison an.
4: Hallo, einmal Grünkohl klein und einmal Pinkelkassler und einmal normal. Jetzt.
5: In der Jägerstube, die haben Medaillon. Und das sind 2 Tische.
4: Ja, aber Christel hat das Festtag.
5: Ja, und das sind 3 Tische.
4: Ja, das habe ich ja auch. Ja, ja. Das habe ich auch fertig gemacht.
5: Ja, ja, aber das mit den Medaillons, da fehlt Gemüse.

0: Füllst du mir bitte zweimal Bratkartoffeln einzeln ab?
1: Ja.
0: Nee, einmal.
2: Die Rouladen sind fertig. Es gibt Grünkohl und Panfisch. Und Senf gibt es natürlich auch dazu. Um alle Gäste beim Schärfegrad abzuholen, der Standardsenf mittelscharf. Übrigens, Senf macht natürlich nicht dumm. Hinter diesem Mythos steckt vermutlich eine Verwechslung. Es gibt Senföle, die sich in Blausäure wandeln und so das Gehirn schädigen können. Aber die sind natürlich nicht im Speisesenf enthalten.

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13: Brennholz ist in diesem Jahr gefragt wie selten.
14: Das ist die Notlösung.
15: Letztes Jahr war der Hof voll Holz und heute ist fast gar nichts da.
13: Einige Menschen greifen zu extremen Mitteln.
14: Die haben mir das auch schon aus der Trocknung geklaut.
13: Die Nachfrage riesig.
16: Ich habe Tage, wo ich mittags nicht mehr sehen kann, wenn man morgens um 6 als erstes angerufen hat.
17: So eine Preise hatten wir noch nie.
13: Zwei Brennholzhändler aus Niedersachsen versuchen, dem Run auf Holz gerecht zu werden. Deinste bei Stade im nördlichen Niedersachsen. Dieses Holz hätte Thomas Schulz schon vor Monaten ausliefern sollen. Jetzt endlich kann der Kaminholzhändler das fertig getrocknete Scheitholz abfüllen. Normalerweise hilft ihm seine Frau dabei, aber die wird gerade im Büro gebraucht.
14: Alleine ist es auch sportlich. Zweit ist es entspannter.
13: In seinen Kisten liegt zum ersten Mal Nadelholz.
14: Lärche, Glasie mit geringem Anteil von Kiefer, würde ich sagen. Aber hauptsächlich Lärche. Das ist die Notlösung.
13: Denn vom begehrten Laubholz wie Eiche, Buche oder Birke hat er nicht mehr genug. Dabei ist das viel besser für den Kamin geeignet. Erwin ist ein Freund der Familie und hilft aus, wenn es eng wird. Die Birke, die er heute spaltet, ist die letzte, die Thomas vorrätig hat.
15: Ja, ein bisschen konzentriert muss man schon sein. Vor allen Dingen, wenn man die Klappe aufmacht mit dem Sägeblatt und so. Da muss man schon ein bisschen vorsichtig sein. Ne? Aber sonst im Großen und Ganzen ist ja der Schutz überall. Was geht.
13: Viele Kunden warten schon auf diese Scheite. Die Birke kommt zum Trocknen in einen Container. An der Luft würde das 2 Jahre dauern. Zu lange. Dank Wärme aus der Biogasanlage ist die Birke schon in 3 Wochen trocken genug und kann ausgeliefert werden. Jede leere Kiste ist eine Bestellung, die noch wartet.
18: Ich hab euch 5 Stück gebracht.
15: Schön.
18: Für alle Mann.
15: Das ist die gute Seele.
14: Welche?
15: Deine Mutter.
14: Ja.
15: Nicht du.
14: Nee, ich nicht.
18: Alles dabei.
14: Alles dabei.
18: So, jetzt könnt ihr euch ein Brot, komm ich auch mitgebracht.
14: Ja, tschüss los.
18: Ich fühle mich.

0: Die Holzknappheit ist Dauerthema.
1: Ja, so letztes Jahr war der Hof voll Holz, konnten wir Tag für Tag sägen. Und heute kann man ja sehen, ist fast gar nichts da. Da muss man immer schon so ein bisschen.
2: Wie gesagt, wir stopfen schon die Löcher mit der Lärche, der Douglasie und jetzt, was morgen dann eben noch kommt, mit Erle. Aber das ist ja nicht das, was die Leute gerne haben wollen. Sie wollen ja am liebsten alle Buche haben, das ist klar. So, und die Buche, die es jetzt am Markt zu kaufen gibt, ist einfach nicht bezahlbar, weil dann wird der Schüttraummeter bei 250 Euro liegen. 200 bis 250 Euro, wenn wir das dann verarbeiten. Und ja, das möchte ich auch keinem antun, das kann man ja keinem verkaufen, sowas.
0: Das getrocknete Holz muss noch von Geäst und Rinde befreit werden, bevor Thomas es abfüllt und ausliefert. Was dabei runterkommt, ist Abfall, eigentlich.
3: Mittlerweile kommen auch viele Kunden, die gar nichts haben und suchen sich da das Beste noch raus. Ja, und heizen damit an. Ich meine, vor Jahren gab es das noch nicht, dass einer sich das rausgesucht hat, weil sich keiner die Mühe machen wollte und es auch keinen interessiert hat. Und mittlerweile machen die aus der Not dann eben eine Tugend und suchen sich das raus.
0: Die letzten Vorräte. Wer jetzt Holz bei Thomas ordert, muss mindestens ein halbes Jahr warten und nicht drei Wochen wie noch im letzten Jahr. 100 Kilometer weiter südöstlich. Diese Bäume im niedersächsischen Hollenstedt müssen weg. Genau die richtige Aufgabe für Brennholzhändler Holger Schiefke und sein Team. Für Holger sind die Bäume und Büsche hier ein wertvoller Rohstoff. Er braucht jede Menge davon, um seine Großkunden beliefern zu können.
4: Das schneiden wir jetzt einmal alles runter mit dem Bagger. Und dann werden das geschnittene Material werden wir nachher zur Hackschnitzel verarbeiten. Und dann wird das der thermischen Verwertung zugeführt.
0: Soll heißen, das wird verheizt. Das Schwierige für Holgers Team, die Bäume sind sehr hoch und stehen mitten in einem Wohngebiet.
4: Dadurch, dass links und rechts schon bebaut ist und die Bäume immer das Bestreben haben, zum Licht zu wachsen, hat man quasi die Randbäume immer einseitig belaubt oder auch ziemlich verästelt stark, dass sie immer gucken, dass sie Richtung Licht kommen. Und insofern sind sie immer mit einer leichten Neigung zum Nachbargrundstück. Da muss man natürlich beim Fällen ein bisschen aufpassen, dass wir die auch wieder hier aufs Grundstück aufkriegen.
0: Zwei Nachbarn haben die Fällung beauftragt. Die Bäume wurden ihnen zu hoch und außerdem haben Borkenkäfer ein paar der alten Fichten zerstört.
5: Ja klar, die Trennung ist nicht so einfach, für uns auch nicht, weil wir haben ja quasi mit dem Wald sind wir ja hier zusammen groß geworden. Ne? Aber irgendwann ist schon mal ein Schnitt da, ne? Dass das gemacht werden muss. Schade um die Vögel und Eichhörnchen, was hier so war, aber die werden sich sicherlich was Neues suchen.
0: Holgers Team kommt immer mit großen Maschinen. Baggerfahrer Jan muss wegen des Nachbargrundstücks extrem aufpassen. Sein Kollege überwacht, dass er nicht zu dicht an den Zaun kommt. Holger ist schon bei der nächsten Aufgabe.
6: Handy immer mit am Mann, weil tatsächlich Koordination von der LKWs und von den Jungs geht dann alles darüber. Zwischendurch rufen dann nochmal Kunden an oder Büro hat eine Frage. Und insofern ist das immer dieses Spagat zwischen, ich sag mal, Office im Wald und tatsächlich mit auf der Baustelle. Ne?
0: Der Kneifarm verhindert, dass der Baum unkontrolliert umkippt und sichert so auch den Zaun. Wo der Bagger nicht hinkommt, hilft ein Arbeiter mit der Kettensäge nach. Nach nur zwei Stunden sind die Hälfte der 40 Jahre alten Bäume gefällt. Deinste bei Stade. Auch Kaminholzhändler Thomas Schulz braucht dringend neues Holz. Gut 600 Kunden warten schon seit Monaten auf ihre Bestellungen. Zusammen mit Waldbesitzer Henning Brümmel kennzeichnet er Bäume, die diesen Winter noch gefällt werden sollen.
7: Der ist natürlich perfekt.
8: Das ist noch zu dünn.
0: Während aus beinahe jedem Gestrüpp Hackschnitzel werden können, eignet sich nicht jeder Baum als Kaminholz.
7: Ein guter Baum muss automatentauglich sein. Also man spricht ja auch von Automatenholz beim Brennholz. Das sind quasi keine Kronreste, sondern im Idealfall kerzengerade, saubere Bäume, die keine großen Verästelungen haben. Und da fällt dieser hier auch wunderbar rein.
0: Die Energiekrise macht vielen Menschen Angst. Sie hamstern Holz. Aber auch das Klima verschärft die Holzknappheit.